0: damit einfach mit, ganz in natürlicher Weise. Das ist so, wissen Sie, in einer Familie lernt man das Kind, dass er einfach mit dabei in Familie mitwächst. Mhm. Und so wachsen wir auch mit unseren Herausforderungen.
1: Gibt es da Grenzen für das, was ein Priester tragen kann? Oder braucht er da auch irgendwann mal Selbsthilfe? Gibt es da Programme?
0: Ja, natürlich. Na, wir schauen. Wir haben so Heilungskurse, ein ganzes Programm für Wundenheilung des Krieges und so weiter. Braucht man unbedingt. Aber andererseits, das kommt doch darauf an, wie stark die Persönlichkeit ist. Also jede Person ist auch anders. Einer kann mehr ertragen, der andere wieder weniger ertragen. Das kommt darauf an.
1: Jetzt haben Sie gerade gesagt, die Priester oder auch Seminaristen, die gehen zu den Familien, die sind quasi ein Teil von denen. Was bedeutet Kirche generell in der Ukraine heute ganz konkret?
0: Also Kirche bedeutet nicht nur soziale Arbeit, mit Menschen zu sein, aber auch die tieferen Schätze zu zeigen, also das Leben aus der Eucharistie, aus der Beichte, der heiligen Sakramente und Gebet. Denn wir können die Kirche nicht nur sehen als eine der Sozialstellen, das wäre dann zu weniger. Mhm. Kirche hat also ihre Mission und ihre Berufung.
1: Kommen auch Menschen zur Kirche, die vorher kaum religiös waren?
0: Ja, das auch. Auch Binnenflüchtlinge, die wir da treffen. Und man sagt, gut, Krieg hat schon die Menschen in die Kirche gerufen oder zusammen versammelt. Denn der Mensch braucht schon Gemeinschaft.
1: Und was suchen die Menschen? Sind es konkrete Antworten? Sind es die Sakramente, die Gemeinschaft oder einfach jemanden, der da ist und zuhört?
0: Also die Menschen suchen vor allem Zuwendung. Auch die Menschen, die sich, würde sagen, so bekehren oder in die Kirche kommen, man kann mit ihnen nicht gleich von Sakramenten sprechen, aber es ist wichtig, mit ihnen mit dabei zu sein und langsam kommt man zum Wesentlichen.
1: Im letzten Interview mit Kirche in Not sagten Sie, Hass ist momentan die größte Gefahr. Können Sie das noch mal ein wenig näher erläutern?
0: Ja, das ist leider aktuell. Wir haben auch jetzt verschiedene, also Turbulenzen mit unseren Nachbarn und so weiter, politisch geprägt. Und das ist schon Versuchung, Hass aufzuüben, aber es ist keine Lösung. Vom Hass wird keiner besser sein. Ich kann nur wiederholen, wir sollen Hass in Mut umwandeln, damit wir einfach uns verteidigen können.
1: Das hört sich gut an, aber ich stelle mir das sehr schwierig vor, wenn ich jetzt mal ganz konkret fragen darf. Wie sprechen Sie mit Menschen über Vergebung, wenn Sie zum Beispiel Angehörige verloren haben?
0: Ja, gut, aber ich sage dann, und wenn Sie nicht vergeben, also wird Gegner oder Aggressor davon besser sein? Glaube ich nicht. Und vor allem, ob es uns mir besser dann geht, leider nicht. Denn wenn ich im Hass lebe, werde mich auch zerstören ohne Krieg.
1: Wenn Sie auf die jungen Seminaristen von heute schauen, Sie haben es eben schon gesagt, das ist eine andere Generation. Was gibt Ihnen da Hoffnung für die Zukunft?
0: Also mir gibt Hoffnung für die Zukunft, dass es Seminaristen gibt. Das ist vor allem, dass wir auch Priesterweihen haben, einige Berufungen haben, dass die Ordensleute da sind. Das heißt, wenn der Priester da ist, das heißt, Gemeinde ist da und die Kirche ist da.
1: Und was würden Sie einem jungen Mann sagen, der vielleicht eine Berufung spürt, der jetzt im Krieg Priester werden will, aber doch irgendwie Angst hat vor diesem Schritt?
0: Also ich würde dann zwei Sachen sagen. Erstens, hab keine Angst und zweitens, komm und siehe.
1: Sprechen wir kurz über Kirche in Not. Kirche in Not hat das Seminar ja auch mitfinanziert.
0: Ja, genau.
1: Und unterstützt die Kirche in der Ukraine seit Jahrzehnten. Was bedeutet diese Treue für Sie?
0: Also ohne diese Hilfe würden wir kaum existieren können und auch nicht so effektiv sein. Existieren vielleicht schon, Aber man hat mehrere Möglichkeiten, denn wir bilden Priester aus,

0: daran Priester bekommen Unterstützung, und zwar von Messstipendien. Wir können unsere Gotteshäuser ausbauen, also unsere Logistikinfrastruktur, das ist sehr wichtig, um wirklich zu dienen. Mhm. Deswegen, wir sind sehr, sehr dankbar.
1: Und so kurz vor Schluss noch, was möchten Sie den Wohltätern in Deutschland sagen? Sie haben mal von einer Müdigkeit gesprochen. Ich hoffe, diese Müdigkeit in der Unterstützung der Ukraine wird nicht einreißen. Aber der Krieg dauert schon so lange. Was kann man sagen? Warum ist es wichtig, die Ukraine auch weiterhin zu unterstützen?
0: Also das ist deswegen sehr wichtig, weil es keinen Weg zurück gibt. Wenn ja, dann wohin? Also in Knechtschaft dann, oder? Zweitens, es geht nicht um die Ukraine, es geht auch um Europa und Weltordnung. Also es geht um uns.
1: Und eine abschließende Frage noch. Wenn wiederum in 25 Jahren jemand auf diese Generation von Seminaristen oder Priestern zurückblickt, was hoffen Sie, wird man über Sie sagen?
0: Also ich hoffe sehr, dass man sagt, das waren und sind gute Leute und gute Seelsorger.
1: Herr Weihbischof, vielen Dank für dieses Gespräch und Ihnen alles Gute, Gottes Segen, viel Kraft und Gottes Begleitung.
0: Danke auch Ihnen für alles. Vergelt Gott.
1: Und ich darf Sie ganz zum Schluss noch um den Segen für unsere Hörer bitten.
0: Auch die Fürsprache von der Gottesmutter, aller Heiligen, vor allem Märterer, segne uns der allmächtige Gott, der Vater und der Sohn und der Heilige Geist. Amen.
1: 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Nach unserem Blick in die Ukraine wechseln wir nun den Kontinent und auch die Perspektive. Denn Weltkirche begegnet uns nicht nur in Seminaren, Pfarreien oder Wallfahrtsorten, manchmal auch auf dem Fußballplatz. Der Fußball bewegt derzeit bei der Fußball-Weltmeisterschaft wieder Millionen Menschen, erweckt Begeisterung, stiftet Gemeinschaft und berührt nicht selten Fragen, die über den Sport hinausgehen. Und darüber spreche ich gleich nach der Musik mit dem haitianischen Priester Jean-Alex Normile.

0: 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Fußball-Weltmeisterschaft, das ist nicht nur ein sportliches Großereignis, sondern oft auch ein Spiegel der Weltkirche. Für Diskussion sorgte zuletzt ein Gebetskreis deutscher und curaçaoischer Spieler nach dem WM-Spiel beider Mannschaften. Während viele darin ein starkes Zeichen des Glaubens sahen, fragten andere, ob Religion auf den Fußballplatz gehört. Über die Verbindung von Glaube und Fußball spreche ich jetzt mit einem Priester der Weltkirche, nämlich mit Pater Jean-Alex Nomil aus Haiti. Herzlich willkommen.
1: Hallo, Herr Nigewinner.
0: Pater Alex, Sie stammen aus Haiti, Sie leben und wirken aber schon seit vielen Jahren in Deutschland. Sie kennen also auch die Gemütslage hier. Bleiben wir mal bei diesem gemeinsamen Gebet deutscher und curaçaoischer Spieler, was ja heftig diskutiert wurde bei uns. Können Sie diese Debatte als Haitianer überhaupt nachvollziehen oder wirkt sie aus karibischer Sicht eher befremdlich?
1: Also, wenn wir das Wort Gebet jetzt aussprechen, ich vermittle das sofort mit dem Glauben. Also, die Frage sofort, was ist Glaube? Wir lesen im Hebräerbrief, Kapitel 11, 1, da bekommt man eine Definition von Glaube. Glaube, schreibt er, Glaube aber ist feststehen in dem, was man erhofft. Überzeugt sein von Dingen, die man nicht sieht. Das ist der vorbildliche Glaube der Väter, der wir geerbt haben. Und glaube ich, das passt irgendwie gerade zum Fußball, Glaube und Kirche. Glaube aber ist feststehen in dem, was man erhofft, überzeugt sein von Dingen, die man nicht sieht. Ich kann die Gäste wohl begrüßen, dass die Menschen da waren, Fußballspieler, die haben gebetet. Hier geht es für mich persönlich um Spiritualität, die jede und jede von uns hat, die Spiritualität. Egal, ob du gläubig bist oder nicht. Sagen wir so, die Spiritualität hat mit den persönlichen Ressourcen zu tun. Die Spiritualität ist die geistig-seelische Suche, dem Sinn des Lebens. Dass die Nationalmannschaften, das ist auch Ihre Frage, auch gemeinsam gebetet haben, ist für mich persönlich ein wunderbares Zeugnis des Glaubens. Das zeigt, dass wir im Glauben eins sind. Trotz verschiedener Nationalitäten, Kulturen, also Sprachen, das verbindet viel. Als Kinder Gottes haben wir die Spieler wahrscheinlich Vater Unser, also unser Vater, Vater Unser genannt beim Vater Unser Gebet. Weiß nicht, was Sie da gebetet haben. Aber wenn wir Vater Unser beten, wir zeigen, dass wir alle Kinder Gottes sind, dass wir einen Vater haben und wir mögen das, wie Jesus gemacht hat, unseren Vater Vater zu nennen. Wir haben das gesagt auch gerade, das haben wir erlebt auch mit Felix, also Mesha. Der hat gebetet, die Worte sind da auch, ich gebe Gott die Ehre für dieses Spiel und für dieses Tor, sein Tor. So reagierte Felix Mischer nach seinem WM-Debüt und seinem ersten Tor für Deutschland gegen Curaçao. Und wenn wir weitergehen, im Psalm ist auch zu bitten, nicht uns, Herr, nicht uns, sondern deinem Namen gibt Ehre. Das finden wir in dem Psalm 11, 1. Das ist auch zu zitieren. Nicht uns, Herr, nicht uns, sondern deinen Namen gibt Ehre.
0: Ja, und für viele Fußballer oder auch andere Sportler weltweit ist das ja auch selbstverständlich, Lateinamerika, Afrika oder eben in der Karibik. Warum ist das dort oft viel natürlicher und auch selbstverständlicher als bei uns in Europa? Sie haben ja den Blick darauf.
1: Ja, ich persönlich kann bei der Seite, ich habe das erlebt auch. Ich war in Kolumbien gewesen, in Lateinamerika, Kolumbien, Chile, Panama und Südafrika war ich auch gewesen. Oder in der Karibik, Haiti, Domrep, also mein Heimatland. Leben die Menschen ihren Glauben anders? Das kann ich schon kräftig sagen. Oft viel spontaner und natürlicher. Weil der Glaube in sich hat mit der Freude zu tun. Die Menschen geben die Botschaft mit Freude weiter. Wir sind alle berufen dazu, dann das auch zu tun. Und die Menschen von dort, von Ort, von Haiti, also Karibik, Lateinamerika, die bekennen ihren Glauben, wie wir es bei manchen Fußballern erleben. Fußballer glauben alle, dass sie in diesen 90 Minuten, sagen wir so, etwas erreichen können und hoffen, dass sie gewinnen. Das ist ihr Traum. Am meisten mit Liebe. Man sieht das auch mit Lächeln manchmal. Die umarmen sich, die geben die Hand so. Und das muss gemacht werden. Und dies mit Freude auf dem Fußballspiel. Das ist auch Spiritualität für mich.
0: Wenn Sie jetzt Glaube und Fußball miteinander vergleichen müssten, was haben denn beide gemeinsam?
1: Ja, Sport und Glaube, beziehungsweise Glaube und Fußball schenken Kraft und Energie. Fußball ist alles für Menschen. Gerade die Jugendlichen, Fußball ist alles. Und noch für viele andere ist Glaube alles. In meiner Gemeinde, gerade wo ich arbeite, in der Eifel, Blockenheim, Dahlem und Schmidtheim und so weiter, Uedelhofen, dann ich merke das auch, Glaube ist alles für diese Menschen, für mich persönlich auch. Wer glaubt, hat nichts zu verlieren. Im Gegenteil. Wie heißt es im Johannesevangelium nochmal? Wer an mich glaubt, sagt Jesus Christus, wird erleben. Sagt er ganz klar im Johannesevangelium. Wer an mich glaubt, wer an dieses Evangelium glaubt, wird in Ewigkeit leben.
0: Wer Fußball in Afrika, in Lateinamerika oder auch in der Karibik erlebt, der spürt oft eine große Lebensfreude und Ähnliches gilt ja auch für das Glaubensleben dort. Hängen diese beiden Erscheinungen, Erfahrungen für Sie zusammen?
1: Ich denke ja. Die Lebensfreude ist in diesen Orten stark zu spüren. Das habe ich vor kurzem gesagt. Durch die Spiritualität gewinnen wir oft diese Freude. Positiv bleiben, trotz Armut, das ist die armen Länder. Das merkt man auch beim Benefitspiel durch Croissant oder die anderen, die Haitianer. Denn wir wissen, morgen wird es besser. Obwohl das heute schwierig ist, morgen wird besser. Das glauben wir immer. Gott weiß alles. Natürlich benötigen wir für die Glaubensverkündigung genau diese Freude. Die Freude, die in der Familie erlebt wurde, soll uns begleiten. Das ist Freude von meiner Kindheit in der Familie. Und wenn wir von Evangelium reden, können wir nur an diese Freude denken. Frohe Botschaft heißt das. Dann, es muss mit Freude weitergegeben werden. Wenn wir von froher Botschaft, von Evangelium, Jesus hat uns eingeladen, einfach gehen, das verbreiten, solange wir Möglichkeit haben, einfach dieses Wort weitergeben. Und damit wir weiterleben. Sagen wir, unser Glaube oder unsere Hoffnung, die zwei bestärken uns dabei, dass uns am Ziel ein Gewinn erwarten wird. Es ist zu erreichen im Glauben und im Fußball auch. Ne? Das haben wir schon am Anfang gesagt, der bittet, der sucht was, der erwartet was. Und der Fußball auch, die spielen mit einer Energie, die hoffen, die glauben. Was gibt es zu erreichen? Das ist die Frage. Was gibt es zu erreichen? Ein Sieg? Wollen wir Gott erreichen? Das ewige Leben? Darum spielen wir mit Energie. Und wir geben alles, um dieses Ziel zu erreichen. Die Kirche spricht oft von Gemeinschaft, Teamgeist und gemeinsamen Zielen. Was kann die Kirche vielleicht sogar vom Sport lernen? Das ist die Frage. Glaube ich, mit dieser Energie, dieser Gemeinschaft, gemeinsam zu erleben, auch im Glauben, wenn wir das in Gemeinschaft, glaube ich, dass das wird stärker, wenn wir das gemeinsam erleben. Wie Jesus das damals gemacht hat, der war unterwegs, häufig im Tempel, mit Menschen unterwegs, der hatte ein Ziel. Ich vermute, wenn er unterwegs war, er hatte ein konkretes Thema, ein Ziel zu erreichen, das war nämlich Weitergabe des Glaubens.
0: Bei einer Weltmeisterschaft kommen ja Menschen aus allen Kulturen, Nationen und eben auch christlichen Traditionen zusammen. Kann man sagen, auf gewisse Weise erleben wir dort auch ein Stück Weltkirche? Ist das auch eine Begegnung, die einen evangelisierenden Charakter hat?
1: Sicher. Also alleine die Menschen, die da auf dem Fußballplatz gebetet haben und glaube ich, die haben was auch zu Zeugnis. Darum geht das auch um Zeugnis des Glaubens. Die Weltkirche ist dabei zu erleben, ja, durch die Kultur. Und wenn ich von Kultur jetzt rede, sehe eine Sprache, sehe Glaube, Konfessionen beziehungsweise Religion. Lassen wir Religion beiseite. Also Sprache, Glaube, Konfessionen und Identität. Jeder, der da ist eine gewisse Kultur dabei, im Gebet, mit seiner Konfession, mit Sprache natürlich, wir können es weitergeben, nur mit unserer Sprache. Unser Mund wird genutzt, damit wir dieses Wort aussprechen können. All das führt für mich zu Internationalität und macht die Weltkirche aus.
0: Auch Haiti nimmt diesmal seit langen Jahren mal wieder an der Fußball-WM teil. Ihr Heimatland steckt zugleich seit Jahren in einer Spirale der politischen Misswirtschaft, Armut und Bandengewalt. Kann der Fußball in dieser schwierigen Lage so etwas wie ein sozialer Katalysator sein?
1: Alleine dabei zu sein, also seit 1974 waren wir dabei in München, also WM, ist eine große Freude für uns heute. Und diese Freude muss erlebt, natürlich und gefeiert werden. Das haben wir erlebt. Das haben wir erlebt schon unterwegs, wie die Menschen gefeiert haben. Das ist auch zu sehen an unseren Trikots. Rot, blau, mit unseren Palmen. Ich liebe die Palmen. Das habe ich immer auf meiner Terrasse, Balkon. Und wenn wir unser Logo der Fahne sehen, ist das auch das zu sehen. Die WM gibt uns eine neue Gelegenheit, sage ich so, um die Gemeinschaft sportlich und im Glauben wieder zu erleben, was wir vor Jahren nicht mehr hatten. Zeichen des Friedens, hoffentlich. Gerade die Situation IT vor Ort, es ist ganz schön, aber wenn wir so unterwegs sind in unserem Zeugnis, auch sportlich, im Glauben auch vielleicht, kann die Haitianer, die, sagen wir so, Krieg führen, gerade davon was lernen. Allein dafür sind wir schon dankbar, dass wir dabei waren, immer noch sind.
0: Ja, vielleicht kann der Fußball da in Ihrer Heimat also auch viel Gutes bewirken. Ganz zum Schluss noch eine persönliche Frage, fast schon überflüssig zu fragen, ob Sie die Weltmeisterschaft verfolgen. Welche Beziehungen haben Sie denn insgesamt zum Fußball?
1: Ja, ich mag Fußball. Ich mag und ich spiele auch Fußball. Nun, gerade Anfang der WM spielen wir, also ich auch mit einer Gruppe in SG Dahlem-Schmidtheim. Wir sind immer noch in der Eifel und spielen Gemeinschaft, ne? SG Dahlem-Schmidtheim in der Eifel. Auch mit Hinsicht auf unsere große Jugendabteilung, sagte mir Bernd Wassong. Er ist Abteilungsleiter der alten Herren, also Ü32 und bis Ü60. Mit ihm und mit vielen anderen haben wir wirklich Spaß am Fußballspielen. Dazu die Musik, ne? Musik mitgebracht. Heute, wir spielen heute jeden Montag. Ich bin wieder dabei. Also, da Haiti immer nachts spielt, stelle ich meinen Wecker doppelt, dreimal, damit ich ganz sicher wach werde und dabei zu sein.
0: Ja, liebe Hörerinnen und Hörer, wir haben gelernt, Fußball verbindet die Menschen über Ländersprachen und Kulturen hinweg. Und vielleicht zeigt auch gerade diese Weltmeisterschaft etwas von dem, was Weltkirche ausmacht, nämlich Menschen mit ganz unterschiedlichen Geschichten, die doch mehr verbindet als trennt. Pater Elix, ganz herzlichen Dank für dieses Gespräch und noch viel Spaß bei der WM.
1: Dankeschön, Herr Nicke-Wünner. Ich hoffe, dass wir die Menschen erreichen können damit. Und was wir gemacht haben, einfach Zeugnis des Glaubens. Wir geben das weiter, damit die Kirche Glaube lebt, nicht nur heute, sondern auch in Zukunft. Vielen Dank für die Einladung.
0: Liebe Hörerinnen und Hörer, dieses Interview haben wir bereits vor einigen Tagen aufgezeichnet. Inzwischen ist Haiti zwar aus dem Turnier ausgeschieden, ich denke aber, allein die Teilnahme an einer Weltmeisterschaft war für das krisengeschüttelte Land ein wichtiges Signal und auch ein Grund für einen Moment, gemeinsam Hoffnung zu schöpfen. Das war Weltkirche aktuell bei Radio Horeb und Radio Maria. Vielen Dank Ihnen fürs Zuhören. Am Mikrofon im Studio der Päpstlichen Stiftung Kirche in Not war Ihr Volker Niggewöhner. Machen Sie's gut, Gottes Segen und bis zum nächsten Mal.
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1: Willkommen in der Erzählung bei Radio Horeb. Wir lesen Bücher. Wer kennt sie nicht? Die Wüstenzeiten im Glauben. Matthias Roth, 72er Jahrgang, durchlebte Zeiten der Dunkelheit, der Trockenheit, der Entfremdung. In dieser existenziellen Leere begegnete er den Worten von Carlo Caretto, 1988 mit 78 Jahren verstorben, der sich der Gemeinschaft der kleinen Brüder Jesu angeschlossen hatte und etliche Jahre in der algerischen Sahara lebte. Die tiefgehenden Gedanken, die Carlo in Büchern wie »Wo der Dornbusch brennt« niederschrieb, wurden für Matthias Roth zu einem Hoffnungslicht auf dem eigenen Glaubensweg. So schrieb Matthias Roth selbst ein Buch, welches mit großer Feinfühligkeit persönliche Erfahrungen mit Carettos spiritueller Weisheit verbindet. Roth verschafft uns durch seine tiefgründigen Betrachtungen von Carlo Carettos Worten einen neuen Zugang zu diesen Schätzen. Er hat diese Texte selbst durchlebt, zum Teil auch durchlitten. Das spürt man auf jeder Seite seines Buches, das den Titel trägt »Von Herzen beten – Glaubensinspirationen in seelischen Wüstenzeiten«. Claudia Kiesel, mein Name. Es liest für uns aus dem Buch heute Martin Ploderer.

In den nun folgenden Briefen 6 und 7 setzt sich Carlo vertieft mit dem Thema des Betens auseinander. Einleitend schreibt er: Ich bin in die Wüste gekommen, um zu beten, um beten zu lernen. Das ist das große Geschenk, das mir die Sahara gemacht hat. Ein Geschenk, das ich allen meinen Lieben weitergeben möchte. Ein unermessliches Geschenk. Ein Geschenk, das alle anderen in sich schließt, das sine qua non des Lebens, unabdingbare Bedingung, der Schatz, der im Acker verborgen, die kostbare Perle, die auf dem Markt entdeckt wurde. In diesen bildhaften Worten wird spürbar, welch bedeutungsvolles und wertvolles Geschenk Carlo in der Wüste mit dem Beten finden durfte. Ich bin angesprochen durch diese Worte, und sie wecken in mir Interesse und Sehnsucht, diesem Geschenk nachzuspüren und ihm selbst näher zu kommen. Carlo versteht das Beten als Verbindung zwischen Gott und Mensch und sieht darum das Beten auch als die Geschichte unseres irdisch-himmlischen Lebens. Er schreibt: Man könnte sagen, wir sind das, was wir beten. Der Grad unseres Glaubens ist der Grad unseres Betens. Die Kraft unserer Hoffnung ist die Kraft unseres Betens. Die Glut unserer Liebe ist die Glut unseres Betens, nicht mehr, nicht weniger. Unser Gebet wird kein Ende haben. Es wird uns in Ewigkeit begleiten. Es wird der Hauch unserer hingerissenen Gottesschau sein, der Jubel unseres ewigen Glücks. Kraftvolle und schöne Worte über das Beten, die ich auf mich wirken lassen will. Das Beten ist die unerlässliche Verbindung zwischen Gott und dem Menschen. Das Gebet ist im Leben des Menschen die Quelle von Glauben und Hoffnung, wie auch die Glut seiner Liebe. Das Beten findet irgendwann einen Anfang in einem Menschenleben und wird kein Ende mehr haben. Es begleitet und trägt den glaubenden Menschen durch das Leben, hin zu dem Moment, in dem er Gott, seinen himmlischen Vater, von Angesicht zu Angesicht sehen wird und er im ewigen Glück angekommen ist. Dabei ist das Beten nach Carlo nicht als etwas Statisches und Formelles zu verstehen, sondern als die persönliche Gottesverbindung und Geschichte eines jeden einzelnen Menschen. Die Geschichte unseres irdisch-himmlischen Lebens wird die Geschichte unseres Gebets sein und deshalb und vor allem deshalb unsere ganz persönliche Geschichte. Keine Blume gleicht der anderen, kein Stern dem anderen, so auch kein Mensch dem anderen. Da das Gebet die Verbindung eines jeden Menschen mit Gott ist, ist diese Verbindung bei einem jeden Menschen verschieden. Kein Gebet gleicht dem anderen. Beten ist Verbindung und Gespräch mit unserem Vater im Himmel. Wir Menschen dürfen mit dem gewaltigen und allmächtigen Schöpfergott ins Gespräch kommen. In Carlos Worten: Um das Beten zu begreifen, muss man begreifen, dass man mit Gott spricht. Zwei Pole sind da, der eine ganz klein, ganz schwach, ich. Der andere ganz groß, ganz mächtig, Gott. Und nun die erste Überraschung. Er, der so groß ist, will mit mir, der so klein ist, reden, der Schöpfer mit der Kreatur. Nicht ich wollte das Gebet, er wollte es. Nicht ich suchte ihn, er hat mich zuerst gesucht. Gott ist der Ursprung des Betens. Er wollte es, er hat es ermöglicht, weil er den Menschen sucht und mit ihm in Beziehung sein will. Gott hat das Beten erschaffen als Möglichkeit, damit der Mensch auf sein Suchen und Reden reagieren und antworten kann. Gott, unser Vater, ist der Anfang des Betens. Das ist laut Carlo unsere Hoffnung. Darin liegt die Hoffnung, die mein Beten hält und trägt. Er will, dass ich bete. Weil er auf mich wartet, kann ich zu ihm kommen. Es ist der Wille Gottes, dass wir Menschen beten. Und weil Gott, unser Vater, immer auf uns wartet und für uns da ist, können wir jederzeit und an jedem Ort zu ihm kommen. Carlo führt aus, dass das Beten nicht eine Sache von dieser Welt ist. Es ist eine himmlische Sache, die der Erschaffer der Welt in diese Welt hineinfließen lässt. Nicht von der Erde stammt es, sondern vom Himmel. Der Geist des Herrn erfüllt die Welt. Er lässt uns Vater rufen. Er gießt den Strom des Betens in uns ein. Wir brauchen nur ein aufmerksames Herz, einen willigen Geist und das zu wiederholen, was der Geist Jesu uns eingibt und uns sagen lässt. Das Beten ist gewirkt durch den Geist Gottes. Er ist es, der uns Menschen erkennen lässt, dass wir einen guten Vater im Himmel haben, den wir als unseren lieben Vatergott, ja sogar Papagott, ansprechen dürfen.
Durch den Strom des Betens können wir mit ihm in Beziehung sein. Carlo spricht hier möglicherweise wieder vom Bild des elektrischen Stroms. Mir kommt dabei aber auch das Bild vom Strom des lebendigen Wassers vor das innere Auge. Wer an mich glaubt, von dessen Leib werden, wie die Schrift sagt, Ströme lebendigen Wassers fließen. Johannesevangelium, 7. Kapitel, Vers 38. Den Strom des Betens verstehe ich als Bild eines Wasserlaufs, der von Gott her zu uns und in uns hineinfließt. Durch diesen Strom entsteht Verbindung und Versorgung von Gott zu den Menschen, und er fließt durch uns hindurch, zu unseren Mitmenschen. Nicht immer erlebe ich diesen Wasserlauf als kräftigen Strom oder Fluss. Es gibt bei mir oft auch Zeiten, da ist dieser Wasserlauf vielleicht nur ein kleiner Bach oder gar nur ein Rinnsal. Und doch, der Wasserlauf ist da, existiert, weil er von Gott her ausgeht. Damit dieser Wasserlauf in mich hineinfließen kann, muss er zuerst entdeckt und erschlossen, also bei mir selbst angeschlossen werden. Die Voraussetzung dafür ist, gemäß Carlo, ein aufmerksames Herz und ein williger Geist zu Gott hin. Ich denke, es geht dabei um ein auf Gott Vater hin ausgerichtetes, erwartungsvolles Herz und eine entschiedene Haltung, seinen Willen zu suchen und ihm entsprechend zu leben. Dadurch wird es möglich, dass wir aussprechen dürfen, was der Heilige Geist in uns eingibt. Gemäß Carlo kann sich der Mensch diesem Strom göttlichen Geistes jedoch auch verschließen, indem er zu ihm Nein sagt und damit die Türe seines Herzens zusperrt. Und er führt weiter aus, dass es auch das Gebet gibt, das auf der Erde im Menschen selbst entsteht und sich um schöne Ideen oder um die Bitte für Dinge dreht, die aus einem Herzen von Egoismus und Habenwollen entspringen. Über den Weg zum wahren Beten, dessen Quelle der Strom göttlichen Geistes ist, schreibt Carlo: Dort beginnt das wahre Gebet, wo der Wille Gottes gesucht wird. Im Grunde sind die Dinge einfach, äußerst einfach. Es genügt, auf das zu hören, was Jesus uns gesagt hat. Es genügt, das Evangelium zu nehmen und in die Tat umzusetzen, was er uns gesagt hat. Das sind Worte und Gedanken, die ich mir immer wieder neu zu Herzen nehmen möchte. Worte, die mir das Wesentliche über das Beten bewusst machen und mir in einfacher Weise den Weg zum Kern vom Beten und der Verbindung zwischen Gott und Mensch weisen. Es geht darum, den Willen Gottes zu suchen. Und ich finde den Willen von Gott, meinem himmlischen Vater, in dem, was Jesus gelebt und gelehrt hat. Das ist tatsächlich nicht sonderlich schwierig, sondern im Grunde recht einfach. Es ist mir ein großes Geschenk, das mich schon viele Jahre begleitet, dass Jesus seinen Jüngern und uns Worte hinterlassen hat, mit denen wir beten dürfen. Ich spreche dieses Gebet in folgenden Worten: Unser Vater im Himmel, dein Name werde geheiligt, dein Reich komme, dein Wille geschehe, wie im Himmel, so auf Erden, so in meinem Leben. Unser tägliches Brot gib uns heute und vergib uns unsere Schuld, wie auch wir vergeben unseren Schuldigern. Und führe uns in der Versuchung und erlöse uns von dem Bösen. Denn dein ist das Reich und die Kraft und die Herrlichkeit in Ewigkeit. Amen. Im täglichen Beten dieser Worte und im Verweilen und Nachsinnen zu den einzelnen Passagen erfahre ich immer wieder neu innere Ausrichtung, Hoffnung und Mut, mein Leben in Verbindung mit meinem guten Vater Gott zu leben und zu gestalten. Dabei bete ich für mich jeweils bewusst: Dein Wille geschehe wie im Himmel, so auf Erden, so in meinem Leben. Ja, darum sollte es gehen. Nicht, dass mein Wille geschieht, sondern der Wille meines guten Vatergottes. Er liebt mich und hat gute Gedanken über mein Leben. Darum will ich in seinem Willen leben. Um den Weg zum Beten zu finden, genügt es also, zu hören, was Jesus uns gelehrt hat, und dies anzunehmen und selbst zu leben. Ich verstehe Carlos weitere Ausführungen so, dass es beim Beten nicht primär um Worte geht, sondern um die Herzenshaltung des Menschen, also um eine bewusste Ausrichtung des Herzens, welche über Gefühlen und dem momentanen Erleben steht. Es ist der göttliche Geist, der den guten Willen im Menschen sucht und stärkt, welcher nicht auf sich selbst bezogen ist, sondern die Sehnsucht hat, den Willen Gottes zu suchen und auch zu tun.
Wo der göttliche Geist einen Menschen findet, dessen Herz mit bewusster Ausrichtung den Willen Gottes sucht, da beginnt das Beten. Wenn das Herz des Menschen dem Willen Gottes immer mehr Raum gibt, dann füllt es sich immer mehr mit dem Beten und der göttlichen Liebe, die der Heilige Geist in uns ausgießt. Denn die Liebe Gottes ist ausgegossen in unsere Herzen durch den Heiligen Geist, der uns gegeben ist. Römerbrief, 5. Kapitel, Vers 5. Für mich bringe ich diese Herzenshaltung häufig in folgenden Worten zum Ausdruck. Mein Vater Gott, ich sehne mich nach dir. Ich will zu dir kommen. Ich will bei dir zu Hause sein. In allem, was ist, vertraue ich mich dir an und vertraue darauf, dass du deinen guten Weg mit mir gehst. Dein guter Wille an mir geschieht. Danke, dass ich dein geliebtes Kind bin, dass ich von dir begleitet und versorgt sein darf. Das sind mir sehr wertvolle Gebetsworte geworden, welche mich gerade in schwierigen Zeiten, wenn es in mir schwer und unruhig ist, nahe bei meinem himmlischen Vater halten.

Zeiten des Betens. Im Folgenden schreibt Carlo über verschiedene Zeiten des Gebets und meint damit die unterschiedlichen Formen und Phasen des Betens im Leben eines Menschen. Das Gebet ist vor allem Wort, Rede und Gesang. Dazu erwähnt er verschiedene Beispiele aus den Psalmen. Manchmal ist das Gebet ein Ausbruch von Glück, Psalm 18. Manchmal ist es der Ausdruck über die Bewunderung von Gottes Werken, Psalm 19. Oder es ist Lobpreis über Gottes fürsorgendes Walten, Psalm 22. Oftmals enthält das Gebet einen Hilferuf, eine Klage, einen Angstschrei, Psalmen 86 und 88. Diese Weise, mit Gott zu reden, gilt alle Zeit und allerorts. Vom Anfang geistlichen Lebens bis zum Ende wird der Mensch das Wort brauchen, um die Stimme des Herzens dem Schöpfer gegenüber laut werden zu lassen. In den weiteren Erläuterungen über die Zeiten des Gebets vergleicht Carlo das Wachstum im Beten mit dem Wachstum und den sich wandelnden Formen der Liebe zwischen zwei Menschen. Mit dem Gebet ist es ähnlich wie mit der Liebe. Am Anfang viele Worte, eine Menge Gespräche, Diskussionen. Dann wird man stiller und versteht sich mit wenigen Worten. Bei Schwierigkeiten genügt eine Geste, ein Blick, ein Nichts. Sich lieben ist genug. Und? Am Anfang Worte in Fülle. Dann nehmen sie ab, werden tiefer und beschränken sich schließlich auf einige ganz wenige, in denen jedoch alles enthalten ist. So wie die Liebe zwischen zwei Menschen in ihrem Wachstum und ihrer Entwicklung verschiedene Phasen durchlebt, in der sie sich in unterschiedlichen Formen ausdrückt, so ist es auch beim Beten. Von der Phase der vielen Worte, der ersten Liebe, wächst das Beten in die Tiefe und findet Formen, bei denen es nur noch ganz wenige Worte braucht, in denen jedoch alles enthalten ist. Das Gebet in der Zeit der ersten Liebe sieht Carlo als das Gebet, in der das Herz viel redet. Gewöhnlich redet das Herz viel zur Zeit der Bekehrung. In der Phase des Noviziates, in den ersten Jahren, da es Gott entdeckt. Eine schöne Zeit, diese Zeit der ersten Liebe. Alles beflügelt das Gebet. Das Erlebnis des Neuen, das Empfinden der Fantasie, die Leidenschaft des Herzens. Und obendrein gibt Gott seinen Teil. Freude, Ermutigung, Trost. Alles läuft gut, wie am Anfang einer glücklichen Ehe. Bei diesen Schilderungen von Carlo erinnere ich mich an meine Zeit der ersten Liebe im Glauben. Als Teenager durfte ich erleben, wie der Heilige Geist meine Seele berührte und ich ganz deutlich spürte, dass es in meinem Leben eine klare Entscheidung braucht. Entweder für Jesus oder gegen Jesus. Etwas dazwischen ist nicht möglich. Es war ein inneres Ringen über zwei Tage, in dem ich zum Schluss kam, dass es im Grunde für mich nur eine Option gibt, mich Jesus anzuvertrauen. Denn ohne ihn, das erlebte ich schon in meinen jungen Lebensjahren, fehlt mir Orientierung und Geborgenheit in meinem Leben. Es war eine Erlösung und Errettung, als ich mein Leben in einem bewussten Gebet meinem Vater Gott anvertraute und das Erlösungswerk von Jesus für mein Leben in Anspruch nahm. Ich durfte erleben, wie durch diese Entscheidung der Heilige Geist in meinem Leben Raum einnahm und dadurch eine persönliche Beziehung zu Jesus und Gott Vater und später zu Papa Gott zu wachsen begann. In der ersten Zeit meines Glaubens fand ich vor allem in Jesus ein Gegenüber. Er war für mich durch sein Menschsein und durch die Berichte über ihn in den Evangelien fassbar und nahbar. Lebhaft habe ich noch vor Augen, wie ich als Teenager lange Gebetsspaziergänge in der Natur machen konnte. Im direkten Gespräch mit Jesus konnte ich mit ihm wie mit einem Freund all mein Erleben, meine Sorgen und meine Hoffnungen teilen und erfahren, wie er mir Antworten gab und für mich da war. Auch Gebetszeiten mit Freunden waren wichtig. Regelmäßig trafen wir uns, um durch gemeinsames Gebet und dem Lesen der Bibel im Glauben zu wachsen. Als nächstes beschreibt Carlo das Gebet der Meditation. Eine andere Zeit des Gebets ist die Meditation. Wenn die Seele reifer geworden ist, vereinigt sich Meditation mit dem Wort. Sie verschmilzt mit ihm oder folgt ihm nach. Es ist die Zeit des Buchs, die Zeit, in der man nach dem sucht, was andere von Gott gesagt haben.
Es ist die Zeit des Überlegens, des Studierens, des Diskutierens, Zeit der Begegnung. Es folgt eine schöne, lebendige Beschreibung, wie Carlo selbst die Zeit des meditativen Gebets erlebt hat. Ich habe diese Zeit erlebt und das Glück gehabt, sie zusammen mit 100, mit 1000 jungen Leuten zu erleben. Gott, die Kirche, die Seelen, das war unsere einzige Leidenschaft. Jeden Morgen schien es uns, als müssten wir eine neue Welt schmieden, dem Irrtum entgegentreten, wie David dem Goliath. Ständig trafen wir uns, um von Gott zu reden, um zu beten. Was kümmerten uns durchwachte Nächte, holprige Bahnfahrten, abenteuerliche Radtouren über Land? Alles für die katholische Aktion. Mir erscheinen ähnliche Bilder vor dem inneren Auge aus der Zeit, in der ich in der Jugendarbeit tätig war. Ein umgebauter Hühnerstall, in dem sich junge Menschen trafen, einfach nur für Bibelstudium, gemeinsamen Lobpreis und Gebet. Kein zusätzliches Programm war gefragt. Das Suchen und Verweilen vor Gott stand im Zentrum, verband uns und ließ die Gruppe laufend wachsen. Oder die vielen Jahreswechsel. 15 Mal in Folge, die ich zusammen mit rund 100 jungen Menschen erleben durfte. Eine ganze Woche intensive Gemeinschaft miteinander und mit Gott. In verschiedensten Formen suchten und lebten wir die Begegnung und Gemeinschaft mit unserem Vater im Himmel. Immer wieder durften wir dabei erleben, wie die Bibelworte aus Jakobus, Kapitel 4, Vers 8, kraftvoll Wirklichkeit wurden. Naht euch zu Gott, so naht er sich zu euch. Unvergesslich wertvoll sind mir diese Zeiten und diese Gemeinschaften mit konzentrierter Ausrichtung auf Gott. Es ist für mich auch heute immer noch ermutigend und stärkend, wenn ich punktuell solche Gemeinschaft erleben darf. Das Gebet der Meditation wächst in der Zeit, in der man die Bibel entdeckt und erforscht. Man sucht und lernt von dem, was andere auf ihrem Weg mit Gott erfahren haben. Es sind die Zeiten des Nachdenkens, des Studierens und des Diskutierens, welche eingebettet sind in eine auf Jesus und Gott, unseren Vater, ausgerichtete Gemeinschaft. Das Gebet der Meditation ist eine Form des Betens, in der der Mensch von sich aus Gott aktiv sucht, sich ihm hingibt. Über das Gebet der Meditation schreibt Carlo weiter. Es gibt 1000 Weisen der Meditation. Jeder muss seine eigene Erfahrung machen. Nur durch Meditation kann ich erfahren, welches für mich der geeignete Weg ist. Jeder darf und soll seine eigenen Zugangswege finden, wie er durch diese Gebetsform Gott nahe kommen und dabei Gottes persönliches Entgegenkommen erfahren kann. 2 Punkte betont Carlo, welche die Grundlage der Meditation sein sollen. Meditation muss auf innere Einfalt und Stille gerichtet sein. Und unentbehrlich ist es, die Bibel zu lesen und zu meditieren. Die Bibel ist Erwartung, Sehnsucht nach Christus, Altes Testament, und Kunde von seinem Kommen, Neues Testament. Für die Meditation braucht es also erstens innere Einfachheit. Dabei geht es wohl um das einfache kindliche Vertrauen. Dazu gehört nach Carlo auch die innere Stille. Ich verstehe darunter die Abgrenzung gegenüber all dem, was um uns lärmt und uns daran hindert, sich auf das Ziel der Begegnung mit Gott, unserem Vater, zu konzentrieren. Zweitens ist es unverzichtbar, sich an der Bibel zu orientieren, Bibelworte zu lesen und diese in der Meditation vor Augen zu haben, sich von ihnen prägen zu lassen, sodass sie unser Herz erfüllen und unser Leben immer mehr bestimmen.

0: Martin Pluderer las in der Radio Horeb Erzählung aus dem Buch »Von Herzen beten – Glaubensinspirationen in seelischen Wüstenzeiten«. Geschrieben hat das Buch Matthias Roth. Im Neufeld Verlag ist es erschienen. Es lädt dazu ein, Krisen nicht als Ende, sondern als Einladung zu verstehen, zu einer tieferen Gottesbeziehung, zu einem Beten, das aus dem Herzen kommt, und zu einem Leben, das von Liebe getragen wird. 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

wartest, dass du selbst viel mehr Sehnsucht hast nach mir und nach uns, als wir es je haben könnten. Du hattest diese Sehnsucht schon bei deiner Menschwerdung. Was dich beseelt hat, ist, uns heimzuholen in die Allgüte und die Allliebe des Vaters, dass wir nicht länger so verloren, dem Tod und vielem Leid preisgegeben

Werden wir jetzt ein bisschen instrumentale Begleitung hören? Tut das wirklich, was wir gesungen haben? Schaut in euer Herz hinein und legt dem Herrn eure Sorgen hin. Bleibt nicht lange mit eurem Herzen, mit eurem Gedanken bei den Sorgen, sondern bleibt bei Jesus. Er ist da. So wie Maria sich zu seinen Füßen gesetzt hat und ihm zugehört hat. Wir haben gesagt, Exerzitien sind nicht dazu da, viel zu lernen, sondern viel zu lieben. Zweifelt nicht daran, dass der Herr jetzt auf deine Sorgen wartet, dass du sie ihm anvertraust, dass du dich selber ihm anvertraust. Wir nehmen uns dazu 3 Minuten Stille. Wenn wir ein bisschen Instrumentalmusik hören, ist es schön. Und jeder möge jetzt von Herz zu Jesus gehen, mit genau den Dingen, die jetzt im Herzen da sind.

Jesus, Himmel und Erde werden vergehen, aber deine Worte werden nicht vergehen. Du hast uns zugesagt, ich schenke euch ein neues Herz und gebe euch einen neuen Geist, meinen Geist. In den Seligpreisungen hören wir selig, die ein reines Herz haben, denn sie können Gott schauen, sie werden Gott sehen. Der heilige Augustinus spricht von dem in sich selbst verkrümmenden Herzen. Bitte, Jesus, schau jetzt mit uns in unser Herz hinein. Was ist da noch unrein? Wo kreist es um sich selbst, um das Habenwollen von dies und jenem? Wo ist es unrein, weil es nicht vergibt und Vorwürfe festhält und in sich kultiviert? Wo ist es unrein, weil wir nicht vergeben haben? Wo ist das Herz unrein, weil wir einfach noch nicht dich um deine Liebe gebeten haben für vielleicht die Menschen, die uns am meisten den Nerv ziehen? Jesus, wir sind da, damit du unser Herz reinigst. Wir wollen dich sehen. Da du jetzt da unter uns bist im Geheimnis der Eucharistie, wir wollen deine Gegenwart noch viel mehr verspüren und wahrnehmen in deinem Wort und auch im Grund der Seele unserer Nächsten. Kommen wir zu dir mit der Bitte, reinige mein Herz. Wir bitten dich mit deinem Feuer, mit dem Heiligen Geist uns zu reinigen, wie Gold, damit Heiligkeit in uns Raum gewinnt und wir der Aufforderung, die uns zukommt, seid heilig, wie der Vater im Himmel heilig ist, Wirklichkeit wird.

Herr, wir haben auf dieses schöne Wort in Nehemia heute geschaut. Die Freude am Herrn ist eure Stärke. Und ich habe die Frage gestellt an die, die da sind: Wann warst du das letzte Mal vor dem Herrn in echter Freude über deine Gotteskindschaft? Denn diese Dankbarkeit und Freude, sie beginnt dich zu tragen, wenn du es in dein Bewusstsein rufst. Herr, es ist ein absolutes Privileg, glauben zu dürfen. Immer mehr heimzufinden in die Tatsache, dass du uns von Ewigkeit her gedacht und gewollt hast. Dass du es warst, der uns im Schoß unserer Mutter gewoben hat, wie es die Schrift sagt. Dass du uns in deine Hand geschrieben hast und dass selbst wenn Vater und Mutter uns verlassen würde, du uns nie verlässt. Das alles ist ewig wahr und gültig. Aber oftmals sind wir nicht in diesem vollen Glauben. Aber heute sind wir da, Jesus, um dir Danke zu sagen. Um uns zu freuen an diesem Ja Gottes zu mir, vor dem selbst der Tod keine Macht mehr besitzt. Denn das Ja bleibt auch im Tod und nach dem Tod. Du bist mein Leben. Wir wollen diese Dankbarkeit und diese Freude, Herr, in deiner Gegenwart dem Vater zurufen. Vater, deine Liebe ist so unbegreiflich groß. Du machst mich zu deinem Kind. Du lässt mich nie im Stich. Vater, du bist immer bei mir. Ich preise deinen Namen. Und dieses Wissen, es möge dich zum König meines Herzens machen und mich in jene Sicherheit führen, in der das Leben gut zu leben ist.

schenke dir ein neues Herz und gebe dir einen neuen Geist, meinen Geist. Jesus, du warst dir zu jedem Zeitpunkt der Liebe deines Vaters absolut sicher, auch in der größten Dunkelheit, in der du nichts mehr von ihm spürst und siehst und ganz aufgehst im Meer der Schmerzen und des Leides am Kreuz und rufst: mein Gott, warum hast du mich verlassen? Du hast darin alle Gottferne, alle Dunkelheit des Menschen in dir aufgenommen. Es sind auch solche unter uns und sie hören uns vielleicht auch zu, die dich nie in deiner Gegenwart richtig verspürt haben, die aufgrund ihrer Lebensgeschichte nicht in die Sicherheit gefunden haben, dass sie von der Liebe des Vaters immer getragen sind. Diese Exerzitien stehen unter dem Titel: Durch deine Wunden sind wir geheilt. Und ich bitte dich, dass jetzt aus deinen Wunden, durch deine Gegenwart, dieses Heilserum fließt für diese Verletzungen. Bitte salbe dieses Gebet mit Heilung. Lass jetzt diejenigen ganz hineinfinden und bis in den Grund ihrer Seele hineingetragen werden vom ewigen Ja des Vaters. Die, die sich ihm noch nie so ganz anvertrauen konnten, vielleicht weil ein sehr einseitiges Gottesbild sie geprägt hat und sie einfach Angst haben vor dem Vater. Jesus, bitte heile jetzt. Nicht selten, Vater, haben wir das Bewusstsein um deine Vaterliebe verknüpft mit falschen Erwartungen und gemeint, wenn du sie nicht erfüllst, dann liebst du uns nicht. Löse auch diese Dinge jetzt bitte auf. Nicht selten sind es schmerzhafte Erfahrungen, die uns an deiner Liebe, Herr, zweifeln lassen. Wenn es solche gegeben hat, dann führe sie der Heilung zu. All diesen Erfahrungen möchte ich entgegenstellen das Lied: Ich traue auf dich, o Herr, und ich sage dir aufs Neue, du bist mein Gott. Die vergangene und die zukünftige Zeit in dieser Welt, ich lege sie in deine Hand und sage über das Vergangene und das Zukünftige: Gelobet sei der Herr. Denn er hat wunderbar seine Liebe mir erwiesen und seine Güte mir gezeigt. Lasst uns diesen Glaubensakt setzen und unsere ganze Lebensgeschichte hier hineinlegen.

Herr, wir bereiten uns vor auf den Segen. Wir haben gehört, dass dein Geist uns in die volle Wahrheit einführen wird. Wir bitten dich, dass du in diesem Segen deinen Geist sendest, dass er gleichsam bis in den Grund unserer Seele vordringt, aufdeckt das, was noch der Erlösung hart und der Erlösung bedarf, dass er uns in die Wahrheit einführt über dein Sein und unser Sein. Herr, wir kommen nie allein, wenn wir um deinen Segen bitten. Wir bringen dir unsere ganze Lebenswelt mit und halten sie dir hin. All die Menschen, mit denen wir zu tun hatten, es möge heute niemand ohne deinen Segen sein. Die schönen Momente und alle, die uns Gutes getan haben, Herr, segne sie. Vergilt ihnen in ganz reichem Maß die, die uns zugesetzt und verletzt haben, enttäuscht haben, vielleicht sogar verraten. Jesus, segne sie. Du bist es doch, der uns lehrt. Segnet eure Feinde, verflucht sie nicht. Betet für die, die euch hassen. Allein wir bitten dich, dass dein Bei uns Sein ein ganz großes Tor sei, durch die du alle segnest, die uns je anvertraut waren, sind und sein werden. Dass du das ganze Land segnest, diesen ganzen Kontinent, in dem du so viel Großartiges hervorgebracht hast. Herr, wir knien vor dir und flehen um deinen Segen. Wir singen das Tantum Ergo.

0: Gott sei gepriesen. Gepriesen sei sein heiliger und herrlicher Name. Gepriesen sei Jesus Christus, wahrer Gott und wahrer Mensch. Gepriesen sei seine heilige Menschwerdung. Gepriesen sei sein heiliges Leiden und Sterben. Gepriesen sei seine glorreiche Auferstehung und Himmelfahrt. Gepriesen sei das heiligste Herz Jesu.
1: Gepriesen sei das heiligste Herz Jesu.
0: Gepriesen sei Jesus im allerheiligsten Sakrament des Altares.
1: Gepriesen sei Jesus im allerheiligsten Sakrament des Altares.
0: Gepriesen sei der Heilige Geist, der Tröster.
1: Gepriesen sei der Heilige Geist, der Tröster.
0: Gepriesen sei die allerseligste Jungfrau und Gottesmutter Maria.
1: Gepriesen sei die allerseligste Jungfrau und Gottesmutter Maria.
0: Gepriesen sei ihre unbefleckte Empfängnis.
1: Gepriesen sei die unbefleckte Empfängnis.
0: Gepriesen sei ihre glorreiche Aufnahme in den Himmel.
1: Gepriesen sei ihre glorreiche Aufnahme in den Himmel.
0: Gepriesen sei der heilige Josef.
1: Gepriesen sei der
0: Gepriesen sei Gott in all seinen Heiligen und all seinen Engeln.
1: Gepriesen sei Gott in all seinen Heiligen und all seinen Engeln.
0: Amen.

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0: Im Namen des Vaters und des Sohnes und des Heiligen Geistes.
1: Amen.
0: Vater unser im Himmel, geheiligt werde dein Name. Dein Reich komme, dein Wille geschehe, wie im Himmel, so auf Erden.
2: Unser tägliches Brot gib uns heute und vergib uns unsere Schuld, wie auch wir vergeben unseren Schuldigern. Und führe uns nicht in Versuchung, sondern erlöse uns von dem Bösen. Amen.
0: Gegrüßet seist du, Maria, voll der Gnade, der Herr ist mit dir. Du bist gebenedeit unter den Frauen, und gebenedeit ist die Frucht deines Leibes, Jesus.
3: Heilige Maria, Mutter Gottes, bitte für uns Sünder, jetzt und in der Stunde unseres Todes. Amen.
0: Ich glaube an Gott, den Vater, den Allmächtigen, den Schöpfer des Himmels und der Erde, und an Jesus Christus, seinen eingeborenen Sohn, unseren Herrn, empfangen durch den Heiligen Geist, geboren von der Jungfrau Maria, gelitten unter Pontius Pilatus, gekreuzigt, gestorben und begraben, hinabgestiegen in das Reich des Todes, am dritten Tage auferstanden von den Toten, aufgefahren in den Himmel. Er sitzt zur Rechten Gottes des allmächtigen Vaters. Von dort wird er kommen, zu richten die Lebenden und die Toten.
3: Ich glaube an den Heiligen Geist, die heilige katholische Kirche, Gemeinschaft der Heiligen, Vergebung der Sünden, Auferstehung der Toten und das ewige Leben. Amen.
0: Ewiger Vater, ich opfere dir auf den Leib und das Blut, die Seele und die Gottheit deines über alles geliebten Sohnes, unseres Herrn Jesus Christus.
4: Zur Sühne für unsere Sünden und für die Sünden der ganzen Welt.
0: Durch sein schmerzhaftes Leiden.
4: Hab Erbarmen mit uns und mit der ganzen Welt.
0: Durch sein schmerzhaftes Leiden.
4: Hab Erbarmen mit uns und mit der ganzen Welt.
0: Durch sein schmerzhaftes Leiden.
4: Hab Erbarmen mit uns und mit der ganzen Welt.
0: Durch sein schmerzhaftes Leiden.
4: Hab Erbarmen mit uns und mit der ganzen Welt.
0: Durch sein schmerzhaftes Leiden.
4: Hab Erbarmen mit uns und mit der ganzen Welt.
0: Durch sein schmerzhaftes Leiden.
4: Hab Erbarmen mit uns und mit der ganzen Welt.
0: Durch sein schmerzhaftes Leiden.
4: Hab Erbarmen mit uns und mit der ganzen Welt.
0: Durch sein schmerzhaftes Leiden.
4: Hab Erbarmen mit uns und mit der ganzen Welt.
0: Durch sein schmerzhaftes Leiden.
4: Hab Erbarmen mit uns und mit der ganzen Welt.
0: Durch sein schmerzhaftes Leiden.
4: Hab Erbarmen mit uns und mit der ganzen Welt.
0: Ewiger Vater, ich opfere dir auf den Leib und das Blut, die Seele und die Gottheit deines über alles geliebten Sohnes, unseres Herrn Jesus Christus.
3: Zur Sühne für unsere Sünden und für die Sünden der ganzen Welt.
0: Durch sein schmerzhaftes Leiden.
3: Hab Erbarmen mit uns und mit der ganzen Welt.
0: Durch sein schmerzhaftes Leiden.
3: Hab Erbarmen mit uns und mit der ganzen Welt.
0: Durch sein schmerzhaftes Leiden.
3: Hab Erbarmen mit uns und mit der ganzen Welt.
0: Durch sein schmerzhaftes Leiden.
3: Hab Erbarmen mit uns und mit der ganzen Welt.
0: Durch sein schmerzhaftes Leiden.
3: Hab Erbarmen mit uns und mit der ganzen Welt.
0: Durch sein schmerzhaftes Leiden.
3: Hab Erbarmen mit uns und mit der ganzen Welt.
0: Durch sein schmerzhaftes Leiden.
3: Hab Erbarmen mit uns und mit der ganzen Welt.
0: Durch sein schmerzhaftes Leiden.
3: Hab Erbarmen mit uns und mit der ganzen Welt.
0: Durch sein schmerzhaftes Leiden.
3: Hab Erbarmen mit uns und mit der ganzen Welt.
0: Durch sein schmerzhaftes Leiden.
3: Hab Erbarmen mit uns und mit der ganzen Welt.
0: Ewiger Vater, ich opfere dir auf den Leib und das Blut, die Seele und die Gottheit deines über alles geliebten Sohnes, unseres Herrn Jesus Christus.
4: Zur Sühne für unsere Sünden und für die Sünden der ganzen Welt.
0: Durch sein schmerzhaftes Leiden.
4: Hab Erbarmen mit uns und mit der ganzen Welt.
0: Durch sein schmerzhaftes Leiden.
4: Hab Erbarmen mit uns und mit der ganzen Welt.
0: Durch sein schmerzhaftes Leiden.
4: Hab Erbarmen mit uns und mit der ganzen Welt.
0: Durch sein schmerzhaftes Leiden.
4: Hab Erbarmen mit uns und mit der ganzen Welt.
0: Durch sein schmerzhaftes Leiden.
4: Hab Erbarmen mit uns und mit der ganzen Welt.
0: Durch sein schmerzhaftes Leiden.
4: Hab Erbarmen mit uns und mit der ganzen Welt.
0: Durch sein schmerzhaftes Leiden.
4: Hab Erbarmen mit uns und mit der ganzen Welt.
0: Durch sein schmerzhaftes Leiden.
4: Hab Erbarmen mit uns und mit der ganzen Welt.
0: Durch sein schmerzhaftes Leiden.
4: Hab Erbarmen mit uns und mit der ganzen Welt.
0: Durch sein schmerzhaftes Leiden.
4: Hab Erbarmen mit uns und mit der ganzen Welt.
0: Ewiger Vater, ich opfere dir auf den Leib und das Blut, die Seele und die Gottheit deines über alles geliebten Sohnes, unseres Herrn Jesus Christus.
3: zur Sühne für unsere Sünden und für die Sünden der ganzen Welt.
0: Durch sein schmerzhaftes Leiden,
3: hab Erbarmen mit uns und mit der ganzen Welt.
0: Durch sein schmerzhaftes Leiden,
3: hab Erbarmen mit uns und mit der ganzen Welt.
0: Durch sein schmerzhaftes Leiden,
3: hab Erbarmen mit uns und mit der ganzen Welt.
0: Durch sein schmerzhaftes Leiden,
3: hab Erbarmen mit uns und mit der ganzen Welt.
0: Durch sein schmerzhaftes Leiden,
3: hab Erbarmen mit uns und mit der ganzen Welt.
0: Durch sein schmerzhaftes Leiden,
3: hab Erbarmen mit uns und mit der ganzen Welt.
0: Durch sein schmerzhaftes Leiden,
3: hab Erbarmen mit uns und mit der ganzen Welt.
0: Durch sein schmerzhaftes Leiden,
3: hab Erbarmen mit uns und mit der ganzen Welt.
0: Durch sein schmerzhaftes Leiden,
3: hab Erbarmen mit uns und mit der ganzen Welt.
0: Durch sein schmerzhaftes Leiden,
3: hab Erbarmen mit uns und mit der ganzen Welt.
0: Ewiger Vater, ich opfere dir auf den Leib und das Blut, die Seele und die Gottheit deines über alles geliebten Sohnes, unseres Herrn Jesus Christus.
3: Zur Sühne für unsere Sünden und für die Sünden der ganzen Welt.
0: Durch sein schmerzhaftes Leiden,
3: hab Erbarmen mit uns und mit der ganzen Welt.
0: Durch sein schmerzhaftes Leiden,
3: hab Erbarmen mit uns und mit der ganzen Welt.
0: Durch sein schmerzhaftes Leiden,
3: hab Erbarmen mit uns und mit der ganzen Welt.
0: Durch sein schmerzhaftes Leiden,
3: hab Erbarmen mit uns und mit der ganzen Welt.
0: Durch sein schmerzhaftes Leiden,
3: hab Erbarmen mit uns und mit der ganzen Welt.
0: Durch sein schmerzhaftes Leiden,
3: hab Erbarmen mit uns und mit der ganzen Welt.
0: Durch sein schmerzhaftes Leiden,
3: hab Erbarmen mit uns und mit der ganzen Welt.
0: Durch sein schmerzhaftes Leiden,
3: hab Erbarmen mit uns und mit der ganzen Welt.
0: Durch sein schmerzhaftes Leiden,
3: hab Erbarmen mit uns und mit der ganzen Welt.
0: Durch sein schmerzhaftes Leiden,
3: hab Erbarmen mit uns und mit der ganzen Welt.
0: Heiliger Gott, heiliger starker Gott, heilig unsterblicher Gott,
3: hab Erbarmen mit uns und mit der ganzen Welt.
0: Heiliger Gott, heiliger starker Gott, heiliger unsterblicher Gott,
3: hab Erbarmen mit uns und mit der ganzen Welt.
0: Heiliger Gott, heiliger starker Gott, heiliger unsterblicher Gott,
3: hab Erbarmen mit uns und mit der ganzen Welt.
0: Barmherziger Jesus, im Augenblick deines Kreuzestodes für uns bete ich dich an und lobpreise dich und bitte, umfasse mit deiner unerschöpflichen Barmherzigkeit die ganze Menschheit, besonders die armen Sünder und die Sterbenden.
3: Amen. Amen.
0: Im Namen des Vaters und des Sohnes und des Heiligen Geistes.
3: Amen. Amen.
0: Gelobt sei Jesus Christus.
3: In Ewigkeit. Amen.

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1: Hallo und herzlich willkommen. Hier ist Radio Horeb mit dem Grundkurs des Glaubens zu einer weiteren Live-Ausgabe unserer sehr beliebten, allseits beliebten und stets stark frequentierten Sendeschiene, Sendestrecke Frag den Pfarrer zum Glauben. Sie, liebe Hörerinnen und Hörer, sind ab jetzt hier eingeladen, im Sender anzurufen. Und wenn Sie eine Frage rund um den Glauben haben, zum Glaubensvollzug, einfach auch, was in der Heiligen Messe vielleicht aufgetaucht ist oder im alltäglichen Leben, Fragen zum Thema Tugend oder auch, wie man die nächste Beichte vielleicht gestalten sollte, wenn man lange nicht beichten war, wie Beichten überhaupt geht, solche Fragen, so ganz grundsätzliche Fragen, dann können hier gestellt werden. Mein Name ist Astrid Moskopf. Ich freue mich, dass Sie hier mit dabei sind und hoffentlich auch schon den Telefonhörer in Reichweite haben, damit auch Sie hier diese Stunde mitgestalten können. Uns zugeschaltet, um Ihre Fragen tatsächlich auch fachkundig zu beantworten, das ist uns Pfarrer Peter van Briel. Viel von Ihnen auch schon bekannt, aber wer ihn noch nicht kennt, der ist Pfarrer in Hopsten-Halverde. Das ist im Bistum Münster und in dem Zuge gratulieren wir ihm auch ganz herzlich zum neuen Bischof. Bischof Heiner Wilmer ist ja nun aktuell der Bischof von Münster. Er wurde eingeführt jetzt am vergangenen Sonntag. Und er ist uns jetzt hier verbunden, sozusagen frisch bebischoft und bereit, Ihre Fragen zu beantworten. Pfarrer van Briel, herzlich willkommen Ihnen. Schön, dass Sie bei uns sind.
2: Ja, grüß Gott zusammen. Guten Tag. Moin zusammen. Vielen Dank für die Glückwünsche.
1: Ganz gerne. Mögen es segensreiche Jahre werden, die Sie da und der Bischof Wilmer verleben dürfen, mit viel Segen, die davon ausgehen. Und, liebe Hörerinnen und Hörer, ich bin ganz sicher, jeder Anfang hat auch eine ganz besondere Gnade und vielleicht schwappt diese Gnade auch ein bisschen auf Sie hier über jetzt in der Sendung. Nutzen Sie die Chance, rufen Sie an, nehmen Sie etwas von der Anfangsgnade im Bistum Münster mit und stellen Sie Ihre Frage an Pfarrer Peter van Briel zum Glauben, die Sie vielleicht schon länger beschäftigt. Die Telefonnummer, auf die Sie jetzt schon ungeduldig warten, ist die 089-517-008-008. In Kürze erscheint sie auch bei Ihnen auf dem Radiogerät und auf der Anzeige. Dann können Sie sie auch von da abschreiben. Im Laufe der Sendung werde ich sie auch öfter noch erwähnen. Pfarrer van Briel, eine Einstiegsfrage, damit die Hörer jetzt auch Zeit haben, die Nummer zu wählen.

0: gleiche Antwort, immer die gleiche Regel und auch die gleichen Bedingungen. In Deutschland wurde das in verschiedenen Diözesen dann mal mehr oder weniger umgesetzt mit Duldung und danach gab es wieder klare Worte aus Rom. Aber im Grunde ist es überhaupt nicht überraschend. Es ist etwas, was eigentlich jeder hätte vorhersehen müssen. Dass manche glauben, Rom würde in diesen Dingen einfach mal, wenn man oft genug fragt, irgendwann mal eine andere Antwort geben, ist ein bisschen utopisch gewesen. Und eine zweite Sache, es wird oft unterschieden, das haben auch die deutschen Bischöfe jetzt vorgeschlagen, zwischen Predigt und Homilie zu unterscheiden. Also eine Predigt ist mehr so eine allgemeine, ne, dass man also auch über den Glauben vielleicht sogar eine Gardinenpredigt hält oder so. Und die Homilie, das ist ein Fachbegriff, der bezieht sich eigentlich darauf, dass man das Evangelium auslegt, also die Schrift auslegt. Es gibt ja auch andere aus den Evangelienbüchern in der Bibel. Das ist allerdings nicht an die Messe gebunden. Eine Homilie gibt es ja als Schriftauslegung auch im Stundengebet oder wenn man einfach so sagt, ich möchte gerne mal die Schrift auslegen, dann ist es eine Homilie. Also es liegt nicht daran, dass die Homilie dem Priester vorbehalten ist. Und die Predigt ist auch nicht grundsätzlich dem Priester vorbehalten, sondern nur, wenn sie in der Eucharistie stattfindet. Also alle Predigten, Homilien oder sonst was, die es außerhalb der Eucharistiefeier gibt, im Wort Gottes feiern oder im Stundengebet oder jemand stellt sich auf den Marktplatz und erzählt oder die Eltern predigen ihren Kindern. Alles das ist selbstverständlich auch nicht nur Laienrecht, also, dass sie das dürfen, sondern eigentlich sogar schon Laienpflicht. Wir sind alle dazu berufen, in persona Christi, auf Kraft unserer Taufe und unserer Firmung, den Menschen Gottes frohe Botschaft weiterzugeben. So, jetzt zur eigentlichen Frage. Es gibt eine priesterliche Aufgabe, Jesus Christus sozusagen wach zu halten, also mehr als nur ihn zu spielen und daran zu erinnern, dass er der Kern der Gemeinde ist, sondern er ist dazu befähigt, dieses in persona Christi zu tun. Also in den Sakramenten gibt es welche, die nur dem Priester vorbehalten sind, aber in dem Augenblick, wo er die Eucharistie feiert, das Sakrament der Eucharistie, ist nur ihm, beziehungsweise Bischöfen und Päpsten auch, vorbehalten, ist er derjenige, der in der Gemeinde die Gegenwart Jesu Christi nicht nur im Sakrament bewirkt, sondern der sie grundsätzlich auch auslegt, diese Gegenwart, indem er zum Beispiel wie Christus predigt. Und dann finden sich die Leute in der Eucharistiefeier zu Füßen Christi wieder und hören ihn hin und erinnern sich daran, dass sie ja hörende Menschen sind, den Glauben nicht selbst machen, dass er ihnen vorgegeben ist. Dabei geht es also gar nicht in erster Linie darum, dass der Priester jetzt der klügere Prediger ist oder dass er automatisch um das Richtige und Gute predigt, weil er ja Priester ist, das stimmt alles nicht. Priester können auch schlecht predigen und die können auch falsche Sachen predigen. Aber wenn es in der Eucharistiefeier geschieht, ist es mehr als nur ein symbolisches Geschehen. Da finden sich die Leute um Gott, um den menschgewordenen Gott zusammen und hören. Und dieses Hören, das fällt vielen schwer. Sie machen ihren Glauben sich selber und erzählen lieber, aber hinhören oder sich auch klein zu machen gegenüber demjenigen, der jetzt predigt. Es gibt Menschen, die können das gar nicht. Die können keine Kniebeuge mehr, weil es ihren eigenen Stolz sonst brechen würde. Und alles das geschieht eben, da üben wir uns drin ein in der Messfeier, dass wir uns dem, der der Messfeier vorsteht, das ist der Zelebrant und der ist eben Priester, in Christus nähern und uns ihm gegenüber wie auch wie sonst Christus gegenüber dann einfinden. Das ist ein geistliches Tun. Das ist rein theoretisch, also wenn man das von der Eucharistiefeier lösen würde und der Priester würde predigen, etwas, das eher symbolisch und auch von mir aus frei auch einem anderen übertragen wird. Aber in der Messfeier ist es dadurch, dass es in der Nähe der Eucharistie und der sakramentalen Gegenwart ist, eine Einheit damit und damit dann auch dem Priester vorbehalten.
1: Dann geht es also gar nicht so sehr um die Inhalte, sondern eigentlich mehr um die Haltung, die man im Gottesdienst insgesamt gegenüber dem Priester einnimmt?
0: Ja, also da muss ich ganz ausdrücklich betonen, ja genau. Ich habe gerade schon gesagt, Priester können schlecht predigen, also im Sinne von langweilig oder unverständlich oder viel zu hoch. Und sie können auch unter Umständen falsch predigen. Laien können manchmal besser predigen. Auch manchmal ist es so, dass vielleicht ein Laie sogar

0: theologisch rechtgläubiger ist, als der Priester das tun würde. Aber das ist kein Grund zu sagen, ja, dann darf der Priester das den Wein geben, sondern es ist tatsächlich unabhängig von dem Inhalt. Der Priester sollte gut predigen, er sollte den katholischen Glauben und vor allem auch Schrifttext getreu auslegen. Aber es in erster Linie ist es ein sakramentales Geschehen im weiteren Sinne, auch dann, wenn wir uns dem Evangelium nähern und dann zur Predigt, dann auf den lehrenden Priester, in dem wir den lehrenden Christus erkennen, indem wir uns dann ihm zu Füßen setzen, sagen wir mal so.
1: Mhm. Da werden vielleicht auch noch einige Fragen jetzt im Laufe der Sendung nochmal genauer dazu kommen. Lassen wir den Raum dann auch gerne den Hörern. Danke, Pfarrer van Briels, für die Antwort auf die Frage nach dem Verbot der Laienpredigt durch den Vatikan. Abermals jetzt ein Nein wurde ausgesprochen. Hier erklärt und begründet von Pfarrer van Briel in der Sendung Frag den Pfarrer zum Glauben. Liebe Hörerinnen und Hörer, und ab jetzt gilt, die Bahn ist frei für Sie. Ihre Fragen sind gefragt. Rufen Sie an unter der 089 517 008. 008. Und die erste Frage, die erreicht uns aus Dortmund. Angerufen hat Frau Spenner. Frau Spenner, können Sie uns hören? Und schön, dass Sie anrufen.
2: Ja, ich kann Sie hören.
1: Sehr gut. Hallo, schön, dass Sie dabei sind. Welche Frage haben Sie?
2: Hallo, Herr Pfarrer van Briel. Ich hätte mal eine Frage. Ich war in 4 Wochen im Kloster Bochum-Stiepel zu ignatianischen Einzelexerzitien. Und ich wollte mal fragen, ob Sie mir in 1-2 Sätzen sagen können, den theologischen Inhalt von den ignatianischen Exerzitien. Ich weiß, das ist nicht einfach zu erklären, aber vielleicht so in 1-2 Sätzen.
0: Ja, ich kann es versuchen. Falls andere Hörer sich da kompetenter finden, dürfen Sie mich gleich gerne noch ergänzen oder auch korrigieren. Die ignatianischen Exerzitien, man nennt sie auch die großen Exerzitien, gehen also einen Glaubens-, Bekehrungs- und Berufungsweg. Und da geht es eben darum, dass man die Geister vor allem unterscheidet. Und da gibt es aber eben die verschiedensten Geister, also es gibt die bösen Geister, aber darum geht es gar nicht, das böse und gute Geist zu unterscheiden, sondern die eigenen Geister. Das, was in mir ist, was mich am liebsten den bequemen Weg gehen lässt oder das ich mich in den Mittelpunkt stellen möchte oder dass ich aggressiv werde, weil ich mich selbst zurückgesetzt fühle oder auch die Angst, zu kurz zu kommen. All diese Geister und all dies, was sich in meinem eigenen Leben abspielt, wahrzunehmen, einzuordnen, nicht unbedingt beiseite zu lassen, sondern einzuordnen, in den Dienst zu stellen und dann immer wieder auf Christus oder auf Gott oder auf den Geist zu schauen und zu hören und sich dann so dem Willen Gottes anzunähern, dass man nicht mehr Eigeninteresse hat. Also Ignatius nennt das eine Indifferenz. Das ist bei uns ja eigentlich eher was Schlechtes, also dass einem egal wird. Aber Ignatius meint damit, dass wir unseren eigenen Interessen gegenüber eher indifferent sind, dass wir sagen, es ist jetzt egal, ob das ich das jetzt will oder ob ich das nicht will oder sonst was. Ich höre auf den Willen Gottes. Also das wäre meiner Meinung nach zusammengefasst die ignatianischen Exerzitien, die viel mit Betrachtungen gehen, viel mit Schrifttexten, aber auch viel mit Hinhören auf das, was sich in mir selber abspielt.
2: Vielen lieben Dank, Herr Pfarrer van Briel. Das ist wunderbar. Da freue ich mich schon besonders
0: drauf. Ich wünsche Ihnen gute Exerzitien.
2: Ja, danke schön und alles Gute für Sie.
0: Danke.
1: Danke, Frau Spender. Da haben Sie sich aber auf ein Abenteuer eingelassen. Ganz viel Segen auch für diese Zeit, die Sie sich da für angemeldet haben, die da verbringen werden. Und auch eine herzliche Einladung an Sie, liebe Hörerinnen und Hörer. Spannende Frage, die wir gerade gehört haben. Ich glaube, das erste Mal in der Sendung hier, dass eine Frage zu den ignatianischen Exerzitien gekommen sind. Vielleicht haben auch Sie eine Frage, die noch nie gestellt worden ist. Herzlich willkommen, Sie hier beizusteuern. Angerufen hat jetzt auch eine weitere Hörerin. Es ist Frau Ruth Maria Ruß. Von wo sind Sie uns verbunden, Frau Ruß?
3: Aus Unterfranken, aus Sand am Main.
1: Aus Unterfranken. Grüß Gott, hallo. Welche Frage haben Sie?
3: Ja, meine Frage betrifft die Heilige Messe und zwar vor dem Vater Unser. Also ich denke mal, das ist das Hochgebet. Durch ihn und mit ihm und in ihm ist dir, Gott, allmächtiger Vater, in der Einheit des Heiligen Geistes alle Herrlichkeit und Ehre. Und dazu hätte ich gern eine Erklärung, was geschieht da eigentlich? Was wird, also ich meine, mir ist bewusst, dass es ein Lobpreis ist. Aber was geschieht da eigentlich? Weil es werden ja beide Gestalten erhoben.
4: Mhm.
3: Betrifft es die Auferstehung Jesu oder betrifft es die Kreuzigung?
0: Ich würde sagen, weder noch, beziehungsweise beides. So eine gute Antwort gebe ich zu. Aber durch den Tod Jesu sind wir von unserer Schuld befreit. Durch seine Auferstehung gewinnen wir neues Leben. Und dieses neue Leben ist das Leben in Christus. Durch Christus, der zur Dreifaltigkeit gehört, sind wir dann mittelbar, nicht unmittelbar, auch Teil dieser dreifaltigen Liebesgemeinschaft. Das ist in der Taufe nochmal besonders schön. Durch die Taufe werden wir auf den Tod Jesu und seine Auferstehung hin wie ein zweiter Christus. Und indem wir uns immer mehr Christus nähern, werden wir immer mehr Teil auch dieser Gemeinschaft mit dem Heiligen Geist und dem Vater gegenüber und sozusagen in so ein Liebesgeschehen hineingenommen werden. Und alles, was wir tun, also es ist zum Beispiel auch interessant, dass wir ja eigentlich zum Vater, ob zum Heiligen Geist oder auch zu Jesus gleichermaßen beten können, Jesus uns aber das Vaterunser gelehrt hat. Eigentlich ist Gott ja nicht nur Vater, ist ja auch Heiliger Geist. Aber das ist sozusagen, weil wir in Christus die Innenperspektive der Dreifaltigkeit mit annehmen. Wir sind jetzt wie Christus und können wie Christus zu Gott dann Vater sagen. Und all unser Beten und eben auch das Lob soll eben jetzt, wenn wir die Kommunion empfangen werden, dann in Christus, durch ihn und mit ihm geschehen. Und da kommt dann dieses Gebet her, jetzt ist er gegenwärtig, gleich werden wir mit ihm eins werden und dann eigentlich nicht nur unser Lob, auch unser Dank, unser ganzes Leben soll immer mit ihm, also Christus, durch ihn und in ihm sein. Und da nähern wir uns dann dem Vater, nicht wie jemand, der sich von außen an Gott heranpirscht oder sogar eigenmächtig da eindringt, sondern wir sind in Christus eingeladen, ihm gleich zu werden und dadurch gelangen wir dann in, das ist im Grunde der Himmel, ne, in diesen göttlichen Liebesakt hinein.
3: Mhm. Okay. Das hat mich immer interessiert, weil es ist ja ein ganz wichtiger Augenblick und dann denke ich immer, was geschieht jetzt da eigentlich? Also das ist für mich jetzt sehr gut erklärt. Vielen herzlichen Dank und Ihre Sendung ist wunderbar. Also ich höre die sehr gern.
1: Dankeschön. Ja, wunderbar. Danke Ihnen, Frau Russ, und einen herzlichen Gruß nach Unterfranken. Mögen Sie in der aktuellen Hitze nicht vergehen. Und wir gehen hier weiter in der Sendung Frag den Pfarrer zum Glauben bei Radio Horeb zur nächsten Frage. Und bevor wir aber dazu kommen, noch einmal der Hinweis auf die Telefonnummer, wenn Sie eine Frage haben, wenn Sie gerade erst eingeschaltet haben und gerne jetzt auch eine Antwort bekommen möchten auf Glaubensfragen, dann rufen Sie an unter der 089 517 008 008. Und keine Sorge, Sie dürfen auch gerne kontrovers fragen, wenn Sie irgendwelche kritischen Fragen haben, was Sie nicht verstehen oder was Sie aufregt. Auch das kann hier gerne Thema werden. Pfarrer van Briel hat schon sämtliche Feuerproben hier auf Sendung bestanden. Das heißt, Sie werden in ihm einen verständigen Gesprächspartner finden für Ihre Fragen rund um den Glauben. Der nächste Gesprächspartner meldet sich hier aus Baden-Württemberg, aus dem Odenwald. Es ist Harald Reis. Herr Reis, herzlich willkommen.
5: Schönen Grüß Gott, Herr Pfarrer. Meine Frage ist die Kirchengeschichte betreffend. Und zwar interessiere ich mich stark für Kirchengeschichte allgemein, insbesondere auch Papstgeschichte. Und ich habe eine spezielle Frage, nämlich über den Papst Gregor VII., der bekanntermaßen mehr Feldherr war als Papst, der auch die gregorianische Reform durchgeführt hat, der auch den Zölibat eingeführt hat. Meine Frage wäre, würde man diesen Papst heute noch mal heilig sprechen? Das wäre meine Frage. Das beschäftigt mich schon sehr lange.
0: Ja, also immer bei exegetischen, also biblischen Fragen, wo es um Detail geht, aber auch in der Kirchengeschichte bin ich nicht ganz so firm, weil ich eher der Systematiker bin, so nennt man das. Also Moral, Liturgie und vor allem die Frage nach dem Glauben. Ich muss mich jetzt ja gar nicht so sehr auskennen mit Gregor dem Siebten, den ich natürlich auch gelernt habe. Und er ist also schon einer, der also sehr viel entschieden und geprägt hat, unsere Kirche von heute, obwohl er selber gar nicht so lange Papst war. Ich glaube nur 5 Jahre.
4: Ja, genau.
0: Da sind einige Dinge, die uns heute aufstoßen. Ja. Aber wenn wir einen Menschen heilig sprechen, geht es nicht darum, welche Dinge er entschieden oder was er eingeführt oder nicht eingeführt hat. Wir könnten rein theoretisch einen Menschen, der in seinem Leben vieles falsch gemacht hat, aber am Ende sich zu Gott bekehrt, heilig sprechen, weil es geht nur um die Frage, ist er in seinem ganzen Leben uns ein Vorbild? So kann man auf diese Art und Weise heilig werden. Und ich würde sagen, so viel hat er gar nicht falsch gemacht und er hat vor allem auch nicht groß.
4: Doch hat er wirklich ganz viel. Ja. Selbst seine Anhänger, er hielt ja mit bürgerlichen Namen Hildebrand und selbst seine Anhänger haben ihn Höllenbrand genannt.
0: Höllenbrand. Ja, gut, das mag sein. Es war eine heiße Zeit damals. Also die Tatsache zum Beispiel, dass er auch Feldherr gewesen ist, das war damals üblich. Das waren der Papst hat bis ins letzte Jahrhundert hinein gesagt, wir brauchen auch ein Territorium, damit die Kirche auch unabhängig ist, sonst wird sie zum Spielball der Mächte. Und dieses, wir brauchen ein Territorium, das war schon aus einer gewissen Theologie heraus, wegen der Unabhängigkeit der Kirche, dann auch ein weltliches Unterfangen. Und da ist manches weltlich geschehen, was vielleicht nicht so in Ordnung ist oder überhaupt in unseren Augen heute, dass ein Papst sagt, wir müssen auch einen Krieg führen und zumindest verteidigen. Das gefällt uns alles nicht, aber da kann man drüber nachdenken. Aber das ist nicht der Grund, weshalb er heilig gesprochen worden ist. Also das gilt auch für andere Päpste, wenn sie den Beinamen der Große haben, weil sie Großes und Wichtiges entschieden haben. Heilig gesprochen werden sie nicht, weil sie groß sind, sondern deswegen, weil sie zumindest zum Ende ihres Lebens hin, wahrscheinlich auch schon vorher, eine ganz besondere Beziehung zu Gott haben, die für uns erstens noch deswegen fruchtbar ist, weil er ja noch immer bei Gott ist und lebt und unsere Bitten erhört und auch für die Kirche, aber auch deswegen, weil er vorbildlich gewesen ist.
4: Ich möchte noch was anmerken. Dieser Gregor der Siebte hat Heinrich den Vierten zweimal exkommuniziert und er hat der Kaiser Heinrich der Vierte musste diesen berühmten Bußgang nach Canossa nehmen. Der Kaiser Heinrich der Vierte ist 3 Tage lang, nächtelang bei Januartemperaturen vor der Burg gesessen. Und erst nach 3 Tagen hat dieser Papst ihn vom Bann gelöst.
0: Ja, das nennt man Politik. Da ist bis heute noch offen, ob eigentlich Gregor der Siebte am Schluss derjenige gewesen ist, dass der Heinrich den Vierten gebeugt hat, oder ob Heinrich der Vierte das nicht einfach so geschickt gemacht hat, indem er im Büßergewand kam, sodass der Papst eigentlich gar nicht mehr anders konnte, als ihm zu vergeben. Also das ist keine Theologie, das ist keine Frage auch nicht von Sünde, sondern es ist eine Frage der Machtverhältnisse der damaligen Zeit, da ging es um einen Investiturstreit und da müssen wir uns jetzt, glaube ich, im Radio nicht mehr beschäftigen. Es ist auf jeden Fall eine offene Frage.
1: Das auf jeden Fall, aber wenn wir immer auf den systematischen Teil gehen, es gibt ja schon auch Kriterien dafür, dass ein Mensch heilig gesprochen wird, wie Sie ja auch schon angedeutet haben. Und heute ist das ja schon auch so Sachen, dass man sagt, also jemand steht auf dem Prüfstein, da wird gefragt, war der sanftmütig, war er liebevoll, war er so und so, und wenn jemand ein Anzeichen da sind, dass er das halt nicht war, wenn er jähzornig war zum Beispiel oder irgendwie regelmäßig Wutausbrüche hatte, dann ist das schon mal ein Grund, ihn nicht heilig zu sprechen. Haben sich diese Kriterien im Laufe der Jahre verändert oder waren die immer die gleichen?
0: Also die Bezeichnung ist der heroische Tugendgrad. Mhm. Den muss einer erreicht haben, bevor er heilig gesprochen wird. Und dann werden seine Schriften geprüft, da dürfen keine Häresien drin sein. Es darf ruhig mal was Falsches drin sein, dass jemand über naturwissenschaftliche Dinge schlecht informiert war. Das spricht nicht gegen seine Heiligkeit. Aber was sind jetzt Tugenden und wie werden sie betont? Das hat sich durchaus auch geändert. Mhm. Und was heißt heroisch? Schon, dass er, sagen wir mal, gegen die Strömung der damaligen Zeit eine Tugend auch festgehalten und gelebt hat. Das kann auch daran bestehen, dass er ziemlich dickköpfig gewesen ist. Also es muss nicht sanftmütig und liebevoll im Sinne von kuschelig sein. Ich glaube, es gibt, das ist ja auch gerade das Schöne an den Heiligen, alle Charaktere, die wir auch vielleicht bei uns in der Umgebung haben, für denen wir einen Heiligen wiederfinden, der auch hier zornig ist. Es sind Ordensgründer heilig gesprochen worden, die bei der Ordensgründung mit dem Messer aufeinander losgegangen sind, weil sie sich nicht einigen konnten. Aber sie haben sich Gott sei Dank nicht umgebracht. Also alles das von dem der Bernadette Biro, die von sich sagt, sie sei das dümmste Kind in Lourdes, bis hin zum Albertus Magnus, der als der Universalgelehrte seiner Zeit galt. Also es ist alles dabei und es darf eben nicht die Verherrlichung der Sünde oder eine Rechtfertigung von sündhaften Tun. Mhm. Aber es ist nicht eine bestimmte Tugend, die wir brauchen. Das ist nicht der süßliche Heilige, den wir da haben wollen. Da gibt es auch ganz andere Heilige.
1: Wow, eine etwas menschlichere Perspektive auf das Thema Heiligkeit. Also kein unerreichbares Ideal im Sinne von, wird eh keiner vollkommen, sondern durchaus etwas, wozu jeder berufen ist, wie mir scheint. Dankeschön, Pfarrer van Briel. Herr Reis, danke für die interessante Frage. Ausgehend von einer kirchenhistorischen Anfrage hier auf das Thema Heilig sprechen zu kommen, sehr spannend. Wir haben in dieser Runde hier eine ganz, ganz bunte Mischung von Fragen, liebe Hörerinnen und Hörer, zu der Sie eingeschaltet haben. Und wenn Sie sich fragen, was ist der gemeinsame Nenner, dann ist es einfach, es sind Ihre Fragen zum Glauben. Wenn auch Sie eine Frage beisteuern möchten, ins Gespräch kommen möchten darüber, dann rufen Sie an unter der 089 517 008 008. Die Nummer für alle, die jetzt vielleicht gerade im Auto sitzen und bei unerträglichen Temperaturen im Stau stehen möglicherweise und sich ablenken, die finden die Nummer auch auf ihrem Radiodisplay zum Abschreiben. Dann können Sie auch gerne von da aus anrufen und hier ablenkend ins Gespräch kommen. Pfarrer van Briel steht für Sie bereit. Er beantwortet Ihre Fragen und mein Name ist Astrid Mooskopf. Unsere nächste Hörerin ist bereits in der Warteschleife. Es ist Thekla Schenke. Sie ruft an aus Bad Dürrenberg bei Halle. Frau Schenke, herzlich willkommen.
6: Ja, ich grüße Sie ganz herzlich.
1: Hallo.
6: Ja, ich kann nicht glauben, dass Jesus leibliche Geschwister hatte. Liege ich da richtig?
0: Dass Sie es nicht glauben können, das können nur Sie entscheiden, ob Sie es glauben können oder nicht. Aber dass Sie es nicht glauben wollen, weil da liegen Sie vollkommen richtig. Es gibt darüber so viel, ich weiß jetzt nicht unbedingt ein Dogma, aber es gibt eine ununterbrochene theologische Tradition und diejenigen, die dagegen argumentieren und sagen, aber es ist von Brüdern die Rede oder aus anderen Gründen, die haben sehr schwache Argumente auf ihrer Seite. Also ich kann das vielleicht mal kurz eben erwähnen für die Hörer, die eher in die andere Richtung denken. Das ist doch von Brüdern oder Schwestern Jesu die Rede. Das sind Verwandte grundsätzlich. Also Lot und Abraham werden auch als Brüder beschrieben. Dabei ist der eine der Onkel und der andere der Neffe. Also von daher wird zwar immer wieder von Brüdern die Rede. Wir glauben das nicht deswegen, weil es irgendein göttliches Prinzip sein muss, sondern deswegen, weil es einfach in der Tradition der Kirche immer so gesehen wurde und wir glauben, dass die Tradition bis auf den historischen Jesus und Maria zurückgegangen ist. Wenn es einen Grund gibt, dann ist es eher ein marianischer Grund, dass wir sagen, Maria ist ganz und gar diejenige, die sich in den Dienst der Menschwerdung gestellt hat und nicht in weitere Dienste. Also sie musste ihre Aufmerksamkeit dem Herrn gegenüber nicht noch mit anderen Kindern teilen, die entweder vorher, sagen wir sowieso nicht, weil Maria Jungfrau war, aber auch nicht später geboren wurde.
6: Das tut mir richtig gut. Mhm. Danke.
1: Frau Schenke, danke schön für die Frage. Auch ein Verweis auf unsere Sendung Frag den Prof zur Bibel. Da kommt die Frage auch öfter mal auf, dann ausgehend von den Bibeltexten. Da wird auch eine ähnliche, gleiche Antwort gegeben, aber eben auch nochmal exegetisch ausgeführt. Wenn Sie da Interesse haben, schauen Sie gerne vorbei bei uns auf horeb.org. In der Mediathek finden Sie die Sendungen mit Professor Reiser zu dieser Frage auch. Ich habe meistens dann da auch Stichpunkte zu den Sendungen gemacht, damit Sie sehen können, in welcher Sendung diese Frage thematisiert worden ist. Also schauen Sie gerne vorbei bei uns in der Mediathek unter Grundkurs des Glaubens und Frag den Prof zur Bibel. Die nächste Anruferin, nein, ich korrigiere, doch, die nächste Anruferin ist Frau Cordula Winter aus Weilheim, ruft sie an. Frau Winter, auch Ihnen ein herzliches Willkommen.
7: Ja, grüß Gott zusammen.
1: Hallo.
7: Entschuldigung. Was ich anmerken wollte zu diesem ignatianischen Exerzitien, ich habe die auch mal gemacht, und was mich aber am meisten fasziniert hat und was ich mehr oder weniger bis heute beibehalte, ist, dass man bei den Schrifttexten, bei der Betrachtung der Schrifttexte versuchen soll, sich in die Situation selber hineinzubegeben. Also dass man nachspürt, mit wem könnte ich mich jetzt am meisten identifizieren oder mit wem nicht, oder dass man Einfühlungsvermögen kriegt für die eine oder die andere Seite und dadurch den ganzen Schrifttext vielleicht noch einmal tiefer oder noch einmal anders verstehen lernt. Also so jetzt in ganz kurz gesagt.
0: Ja, danke für die Ergänzung. Das ist, ich weiß gar nicht, ob ich es vorhin erwähnt habe, die ignatianischen Exerzitien sind 30 Tage. Da gibt es viele Anregungen und Methoden, aber auch Inhalte. Und das macht sie gerade eben auch so wertvoll, dass für jeden was dabei ist. Und der eine übernimmt das, der andere pflegt das weiter. Und die Betrachtung der Schrift gehört auf jeden Fall wesentlich dazu. Aber Betrachtung heißt eben auch, ich versetze mich in die Situation. Auch Rosenkranz ist zum Beispiel ein betrachtendes Gebet. Die Gebete des Rosenkranzes selber werden gar nicht bewusst, also inhaltlich durchgegangen, sondern sie dienen als Teppich. Und dann schaut man eben auf Jesus am Kreuz oder Maria in Bethlehem oder die verschiedenen Situationen. Und wir versetzen uns hinein, wir versuchen uns vorzustellen, wie geht's ihm, wie geht's den Menschen um ihn herum. Und das ist etwas, das können wir von den ignatianischen Exerzitien lernen, aber auf jeden Fall ganz wertvoll im Alltag umsetzen. Das ist eine ganz feine Sache, ja.
1: Danke, Frau Wante, für die Ergänzung. Haben Sie vielleicht darüber hinaus eine Frage oder so? Oder war das?
7: Nein, das war mir jetzt einfach nur wichtig, weil die Bibelbetrachtung bei der ersten Antwort eben nicht so erwähnt wurde, wie ich mir das jetzt gewünscht hätte. Deswegen wollte ich es eben nur ergänzen.
0: Ja, gerne, danke.
1: Ganz herzlichen Dank.
7: Gerne.
1: Einen Gruß nach Weilheim. Dankeschön. Und der nächste Anrufer ist auch schon bereit. Es ist Frau Barbara Meurers aus Dortmund. Meusers, entschuldigen Sie bitte. Frau Meusers, herzlich willkommen und ein Gruß nach Dortmund.
8: Grüß Gott miteinander.
1: Hallo. Ihre Frage, was möchten Sie wissen?
8: Es erklärt sich gleich, warum das wichtig sein könnte. Ich bin seit 2008 Katholikin. Und ich habe seit 2014 ungefähr ein Ehepaar von den Zeugen Jehovas kennengelernt, mit dem ich einen mehr freundschaftlichen Kontakt hatte und die mich natürlich mit ihrer Lehre bearbeitet haben. Und die Frage, die ich heute habe, ist das mit dem Namen Gottes, weil ja auch im Vater Unser dein Name werde geheiligt. Und ich bin immer so ein bisschen unbefriedigt, wenn ich halt in meiner Bibel sehe, das ist gesperrt, gedruckt, dann weiß ich, wer gemeint ist. Aber auch im Alten Testament ist ja immer wieder gesagt, den Namen anrufen. Da hätte ich gerne eine Erklärung von Ihnen.
0: Ja, also vielleicht, bevor ich auf die Frage nach dem Namen komme, zu den Zeugen Jehovas. Das Problem, das wir bei den Zeugen Jehovas sehen, ist gar nicht, dass sie in dieser einen oder in der anderen Frage oder sonstige, die haben ja eine ganze Menge Diskussionspunkte, die sie ausbreiten, Recht oder nicht Recht haben. Oft haben sie eben nicht Recht. Sondern das Problem ist, dass sie an diesen speziellen Fragen das Heil festmachen. Also für sie ist es ganz entscheidend, den Namen Gottes zu kennen, weil sonst gehört man nicht zu den Auserwählten. Diese Reduktion auf letztlich wissbare Sachen und nicht, die sind zwar auch fromm und die bemühen sich auch um ein gutes Leben, aber entscheidend sind, dass man das weiß und dass man kein Blut empfängt oder spendet oder zu sich nimmt und dass das über Himmel und Hölle entscheidet. Das ist das eigentliche Problem der Zeugen Jehovas. Deswegen muss man sich gar nicht unbedingt auf die eine Sache einlassen und am Schluss muss man unbedingt Recht haben. Dann lässt man sich im Grunde auf deren Niveau hinab. Soll doch jeder Gott nennen, wie er will. Daran ändert sich ja nicht und meine Beziehung zu Gott. Aber es gibt natürlich schon tatsächlich, und jetzt komme ich auf Ihre Frage, eine Aussage über den Namen Gottes. Und diese Aussage ist dann aufgeschrieben worden, auf Hebräisch, Aramäisch, wie auch immer. Und beim Aufschreiben wurde damals bis heute alle Vokale weggelassen. Das heißt, der Name Gottes, der aufgeschrieben worden ist, besteht eigentlich nur aus vier Buchstaben, J-H-W-H. Das sogenannte Tetragramm, was eigentlich heißt, dass es vier Buchstaben sind. Wie sie ausgesprochen worden, das war vermutlich am Anfang noch ganz normal, wurde ständig ausgesprochen und danach wurde es aber gesagt, nein, wir dürfen den Namen Gottes nicht verunehren, wir müssen ihn zurückhalten, bis es dann irgendwann nur noch den Priestern und am Schluss sogar den Priestern nur noch zweimal im Jahr oder einmal im Jahr erlaubt war, im Allerheiligsten den Namen Gottes auszusprechen. Und nur sie wussten, wie er wirklich ausgesprochen worden ist. Und wenn ich das so richtig habe, mit der Zerstörung des Tempels und der Ermordung aller Priester ist dieses Wissen verloren gegangen. Wir wissen es einfach nicht mehr, wie der Name Gottes wirklich ausgesprochen wird. In der Zeit hat sich allerdings entwickelt, dass man immer, wenn der Name Gottes da steht, Adonai gesagt hat, das einfach Herr heißt. Oder andere Namen wie Eloa oder so etwas. Und dann hat man die Vokale übertragen, die in diesen Worten drinstecken, die man ausgesprochen hat, auf die Buchstaben, die da stehen. Und da ist dann Jehova entstanden. Das hat aber nie jemand gesagt. Entweder haben sie es früher anders ausgesprochen oder sie haben Adonai gesagt oder Eloa oder was weiß ich. Aber keiner, der aus dem Judentum kommt, hat Jehova gesagt. Und das wäre die Antwort auf die Zeugen Jehovas, die daran das Heil festmachen. Aber selbst wenn sie recht hätten, würden wir sagen, ja, ihr habt recht, aber daran kann das Heil doch nicht festliegen. Ja, das wäre meine Antwort.
8: Herzlichen Dank.
1: Sehr spannend. Dankeschön für so eine Frage. Danke auch für die Erklärung. Das ist wirklich ein Augenöffner. Vielen, vielen Dank. Und vermutlich haben Sie, liebe Hörerinnen und Hörer, auch gerade mit offenem Mund am Radio gesessen und sich so gedacht, so, okay, das habe ich jetzt auch noch nicht gewusst. Niemand weiß, wie der Name Gottes ausgesprochen wird. Ein echtes Mysterium. Das ist für alle True Crime Podcast Liebhaber natürlich total spannend und total rätselhaft und macht vielleicht Lust, auch Ihre Frage zu stellen oder mal zu versuchen, eine Frage zu formulieren, die Sie schon länger mit sich herumtragen und wo Sie denken, so, das kann man doch nicht fragen. Aber Sie können sie hier stellen, rufen Sie an, wenn Sie eine Frage rund um den katholischen Glauben haben oder eben alles, was auch daran grenzt. Pfarrer van Briel, Pfarrer Peter van Briel ist hier in dieser Stunde für Sie da und beantwortet im Gespräch diese Frage. 089 517 008 008. Oder auch ein Blick auf den Radiodisplay. Display wird Ihnen diese Nummer zeigen, wo Sie sie einfach abtippen können. Die nächste Anruferin, das ist Frau Maria Helminger aus Freilassing, ruft sie an. Frau Helminger, hallo, herzlich willkommen.
9: Hallo, ich habe die Frage, warum der Priester von der Hostie nach der Wandlung so ein kleines Teilchen abnimmt.
0: Ja, eine sehr gute Frage. Ich habe mich natürlich, weil ich das ja als Priester auch tue und man will ja auch wissen, was man selber tut, versucht zu informieren. Ich bin aber noch nicht zu einem endgültigen Ergebnis gekommen. Es gibt verschiedene Erklärungen, die mir auch damals in der Ausbildung gesagt worden ist, das hätte was damit zu tun, dass der Papst dieses kleine Stückchen in eine Filialkirche geschickt hätte, um die Verbundenheit auszudrücken mit der päpstlichen Messfeier. Ich bin mir gar nicht so sicher, ob es da überhaupt Belege für gibt. Ich habe eine andere Erklärung auch mündliche bekommen von jemandem, die mir in dem Augenblick hilft und ich hoffe, sie hilft Ihnen auch. Brot und Wein, also Blut Christi und Leib Christi getrennt, auf der einen Seite Leib Christi, auf der anderen Seite im Kelch. Das Blut ist ein Zeichen für den Tod Jesu. Ne, dann wird Blut aus dem Körper entfernt oder es verliert sich. Und die Zusammenführung von Leib und Blut ist ein Zeichen für die Auferstehung. Und das finde ich eigentlich in dem Augenblick, das erfüllt mich jetzt, wo ich sage, gut, ich habe gerade den Tod Jesu gefeiert und vergegenwärtigt sein unblutiges Kreuzesopfer. Und jetzt ist Zeitpunkt für die Auferstehung, wo ich das wieder zusammenführe. Ob das die richtige Erklärung ist, weiß ich gar nicht genau. Ich habe mich also schon informiert, aber sie gefällt mir. Das finde ich wichtig.
9: Und noch eine Frage. Wir alle wollen in den Himmel kommen. Aber Jesus sagt einmal, Himmel und Erde werden vergehen, aber meine Worte nicht. Die Worte, das ist klar, aber der Himmel muss doch da bleiben, damit wir dahin können.
0: Ja, aber da ist in diesem Fall nicht der theologische Himmel gemeint, sondern es gibt ja im Englischen, wobei das da auch gar nicht so durchgehalten wird, Unterschied zwischen Sky, das ist da, wo die Flugzeuge rumfliegen oder vielleicht auch die Raumschiffe, und Heaven, das ist da, wo wir hinkommen, wenn wir zu Gott kommen. Ich habe vorhin schon erwähnt, wir werden wie Christus, und im Grunde ist der Himmel geöffnet worden, als Jesus Christus Mensch wurde und wir konnten eintreten. Die Tür wurde geöffnet, indem wir wie er werden. Das ist Himmel, wie Gott, wie Jesus Christus werden, Teil der Gemeinschaft. Und das vergeht nicht. Das ist Gott selbst, ja, der sich uns öffnet. Sondern was damit gemeint ist, Himmel und Erde werden vergehen, ist, dass der Himmel, wo die Wolken sind und wo die Vögel fliegen und auch die Erde und auch das, was unter der Erde ist, das war ja damals so in drei Stöcken gedacht, dass das alles vorübergehend sein wird. Aber es bleibt Gott und seine Worte.
9: Ja, danke schön.
1: Frau Helminger, danke. Spannende Fragen, die Sie gestellt haben. Und auch ein Hinweis für Sie, weil diese Frage mit dem Bröckchen der Hostie im Wein, die wurde auch thematisiert in einem Grundkurs des Glaubens am vergangenen Karfreitag, also dieses Jahr. Pater Klaus Einzler hat das in ähnlicher Weise erklärt, wie jetzt auch Pfarrer van Briel gerade, und hat auch die ganze Heilige Messe mal in dieser Weise mal ein bisschen durchexerziert, was geschieht eigentlich an den einzelnen Stationen der Heiligen Messe. Wo ist Jesus da? Was geschieht gerade? Was wird gerade da vollzogen? Und wie können wir uns das eigentlich vorstellen, um in die Andacht tiefer reinzukommen? Schauen Sie gerne da mal vorbei an der Mediathek unter Grundkurs des Glaubens, der Karfreitag in diesem Jahr. Ich weiß gar nicht, welcher Tag war denn das, Pfarrer van Briel? Wissen Sie das Datum auswendig?
0: Nee,
1: okay. Man kann es ja mal versuchen. Genau, also schauen Sie einfach mal, vielleicht gucken Sie, wann der Karfreitag war, und da war dann eben auch diese Sendung. Lohnt sich auf jeden Fall reinzuhören und hilft vielen von Ihnen und auch Ihnen, Frau Helminger, vielleicht weiter. Dann haben wir eine weitere Anruferin. Sie meldet sich aus dem Schwarzwald. Das ist Frau Johanna Herrmann. Frau Herrmann, auch Ihnen herzlich willkommen. Schön, dass Sie anrufen.
10: Ja, grüß Gott, Herr Pfarrer, grüß Gott. Ich habe eine Frage, was ist eigentlich genau ein Zölibat? Ist es das, wo der Priester auf dem Boden liegt und dass man alle Heiligen, alle auf ihn, über ihn betet, herabkommt? Und was ist das genau? Viele Menschen wollen den Zölibat gar nicht mehr. Ich weiß gar nicht, was das überhaupt genau ist.
0: Mhm. Ja, also das Zölibat, man kann übrigens auch der Zölibat sagen, das ist nicht ganz geregelt. Also das Zölibat ist die Ehelosigkeit, in diesem Fall der Priester. Man spricht auch von zölibatären Frauen, wenn die ins Kloster gehen, oder eben auch Laienbrüder, die das Zölibat, also die Ehelosigkeit, leben. Also Zölibat meint erst einmal die Ehelosigkeit, wird aber, wenn man davon spricht, heute meistens als das Versprechen der Priester, ehelos zu leben, gedeutet. Das, was Sie geschildert haben, dass der Priester sich hinlegt, vor allem vor der Priesterweihe, bevor er geweiht wird. Ja. Aber früher war das üblich in jeder Messe, dass der Priester sich zu Beginn hinlegt, und heute tut er es noch, jeden Karfreitag zu Beginn der Messe. Das ist ein schwierigeres Wort, das ist die Prostratio. Also was ganz anderes. Es hat auch was mit Ausliefern zu tun. Also er legt sich hin und gibt sich ganz dem großen Gott hin, ja, Hingabe, und steckt damit auch vielleicht im inhaltlichen Sinne mit dem Zölibat zusammen. Denn auch da gebe ich mich zumindest mit all meinen leiblichen Möglichkeiten, eine Familie zu gründen, ganz Gott hin und sage, ich möchte mich in den geistlichen Dienst stellen. Aber es sind zwei ganz verschiedene Begriffe, die auch nichts miteinander zu tun haben.
10: Ja, vielen Dank.
1: Dankeschön. Ich bin nicht ganz. Frau Herrmann.
10: Jesus hat ja auch noch gesagt, also es gibt einen neuen Himmel und eine neue Erde. Da wollte ich noch hinzufügen, wo die Frau gesagt hat, der Himmel und Erde werden vergehen. Aber es gibt ja auch, Jesus hat ja auch gesagt, einen neuen Himmel. Es wird das andere mit alles zerstört werden, aber es gibt einen neuen Himmel und eine neue Erde.
1: Mhm. Genau.
10: Ja.
1: Ja. Genau, danke zum Anschluss an die Frage davor. Genau, ich wollte noch mal kurz auf das Zölibat noch mal kurz eingehen. Frau Freimann, Sie haben jetzt so gesagt, haben Sie wirklich, also das Zölibat ist jetzt wirklich geklärt, also Prostratio,
10: ja.
1: Das ist,
10: ja.
1: Ja? Okay.
10: Ja, ich bin auch im dritten Orden, und wir sprechen ja auch mal wieder, das Gelübde tun sie auch mal wieder erneuern, gell? Ich tue auch mal mein Gelübde erneuern im dritten Orden. Also da darf man auch einen anderen Namen haben, aber ob die Schwestern.
1: Aber das ist ja nochmal was anderes im dritten Orden,
10: ja,
1: oder?
10: Ja.
1: Das ist dann ja nochmal etwas, ist ja kein Zölibatsversprechen, das sie da ablegen, ja. Oder?
10: Nein.
1: Nein, genau. Genau, Frau Herrmann, vielen Dank. Pfarrer van Briel, das Zölibat ist ja so eine Sache, die wird ja, die ist ja sehr umstritten, auch sozusagen in den Debatten sozusagen rund um die katholische Kirche in der Öffentlichkeit, also das Zölibat. Das ist ja keine Sache, die jetzt dogmatisch festgelegt ist, dass man sagt, also der Priester muss, und es ist sozusagen, zwar ist Jesus ehelos gewesen, aber es gab ja früher Priester, die waren schon verheiratet, also vor 1000 Jahren oder so. Wie ist denn das gekommen eigentlich, dass es dann einfach so sehr Usus geworden ist, dass es mittlerweile für die Kirche untrennbar mit dem Priestertum zusammenhängt? Und warum war es früher anders?
0: Auch das müssen Sie den Historikern nochmal nachfragen. Also da gibt es durchaus welche, die ganze Doktorarbeiten darüber geschrieben haben, riesige Bände. Aber soweit ich das weiß, war das ursprünglich schon etwas, das gelebt wurde, nämlich ab dem Zeitpunkt, wo man zum Glauben gekommen war. Also wenn ich zum Glauben gekommen bin und dann Priester werde, dann kann ich die Ehe nicht mehr fortführen, weil ich ganz in seinen Dienst gestellt werde. Und da muss man natürlich vorher die Frau fragen, gibt sie mich frei? Und dann wurde irgendwann, als es nicht mehr üblich war, Erwachsene aufzunehmen, sondern dass man diesem Glauben auch schon heranwächst, dann die Überlegung, wenn ich weiß, ich werde Priester, dann werde ich auch gar nicht erstmal heiraten. Es gibt eine Synode, also kein Konzil, eine Synode von Elvira in Spanien, 330 nach Christus, also relativ früh, in dem gesagt wird, wir wollen bei dem alten Brauch bleiben, dass die Priester unverheiratet sind. Also da ist es schon ein alter Brauch. Ich glaube, dass es am Anfang auch eher eine Notwendigkeit gewesen ist, weil es eben auch die Christenverfolgung gab. Wenn man öffentlich als Priester auftrat, dann war man exponiert und konnte man nicht unbedingt seine familiären Pflichten noch erfüllen, bis hin dann zu der Zeit, wo dann eben die Priester auch ganz in ihren Aufgaben aufgegangen sind und es nicht viele Priester, aber viele Gläubige gab. Und dann ist es, glaube ich, eher so ein bisschen, als die Kirche sich verweltlichte, ins Schwanken gekommen, wurde nicht mehr so ernst genommen. Dann wurde es nicht mehr von den Bischöfen, aber auch von den Priestern richtig verfolgt. Und dann kamen die Zölibatsgesetze erst, wo gesagt wird, vorher war das selbstverständlich, haben alle getan. Aber jetzt müssen wir Gesetze erlassen. Bitte schön, das geht nicht mehr, was ihr so macht. Und da kommt der Gedanke, dass erst im Mittelalter, also 1024, 1058, glaube ich, ist das Zölibatsgesetz zum trennenden Ehenlandes erhoben worden, als wenn es da überhaupt erst eingeführt worden ist. Aber es hat selbstverständlich schon von Anfang an, also davor bestanden, wahrscheinlich sogar von Anfang an, also von Jesus ausgehend.
1: Das aber auch im Unterschied, letzte Frage dazu, zur Ostkirche. Da gibt es ja eben durchaus verheiratete Priester, die ja auch gerne angeführt werden als das Gegenmodell zum katholischen Priestern. Warum ist das da anders? Also ich möchte Sie nicht in kirchenhistorische Debatten verstricken, aber können Sie uns da vielleicht irgendwie auch noch eine kurze Antwort geben?
0: Also warum es anders ist, bin ich, glaube ich, ein bisschen überfordert, vor allem das in Kürze auf den Punkt zu bringen. Dass es anders sein kann, liegt daran, oder die Begründung, warum wir überhaupt Zölibatär sind, wir Priester, liegt darin, dass wir Jesus den Bräutigam vergegenwärtigen, davon gesprochen, dass es der Priester in der Messe Christus vergegenwärtigt. Das tut er nicht nur in der Messe, das tut er auch in der Gemeinde, das tut er, indem er die Gemeinde leitet. Das soll er auch mit seinem ganzen Leben tun und deswegen sollte er unverheiratet sein, wie Christus, der Bräutigam, der seine Braut, und das ist nicht nur die Kirche, das ist jeder einzelne Heiligen und heimführen will. Das kann er auch, wenn er verheiratet ist, aber dann nicht mehr so gut. Und das ist das Zeichen auch verdunkelt. Und deswegen wurde immer gesagt, wenn möglich, soll er darauf verzichten. Und die Ostkirche hat diesen Wert so nicht so sehr darauf gelegt, dass sie gesagt hat, wenn möglich. Sie haben sogar diese etwas für mich seltsame Regelung, dass an dem Tag, wo der Priester zelebriert, er sich des Geschlechtsverkehrs enthalten soll. Was ich eigentlich blöd finde, wenn man verheiratet ist, dann ist es ein Geschenk, die Sexualität, und nicht etwas, worauf man verzichtet. Also offensichtlich wurde doch ein Gegensatz in der Hingabe zur Frau und der Hingabe der Eucharistie gesehen. Und dann würde ich das aber nicht nur sagen, dann soll man es an den Tagen nicht tun, sondern soll man es einfach grundsätzlich nicht tun.
1: Mhm. Danke, Pfarrer van Briel. Danke erstmal für diesen kurzen geschichtlichen Überblick, sehr beeindruckend. Und auch für die Einordnung dieser Frage rund um das Zölibat hier im Grundkurs des Glaubens bei Radio Horeb. Ihre Fragen sind unser Programm in dieser Stunde. Und die Zeit neigt sich leider schon dem Ende zu. Dennoch gibt es noch ein wenig Zeit. Liebe Hörerinnen und Hörer, nutzen Sie jetzt die verbleibenden Minuten bis um 15 Uhr hier anzurufen unter der 089 517 008 008, um mit Pfarrer van Briel zu Ihrer Frage ins Gespräch zu kommen. Die nächste Hörerin meldet sich aus München, Frau Constanze Kellam. Hallo, grüß Gott.
11: Grüß Gott, Hochwürden. Ich habe ein Buch mit Imprimatur und das gibt mir, es geht um Exorzismus. Wenn ein Mensch irgendwie bedrängt ist, das ist verschwommen, Depression oder so. Es heißt, jeder kann dieses, kann folgenden Exorzismus sagen: Weichet, ihr böse Geister, im Namen Gottes. Der Herr, unser Gott, gebietet euch, weichet und kehrt nie wieder im Namen Gottes und so weiter. Ich habe immer gemeint, dass nur der Priester kann einen Exorzismus spenden.
0: Nee, das ist nicht ganz richtig. Also im Grunde sind wir alle dazu aufgerufen, das Böse zu bekämpfen, zu besiegen und die Welt und auch die Menschen, die uns anvertraut sind, davon zu befreien. Und darum können wir beten. Gott möge dich befreien, er möge dir das Böse nehmen, was in dir ist und so weiter. Das kann jeder Mensch, das sollte sogar jeder tun, die Eltern für ihre Kinder und wir füreinander. Der Unterschied, dass wir nennen das den großen Exorzismus, der ist nur den Priestern vorbehalten und auch dann nur, wenn der Bischof dem Priester das erlaubt, ihn beauftragt. Der Unterschied liegt nicht in der Größe des Gebetes oder der Sprache, die ist meistens dann auf Latein, sondern der Unterschied liegt darin, dass der Priester, wenn er einen großen Exorzismus betet, den Bösen direkt anspricht. Also, ich bete im allgemeinen Exorzismus, Gott möge dich befreien, oder ich befehle euch, ihr bösen Geister, im Namen Gottes, lasst diesen Menschen in Ruhe. Das ist dann eher allgemein gesprochen, aber im großen Exorzismus heißt es dann, ich befehle dir, verlasse diesen Menschen, nenne mir deinen Namen und was weiß ich alles. Ich habe das nie gelernt, weil ich bin kein Exorzist, nicht beauftragt worden, aber das ist eben die Grenze. Das den Bösen direkt ansprechen, ihm direkt befehlen, durch die eigene priesterliche Vollmacht, die einem durch Christus verliehen worden ist, das dürfen die Laien nicht, das können sie nicht und das möchte ich auch selber nicht tun, weil man dann also in die direkte Auseinandersetzung mit dem Bösen gerät und das wäre mir dann auch ein bisschen zu heikel.
11: Okay, ich habe, ja, es ist ein weites Feld, ich habe eine kurze liturgische Frage. Mhm. Es heißt in Agnus Dei, der trägt die Sünde der Welt oder hinwegnimmt die Sünde der Welt. Ich bin immer beruhigter, wenn man hinwegnimmt die Sünde der Welt, weil hinwegnimmt. Das hat Johannes der Täufer gesagt, sieht das Lamm Gottes, das hinwegnimmt die Sünde der Welt. Aber in Gotteslob gibt es sowohl tragen als auch hinwegnehmen.
0: Ja, also die Liturgie im Gotteslob, also in unserem neueren Gotteslob, nimmt vorweg, dass es ein neues Messbuch geben sollte. Das hat im Jahre 2000 schon eine Ankündigung gegeben und seitdem ist es aber nie erfolgt. Und dann haben die immer gesagt, komm, wir drucken jetzt mal die Messtexte ab. Aber eventuell könnte es Änderungen geben. Hat es aber noch bis jetzt zumindest nicht gegeben. Deswegen bleibt erstmal der alte Text in Kraft und da heißt es, nimmt hinweg die Sünde der Welt. Aber der Gegensatz zwischen tragen und hinwegnehmen ist ein zeitlicher. Jesus hat auch das Kreuz von unseren Schultern genommen, zumindest in gewisser Hinsicht, indem er es selbst getragen hat oder den Tod überwunden, indem er ihn selbst erlitten hat. Und in diesem Sinne hat er die Sünde des Menschen getragen bis hin nach Golgotha und sie dadurch für uns erträglich gemacht, indem er das tödlich an dieser Sünde hinweggenommen hat. Und am Ende der Zeiten wird die Sünde ganz hinweggenommen werden. Also dann spätestens gibt es keinen Unterschied mehr zwischen tragen und hinwegnehmen.
11: Oh, vielen herzlichen Dank.
0: Bitte, gerne.
1: Frau Keller, ganz herzlichen Dank. Ein Gruß nach München. Und liebe Hörerinnen und Hörer, jetzt eine letzte Frage von einer Hörerin, einem Hörer, ich weiß es nicht. Grüß Gott, hallo, mit wem sind wir verbunden? Hallo?
12: Können Sie ja, ich bin Schwester Ignatia aus Essen.
1: Hallo, Schwester Ignatia.
12: Guten Tag, ich rufe Sie erst einmal an. Ich habe eine Frage. Gilt heute noch das Nüchternheitsgebot vor dem Empfang einer heiligen Messe? Ich erlebe manchmal, dass Menschen bis zu Beginn der Messe frühstücken. Das ist meine Frage.
0: Ja, das gilt noch. Es hat sich ein bisschen gewandelt. Es gab mal sehr Radikales, dass man also vor dem Empfang der Eucharistie an diesem Tag überhaupt nichts essen und auch eigentlich nichts trinken sollte. Und dann wurde das gelockert. Seit dem Zweiten Vatikanischen Konzil ist es eine Stunde. Und selbst da wird dann auch diskutiert, eine Stunde vor Messbeginn oder eine Stunde vor Kommunionempfang. Aber es ist bei allen Dingen, die wir haben, die wir glauben, dass sie im Laufe der Zeit verweichlicht oder versucht werden aufzuweichen. Und so ist es auch bei uns in Deutschland. Es wurde immer gesagt, ja, das gilt dann auch nicht mehr und so. Und dann wurde von den Priestern, auch von den Bischöfen, auch nicht mehr großen Wert darauf gelegt, das Nüchternheitsgebot zu predigen, aber es gilt, man sollte eine Stunde vor Beginn der Messe, eigentlich Beginn der Messe und nicht nur Kommunionempfang, sich jeder Speise zu enthalten und keine nährenden Getränke und keine Geschmacksgetränke. Wasser ist dann durchaus erlaubt, vor allem auch dann, wenn es zum Beispiel mit Medikamenten verbunden werden, genommen werden muss. Aber ansonsten gilt es schon, es wird aber immer weniger praktiziert, da gebe ich Ihnen recht.
1: Und die Hörerin war offensichtlich voll und ganz zufrieden mit ihrer Antwort. Sie hat schon aufgelegt. Danke, Pfarrer van Briel. Diese Frage hatte mich erst kürzlich selber noch beschäftigt. Da haben Sie mir also auch eine Frage beantwortet und wahrscheinlich vielen anderen auch. Unsere Zeit ist nun leider tatsächlich zum Ende gekommen, liebe Hörerinnen und Hörer. Ich möchte mich bei Ihnen allen ganz herzlich bedanken für Ihre spannenden Fragen, für Ihre persönlichen Fragen und für Ihre rege Anteilnahme an dieser Sendestrecke mal wieder. Seien Sie auch das nächste Mal wieder gerne mit dabei, bevor es dann in die Sommerpause geht. Am 17. Juli können Sie hier wieder anrufen und Pfarrer van Briel Ihre Frage zum Glauben stellen. Seien Sie dann auch wieder mit dabei, schreiben Sie es am besten schon in den Kalender. Und notieren Sie sich Ihre Frage auf dem Weg bis dahin, damit Sie dann auch, wenn es dann soweit ist, die Frage zur Hand haben und sie hier stellen können und beantwortet kriegen. Ein Dank gilt auch Ihnen, Pfarrer van Briel. Danke für Ihre Zeit, mal wieder Ihre umfassenden Antworten. Und wir bitten Sie zum Abschluss um Ihren priesterlichen Segen.
0: Ja, ich möchte in diesen Segen besonders die einschließen, die jetzt in den Urlaub starten. Das ist ja für den Süden Deutschlands noch ein bisschen entfernt, aber hier bei mir in der Nähe, Niedersachsen, beginnen bereits die Sommerferien jetzt und auch die Urlaubszeit und auch all diejenigen, die unter der Hitze leiden, die vielleicht auch Angst vor Gewittern haben, all die Menschen, die im Moment schwer zu tragen haben am Leben, an diesen Umständen, auch an Krieg, an Leid oder an Beziehungsstörungen möchte ich hineinnehmen. Der Herr sei mit euch.
1: Und mit deinem Geiste.
0: Auf die Fürsprache der seligen Jungfrau Maria, unserer guten Mutter im Himmel, die Fürsprache aller Engel und Heiligen, eurer Schutzengeln und Namenspatrone, segne und bewahre euch in Gesundheit an Leib und Seele der allmächtige und gute Gott, der Vater, der Sohn und der Heilige Geist.
1: Amen.
0: Gelobt sei Jesus Christus.
1: In Ewigkeit. Amen. Ein Gruß geht nach Hopsten-Halverde ins Bistum Münster zu unserem Pfarrer, der uns die Fragen hier beantwortet hat, Pfarrer Peter van Briel. Die Sendung nachhören und die früheren Sendungen mit ihm hören können Sie bei uns auf horeb.org unter der in der Mediathek in der Rubrik Grundkurs des Glaubens bei Frag den Pfarrer zum Glauben. 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Interessante Fragen rund um das Thema Glauben sind hier zur Sprache gekommen. Und vielleicht wissen Sie jemanden, der genau da eine Hilfe bekommen könnte. Dem können Sie ja gerne diese Sendung empfehlen. Nutzen Sie die Gelegenheit. Ich verabschiede mich derweil von Ihnen. Alles Gute und viel Freude mit dem weiteren Programm hier bei Radio Horeb. Mein Name ist Astrid Mooskopf.
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1: Herzlich willkommen zur Sendereihe Spiritualität hier bei Radio Horeb und auch ein Gruß an alle Zuhörer von Radio Maria, die mit dabei sind. Wege der Verwandlung, inneres Gebet und Kontemplation, das ist unser Thema mit Pfarrvikar Dr. Andreas Schmidt von der Gemeinschaft Emmanuel aus München. Und mein Name ist Marion Kuhl. Kennen Sie die Situation? Sie wollen beten und auf einmal läuft ein ganzes Kino in Ihrem Kopf ab. Es kommen alle Erlebnisse wieder in den Sinn, Situationen des Tages mit allen Leuten, über die Sie sich vielleicht geärgert haben. Oder Ihnen fallen Dinge ein, die Sie schon längst erledigt haben sollten. Sie wollen beten, aber eigentlich sind Sie mit den Gedanken ganz woanders. Wie geht man damit um? Tipps dazu erhalten Sie heute in unserer Sendung, in unserer Reihe Inneres Gebet und Kontemplation, heute der 4. Teil. Dazu haben wir Pfarrvikar Dr. Andreas Schmidt aus München von der Gemeinschaft Emmanuel, der dazu auch ein Buch geschrieben hat mit dem gleichen Titel Wege der Verwandlung, inneres Gebet und Kontemplation. Grüß Gott, Herr Pfarrvikar Dr. Andreas Schmidt.
2: Grüß Gott, Frau Kuhl, grüß Gott, liebe Zuhörerinnen und Zuhörer.
1: Ich habe bereits gesagt, es ist der 4. Teil. Zu Beginn Ihres Vortrags werden Sie auch kurz einen Rückblick geben, damit alle mit einsteigen können, die vielleicht die ersten Teile verpasst haben. Es geht um ein wesentliches Thema, Gebet und Gebetsschwierigkeiten, Umgang mit Gedanken, mit Zerstreuungen, ein Thema, das oft in der Seelsorge-Sprechstunde auch gefragt wird. Wir freuen uns jetzt auf Ihren Vortrag.
2: Ja, vielen Dank. In den letzten Sendungen, liebe Zuhörerinnen und Zuhörer, haben wir gesprochen über das Wesen des inneren Gebets, das Gebet als einfache Aufmerksamkeit auf Gott in unserer tiefsten Identität als Kinder Gottes und gerade das schweigende Gebet als ein tiefes Ruhen, vereint mit Christus im vertrauenden und liebenden Ja zum Willen des Vaters. Je bewusster wir versuchen, diesen Weg des Gebets zu gehen, uns Gebetszeiten nehmen, und je mehr wir uns auch sehnen nach so einem ungestörten Zusammensein mit dem liebenden Gott, umso schmerzlicher ist dann oft die Erfahrung, wenn man merkt, auch nach längerer Einübung, immer wieder tauchen störende Gedanken auf, die uns ablenken, herausführen aus dieser Ruhe in Gott. In dieser Sendung soll es nun darum gehen, wie wir damit umgehen können und wie wir in so ein echtes inneres Schweigen in der Gegenwart Gottes gelangen können. Zunächst mal gilt es einfach zu konstatieren und irgendwie auch zu akzeptieren, dass unser Denken und unsere Fantasie nicht einfach abgeschaltet werden können. Es sind gewissermaßen Maschinen, die immer weiterlaufen. Wir würden uns vielleicht wünschen, sie hätten mal einen Knopf, wo steht ein oder aus, sodass man sie einfach so ausschalten kann. Aber vielleicht ist das ja auch gar nicht nötig.

die Erfahrung, dass Gedanken und Bilder wie so störende Querschläger daherkommen. Wir wollen beten, sehen uns danach, Ruhe bei Gott zu finden. Dann gehen uns doch nur irgendwelche Nichtigkeiten durch den Kopf. Ich möchte in dieser Sendung eigentlich zwei Arten von Gedanken unterscheiden, nämlich wesentliche und unwesentliche Gedanken. Und ich denke, mit denen muss man nämlich auch jeweils unterschiedlich umgehen. Beginnen wir mal mit den eher unwichtigen Gedanken. Also das ist so typisch. Ich versuche mich zu sammeln. Ich ziehe mich zurück in die Ruhe. Und ich spreche vielleicht auch irgendein Gebet, das ich mir zurechtgelegt habe. Und irgendwann ertappe ich mich dann dabei, dass ich eigentlich gar nicht bei den Worten bin, die ich gerade betrachten will oder gerade innerlich lese, sondern dass ich denke an den letzten Tag, an die leckere Torte, die ich da gegessen habe oder an ein Streitgespräch, das ich habe. Aber eben nicht im geringsten an den Stoff, den ich eigentlich betrachten wollte. Ich denke, oft gehen wir dann falsch mit solchen Dingen um und denken, ach, das ist wiederum mein Fehler, ich kann nicht gut beten, ich müsste mich eben etwas mehr anstrengen, mich mehr konzentrieren. Oder mir kommt die Idee, also ein solch zerstreutes Gebet bringt eigentlich gar nichts, dann kann ich es eigentlich gleich lassen und die Zeit besser nutzen. Keines von beiden führt weiter. Es gilt zunächst einfach einmal anzunehmen, dass nicht unsere geistige Konzentration in der Gebetszeit das Wesentliche ist, sondern die wirkliche Hingabe unseres Herzens an Gott. Also ja, dieser Wunsch, den wir haben, ehrlich ganz bei Gott zu sein. Und auch wenn dieser Wunsch ehrlich und ganz da ist, dann wäre es eine Illusion zu meinen, es stünde in unserer Macht, störende Gedanken ganz zu vermeiden. Teresa von Avila lehrt, nur Gott kann das Denken anbinden, wir nicht. Es soll uns nicht ständig beunruhigen und betrüben. Im Gegenteil, lassen wir dieses Mühlengeklapper ruhig weitergehen. Soweit Teresa von Avila, ein ja vielleicht ungewöhnlich klingender, aber ich denke sehr weiser Ratschlag. Denn dahinter steht die Erkenntnis unserer eigenen Schwachheit. Teresa weiß um diese Schwachheit unseres Geistes, eben gerade wenn wir uns im Gebet konzentrieren wollen. Und sie deutet sie auch theologisch sehr treffend. Sie sagt, wir sollen keine Schuldgefühle haben. Es rührt von der Erbärmlichkeit her, die uns von Adams Sünde her anhaftet. Also diese Unfähigkeit, unseren Geist dauerhaft zu Gott erhoben zu halten, ist letztlich eine Folge der Erbschuld, mit der wir realistischerweise rechnen sollten. Der Garten Eden im Buch Genesis ist ein Bild für diese ganz ungestörte Vertrautheit, in der der Mensch im Zustand der Urgerechtigkeit bei Gott verweilen konnte. Aber diese paradiesische Einfachheit im Umgang mit Gott ist leider verloren gegangen. Thomas von Aquin sagt zu dieser Schwäche unseres Geistes, man muss sagen, dass der menschliche Geist sich wegen der Schwäche seiner Natur nicht lange zu Gott erhoben halten kann. Durch das Gewicht der menschlichen Schwäche nämlich wird die Seele nach unten gezogen. Und daher geschieht es, dass der Geist des Betenden, sobald er durch die Kontemplation zu Gott hinaufsteigt, sofort wieder abschweift aus einer gewissen Schwäche heraus. Soweit Thomas von Aquin. Also sofort, sagt er sogar, schweifen wir ab. Es ist in gewisser Weise auch tröstlich, dass selbst dieser heilige Kirchenlehrer es so erfahren hat und auch so lehrt. Es gehört also zu unserer menschlichen Natur, theologisch unserer gefallenen Natur hinzu. Und deswegen brauchen wir darüber nicht besonders erstaunt sein. Thomas fügt aber noch einen wichtigen weiteren Gedanken hinzu. Er sagt, das Abschweifen des Geistes, das gegen unseren Willen geschieht, nimmt die Frucht des Gebetes nicht weg. Also das ist eine wichtige Botschaft. Auch wenn wir hin und wieder abschweifen im Gebet, unsere Zerstreuungen können letztlich kein Hindernis sein für unsere wirkliche Gemeinschaft mit Gott. Und so ähnlich dann eben auch wieder Teresa von Avila. Sie schreibt, so wie wir die Bewegung des Himmels nicht aufhalten können, sondern er mit aller Geschwindigkeit davoneilt, genauso wenig können wir unser Denken aufhalten. Wir meinen, wir seien verloren und hätten die Zeit, die wir vor Gott zugebracht haben, vergeudet. Dabei ist die Seele womöglich ganz bei ihm in den Wohnungen, die ihm sehr nahe sind. Das Denken aber den Außenbezirken der Burg, wo es unter tausend wilden und giftigen Bestien leidet und durch diese Leiden Verdienste sammelt. So die Sprache von Teresa im 16. Jahrhundert. Also sie trifft hier eine wichtige Unterscheidung, nämlich diejenige zwischen den Gedanken und unserer Seele. Das Gebet
Gebet besteht wesentlich in der Gemeinschaft unserer Seele. Wir könnten auch sagen, in der Gemeinschaft unseres

Herzens mit Gott. Und diese Ebene des Herzens ist eben eine andere als die der Gedanken, die uns durch den Kopf gehen und die eben oft mal hierhin und dorthin gehen. Die Ebene des Herzens ist existenzieller. Das Herz oder die Seele ist der Sitz unseres Willens, unserer Freiheit, der Ort, wo wir letztlich Ja oder Nein sagen zu Gott. Und diese Ebene ist entscheidend. Die Sehnsucht des Herzens, bei ihm sein und mit ihm leben zu wollen. Und das zu wollen, das ist die einzig notwendige, aber dann eben auch hinreichende Bedingung für das Gebet. Teresa sagt, wenn trotz unseres Willens zu beten es uns schwerfällt, in unseren Gedanken bei Gott zu bleiben, dann leiden wir unter einer gewissen inneren Zerstreutheit. Und sie sagt, damit sammeln wir sogar Verdienste. Damit ist gemeint, es entfernt uns nicht von Gott, wie wir vielleicht aus der spontanen Erfahrung heraus meinen könnten, sondern es kann uns sogar noch mehr in die Gemeinschaft mit ihm bringen, weil eben unsere Grundhaltung die Liebe zu Gott ist. Und wenn wir eben auch dann, wenn es uns nicht leicht fällt, doch eben immer wieder bei ihm sein wollen, zu ihm zurückkehren, dann beweisen wir ihm eigentlich sogar mehr Liebe und werden so auch noch tiefer mit ihm verbunden. Und so folgert Teresa sehr konsequent. Von daher sollen wir uns dadurch nicht verwirren lassen und auch das innere Beten nicht unterlassen, denn genau das ist es, was der Böse beabsichtigt. Zum größten Teil rühren die ganzen Beunruhigungen und Prüfungen daher, dass wir uns da nicht durchschauen. Also Teresa sagt, es ist eine Versuchung, also nicht die Zerstreuungen an sich, die sind irgendwo eher normal, sondern es ist die Versuchung zu meinen, deswegen kann ich nicht beten oder deswegen lasse ich das Beten sein. Nein, das gilt es einfach anzunehmen und sich nicht besonders davon stören zu lassen. Also es ist es ist normal und deswegen bringt es auch wenig, sich darüber zu ärgern oder aufzuregen, weil dann wird man sich noch mehr darauf fixieren. Je weniger man es beachtet, umso leichter können wir dann doch auch in eine innere Ruhe kommen. Teresa von Avila berichtet von ihrem eigenen Weg des Gebets. Die letzte Abhilfe, gegen die vielen Zerstreuungen ist gemeint, die letzte Abhilfe, die ich gefunden habe, nachdem ich mich jahrelang geplagt habe, besteht darin, dass man auf die Vorstellungskraft nicht mehr geben soll, als wäre sie eine Verrückte, und ihr ihre Schrulle lassen soll, denn die kann ihr nur Gott nehmen. Also noch dazu ein recht humorvoller Umgang mit ihrer eigenen Schwäche, sich zu konzentrieren. Teresa lehrt uns die Mühe, nicht so sehr auf die Beherrschung der Gedanken zu verwenden, sondern in und trotz der Schwachheit unseres Geistes bei Gott zu sein, ihn zu lieben, immer wieder zu ihm zurückzukehren. Darin besteht das Wesentliche des Gebets. Teresa schreibt, ich habe nämlich so manche getroffen, die meinen, das ganze Geschäft bestünde im Denken. Und wenn sie dies lange bei Gott halten können, und sei es, indem sie sich große Gewalt antun, gleich meinen, geistliche Menschen zu sein. Und wenn sie abgelenkt werden, weil sie nicht mehr können, und sei es für gute Dinge, gleich ganz untröstlich sind und sich für verloren halten. Ich sage ja nicht, dass es nicht ein Gnadenerweis des Herrn sei, wenn jemand immerfort beim Meditieren seine Werke verweilen kann und es nicht gut sei, sich darum zu bemühen. Doch der Fortschritt der Seele besteht nicht im vielen Denken, sondern im vielen Lieben. Also damit bringt es Teresa, denke ich, sehr gut auf den Punkt. Wenn ich auch noch so viele Gedanken im Kopf habe, mein Herz kann dennoch im Gebet sein. Und das ist die Wahrheit meines Herzens. Gott weiß alles und er weiß auch, dass ich ihn liebe. Und so muss ich mich nicht allzu sehr um diese umherschweifenden Gedanken kümmern, muss mich auch nicht wegen meiner mangelnden Konzentration betrüben, sondern kann immer neu Einkehr halten in meinem eigenen Herzen, das im Gebet ist, weil es Gott liebt. Die Begegnung mit Gott findet im Herzen statt. Und dieses Herz kann mit ihm verbunden sein, auch wenn der Intellekt und das Gefühl gerade irgendwo anders sind. Natürlich soll man sich nicht absichtlich irgendwelchen anderen Dingen zuwenden oder dann zulassen, dass man irgendwie ins Träumen gerät. Wenn man solche Dinge natürlich jetzt bewusst zulässt oder sich da von Gott entfernt, dann wird natürlich diese Herzensgemeinschaft mit Gott geschwächt oder ganz unterbrochen. Aber
was uns letztlich von Gott trennt, ist nie irgendwie eine Schwachheit oder eine mangelnde Konzentration, sondern wenn uns etwas von Gott trennt, dann ist es nur die Sünde. Also diese Ich-Sucht des alten Menschen ist es, die mich von Gott entfernt und damit auch vom inneren Gebet und von der Herzensgemeinschaft mit ihm. Und deswegen sagt Jesus, selig, die ein reines Herz haben, denn sie werden Gott schauen. Manchmal offenbaren uns auch Zerstreuungen, woran wir zu sehr und auch in falscher Weise hängen. Das gilt besonders dann, wenn dieselben Gedanken oft wiederkehren und wir uns immer wieder in ihnen verlieren. Und da lohnt es sich durchaus zu fragen, wo bin ich eigentlich, wenn ich nicht bei Gott bin im Gebet? Und sich zu fragen, ja, habe ich diese Dinge auch schon Gott überlassen, ihm geöffnet, oder hänge ich nicht vielleicht zu sehr oder in falscher Weise an diesen Dingen, dass ich sie vielleicht nur für mich behalten und Gott gar nicht öffnen möchte? Manchmal hängt das mit unserem übertriebenen Kontrollbedürfnis und unserem mangelnden Vertrauen in Gott zusammen, wenn wir Dinge nicht loslassen können. Wir wollen lieber selber sorgen, selber die Lage beherrschen, statt nach allem, was wir tun konnten, die Dinge einfach auch Gott zu überlassen. Ja, so viel Hinweise mal zu diesen eher unwichtigen Gedanken, die uns immer wieder mal durch den Kopf gehen können. Aber es kann natürlich auch sein, dass uns im Gebet Gedanken umtreiben, die durchaus wichtig sind. Das sind zunächst mal die Klassiker, also die Themen, die uns irgendwie immer wieder beschäftigen. Zukunftsfragen, irgendwelche Sorgen oder Probleme in der Arbeit oder Familie, Menschen, die uns am Herzen liegen. Und das ist völlig normal, dass uns solche Dinge im Geist präsent sind, wenn wir ins Gebet gehen. Es kann auch normal sein und eine Weise des Umgangs mit diesen Gedanken, dass wir ja einfach da ein Dankgebet, Bittgebet sprechen. Aber es besteht eben auch die Gefahr, dass wir dann bei diesen Dingen stehen bleiben, ja, dass wir sie irgendwie nicht loslassen können, dass sie dann irgendwie zum Hindernis werden, weil sie unseren Geist so sehr besetzen, dass wir dann mehr bei diesen Dingen als bei Gott sind. Im ersten Petrusbrief gibt es da einen wertvollen Hinweis. 1 Petrus 5,7 heißt es, wir sollen unsere Sorge auf Gott werfen. Kann man sich so richtig bildlich vorstellen, auf Gott etwas werfen. Das heißt, ich muss es loslassen. Ich muss es abgeben. Im Philipperbrief 4,6 schreibt Paulus, sorgt euch um nichts, sondern bringt in jeder Lage betend und flehend eure Bitten mit Dank vor Gott. Wir dürfen also Fürbitte halten, aber wir sollen gleichzeitig auch danken, weil wir vertrauen, dass Gott sich der Dinge annimmt, dass sie bei ihm gut aufgehoben sind und wir sie deswegen auch loslassen können. Und so können wir tatsächlich vielleicht auch eine Lebenssituation, wo es auch wirklich einiges an Sorgen gibt, aber in diesem geistlichen Sinn ohne Sorge sein, weil wir die Sorge ihm gegeben haben. Und die Folge davon ist, wie Paulus im nächsten Vers schreibt, und der Friede Gottes, der alles Verstehen übersteigt, wird eure Herzen und eure Gedanken in der Gemeinschaft mit Christus Jesus bewahren. Ein Vers, der eigentlich ganz wunderbar das beschreibt, was das kontemplative Gebet ist. Ein solcher Friede in Gott, in der Gemeinschaft mit Christus Jesus. Es geht nicht darum, Sorgen, Fragen, Lebenssituationen zu verdrängen. Sie dürfen da sein. Sie gehören zu unserem Leben. Aber es kann im Gebet manchmal wichtig sein, sich zu entscheiden, sich jetzt nicht mit ihnen zu beschäftigen. Ja, nicht selbst jetzt wieder Lösungen finden zu wollen, sondern sie mal zumindest eine Zeit lang auch zu lassen und zu glauben, der Herr kümmert sich um sie. In dem Bild gesprochen, das wir in den letzten Sendungen schon gezeichnet haben, also wenn unser Bewusstsein wie so eine Art Wasseroberfläche ist und eben dann noch mehrere andere Boote herumschwimmen, eben solche Fragen, die irgendwie da sind an der Oberfläche unseres Bewusstseins, dann lassen wir sie eben einfach da schwimmen und wir müssen jetzt nicht in das Boot steigen, in den Rumpf hinuntersteigen und sie bis auf den Grund hinein analysieren. Dann würden wir das Licht der Sonne, der Gegenwart Gottes, aus dem Blick verlieren. Vielmehr verhalten wir uns gemäß dem, was Jesus im Matthäus-Evangelium sagt, 6,33, sucht zuerst das Reich Gottes, dann wird euch alles andere dazugegeben.
Darum geht es im inneren Gebet. Zuerst das Reich Gottes, Gott selbst, die Gemeinschaft mit ihm zu suchen. Damit kein Missverständnis entsteht, ich will hier natürlich nicht einem falschen Quietismus das Wort reden. Also wenn es ein akutes Problem gibt, das man anschauen sollte, eine Frage, die man sich genau überlegen sollte, dann soll man natürlich das auch tun, auch mit Gott tun, im Gebet tun. Wenn Handlungsbedarf besteht, dann sollten wir abwägen, was vor Gott, vor der Verantwortung unseres Gewissens getan werden sollte, was alles bedacht werden muss, um klug vorzugehen. Aber oft genug ist es eben auch so, dass es momentan nichts zu tun oder zu bedenken gibt. Und wir spüren auch, dass es jetzt nicht dran ist, mit unserer kleinen menschlichen Weisheit noch weiter in diesen Dingen nachzugrübeln und dadurch nur unseren Geist von ihnen besetzen zu lassen. Sondern in dem Fall wäre es besser, die Dinge bewusst Gott zu überlassen und dadurch freier zu sein für die Gemeinschaft mit ihm. Es gibt auch Exerzitien und Gebetsformen. Ich denke besonders an die ignatianischen Exerzitien, wo Ignatius eine richtige Methode entwickelt hat, um auch Vernunftgründe abzuwägen und innere Bewegungen des Herzens nachzuspüren, um in solchen konkreten Entscheidungen eine gute Lösung zu finden, auch durch aktives Tun zu finden. Das innere Gebet unterscheidet sich davon, und da besteht eher das Ziel darin, dass man von der Oberfläche, die ja oft auch noch so manch von so manchen alten Vorstellungen, von unserem alten Ich mitbestimmt ist, dass wir da eigentlich eher in die Tiefe gehen, an den Ort, wo Christus in uns wohnt, zu unserem wahren Selbst. Und dass wir zunächst einfach mal in dieser inneren, tiefsten Identität als Kinder Gottes ruhen. Und die Erfahrung ist dann tatsächlich, dass wenn ich diese aktuelle Frage zunächst mal lasse, wenn ich zutiefst in meine innerste Berufung gehe, Sohn, Tochter Gottes zu sein, dass ich dann nicht nur in diese Vaterbeziehung zu Gott hineinkomme, sondern dadurch auch ganz tief in meine eigene Wahrheit, in meine eigene Berufung. Und dass ich dann mehr intuitiv als rational, diskursiv entdecke, was eben auch in der einen oder in der anderen Frage zu tun ist oder was Gott mich da verstehen lassen möchte. Aber das geschieht eben dann nicht in der Weise, dass ich da aktiv eine Antwort oder eine Lösung suche, sondern es geschieht eher, dass es mir in diesem bloßen Schauen auf Gott, in diesem Verweilen als Kind Gottes in seiner Gegenwart irgendwann innerlich klar wird. In der Bergpredigt sagt Jesus dann auch noch, euch muss es zuerst um sein Reich und um seine Gerechtigkeit gehen, dann wird euch alles andere dazugegeben. Also das wäre so etwa die Logik. Nicht sich gleich um alles selber kümmern, sondern eben zuerst um sein Reich, um seine Gerechtigkeit, einfach mal zweckfrei für ihn da zu sein. Nichts anderes zu suchen als eben das Reich Gottes, also die innere Gemeinschaft mit Gott. Und dann wird uns alles andere dazugegeben, dann können wir uns darauf verlassen, dass Gott sorgen wird, unsere Gebete erhören wird und uns auch in Entscheidungssituationen das rechte Licht schenken wird. Dann gibt es noch eine weitere Art von Gedanken, nicht solche, die uns beschäftigen, sondern solche, die uns von Gott geschenkt werden. Wenn wir im Gebet sind, dann können uns eben, solche Lichter kommen, Einsichten, Erkenntnisse. Also zum Beispiel geht uns plötzlich ein Zusammenhang auf oder wir verstehen ein Wort aus der Heiligen Schrift neu, innerlich tiefer. Wir erkennen einen Wesenszug, irgendetwas von Gott selbst tiefer. Und wir spüren auch, dass uns das Gott näher bringt. Wir spüren, das sind nicht einfach unsere eigenen menschlichen Gedanken und Ideen, sondern da wird uns etwas Neues geschenkt, das von Gott kommt. Gott teilt uns etwas mit von seiner Weisheit, von seiner Liebe. Es ist eine Erkenntnis, die eben nicht einfach menschliche Erkenntnis ist, sondern wo der Geist Gottes uns etwas erkennen lässt, was wir rein menschlich so gar nicht erkennen könnten. Wie gehe ich also um, wenn ich einen solchen Gedanken geschenkt bekomme, ein solches inneres Licht geschenkt bekomme? Es gibt auch in der christlichen Spiritualität da ganz unterschiedliche Schulen. Manche radikal kontemplativen Gebetslehren, also
die aus langer Vorzeit, aus dem Mittelalter bis hin zu heutigen Gebetslehrern raten, solche geistlichen Gedanken auch zurückzuweisen, um dann in der vollkommenen Wort- und Bildlosigkeit vor Gott zu verweilen, der alle Worte und Bilder übersteigt. Es ist gewiss richtig, dass Gott größer ist als jedes Wort und jedes Bild und dass wir letztlich vor allem ihn selbst suchen sollen und nicht nur irgendwelche Erkenntnisse über ihn. Und doch müssen auch solche Worte und Bilder, die wir im Gebet geschenkt bekommen, die uns etwas von Gott sagen, die müssen der Gemeinschaft mit Gott nicht im Wege stehen, sondern können auch zu ihr helfen. Gott hat sich den Menschen schließlich in menschlichen Worten, zunächst der Propheten, der Heiligen Schrift, dann in der leiblichen Gestalt seines Sohnes offenbart. Und insofern liegt es ganz in dieser Logik der Offenbarung, dass Gott auch fortfährt, in Worten und inneren Bildern zu uns zu sprechen. Und deswegen halte ich es für gelinde gesagt unfreundlich, wenn wir diese Mitteilungen Gottes einfach zurückweisen. Es wäre doch irgendwie absurd, wenn wir Gott, der ja etwas zu uns sagt, der uns innerlich etwas verstehen lässt, der uns etwas mitteilt, wenn wir ihm dann antworten: Entschuldige, lieber Gott, ich bete gerade kontemplativ, da darf ich mich leider nicht um die Gedanken kümmern, die mir kommen. Nein, wenn Gott ein Wort, ein Bild, einen Gedanken schenkt, der mir etwas von seinem Licht, von seiner Liebe zeigt, dann darf ich das dankbar annehmen und damit beten. Ich kann so damit beten, dass ich es gewisserweise zu meiner Gebetsstütze mache, die mir hilft, bei Gott zu bleiben. Ein solches Wort kann wie eine Gabe Gottes sein. Sie ist natürlich nicht Gott selbst, nicht selbst das Ziel. Ich werde vielleicht auch merken, dass es irgendwann dann auch Zeit ist, dieses Wort, diese Erkenntnis wieder zu lassen, wieder in anderer Form bei Gott zu sein, mit einem anderen Wort oder ganz ohne Worte. Also, so eine Gabe Gottes soll nicht selbst der Mittelpunkt sein, aber es kann mir eben helfen, in der Ausrichtung auf Gott zu bleiben. Das Zentrum soll immer der Herr sein, den wir lieben. Unser Blick ist ihm zugewandt und wir dürfen die Worte, die Gedanken aufnehmen, die er uns schenkt. Natürlich sollen wir vermeiden, solche Erleuchtungen zu suchen, in der Meinung, sie seien das einzig Wesentliche im Gebet. Im Gebet suchen wir nichts als ihn allein und wir verweilen in seiner Gegenwart, ohne irgendetwas unbedingt empfangen oder erfahren zu müssen. Jede echte begegnende Liebe ist zweckfrei. Und sie ist auch, eigentlich genau wie wir es auch in menschlichen Begegnungen erfahren, jedes Mal anders, jedes Mal neu. Manchmal mit einem guten Freund, mit dem wir uns treffen, mag sich ein angeregtes Gespräch ergeben, manchmal ein gemeinsames Nachdenken, manchmal vielleicht auch nur ein schweigendes Beisammensein. Und so ähnlich ist es auch im Gebet. Was Gott schenkt, das nehme ich auf und ansonsten suche ich vor allem ihn und seine Gegenwart. Eine weitere Art von Gedanken, die uns im Gebet kommen können und die für uns auch Bedeutung haben, sind Erkenntnisse über unser Leben oder auch Handlungsimpulse, die wir aus dem Gebet empfangen. Auch hier sind es nicht wir, die eine Lösung suchen, sondern da kommt uns etwas von Gott entgegen. Nicht unbedingt jetzt eine Einsicht allgemeiner Art über den Glauben, sondern eben konkret für unser Leben. Das wäre gut zu tun, diese oder jene Sache sollte man so anpacken, das und jenes darf ich nicht vergessen. Wie auch schon vorhin erwähnt, das kann gerade die Frucht eines solchen kontemplativen Gebetes sein, dass wir eine Klarheit empfangen in Fragen, die wir in uns tragen, aber wo wir gar nicht so aktiv nach einer Lösung gesucht haben. Und eben deswegen kann es dann passieren, dass solche Dinge uns klar werden und ja, so eine innere Gewissheit entsteht, was zu tun ist. Und wenn uns so etwas im Gebet zuteil wird, dann gilt es natürlich auch aufmerksam und dankbar, das anzunehmen. Aber auch hier gilt eine Vorsichtsregel. Das Gebet selbst ist auch nicht unbedingt der Moment, wenn man eine solche Idee kommt, die jetzt im Einzelnen auszuarbeiten, also
die Details in den Blick zu nehmen. Das alles kann zu einem späteren Zeitpunkt geschehen. Auch hier soll eigentlich der Fokus der Aufmerksamkeit eben nicht ganz auf die Mitteilung oder auf die, ja, auf diese Sache gelenkt werden, die uns da klar wird, sondern die Ausrichtung des Herzens soll auf Gott selbst ausgerichtet bleiben. Es kann dann auch sein, dass vielleicht von selbst irgendwie noch mehr klar wird. Und ja, nach der Gebetszeit ist es sowieso dann gut, auch gerade wenn es sich um wichtige Dinge handelt, dann auch nochmal drüber nachzudenken oder auch das am besten mit jemandem zu besprechen. Aber während des Gebetes würde es auch erstmal um diese einfache Wahrnehmung gehen. Einfach mal das tatsächlich wahrzunehmen, da kommt so etwas von Gott her, ohne wiederum sozusagen gleich an Bord dieses Gedankens zu gehen oder gleich in den Rumpf des Schiffes hinabzusteigen und alles zu analysieren. Im Gebet bleiben wir in der einfachen Aufmerksamkeit auf die Gegenwart Gottes. Ja, dann noch eine ganz andere Art von Gedanken, die uns im Gebet so entgegenkommen kann. Das sind schmerzhafte Erinnerungen. Wir haben schon gesagt, also wir versuchen ja im inneren Gebet hinabzusteigen in die Tiefe unseres Herzens, weg von der Oberfläche, mehr in das Innere. Und da kann es natürlich leicht sein, dass auch manche vergrabenen Erinnerungen auftauchen, auch von schmerzhaften Erinnerungen. Da ist es ja so, dass man sie manchmal vielleicht bewusst beiseite schiebt, manchmal auch, da ist es so eine Art Selbstschutz der Psyche, dass man diese Dinge erstmal auch wieder verschwinden, damit man sozusagen im Alltag funktionieren kann. Aber sie sind eben doch da, und wenn wir in die Ruhe gehen und wenn wir eben auch in die Tiefe unserer Seele gehen, dann kann sein, dass das einfach wieder auch ins Bewusstsein tritt. Ich denke, auch das gilt es dann wahrzunehmen, solche Verletzungen dann nicht einfach beiseite zu schieben. Und das wäre wohl auch ein unrealistisches Gebetsideal, zumindest kein christliches, solchem Schmerz in stoischer Gleichgültigkeit zu begegnen oder uns möglichst fühllos ihm gegenüber zu machen. Ebenso wenig ist es zielführend, sich innerlich gegen diesen Schmerz aufzulehnen, ihn wegzuwünschen. Diese Erinnerungen sind da und sie dürfen da sein. Auch hier gilt es, die Balance zu halten und sich nicht dem Schmerz in einer Weise zuzuwenden, dass er nun ganz im Mittelpunkt steht und dass man dann in seinem eigenen Leid und Selbstmitleid versinkt. Hier, wie stets im kontemplativen Gebet, geht es darum, Gott zugewandt zu bleiben und mit ihm sozusagen den Schmerz auszuleiden. Nur was in Liebe, in Verbindung mit Gott erlitten ist, das ist erlöst. So schreibt Franz Jalitsch in seinen Exerzitien zu diesem Thema sehr treffend. Gott leidet mit uns, er weint mit uns und irgendwann ist alles ausgelitten und vom Licht seiner Liebe erleuchtet. Auch die Wunden des Auferstandenen sind nicht einfach verschwunden, sondern verklärt. Und damit zeigt er auch einen Heilungsweg für uns. Gott zaubert unsere Wunden nicht einfach weg, aber wenn wir sie in seiner Gegenwart ausleiden, dann vernarben sie nicht nur durch die Heilungskräfte der Natur, sondern sie werden verklärt durch die Heilungskraft der göttlichen Liebe. Auch so geschieht Verwandlung im inneren Gebet. Ein wesentliches Moment dieses Heilungsprozesses ist auch die Vergebungsbereitschaft. Vergeben kann Zeit brauchen, aber nur so werden wir frei und heil. Um vergeben zu können, bedürfen wir ebenfalls der Liebe Jesu, der selbst am Kreuz gebetet hat: Vater, vergib ihnen, denn sie wissen nicht, was sie tun. Das kontemplative Gebet, das Verweilen in seiner Liebe wird unser Herz mit der Liebe erfüllen, die wir brauchen, um von ganzem Herzen vergeben zu können. Was uns im Gebet auch zu Bewusstsein kommen kann, ist nicht nur die Momente, wo wir verletzt worden sind, sondern vielleicht auch die Momente, in denen wir dann andere verletzt haben. Oft hängt das in Erinnerungen ja auch miteinander zusammen. Solche Momente, wo wir an anderen schuldig geworden sind. Wenn das geschieht, ist es auch ein Zeichen, dass Gottes Geist in uns wirkt. Denn von ihm sagt Jesus, dass er uns der Sünde überführt. Johannes 16,8. Solche Gedanken sind am Anfang natürlich auch nicht angenehm. Wir rechnen vielleicht nicht damit.
Aber letztlich sind sie ein Geschenk, weil sie uns zur Umkehr führen, zur Einsicht und dazu dadurch eben auch zu einer größeren Reinheit des Herzens und Nähe zu Gott. Solche Sündenerkenntnis dürfen wir also auch demütig annehmen, die erkannte Schuld dem barmherzigen Gott bekennen, im persönlichen Gebet oder auch im Sakrament der Versöhnung. Und so werden wir mit der verlorene Sohn, der Heimkehr zum Vater, auch wieder diese barmherzige Liebe Gottes erfahren, die Freude des Versöhnungsfestes im Himmel, zu dem der Vater uns einlädt. Ja, soweit eine Aufzählung von verschiedenen Gedanken, die uns kommen können, ohne Anspruch darauf, dass damit die Liste vollständig wäre. Vielleicht noch der Hinweis, dass uns im Gebet auch manche Gedanken kommen, die vielleicht etwas diffus sind, die wir gar nicht klar fassen können, auch nicht recht einordnen können. Normalerweise, wenn die so unklar sind, dann kann man es so machen wie mit diesen unwesentlichen Gedanken, dass man sie einfach mal da lässt, dass man ihnen nicht nachgeht, dass man einfach in der einfachen Aufmerksamkeit auf Gott bleibt. Und manchmal werden sie dann klarer. Und ich glaube, wenn sie tatsächlich wichtig sind, dann werden sie auch wiederkommen und klarer werden. Und ja, dann kann es irgendwann natürlich auch hilfreich sein, solche zunächst etwas diffusen Gedanken auch genauer anzuschauen. Besonders dann, wenn von ihnen auch eine innere Unruhe ausgeht. Wenn wir sie mit Gott anschauen und wenn wir sie dann vielleicht besser erkennen, besser einordnen können, dann stiften sie auch keine Verwirrung mehr. Solches Ordnen der Gedanken mit Gott, mit der Hilfe seines Heiligen Geistes, das würde ich sagen, ist auch eine Form des meditativen Gebetes, also eine Art Nachdenken in der Gegenwart Gottes und mit der Hilfe seines Geistes. Wenn also so ein Gedanke kommt, der in mir Sorge oder Angst auslöst, dann kann ich ihn im Licht Gottes anschauen und fragen, was ist der Grund für diese Emotion, ist sie berechtigt oder nicht. Oft genug erkennen wir dann auch, dass wir uns grundlos beunruhigen lassen. Und wenn wir das durchschauen, können wir die Sache auch ruhig beiseite legen. Oder es gibt tatsächlich eine echte Sorge, aber da kann ich dann auch ein Gebet daraus machen und diese Sorge in einem bewussten Akt des Vertrauens dem Herrn anvertrauen. Und dadurch finde ich wiederum leichter in diese Ruhe bei Gott, als wenn eine solche diffuse Sorge latent im Hintergrund bleibt. Dass uns im Gebet eine Vielzahl von Gedanken kommen, das ist normal. Es liegt nicht in unserer Macht, diese Gedanken zu verhindern, aber wohl in unserer Macht, bewusst mit ihnen umzugehen. Und darauf kommt es an. Und deswegen ist im inneren Gebet diese innere Wachheit so wichtig. Wenn wir innerlich wach sind, anwesend bei dem, der da ist, dann werden uns diese Gedanken nicht aus seiner Gegenwart entfernen. Manche Gedanken werden wir einfach vorbeiziehen lassen. In anderen werden wir eine Gabe Gottes an uns erkennen, die wir aufnehmen können, ohne unseren Blick von ihm abzuwenden, der uns diese Gabe gibt. Wie gesagt, zu unterscheiden zwischen dem einen und dem anderen, zwischen Wesentlichen und dem Unwesentlichen, dafür braucht es vor allem diese Wachheit. Und im Gebet abträglich sind nicht unbedingt die Gedanken, sondern eher ein Mangel an solcher Wachheit. Also wenn man sich einem halbbewussten Dahindenken, einem richtungslosen Schweifen lassen der Gedanken überlässt, dann verlieren wir Gottes Gegenwart aus dem Blick. Ja, soweit diese Gedanken dazu, wie wir umgehen können mit dem, was uns beim Gebet so durch den Kopf geht. Ich würde jetzt noch einladen zu einer kurzen Pause und dann in einem zweiten Teil würden wir noch auf das innere Schweigen zu sprechen kommen.

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1: Ja, nach diesem Umgang mit dem Gedanken, der immer wichtig ist, nun zu der Frage, wie können wir hinfinden zu einem inneren Schweigen im Gebet, nachdem wir uns ja oft sehnen nach so einem ungestörten Verweilen in der Gegenwart Gottes. Die Gebetstradition der Kirche hat immer betont, dass Gott selbst uns hinführen muss zum schweigenden Gebet. Das Schweigen der Gedanken im Gebet ist nicht bloß eine Sache der Konzentration oder der Gebetstechnik. Es ist nur echt als Ergriffenheit von Gottes wirklicher Gegenwart. Im Buch Sacharja, Kapitel 2, Vers 17 heißt es, alle Welt schweige in der Gegenwart des Herrn, denn er tritt hervor aus seiner heiligen Wohnung. Wenn das für uns durch Gottes Gnade zu einer persönlichen Erfahrung wird, wenn wir seiner wirklichen Gegenwart inne werden, dann verstummen unsere Gedanken von selbst. Oft führt Gott uns durch sein Wort, durch kurze Gebete voller Glauben und Liebe hin zu solchen, manchmal auch nur kurzen Erfahrungen seiner wirklichen Anwesenheit. Manchmal können uns solche Erfahrungen auch ohne Vorbereitung geschenkt werden, einfach so. Im Grund unserer Seele wird uns klar, Gott ist da. In der geistlichen Tradition spricht man dann von eingegossener Kontemplation. Wie auch immer, in allen Fällen gilt, solch kontemplatives Schweigen, das gleichzeitig Erfahrung seiner Gegenwart ist, können wir nie selbst machen. In einem biblischen Bild gesprochen, wir können gleichsam Holz für das kontemplative Gebet aufschichten, so wie Elia am Berg Horeb Holz aufgeschichtet hat für dieses Opfer. Aber dann müssen wir einfach warten von dem, auf das, was vom Himmel kommt, auf das Feuer, das sozusagen dieses Feuerholz in Brand setzt und so zur echten Gotteserfahrung macht. Es kann eine Versuchung sein, solch kontemplatives Schweigen durch Techniken selbst produzieren zu wollen. Aber dann steht mehr mein Ich und mein Gebetszustand im Mittelpunkt als Gott und die Beziehung der Liebe zu ihm. Im 16. Jahrhundert gab es Autoren, die dazu rieten, aktiv das Denken einzustellen, um zum schweigenden Gebet zu gelangen. Francisco de Osuna, ein Gebetslehrer, der auch für Teresa von Avila wichtig war, er argumentiert dagegen und sagt, für wirklich Kontemplative besteht die Vollkommenheit nicht darin, dass man nicht denkt, denn dann wären die Ohnmächtigen vollkommen. Wenn man dir also irgendwo erzählt, es sei gut, nicht zu denken, so verstehe, dass man solches nur den Anfängern rät, damit sie lernen, sich von ihren Zerstreuungen zu entfernen und sich demütig Gott zuzukehren. Nein, die diesen Weg der Kontemplation gehen, bemühen sich einzig um die Verlebendigung ihrer Gottesliebe. Also ein interessanter Hinweis, am Anfang kann es tatsächlich eine gute Übung sein, gerade dann, wenn die Gedanken von außen zu übermächtig herandrängen, dass wir versuchen, ganz bewusst nicht auf diese Denktätigkeit einzusteigen. Aber normalerweise sollen wir unser Denkvermögen einsetzen, um Gott zu suchen, um ja, zu meditieren, um über ihn nachzudenken. Teresa von Avila stellt nüchtern fest, dass Gott uns den Verstand ja auch nicht umsonst gegeben hat. Sie schreibt, da Gott uns die Seelenvermögen gab, damit wir mit ihnen arbeiten und es für alles einen Lohn gibt, besteht kein Grund, sie mit einem Zauberband zu belegen, sondern sie ihre Aufgabe erfüllen zu lassen, bis Gott sie mit einer neuen, höheren betraut. Also das bedeutet, solange Gott nicht selbst in uns so ein Schweigen der Gedanken schenkt, dann bete ich eben meditativ mit den Gedanken, die er mir gibt. Im letzten Jahrhundert hat Thomas Merton, ein amerikanischer Trappist, sich intensiv mit dem Wesen der christlichen Kontemplation und den Wegen dorthin auseinandergesetzt. Seine Überlegungen, die spürbar aus seiner eigenen Gebetserfahrung stammen, sind auch in den Diskussionen heute noch aktuell. Er schreibt, manche meinen, dass man automatisch in die Kontemplation eintritt, wenn man jede Denkaktivität einstellt. Aber in Wirklichkeit führt das in eine bloße Leere, ohne irgendein innerliches geistliches Leben, in der Zerstreuungen und Stimmungen sich breit machen, die einer reifen, ausgewogenen Aktivität von Geist und Herz hinderlich sind. In dieser Leere zu bleiben, kann sehr schädlich sein, geistlich, moral und mental. Keine rein menschliche Logik kann diese Verwandlung unseres inneren Lebens bewirken. Wir können nicht behaupten, dass Lehre gleichbedeutend ist mit Gegenwart Gottes und uns hinsetzen, um die Gegenwart Gottes zu erlangen, indem wir die Seele von jedem Bild entleeren. Das ganze Geheimnis des kontemplativen Gebets ist ein Geheimnis von göttlicher Liebe, von persönlichem Gerufensein und freiem sich schenken. Darin und darin allein besteht die wahre Lehre, in der nichts mehr von uns selbst zurückbleibt. Soweit Thomas Merton. Damit ist klar, dass das bloße Streben nach Bild- und Gedankenlehre, wie es auch in heutigen manchen geistlichen Angeboten zur Kontemplation zu finden ist, dass es etwas ganz anderes ist als das Schweigen der Gedanken, das uns durch eine geistgeschenkte Erfahrung von Gott her zuteil wird. Ein solches echtes inneres Schweigen können wir nicht selbst machen. Wir können uns, wie gesagt, dafür bereiten, uns danach ausstrecken im Gebet. Was eine Hilfe sein kann, uns dafür zu bereiten, ist das Wort Gottes. Francisco von Osuna nennt ein Psalmwort, das in eine kontemplative Gebetserfahrung hineinführt. Psalm 131,2 heißt es: Ich ließ meine Seele ruhig werden und still. Wie ein kleines Kind bei der Mutter ist meine Seele still in mir. Vor dem allwissenden und liebenden Gott sind wir wie so ein kleines Kind, das zwar seine kleinen Gedanken und Bedürfnisse äußern kann, aber letztendlich überhaupt nicht überblicken kann, was es wirklich braucht. Das weiß die Mutter viel besser und umsorgt es liebevoll. Dieses Bild kann, denke ich, uns viel lehren über das Gebet. Was bringt es, wenn wir uns 1000 Gedanken über unsere Zukunft machen? Es ist oft genauso lächerlich und unnütz, als wenn ein Säugling für sich denken und die Zukunft planen wollte. Wir sollten uns besser ein Beispiel an diesem kleinen Kind des Psalms 131 nehmen und uns ganz der mütterlichen Sorge Gottes überlassen. Und so kommen unsere Gedanken zur Ruhe. Im Blick auf unsere Kleinheit und seine allmächtige Liebe werden wir still. Und unser Gebet besteht dann in nichts anderem mehr, als uns vertrauensvoll seiner Vorsehung anheimzugeben. Eine ähnliche Lehre erteilt uns Jesus in Matthäus 11,25. Da spricht er betend: Ich preise dich, Vater, Herr des Himmels und der Erde, weil du all das den Weisen und Klugen verborgen, den Unmündigen aber offenbart hast. Mit dem griechischen Wort, das im Deutschen als Unmündige übersetzt wird, sind Kinder unter zwei Jahren gemeint. Also wir müssen verstehen, dass wir zu klein sind, um selbst alles zu verstehen. Und dann werden wir nicht selbst versuchen, die Geheimnisse Gottes und unseres Lebens allein zu ergründen, sondern wir werden still, damit Gott uns lehren kann. Was sollen unsere kleinen Gedanken angesichts seiner Größe, die unser Denken so unendlich übersteigt? Wenn das Wasser eines Sees ruhig ist, dann kann man bis auf den Grund schauen. Und ebenso kann auf dem Grund unserer Seele die Gegenwart Christi sichtbar werden, wenn an der Oberfläche unseres Bewusstseins das Denken zur Ruhe kommt. Wenn wir unsere kleinen Gedanken lassen, schaffen wir Raum für Gottes Wirken in uns. Wir tun dann nichts anderes, als uns diesem Gott hinzuhalten, der in uns wirkt und der seine Liebe in uns einströmen lässt. So beschreibt der heilige Johannes vom Kreuz die Kontemplation. Sie ist nicht ein intellektuelles Verstehen, sondern nichts anderes als ein geheimes, friedliches und liebendes Einströmen Gottes, sodass er, wenn man ihm Raum gibt, den Menschen im Geist der Liebe entflammt. Solches Handeln Gottes an uns im Gebet ist oft nicht direkt fühlbar, aber wir können es im Glauben annehmen und an uns geschehen lassen. Als Vertiefung zu diesem Impuls würde ich Ihnen, liebe Hörerinnen und Hörer, gerne auch dieses Psalmwort mitgeben aus dem Psalm 131,2 oder auch die Stelle aus Matthäus, Kapitel 11, Vers 25. Lassen Sie sich davon ins Gebet führen. Machen Sie daraus so eine innere Anrufung, die Sie in eine Haltung des kindlichen Vertrauens und des Schweigens vor Gott eintreten lässt. Herr, ich vertraue mich dir an, ich überlasse mich dir. Oder auch einfach mit dem Wort beten, mit dem Maria dem Wirken Gottes zustimmte, obwohl es ihr Begreifen völlig überstieg: Mir geschehe nach deinem Wort.

0: Das war die Sendung Spiritualität bei Radio Horeb und auch die Zuhörer von Radio Maria waren mit dabei. Wege der Verwandlung, inneres Gebet und Kontemplation, so heißt unsere Reihe nach dem gleichnamigen Buch von Pfarrer Dr. Andreas Schmidt, erschienen im FE Medienverlag. 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Dürfen Sie zum Schluss dann noch um den Segen bitten?
1: Gerne. Der Herr sei mit euch.
0: Und mit deinem Geiste.
1: Der allmächtige Gott segne euch und lehre euch durch seinen Heiligen Geist immer mehr die innere Gemeinschaft mit ihm, dem dreifaltigen Gott. Er schenke euch seinen Frieden und das tiefe Ruhen in seiner Liebe. Das gewähre euch der allmächtige Gott, der Vater und der Sohn und der Heilige Geist.
0: Amen. Danke und alles Gute auch Ihnen.
1: Gerne.
0: Auf Wiederhören, sagt Marion Kuhl.
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1: 6 Uhr hier bei Radio Horeb, Leben mit Gott, grüßt Sie ganz herzlich an diesem Montagmorgen, Stefanie Feil. Schön, dass Sie mit dabei sind. Wir starten mit Gebet in diese neue Arbeitswoche. Engel des Herrn und Rosenkranzgebet jetzt gleich und zu den Morgengebeten, dann sind Sie kurz nach 6:30 eingeladen. Rufen Sie gerne an, beten Sie ein Rosenkranzgesetz mit vor, die Telefonnummer ins Studio, die 089-517-008-008. Von der Schweiz aus, von Österreich aus, Südtirol aus, die 0049 für Deutschland. Und dann geht's weiter mit der 89-517-008-008. Ja, heute feiert die Kirche, heute feiern wir das Hochfest Petrus und Paulus. Petrus, den Jesus zum Felsen gemacht hat, dem er zunächst die Leitung der Jünger aufgetragen hat, dann das Leitungsamt der Kirche, der neuen Kirche, der jungen Kirche. Paulus, der schon zu Beginn der Kirche Heidenmission betrieben hat, im großen Stil, der charismatische Prediger. Ja, und dass beide diese unterschiedlichen Charaktere sich dieses Hochfest teilen, das darf uns sicherlich ein Hinweis dafür sein, dass beide Charismen zusammengehören, dass nur sie beide zusammen stark und erfolgreich waren. Ja, wollen wir beten in diesem Rosenkranz, dass alle Charismen, die Gott schenkt zum Aufbau der Kirche, einem jeden Getauften schenkt, erkannt werden und gelebt werden können. Beten wir, dass wir immer wieder Zeit verbringen mit dem Herrn allein, in diesen Herzensraum eintreten, um auf ihn zu hören. Heute feiert Radio Horeb auch ein Jubiläum, das 40-jährige Priesterweihejubiläum von unserem Programmdirektor Dr. Pfarrer Richard Kocher. Schließen wir auch ihn ganz besonders heute in diesen Rosenkranz mit ein. Grüßen wir die Mutter Gottes, die Mutter der Kirche und Mutter aller Priester jetzt dem Engel des Herrn.

0: Ich freue mich jetzt, Frau Witte begrüßen zu dürfen zum Gebet. Guten Morgen.
1: Guten Morgen.
0: Frau Witte, woher rufen Sie an?
1: Aus Ahaus Wüllen.
0: Ja, schön. Dann beginnen wir diese Gebetszeit gemeinsam mit dem Angelusgebet. Da erinnern wir uns an die Menschwerdung Gottes in Maria, sagen auch wir Ja zu jedem Kind. Denn jedes Kind ist ein Geschenk Gottes mit einem großen Auftrag, zu lieben und geliebt zu werden. Beginnen wir im Namen des Vaters und des Sohnes und des Heiligen Geistes. Amen.
1: Amen.
0: Der Engel des Herrn brachte Maria die Botschaft.
1: Und sie empfing vom Heiligen Geist.
0: Gegrüßet seist du, Maria, voll der Gnade, der Herr ist mit dir. Du bist gebenedeit unter den Frauen, und gebenedeit ist die Frucht deines Leibes, Jesus.
1: Heilige Maria, Mutter Gottes, bitte für uns Sünder, jetzt und

0: Heilige Maria, Mutter Gottes, bitte für uns Sünder, jetzt und in der Stunde unseres Todes. Amen.
1: Bitte für uns, heilige Gottesmutter,
0: dass wir würdig werden der Verheißungen Christi.
1: Allmächtiger Gott, gieße deine Gnade in unsere Herzen ein. Durch die Botschaft des Engels haben wir die Menschwerdung Christi, deines Sohnes, erkannt. Lass uns durch sein Leiden und Kreuz zur Herrlichkeit der Auferstehung gelangen. Darum bitten wir durch Christus, unseren Herrn. Amen.
0: Amen.
1: Und wir beten für unsere lieben Verstorbenen. Vater unser im Himmel, geheiligt werde dein Name. Dein Reich komme, dein Wille geschehe, wie im Himmel, so auf Erden.
0: Unser tägliches Brot gib uns heute und vergib uns unsere Schuld, wie auch wir vergeben unseren Schuldigern. Und führe uns nicht in Versuchung, sondern erlöse uns von dem Bösen. Amen.
1: Gegrüßet seist du, Maria, voll der Gnade. Der Herr ist mit dir. Du bist gebenedeit unter den Frauen und gebenedeit ist die Frucht deines Leibes, Jesus.
0: Heilige Maria, Mutter Gottes, bitte für uns Sünder, jetzt und in der Stunde unseres Todes. Amen.
1: Herr, gib den Verstorbenen die ewige Ruhe.
0: Und das ewige Licht leuchte ihnen.
1: Herr, lass sie ruhen in deinem Frieden.
0: Amen. Amen.

0: Beginnen wir mit dem freudenreichen Rosenkranz und bekennen wir unseren Glauben. Ich glaube an Gott, den Vater, den Allmächtigen, den Schöpfer des Himmels und der Erde und an Jesus Christus, seinen eingeborenen Sohn, unseren Herrn, empfangen durch den Heiligen Geist, geboren von der Jungfrau Maria, gelitten unter Pontius Pilatus, gekreuzigt, gestorben und begraben, hinabgestiegen in das Reich des Todes, am dritten Tage auferstanden von den Toten, aufgefahren in den Himmel. Er sitzt zur Rechten Gottes, des allmächtigen Vaters. Von dort wird er kommen, zu richten die Lebenden und die Toten.
1: Ich glaube an den Heiligen Geist, die heilige katholische Kirche, Gemeinschaft der Heiligen, Vergebung der Sünden, Auferstehung der Toten und das ewige Leben. Amen.
0: Ehre sei dem Vater und dem Sohn und dem Heiligen Geist.
1: Wie im Anfang, so auch jetzt und alle Zeit und in Ewigkeit. Amen.
0: Vater unser im Himmel, geheiligt werde dein Name. Dein Reich komme, dein Wille geschehe, wie im Himmel, so auf Erden.
1: Unser tägliches Brot gib uns heute und vergib uns unsere Schuld, wie auch wir vergeben unseren Schuldigern. Und führe uns nicht in Versuchung, sondern erlöse uns von dem Bösen. Amen.
0: Gegrüßet seist du, Maria, voll der Gnade. Der Herr ist mit dir. Du bist gebenedeit unter den Frauen. Und gebenedeit ist die Frucht deines Leibes, Jesus, der in uns den Glauben vermehre.
1: Heilige Maria, Mutter Gottes, bitte für uns Sünder, jetzt und in der Stunde unseres Todes. Amen.
0: Gegrüßet seist du, Maria, voll der Gnade, der Herr ist mit dir. Du bist gebenedeit unter den Frauen und gebenedeit ist die Frucht deines Leibes, Jesus, der in uns die Hoffnung stärke.
1: Heilige Maria, Mutter Gottes, bitte für uns Sünder, jetzt und in der Stunde unseres Todes. Amen.
0: Gegrüßet seist du, Maria, voll der Gnade, der Herr ist mit dir. Du bist gebenedeit unter den Frauen und gebenedeit ist die Frucht deines Leibes, Jesus, der in uns die Liebe entzünde.
1: Heilige Maria, Mutter Gottes, bitte für uns Sünder, jetzt und in der Stunde unseres Todes. Amen.
0: Ehre sei dem Vater und dem Sohn und dem Heiligen Geist.
1: Wie im Anfang, so auch jetzt und alle Zeit und in Ewigkeit. Amen.
0: O mein Jesus, verzeih uns unsere Sünden, bewahre uns vor dem Feuer der Hölle, führe alle Seelen in den Himmel, besonders jene, die deiner Barmherzigkeit am meisten bedürfen.
1: Amen. Amen.
0: Im ersten freudenreichen Rosenkranzgeheimnis betrachten wir Jesus, den du, Jungfrau, vom Heiligen Geist.

0: empfangen hast. Bitte,
1: Vater unser im Himmel, geheiligt werde dein Name, dein Reich komme, dein Wille geschehe wie im Himmel, so auf Erden.
0: Unser tägliches Brot gib uns heute und vergib uns unsere Schuld, wie auch wir vergeben unseren Schuldigern. Und führe uns nicht in Versuchung, sondern erlöse uns von dem Bösen. Amen.
1: Gegrüßet seist du, Maria, voll der Gnade, der Herr ist mit dir. Du bist gebenedeit unter den Frauen und gebenedeit ist die Frucht deines Leibes, Jesus, den du, o Jungfrau, vom Heiligen Geist empfangen hast.
0: Heilige Maria, Mutter Gottes, bitte für uns Sünder, jetzt und in der Stunde unseres Todes. Amen.
1: Gegrüßet seist du, Maria, voll der Gnade, der Herr ist mit dir. Du bist gebenedeit unter den Frauen und gebenedeit ist die Frucht deines Leibes, Jesus, den du, o Jungfrau, vom Heiligen Geist empfangen hast.
0: Heilige Maria, Mutter Gottes, bitte für uns Sünder, jetzt und in der Stunde unseres Todes. Amen.
1: Gegrüßet seist du, Maria, voll der Gnade, der Herr ist mit dir. Du bist gebenedeit unter den Frauen und gebenedeit ist die Frucht deines Leibes, Jesus, den du, o Jungfrau, vom Heiligen Geist empfangen hast.
0: Heilige Maria, Mutter Gottes, bitte für uns Sünder, jetzt und in der Stunde unseres Todes. Amen.
1: Gegrüßet seist du, Maria, voll der Gnade, der Herr ist mit dir. Du bist gebenedeit unter den Frauen und gebenedeit ist die Frucht deines Leibes, Jesus, den du, o Jungfrau, vom Heiligen Geist empfangen hast.
0: Heilige Maria, Mutter Gottes, bitte für uns Sünder, jetzt und in der Stunde unseres Todes. Amen.
1: Gegrüßet seist du, Maria, voll der Gnade, der Herr ist mit dir. Du bist gebenedeit unter den Frauen und gebenedeit ist die Frucht deines Leibes, Jesus, den du, o Jungfrau, vom Heiligen Geist empfangen hast.
0: Heilige Maria, Mutter Gottes, bitte für uns Sünder, jetzt und in der Stunde unseres Todes. Amen.
1: Gegrüßet seist du, Maria, voll der Gnade, der Herr ist mit dir. Du bist gebenedeit unter den Frauen und gebenedeit ist die Frucht deines Leibes, Jesus, den du, o Jungfrau, vom Heiligen Geist empfangen hast.
0: Heilige Maria, Mutter Gottes, bitte für uns Sünder, jetzt und in der Stunde unseres Todes. Amen.
1: Gegrüßet seist du, Maria, voll der Gnade, der Herr ist mit dir. Du bist gebenedeit unter den Frauen und gebenedeit ist die Frucht deines Leibes, Jesus, den du, o Jungfrau, vom Heiligen Geist empfangen hast.
0: Heilige Maria, Mutter Gottes, bitte für uns Sünder, jetzt und in der Stunde unseres Todes. Amen.
1: Gegrüßet seist du, Maria, voll der Gnade, der Herr ist mit dir. Du bist gebenedeit unter den Frauen und gebenedeit ist die Frucht deines Leibes, Jesus, den du, o Jungfrau, vom Heiligen Geist empfangen hast.
0: Heilige Maria, Mutter Gottes, bitte für uns Sünder, jetzt und in der Stunde unseres Todes. Amen.
1: Gegrüßet seist du, Maria, voll der Gnade, der Herr ist mit dir. Du bist gebenedeit unter den Frauen und gebenedeit ist die Frucht deines Leibes, Jesus, den du, o Jungfrau, vom Heiligen Geist empfangen hast.
0: Heilige Maria, Mutter Gottes, bitte für uns Sünder, jetzt und in der Stunde unseres Todes. Amen.
1: Gegrüßet seist du, Maria, voll der Gnade, der Herr ist mit dir. Du bist gebenedeit unter den Frauen und gebenedeit ist die Frucht deines Leibes, Jesus, den du, o Jungfrau, vom Heiligen Geist empfangen hast.
0: Heilige Maria, Mutter Gottes, bitte für uns Sünder, jetzt und in der Stunde unseres Todes. Amen.
1: Ehre sei dem Vater und dem Sohn und dem Heiligen Geist.
0: Wie im Anfang, so auch jetzt und alle Zeit und in Ewigkeit. Amen.
1: O mein Jesus, verzeih uns unsere Sünden, bewahre uns vor dem Feuer der Hölle, führe alle Seelen in den Himmel, besonders jene, die deiner Barmherzigkeit am meisten bedürfen. Amen. Amen.
0: Im zweiten freudenreichen Rosenkranzgeheimnis schauen wir auf Jesus, den du, Jungfrau, zu Elisabeth getragen hast. Guten Morgen.
2: Guten Morgen. Johann Hauck St. Rupert Oberdiesen. Vater unser im Himmel, geheiligt werde dein Name, dein Reich komme, dein Wille geschehe, wie im Himmel so auf Erden.
0: Unser tägliches Brot gib uns heute und vergib uns unsere Schuld, wie auch wir vergeben unseren Schuldigern. Und führe uns nicht in Versuchung, sondern erlöse uns von dem Bösen. Amen.
2: Gegrüßet seist du, Maria, voll der Gnade. Der Herr ist mit dir. Du bist gebenedeit unter den Frauen und gebenedeit ist die Frucht deines Leibes, Jesus, den du, o Jungfrau, zu Elisabeth getragen hast.
0: Heilige Maria, Mutter Gottes, bitte für uns Sünder, jetzt und in der Stunde unseres Todes. Amen.
2: Gegrüßet seist du, Maria, voll der Gnade. Der Herr ist mit dir. Du bist gebenedeit unter den Frauen und gebenedeit ist die Frucht deines Leibes, Jesus, den du, o Jungfrau, zu Elisabeth getragen hast.
0: Heilige Maria, Mutter Gottes, bitte für uns Sünder, jetzt und in der Stunde unseres Todes. Amen.
2: Gegrüßet seist du, Maria, voll der Gnade. Der Herr ist mit dir. Du bist gebenedeit unter den Frauen und gebenedeit ist die Frucht deines Leibes, Jesus, den du, o Jungfrau, zu Elisabeth getragen hast.
0: Heilige Maria, Mutter Gottes, bitte für uns Sünder, jetzt und in der Stunde unseres Todes. Amen.
2: Gegrüßet seist du, Maria, voll der Gnade. Der Herr ist mit dir. Du bist gebenedeit unter den Frauen und gebenedeit ist die Frucht deines Leibes, Jesus, den du, o Jungfrau, zu Elisabeth getragen hast.
0: Heilige Maria, Mutter Gottes, bitte für uns Sünder, jetzt und in der Stunde unseres Todes. Amen.
2: Gegrüßet seist du, Maria, voll der Gnade. Der Herr ist mit dir. Du bist gebenedeit unter den Frauen und gebenedeit ist die Frucht deines Leibes, Jesus, den du, o Jungfrau, zu Elisabeth getragen hast.
0: Heilige Maria, Mutter Gottes, bitte für uns Sünder, jetzt und in der Stunde unseres Todes. Amen.
2: Gegrüßet seist du, Maria, voll der Gnade. Der Herr ist mit dir. Du bist gebenedeit unter den Frauen und gebenedeit ist die Frucht deines Leibes, Jesus, den du, o Jungfrau, zu Elisabeth getragen hast.
0: Heilige Maria, Mutter Gottes, bitte für uns Sünder, jetzt und in der Stunde unseres Todes. Amen.
2: Gegrüßet seist du, Maria, voll der Gnade. Der Herr ist mit dir. Du bist gebenedeit unter den Frauen. Und gebenedeit ist die Frucht deines Leibes, Jesus, den du, o Jungfrau, zu Elisabeth getragen hast.
0: Heilige Maria, Mutter Gottes, bitte für uns Sünder, jetzt und in der Stunde unseres Todes. Amen.
2: Gegrüßet seist du, Maria, voll der Gnade. Der Herr ist mit dir. Du bist gebenedeit unter den Frauen und gebenedeit ist die Frucht deines Leibes, Jesus, den du, o Jungfrau, zu Elisabeth getragen hast.
0: Heilige Maria, Mutter Gottes, bitte für uns Sünder, jetzt und in der Stunde unseres Todes. Amen.
2: Gegrüßet seist du, Maria, voll der Gnade, der Herr ist mit dir. Du bist gebenedeit unter den Frauen und gebenedeit ist die Frucht deines Leibes, Jesus, den du, o Jungfrau, zu Elisabeth getragen hast.
0: Heilige Maria, Mutter Gottes, bitte für uns Sünder, jetzt und in der Stunde unseres Todes. Amen.
2: Gegrüßet seist du, Maria, voll der Gnade. Der Herr ist mit dir. Du bist gebenedeit unter den Frauen und gebenedeit ist die Frucht deines Leibes, Jesus, den du, o Jungfrau, zu Elisabeth getragen hast.
0: Heilige Maria, Mutter Gottes, bitte für uns Sünder, jetzt und in der Stunde unseres Todes. Amen.
2: Ehre sei dem Vater, dem Sohn und dem Heiligen Geist.
0: Wie im Anfang, so auch jetzt und alle Zeit und in Ewigkeit. Amen.
2: O mein Jesus, verzeih uns unsere Sünden, bewahre uns vor dem Feuer der Hölle und führe alle Seelen in den Himmel, besonders jene, die deiner Barmherzigkeit am meisten bedürfen.
0: Amen. Hier bei Radio Horeb Leben mit Gott betrachten wir im Rosenkranzgebet, jetzt im dritten freudenreichen Geheimnis, Jesus, den du, Jungfrau, zu Bethlehem geboren hast. Guten Morgen.
3: Guten Morgen, hier spricht Martina Filmer aus Fulda. Vater unser im Himmel, geheiligt werde dein Name, dein Reich komme, dein Wille geschehe, wie im Himmel so auf Erden.
0: Unser tägliches Brot gib uns heute und vergib uns unsere Schuld, wie auch wir vergeben unseren Schuldigern. Und führe uns nicht in Versuchung, sondern erlöse uns von dem Bösen. Amen.
3: Gegrüßet seist du, Maria, voll der Gnaden, der Herr ist mit dir. Du bist gebenedeit unter den Frauen, und gebenedeit ist die Frucht deines Leibes, Jesus, den du, o Jungfrau, zu Bethlehem geboren hast.
0: Heilige Maria, Mutter Gottes, bitte für uns Sünder, jetzt und in der Stunde unseres Todes. Amen.
3: Gegrüßet seist du, Maria, voll der Gnaden, der Herr ist mit dir. Du bist gebenedeit unter den Frauen, und gebenedeit ist die Frucht deines Leibes, Jesus, den du, o Jungfrau, zu Bethlehem geboren hast.
0: Heilige Maria, Mutter Gottes, bitte für uns Sünder, jetzt und in der Stunde unseres Todes. Amen.
3: Gegrüßet seist du, Maria, voll der Gnaden, der Herr ist mit dir. Du bist gebenedeit unter den Frauen, und gebenedeit ist die Frucht deines Leibes, Jesus, den du, o Jungfrau, zu Bethlehem geboren hast.
0: Heilige Maria, Mutter Gottes, bitte für uns Sünder, jetzt und in der Stunde unseres Todes. Amen.
3: Gegrüßet seist du, Maria, voll der Gnaden, der Herr ist mit dir. Du bist gebenedeit unter den Frauen, und gebenedeit ist die Frucht deines Leibes, Jesus, den du, o Jungfrau, zu Bethlehem geboren hast.
0: Heilige Maria, Mutter Gottes, bitte für uns Sünder, jetzt und in der Stunde unseres Todes. Amen.
3: Gegrüßet seist du, Maria, voll der Gnaden, der Herr ist mit dir. Du bist gebenedeit unter den Frauen, und gebenedeit ist die Frucht deines Leibes, Jesus, den du, o Jungfrau, zu Bethlehem geboren hast.
0: Heilige Maria, Mutter Gottes, bitte für uns Sünder, jetzt und in der Stunde unseres Todes. Amen.
3: Gegrüßet seist du, Maria, voll der Gnaden, der Herr ist mit dir. Du bist gebenedeit unter den Frauen, und gebenedeit ist die Frucht deines Leibes, Jesus, den du, o Jungfrau, zu Bethlehem geboren hast.
0: Heilige Maria, Mutter Gottes, bitte für uns Sünder, jetzt und in der Stunde unseres Todes. Amen.
3: Gegrüßet seist du, Maria, voll der Gnaden, der Herr ist mit dir. Du bist gebenedeit unter den Frauen, und gebenedeit ist die Frucht deines Leibes, Jesus, den du, o Jungfrau, zu Bethlehem geboren hast.
0: Heilige Maria, Mutter Gottes, bitte für uns Sünder, jetzt und in der Stunde unseres Todes. Amen.
3: Gegrüßet seist du, Maria, voll der Gnaden, der Herr ist mit dir. Du bist gebenedeit unter den Frauen, und gebenedeit ist die Frucht deines Leibes, Jesus, den du, o Jungfrau, zu Bethlehem geboren hast.
0: Heilige Maria, Mutter Gottes, bitte für uns Sünder, jetzt und in der Stunde unseres Todes. Amen.
3: Gegrüßet seist du, Maria, voll der Gnaden, der Herr ist mit dir. Du bist gebenedeit unter den Frauen, und gebenedeit ist die Frucht deines Leibes, Jesus, den du, o Jungfrau, zu Bethlehem geboren hast.
0: Heilige Maria, Mutter Gottes, bitte für uns Sünder, jetzt und in der Stunde unseres Todes. Amen.
3: Gegrüßet seist du, Maria, voll der Gnaden, der Herr ist mit dir. Du bist gebenedeit unter den Frauen, und gebenedeit ist die Frucht deines Leibes, Jesus, den du, o Jungfrau, zu Bethlehem geboren hast.
0: Heilige Maria, Mutter Gottes, bitte für uns Sünder, jetzt und in der Stunde unseres Todes. Amen.
3: Ehre sei dem Vater und dem Sohn und dem Heiligen Geist.
0: Wie im Anfang, so auch jetzt und alle Zeit und in Ewigkeit. Amen.
3: O mein Jesus, verzeih uns unsere Sünden, bewahre uns vor dem Feuer der Hölle, führe alle Seelen in den Himmel, besonders jene, die deiner Barmherzigkeit am meisten bedürfen.
0: Amen. Jesus, den du, Jungfrau, im Tempel aufgeopfert hast, das ist das vierte freudenreiche Rosenkranzgeheimnis. Guten Morgen.
4: Guten Morgen, Margarita Hondele in Theisendorf. Vater unser im Himmel, geheiligt werde dein Name, dein Reich komme, dein Wille geschehe, wie im Himmel, so auf Erden.
0: Unser tägliches Brot gib uns heute und vergib uns unsere Schuld, wie auch wir vergeben unseren Schuldigern. Und führe uns nicht in Versuchung, sondern erlöse uns von dem Bösen. Amen.
4: Gegrüßet seist du, Maria, voll der Gnade, der Herr ist mit dir. Du bist gebenedeit unter den Frauen, und gebenedeit ist die Frucht deines Leibes, Jesus, den du, o Jungfrau, im Tempel aufgeopfert hast.
0: Heilige Maria, Mutter Gottes, bitte für uns Sünder, jetzt und in der Stunde unseres Todes. Amen.
4: Gegrüßet seist du, Maria, voll der Gnade, der Herr ist mit dir. Du bist gebenedeit unter den Frauen, und gebenedeit ist die Frucht deines Leibes, Jesus, den du, o Jungfrau, im Tempel aufgeopfert hast.
0: Heilige Maria, Mutter Gottes, bitte für uns Sünder, jetzt und in der Stunde unseres Todes. Amen.
4: Gegrüßet seist du, Maria, voll der Gnade, der Herr ist mit dir. Du bist gebenedeit unter den Frauen, und gebenedeit ist die Frucht deines Leibes, Jesus, den du, o Jungfrau, im Tempel aufgeopfert hast.
0: Heilige Maria, Mutter Gottes, bitte für uns Sünder, jetzt und in der Stunde unseres Todes. Amen.
4: Gegrüßet seist du, Maria, voll der Gnade, der Herr ist mit dir. Du bist gebenedeit unter den Frauen, und gebenedeit ist die Frucht deines Leibes, Jesus, den du, o Jungfrau, im Tempel aufgeopfert hast.
0: Heilige Maria, Mutter Gottes, bitte für uns Sünder, jetzt und in der Stunde unseres Todes. Amen.
4: Gegrüßet seist du, Maria, voll der Gnade, der Herr ist mit dir. Du bist gebenedeit unter den Frauen, und gebenedeit ist die Frucht deines Leibes, Jesus, den du, o Jungfrau, im Tempel aufgeopfert hast.
0: Heilige Maria, Mutter Gottes, bitte für uns Sünder, jetzt und in der Stunde unseres Todes. Amen.
4: Gegrüßet seist du, Maria, voll der Gnade, der Herr ist mit dir. Du bist gebenedeit unter den Frauen, und gebenedeit ist die Frucht deines Leibes, Jesus, den du, o Jungfrau, im Tempel aufgeopfert hast.
0: Heilige Maria, Mutter Gottes, bitte für uns Sünder, jetzt und in der Stunde unseres Todes. Amen.
4: Gegrüßet seist du, Maria, voll der Gnade, der Herr ist mit dir. Du bist gebenedeit unter den Frauen, und gebenedeit ist die Frucht deines Leibes, Jesus, den du, o Jungfrau, im Tempel aufgeopfert hast.
0: Heilige Maria, Mutter Gottes, bitte für uns Sünder, jetzt und in der Stunde unseres Todes. Amen.
4: Gegrüßet seist du, Maria, voll der Gnade, der Herr ist mit dir. Du bist gebenedeit unter den Frauen, und gebenedeit ist die Frucht deines Leibes, Jesus, den du, o Jungfrau, im Tempel aufgeopfert hast.
0: Heilige Maria, Mutter Gottes, bitte für uns Sünder, jetzt und in der Stunde unseres Todes. Amen.
4: Gegrüßet seist du, Maria, voll der Gnade, der Herr ist mit dir. Du bist gebenedeit unter den Frauen, und gebenedeit ist die Frucht deines Leibes, Jesus, den du, o Jungfrau, im Tempel aufgeopfert hast.
0: Heilige Maria, Mutter Gottes, bitte für uns Sünder, jetzt und in der Stunde unseres Todes. Amen.
4: Gegrüßet seist du, Maria, voll der Gnade, der Herr ist mit dir. Du bist gebenedeit unter den Frauen, und gebenedeit ist die Frucht deines Leibes, Jesus, den du, o Jungfrau, im Tempel aufgeopfert hast.
0: Heilige Maria, Mutter Gottes, bitte für uns Sünder, jetzt und in der Stunde unseres Todes. Amen.
4: Ehre sei dem Vater, dem Sohn und dem Heiligen Geist.
0: Wie im Anfang, so auch jetzt und alle Zeit und in Ewigkeit. Amen.
4: O mein Jesus, verzeih uns unsere Sünden, bewahre uns vor dem Feuer der Hölle, führe alle Seelen in den Himmel, besonders jene, die deiner Barmherzigkeit am meisten bedürfen.
0: Amen. Im fünften freudenreichen Rosenkranzgeheimnis schauen wir auf Jesus, den du, Jungfrau, im Tempel wiedergefunden hast. Guten Morgen.
5: Guten Morgen, Christian Weiß, unter Schalkenbach. Vater unser im Himmel, geheiligt werde dein Name, dein Reich komme, dein Wille geschehe, wie im Himmel, so auf Erden.
0: Unser tägliches Brot gib uns heute und vergib uns unsere Schuld, wie auch wir vergeben unseren Schuldigern. Und führe uns nicht in Versuchung, sondern erlöse uns von dem Bösen. Amen.
5: Gegrüßet seist du, Maria, voll der Gnade. Der Herr ist mit dir. Du bist gebenedeit unter den Frauen und gebenedeit ist die Frucht deines Leibes, Jesus, den du, Jungfrau, im Tempel wiedergefunden hast.
0: Heilige Maria, Mutter Gottes, bitte für uns Sünder, jetzt und in der Stunde unseres Todes. Amen.
5: Gegrüßet seist du, Maria, voll der Gnade, der Herr ist mit dir. Du bist gebenedeit unter den Frauen und gebenedeit ist die Frucht deines Leibes, Jesus, den du, Jungfrau, im Tempel wiedergefunden hast.
0: Heilige Maria, Mutter Gottes, bitte für uns Sünder, jetzt und in der Stunde unseres Todes. Amen.
5: Gegrüßet seist du, Maria, voll der Gnade, der Herr ist mit dir. Du bist gebenedeit unter den Frauen und gebenedeit ist die Frucht deines Leibes, Jesus, den du, Jungfrau, im Tempel wiedergefunden hast.
0: Heilige Maria, Mutter Gottes, bitte für uns Sünder, jetzt und in der Stunde unseres Todes. Amen.
5: Gegrüßet seist du, Maria, voll der Gnade, der Herr ist mit dir. Du bist gebenedeit unter den Frauen und gebenedeit ist die Frucht deines Leibes, Jesus, den du, Jungfrau, im Tempel wiedergefunden hast.
0: Heilige Maria, Mutter Gottes, bitte für uns Sünder, jetzt und in der Stunde unseres Todes. Amen.
5: Gegrüßet seist du, Maria, voll der Gnade, der Herr ist mit dir. Du bist gebenedeit unter den Frauen und gebenedeit ist die Frucht deines Leibes, Jesus, den du, Jungfrau, im Tempel wiedergefunden hast.
0: Heilige Maria, Mutter Gottes, bitte für uns Sünder, jetzt und in der Stunde unseres Todes. Amen.
5: Gegrüßet seist du, Maria, voll der Gnade, der Herr ist mit dir. Du bist gebenedeit unter den Frauen und gebenedeit ist die Frucht deines Leibes, Jesus, den du, Jungfrau, im Tempel wiedergefunden hast.
0: Heilige Maria, Mutter Gottes, bitte für uns Sünder, jetzt und in der Stunde unseres Todes. Amen.
5: Gegrüßet seist du, Maria, voll der Gnade, der Herr ist mit dir. Du bist gebenedeit unter den Frauen und gebenedeit ist die Frucht deines Leibes, Jesus, den du, Jungfrau, im Tempel wiedergefunden hast.
0: Heilige Maria, Mutter Gottes, bitte für uns Sünder, jetzt und in der Stunde unseres Todes. Amen.
5: Gegrüßet seist du, Maria, voll der Gnade, der Herr ist mit dir. Du bist gebenedeit unter den Frauen und gebenedeit ist die Frucht deines Leibes, Jesus, den du, Jungfrau, im Tempel wiedergefunden hast.
0: Heilige Maria, Mutter Gottes, bitte für uns Sünder, jetzt und in der Stunde unseres Todes. Amen.
5: Gegrüßet seist du, Maria, voll der Gnade, der Herr ist mit dir. Du bist gebenedeit unter den Frauen und gebenedeit ist die Frucht deines Leibes, Jesus, den du, Jungfrau, im Tempel wiedergefunden hast.
0: Heilige Maria, Mutter Gottes, bitte für uns Sünder, jetzt und in der Stunde unseres Todes. Amen.
5: Gegrüßet seist du, Maria, voll der Gnade, der Herr ist mit dir. Du bist gebenedeit unter den Frauen und gebenedeit ist die Frucht deines Leibes, Jesus, den du, Jungfrau, im Tempel wiedergefunden hast.
0: Heilige Maria, Mutter Gottes, bitte für uns Sünder, jetzt und in der Stunde unseres Todes. Amen.
5: Ehre sei dem Vater und dem Sohn und dem Heiligen Geist.
0: Wie im Anfang, so auch jetzt und alle Zeit und in Ewigkeit. Amen.
5: O mein Jesus, verzeih uns unsere Sünden, bewahre uns vor dem Feuer der Hölle, führe alle Seelen in den Himmel, besonders jene, die deiner Barmherzigkeit am meisten bedürfen. Amen.
0: Beschließen wir unseren morgendlichen Rosenkranz mit Gebet für Papst Leo den 14. und in seinen Anliegen. Jetzt im Juni beten wir für die Werte des Sports. Beten wir, dass der Sport ein Instrument des Friedens, der Begegnung und des Dialogs unter den Kulturen und Nationen sei und die Werte wie Respekt, Solidarität und persönliches Wachstum fördere. Vater unser im Himmel, geheiligt werde dein Name. Dein Reich komme, dein Wille geschehe, wie im Himmel, so auf Erden.
5: Unser tägliches Brot gib uns heute und vergib uns unsere Schuld, wie auch wir vergeben unseren Schuldigern. Und führe uns nicht in Versuchung, sondern erlöse uns von dem Bösen. Amen.
0: Gegrüßet seist du, Maria, voll der Gnade. Der Herr ist mit dir. Du bist gebenedeit unter den Frauen und gebenedeit ist die Frucht deines Leibes, Jesus.
5: Heilige Maria, Mutter Gottes, bitte für uns Sünder, jetzt und in der Stunde unseres Todes. Amen.
0: Ehre sei dem Vater und dem Sohn und dem Heiligen Geist.
5: Wie im Anfang, so auch jetzt und alle Zeit und in Ewigkeit. Amen.
0: Maria, Königin des Friedens,
5: bitte für uns.
0: Amen. Ich freue mich, dass uns jetzt Pfarrer Karl Bräutigam aus Stolbeck im Rheinland erreicht hat, um uns seinen priesterlichen Segen mit in den Tag zu geben. Guten Morgen, Pfarrer Bräutigam.
6: Ja, schönen guten Morgen Ihnen und allen. Zunächst Gottes Reich und Segen unserem Programmdirektor Dr. Pfarrer Richard Kocher. Bitten den Segen für natürlich für Pfarrer Dr. Richard Kocher, für das ganze Radio Horeb-Team, für Papst Leo, alle geweihten Personen, für Priester, Diakone, für das ganze Volk Gottes. Der Herr sei mit euch.
0: Und mit deinem Geiste.
6: Der Segen behüte euch. Der Herr lasse sein Angesicht über euch und allen Menschen leuchten und sei euch gnädig. Er wende euch und allen Menschen sein Antlitz zu. Schenke euch und allen Menschen seinen Frieden und sein Heil. Segen schütze euch, stärke euch, heile und heilige euch. Und alle, das brauchen Geist, Seele und Leib, schenke allen lieben Verstorbenen die göttliche Barmherzigkeit. Auf die Fürsprache der Gottesmutter Maria, sein Josef, Pater Pio, Anna Schäfer, Schwester Faustina, 12 Apostel, 14 Nothelfer, Petrus und Paulus, unseren Namenspatronen, Heiligen Katharina von Alexandrien, das ist die Heilige des Jahres, Heilige von Radio Horeb, und allen Engeln und Heiligen, der mächtige, gütige, liebende und starke Gott, der Vater und der Sohn und der Heilige Geist. Amen. Amen. Gelobt sei Jesus Christus.
0: In Ewigkeit. Amen.
6: Ihnen und allen ganz gesegneten, gnadenreichen Tag. Gottes Segen. Auf Wiederhören.
0: Auf Wiederhören, Pfarrer Bräutigam. Ja, ein herzliches Dankeschön Ihnen, dass Sie uns Ihren priesterlichen Segen mit in den Tag geben. Auch Ihnen einen ganz gesegneten Tag, ein gesegnetes Hochfest. Ja, zur Übertragung der Papstmesse heute am Hochfest Petrus und Paulus sind Sie übrigens eingeladen in unserer Sondersendung, Sonderübertragung ab 9.25 Uhr. Und die Berufungsgeschichte von unserem Programmdirektor Pfarrer Richard Kocher können Sie übrigens heute Abend ab 19.45 Uhr hören im Abend der Jugend für alle jungen Menschen und Junggebliebenen. Bleiben Sie gerne auch jetzt mit dabei. In Kürze die Morgengebete hier bei Radio Horeb Leben mit Gott.

Radio Horeb, Leben mit Gott, gleich 6.40 Uhr. Es begrüßt Sie zu den Magengebeten. Stefanie Feil, stellen wir uns unter das Zeichen der Erlösung unseres Herrn, im Namen des Vaters und des Sohnes und des Heiligen Geistes. Amen. Herr, ich stehe vor dir. Von dir komme ich. Du hast mich geschaffen. Ich bete dich an. Ich will leben, um deine Sendung zu erfüllen. Durchdringe mich mit deiner Gnade. Du hast mich geschaffen, schaffe mich neu. Rufe meine Kräfte zu deinem Dienst. Was ich heute tue, lass gut werden. Gib, dass dieser Tag dir wohl gefällt, auf dass du heute Abend sprechen könntest, wie am Abend deiner Schöpfung. Es ist gut. Amen.

Komm, Heiliger Geist, Geist des Vaters und des Sohnes, komm, du Geist der Liebe, Geist der Kindschaft, Geist des Friedens, der Zuversicht, der Kraft und der heiligen Freude. Komm, du geheimer Jubel in den Tränen der Welt, komm, du siegreiches Leben im Tode der Erde. Komm, du Vater der Armen, du Beistand der Bedrängten, komm, du Licht der ewigen Wahrheit, du Liebe, die in unsere Herzen ausgegossen ist. Wir haben nichts, was dich in unsere Herzen zwingen könnte, aber gerade darum sind wir zuversichtlich. Unser zaghaftes Herz fürchtet im Geheimen, dass du kommst, aber das ist nur eigentlich die festeste Verheißung, dass du dennoch kommst. So komm also, komm täglich neu, täglich mehr, treibe uns, wandle uns, auf dich vertrauen wir. Worauf könnten wir sonst noch vertrauen? Dich lieben wir, weil du die Liebe bist. In dir haben wir Gott zum Vater, weil du in uns rufst, aber Vater. Wir danken dir, du Lebendigmacher, du Heiliger Geist, da du in uns wohnst. Dass du selbst das Siegel des lebendigen Gottes hast sein wollen, das Siegel, dass wir sein eigen sind. Bleibe bei uns, Heiliger Geist, und wandle uns. Veni, Sancte Spiritus. Amen.

Ein Gebet heute am Hochfest Petrus und Paulus zu den beiden heiligen Apostelfürsten. Ihr heiligen Petrus und Paulus, die ihr das Evangelium Gottes unseres Herrn Jesus Christus verkündet habt, seid ihr unsere Fürsprecher, damit auch wir Verkünder der reinen Lehre Jesu werden. Lasst uns erkennen, wie wir die Herzen der Menschen erreichen und gebt uns die Kraft, das Evangelium Gottes glaubwürdig in der Welt zu verkünden und die Liebe Gottes in jedes Menschenherz hineinzutragen. Lasst auch uns zu wahren Aposteln des Evangeliums Gottes werden und räumt alles, was hinderlich ist und uns schwächen will, aus dem Weg. Helft uns, dass wir mit frohem und dankbarem Herzen das Evangelium des Heils unseres Herrn verkünden und unser ganzes Sein und Leben in das reine Herz Jesu legen, damit er uns allzeit führt und leitet nach seinem heiligen Willen. Ihr, unsere Fürsprecher, heiliger Petrus und heiliger Paulus, bittet für uns. Amen.

Heilige Maria, Mutter Gottes, du hast der Welt das wahre Licht geschenkt, Jesus, deinen Sohn, Gottes Sohn. Du hast dich ganz dem Ruf Gottes überantwortet und bist so zum Quell der Güte geworden, die aus ihm strömt. Zeige uns Jesus, führe uns zu ihm, lehre uns ihn kennen und ihn lieben, damit auch wir selbst wahrhaft Liebende und Quelle lebendigen Wassers werden können, inmitten einer dürstenden Welt. Amen.

Vertrauen wir uns noch unserem Schutzengel an, der uns durch den Tag führen möge. Schöner Engel, mein Begleiter, erhabener Hüter meiner Seele, du leuchtest im Himmel wie eine zarte Flamme nahe dem göttlichen Thron des Ewigen. Du kommst zu mir, du erleuchtest mich mit deinem Licht. Schöner Engel, mein Begleiter und Bruder, mein Freund und Tröster. Amen. Bitten wir Gott zum Abschluss unserer Morgengebete um seinen Segen. Es erfülle uns der Vater mit seiner Liebe, es erfülle uns der Sohn mit seinem Leben, es erfülle uns der Heilige Geist mit seiner Kraft und mit unserer Sendung in die Welt. Es erfülle uns und alle Menschen der gütige Gott, der Vater und der Sohn und der Heilige Geist. Amen. Maria mit dem Kinde lieb, uns allen deinen Segen gib. Das waren die gemeinsamen Morgengebete hier bei Radio Horeb. Leben mit Gott, mit Gebet geht's auch gleich wieder weiter zum Morgenlob der Kirche. Den Laudes sind Sie gleich um 7 Uhr eingeladen. Und im Evangelium zum heutigen Festtag hören wir heute: Du bist Petrus, der Fels. Auf diesen Felsen werde ich meine Kirche bauen.

Du bist Petrus, der Fels, und auf diesen Felsen werde ich meine Kirche bauen. Das ist die Antwort Jesu an Petrus, Petrus und Paulus. Das Hochfest der beiden Apostelfürsten feiern wir heute. Für die Jünger Jesu ist es wesentlich, seine Lehre zu verstehen, und dazu ist es auch notwendig, Klarheit über seine Person zu haben. Diese Klarheit zu schaffen, ist der Zweck der Frage Jesu. Für wen halten die Leute den Menschensohn? Die Leute, ihr aber, Simon Petrus. Das sind die drei Stufen des Glaubens, und nicht nur des Glaubens, sondern auch des Erkennens. Du bist der Sohn des lebendigen Gottes. Das ist die Antwort des heiligen Petrus. Auf Petrus und auf seinen Glauben baut Jesus seine Kirche. Sie wird dem Ansturm der Todesmächte, den Nöten, die der Ankunft des Menschensohnes vorausgehen, nicht unterliegen. Aber es ist keine triumphierende Kirche, die Jesus gründet. Er selbst, der Menschensohn, muss vieles erleiden und getötet werden. Auch Petrus wird lernen müssen, nicht das zu denken, was die Menschen wollen, sondern das, was Gott will. So hören wir heute im Matthäus-Evangelium im 16. Kapitel in den Versen 13 bis 19. Und wir bitten dich, Heiliger Geist, der du in uns betest, der du in uns wohnst, Kraft der Taufe, erklär einem jeden, einer jeden jetzt, was für diesen heutigen Tag aus diesem Evangelium wichtig ist. So hören wir aus dem heiligen Evangelium nach Matthäus. In jener Zeit, als Jesus in das Gebiet von Caesarea Philippi kam, fragte er seine Jünger und sprach: Für wen halten die Menschen den Menschensohn? Sie sagten, die einen für Johannes den Täufer, andere für Elia, wieder andere für Jeremia oder sonst einen Propheten. Da sagte er zu ihnen: Ihr aber, für wen haltet ihr mich? Simon Petrus antwortete und sprach: Du bist der Christus, der Sohn des lebendigen Gottes. Jesus antwortete und sagte zu ihm: Selig bist du, Simon Barjona, denn nicht Fleisch und Blut haben wir dir das offenbart, sondern mein Vater im Himmel. Ich aber sage dir: Du bist Petrus, der Fels, und auf diesen Felsen werde ich meine Kirche bauen, und die Pforten der Unterwelt werden sie nicht überwältigen. Ich werde dir die Schlüssel des Himmelreichs geben. Was du auf Erden binden wirst, das wird im Himmel gebunden sein. Und was du auf Erden lösen wirst, das wird im Himmel gelöst sein. Soweit das heutige Tagesevangelium zum Festtag am heutigen Hochfest der Apostelfürsten Petrus und Paulus bei Matthäus im 16. Kapitel. Beschließen wir diese Betrachtung mit dem Tagesgebet. Herr, unser Gott, am Hochfest der Apostel Petrus und Paulus haben wir uns in Freude versammelt. Hilf deiner Kirche in allem, der Weisung deiner Boten zu folgen, durch die sie den Glauben und das Leben in Christus empfangen hat, der in der Einheit des Heiligen Geistes mit ihr lebt und herrscht in alle Ewigkeit. Amen.

Radio Horeb lebt mit Gottes 6:56 Minuten ist es geworden. Es grüßt Sie ganz herzlich aus dem Medienhaus Balderschwang hier im Oberallgäu, dem Hauptsitz von Radio Horeb, Stefanie Feil. Schön, dass Sie mit dabei sind. Zur Sondersendung, die Papstmesse. Heute am Hochfest sind Sie eingeladen, hier bei Radio Horeb ab 9:25 Uhr live aus Rom. Die Lebenshilfe deshalb schon heute ab 8:30 Uhr. Wie kommuniziert die Kirche heute glaubwürdig? Das fragen wir den Kommunikationsexperten Professor Ricardo Wagner in der Lebenshilfe um 8:30 Uhr. Angelus und Mittagsansprache dann mit dem Heiligen Vater live aus Rom ab 11:55 Uhr. Auch in der Spiritualität schauen wir auf das heutige Hochfest Petrus und Paulus, unterschiedlich und doch geeint, wie die Apostel für unterschiedliche Profile oder Prinzipien der Kirche stehen und was sie für das Miteinander in der Kirche bedeuten. Darüber hören wir heute Pfarrer Ebbo Ebbing aus Rheine im Münsterland. Katechismus um 16.30 Uhr, Erlebe Alpha, der bekannteste Glaubenskurs weltweit. Und du, Sie haben vielleicht schon von Alpha gehört, aber noch nie so einen Kurs besucht. Dann haben Sie heute in der Katechismus-Sendung die Gelegenheit, Alpha kennenzulernen und sich wertvolle Tipps für die Umsetzung von einem engagierten und erfahrenen Alpha-Team zu holen. 16.30 Uhr, Katechismus. Und im Abend der Jugend ab 19.45 Uhr heißt es Holy Story, 40 Jahre Priester. 40 Jahre ist er schon Priester, Radio Horeb Programmdirektor Pfarrer Richard Kocher. Heute feiert Pfarrer Kocher sein Weihjubiläum. Von seiner Erfahrung als Priester profitieren wir heute am Abend der Jugend. Pfarrer Kocher erzählt von seiner Berufungsgeschichte und er gibt Tipps all jenen, die noch auf der Suche sind, wohin es gehen soll. Abend der Jugend, 19.45 Uhr. Ein herzliches Dankeschön Ihnen allen, dass Sie all diese Sendungen erst möglich machen. 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Herzliche Einladung jetzt wieder zum Gebet, gleich zu den Laudes, zum Magenlob der Kirche. Hier bei Radio Horeb, Leben mit Gott.

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Radio Horeb, Leben mit Gott, 7 Uhr, jetzt das Morgenlob der Kirche und wir beten mit den Klarissenkapuzinerinnen von der ewigen Anbetung live zugeschaltet, jetzt aus dem Kloster Bethlehem in Koblenz. Herzliche Einladung, mit einzustimmen ins Morgenlob der Kirche, das weltweit gebetet wird.

Wir beten die Laudes heute am Hochfest der heiligen Apostelfürsten Petrus und Paulus, wie im Stundenbuch ab Seite 808 angegeben, und beginnen mit dem Invitatorium auf der vorigen Seite 807.

Aus dem ersten Petrusbrief. Freut euch, dass ihr Anteil an den Leiden Christi habt. Denn so könnt ihr auch bei der Offenbarung seiner Herrlichkeit voll Freude jubeln. Wenn ihr wegen des Namens Christi beschimpft werdet, seid ihr selig zu preisen. Denn der Geist der Herrlichkeit, der Geist Gottes ruht auf euch.

0: Gepriesen sei Jesus Christus, der seine Kirche auf das Fundament der Apostel gegründet hat. Zu ihm lasst uns beten. Christus, höre uns. Du hast für Petrus gebetet, dass sein Glaube nicht wanke. Stärke unseren Glauben.
1: Christus, höre uns.
0: Nach deiner Auferstehung bist du dem Petrus erschienen und hast dich dem Saulus geoffenbart. Lass uns erkennen und bekennen, dass du lebst.
1: Christus, höre uns.
0: Du hast dem Petrus verziehen, dass er dich verleugnet hat. Vergib auch uns unsere Schuld.
1: Christus, höre uns.
0: Du hast den Apostel Paulus erwählt, den Heiden deinen Namen zu verkünden. Gib, dass wir deinen Namen durch unser Leben bezeugen.
1: Christus, höre

0: Herr, unser Gott, am Hochfest der Apostel Petrus und Paulus haben wir uns in Freude versammelt. Hilf deiner Kirche, in allem der Weisung deiner Boten zu folgen, durch die sie den Glauben und das Leben in Christus empfangen hat, der in der Einheit des Heiligen Geistes mit dir lebt und herrscht in alle Ewigkeit.
1: Amen. Der Herr sei mit euch.

Das Morgenlob der Kirche, die Laudes, haben wir heute gefeiert mit den Klarissenkapuzinerinnen von der ewigen Anbetung, live zugeschaltet aus dem Kloster Bethlehem in Koblenz. Dem Glauben ein Gesicht gegeben, das haben die beiden Tagesheiligen, die wir heute feiern, der heilige Petrus und der heilige Paulus. Dem Glauben ein Gesicht geben, das ist auch gleich unser Impuls, die Gedanken für den Tag heute mit Pfarrer Richard Schitterer, dem Hausgeistlichen im Kloster Heiligenbronn im Schwarzwald. Die Gedanken für den Tag gleich um 7:30 Uhr, 7:30, 7:30.

0: 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Die Gedanken für den Tag ist, grüß Sie ganz herzlich, Stefanie Feil, schön, dass Sie mit dabei sind. Pfarrer Richard Schitterer arbeitet als Hausgeistlicher im Kloster Heiligenbronn, einem Konvent der Franziskanerinnen. Auch für die Wallfahrer ist er als Seelsorger da. Im 14. Jahrhundert entstand an dem Ort im Schwarzwald eine Wallfahrt, die bis heute lebendig ist. Hören Sie Pfarrer Richard Schitterer mit den Gedanken für den Tag.
1: Grüß Gott, liebe Hörergemeinde, gelobt sei Jesus Christus. Die großen Feste in diesem Kirchenjahr sind vorbei. Von Leichnam war das letzte. Es ist Alltag geworden, Gott sei Dank, aber nicht ganz. Denn heute, am 29. Juni, durchbricht das Fest Petrus und Paulus die Routine. Darum ist heute gleich mal ein bisschen mehr als nur Montag. Übermorgen wird das Fest der Geburt des Johannes, des Täufers sein. Und am 2. Juli feiern wir Marie Heimsuchung. Diesen Tagen können wir, auch wenn sie nicht bedeutsam sind, dennoch ein eigenes, privates Gesicht geben. Und diese Tage feiern als besondere. Aber im Großen und Ganzen ist Alltag, seit dem Kirchenjahr heißt es, kann ich nun sagen, dass ich gut gerüstet bin zu leben, wozu mich der Glaube in diesen Wochen geformt hat. Bin ich vor mir und meinen Mitmenschen und vor Gott das, das in mir an Erkenntnis und Einsicht geworden ist. Und dass ich jetzt als Glaube und Leben aus ihm und Leben aus den vergangenen Festen des Glaubens als mein alltägliches Leben sich mir jetzt zeigt. Ich bin nicht mehr der und nicht mehr die, die ich vor einem Jahr war. Nicht, weil ich biologisch 365 Tage älter geworden bin und sicher auch reifer, sondern weil ich bewusst lebe, was mir und mit mir seit dem ersten Advent 2025 bis jetzt zur Stunde geworden ist. Ich spüre in mir schon Kräfte, die sich aus der Erwartung des Advents, aus der bewussten Hinwendung zum Evangelium in der Fastenzeit, aus den Erfahrungen mit dem auferstandenen Christus in den 50 Tagen bis Pfingsten, den Einbruch des Heiligen Geistes ergeben haben. Das waren keine Events, die mich so zwischendurch mal aufputschen, aber dann schnell abrennen wie ein Feuerwerk und Dunkelheit zurücklassen. Nein, das sind Bausteine, die sich im Haus meines Lebens wiederfinden und es als Grund- und Schlusssteine stabil sein lassen, angesichts all dessen, mit dem ich immer wieder konfrontiert werde. Aus der Glaubenserfahrung werde ich mit all dem ganz gelassen umgehen können. Also schaue ich, dass mir, was ich erkannt und was in mir zur Wahrheit und zum Leben geworden ist, gegenwärtig bleibt. Die Feste des Glaubens sind keine folkloristischen Erinnerungen an etwas, das geschehen ist, einst und damals und in jener Zeit. Sie sind Vergegenwärtigung und Erneuerung des Geschehens. Und auch damit eine neu eingegangene Verpflichtung, das zu leben, was man feiert. Mir ist da mal ein Satz begegnet. Ich weiß nicht, von wem er ist und wie alt er ist. Aber er ist zeitlos und er heißt, Wir Christen müssten so leben, als sei Christus vorgestern gestorben, heute früh von den Toten auferstanden und er würde morgen wiederkommen. Das sei die Art des Lebens der Christen am Anfang der Kirche gewesen. So leben, als sei Christus vorgestern gestorben, heute früh von den Toten auferstanden und er würde morgen wiederkommen. Ist so zu denken seltsam? Kann man leben angesichts der vielen Dinge, der vielen Verantwortungen und auch der täglich neuen tausendfachen Ablenkung? Kann man so leben, als wäre Christus vorgestern gestorben und er würde morgen wiederkommen? Man kann es. Das ist sogar die Lösung. Und das Alltägliche, das Banale kann so spannend werden. Das Leben immer angesichts der ganzen Heilsgeschichte, in die ich auch selbst eingebunden bin. Ich spüre die Dynamik, die darin liegt. Ich spüre die Energien für mein Leben, das daraus wird. Eben wenn ich nur noch so rede, denke und tue, als wäre Christus vorgestern gestorben, heute früh auferstanden von den Toten und morgen wäre seine Wiederkunft. Das ist dann wie ein roter Faden, der sich immer wieder im Gestricke unseres Lebens zeigt, der uns Richtung gibt. Und das lässt uns dann auch immer wieder am Abend eines Tages das Gefühl haben, dass man heute seine Sache gut gemacht hat, so gut es eben ging. Denn ich lebe vor seinem Angesicht. Ich spüre, wie er mir über die Schulter schaut. Nicht, um mich zu ängstigen oder zu verunsichern, nein, um mich zu stärken. Ich bin mit dir. Jetzt möge sich im Blick auf die zweite Hälfte des Jahres die Beziehung zu Christus weiter vertiefen. Möge es zu einer Identität mit ihm kommen, dass es sichtbar wird, was es eigentlich ist zwischen ihm, Christus und mir. Leben wir, was uns bis jetzt überzeugt hat und was uns zu den Menschen hat werden lassen, die wir sind. Lassen wir nicht nach. Vor allem, weil wir da ja nicht nur auf Erfolgstour sind und uns nicht Engel auf Flügel tragen werden. Wir werden den Weg zu Fuß gehen müssen, im Pilgerschritt drei Schritte vorwärts, zwei zurück. Und das wird zuweilen schmerzlich sein. Aber ich finde mich immer wieder in den Verheißungen des Herrn. Und ich verstehe immer mehr und mehr sein Evangelium. Und es wird in mir zur Lebensart. Denn ich weiß, wo und wie ich in das Evangelium eingebunden bin. Und wie ich mich immer wieder zwischen seinen Zeilen wiederfinde. So werde ich den Menschen begegnen und diese werden mich so erleben. Und es wird sein, dass sie neugierig mich danach fragen, woher ich denn meine Kräfte und meine Hoffnung nehme. Kann ich ihnen dann sagen, dass ich so lebe, als wäre Christus vorgestern gestorben? Als wäre heute früh seine Auferstehung gewesen und als würde er morgen. Liebe Hörergemeinde, ich segne Sie im Namen des Vaters und des Sohnes und des Heiligen Geistes.
0: Amen. Ein herzliches Dankeschön an Pfarrer Richard Schitterer, Hausgeistlicher aus dem Kloster Heiligenbronn im Schwarzwald, für diese Gedanken für den Tag, dem Glauben ein Gesicht geben. Zu den Lesungen der Lesehure sind Sie jetzt in Kürze eingeladen hier bei Radio Horeb, Leben mit Gott. Zum heutigen Hoffest hören wir aus dem Brief an die Galater im ersten Kapitel über die Berufung des heiligen Paulus zum Apostel, die zweite Lesung vom heiligen Kirchenlehrer Augustinus aus einer Predigt zum Fest des heiligen Petrus und Paulus. Beide Lesungen finden Sie im Lektionar zum Stundenbuch, Lesereihe 2, das Heft Nummer 5, ab der Seite 317. Und die erste Lesung können Sie natürlich auch in der Bibel aufschlagen, im Brief an die Galater gleich das erste Kapitel ab Vers 15. 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

Das Wort des Herrn bleibt in Ewigkeit das Evangelium, das euch verkündet wurde. Das ist der Eingangsvers heute am 29. Juni, an dem die Kirche die Heiligen Petrus und Paulus feiert. Wir hören in der ersten Lesung aus dem Brief an die Galater im ersten Kapitel über die Berufung des Paulus zum Apostel. Als aber Gott, der mich schon im Mutterleib auserwählt und durch seine Gnade berufen hat, mir in seiner Güte seinen Sohn offenbarte, damit ich ihn unter den Heiden verkündige, so schreibt Paulus, da zog ich keinen Menschen zu Rate. Ich ging auch nicht zugleich hinauf nach Jerusalem zu denen, die vor mir Apostel waren, sondern zog nach Arabien und kehrte dann wieder nach Damaskus zurück. 3 Jahre später ging ich hinauf nach Jerusalem, um Kephas kennenzulernen. Kephas, der Name für Petrus, und blieb 15 Tage bei ihm. Von den anderen Aposteln habe ich keinen gesehen, nur Jakobus, den Bruder des Herrn. Was ich euch hier schreibe, Gott weiß, dass ich nicht lüge. Danach ging ich in das Gebiet von Syrien und Zilizien. Den Gemeinden Christi in Judäa aber blieb ich persönlich unbekannt. Sie hörten nur, er, der uns einst verfolgte, verkündigt jetzt den Glauben, den er früher vernichten wollte. Und sie lobten Gott um meinetwillen. 14 Jahre später ging ich wieder hinauf nach Jerusalem zusammen mit Barnabas. Ich nahm auch Titus mit. Ich ging hinauf aufgrund einer Offenbarung, legte der Gemeinde und im Besonderes, sondern den Angesehenen das Evangelium vor, das ich unter den Heiden verkündige. Ich wollte sicher sein, dass ich nicht vergeblich laufe oder gelaufen bin. Doch nicht einmal mein Begleiter Titus, der Grieche ist, wurde gezwungen, sich beschneiden zu lassen. Denn was die falschen Brüder betrifft, jene Eindringlinge, die sich eingeschlichen hatten, um die Freiheit, die wir in Christus Jesus haben, argwöhnisch zu beobachten und uns zu Sklaven zu machen, so haben wir uns keinen Augenblick unterworfen. Wir haben ihnen nicht nachgegeben, damit auch euch die Wahrheit des Evangeliums erhalten bleibe. Aber auch von denen, die Ansehen genießen, was sie früher waren, kümmert mich nicht, Gott schaut nicht auf die Person, auch von den Angesehenen wurde mir nichts auferlegt. Im Gegenteil, sie sahen, dass mir das Evangelium für die Unbeschnittenen anvertraut ist, wie dem Petrus für die Beschnittenen. Denn Gott, der Petrus die Kraft zum Aposteldienst unter den Beschnittenen gegeben hat, gab sie mir zum Dienst unter den Heiden. Und sie erkannten die Gnade, die mir verliehen ist. Deshalb gaben Jakobus, Kephas und Johannes, die als die Säulen Ansehen genießen, mir und Barnabas die Hand zum Zeichen der Gemeinschaft. Wir sollten zu den Heiden gehen, sie zu den Beschnittenen. Nur sollten wir an ihre Armen denken, und das zu tun, habe ich mich eifrig bemüht. Soweit diese erste Lesung der heutigen Lesehure aus dem Brief an die Galater, die Bestätigung der Berufung des heiligen Paulus zum Apostel.

Hier bei Radio Horeb, Ihrer christlichen Stimme in Deutschland, sind wir in der Betrachtung der beiden Texte aus der Lesehore, aus dem Stundengebet der Kirche. Diese beiden Texte, der erste biblische, und wir kommen jetzt zum zweiten Text, dem Text aus der Tradition der Kirche. Und heute kommt der heilige Kirchenlehrer Augustinus zu Wort aus einer Predigt zum Fest der heiligen Petrus und Paulus. Er schreibt, diese Märtyrer durften sehen, was sie verkündigten. Dieser Tag ist durch das Leiden der Apostel Petrus und Paulus geheiligt. Nicht von unbekannten Märtyrern sprechen wir. Ihre Botschaft ging in die ganze Welt hinaus, ihre Kunde bis zu den Enden der Erde. Diese Märtyrer sahen, was sie verkündigten. Sie folgten der Gerechtigkeit, bekannten die Wahrheit und starben für sie. Der heilige Petrus, der erste unter den Aposteln, liebte den Herrn von ganzem Herzen. Darum durfte er die Worte hören: Ich sage dir, du bist Petrus. Nachdem Petrus selbst bekannt hatte, du bist der Messias, der Sohn des lebendigen Gottes, antwortete ihm Christus: Ich aber sage dir, du bist Petrus, und auf diesen Felsen werde ich meine Kirche bauen. Auf diesen Felsen werde ich den Glauben bauen, den du bekennst, darauf nämlich, dass du bekannt hast, du bist Christus, der Sohn des lebendigen Gottes. Darauf werde ich meine Kirche bauen. Denn du bist Petrus. Petrus kommt von Fels, nicht Fels von Petrus. Petrus kommt so von Fels wie Christ von Christus. Wie ihr wisst, hat der Herr Jesus vor seinem Leiden die Jünger auserwählt, die er Apostel nannte. Fast bei allen Gelegenheiten durfte allein Petrus die ganze Kirche vertreten. Weil er allein die ganze Kirche darstellte, durfte er die Worte hören: Ich werde dir die Schlüssel des Himmelreichs geben. Denn diese Schlüssel erhält nicht ein einzelner Mensch, Petrus, sondern die eine Kirche. Darum wird der hohe Vorzug des Petrus gepriesen, weil er eben die Gesamtheit und Einheit der Kirche in seiner Person darstellte, als ihm gesagt wurde: Dir werde ich übergeben, was allen gemeinsam anvertraut wurde. Und um zu verstehen, dass die Kirche die Schlüssel des Himmelreichs erhalten hat, hört, was der Herr an anderer Stelle zu allen Aposteln sagt: Empfangt den Heiligen Geist. Wie mir die Sünden vergebt, dem sind sie vergeben. Wie mir die Vergebung verweigert, dem ist sie verweigert. Mit Recht hat der Herr dem Petrus auch nach seiner Auferstehung seine Schafe zum Weiden anvertraut. Nicht einzig er unter allen Jüngern durfte die Schafe versorgen. Wenn Christus vielmehr zu dem einen spricht, legt er ihm die Einheit ans Herz. Dem Petrus zuerst, weil er unter den Aposteln der Erste ist. Sei nicht traurig, Apostel. Antworte einmal, antworte noch einmal und ein drittes Mal. Dreimal siege die Liebe, in der Liebe das Bekenntnis, weil die Vermessenheit dreimal der Furcht unterlag. Dreimal soll gelöst werden, was dreimal gebunden wurde. Löse durch die Liebe, was du durch die Furcht gebunden hattest. Dennoch hat der Herr dem Petrus einmal, zweimal, dreimal seine Schafe anvertraut. Die zwei Apostel haben an ein und demselben Tag gelitten, aber auch diese beiden waren eins. Hätten sie auch an verschiedenen Tagen gelitten, wären sie dennoch eins gewesen. Petrus ging voraus, Paulus folgte. Wir feiern das Fest der Apostel. Es ist uns heilig durch ihr Blut. Lasst uns ihren Glauben lieben. Ihr Leben, ihre Mühen, ihre Leiden, ihr Bekenntnis, ihre Verkündigung. Soweit diese zweite Lesung der heutigen Lesehore, heute am Hochfest der Apostelfürsten Petrus und Paulus. Auf die geschichtlichen Hintergründe des Festes schauen wir gleich in der Reihe Kalenderblatt um 8 Uhr. 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

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Einen wunderschönen guten Morgen, sagt Ihnen hier aus dem Radio Horeb Medienhaus in Balderschwange im Oberallgäu Stefanie Feil. Heute Hochfest der heiligen Apostelfürsten Petrus und Paulus. Petrus, der den einfachen Fischer, machte Jesus zu seinem wichtigsten Gefolgsmann und Vertrauten. Paulus dagegen war zunächst ein fanatischer Christenverfolger, bis ihm vor den Toren der Stadt Damaskus der Herr selbst erschien. Pfarrvikar Jürgen Jung aus München stellt Ihnen die beiden Heiligen vor, jetzt im Kalenderblatt.

Am 29. Juni feiert die Kirche das Hochfest der Apostelfürsten Petrus und Paulus, durch deren wirkmächtige Verkündigung in der jungen Kirche der Grund des Glaubens gelegt wurde. Der Introitus zur Messfeier des heutigen Hochfestes bringt den Verdienst der beiden Heiligen zum Ausdruck, indem er festhält: Die Apostel Petrus und Paulus haben die Kirche begründet. Sie haben den Kelch des Herrn getrunken, nun sind sie Gottes Freunde. Nach einer alten, aber unsicheren Überlieferung starben Petrus und Paulus am selben Tag während der neronischen Verfolgung als Märtyrer in Rom, wohl zwischen 64 und 67. Das heutige Fest, welches bereits im römischen Staatskalender von 354 verzeichnet ist, erinnert wohl eher an die erschließbare Übertragung ihrer Gebeine von den Gräbern am Vatikanischen Hügel und an der Straße von Ostia in die Katakombe an der Via Appia im Jahre 258. Dort, bei der heutigen Kirche San Sebastiano, bezeugen Funde aus der Frühzeit, dass man beide Apostel zusammen verehrte. So etwa bereits auf frühchristlichen Sarkophagen im Motiv der Traditio Legis, der Übergabe des neuen Gesetzes. Petrus und Paulus stehen rechts und links vom thronenden Christus. Petrus empfängt mit verhüllten Händen die Gesetzesrolle, während Paulus akklamiert. In beiden setzt sich also, so die Botschaft, das durch Christus begonnene Werk in direkter Nachfolge fort. Vor der Petersbasilika stehen bekanntlich zwei imposante Statuen der Apostel Petrus und Paulus, die leicht an ihren Attributen, den Schlüsseln in der Hand des Petrus und dem Schwert in den Händen des Paulus zu erkennen sind. Auch auf dem Hauptportal der Basilika St. Paul vor den Mauern sind Szenen aus dem Leben und aus dem Martyrium dieser beiden Säulen der Kirche gemeinsam dargestellt. Die christliche Überlieferung betrachtet von jeher die heiligen Petrus und Paulus als untrennbar. Zusammen stehen sie, so Papst Benedikt XVI., tatsächlich für das ganze Evangelium Christi, im persönlichen Bekenntnis und im Zeugnis vor den Völkern. Dabei fällt ins Auge, gerade in ihrer Gegensätzlichkeit gehören Petrus und Paulus als Säulen der Kirche zusammen. Auf der einen Seite Petrus, aus dessen Mund das erste Credo der Kirche stammt, auf die Frage Jesu hin, für wen ihn seine Jünger ganz persönlich halten, antwortet Simon für sich selbst, aber auch für die Bekenner aller Zeiten, somit auch für uns: Du bist der Messias, der Sohn des lebendigen Gottes. Es ist jenes Bekenntnis, das erstmals in der Weltgeschichte, in der Heilsgeschichte, die Einheit von Menschensohn und Gottessohn von einem glaubenden Menschen her erkannte und aussprach. Und daraufhin antwortet Jesus: Selig bist du, Simon Barjona, denn nicht Fleisch und Blut haben dir das geoffenbart, sondern mein Vater im Himmel. Nur ein einziges Mal hat Christus eine bestimmte Person, einen konkreten historischen Menschen, in einem konkreten historischen Augenblick, in direkter Anrede selig gesprochen. Nicht seine Mutter, nicht seinen Pflegevater, nicht Johannes, den Jünger, den er lieb hatte, sondern Simon allein. Und auf sein Bekenntnis folgt die Verheißung für ein neues Amt.

0: Dies gilt freilich in gleicher Weise für den Apostel Paulus, der am Beginn seines ersten Korintherbriefes selbstbewusst bekennt, ein durch Gottes Willen berufener Apostel Christi Jesu zu sein, nicht von Menschen oder durch einen Menschen, sondern durch Jesus Christus und durch Gott, den Vater, der ihn von den Toten auferweckt hat. Das selbstbewusste Betonen seiner Würde ist nicht Stolz, sondern Hinweis auf die Gaben Gottes. Durch Gottes Gnade bin ich, was ich bin, und sein gnädiges Handeln an mir ist nicht ohne Wirkung geblieben. Hier geht es um nichts Geringeres als um eine Auferstehungserfahrung, die für Saulus der Beginn des neuen Lebens in Christus war. Das berühmte Bekehrungserlebnis markiert den entscheidenden Wandel des fanatischen Christenverfolgers Saulus. Romano Guardini beschreibt dies als eine Erfahrung, dass in Christus Gott zu den Menschen kommt. Eine Erfahrung, die innerlich erfasst, löst, öffnet, freimacht, umwandelt und umschafft als Gnade. In der Stunde von Damaskus wird Paulus vom Joch gelöst, selbst leisten zu müssen und damit von der Qual, es nicht aus eigener Kraft zu können. So wurde Paulus in erster Linie ein ausgezeichneter Zeuge der Auferstehung in Wort und Tat, wohin immer er gerufen wurde und bis in den Kerker hinein, noch in Sorge um die ihm anvertrauten Gemeinden, um ihr Wohlergehen, um ihre Glaubenstreue in der Versuchung und um die gesunde Lehre. In seinem apostolischen Drang war Paulus auf seinen Missionsreisen bereit, allen alles zu werden, bis hinein in die Ganzhingabe seines Lebens, ins Martyrium. Und gerade so streute er den Samen des Glaubens in reichem Maße aus, wurde zum vorbildlichen Lehrer der Heiden. Petrus und Paulus wurde in ihrer Verschiedenheit die Gnade tiefer Einsicht geschenkt und sie erkannten, wie sie der einen Kirche Christi dienen konnten. Papst Benedikt XVI. Weist auf die entgegengesetzte Parallelität zu den im Alten Testament genannten Brüdern Kain und Abel hin. Das erste Brüderpaar der Bibel zeigt uns nämlich die Wirkung der Sünde, als Kain den Abel tötet. Dagegen haben Petrus und Paulus, obwohl sie menschlich sehr verschieden waren und es in ihrer Beziehung nicht an Konflikten gefehlt hat, eine neue, nach dem Evangelium gelebte Art, Brüder zu sein, verwirklicht. Eine authentische Art und Weise, die eben durch die in ihnen wirkende Gnade des Evangeliums Christi möglich wurde. Die gemeinsame Feier der beiden Apostelfürsten und Patrone Roms kann uns darüber nachdenken lassen, wie wir heute dieser Einheit unserer Kirche in der Vielfalt ihrer Berufungen dienen können. Schließen wir uns der Aufforderung des heiligen Augustinus in einer Predigt zum heutigen Festtag an. Petrus ging voraus, Paulus folgte. Wir feiern das Fest der beiden Apostel. Es ist uns heilig durch ihr Blut. Lasst uns ihren Glauben lieben, ihr Leben, ihre Mühen, ihr Leiden, ihr Bekenntnis, ihre Verkündigung.
1: Soweit Pfarrvikar Jürgen Jung aus München heute in der Reihe Kalenderblatt zum Hochfest der heiligen Apostel Petrus und Paulus. 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Hier bei Radio Horeb schauen wir heute am 29. Juni auch dankbar auf das 40-jährige Priesterweihjubiläum unseres Programmdirektors Pfarrer Dr. Richard Kocher. Hören Sie ihn im Interview des Tages gleich um 8.15 Uhr. Unsere Lebenshilfe heute um 8.30 Uhr schon, wegen der Übertragung der Papstmesse dann anschließend ab 9.25 Uhr zum heutigen Hochfest. Unsere Lebenshilfe schon ab 8.30 Uhr mit dem Kommunikationsexperten Professor Ricardo Wagner sprechen wir in der Lebenshilfe darüber, wie die Kirche ihre zeitlose Botschaft wieder glaubwürdig in die Gesellschaft

einbringen kann. Mir bleibt noch Ihnen einen gesegneten Tag zu wünschen. Ich wünsche Ihnen, dass wir gleich nach dem Vorbild des heiligen Petrus immer mehr zu lebendigen Steinen werden, die die Kirche aufbauen. Nach dem Vorbild des heiligen Petrus, des Felsen der Kirche. Living Stones, Michael Cart.

0: 8:15, Viertel nach 8.
1: Sie hören Radio Horeb, Ihre christliche Stimme in Deutschland. Zum Interview des Tages begrüßt Sie Sebastian Moll. Und heute habe ich einen ganz besonderen Gast zum Interview des Tages. War vermutlich denjenigen, den man am wenigsten vorstellen muss bei den Radio Horeb-Hörern, unseren Programmdirektor, Pfarrer Dr. Richard Kocher. Grüß Gott, Herr Kocher.
2: Grüß Gott, Sebastian. Grüß Gott, liebe Hörer und Hörerinnen.
1: Und natürlich hören Sie Herrn Kocher öfters bei uns auf Sendung, aber heute ist ein ganz besonderer Tag, der 29. Juni 1986, also vor 40 Jahren, ist der Weihetag unseres Programmdirektors, Pfarrer Dr. Richard Kocher. Vor 40 Jahren, heute, wurde er zum Priester geweiht. Dazu erstmal einen ganz herzlichen Glückwunsch.
2: Danke.
1: Gottes Segen war bei Ihnen die letzten 40 Jahre. Wie kann man sich das vorstellen? Also 1986, das ist ja im wahrsten Sinne des Wortes im letzten Jahrtausend gewesen. Es kommt einem auch, also ich war damals, glaube ich, im Kindergarten, wenn ich richtig rechne, 86, da war ich 5 Jahre alt. Wie war das damals, so das Theologiestudium, auch die Zeit vor Google, Internet und so weiter? Erinnern Sie sich gern daran zurück mit ein bisschen Nostalgie oder wie war das?
2: Ja, es ist in der Tat im Vergleich zu heute eine andere Zeit, in gewisser Weise und recht verstanden noch eine andere Kirche. Da hat sich sehr viel getan in der Seelsorgslandschaft, in der ganzen Ausrichtung. Ich habe eine gute Erinnerung an diese Zeit. Ich hatte eine sehr gute Ausbildung. Ich durfte in Rom studieren, habe Weltkirche kennengelernt, auch dann danach. Hatte ich das richtige Thema zur Dissertation, herausgeforderter Vorsehungsglaube, die Lehre der Vorsehung, Horizont gegenwärtiger Theologie. Im Rückblick die bestmögliche Vorbereitung auf meinen Job, auf meine Aufgabe dann als Programmdirektor von Radio Horeb, denn da muss man in theologischer Hinsicht breit aufgestellt sein und in den verschiedenen Bereichen auch antwortfähig sein. Die Kirche war damals in gewisser Weise anders, weil das Priesterseminar noch mit den Externen 120 Personen hatte. Das sind heute, wenn man ganz Deutschland zusammennimmt, nicht einmal die 120, die wir in einer Diözese hatten.
1: Ging es denn nach der Schule, also nach dem Abitur, direkt zum Theologiestudium oder gab es da auch andere Überlegungen?
2: Zunächst einmal wusste ich nicht so genau, was ich tun sollte. Also habe ich gemacht, was damals noch möglich war oder üblich war. Ich bin zur Bundeswehr gegangen, habe meinen Bundeswehrdienst abgeleistet und zwar damals schon ganz bewusst. Ich hatte mich sehr intensiv mit dem Archipel Gulag befasst, also was in der Sowjetzeit abgegangen ist. Ich wusste ja auch aus vielen Studien, dass diese Arbeits- und Konzentrationslager nach wie vor in der UdSSR damals existierten. Und ich war durchaus reflektiert bereit, notfalls die Freiheit und das Recht des deutschen Volkes, wie es in der Vereidigung der Gelöbnisformel heißt, mit der Waffe zu verteidigen. Ich war bei der Luftwaffe in Lager Lechfeld stationiert und habe dann deutliche Zeichen der Berufung bekommen. In einer Beichte war eine ganz entscheidende Begegnung, aber auch im persönlichen Gebet. Bin aber dann wie Jona geflohen und habe mich in Augsburg immatrikuliert, Wintersemester 80/81 für Wirtschafts- und Sozialwissenschaften. Habe aber dann immer deutlicher gemerkt, dass das der verkehrte Weg ist und hatte dann den Mut, der Steuer herumzureisen und hatte jetzt ein gewisses Problem, denn nur in ganz großen Fakultäten, also in Rom, kann man zu jedem Semester einsteigen. Also was mache ich jetzt? Das Wintersemester habe ich noch abgeschlossen in Wirtschafts- und Sozialwissenschaften. Jetzt hatte ich die Möglichkeit, im Sommer dann die Sprachen, die mir fehlten, zumindest die eine Sprache, Griechisch, nachzulernen oder ziemlich frech ein ganzes Semester nachzulernen. Ich habe mich zu diesem entschlossen und Griechisch zum 1. April gehört und im November die Prüfung abgelegt. Ich hatte da einen Pater aus Augsburg, der mich geholfen hat. Und es ist gut gegangen, aber im Rückblick würde ich das nicht unbedingt jedem empfehlen, weil es schon ein ziemlicher Crashkurs dann auch ist und man muss das alles nachholen.
1: Also liebe Hörer, für diejenigen unter Ihnen, die kein Graecum haben, ich kann Ihnen sagen, ich habe das mehrere Jahre gelernt, also in 6 Monaten, das ist wie ein Marathon unter 2 Stunden laufen, also wirklich
2: Weltmeister.
1: Wirklich Respekt. Ja, und dann hat es aber immerhin 40 Jahre jetzt gehalten und ist gut gegangen. Das darf man ja mal als mehr als ein gutes Zeichen werten. Was bleibt Ihnen aus diesen 40 Jahren in Erinnerung? Also sicherlich vieles und wir haben nicht so viel Zeit, aber was bleibt Ihnen am meisten in Erinnerung?
2: Es waren schöne Jahre der Kaplanszeit, 2 Jahre. Also es waren schöne Erfahrungen. Ich hatte auch schwierige Pfarreien in Bad Heilbrunn, weil da zuvor viele heftige Auseinandersetzungen zwischen Pfarrer und Bürgermeister waren. Und meine Aufgabe war es, die Leute wieder zusammenzubringen, was dann auch gelungen ist. Und im Radio waren es natürlich dann die ganz großen Highlights, die Sie auch kennen, dass wir auf Sendung gegangen sind über Satellit damals, 2004, UKW, Großraum Münden hat uns weitere Horizonte eröffnet und 2011, 17. Mai, dass wir den Zuschlag bekommen haben für Digitalradio, für eine Lizenz, die ganz Deutschland abdeckt, 2016 Mariathon, also das sind halt so diese großen Highlights. Und das andere, was da innerlich so abgeht, ein Mensch kann mehr schlecht in Worte fassen, es waren schon sehr intensive Lern- und Heilungsprozesse bei mir. Anstatt dass ich im Studium zum Neuen Testament hingeführt worden bin, hat die neutestamentliche Exegese, so wie es in Augsburg und Rom praktiziert worden ist, bei mir alles zugeschüttet. Ich musste mich da erst wieder freischaufeln und habe dann eine gewisse Leidenschaft für die Bibelexegese, den griechischen Originaltext, das spüren Sie bei jeder bei einer Predigt von mir, zurückgeschenkt bekommen. Und für mich ist heute das Neue Testament das alles Entscheidende. Deshalb bin ich auch in der Vorbereitung zu einem Buch, das ganz sicher noch vor Weihnachten rauskommen wird, Jesus Christus, warum er? Also die Faszination für ihn, der in einer Provinz aufgewachsen ist und alles richtig gemacht hat. Es gibt keinen einzigen Punkt, wo man ihn heute kritisieren könnte, und er war in allen Punkten alternativ. Das könnte ich jetzt lang entfalten, aber das werde ich an anderer Stelle dann auch tun. Also es waren extrem herausfordernde Jahre. Ich musste auch ein halbes Jahr mal pausieren. Also diese inneren Brüche werden niemand erspart. Und ich musste es bitter lernen, weil ich das am Anfang nicht so getan habe, Spirituality first, Spiritualität zuerst. Ich habe Gott erwählt und nicht seine Werke. Und da hat er mir dann eine Zäsur verpasst und durfte dann auch, weil ich mich sehr viel mit Psychologie dann beschäftigt habe, diese ganzen inneren Mechanismen verstehen, warum Ängste, Depressionen und diese Dinge auftreten, was man da tun kann. Es bleibt nichts anderes übrig, als das anzufassen, das Zeug aufzuarbeiten. Es gibt keinen anderen Weg.
1: Ja, nun haben Sie nach 40 Jahren ja als Pfarrer und auch hier natürlich bei Radio Horeb als Programmdirektor so eine Art Kultstatus schon erreicht.
2: Meinen Sie?
1: Ich kann Ihnen mal sagen, als ich eben in der Redaktion sagte, ich mache jetzt gleich die Sendung mit Pfarrer Kocher für den 29., da fragte jemand, ist das fürs Kalenderblatt? Ich sagte, nein, soweit.
2: Also für die Ehrwürdigen,
1: genau, in der Kirche. Nein, soweit sind wir noch nicht. Was passiert denn jetzt nach 40 Jahren? Also gibt es für Sie so etwas wie einen Ruhestand? Kann man sich kaum vorstellen. Also was sind die Pläne jetzt?
2: Ja, also das 70. Lebensjahr rückt bedrohlich näher. In diesem Jahr werde ich 67. Und da werden schon immer für meine Mitbrüder und mich so Tage angeboten seitens der Diözese, wenn man sie jetzt rüstet darauf. Es kommt ganz darauf an, wie man daher die Gesundheit erhält. Froh wäre ich natürlich schon, wenn dieser ständige Druck auf mir weg wäre. Also Sie dürfen sich das so vorstellen, Pfarrei Balderschwang ist natürlich klein. Also es ist nicht so wie bei anderen, dass da jede Woche 3 Requiem sind. Aber es gibt ganz komplizierte Ehefälle, da muss man nach Augsburg schreiben, es gibt mehrere Taufen, Hochzeiten und das alles nur nebenzu zu einem doch schon sehr fordernden Ablauf und Arbeit im Radio. Und da würde ich mir wünschen, dass die Taktzahl nicht so hoch wäre. Ich muss mir jetzt auch überlegen, im Sommer habe ich da Zeit dazu, wie das mit der Nachfolge auch schon geregelt wird. das ist so komplex, das Radio, dass der schon, schätze ich, mindestens 2 Jahre untere Ebene braucht. Also der dann das Name übernehmen wird, um reinzukommen. Ist natürlich schon eine vieles, was vorgelegt worden ist von mir. Und ich möchte an dieser Stelle vergelt's Gott sagen, weil manche denken, dass ich alles und jedes mache. Das geht gar nicht. Ich habe einen ganz hervorragenden Redaktionsleiter, den Nikolaus Albert, der wirklich sehr belastbar ist und das, die Dinge intern komplett überschaut und leitet. Der Vorstandsvorsitzende, ich war ja bis vor 2 Jahren noch Vorstandsvorsitzender, Peter Sonneborn, tut alles, damit ich mich auf mein Kerngeschäft konzentrieren kann, Spiritualität. Also ich verliere mich jetzt nicht mehr wie in früheren Jahren so in unternehmerische Entscheidungen und Details, und da bin ich sehr froh. Wie es weitergeht, weiß ich selber nicht. Ich könnte mir vorstellen, dass ich weiter im Radio Beiträge zusteuere, wenn ich irgendwo im Ruhestand bin, ist mir aber auch schwierig. Man muss schon den Platz räumen. Wenn der Alte alles immer so besetzt, dann kann der Junge nicht hochkommen. Also einfach da auch Vertrauen auf die Vorsehung Gottes, aber ich möchte es nicht so machen wie andere, die mit über 80 noch im Amt sind und gar nicht merken, wie sie dann dem Ganzen eher schaden als nutzen. Weil sie einfach nicht mehr fähig sind, die neuen Entwicklungen aufzugreifen, und dann sitzen sie es einfach aus. Und das ist sehr schädlich, weil man muss wirklich ständig mit der Zeit gehen, jetzt mit KI gehen. Wo setzt man es ein, wo setzt man es nicht ein? Und wenn sie das nicht nutzen, so die Erfahrung, dann sind sie morgen weg vom Fenster. Und da waren wir in der Technik, das wird uns von allen Seiten bescheinigt, immer ganz vorn weg in der Entwicklung, haben immer die Dinge richtig erkannt und umgesetzt. Sonst wäre Horeb nicht das, was es jetzt ist. Und die Hauptaufgabe eines Leitenden ist, visionär zu sein, Visionen zu entwickeln, Dinge zu sehen, die anstehen, und das dann auch umzusetzen. Mariathon ist ein Paradebeispiel dafür.
1: Ja, in der Tat. Also natürlich, Sie machen das Radio nicht alleine. Es gibt einen hervorragenden Stab von Mitarbeitern hier. Herr Albert ist ja auch mein direkter Vorgesetzter, kann ich bestätigen. Der arbeitet wirklich fast rund um die Uhr für dieses Radio. Aber wer immer Ihnen danach folgt als Programmdirektor und dann auch Pfarrer von Balderschwang, ja, hat große Fußstapfen, in die er dann treten wird.
2: Ich hatte eine Bitte. Ich möchte ein Geschenk.
1: Jetzt in der Sendung?
2: Mhm. Dass Sie für mich beten.
1: Das ist zum Glück ein Geschenk, das ich spontan darbieten kann. Sehr gerne. Himmlischer Vater, wir danken dir, dass du uns Pfarrer Kocher hier hingestellt hast. Hier an diesem Platz, wo er hingehört, wo er so viel Gutes getan und gewirkt hat in den letzten 40 Jahren. Ohne ihn, das darf man ruhig sagen, gäbe es dieses Radio nicht. Dieses Radio, was so unglaublich viel zur Evangelisation, zur Verbreitung deiner Botschaft und deines Wortes beiträgt. Dafür danken wir dir und bitten dich natürlich auch um Schutz und Segen für seinen weiteren Lebensweg. Du weißt besser als jeder andere, er hat es sich verdient, jetzt auch ein bisschen Ruhe und Frieden zu finden, natürlich noch auf seinem weiteren Lebensweg. Und dafür bitten wir dich im Namen aller Hörer von Radio Horeb, die Pfarrer Kocher so viel verdanken. Amen.
2: Amen, danke.
1: Ich danke. Und liebe Hörer, noch ein kleiner Hinweis, Sie können Pfarrer Kocher auch heute Abend noch einmal hören in unserer Sendung Abend der Jugend. Da spricht er noch einmal über seine, ja, insbesondere über seine Berufungsgeschichte und ja, wie das für junge Menschen auch ein Wegweiser sein kann. Das war das Interview des Tages heute hier bei Radio Horeb mit Ihrem Moderator Sebastian Moll. Ich verabschiede mich und wünsche Ihnen noch viel Freude mit dem weiteren Programm von Radio Horeb.

0: Willkommen zur Lebenshilfe bei Radio Horeb, sagt Ihnen Gabi Fröhlich. Heute zu ungewohnt früher Stunde am Morgen. Grund ist das Hochfest Peter und Paul. Wir sind nachher natürlich live mit dabei, wenn Papst Leo XIV. Gemeinsam mit den zum Konsistorium in Rom versammelten Bischöfen die Heilige Messe zum Fest feiert. Passend auch zum Völkerapostel Paulus sprechen wir heute hier in der Lebenshilfe über das spannende Thema zwischen Kanzel und Klick. Wie kommuniziert Kirche heute glaubwürdig? Unser Gast ist jemand, der sich auf das Thema Kommunikation spezialisiert hat und dem die Kirche ein echtes Herzensanliegen geworden ist, seit er vor 2 Jahren getauft und katholisch geworden ist. Professor Dr. Ricardo Wagner ist Professor für nachhaltiges Management und Kommunikation an der Fresenius Hochschule in Köln und seinen Weg in die Kirche hat er uns Ende 2024 in der Sendung Gegen den Strom geschildert. Die hat uns so gefallen, dass sie auch Ende August diesen Jahres jetzt wiederholt wird im Standpunkt. Und sie ist natürlich auch im Podcast zu finden, kann ich nur empfehlen. Und ich begrüße jetzt, ich freue mich, dass Professor Wagner uns wieder zugeschaltet ist aus Köln heute. Guten Morgen am Fest Peter und Paul.
1: Einen wunderschönen guten Morgen wünsche ich. Ist ja schön, auch mal Vorgruppe des Papstes zu sein.
0: Jawohl, die als Vorgruppe stimmen wir ein auf den Völkerapostel, nämlich das, was Paulus damals gemacht hat, nämlich den Glauben in alle Welt tragen, ist ja auch unser Auftrag. Und das, Professor Wagner, ist heutzutage scheint sehr schwierig zu sein. Das Image der Kirche ist mehr als angeschlagen. Also Täterorganisation, ewig gestrig, frauenfeindlich und so weiter. Also womit man die Kirche bedenkt, wenn sie auftritt, in aller Regel, wir werden da sicher noch Ausnahmen sehen, das macht es natürlich nicht leicht. Wir werden dem gleich auf den Grund gehen. Sie haben jetzt das ganze Thema Verkündigung ist für Sie nicht mehr nur in der Freizeit. Das haben Sie schon, seitdem Sie katholisch geworden sind, war Ihnen das auch ein Anliegen, das auch damit Ihrer Konversion auch in die Öffentlichkeit zu gehen mit Ihrer Taufe. Aber Sie werden jetzt, und jetzt kommt etwas, was ganz, ganz neu ist, Sie werden auch direkt ins Geschäft gehen, ins katholische Mediengeschäft. Sagen Sie uns doch mal, Professor Wagner, was jetzt ganz, ganz neu für Sie ansteht.
1: Ja, sehr spannende Entwicklung, die ich tatsächlich auch vor 2 oder 3 Jahren so auch nicht hätte kommen sehen. Ich werde tatsächlich jetzt im nächsten Monat die Geschäftsführung beim Johann Wilhelm Naumann Verlag übernehmen. Das ist der Verlag, der die katholische Zeitung Die Tagespost herausgibt. Möglicherweise hier im Hörerkreis ganz gut bekannt. Werde dort also die Leitung der Geschäfte übernehmen des Verlages und bin insofern mittendrin im medialen Kampf rund um das Thema Kirche und Glaube und Verkündigung und was bedeutet Glaube für unsere heutige Welt. Sehr spannend. Also ich bin wirklich sehr, sehr aufgeregt tatsächlich, weil das ein tolles Team ist, dass ich da hineinkomme, sehr, sehr engagiert. Und ich glaube, dass es extrem wichtig ist, dass wir tatsächlich sowohl auf der amtskirchlichen Seite wie auch auf der anderen medialen Seite, die eher sozusagen aus dem von den Laien getragen wird, dass wir in dieser heutigen Mediengesellschaft präsenter werden und Glaube und Kirche aktiver tatsächlich ins Spiel bringen, verteidigen und erklären. Und da werde ich jetzt ein bisschen mitmischen.
0: Mhm. Die Pressemeldung wird heute rausgehen. Dass sie, also das heißt, es wird offiziell werden. So ein bisschen intern wurde es schon ein wenig geflüstert, glaube ich. Sie übernehmen ja wirklich ein ganz klassisches, auch eine klassische Zeitung, die auch schon eine gewisse Geschichte hat in der katholischen Landschaft, die auch den Niedergang von anderen kirchlichen Zeitungen überlebt hat. Wo sehen Sie denn die Position der Tagespost jetzt in dieser heutigen unseren Zeit?
1: Also ich glaube, dass die Position der Tagespost tatsächlich eine extrem wichtige ist, weil Sie haben es eben ganz kurz schon geschildert. Es ist schon lange, lange klar und ich habe mich jetzt im Vorwege der Vorbereitung für diesen neuen Job mal ein bisschen mit dem Gründer befasst, dem Johann Wilhelm Naumann, der in den 30er, 40er Jahren des letzten Jahrhunderts schon Bücher zum Thema Presse und Katholizismus geschrieben hat, der sich sehr intensiv mit der Frage befasst hat, wie wird sich unsere Gesellschaft auch entwickeln, welchen kulturellen Wende- und Scheidepunkten steht sie. Und damals ging es natürlich auch um den Wiederaufbau Deutschlands und so weiter. Johann Wilhelm Naumann hatte ja auch Berufsverbot unter den Nazis, also war auch da sozusagen aktiven Widerstand auch. Und da ging es darum, was für eine Gesellschaft bauen wir eigentlich und wie wird die Gesellschaft aussehen, in der wir leben werden. Und ihm war damals schon klar, dass ein entscheidender Punkt sein wird in der Gestaltung dieser Gesellschaft, dass es uns als Glaubensgemeinschaft auch gelingt, medial präsent zu sein. Weil wir in einer Gesellschaft leben, die eben zunehmend über Medien erlebt und vermittelt und interpretiert wird, die den Alltag immer stärker dominieren. Und die Entwicklung, die wir jetzt gesehen haben, diese Intensität, die ist ja damals noch gar nicht sichtbar gewesen. Aber auch selbst damals war schon klar, wenn es uns nicht gelingt, als Glaubensgemeinschaft wirklich in diesem medialen Spiel auf Augenhöhe mitzuspielen, inhaltlich, technisch, dann werden wir ein Problem mit der öffentlichen Wahrnehmung haben und dann werden wir auch möglicherweise medial etwas unter die Räder geraten. Und ich glaube, genau das ist auch eingetreten, leider muss man sagen. Zur damaligen Zeit, als er das schrieb, gab es ja noch hunderte explizit katholische Zeitungen im ganzen deutschen Gebiet, viele davon regional. Und die Tagespost ist tatsächlich die einzige und letzte überregionale unabhängige Zeitung, die davon geblieben ist. Und ich glaube, die Aufgabe der Tagespost ist, die Brücke zu schlagen in die Gesellschaft hinein, weil sie eben kein klassisches Verkündigungsmedium ist, das sich hauptsächlich mit theologischen und spirituellen Fragen befasst. Das ist sicherlich auch ein wichtiger Part und wird auch immer Teil auch sozusagen des Markenkerns auch bleiben. Auch die Kirche selbst kritisch zu begleiten, ist eine wichtige Aufgabe. Aber sie heißt ja auch Zeitung für Politik, Kultur und Gesellschaft. Das heißt, wir sind auf Basis der Soziallehre sozusagen, treten wir an, die aktuellen Geschehnisse in der Welt aus katholischer Perspektive zu begleiten. Als ganz normale Zeitung, das war dem Gründer auch immer relativ wichtig. Wir sind also kein Sonntagsblatt, kein Kirchenblatt, sondern eine ganz normale Zeitung, die sich auch mit allen anderen messen lassen muss. Aber wir haben einen klaren Auftrag, nämlich das, was in der Welt passiert, aus katholischer Perspektive zu bewerten, zu analysieren und den Menschen, die ihren Glauben leben wollen in der Welt draußen, da auch zur Seite zu stehen mit entsprechenden Einordnungen und Orientierungen.
0: Und damit sind wir jetzt mitten im Thema der Lebenshilfe heute zwischen Kanzel und Klick. Wie kommuniziert Kirche heute glaubwürdig? Heute die Lebenshilfe früher als gewohnt, weil wir nachher die Papstmesse aus Rom übertragen. Professor Wagner, damit sind wir mitten im Thema bei dem, was Sie jetzt gesagt haben. Denn es stellt sich natürlich die Frage, wir haben etwas zu sagen, auch als katholische Laien. Und das spürt man, das ist Ihnen wirklich bewusst. Aber wer will es denn hören? Und wie bringen wir es zu denen, die es denn auch hören sollen? Was haben Sie da auch mit der Tagespost vor?
1: Ja, das ist natürlich eine sehr, sehr komplexe Frage. Also ich möchte vielleicht erstmal auch jetzt mal aus kommunikationswissenschaftlicher Perspektive, was ja so mein Hauptgebiet ist, das mal so ein bisschen kontextualisieren, weil man muss immer ein bisschen aufpassen, wenn man über, wie sollen wir denn jetzt kommunizieren, sprechen, dass man nicht in zu allzu einfache Rezepte verfällt, im Sinne von mach halt einen YouTube-Kanal oder mach einen Social-Media-Kanal auf Instagram, stell da zwei junge Leute vor die Kamera und dann geht das schon irgendwie, dann werden die anderen schon irgendwie zuhören. Ganz so einfach ist es eben nicht. Und das hängt natürlich an ganz, ganz vielen Punkten, weil es gibt erstmal sehr viele Mitspieler in diesem Spiel. Es geht also nicht nur drum um uns selbst als Laien, es geht auch nicht nur um die Amtskirche. Es geht natürlich um die vielen anderen gesellschaftlichen Kräfte, die um Aufmerksamkeit buhlen. Das ist mal so ein erster wichtiger Punkt, den man wissen muss. Wir leben in einer völlig gesättigten Gesellschaft, was medialen Konsum angeht. Die durchschnittliche Mediennutzung, die wir in Deutschland haben, liegt je nach Altersgruppe zwischen 6 und 12 Stunden pro Tag. Also da geht eigentlich kaum mehr. Also das heißt, immer wenn man irgendwo sich Gehör verschaffen will, muss man irgendjemand anderem die Aufmerksamkeit wegnehmen. Also dadurch, dass der Tag ja auch nach wie vor nur noch 24 Stunden hat, wir alle essen, schlafen und arbeiten müssen, kann man nicht einfach neue Medien aufmachen und dann davon ausgehen, es ist so viel Bedarf da, das wird schon irgendeiner angucken. Das ist eine rein, man nennt das sozusagen aufmerksamkeitsökonomische Betrachtung. Also das ist schon mal ein ganz schwieriges Ausgangskriterium. Dazu kommt natürlich aber auch, dass wir gesellschaftlich natürlich auch jetzt inzwischen auch seit mehreren hundert Jahren, muss man ja sagen, einfach auch ganz viele Entwicklungen haben, die den Glauben und auch die kirchliche Kommunikation nicht gerade erleichtert haben. Das heißt, wir haben, ich will den Bogen jetzt nicht zu weit spannen, aber im Grunde seit der Aufklärung haben wir sozusagen den großen Bogen, dass Kirche und Glauben, vor allen Dingen auch die Amtskirche und die sozusagen institutionell verfasste Kirche, sehr stark unter Druck geraten ist, weil sie mit Unterdrückungsmechanismen, überkommenen Strukturen, überkommenen Menschen und Weltbildern in Verbindung gebracht wurde. Und das hat sich dann über viele Jahre und viele Jahrhunderte, muss man sagen, in allen möglichen Bereichen des Lebens weiter verbreitet. In der politischen Philosophie, in der Soziologie, in der Psychologie. Überall finden wir sozusagen diese Tendenzen, die sich sehr breit in der Gesellschaft auch verankert haben. Auch insbesondere den Begriff der Kirche und des Apparates der Kirche, das sozusagen mit vormodernen Ideen sozusagen zusammenzubringen. Das kann man nicht einfach beliebig auflösen. Das ist ein sehr, sehr mühsamer Weg. Da wurden sicherlich auch in den letzten Jahrzehnten viele, viele Dinge auch versucht, wo man heute sagen muss, dass sie vielleicht nicht erfolgreich waren. Das können wir gleich nochmal beachten. Das sozusagen dritte Element ist allerdings, dass wir auch generell in der Kommunikation, das musste man auch erstmal lernen, weil man immer dachte, okay, ja, wenn ich nur die richtigen Botschaften sende, wenn ich das auf dem richtigen Kanal tue, dann kann ich die Leute schon irgendwo dahin kommunizieren, wo ich sie gerne hinhaben möchte. Und da ist man eigentlich heute schon eigentlich auch der Medienwirkungsforschung schon ein ganzes Stück weiter. Es ist nicht einfach so möglich, beliebige Dinge, ein beliebiges Image sich herzukommunizieren, wenn es nicht tatsächlich auch in Sichtweite der Realität und vor allem der gelebten Realität der Menschen ist, die in der Kirche auch Erfahrungen gesammelt haben. Also wir können auch nicht einfach eine Traumwelt aufbauen, die können wir schön filmen und dann glauben uns das alle. Die Menschen da draußen haben alle in ihrem Leben, leider immer weniger, aber viele da draußen haben in ihrem Leben Erfahrungen mit Kirche gemacht, und diese können wir nicht einfach wegkommunizieren. Und das ist sozusagen, da muss man sich erstmal klar werden, ganz so simpel ist die Frage tatsächlich nicht, ist eine sehr, sehr komplexe Frage. Aber wenn man auf die Ergebnisse schaut, wie die Kommunikation in der Kirche die letzten Jahrzehnte gelaufen ist, kann man, glaube ich, schon ein paar Dinge sagen, wo man sagt, okay, da ist man vielleicht an der falschen Stelle abgebogen oder in die falsche Richtung abgebogen. Da könnte man sicherlich heute auch mit den Ergebnissen, die wir jetzt ja auch sehen, ein Stück weit gegensteuern.
0: Sagt Professor Dr. Ricardo Wagner. Er ist Kommunikationsexperte und wir sprechen am Fest Peter und Paul zum Thema Kanzel und Klick. Wie kommuniziert Kirche heute glaubwürdig in der Lebenshilfe bei Radio Horeb? Professor Wagner, also Sie haben verschiedene Punkte schon angesprochen. Auf der einen Seite gibt es eine Negativpresse, für wenn es um die katholische Kirche geht, zumindest bei bestimmten Themen. Ja, also immer dann, eigentlich fast dann, wenn es für uns um wesentliche Themen geht, ist das oft so. Gut, bei manchen Punkten auch nicht. Also wenn der Papst sich für Bekämpfung der Armut und für den Frieden ausspricht, dann findet er doch sehr viel Anklang. Genauso, was ja auch sehr spannend ist, ist, dass gerade rund um die Papstwahlen, da entdecken ja alle plötzlich ihre totale Faszination des Papsttums. Also genau das, was ja normalerweise kritisiert wird, dass das so altbacken daherkommt und dann auf einmal richten sich alle Kameras auf diese Geschichte mit dem Rauch und irgendwie ist das dann am Ende doch spannend und dann tauchen überall Papstexperten und Vatikanexperten auf und reden im Fernsehen. Das ist doch ein erstaunliches Phänomen, dass gerade in solchen Momenten dann spielen diese anderen Themen dann kaum noch eine Rolle oder nur in manchen, nicht überall zumindest.
1: Ja, das zeigt eben einen ganz wesentlichen Punkt, den wir, glaube ich, noch zu wenig nutzen und zu wenig beachten. Der wurde natürlich auch immer wieder, war auch Kernpunkt auch vieler innerkirchlicher Streitereien. Was machen wir mit dem Thema Tradition? Ja, was machen wir mit unserer 2000-jährigen Geschichte? Was machen wir mit den Ritualen? Was machen wir mit den Prozeduren und Liturgie? Ja, also diese, wofür steht die Kirche seit mehr als 2000 Jahren? Wie gehen wir damit in Zukunft um in einer modernen Zeit? Und dieses Beispiel des Konklave zeigt, das finde ich ganz gut, dass wir da einen riesigen Schatz haben. Ja, einen riesigen Schatz haben, der gerade in dieser modernen Zeit, die sehr fluide ist, die sehr sehr beweglich ist, wo auch sehr viel auf das Individuum abgestellt ist. Also ich selbst entscheide sozusagen in immer kleineren Einheiten, was für mich wichtig ist, was welche Verhaltensweisen, welche Lebensweisen für mich richtig sind. Es gibt eine sehr schöne Abhandlung dazu von dem Soziologen Andreas Reckwitz, der das sehr gut beschrieben hat mit einer Gesellschaft der Singularitäten. Also wir sehen uns immer stärker als einzelnes, singuläres, sozusagen fast schon Kunstprodukt, das sich selbst erschafft, das immer kleinere Nischen findet, dem Anspruch auch etwas ganz Individuelles und etwas ganz Einzigartiges zu sein, um dem gerecht zu werden. Und die Kirche steht dem natürlich in gewisser Weise diametral entgegen, gerade weil sie eben einen gewissen gemeinschaftlichen Charakter hat, eine universalistische Tradition auch hat, also über die Jahrhunderte hinweg entwickelt hat, wo ich eben nicht als Einziger entscheide, was machen wir heute im Gottesdienst oder was welches Lied, welche Ausdrucksform wählen wir, wie sieht der Gottesdienst und die Sakramente, wie sehen die aus, sondern ich trete ein, sozusagen etwas, was größer ist als ich selbst. Ich sozusagen löse mich mal von dem, was ich selbst bin und trete ein in eine größere Tradition. Und das hat, glaube ich, einen ganz besonderen Klang heutzutage, weil wir auch in der Medienwirkungsforschung tatsächlich auch sehen, dass wir immer stärker an den Rand und zum Teil auch darüber hinaus in eine Überforderungssituation kommen. Die Menschen sind immer stärker überfordert, genau von diesem Anspruch auch oder von dieser Idee, dass sie ständig ihr Leben mit einem individuellen Sinn und einer individuellen Ausprägung versehen müssen, die auch exklusiver und toller und großartiger sein muss als die der anderen. Und dann einzutreten in eine Kirche, die eine gewisse Gemeinschaft gibt, die auch Form und Halt mitgibt, ist, glaube ich, eine Sehnsucht zum Teil, die wir auch heute verspüren, in zumindest wachsenden Teilen der Bevölkerung, die, glaube ich, ein großer Schatz auch sind für die Kommunikation der Kirche.
0: Es ist interessant, ich habe mal von einem französischen Priester gehört, bei dem es auch sehr viele Kircheneintritte gibt, der viele Leute tauft in seiner Pfarrei. In der Osternacht, ja genau, das hören wir ja aus Frankreich immer wieder, diese überraschenden Zahlen. Und er sagte mal, das hat sich mir eingeprägt. Früher haben die Leute gesagt, Jesus ja, Kirche nein. Und dann war es irgendwann Gott ja, Jesus nein. Und er meinte, die jetzt kommen, gerade die Jungen, die jetzt kommen, die sagen Kirche ja. Also und wissen noch gar nicht so richtig, was Gott und Jesus ist. Das entdecken sie dann dort hoffentlich. Aber die suchen ganz gezielt offensichtlich die Form, also die formalisierte Kirche, gerade das mit Weihrauch und Halt und Liturgie und so weiter. Unterschätzen wir dieses Bedürfnis vielleicht manchmal des Menschen, gerade auch was diese traditionelle Form der Kirche angeht, dass wir da vielleicht eine Antwort sogar drauf haben?
1: Die haben wir garantiert. Also das ist genau der Kern dessen, was ich versucht habe, vorhin noch rauszuarbeiten, dass wir genau diese Art von Halt, Form, Orientierung, Gemeinschaft anbieten, die hochattraktiv sein kann für auch junge Menschen insbesondere auch. Ich merke das ja auch im Hochschulkontext, wie viele Fragen tatsächlich auch bei jungen Menschen heutzutage aufkommen. Nicht zuletzt aufgrund der massiven Veränderungen, die wir in der Lebens- und Arbeitswelt durch das Thema Künstliche Intelligenz haben werden, wo auch ganz grundsätzliche Fragen gestellt werden an mich als Mensch. Ja, also was bleibt von mir als Mensch übrig, wenn Maschinen mutmaßlich alles besser können, als ich es jemals können werde? Das sind also ganz tiefgehende Sinnfragen, die gestellt werden, aber auch das, was wir sozusagen im sozialen Umfeld erleben. Es ist sozusagen Karrieren aus zum Teil 5-10-mal wechseln zwischen verschiedenen Unternehmen ist. Also es gibt da keinen Halt. Familiäre Zusammenhalt zerfällt. Ja, also traditionelle, über Jahrzehnte haltbare Familienstrukturen finden wir immer seltener vor. Partnerschaft, das Gleiche, Partnerschaft, Ehe. All diese Dinge sind sehr beweglich, sehr flexibel geworden, sehr, sehr zum Teil auch etwas ausufernd. Und da bietet die Kirche, glaube ich, einen sehr, sehr guten Rahmen, der sich gar nicht allein in sagen wir mal, ultra-traditionellen Prozessen irgendwie am Ende auch erschöpfen muss. Ich finde es einen ganz interessanten Gedanken. Es gibt ein weiteres sehr gutes Buch, was ich sehr empfehlen kann. Das ist von einem Kollegen, der sich auch mit dem Thema Kommunikation und unter anderem auch Markenkommunikation befasst. Oliver Ericchiello heißt er. Der hat ein sehr spannendes Buch geschrieben, Die Kirche als Marke. Und er betrachtet das aus sozusagen die Kirche aus markensoziologischer Perspektive und sagt im Grunde genommen, das finde ich eine sehr, sehr gute Beobachtung, die er macht, die sich auch aus meiner Sicht in dem widerspiegelt, was wir im Moment in der Kirche auch sehen. Da, wo Aufbruch entsteht, haben wir ja zwei ganz interessante Pole im Moment, so beobachte ich das zumindest. Wir haben einmal tatsächlich die eher so traditionell ausgerichteten Kreise, die möglicherweise auch wieder in die alte Messe gehen und so weiter. Und dann haben wir sozusagen die eher moderneren Formen, Lobpreis, charismatische Aufbrüche auch in der katholischen Kirche. Und das Interessante ist aber, dass diese beide, und er beschreibt das als Selbstähnlichkeit, dass diese beiden Pole sozusagen, die wir da haben, das eine ist eben mit modernem Gesang und Schlagzeug und keine Ahnung irgendwas, das andere ist halt eben dann die alte Messe und lateinische Liturgie. Beide ähneln sich aber in einem ganz zentralen Kern, und das beschreibt er als Selbstähnlichkeit. Und das ist sozusagen die Gewissheit, dass Kirche mehr ist als nur eine soziale Institution, sondern eben eine, das, was wir im Katechismus ja auch lesen, eine heilige Institution ist, die ihre Heiligkeit eben auch nicht aus dem Menschen erhält, sondern weil sozusagen Gott die Kirche als Heilssakrament auch geschaffen hat und in den Sakramenten. Und das ist etwas, was ich hochspannend finde. Also wo wir, glaube ich, auch ein bisschen an den Kern des Themas kommen, weil genau diese Punkte, Sakramente, Priestertum, die Kirche selbst als Organisation, was ist das für ein Gebilde? Das waren ja genau die Punkte, die in den letzten Jahrzehnten extrem stark auch innerkirchlich im Diskurs waren und wo im Grunde genommen das Selbstverständnis der Kirche und die Selbstgewissheit der Kirche sich in den letzten Jahrzehnten gefühlt teilweise vollständig aufgelöst hat, ja, weil man eigentlich gar nicht mehr wusste, was sind wir eigentlich, was wollen wir eigentlich sein, ist sowas wie Priestertum überhaupt noch wichtig, wie wichtig sind die Sakramente, wie wichtig ist eine Beichte, ja, was ist Eucharistie jetzt wirklich und was müssen wir davon jetzt noch glauben als moderner Mensch. Und diesen Kern, den haben sozusagen diese Bewegungen, den bewahren die oder haben die wiederentdeckt. Und die Ausdrucksformen, die sich dann daraus entwickeln, die können durchaus ganz unterschiedlich sein. Aber es braucht eben diesen gewissen Kern, der auch die Authentizität dieser Aufbrüche und dieser Bewegungen auch ausmacht und am Ende auch dieser kirchlichen Aktivität ausmacht, der hochattraktiv ist, weil er sozusagen eine Wurzel ist, aus der wirklich etwas erwachsen kann und der man sich aber auch sicher sein kann. Und das ist, glaube ich, ein ganz wesentlicher Punkt.
0: Ja, man spürt, dass Sie das innerlich durchgearbeitet haben. Professor Dr. Ricardo Wagner ist unser Gast hier in der Lebenshilfe. Er ist Professor für nachhaltiges Management und Kommunikation an der Fresenius-Hochschule in Köln. Und außerdem ist er der neue Geschäftsführer der Tagespost. Wir werden heute das offiziell erfahren, wird es bekannt gegeben, dass er die Geschäftsführung übernehmen wird. Und wir sprechen hier in der Lebenshilfe am Fest Peter und Paul über die Frage, wie Kirche heute glaubwürdig kommuniziert. Professor Wagner ist ja Kommunikationsexperte. Wir sind sehr früh dran heute für alle, die sich noch dazugeschaltet haben, weil wir gleich die Heilige Messe aus Rom übertragen werden mit Papst Leo dem 14. und den zum Konsistorium versammelten Bischöfen. Professor Wagner, also wir halten fest, die Kirche hat eigentlich etwas, was die Menschen heute anspricht und anzieht, ganz offensichtlich. Jetzt scheint es mir so zu sein, dass wir genau gerade das, was ja eigentlich eben so ein Markenkern wäre, wenn Sie sagten eben Kirche als Marke, dass wir gerade das immer weiter hinten angestellt haben und dazu tendieren als Kirche, vielleicht besonders auch in Deutschland, aber vielleicht auch woanders, gerade die Teile nach vorne zu stellen, die vielleicht erstmal weniger so einen eigenen Markenkern ausmachen der Kirche, nicht? Also gerade das, man versteckt fast ein bisschen schamhaft das, was eigentlich vielleicht das Anziehende wäre. Kann das sein?
1: Das ist definitiv so. Das ist auch nicht erst seit gestern der Fall, sondern da reden wir wirklich über mehrere Jahrzehnte, die das im Grunde genommen so passiert ist. Ich habe ja kurz erzählt, dass ich mich ein bisschen vorbereitet habe auf meine neue Herausforderung bei der Tagespost. Und ich habe unter anderem einen ganz spannenden Aufsatz gefunden im Jubiläumsband, als die Tagespost 50 Jahre alt geworden ist. In zwei Jahren wird sie ja 80 Jahre alt. Der ist damals geschrieben, also vor beinahe 30 Jahren, von Guido Horst, den viele jetzt auch wahrscheinlich sehr gut kennen. Das ist der langjährige Chefredakteur auch der Tagespost. Der hat Ende des letzten Jahrhunderts einen sehr spannenden Aufsatz geschrieben, der Umgang der Kirche mit den Medien. Und beschreibt darin schon, wie gesagt, vor beinahe 30 Jahren sehr, sehr treffend, genau das, was Sie gerade eben gesagt haben, dass wir natürlich eine ganz große Herausforderung haben in der kirchlichen Kommunikation, und zwar, dass einfach die Grundüberzeugungen, aus deren wir auch sozusagen unseren Glauben ableiten, das beginnt schon einfach ganz banal bei der Offenbarung, ne, und dem unserem Gottesbegriff generell, aber natürlich auch in der Gesellschaft inzwischen eine Art Grundmuster und Grundstrukturen haben, die dem katholischen Denken zum Teil wirklich um 180 Grad entgegenstehen. Und er macht das sehr schön fest an dem Begriff der Freiheit. Und das ist etwas, wo man viel ableiten kann von den Entwicklungen, die wir tatsächlich dann in den letzten Jahrzehnten gesehen haben. Und zwar, dass wir gesellschaftlich, und das zweifelt kaum einer an, auch das merke ich sozusagen, wenn ich mit meinen Studenten spreche und sie einfach mal frage, was ist denn für dich Freiheit? Dann sagen die immer, Selbstentfaltung. Also ich kann tun, was ich will, und frei bin ich dann, wenn idealerweise mir gar keiner irgendwie reinredet. Idealerweise sollte das sogar bestätigt werden, weil das ist dann sozusagen, das ist dann der Beweis, dass man mich mag und dass man mich annimmt, indem man alles, was ich tue, im Grunde genommen irgendwie auch verständnisvoll, auch möglicherweise sogar unterstützt. Und wir haben einen Freiheitsbegriff, der im Grunde davon ausgeht, ja, also das ist alles auch machbar und alles sollte sozusagen, kann und darf auch sein, solange nur die Freiheit der anderen nicht eingeschränkt ist. Das ist sozusagen der zentrale Begriff, auf dem der sozusagen unsere gesamte gesellschaftliche Entwicklung auch als Freiheitsbegriff fundiert. Und das steht natürlich dem katholischen Verständnis von Freiheit als zielgerichtete Entscheidung für ein höheres Gut, ne? Also, dass ich mich freiwillig zielgerichtet für ein höheres Gut entscheide, und dass diese dem natürlich diametral entgegen. Vor allen Dingen, weil mit dieser zielgerichteten Entscheidung für ein höheres Gut, für eine gewisse Tugend und so weiter, ein gewisser Gehorsam und möglicherweise auch sowas wie Demut und in der Nachfolge auch notwendig ist, das stößt auf komplettes Unverständnis. Ja, das ist sozusagen das ist ein Freiheitsbegriff, der dem vollständig entgegensteht, weil das nach Einschränkungen, nach Autorität klingt. Und dieser Freiheitsbegriff sozusagen, das ist auch der medial und kommunikativ überall kommuniziert wird, also die selbstverwirklichende Freiheitsbegriff.
0: Genau, und dass man jederzeit entscheiden kann, was man machen will, einfach nicht.
1: Genau, genau. Und es gibt sozusagen kein höheres Gut, dem ich entgegenstrebe, außer meiner Selbstverwirklichung. Also ich selbst bestimme, ich selbst setze dieses Ziel sozusagen. Und das Ziel ist nicht etwa von Gott vorgegeben. Also wir sind nicht zu einer Heiligkeit berufen, die irgendwie eben, sondern ich selber kann entscheiden sozusagen, was das Wichtige ist. Und die Kirche hat dann versucht, in der Kommunikation, das zeichnet er in diesem Aufsatz sehr schön nach, so eine Art, sowohl als so eine Art Minimax-Prinzip hinzubekommen, also diesem Freiheitsbegriff, diesem neuen Freiheitsbegriff irgendwie auch zu folgen und irgendwie noch anschlussfähig zu bleiben. Ja, und dabei kommt sie natürlich sofort in inhärente Widersprüche, weil eben so Dinge wie das Priesteramt beispielsweise oder auch die Idee, die ja gerade wieder intensiv diskutiert wird, ne, auch das Frauenpriestertum und so weiter, natürlich sofort in dieser Art der Freiheitsbegriff nach Einschränkung klingen, nach Verboten, nach Autorität und Unterdrückung klingen. Und dann ist sozusagen der Trick, den man versucht hat, und der hat nicht funktioniert, dass man dann sagt, okay, und das haben Sie eben auch schon wunderbar gesagt, ne, wenn Papst was zum Frieden oder zu armen Menschen sagt, dann kommt das immer gut an, dass man versucht hat, sozusagen die Kirche zu reduzieren oder auch das vorauszustellen, was hauptsächlich so einfache ethische Prinzipien sind. Ne? Wir kümmern uns um die Armen, ja, wir sind für den Weltfrieden, wir setzen uns für die Umwelt ein. Dann bleibt aber... Wir sind gegen Rassismus. Also all die Dinge, die im ganz normalen politischen Betrieb auch vollständig akzeptiert sind, in die sind wir sozusagen eingestimmt, und das ja auch nicht zu Unrecht, aber da sind wir eingestimmt. Aber was wir leider vergessen haben, ist dieser sozusagen der eigentliche Kern dessen, was uns auch als Kirche ausmacht. Und dann beschreibt er das sehr schön, dass wir im Grunde nur so eine Art ethische Hülle übrig behalten, die dann genommen wird, wenn es passt. Ja, also wenn es sozusagen die Kirche dann etwas bestätigt, was wir ohnehin irgendwie alle toll finden, dann wird die Kirche gern dazugenommen und darf dann auch klatschen und Beifall geben und darf das dann auch mal wiederholen. Aber sobald es dagegen steht, eben nicht mehr. Und wir verlieren genau diesen unverwechselbaren Kern, der uns eigentlich am Ende ausmacht.
0: Ich würde das noch ein anderes Bild fassen, Professor Wagner. Wir sagen, Sie haben von anschlussfähig gesprochen. Ja, da denke ich immer, ist die Kirche dazu berufen, hinterherzulaufen und den Anschluss zu kriegen? Eigentlich sollten wir ja vorangehen und die Fackel tragen, nicht? Und man versucht da immer irgendwo einen Anschluss zu kriegen, wobei man sich fragt, ist das wirklich der Auftrag? Auf der anderen Seite geht es darum, aber es auch so zu übersetzen, dass es verstanden wird, nicht? Also mir ist aufgefallen bei dem Schreiben des Papstes zu KI. Das war ja durchaus in den Medien, und dann vor allem die KI muss entwaffnet werden, ist natürlich auch ein schöner Satz, den man gut zitieren kann, dass dann strenge ethische Richtlinien verlangt werden und dass man warnt davor, dass die Menschlichkeit zerstört wird und so weiter und so fort. Aber das Menschenbild, was dem Ganzen ja zugrunde liegt, das ist ja eigentlich kein Thema. Also da ist dann die Frage, ich denke, das ist Ihre erste Aussage, wenn wir sprechen hier über, wie kann Kirche heute glaubwürdig kommunizieren, stellen wir das Eigentliche in den Mittelpunkt. Aber das ist bei solchen tiefen Themen in so einer schnelllebigen Welt mit viel Klicks und so weiter ja auch nicht ganz einfach.
1: Nee, und das ist nicht ganz einfach, aber es ist trotzdem ein absoluter Irrtum, wenn man glaubt, man könnte das lassen. Also das ist ja der Punkt, der mich auch die letzten 2 Jahre so intensiv beschäftigt hat, dass ich mich immer gefragt habe, wir können doch die Ergebnisse dessen, was ich auch eben vorher geschildert habe, dieser Versuch, anschlussfähig zu sein, dieser Versuch, sich einzufügen in dieses moderne Freiheitsverständnis, in dieses moderne Gesellschaftsverständnis. Wir können ja heute nach 30, 40, zum Teil 50 Jahren ja einfach mal Strich drunter machen und sagen, die Empirie, ob das funktioniert hat, ist ja lange da. Und man kann an den Mitgliedszahlen, an dem Image der Kirche und so weiter ja erkennen, dass es ganz offensichtlich in keiner Art und Weise funktioniert hat. Und insofern wäre für mich so ein bisschen der Appell zu sagen, und genau das, was Sie eben auch vorhin geschildert haben, ist ja genau das, was passiert ist, als wir diese Anschlussfähigkeit versucht haben. Wir geben damit kommunikativ immer die Oberhand der Gegenseite, ja, die im Grunde uns ins Heft schreibt, wo wir uns äußern dürfen, wie wir uns äußern dürfen. Und wir dürfen genau diese grundlegende Fragen nicht ausklammern, weil das ist ein grundlegendes Missverständnis aus kommunikativer Sicht, dass man glaubt, mit diesem Toleranzansatz, der natürlich im Kern auch nicht falsch ist. Ja, wir müssen hörend bleiben, wir müssen auch offen bleiben und so weiter, auch in die Schuhe der anderen auch gehen, um zu sehen, wo kommen sie her. Aber es ist ja ein ganz großer Irrtum, wenn man glaubt, dass man, um tolerant sein zu können, seine eigene Position komplett räumen muss. Ja, das Gegenteil ist ja der Fall. Ja, also wir können das aus der Kindererziehung, glaube ich, kann man das sehr gut nachvollziehen, dass man als Elternteil sehr wohl auch gegenüber dem Kind auch verständnisvoll sein kann, ohne eigene Erziehungsprinzipien sozusagen über Bord zu werfen. Und nur dann wird man für das Kind auch zu einem entsprechenden Orientierungspunkt und auch zu einem Zufluchtspunkt. Wenn ich die komplett aufgebe, wird die gesamte Erziehung sozusagen aus der Bahn springen. Und ich brauche genau diesen eigenen Standpunkt, was auch der Kollege da auch beschrieben hat, mit diesem Kern sozusagen, der da ist. Gerade wenn ich weiß, wofür ich stehe und wo ich stehe, nur dann kann ich eigentlich glaubhaft überhaupt in irgendwelche Diskussionen einsteigen, kann auch glaubhaft einem anderen gegenübertreten und kann auch glaubhaft machen, dass ich auch seine Position verstehen will, weil ich selbst eine habe, aus der ich das auch beurteile. Und das heißt nicht, dass diese unveränderlich sein muss, ja. Aber wir dürfen, also ich glaube, dass wir da wirklich in einen Toleranzparadoxon hineingelaufen sind. Ja? Also in dieser Idee, um tolerant zu sein, müssen wir uns selbst auflösen und selbst dekonstruieren, wie das ja dann auch aus der philosophischen Betrachtung immer hieß, ja? Alles aufzulösen, alle Gewissheiten in Frage zu stellen. Und nochmal, Zweifel und so gehören immer dazu, weiß jeder, der glaubt. Aber trotz allem ist es so, dass gerade in einer pluralistischen Welt, die kann ja nur dann existieren, wenn es verschiedene Standpunkte gibt. Ja, also es wird ja viel heute von Demokratie und Pluralismus gesprochen, und da merken wir, dass aber eher eine Reduktion der Standpunkte eigentlich dort häufig das Ziel ist und eben nicht sozusagen eine wirklich Anerkennen anderer Standpunkte, anderer Sichtweisen. Und gerade in dieser pluralistischen Welt, die wir heutzutage eigentlich haben und haben sollten auch, brauchen wir einen klaren Standpunkt, brauchen wir auch eine klare Perspektive auf die Welt und ein klares Menschenbild. Ja, und das ist das, wofür wir da auch dann stehen müssen. Und dann müssen wir das eben auch in den Punkten auch durchhalten, die dann eben nicht so gern gehört werden. Also wenn Papst Leo jetzt sozusagen den Menschen gegen die KI verteidigt, dann müssen wir auch auf der anderen Seite klare Signale senden, auch als Kirche, wenn wir die Schutzlosen in jeder Lebensphase vor Gewalt und Übergriffen und so weiter schützen wollen, wenn wir an Lebensrechtsfragen denken und so weiter, ja, dann nur dann werden wir tatsächlich auch als Gesprächspartner in der Gesellschaft überhaupt glaubwürdig.
0: Glaubwürdig, weil es dann auch kohärent ist, weil man dann versteht, auch wo die Positionen genau herkommen und dass das nicht ganz gleichgültig ist. Also wir halten jetzt hier in der Lebenshilfe zwischen Kanzel und Klick, wie kommuniziert Kirche heute glaubwürdig, halten wir hier fest, Professor Wagner, dass wir erstmal, es kommt auf den Inhalt an. Also was stellen wir von unserer Botschaft? Die Kirche hat eine für unsere Zeit wertvolle Botschaft. Sie wird auch, es gibt ein Grundinteresse, das spüren wir, vielleicht zunehmend spüren wir es sogar. Und was stellen wir überhaupt ins Zentrum unserer Kommunikation? Das ist das eine. Da sagen Sie, sind in der Vergangenheit viele Fehler gemacht worden. Ich würde sagen, dass wir an dieser Stelle auch unsere Zuhörerinnen und Zuhörer mit dazu nehmen. Wenn Sie möchten, können Sie sprechen über das Thema, wie kommuniziert Kirche heute glaubwürdig, mit dem Professor für Kommunikation, Professor Dr. Ricardo Wagner aus Köln, 089-517-008-008 ist die Nummer. Vielleicht haben Sie Ideen, wie man glaubwürdiger kommunizieren könnte, noch irgendetwas Neues, was Sie mit einbringen möchten hier in die Lebenshilfe bei Radio Horeb, 089-517-008-008 ist die Nummer zur Sendung, zur Lebenshilfe.

0: diesen Markenkern ins Zentrum unserer Botschaft stellen und eben nicht, höre ich damit eben die zahllosen Diskussionen um innerkirchliche Konflikte und so weiter, an denen sich die Presse natürlich auch immer gerne aufhält. Aber das andere ist ja, es ist jetzt gerade eine Delegation der Deutschen Bischofskonferenz in Frankreich gewesen, um zu gucken, was machen die denn da, dass da so viele junge Leute zu ihnen rennen in die Kirche. Und da wurde festgestellt, dass es eine Erstbegegnung der Gläubigen, und das sagen auch hier Priester, oft über Social Media erfolgt. Also gerade das, was so ganz schnelle Klicks bringt, wo man ganz auf kurze Strecke oft die Dinge auf den Punkt bringen muss und dann aber auch, gibt's durchaus auch lange Formate auf YouTube zum Beispiel und so. Sie sind selber, Sie haben ja selber damit Erfahrung gemacht, nicht? Ihr erster Kontakt zur katholischen Kirche bei Ihrer Sinnsuche waren ja auch die Medien. Die modernen Medien.
1: Ja, absolut, genau. Also ein wichtiger Teil meines Glaubensweges lief über YouTube. Ja, insbesondere Bishop Barron, den ich ja sehr intensiv gehört habe. Das war ein ganz, ganz wichtiger Teil für mich tatsächlich, um mir diese ganze Welt zu erschließen. Und natürlich ist das so. Also deswegen, wir müssen uns klar machen, wir sind in einer vollständig mediatisierten Gesellschaft. Das heißt, alle Lebensbereiche sind durch Medien begleitet, vermittelt, wir erleben und interpretieren die Welt durch die Medien. Insofern ist vollkommen klar, wenn wir irgendwie eine Chance haben wollen, noch mit den Menschen in Kontakt zu treten, dann ist es eben über genau diese Medien. Und da muss Kirche sein. Da muss aber auch außerhalb der Kirche einiges stattfinden. Da wären wir beim Thema, ne, Tagespost, weitere Medien, die einfach diese Kontakte aufmachen müssen. Wir sehen ja auch, und das ist extrem spannend, wie ich finde, dass wir inzwischen auch in Deutschland ja einen tatsächlichen, ja fast schon Boom erleben von sogenannten Christfluencern, ja, also jungen, oft in der Regel jungen Leuten, die mit Begeisterung von ihrem Glauben erzählen, die Menschen mitnehmen in ihre Glaubenspraxis, in ihre Gemeinden dort sozusagen auch zeigen, wie sie ihren Glauben leben, wie sie ihn im Alltag leben, die sich zum Teil aber auch mit lehramtlichen Fragen auseinandersetzen. Hochspannend und da genau ein ganz wichtiger Weg für uns, um einerseits zu zeigen, hallo, wir leben noch. Ja, also es gibt sehr wohl Menschen, die auch aktiv ihren Glauben leben. Es gibt sehr wohl auch junge Menschen, die das tun, die gute Antworten finden, die vor allen Dingen auch eine hoffnungsvolle und optimistische und frohe Ausstrahlung dabei haben und eben nicht irgendwie miesepetrig daherkommen, weil jetzt irgendeine Kirche ihnen ihr Leben reglementiert, sondern die offensichtlich erkannt haben, dass in den Lehren der Kirche und im Vollzug des Glaubens offensichtlich auch eine positive Energie sich entfalten kann. Und das finde ich extrem spannend. Und ich glaube, dass das auch in den nächsten Jahren für uns noch eine ganz besondere Chance bietet, dichter wieder ranzurücken in den Alltag der Menschen. Weil mir selbst ging es ja auch so, wenn man jetzt nicht direkt in einem persönlichen Umfeld ist, wo es noch Verbindungen zu kirchlichen Aktivitäten oder zu Gemeinden und so weiter gibt, ist ja auch der Kontakt in der Regel überhaupt gar nicht mehr da. Also ich habe auch über Jahrzehnte mit Kirche nichts zu tun gehabt, wirklich gar nichts, weil auch in Freundes- und Bekannten- und Familienkreis niemand irgendeine Art von Glaubenspraxis hatte. Und das geht natürlich ganz, ganz vielen Menschen so. Meine Studenten, die mir gegenüber sitzen, wissen in der Regel wirklich absolut gar nichts. Ja, also und die, da fangen wir vollkommen von vorne an. Und die hören aber eben, die leben sich nicht den Katechismus und sagen, Mensch, jetzt bin ich aber mal gespannt, was da drin steht, sondern die finden interessante Menschen in den sozialen Medien. Und da sind wir beim ganz wichtigen Stichwort. Ne? Es geht um Menschen, es geht um persönliches Erleben. Und da haben sie vielleicht eine gewisse Zuneigung und sagen, Mensch, das ist für mich auf einer Höhe, auf einer Flughöhe sozusagen inhaltlich, da höre ich jetzt einfach mal zu. Da scheint jemand gut drauf zu sein und da scheint jemand katholisch und trotzdem fröhlich zu sein und der erzählt mir hier was und dem folge ich vielleicht einfach mal, weil ich neugierig geworden bin, was diese Person so umtreibt. Und das ist eine ganz, ganz tolle Chance, die wir eigentlich da auch haben und die zunehmend auch genutzt wird und das finde ich sehr, sehr positiv.
0: Also Glaube verbreitet sich in erster Linie durch Ansteckung und das gehört, die Zeugen nehmen immer noch die zentrale Rolle ein und die sozialen Medien geben uns die Möglichkeit, Glaubenszeugen wirklich unters Volk zu bringen, diese Gesichter. Ich würde sagen, ich weiß nicht, ob Sie mir zustimmen, Professor Wagner, das, was der junge Fußballer Felix Metscher da in die Medien gebracht hat, durch seine eine Geste, wirklich diese eine Geste nach einem Tor, das hat vielleicht mehr bewirkt an Mission als als viele, die lange Jahre große Abhandlungen schreiben. Dessen müssen wir uns bewusst sein einfach nicht. Das war jetzt nicht im katholischen Bereich.

0: Aber der hat so eine nette, sympathische Art. Also man hat versucht, ihm damit an Karren zu fahren, aber so richtig gelungen ist es eigentlich nicht, weil er das einfach so sympathisch macht. Genau, das ist es eigentlich. Man sieht dann plötzlich Menschen und die sagen, ach, ich glaube. Und dann sagt der Nächste, traut sich und sagt, ich glaube übrigens auch. Und der Übernächste kommt dann auch und sagt, ja, ich übrigens auch. Da hat man ja eine neue Welle an Menschen, die sich auch zur katholischen Kirche bekennen in den Medien. Und das, sagen sie, ist ganz wichtig.
1: Ja, es ist, man muss einfach mal mit der Realität arbeiten, die man hat. Wir können es uns alle auch wünschen, dass wir alle wieder mehr Bücher lesen und uns in tiefe Abhandlungen eingraben. Die Realität ist eine andere und das mit der müssen wir einfach mal leben. Und das bedeutet, wir müssen dorthin gehen und auch so kommunizieren und auf den Kanälen kommunizieren, wo die Menschen sich nun mal aufhalten. Das heißt aber nicht, und das ist natürlich, kann man natürlich sagen, gerade aus professoraler Sicht, ach, wie schade, ne? Wäre das nicht viel schöner, wenn durch große Aufsätze Menschen zum Glauben kämen. So ist es nun mal nicht und so war es, glaube ich, auch noch nie. Aber der Punkt ist tatsächlich, wir brauchen schon am Ende natürlich auch eine gewisse Tiefe. Also ich glaube, dass natürlich dieses Schaufenster, was wir zum Beispiel über Social Media bieten, das ist ein Schaufenster. Ich glaube, dass der Bedarf, dann auch vertiefte Informationen irgendwann auch zu bekommen, der ist schon da und vor allen Dingen auch das Erleben dann am Ende. Und das ist natürlich nochmal ein wichtiger Punkt, ne, wenn wir gerade nochmal darüber sprechen, wie können wir jetzt als Kirche tatsächlich diese Menschen dann auch, die Schaufenster interessant fanden und vielleicht überlegen, in den Laden mal kurz reinzugehen, wie holen wir die dann ab, wenn sie tatsächlich in den Laden kommen? Ja, und das natürlich dann eine wichtige sozusagen Sollbruchstelle, die wir haben. Ja?
0: Genau. Was erleben das, die für wenn dann nicht die Realität, die genau, wenn man nur über die Social Media kommt und dann hinterher in der Gemeinde einfach nichts vorfindet, was irgendwie anziehend ist, sind die Leute wahrscheinlich auch so genauso schnell wieder weg, wie sie da waren. Professor Absolut. Wagner, wir haben hier in der Lebenshilfe bei Radio Horeb erste Hörerinnen, die ich möchte Sie gerne mit hineinholen. Frau Münch aus Speyer, grüß Sie Gott, Frau Münch. Was haben Sie uns zum Thema Kommunikation und Kirche zu sagen?
2: Ja, einen wunderschönen guten Morgen, Herr Professor Wagner. Also hochspannend. Ich selber brenne eigentlich für dieses Thema Kirche und Kommunikation schon immer. Und ich habe schon als Jugendliche gesagt, ich kriege diese sichtbare und diese unsichtbare Welt manchmal einfach nicht zusammen. Und viele erleben aber diese unsichtbare schon gar nicht mehr, weil sie in der sichtbaren schon überfordert sind. Und jetzt ist es ja so, Sie haben schon ganz viel erwähnt, diese Christflänzer schaffen es zumindest im Leben, die Leute ein Stück abzuholen, sagen, da gibt's noch mehr. Und was ich super wichtig fände, wäre zum Beispiel auch mit den Mythen um den Vatikan, um diese Bibelanteile, die nicht eingeflossen sind in die heutige Bibel, einfach mal aufzuräumen, das gut zu recherchieren, das auch in den Social Medias aufzubereiten, in kleinen Häppchen, erfahrbar zu machen und einfach nicht immer in diesen Vorurteilen rumzuschwimmen, wo wir einfach nicht genug wissen. Das ist, finde ich, ganz, ganz wichtig. Und dass dieser Kern, die Essenz der Kirche, ich nenne es immer so die Urkirche, das, was Jesus Christus eigentlich tagtäglich, wenn er irgendwo war, verkündet hat, dass das immer wie so als Paket vorne dran stehen muss. Dass man sich nicht verliert in den Social Media, in den Klicks, in was weiß ich, sondern dass man immer wieder sagt, darum geht es. Aber mit den Mythen aufzuräumen, das fand ich jetzt wichtig. Und eins noch, die KI gut zu füttern. Weil ich glaube, dass wir da immer so ein bisschen ängstlich, oje, oje, was kommt da? Und wir haben es auch in der Hand. Wenn wir etwas wissen, aber wirklich wissen, dass wir sie dann auch füttern und sagen, so ist es. Nimm das bitte.
0: Ja, das finde ich ein spannendes Thema, Frau Münch. Das würde ich gerne mal weiterreichen an Professor Wagner. Nämlich, da ist die Frage natürlich, mir begegnet jetzt, keine Ahnung, wenn ich auf irgendeiner KI unterwegs bin, natürlich auch Sachen, wo ich denke, na, das ist jetzt völliger Quatsch. Lohnt sich das da, der KI zu widersprechen und ihr zu sagen, bitte, ich fütter die aktiv? Oder es geht das verloren, sowas, wenn man das als Privatperson macht?
1: Erstmal ist wirklich wichtig festzustellen, das hat Papst Leo in seiner letzten Enzyklika Magnifica Humanitas ja auch nochmal sehr klar gemacht. Medien sind nicht neutral und auch KI ist nicht neutral. Also Technologie ist niemals neutral. Das heißt, die kommt natürlich mit einer Vorprägung, mit eingestellten Parametern, die nicht unbedingt kirchenaffin oder glaubensaffin sind, sondern natürlich auch mit dem gefüttert wurden und so trainiert worden, was das Welt- und Menschbild der Menschen ausmacht, die diese Systeme bauen. Und die sind in der Regel nicht christlich. Und auch von dem Ganzen, was die KI sozusagen im Netz auch als Trainingsmaterial gefunden hat. Und ja, es bringt was. Ich kann wenig sagen, in welchem Ausmaß, aber diese Systeme werden natürlich auch bei Feedback trainiert. Insofern bringt das etwas, wenn man das tut. Genauso müssen auch sonstige Inhalte natürlich auch KI-konform auch im Internet erstellt werden. Das wird auch für uns bei der Tagespost zum Beispiel ein großes Thema werden. Wie kriegen wir sozusagen KI-konforme Inhalte auch erstellt, die Sie finden ja häufiger zum Beispiel bei Google ja so KI-Zusammenfassungen direkt am Anfang.
0: Ja.
1: Und da müssen wir eine Rolle spielen. Das heißt, wir müssen auch entsprechende Inhalte auch rein technisch so aufbereiten, dass diese KI und Subsysteme entsprechend auch dann auch vernünftige katholische und christliche Inhalte finden. Also wir haben da auch ein technisches Spiel zu spielen. Also es geht sowohl um Inhalte, es geht darum, wie organisieren wir Kommunikation in Social Media. Wir müssen aber auch technisch auf dem neuesten Stand sein. Das ist ein ganz wichtiger Punkt. Die Technologie geht so wahnsinnig schnell, dass wir im Klaren sein müssen, dass wir da auch als, glaube ich, auch wirklich insgesamt als Glaubensgemeinschaft, da meine ich jetzt nicht nur die rein kirchlichen Medien, sondern auch die Tagespost auch, hat auch noch Aufgaben zu erledigen, dass wir technisch immer wirklich auf dem neuesten Stand sind. Weil sonst finden wir in ganz vielen Kanälen nicht mehr adäquat statt.
0: Also wir müssen einfach mit der Zeit gehen, nicht unbedingt uns auf die falschen Inhalte locken lassen, aber mit den Mitteln, mit den Medien auf unserer Zeit gehen. Pfarrer Kocher, unser Programmverantwortlicher, sagte immer, die Römer haben die Straßen gebaut, auf denen die Missionare dann gegangen sind. So ist es für uns die Medien nicht. Wir müssen die Straßen unserer Zeit nutzen, um zu den Menschen zu kommen. Ich danke Frau Münch für Ihren Beitrag und würde ganz schnell noch Frau Renger aus Chemnitz hereinholen. Wir haben heute leider nicht ganz so viel Zeit, daher ganz kurz Ihre Beiträge. Frau Renger, grüße Sie.
3: Ja, so kurz war das nicht. Mir ist aufgefallen, als Sie Frankreich erwähnten, da ist mir eingefallen, dass der Subregens vom Bierschenk, vom Seminar, Priesterseminar in Erfurt, abends erwähnte, er hat eine Messe aufgedrückt gekriegt in der Krypta vom Dom und hat gedacht, naja, es sind ein paar Leute da. Der kommt dorthin und es sind lauter junge Leute da. Der hat dann hinterher mit denen gesprochen. Viele waren zum ersten Mal da, als sie das von Frankreich erwähnten. Ist mir das jetzt eingefallen?
0: Schön.
3: Das sage ich doch. Also es scheint irgendwie durch über die Medien zu gehen, dass doch mal nachgucken, die jungen Leute.
0: Ja. Danke schön, Frau Renger, dass Sie das einbringen, auch aus Chemnitz, also auch im deutschen Osten ist diese Bewegung zu spüren. Und ich denke, Professor Wagner, es ist ja so, dass das auch nicht von ungefähr ist. Die Menschen, die jungen gerade, die sind sehr orientierungslos oft, nicht, wenn man alle möglichen Freiheiten hat. Ich sage immer, das ist wie ein Leben im Kreisverkehr. Man nimmt nie eine Ausfahrt, nicht, dass das unbefriedigend ist. Auf irgendwann einmal diese Form von Freiheit verstehe ich auch. Dann gibt es alles wackelt eben. Man redet überall von Krisen, Wirtschaftskrise, Klimakrise, überall sind Kriege und so weiter. Das verunsichert natürlich und dass da man sich nochmal besinnt, vielleicht auch der Islam spielt vielleicht noch eine Rolle, weil der dir den Glauben so öffentlich macht, dass man sich selber fragt, wo gehöre ich denn jetzt eigentlich hin und so weiter und so fort. Also da ist ein Interesse da offensichtlich und ich danke Frau Renger, dass sie das Beispiel aus Chemnitz mit eingebracht hat. Ganz kurz noch. Ja,
1: weil ganz kurz, es gibt zum einen gibt es das Interesse und zum anderen treffen wir jetzt auf eine Generation, die auch weniger negative Vorprägung hat. Das ist zumindest meine Erfahrung, weil sie teilweise schon in der zweiten Generation aus familiären Umfeldern kommt, die gegenüber der Kirche vollkommen gleichgültig waren. Also auch so gleichgültig, dass sie nicht mal besonders negativ geprägt haben. Und die insofern eine ganz unvoreingenommene Position einnehmen. Aber man muss auch ganz klar sagen, diese Leute sind im Zweifel auch schnell wieder weg. Ja, also deswegen ist es wirklich wichtig, dass wir uns auch klar machen müssen, es geht nicht nur um tolle Social-Media-Kanäle, sondern es geht dann auch wirklich, wie nehmen wir diese Menschen auch dann auf, wenn sie wirklich kommen.
0: Ja, weil sie auch Gemeinschaft suchen, Begleitung brauchen und so weiter, nicht?
1: Genau, genau.
0: Und kann eben man auch dann nicht den Medien überlassen.
1: Genau, und möglicherweise auch Formen suchen, die ihnen dann auch online versprochen wurden. Wenn sie die dann sozusagen vor Ort nicht finden, dann sind die auch erstmal schnell wieder weg und gehen gar nicht den nächsten Schritt, vielleicht auch nochmal tiefer reinzuschauen. Das heißt, wir müssen dann entsprechend katechetische Angebote machen. Die Liturgie muss auch so aussehen, wie sie aussehen soll oder wie man glaubt, dass sie aussehen soll, wenn man das sozusagen in Angeboten bekommen hat. Das gemeinschaftliche Umfeld muss da sein. Ja, also all diese Dinge sind super wichtig. Also im Marketing spricht man von einem Sales Funnel. Ja, ich will das jetzt mal, also der Kunde hat ein erstes Interesse, ich könnte eine neue Waschmaschine gebrauchen. Und bis er sie am Ende kauft, sind viele, viele Schritte dabei. Und wir dürfen uns nicht nur mit der schönen Werbeanzeige befassen, sondern wir müssen uns auch Gedanken machen, wie werden die Menschen tatsächlich dann zum Glauben und in den Glauben und in die Gemeinschaft reingeführt.
0: Also, wenn ich jetzt zum Schluss eine kleine Gebrauchsanweisung von dem Kommunikationsexperten Professor Wagner haben für eine ganz normale Pfarrei, was würden Sie erraten? Medien wie und dann Pfarrei wie? Also, wenn wir versuchen, die Botschaft der Kirche glaubwürdig zu kommunizieren.
1: Naja, ich glaube, zunächst mal ist aus der Perspektive einer Gemeinde, einer Pfarrei erstmal wichtig, dass ich überhaupt für mich wieder das Thema Glaubensweitergabe entdecke. Ja, und sage, das ist nicht was irgendwo läuft und über Christfluencer läuft, sondern auch wir müssen in unserer Gemeinde, in unserer Pfarrei, in unserer Stadt, in unserem Dorf wieder Spaß und Lust drauf haben, für den Glauben auch einzustehen, den Glauben zu verkünden, zum Glauben einzuladen. Ich will da jetzt sozusagen gar kein pauschales Urteil fällen. Ich glaube, dass wir da ganz viel Potenzial noch haben. Ich glaube, dass es viele Gemeinden gibt, die das auch sicherlich sehr, sehr gut auch machen. Aber wir wissen auch sicherlich aus religionssoziologischen Untersuchungen der letzten Jahrzehnte, dass dieser Missionseifer und auch das Selbstbewusstsein, auch der Spaß daran, glaube ich, ein bisschen gelitten hat die letzten Jahrzehnte. Das ist mal der erste Punkt. Ich muss mich auch mitteilen wollen, ich muss auch Spaß dran haben und ich muss auch sichtbar Freude an der Glaubensweitergabe haben. Das ist erstmal ein ganz wichtiger Punkt. Und dann entwickelt sich der zweite Punkt eigentlich fast schon automatisch daraus, nämlich dass ich mich tatsächlich auch freue, wenn jemand kommt. Ja, und auch bereit bin, ihn auch zu führen oder sie zu führen und sie reinzuholen, in die Gemeinde einzubinden, eben auch sozusagen auch inhaltlich, katechetisch auch entsprechend auch aufzumunitionieren, sodass diese Menschen auch, die ringen ja mit sich selbst und die ringen dann auch mit ihrem Umfeld, weil die dann fragen, wieso gehst du jetzt plötzlich in die Kirche, was willst du denn da eigentlich, das ist doch dieser Verein, den wir alle nicht mögen. Diese Leute brauchen ja auch relativ schnell ein bisschen kommunikatives Material, mit dem sie arbeiten können und auch ihre neue Entwicklung auch verteidigen können. Und idealerweise werden sie da fachkundig an die Hand genommen und es wird eben nicht beliebigen Internetquellen überlassen. Und sie haben möglicherweise auch jemanden, wo sie auch einfach mal hingehen können und sagen können, du, ich hatte gestern ein Gespräch, Arbeitskollege fragt mich dies und jenes, ich hatte gar keine vernünftige Antwort, kannst du mir eben mal schnell helfen? Und jemand antwortet ihm, der die Person kennt, der das Umfeld kennt und das wäre eben wichtig. Und wenn diese beiden Teile zusammenkommen, dann können wir auch das aufnehmen, was medial möglicherweise die Leute auch neugierig gemacht hat.
0: Also Zurüstung in Katechese und Apologetik der guten alten Kunst der Glaubensverteidigung. Das wäre eine Aufgabe für Pfarreien, dann vielleicht die Leute, wenn sie in die Kirche kommen, auch ansprechen und zu sagen, hallo, wer seid denn ihr? Ich höre das zu oft, dass die dann gehen und nicht einen einzigen wirklichen Kontakt nach der Messe hatten. Vielleicht auch, das würde ich noch einbringen, eine Internetseite, die auch wirklich einladend ist, wo man nicht nach den Gottesdiensten im fünften Unterpunkt erstmal suchen muss, bis man weiß, wo man sich denn nun wirklich trifft, wo dann vorne zwar steht, wie das Pfarrsekretariat, wie das besetzt ist und so weiter, das ist eine Sache, aber man sollte ja dann doch bitte möglichst einfach und schnell auf die wesentlichen Punkte, auf die Gottesdienste zum Beispiel kommen. Gut, das wären so ein paar Punkte. Vielen Dank, Professor Ricardo Wagner, der neue Geschäftsführer der Tagespost und Professor für nachhaltiges Management und Kommunikationsexperte, war unser Gast hier in der Lebenshilfe. Zum Thema zwischen Kanzel und Klick. Wie kommuniziert Kirche heute glaubwürdig? Am Fest der Apostel Peter und Paulus, der Apostelfürsten. Deshalb so früh die Lebenshilfe heute. Und deshalb schalten wir jetzt auch gleich dann nach Rom zu Papst Leo dem 14., um gemeinsam mit ihm dieses Hochfest zu feiern. Ein ganz kurzer Blick auf die Lebenshilfe morgen. Auch die wieder um 9 Uhr schon, ehe wir uns trennen. Mein Ehepartner, mein bester Freund? Fragezeichen, das ist das Thema von Walter Nitsche, dem erfahrenen Seelsorger, der dann für Sie zur Verfügung steht in der Lebenshilfe bei Radio Horeb. Mein Name ist Gabi Fröhlich. Ich danke Ihnen, Professor Wagner, für Ihre Zeit und wünsche Ihnen allen, liebe Hörerinnen und Hörer, einen gesegneten Tag.
4: Ja, und wir schalten jetzt direkt zur Radio Vatikan nach Rom zur Papstmesse anlässlich des Festes Peter und Paul.
5: Gottesdienst begleiten zu dürfen, bei dem Papst Leo 35 neu ernannten Erzbischöfen das Pallium auflegen wird. Das Hochfest Peter und Paul ist nämlich auch der Moment, an dem die neu ernannten Erzbischöfe ihre Amtsinsignie erhalten. Das Pallium ist ein schmaler Schal aus der Wolle von Lämmern. Er ist Ausdruck besonderer Leitungsgewalt des Trägers und erinnert an das Bild des guten Hirten, der die verlorenen Schafe auf seinen Schultern trägt. Mein herzlicher Gruß geht an alle, die heute über unsere Partnersender mit dabei sind. EWTN und KTV, Radio Horeb, Radio Gloria, die Radio Maria Familie, das Kölner Domradio und Nova Radio Bern. Und ich grüße natürlich auch alle, die über unsere Webseite, Facebook-Apps und YouTube heute mit zugeschaltet sind. Ja, an zwei Gestalten kommt man in Rom nicht vorbei, Petrus und Paulus. Überlebensgroß stehen die beiden Apostelfürsten, gleichsam als Zwillingspaar vereint auf dem Petersplatz. Die beiden Marmorstatuen sind jedoch mehr als nur Türsteher vor dem Eingang zum Petersdom. Sie erinnern an zwei der größten Gestalten der Kirchengeschichte. Und heute feiern die Römer ihre Stadtpatrone, die Apostel Petrus und Paulus. Petrus und Paulus sind wichtige Säulen der katholischen Kirche. Aufgrund ihrer herausragenden Bedeutung wurde ihnen bereits im 4. Jahrhundert ein eigenes Hochfest gewidmet. Begangen wird es am 29. Juni. In der Diözese Rom und im Vatikan ist dieser Tag ein Feiertag. Wer unter der Kuppel im Petersdom steht, der kann über sich die 1,40 Meter großen vergoldeten Buchstaben sehen, die um die Kuppel herumlaufen. Zu lesen ist dort, du bist Petrus, der Fels, und auf diesen Felsen werde ich meine Kirche bauen. Eine Etage tiefer zieht sich durch den gesamten Kirchenraum ein langes Schriftband, das große Teile der Petrusgeschichte erzählt, von der Berufung am See Genezareth bis zur Beauftragung durch den Auferstandenen am selben See. Weide meine Schafe, weide meine Lämmer. Prominenter ist die Heilige Schrift in wenigen Kirchen präsent.

Wir hören die Einzugsantiphon. Nun weiß ich wahrhaftig, dass der Herr seinen Engel gesandt und mich der Hand des Herodes entrissen hat und all dem, was das Volk der Juden erwartet hat.

Die Himmel erzählen die Herrlichkeit Gottes und das Firmament kündet das Werk seiner Hände. Ein Tag sagt es dem anderen, eine Nacht tut es der anderen kund.

Ohne Rede und ohne Worte, ungehört bleibt ihre Stimme, hat die Schola die Worte aus Psalm 19 gesungen. 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

0: Fratelli e sorelle, riuniti attorno all'altare del Signore, celebriamo con gioia.
1: Brüder und Schwestern, um den Altar des Herrn versammelt, feiern wir voller Freude den Überfluss an Gnaden, der über die universale Kirche ausgegossen wurde, durch die heiligen Apostel Petrus und Paulus. Wie sie bekennen auch wir, dass wir Sünder sind und erflehen voller Zuversicht das Erbarmen Gottes. Das Schuldbekenntnis und die Bitte um Vergebung.

0: nostrum.
1: Miserereatur nostri omnipotens Deus, et dimissis peccatis nostri.
2: Der allmächtige Gott erbarme sich unser, erlass uns zum ewigen Leben.

0: Oremus.
1: Das Tagesgebet.
0: Deus,
1: Herr, unser Gott, am Hochfest der Apostel Petrus und Paulus haben wir uns in Freude versammelt. Hilf deiner Kirche, in allem der Weisung deiner Boten zu folgen, durch die sie den Glauben und das Leben in Christus empfangen hat, der in der Einheit des Heiligen Geistes mit dir lebt und herrscht in alle Ewigkeit.
0: Qui tecum vivit et regnat in unitate Spiritus Sancti, Deus per omnia saecula saeculorum.
1: Ja, die beiden Stadtpatrone Roms waren Märtyrer, darum ist die liturgische Farbe heute auch rot. Wir hören nun die erste Lesung aus der Apostelgeschichte, Kapitel 12, Verse 1 bis 11.
2: A reading from the Acts of the Apostles. In those days, Herod the king laid violent hands.
1: In jenen Tagen ließ der König Herodes einige aus der Gemeinde verhaften und misshandeln. Jakobus, den Bruder des Johannes, ließ er mit dem Schwert hinrichten. Als er sah, dass es den Juden gefiel, ließ er auch Petrus festnehmen. Das geschah in den Tagen der ungesäuerten Brote. Er nahm ihn also fest und warf ihn ins Gefängnis. Die Bewachung übertrug er vier Abteilungen von je vier Soldaten. Er beabsichtigte, ihn nach dem Pascha-Fest dem Volk vorführen zu lassen. Petrus wurde also im Gefängnis bewacht. Die Gemeinde aber betete inständig für ihn zu Gott. In der Nacht, ehe Herodes ihn vorführen lassen wollte, schlief Petrus mit zwei Ketten gefesselt zwischen zwei Soldaten. Vor der Tür aber bewachten Posten den Kerker. Und siehe, ein Engel des Herrn trat hinzu und ein Licht strahlte in dem Raum. Er stieß Petrus in die Seite, weckte ihn und sagte, schnell, steh auf. Da fielen die Ketten von seinen Händen. Der Engel aber sagte zu ihm, gürte dich und zieh deine Sandalen an. Er tat es, und der Engel sagte zu ihm, wirf deinen Mantel um und folge mir. Und Petrus ging hinaus und folgte ihm, ohne zu wissen, dass es Wirklichkeit war, was durch den Engel geschah. Es kam ihm vor, als habe er eine Vision. Sie gingen an der ersten und an der zweiten Wache vorbei und kamen an das eiserne Tor, das in die Stadt führt. Es öffnete sich ihnen von selbst. Sie traten hinaus und gingen eine Gasse weit, und sogleich verließ ihn der Engel. Da kam Petrus zu sich und sagte, nun weiß ich wahrhaftig, dass der Herr seinen Engel gesandt und mich der Hand des Herodes entrissen hat und all dem, was das Volk der Juden erwartet hat.

preist mit mir die Größe des Herrn. Lasst uns gemeinsam seinen Namen erheben. Ich suchte den Herrn und er gab mir Antwort. Er hat mich all meinen Ängsten entrissen.

die auf ihn blickten, werden strahlen. Nie soll ihr Angesicht vor Scham erröten. Da rief ein Armer, und der Herr erhörte ihn und half ihm aus all seinen Nöten.

Der Engel des Herrn umschirmt, die ihn fürchten, und er befreit sie. Kostet und seht, wie gut der Herr ist. Selig der Mensch, der sich zu ihm flüchtet.

Wir hören nun die zweite Lesung. Aus dem zweiten Brief des Apostels Paulus an Timotheus, Kapitel 4, Verse 6 bis 8 und 17 bis 18. Mein Sohn, ich werde schon geopfert und die Zeit meines Aufbruchs ist nahe. Ich habe den guten Kampf gekämpft, den Lauf vollendet, die Treue bewahrt. Schon jetzt liegt für mich der Kranz der Gerechtigkeit bereit, den mir der Herr, der gerechte Richter, an jenem Tag geben wird, aber nicht nur mir, sondern allen, die sein Erscheinen ersehnen. Der Herr stand mir zur Seite und gab mir Kraft, damit durch mich die Verkündigung vollendet wird und alle Völker sie hören. Und so wurde ich dem Rachen des Löwen entrissen. Der Herr wird mich allem bösen Treiben entreißen und retten in sein himmlisches Reich. Ihm sei die Ehre in alle Ewigkeit. Amen.

Du bist Petrus, der Fels, und auf diesen Felsen werde ich meine Kirche bauen, und die Pforten der Unterwelt werden sie nicht überwältigen, singt der Chor im Halleluja-Ruf.

Aus dem Heiligen Evangelium nach Matthäus, Kapitel 16, Verse 13 bis 19.

In jener Zeit, als Jesus in das Gebiet von Caesarea Philippi kam, fragte er seine Jünger und sprach: Für wen halten die Menschen den Menschensohn? Sie sagten: Die einen für Johannes den Täufer, andere für Elia, wieder andere für Jeremia oder sonst einen Propheten. Da sagte er zu ihnen: Ihr aber, für wen haltet ihr mich? Simon Petrus antwortete und sprach: Du bist der Christus, der Sohn des lebendigen Gottes. Jesus antwortete und sagte zu ihm: Selig bist du, Simon Barjona, denn nicht Fleisch und Blut haben dir das offenbart, sondern mein Vater im

Ich aber sage dir, du bist Petrus, und auf diesen Felsen werde ich meine Kirche bauen, und die Pforten der Unterwelt werden sie nicht überwältigen. Ich werde dir die Schlüssel des Himmelreiches geben. Was du auf Erden binden wirst, das wird im Himmel gebunden sein. Und was du auf Erden lösen wirst, das wird im Himmel gelöst sein.

0: Und wir hören jetzt die Predigt von Papst Leo. Liebe Brüder und Schwestern, heute gedenken wir an einem einzigen Hochfest der heiligen Petrus und Paulus, der Schutzpatrone der Stadt und des Bistums Rom. Der eine wurde von Jesus zum Hirten seiner Herde erwählt, der andere zum Apostel der Völker berufen. In ihnen verehren wir zwei Säulen der Kirche. Petrus, der Hüter des Volkes Gottes, zeigt sich im Neuen Testament immer wieder als jemand, der sich dafür einsetzt, die Gemeinschaft unter den Brüdern und Schwestern zu bewahren. Er ist es, der am See Genezareth nach einer Nacht scheinbar vergeblicher Arbeit zum Meister sagt: Wir haben die ganze Nacht gearbeitet und nichts gefangen. Doch auf dein Wort hin werde ich die Netze auswerfen. Und so fährt er wieder auf den See hinaus und nimmt auch die anderen mit. Er ist es auch, der, während sich viele nach der anspruchsvollen Rede über das Brot des Lebens vom Herrn abwenden, zum Messias sagt: Zu wem sollen wir gehen? Du hast Worte des ewigen Lebens. Und zusammen mit den anderen 11 bleibt er. Es ist wiederum er, der in Caesarea in Jesus den Sohn Gottes erkennt und für alle spricht, um den einzigen Glauben zu bekennen, wie wir es im Evangelium gehört haben. Auch nach der Auferstehung ist er am Ufer des Sees der Erste, der Christus erreicht, indem er sich ins Wasser stürzt und den anderen schwimmend vorauseilt, um seine Liebe demütig zu bekräftigen und die Bestätigung für seine Sendung zu erhalten. Und dieser Sendung bleibt Petrus treu, auch wenn beispielsweise in Jerusalem die Frage nach der Zulassung unbeschnittener Heiden zur Taufe die Gemeinschaft zu spalten droht. Er versammelt die Brüder, hört ihnen zu und trifft schließlich unter der Führung des Heiligen Geistes die Entscheidung, wodurch er die Einheit bewahrt und ein neues Zeitalter für das ganze Volk Gottes einleitet. Wir glauben, im Gegenteil, so sagt er, durch die Gnade Jesu des Herrn gerettet zu werden. Diese Großherzigkeit bedeutet nicht, dass Petrus vollkommen ist. Während der Passion verleugnet er den Meister, um anschließend Tränen aufrichtiger Reue zu vergießen. Und Paulus selbst wirft ihm in anderen Zusammenhängen die Inkohärenz einiger seiner Verhaltensweisen vor. Er weiß, die eigenen Fehler jedoch zu erkennen und sich zu bessern, ohne den Mut zu verlieren und ohne seiner Sendung, das Evangelium zu verkünden und die Herde Christi zu sammeln und treu zu werden, bis hin zum Martyrium, das er genau hier in Rom erleidet, unweit des Ortes, an dem wir uns befinden. Diese treue und geduldige Sorge um die Einheit kommt im Symbol der Schlüssel, mit denen wir ihn oft identifizieren, gut zum Ausdruck. Ein Schlüssel reißt nämlich keine Türen nieder, sondern öffnet und schließt sie, indem er in ihrem Inneren nach den richtigen Mechanismen sucht und deren Bewegungen begleitet, damit sich die Verriegelungen lösen, die Riegel gleiten und sich die Türflügel frei in den Angeln drehen, sodass die Räume miteinander verbunden werden und aus vielen isolierten Zimmern ein einziges einladendes Haus entsteht. Auf die gleiche Weise entsteht die Gemeinschaft in der Kirche nicht dadurch, dass man sich auf seine eigenen Positionen versteift, sondern indem man in den Herzen aller die Berührungspunkte in der Wahrheit sucht, in deren Licht allein ein jeder für den anderen zum Mittel des Wachstums wird. In dieser Perspektive könnten wir die Aufgabe betrachten, die der Herr dem Petrus und dessen Nachfolgern zum Wohl des ganzen heiligen Volkes Gottes anvertraut hat. mit seiner Hilfe der Stimme jedes Einzelnen zuzuhören, die Eingebungen zu unterscheiden, Wege zu weisen, Fehler zu korrigieren, zu unterweisen, zu ermutigen, zu ermahnen, die Brüder und Schwestern zu begleiten, damit sie offen sind für das Wirken desselben Geistes am Heil der anderen und jener der ganzen Menschheit mitwirken. Das Beispiel des Petrus ist jedoch auch für jeden Christen eine Einladung, zum Baumeister der Einheit zu werden, indem er Gott in den Mittelpunkt seines Lebens stellt und seinen Brüdern und Schwestern nahe ist, aufmerksam für ihre Belange und Bedürfnisse, um mit ihnen in der Liebe zu leben und damit die Verkündigung vollendet wird.
1: E questo anche l'insegnamento di Paolo.
0: Dies ist auch die Lehre des Paulus, des anderen großen Apostels, den wir heute feiern, des unermüdlichen Verkünders der frohen Botschaft. Auch er verfügt über charakteristische Symbole. Das Buch und das Schwert, die eng miteinander verbunden sind. Der Verfasser des Hebräerbriefes erklärt dies

0: verkünden und schließlich dazu, es wie Petrus in eben dieser Stadt zu bezeugen, bis hin zur Hingabe seines Lebens. Der Apostel der Völker hat sich von der Kraft des Wortes Gottes verwandeln lassen, das ihn der Gewalt entrissen hat, um ihn auf den Weg der Liebe zu führen. Der heilige Augustinus kommentierte seine Bekehrung und seine Mission folgendermaßen. Als er nach Damaskus ging, das Herz voller Drohungen und Mordgelüste, wurde er beim Namen gerufen und durch die himmlische Stimme zu Boden geworfen. Das heißt, durch das Wort, das ihn rief. Und er fügte hinzu, Gott nahm den Verfolger der Kirche und machte ihn zu einem Boten des Friedens. Er vergab ihm alle Sünden und übertrag ihm einen Dienst, in dem er anderen die Sünden vergeben konnte. Meine Lieben, für uns ist es heute wichtig, auf diese beiden Heiligen, Petrus und Paulus, zu blicken, damit wir verstehen, wie auch wir Apostel und Baumeister der Einheit sein können, großzügige Diener der Wahrheit in der Liebe. In diesem Geist bereiten wir uns darauf vor, den alten und eindrucksvollen Ritus der Überreichung der Pallien an die Metropoliten zu vollziehen. Diese mit Kreuzen verzierten weißen Wollbänder bringen nämlich die Verpflichtung eines jeden Hirten, aber auch eines jeden Christen zum Ausdruck, die ihm anvertrauten Brüder und Schwestern, ebenso wie Lämmer der Herde des Herrn, auf seine Schultern zu nehmen und für sie Energie, Zeit, Mühe und sogar das Leben zu opfern, damit das Evangelium alle erreicht und die ganze Welt darin Harmonie und Eintracht findet. In diesem Sinne freue ich mich, die Mitglieder der Delegation des Ökumenischen Patriarchats von Konstantinopel herzlich zu begrüßen, die von meinem lieben Bruder, seiner Heiligkeit Bartholomaeus, entsandt worden ist und unter der Leitung seiner Eminenz Emmanuel Adamakis, des Metropoliten von Chalcedon, steht. Lasst uns zu den Heiligen Petrus und Paulus beten, dass sie uns auf unserem Weg der Gemeinschaft in den Fußspuren des Erlösers beistehen mögen. Es ist der Weg, den er vorgezeichnet hat, das, wofür er beim letzten Abendmahl zum Vater gebetet hat, das Ziel, auf das hin er uns mit zuversichtlicher Hoffnung zu streben gelehrt hat. Ja, das war die Predigt von Papst Leo hier im Petersdom am Hochfest der heiligen Apostel Petrus und Paulus. Wir sehen hier auch die Pallien, die Wollbänder, die hier am Petrusgrab liegen und die Papst Leo nun gleich den neu ernannten Erzbischöfen um die Schultern legen wird.
1: I diaconi prendono dalla confessione dell'Apostolo Pietro i palli, collocati sulla tomba del Principe degli Apostoli ai primi vespri della solennità che il Santo Padre benedirà e imporrà ai nuovi arcivescovi
0: metropolitani. Ja, wir sehen nun die Diakone, die hinuntergehen zur Confessio, um dort die am Grab des heiligen Petrus aufbewahrten Pallien zu holen. Der heilige Vater wird diese Pallien segnen und sie den neuen Metropolitanerzbischöfen auf die Schultern legen. Diese Pallien wurden am Vorabend zum Grab Petri gebracht. Sie werden aus der Wolle von Lämmern gewoben, die am Gedenktag der heiligen Agnes geweiht werden. Ja, Papst Leo hat eben auch die ökumenische Delegation aus Konstantinopel gegrüßt, die die Kirchen von Ost-

und West feiern dieses Patronatsfest, Peter und Paul, seit 1969 ja gemeinsam. Das orthodoxe Patriarchat Konstantinopel entsendet regelmäßig eine hochrangige Delegation nach Rom. Der Vatikan seinerseits entsendet jeweils zum Andreasfest am 30. November eine Delegation zu den Feiern am Patronatsfest des ökumenischen Patriarchats Istanbul.

0: Herr Kardinal Protodiakon wird dem Heiligen Vater nun gleich die Erzbischöfe vorstellen und den Papst bitten, die Pallien zu segnen und das treue Versprechen der neuen Erzbischöfe abzunehmen. Heiliger Vater, in treuer und gehorsamer Ehrerbietung gegenüber eurer Heiligkeit und dem apostolischen Stuhl bitten die hochwürdigen Erzbischöfe, eure Heiligkeit demütig, ihnen das Pallium zu verleihen, das vom Grab des heiligen Petrus genommen ist, als Zeichen der Autorität, mit der der Metropolit, der in Gemeinschaft mit der römischen Kirche steht, in seinem eigenen Amtsbezirk rechtmäßig ausgestattet ist.
1: Ego Gregorius Risch.
0: Einer der anwesenden Erzbischöfe spricht nun im Namen aller die vorgeschriebene Eidesformel.
1: Sancte Apostolice Romane Ecclesiae, activi summo pontifici, tuisque legitimus.
0: Er verspricht, er werde dem heiligen Apostel Petrus, der heiligen apostolischen Kirche von Rom und dem Papst und seinen rechtmäßigen Nachfolgern immer treu und gehorsam sein, so wahr ihm der allmächtige Gott helfe. Nach dem Treueversprechen, das die anderen Erzbischöfe leise mitgesprochen haben, wird der Heilige Vater nun die Pallien segnen.

0: Deus Pastor eterni animarum.
1: O Gott, du ewiger Hirt der Seelen, du hast die Gläubigen durch deinen Sohn Jesus Christus als Schafe deiner Herde bezeichnet und sie nach dem Bild des guten Hirten der Führung des heiligen Apostels Petrus und seiner Nachfolger anvertraut. Gieße durch unseren Dienst die Gnade deines Segens über diese Pallien aus, die nach deinem Willen als Symbol für den Hirtendienst stehen. Nimm gnädig unsere Gebete an, die wir demütig an dich richten, und gewähre durch die Verdienste und die Fürsprache der Apostel jenen, die durch deine Gabe diese Pallien tragen werden, sich als Hirten deiner Herde zu erkennen und in ihrem Leben das umzusetzen, was der Name Hirte bedeutet. Mögen sie das Joch des Evangeliums auf sich nehmen, das auf ihre Schulter gelegt wurde, und möge es für sie so leicht und sanft sein, dass sie anderen auf dem Weg deiner Gebote vorangehen können, mit dem Beispiel einer beharrlichen Treue, bis sie schließlich selbst dereinst verdienen, in die ewigen Weidegründe deines Reiches geführt zu werden. Darum bitten wir durch Christus, unseren Herrn.

0: Nun folgt die Auflegung des Palliums.
1: Ad omnipotentis Dei Gloria Mater.
0: Zur Ehre Gottes, des Allmächtigen und zum Lob der allerseligsten Jungfrau Maria und der heiligen Apostel Petrus und Paulus, zur Zierde der euch anvertrauten Sitze und zum Zeichen der Autorität des Metropoliten übergeben wir euch das Pallium, das vom Grab des heiligen Petrus genommen ist, damit ihr es in eurem kirchlichen Amtsbereich verwendet. Dieses Pallium sei für euch ein Symbol der Einheit und ein Zeichen der Gemeinschaft mit dem apostolischen Stuhl. Es sei ein Band der Liebe und eine Ermutigung zur Stärke, damit ihr am Tag des Kommens und der Offenbarung Gottes und des obersten Hirten Christus mit der euch anvertrauten Herde das Gewand der Unsterblichkeit und der Herrlichkeit erlangen möget.
1: Principis Jesu Christi, cum ovibus vobis creditis, stola potiamini immortalitatis et glorie, in nomine Patris et Filii et Spiritus Sancti.
2: Amen.
0: Der Papst Leo wird nun jedem der 35 Metropolitanerzbischöfe das Pallium auf die Schultern legen und mit ihnen den Friedensgruß austauschen. Das Pallium erhält heute auch der Wiener Erzbischof Josef Grünwiedel,

Die Schola singt nun die Worte aus dem Markus-Evangelium. Dann sagte er zu ihnen, geht hinaus in die ganze Welt und verkündet das Evangelium der ganzen Schöpfung. Wer jedes Jahr an Peter und Paul verleiht der Papst Metropolitanerzbischöfen, die im Laufe der letzten 12 Monate ernannt worden sind, das Pallium.

Das Pallium soll seinen Träger an die nötige Verbundenheit mit dem Nachfolger des Petrus, dem Papst, erinnern und wird vom Papst und den von ihm damit ausgezeichneten Erzbischöfen bei bestimmten liturgischen Gelegenheiten getragen. Das aus Wolle gewebte Pallium repräsentiert gewissermaßen das Schaf, das der Hirte in der Nachfolge Jesu auf seinen Schultern trägt.

und wir sehen hier den Wiener Erzbischof Josef Grünwedel. Als einzigem Vertreter aus dem deutschen Sprachraum wurde ihm eben das Pallium verliehen.

Und wenn ein neuer Papst sein oberstes Hirtenamt antritt, erhält er zu Beginn der Liturgie, mit der er seine hohe Aufgabe symbolisch übernimmt, dieses Würdezeichen vom Kardinalprotodiakon angelegt. Alle Metropoliten sind durch das Kirchenrecht verpflichtet, unmittelbar nach ihrer Bestätigung oder Ernennung um das Pallium anzusuchen. Die Übergabe des Palliums geschieht für gewöhnlich am Hochfest der heiligen Apostel Fürsten Petrus und Paulus im Petersdom. Die in den letzten 12 Monaten ernannten Metropolitanerzbischöfe bekommen am Hochfest der Apostel Peter und Paul ihr Pallium verliehen. Und damit setzt Papst Leo nicht nur eine jahrhundertealte Tradition fort, er unterstreicht auch die bleibende Bedeutung eines Zeichens, das wie kaum ein anderes für Einheit, Gemeinschaft und kirchliche Sendung steht.

Papst Franziskus änderte das Verfahren zur Verleihung des Palliums. Er hat es den neuen Vorstehern einer Kirchenprovinz nicht mehr persönlich aufgelegt, sondern nur noch überreicht. Die eigentliche Auflegung sollte in den Erzbistümern durch den jeweiligen apostolischen Nunzius erfolgen. Der Papst und die Metropoliten verwenden das Pallium nur bei der Feier der Heiligen Messe, während es der römische Bischof aufgrund seines obersten Hirtenamtes überall auf der Welt trägt, ist den Metropoliten der Gebrauch nur innerhalb ihrer Kirchenprovinz gestattet.

Bis zum 3. Jahrhundert war das Pallium noch Teil der Bekleidung hoher römischer Beamter. Als das Christentum dann im Jahr 380 unter Kaiser Theodosius I. zur Staatsreligion im Römischen Reich wurde, gab es das Pallium auch für hohe Geistliche.

Die Verleihung des Palliums an einzelne Erzbischöfe der westlichen Kirche ist aber erst seit dem 7. Jahrhundert überliefert. Erst im 11. Jahrhundert bekam das Pallium auch eine rechtliche Bedeutung und wurde schließlich zu einer erzbischöflichen Insigne. Heute tragen es nur der Papst selbst und jene Erzbischöfe, die einer Kirchenprovinz, der sogenannten Metropolie, vorstehen. Im Früh- und Hochmittelalter trug man das Pallium nur wenige Tage im Jahr. Im Laufe des 11. Jahrhunderts wurden die Tage, an denen der Erzbischof das Pallium tragen durfte, durch päpstliche Privilegien erhöht. Genannt wurden diese Tage Pallientage. Das Pallium ist übrigens nicht übertragbar und wird mit dem verstorbenen Erzbischof begraben. Wenn der Metropolit auf einen anderen Metropolitansitz wechselt, benötigt er ein neues Pallium. Im Laufe der Jahrhunderte hatte sich die Gestalt des Palliums mehrfach verändert. Heute ist es etwa 5 cm breit und mit 6 schwarzen Kreuzen bestickt. Papst Benedikt XVI. Griff nach seiner Wahl zunächst die ältere Form eines längeren Palliums mit roten Kreuzen auf, wie sie im ersten Jahrtausend üblich war, als die Ost- und Westkirche noch nicht getrennt waren. Später kehrte er jedoch zu einer modernisierten Form des traditionellen Palliums zurück, die auch seine Nachfolger tragen. Dabei handelt es sich um ein ringförmiges Pallium mit auf Brust und Rücken herabbringenden Streifen, bestickt mit roten Kreuzen. Doch es gibt auch Veränderungen im Zusammenhang mit der Tradition der Weitergabe der Insignien. Während der Papst aus Polen, Johannes Paul II., die heute bekannte zentrale Feier im Petersdom etablierte, setzte Papst Franziskus, wie ich bereits gesagt habe, einen ganz anderen Akzent. Die neuen Metropolitanerzbischöfe erhielten während seines Pontifikats ihr Pallium zwar weiterhin in Rom aus den Händen des Papstes, die feierliche Übergabe erfolgte jedoch von 2015 bis 2025 im jeweiligen Heimatbistum durch den dortigen Papstbotschafter, dem apostolischen Nuntius. Franziskus wollte damit die Verbindung des Erzbischofs zu seiner Ortskirche und zu den Gläubigen seiner Kirchenprovinz stärker hervorheben. Papst Leo XIV. Hat die Entscheidung seines Vorgängers revidiert und nahm letztes Jahr die lange Tradition der feierlichen Vergabe wieder auf. Vor einem Jahr hatte er 54 neu ernannten Metropolitanerzbischöfen aus aller Welt das Pallium in einer feierlichen Zeremonie im Petersdom übergeben. Metropoliten tragen ihr Pallium über dem Messgewand, beispielsweise zu Pontifikalämtern.

nach dem Credo folgen nun die Fürbitten, liebe Brüder und Schwestern. Gestützt auf die Fürsprache der heiligen Apostel Petrus und Paulus, die mit ihrem Leben die Neuheit des Evangeliums Christi bezeugt haben, erheben wir unsere Gebete zum Vater für die Kirche und für die ganze Welt.

für das heilige Gottesvolk auf Portugiesisch. Der Herr der Apostel unterstütze Papst Leo, der der Kirche in der Liebe vorsteht, die Bischöfe, Priester und Diakone in ihrem Dienst und lasse das Volk, das er sich durch das Kreuz erworben hat, in Eintracht wachsen.

für die neuen Metropolitanerzbischöfe auf Polnisch. Der große Hirte der Herde stärke die neuen Metropolitanerzbischöfe in der Gemeinschaft mit dem Nachfolger des heiligen Petrus. Er stelle ihren Dienst unter das Band der Liebe und bestärke sie in der Fürsorge für die ihnen anvertraute Herde.

Für alle, die sich für den Frieden einsetzen, auf Französisch. Möge der Richter der Geschichte in der Kirche und in der Welt Menschen des Friedens inspirieren. Er gebe ihnen die Kraft, die Liebe als einzigen Weg zur Eintracht zu verkünden und stärke den Dialog und die Solidarität unter den Völkern.

Für alle Missionare des Evangeliums auf Philippinisch. Möge das Wirken der Zeugen des Evangeliums durch den vom Vater Gesandten erneuert werden, damit er wahre Verkünder seines Wortes formt und ihnen allen Mut und Standhaftigkeit im Glauben schenkt.

Das geopferte und lebendige Lamm erhalte mit seiner Liebe jene, die sich vom Brot des Himmels nähern. Es stärke die Einheit seiner Herde und schenke allen die Beharrlichkeit in einem heiligen Leben.

0: O Vater, der du deine Kirche auf dem Glaubenszeugnis der Apostel Petrus und Paulus errichten wolltest, erhöre unser Gebet und stärke den Glauben in uns, damit wir durch deinen Geist zu neuem Leben erweckt die Dringlichkeit spüren, die Heilsbotschaft vom Reich Gottes in der Welt zu verkünden, durch Christus, unseren Herrn.
1: Per Cristo nostro Signore. Amen.

Einige Gläubige bringen die Gaben zum Altar. Und auch wir sind nun eingeladen, das, was uns bewegt, unsere Freuden und Sorgen, in diese Feier mit einzubringen und auf den Altar zu legen, damit uns der Herr seine Gnade schenken kann.

zur Gabenbereitung hören wir den Gesang Constitutes Eos Principes, Psalm 45. Über das ganze Land setzt du sie ein als Fürsten. Ich will deinen Namen in Erinnerung rufen, von Geschlecht zu Geschlecht.

Ja, die Nischen der vier gewaltigen Pfeiler, die um den Altar stehen und die Kuppel tragen, beherbergen übrigens Statuen der heiligen Helena, Veronika, Longinus und des Apostels Andreas. Unter dem Papstaltar befindet sich die Confessio, das Petrusgrab.

0: Orate fratres, ut meum ac vestrum sacrificium acceptabili fiat apud Deum Patrem omnipotentem.
1: Das Gabengebet. Herr und Gott, in Gemeinschaft mit den Aposteln Petrus und Paulus bitten wir dich. Heilige unsere Gaben und lass uns mit Bereitschaft und Hingabe das Opfer deines Sohnes feiern, der mit dir lebt und herrscht in alle Ewigkeit.
0: Dominus vobiscum. Sursum corda. Gratias agamus Domine Deo nostro. Veredignum et justum est, equum et salutare.
1: In Wahrheit ist es würdig und recht, dich, allmächtiger Vater, in deinen Heiligen zu preisen und am Fest der Apostel Petrus und Paulus das Werk deiner Gnade zu rühmen. Petrus hat als erster den Glauben an Christus bekannt und aus Israels heiligem Rest die erste Kirche gesammelt. Paulus empfing die Gnade tiefer Einsicht und die Berufung zum Lehrer der Heiden. Auf verschiedene Weise dienten beide Apostel der einen Kirche, gemeinsam empfingen sie die Krone des Lebens. Darum ehren wir beide in gemeinsamer Feier und vereinen uns mit allen Engeln und Heiligen zum Hochgesang von deiner göttlichen Herrlichkeit.
0: Una corona sociavit, et ideo cum sanctis et angelis universis, te collaudamus sine fine dicentes.
1: Heilig.

Erlöse uns, Herr, allmächtiger Vater, von allem Bösen und gib Frieden in unseren Tagen. Komm uns zu Hilfe mit deinem Erbarmen und bewahre uns vor Verwirrung und Sünde, damit wir voll Zuversicht das Kommen unseres Erlösers Jesus Christus erwarten.

Der Friedensgruß. Und der Diakon hat nun die Anwesenden aufgerufen, den Friedensgruß auszutauschen, was sie auch tun hier im Petersdom. Wir sehen gerade Papst Leo mit den Vertretern der ökumenischen Delegation. Sie alle tauschen den Friedensgruß aus, der den Wunsch der Gläubigen nach Frieden, Liebe und Einheit unter den Menschen zum Ausdruck bringt.

In den frühchristlichen Gemeinden war es üblich, diesen Gruß jeder Person zukommen zu lassen, mit der man in Kontakt trat. Bei dem Kirchenvater Augustinus erfolgt in der Heiligen Messe der Friedenskuss vor der Kommunion nach Tertullian und Cyprian am Ende des Wortgottesdienstes vor Beginn der Eucharistiefeier. In der Papstmesse des frühen Mittelalters wurde der Friedensgruß unter den Klerikern zu Beginn der Heiligen Messe nach dem Einzug ausgetauscht. Lamm Gottes.

0: Ecce Agnus Dei, ecce qui tollit peccata mundi, beati qui ad cena magni invocati sunt.
1: Herr, ich bin nicht würdig, dass du eingehst unter mein Dach, aber sprich nur ein Wort, so wird meine Seele gesund.
2: Et sanabitur anima.

Petersdom hat die Kommunionausteilung begonnen. Dazu singt die Schola das berühmte Bekenntnis des Petrus aus dem Matthäusevangelium. Du bist Christus, der Sohn des lebendigen Gottes.

Im kirchlichen Brauchtum spielt das Hochfest Peter und Paul eine wichtige Rolle. Auch der berühmte bronzene Petrus in der Vatikanbasilika, den wir eben eingeblendet gesehen haben, wird an diesem Tag besonders geehrt. Die Figur mit ihrem von zahllosen Pilgerhänden blank geriebenen Fuß trägt zur Feier des Tages ein kostbares rot-goldenes Gewand.

Petrus und Paulus sind die Stadtpatrone Roms und sind auch hier begraben. Die beiden Apostel starben 64 nach Christus den Märtyrertod, als Kaiser Nero die Christen beschuldigte, Rom in Brand gesteckt zu haben. Nicht der Todestag der beiden Apostel wird an diesem Hochfest Peter und Paul gefeiert, sondern die vermutliche Übertragung ihrer Reliquien in die Katakombe an der Via Appia, nahe der heutigen Kirche San Sebastiano. Das Fest

0: Lehre der Apostel verharren und in deiner Liebe ein Herz und eine Seele werden. Darum bitten wir durch Christus, unseren Herrn.
1: Amen.
0: Schlusssegen und Entlassung.

0: Neigt euer Haupt. Zum Segen hat der Diakon ausgerufen. Seinen Segen gewähre euch der allmächtige Gott, der auf das Bekenntnis des Petrus die Kirche gegründet und durch ihn die Brüder im Glauben gestärkt hat.
1: Et quos beati Pauli instructi.
0: Durch Paulus hat er die Heidenvölker zum Glauben geführt. Das Beispiel dieses Apostels lehre euch, Menschen für Christus zu gewinnen.
2: Amen.
1: Ut Petrus clave, Paulus ver.
0: Beide bezeugten den Herrn bis zum Tod, Petrus am Kreuz, Paulus unter dem Schwert. Ihre Fürsprache geleite euch zur ewigen Heimat.
1: Alter Cruce, alter Gladio, feliciter pervenire.
2: Amen.

Nun wird der gregorianische Gesang Oremus pro Pontifice angestimmt. Ein altes Gebet für den Papst, auf das ihn der Herr behüte und sein Leben erhalte, ihn gesegnet sein lasse auf Erden.

Papst Leo und der Vertreter der Delegation des Ökumenischen Patriarchats Konstantinopel haben eben kurz am Grab Petri gebetet.

0: Du bist Petrus und auf diesen Felsen werde ich meine Kirche bauen und die Pforten der Unterwelt werden sie nicht überwältigen, hat die Schola eben gesungen. Ich werde dir die Schlüssel des Himmelreichs geben. Was du auf Erden binden wirst, das wird im Himmel gebunden sein. Und was du auf Erden lösen wirst, das wird im Himmel gelöst sein. Das sind die Worte, die Jesus zu Petrus gesagt hat. Und diese Worte werden auch jedem Nachfolger des heiligen Petrus zugesagt. Mit Leo dem 14. ist es der 267. Und bleiben Sie bei uns. Wir übertragen im Anschluss kurz vor 12 Uhr auch das Angelusgebet mit Papst Leo vom Petersplatz in Rom. Und damit endet diese Live-Übertragung aus dem Petersdom in Rom. An dieser Stelle möchte ich noch auf unseren kostenlosen Newsletter hinweisen, den Sie unter rv-news.info bestellen können. Ich bedanke mich bei allen, die heute mit dabei waren. Das war eine Sendung von Radio Vatikan für Vatikan Media. Am Mikrofon verabschiedet sich Silvia Kritzenberger. Laudetur Jesus Christus.
1: Das war die Heilige Messe heute am Fest Peter und Paul direkt aus Rom mit Papst Leo dem 14. Er hat heute auch dort die Pallien für die neuen Metropoliten gesegnet. Ein Dank an Radio Vatikan, die Heilige Messe für uns übertragen haben. Radio Horeb, es ist 11:17 Uhr, am Mikrofon Josefa Stauffenberg und in Kürze senden wir die Nachrichten.

Nachrichten aus Kirche und Welt direkt aus der aktuellen Redaktion von Radio Horeb im Studio Johannes Wieczorek. Vaduz. Erzprinz Alois von Liechtenstein hat angekündigt, eine mögliche Lockerung des Abtreibungsrechts per Volksentscheidung zu verhindern. Sollte sich eine Mehrheit für die Einführung einer sogenannten Fristenlösung aussprechen, werde er von seinem Vetorecht Gebrauch machen, sagte er der Zeitung Liechtensteiner Vaterland. Der Erzprinz betonte, dass der Schutz des ungeborenen Lebens weiterhin im Zentrum stehen müsse. Eine Fristenregelung werde diesem Anspruch aus seiner Sicht nicht gerecht, da sich der Staat in einem frühen Stadium der Schwangerschaft faktisch aus seiner Verantwortung zurückziehe. Stattdessen solle die bestehende Regelung beibehalten werden, die Schwangerschaftsabbrüche grundsätzlich verbietet, aber in bestimmten Fällen Ausnahmen vorsieht. In Liechtenstein drohen Ärzten für Abtreibungen bislang Freiheitsstrafen von bis zu 3 Jahren. Ausnahmen gelten unter anderem bei Vergewaltigung oder wenn das Leben der Mutter in Gefahr ist. Vatikanstadt. Traditionelle Ehre für neue Erzbischöfe. Papst Leo XIV. Verleiht heute den in den letzten 12 Monaten ernannten Metropolitanerzbischöfen ihr Rangabzeichen, das sogenannte Pallium. Bei der Feier, heute am Hochfest der Apostel Peter und Paul im Petersdom, segnete der Papst die schmalen Bänder aus Lammwolle. Anschließend wurden sie den neuen Leitern von Kirchenprovinzen feierlich umgelegt. Zu ihnen zählt auch der Wiener Erzbischof Josef Grünwittel. Das Pallium, ein mit 6 Kreuzen besticktes, etwa 5 Zentimeter breites Band aus weißer Lammwolle, dürfen nur Erzbischöfe tragen, die eine Kirchenprovinz leiten. In Deutschland sind das die Erzbischöfe von Bamberg, Berlin, Freiburg, Hamburg, Köln, München und Paderborn. Balderschwang im Oberallgäu. Heute feiert Radio Horeb Programmdirektor Pfarrer Richard Kocher sein 40. Priesterjubiläum. Pfarrer Kocher ist promovierter Theologe. Er war 29 Jahre lang Vorstandsvorsitzender des Trägervereins der Internationalen Christlichen Rundfunkgemeinschaft ICR e.V. und hat so in seiner Funktion Radio Horeb aufgebaut. Beim Abend der Jugend bei Horeb berichtet Pfarrer Kocher heute von seiner Berufungsgeschichte. 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Das waren Meldungen aus Kirche und Welt. 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

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Unser Programmdirektor Pfarrer Richard Kocher feiert heute sein 40. Priesterjubiläum und wir freuen uns mit ihm. Und damit auch Sie daran teilhaben können, haben wir heute nicht nur ein, sondern gleich zwei Interviews mit ihm vorbereitet. Das eine, das können Sie jetzt schon um 12.15 Uhr im Streiflicht-Nachrichtenmagazin hören und das andere dann am Abend der Jugend um 19.45 Uhr. Dort erzählt er dann von seiner Berufungsgeschichte. Und jetzt gleich um 11.45 Uhr, da freuen wir uns, wenn Sie sich Zeit nehmen können und mit uns beten. Das ist heute wieder die 6, das Mittagslob der Kirche. Und um 12 Uhr beten wir dann den Angelus, beziehungsweise wir übertragen ihn direkt aus Rom, denn heute betet Papst Leo der 14. den Angelus anlässlich des Festes, des Hochfestes der beiden großen Apostel Petrus und Paulus. Wir übertragen dann natürlich wieder aus Rom. Ja, so viel zu unserem weiteren Programm. Viel Freude.

0: 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Es ist 11.45 Uhr, heute am Festtag der heiligen Apostel Petrus und Paulus. Wir kommen nun zu unserer Gebetszeit am Mittag und beginnen mit der Sext. Heute betet mit mir Astrid Wolf aus Bad Homburg. Grüß Gott, Frau Wolf.
1: Grüß Gott, Frau Stauffenberg.
0: Und wenn Sie, liebe Hörerinnen und Hörer, jetzt auch gerne mitbeten möchten, finden Sie die Texte im grünen Stundenbuch auf den folgenden Seiten. Den Hymnus auf der Seite 145, Antiphons auf Seite 811, die Psalmen dann auf Seite 724, Lesung und Oration auf Seite 811 und 810. Das ganze Gebet am Stück ohne zu blättern finden Sie im Internet unter www.stundengebet.de. Öffnen wir jetzt im Gebet unser Herz für Gott, unseren himmlischen Vater.

0: Gott, komm mir zu Hilfe.
1: Herr, eile mir zu helfen.
0: Ehre sei dem Vater und dem Sohn und dem Heiligen Geist.
1: Wie im Anfang, so auch jetzt und alle Zeit und in Ewigkeit. Amen.
0: O Gott, du lenkst mit starker Hand den wechselvollen Lauf der Welt, machst, dass den Morgen mildes Licht den Mittag voller Glanz erhält.
1: Lösch aus die Glut der Leidenschaft und tilge allen Hass und Streit. Erhalte Geist und Leib gesund, schenk Frieden uns und Einigkeit.
0: Du Gott des Lichts, auf dessen Reich der helle Schein der Sonne weist, dich loben wir aus Herzensgrund, Gott Vater, Sohn und Heiliger Geist. Amen. Um die sechste Stunde stieg Petrus hinauf, um zu beten.
1: Um die sechste Stunde stieg Petrus hinauf, um zu beten.
0: Ich erhebe meine Augen zu dir, der du hoch im Himmel thronst.
1: Wie die Augen der Knechte auf die Hand ihres Herrn, wie die Augen der Magd auf die Hand ihrer Herrin.
0: So schauen unsere Augen auf den Herrn, unseren Gott, bis er uns gnädig ist.
1: Sei uns gnädig, Herr, sei uns gnädig, denn übersatt sind wir vom Hohn der Spötter.
0: Übersatt ist unsere Seele von ihrem Spott, von der Verachtung der Stolzen.
1: Ehre sei dem Vater und dem Sohn und dem Heiligen Geist.
0: Wie im Anfang, so auch jetzt und alle Zeit und in Ewigkeit. Amen. Hätte sich nicht der Herr für uns eingesetzt, so soll Israel sagen.
1: Hätte sich nicht der Herr für uns eingesetzt, als sich gegen uns Menschen erhoben.
0: Dann hätten sie uns lebendig verschlungen, als gegen uns ihr Zorn entbrannt war.
1: Dann hätten die Wasser uns weggespült, hätte sich über uns ein Wildbach ergossen.
0: Dann hätte sich über uns die Wasser ergossen, die wilden und wogenden Wasser.
1: Gelobt sei der Herr, der uns nicht ihren Zähnen als Beute überließ.
0: Unsere Seele ist wie ein Vogel dem Netz des Jägers entkommen. Das Netz ist zerrissen und wir sind frei.
1: Unsere Hilfe steht im Namen des Herrn, der Himmel und Erde gemacht hat.
0: Ehre sei dem Vater und dem Sohn und dem Heiligen Geist.
1: Wie im Anfang, so auch jetzt und alle Zeit und in Ewigkeit. Amen.
0: Wer auf den Herrn vertraut, steht fest wie der Zionsberg, der niemals wankt, der ewig bleibt.
1: Wie Berge Jerusalem rings umgeben, so ist der Herr um sein Volk von nun an auf ewig.
0: Das Zepter des Frevlers soll nicht auf dem Erbland der Gerechten lasten, damit die Hand der Gerechten nicht nach Unrecht greift.
1: Herr, tu Gutes den Guten, den Menschen mit redlichen Herzen.
0: Doch wer auf krumme Wege abbiegt, den jage Herr samt den Frevlern davon. Frieden über Israel.
1: Ehre sei dem Vater und dem Sohn und dem Heiligen Geist.
0: Wie im Anfang, so auch jetzt und alle Zeit und in Ewigkeit. Amen. Um die sechste Stunde stieg Petrus hinauf, um zu beten.
1: Kurzlesung aus dem ersten Brief an die Galater. Als Gott, der mich schon im Mutterleib auserwählt und durch seine Gnade berufen hat, mir in seiner Güte seinen Sohn offenbarte, damit ich ihn unter den Heiden verkündige, da zog ich nach Arabien und kehrte dann wieder nach Damaskus zurück. 3 Jahre später ging ich nach Jerusalem hinauf, um Kephas kennenzulernen.
0: Sie hielten fest am Zeugnis Gottes
1: und bewahrten seine Gebote.
0: Lasset uns beten. Herr, unser Gott, am Hochfest der Apostel Petrus und Paulus haben wir uns in Freude versammelt. Hilf deiner Kirche, in allem der Weisung deiner Boten zu folgen, durch die sie den Glauben und das Leben in Christus empfangen hat. der in der Einheit des Heiligen Geistes mit dir lebt und herrscht in alle Ewigkeit.
1: Amen.
0: Amen. Singet Lob und Preis.
1: Dank sei Gott dem Herrn. Und ein Dank zu Ihnen, Frau Wolf, fürs Mitbeten
0: heute.
1: Ich danke
0: auch.
1: Auf Wiederhören.
0: Alles Gute. Tschüss.
1: Auch Ihnen herzlichen Dank, liebe Hörerinnen und Hörer, die Sie uns auch im Gebet unterstützen. Um 12 Uhr übertragen wird das Gebet des Angelus, also das Gebet des Engels des Herrn, heute direkt aus Rom mit Papst Leo dem 14. Ich darf mich an dieser Stelle von Ihnen verabschieden. Pascal Guégan in Balderschwang wird Sie jetzt weiter durchs Programm führen. Auf Wiederhören, sagt Ihnen Josefa Stauffenberg.

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Im Studio hier für Sie in Balderschwang, Pascal Gigor. In Kürze, da schalten wir live nach Rom zum Angelus und der Mittagsansprache mit dem Heiligen Vater, Papst Leo XIV. Am heutigen Hochfest Peter und Paul.

0: Media. Wir übertragen am heutigen Hochfest Peter und Paul das Angelusgebet mit Papst Leo XIV. Mein Name ist Silvia Kritzenberger, herzlich willkommen. Ich grüße alle, die über unsere Partnersender zugeschaltet sind, EWTN und KTV, Radio Horeb, Radio Gloria, die Radio Maria Familie, das Kölner Domradio und Nova Radio Bern. Und ein herzliches Willkommen auch allen, die über unsere Webseite, Facebook-Apps und YouTube mit uns verbunden sind. Ja, die katholische Kirche gedenkt am 29. Juni der Apostel Petrus und Paulus. Sie starben der Überlieferung nach um das Jahr 64 als Märtyrer in Rom und sind auch die Schutzheiligen der Stadt. Auch dieses Jahr wurde das römische Patronatsfest wieder mit einer Festmesse im Petersdom begangen. Dabei hat Papst Leo 35 neuen Metropolitanerzbischöfen, die in den letzten 12 Monaten ernannt worden sind, das Pallium umgelegt. In seiner Predigt hat er daran erinnert, dass jeder Christ dazu berufen sei, Baumeister der Einheit zu sein und großzügiger Diener der Wahrheit in der Liebe, nach dem Vorbild der Apostelfürsten Petrus und Paulus. Paulus, der ein römischer Bürger war, wurde zum Tod durch Enthauptung verurteilt, in Ketten gelegt und von 3 Soldaten eskortiert, brachte man ihn an die Via Aquae Salviae vor den Toren Roms. Dort, wo heute das Kloster Trefontane steht, wurde das Urteil vollstreckt. Der Legende nach schlug das Haupt des Paulus 3-mal auf den Boden auf und aus den 3 Blutstropfen sollen wundersamerweise 3 Brunnen entstanden sein, woher der Name Trefontane rührt. Ganz anderer Art war das Martyrium, das der heilige Petrus erlitt. Der Überlieferung nach hielt er sich nicht für würdig, den gleichen Tod wie Christus zu erleiden und ließ sich mit dem Kopf nach unten kreuzigen. Die Legende verortet den Ort seiner Hinrichtung auf dem Zirkus des Caligula, ganz in der Nähe der Stelle, wo heute der Petersdom steht. Ein stummer Zeuge erinnert noch heute daran, der Obelisk auf dem Petersplatz. Dieser Obelisk wurde im Jahr 40 nach Christus auf Befehl Kaiser Caligulas aus Ägypten nach Rom gebracht, um in der Mitte seines Zirkus, der sich links vom heutigen Petersdom befand, aufgestellt zu werden. Erst 1586 unter dem Pontifikat von Papst Sixtus V. wurde der Obelisk von Architekt Domenico Fontana in die Mitte des Petersplatzes versetzt. Ja, und wir sehen, trotz der Hitze, es hat 36 Grad in Rom, ist der Petersplatz auch heute gut besucht. Einige der Menschen, die hier versammelt sind, haben sich Schirme mitgebracht, um sich vor der Sonne zu schützen. Ja, und in seiner Predigt heute Morgen hat der Papst auch betont, dass der Dienst des Petrus und seiner Nachfolger darin bestehe, durch Zuhören, Unterscheidung, Ermutigung und Korrektur die Einheit des Gottesvolkes zu fördern. Er erinnerte daran, dass die Gemeinschaft in der Kirche nicht dadurch entsteht, dass man sich auf seine eigene Position versteift, sondern indem man in den Herzen aller die Berührungspunkte in der Wahrheit sucht, in deren Licht allein ein jeder für den anderen zum Mittel des Wachstums wird. Ja, die Kamera ist schon auf das Fenster im Apostolischen Palast gerichtet. Von dort aus wird Papst Leo nun gleich den hier versammelten Menschen und allen anderen, die sich zugeschaltet haben, eine Auslegung des Tagesevangeliums anbieten. Und wir hören es am Applaus. Papst Leo steht bereits am Fenster. Liebe Brüder und Schwestern, guten Tag. Heute feiern wir das Hochfest der heiligen Petrus und Paulus, der Schutzpatrone Roms. Dieses Fest erinnert an die ursprüngliche Verbindung, die die Kirche in Rom in einer Gemeinschaft des Glaubens und der Liebe mit allen anderen Kirchen der Welt vereint. Das Zeugnis dieser beiden Apostel ist sozusagen das Siegel des Neuen Testaments. Das Blut, das sie in dieser Stadt vergossen haben, zeigt, wie weit die Liebe Gottes reicht, die uns Jesus, der Herr, geschenkt hat. Ja, durch ihr Wort und ihr Martyrium hat das Evangelium Christi in Rom sozusagen Wurzeln geschlagen und gerade hier in der Hauptstadt des Reiches seine Kraft zur Erneuerung offenbart. Eine neue Erkenntnis Gottes und der unendlichen Würde jedes Menschen. Eine neue Erfahrung der Kraft, nicht als Herrschaft, sondern als Dienst am Leben. Auch heute noch ist der Herr, der aus Liebe gestorben und auferstanden ist, in seinen Zeugen gegenwärtig. Er erreicht die Zentren und die Peripherien, die Hauptstädte und die entlegensten Regionen durch die Stimmen, die Gesichter und die mutigen Entscheidungen derer, die auf seinen Ruf geantwortet haben, folge mir nach. So bezieht uns dieser Festtag in die Sendung von Petrus und Paulus ein, das heißt in die Sendung Jesu selbst. Gott vertraut auf uns, die wir Sünder sind, denen er vergeben hat, auf uns, die wir nicht vollkommen sind, damit seine Gnade in unseren Lebensgeschichten erstrahlt und sich seine Kraft offenbart, die das Böse ins Gute verwandelt. Meine Lieben, vielleicht hätten Petrus und Paulus unterschiedlicher nicht sein können. Unterschiedlich in ihrer Herkunft, ihrer Ausbildung, ihrem Charakter. Nicht nur vorher, sondern auch nachdem sie berufen worden waren. Und ihr einziger Herr hat sie nicht alle gleich gemacht. Das Evangelium wird von jedem von ihnen mit einer ganz eigenen Note verstanden und verkündet. Und der Heilige Geist, der die biblischen Autoren inspirierte, wollte, dass ihre Unterschiede nicht verborgen blieben, sondern uns tatsächlich als eine frohe Botschaft berichtet werden. Im Kreis der Apostel waren Petrus und Paulus jedoch keine Gegner. Im Gegenteil, sie wurden fast zum Symbol für viele andere Unterschiede, die der eine Geist zur Einheit zusammenfügt. So haben die Schutzpatrone der Kirche von Rom die Mühen der Gemeinschaft erlebt, sie erkannt, ihr gedient und sie als Sakrament des göttlichen Lebens verkündet. Ihr Zeugnis hat entscheidend dazu beigetragen, dass die christliche Präsenz in der Geschichte nicht auf Herrschaft, sondern auf Dienst, Einheit und Versöhnung ausgerichtet ist. Möge der Herr uns durch die Fürsprache der heiligen Petrus und Paulus gewähren, dass wir die Katholizität der Kirche immer mehr hochachten, ihren Stellenwert im Dienst der brüderlichen Begegnung zwischen Menschen und Völkern erkennen, alles vermeiden, was die Gemeinschaft zermürbt oder verletzt, und auf dem ökumenischen Weg sowie im aufmerksamen und offenen Dialog mit allen beharrlich weitergehen. Maria, Königin der Apostel, möge das Volk Gottes in Rom und auf der ganzen Welt stets beschützen.
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0: Cari fratelli e sorelle,
1: liebe Brüder und Schwestern, heute begehen wir den Tag des Peterspfennigs. Ich danke von Herzen allen, die mit ihrer Spende den Dienst des Nachfolgers Petri unterstützen. Gehen wir gemeinsam im Glauben und in der Gemeinschaft. Am Fest unserer heiligen Schutzpatrone grüße ich alle Römer und alle, die in dieser Stadt leben. Meine Gedanken, verbunden mit einem Gebet, gehen an alle kranken und einsamen Menschen und an alle, die eine Gefängnisstrafe absitzen. Ich danke den Pfarrern und allen Priestern und Ordensleuten, die in Rom arbeiten. Denn durch ihre Präsenz und ihren täglichen Dienst

Ich freue mich auch, zwei Bruderschaften empfangen zu dürfen aus Spanien. Ich grüße die Obdachlosen, die heute auf dem Petersplatz den Osservatore di Strada verteilen, die Gratisbeilage der Vatikanzeitung L'Osservatore Romano. Ich danke allen, die dieses Zeitungsprojekt voranbringen. Euch allen ein schönes, gesegnetes Fest.

0: Ja, das war der abschließende Gruß von Papst Leo hier auf dem Petersplatz in Rom. Und mit diesen Bildern endet auch unsere Live-Übertragung. Alle weiteren Infos aus Vatikan und Weltkirche finden Sie auf der Webseite von Vatikan News und natürlich in unserem kostenlosen Newsletter, den Sie unter rv-news.info bestellen können. Ich bedanke mich bei allen, die heute mit dabei waren. Das war eine Sendung von Radio Vatikan für Vatikan Media. Am Mikrofon begleitet hat sie Silvia Kritzenberger. Laudetur Jesus Christus.
1: Das war der Angelus und die Mittagsansprache mit Papst Leo XIV. Am heutigen Hochfest Peter und Paul live aus Rom. Vielen herzlichen Dank an Radio Vatikan, dass wir das Signal übernehmen durften. 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Hier im Studio für Sie, Pascal Gégan.

0: Sie hören Radio Horeb mit dem Streiflicht-Nachrichtenmagazin an diesem Montagmittag. Aus dem Studio hier in Balderschwang im Oberallgäu begrüßt Sie ganz herzlich zum Start in diese neue Woche Pascal Gigon. Unsere Themen heute am Hochfest der Heiligen Apostel Petrus und Paulus. Unser Programmdirektor, Pfarrer Dr. Richard Kocher, der feiert heute sein 40-jähriges Weihejubiläum. Wir sprechen deshalb heute hier im Streiflicht mit Pfarrer Kocher über die Höhen und Tiefen seines beeindruckenden Lebenswegs. Außerdem, die katholische Wochenzeitung Die Tagespost bekommt einen neuen Geschäftsführer, und zwar Professor Dr. Ricardo Wagner, Professor für nachhaltiges Management und Kommunikation an der Fresenius Hochschule Köln. Das hat Professor Dr. Ricardo Wagner heute Morgen in unserer Sendereihe Lebenshilfe im Gespräch mit Gabi Fröhlich bekannt gegeben. Wir hören dann in ungefähr 25 Minuten einen Ausschnitt aus der Sendung. Die aktuellen Meldungen aus Kirche und Welt hat jetzt Johannes Wiczorek für Sie.
1: Vaduz. Erzprinz Alois von Liechtenstein hat angekündigt, eine mögliche Lockerung des Abtreibungsrechts per Volksentscheidung zu verhindern. Sollte sich eine Mehrheit für die Einführung einer sogenannten Fristenlösung aussprechen, werde er von seinem Vetorecht Gebrauch machen, sagte er der Zeitung Liechtensteiner Vaterland. Der Erbprinz betonte, dass der Schutz des ungeborenen Lebens weiterhin im Zentrum stehen müsse. Eine Fristenregelung werde diesem Anspruch aus seiner Sicht nicht gerecht, da sich der Staat in einem frühen Stadium der Schwangerschaft faktisch aus seiner Verantwortung zurückziehe. Stattdessen solle die bestehende Regelung beibehalten werden, die Schwangerschaftsabbrüche grundsätzlich verbietet, aber in bestimmten Fällen Ausnahmen vorsieht. In Liechtenstein drohen Ärzten für Abtreibungen bislang Freiheitsstrafen von bis zu 3 Jahren. Ausnahmen gelten unter anderem bei Vergewaltigung oder wenn das Leben der Mutter in Gefahr ist. Vatikanstadt. Traditionelle Ehre für neue Erzbischöfe. Papst Leo XIV. Verleiht heute den in den letzten 12 Monaten ernannten Metropolitanerzbischöfen ihr Rangabzeichen, das sogenannte Pallium. Bei der Feier, heute am Hochfest der Apostel Peter und Paul im Petersdom, segnete der Papst die schmalen Bänder aus Lammwolle. Anschließend wurden sie den neuen Leitern von Kirchenprovinzen feierlich umgelegt. Zu ihnen zählt auch der Wiener Erzbischof Josef Grünwittel. Das Pallium, ein mit 6 Kreuzen besticktes, etwa 5 Zentimeter breites Band aus weißer Lammwolle, dürfen nur Erzbischöfe tragen, die eine Kirchenprovinz leiten. In Deutschland sind das die Erzbischöfe von Bamberg, Berlin, Freiburg, Hamburg, Köln, München und Paderborn. Balderschwang im Oberallgäu. Heute feiert Radio Horeb Programmdirektor Pfarrer Richard Kocher sein 40. Priesterjubiläum. Pfarrer Kocher ist promovierter Theologe. Er war 29 Jahre lang Vorstandsvorsitzender des Trägervereins der Internationalen Christlichen Rundfunkgemeinschaft ICR e.V. und hat so in seiner Funktion Radio Horeb aufgebaut. Beim Abend der Jugend bei Horeb berichtet Pfarrer Kocher heute von seiner Berufungsgeschichte. Die Live-Sendung beginnt um 19.45 Uhr und kann auch im Videolivestream über YouTube mitverfolgt werden. In eigener Sache. 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Das waren Meldungen aus Kirche und Welt. 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

0: 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Hier im Studio für Sie in Balderschwang, Pascal Gigor. Heute, vor genau 40 Jahren, also am 29. Juni 1986, wurde unser Programmdirektor Pfarrer Richard Kocher zum Priester geweiht. An diesem Tag ist auch das Hochfest der heiligen Apostel Petrus und Paulus. Und aus diesem Anlass, aufgrund des Priesterweihejubiläums, hat mein Kollege Sebastian Moll mit Pfarrer Kocher gesprochen. Dabei ging es unter anderem um die Zeit vor seiner Weihe und wie unser Programmdirektor sie in Erinnerung hat.
1: Ja, es ist in der Tat im Vergleich zu heute eine andere Zeit, in gewisser Weise und recht verstanden noch eine andere Kirche. Da hat sich sehr viel getan in der Seelsorgslandschaft, in der ganzen Ausrichtung. Ich habe eine gute Erinnerung an diese Zeit. Ich hatte eine sehr gute Ausbildung. Ich durfte in Rom studieren, habe Weltkirche kennengelernt. Auch dann danach hatte ich das richtige Thema zur Dissertation, herausgeforderter Vorsehungsglaube, die Lehre der Vorsehung im Horizont gegenwärtiger Theologie. Im Rückblick die bestmögliche Vorbereitung auf meinen Job, auf meine Aufgabe dann als Programmdirektor von Radio Horeb, denn da muss man in theologischer Hinsicht breit aufgestellt sein und in den verschiedenen Bereichen auch antwortfähig sein. Die Kirche war damals in gewisser Weise anders, weil das Priesterseminar noch mit den Externen 120 Personen hatte. Das sind heute, wenn man ganz Deutschland zusammennimmt, nicht einmal die 120, die wir in einer Diözese hatten.
2: Ging es denn nach der Schule, also nach dem Abitur, direkt zum Theologiestudium oder gab es da auch andere Überlegungen?
1: Zunächst einmal wusste ich nicht so genau, was ich tun sollte. Also habe ich gemacht, was damals noch möglich war oder üblich war. Ich bin zur Bundeswehr gegangen, habe meinen Bundeswehrdienst abgeleistet und zwar damals schon ganz bewusst. Ich hatte mich sehr intensiv mit dem Archipel Gulag befasst, also was in der Sowjetzeit abgegangen ist. Ich wusste auch aus vielen Studien, dass diese Arbeits- und Konzentrationslager nach wie vor in der UdSSR damals existierten. Und ich war durchaus reflektiert bereit, notfalls die Freiheit und das Recht des deutschen Volkes, wie es in der vereidigenden Gelöbnisformel heißt, mit der Waffe zu verteidigen. Ich war bei der Luftwaffe in Lager Lechfeld stationiert und habe dann deutliche Zeichen der Berufung bekommen. In einer Beichte war eine ganz entscheidende Begegnung, aber auch im persönlichen Gebet. Bin aber dann wie Jona geflohen und habe mich in Augsburg immatrikuliert, Wintersemester 80/81 für Wirtschafts- und Sozialwissenschaften. Habe aber dann immer deutlicher gemerkt, dass das der verkehrte Weg ist und hatte dann den Mut, das Steuer herumzureisen und hatte jetzt ein gewisses Problem. Denn nur in ganz großen Fakultäten, also in Rom, kann man zu jedem Semester einsteigen. Also was mache ich jetzt? Das Wintersemester habe ich noch abgeschlossen in Wirtschafts- und Sozialwissenschaften. Jetzt hatte ich die Möglichkeit, im Sommer dann die Sprachen, die mir fehlten, zumindest die eine Sprache, Griechisch nachzulernen oder ziemlich frech ein ganzes Semester nachzulernen. Ich habe mich zu diesem entschlossen und Griechisch zum 1. April gehört und im November die Prüfung abgelegt. Ich hatte da einen Pater aus Augsburg, der mich geholfen hat. Und es ist gut gegangen, aber im Rückblick würde ich es nicht unbedingt jedem empfehlen, weil es schon ein ziemlicher Crashkurs dann auch ist und man muss das alles nachholen.
2: Also liebe Hörer, für diejenigen unter Ihnen, die kein Graecum haben, ich kann Ihnen sagen, ich habe das mehrere Jahre gelernt, also in 6 Monaten. Das ist wie ein Marathon unter 2 Stunden laufen, also wirklich
1: Weltmeister.
2: Wirklich Respekt. Ja, und dann hat es aber immerhin 40 Jahre jetzt gehalten und ist gut gegangen. Das darf man ja mal als mehr als ein gutes Zeichen werten. Was bleibt Ihnen aus diesen 40 Jahren in Erinnerung? Also sicherlich vieles und wir haben nicht so viel Zeit, aber was bleibt Ihnen am meisten in Erinnerung?
1: Es waren schöne Jahre der Kaplanszeit, 2 Jahre. Also es waren schöne Erfahrungen. Ich hatte auch schwierige Pfarreien in Bad Heilbrunn, weil da zuvor viele heftige Auseinandersetzungen zwischen Pfarrer und Bürgermeister waren. Und meine Aufgabe war es, die Leute wieder zusammenzubringen, was dann auch gelungen ist. Und im Radio waren es natürlich dann die ganz großen Highlights, die Sie auch kennen, dass wir auf Sendung gegangen sind über Satellit damals, 2004, UKW, Großraum München hat uns weitere Horizonte eröffnet und 2011, 17. Mai, dass wir den Zuschlag bekommen haben für Digitalradio, für eine Lizenz, die ganz Deutschland abdeckt. 2016 Mariathon, also das sind halt so diese großen Highlights. Und das andere, was da innerlich so abgeht, einem Menschen kann man ja schlecht in Worte fassen. Es waren schon sehr intensive Lern- und Heilungsprozesse bei mir. Anstatt dass ich im Studium zum Neuen Testament hingeführt worden bin, hat die neutestamentliche Exegese, so wie es in Augsburg und Rom praktiziert worden ist, bei mir alles zugeschüttet. Ich musste mich da erst wieder freischaufeln und habe dann eine gewisse Leidenschaft für die Bibelexegese, den griechischen Originaltext, das spüren Sie bei jeder bei einer Predigt von mir, zurückgeschenkt bekommen. Und für mich ist heute das Neue Testament das alles Entscheidende. Deshalb bin ich an der Vorbereitung zu einem Buch, das ganz sicher noch vor Weihnachten rauskommen wird, Jesus Christus, warum er? Also die Faszination für ihn, der in einer Provinz aufgewachsen ist und alles richtig gemacht hat. Es gibt keinen einzigen Punkt, wo man ihn heute kritisieren könnte, und er war in allen Punkten alternativ. Das könnte ich jetzt lang entfalten, aber das werde ich an anderer Stelle dann auch tun. Also es waren extrem herausfordernde Jahre. Ich musste auch ein halbes Jahr mal pausieren. Also diese inneren Brüche werden niemand erspart, und ich musste es bitter lernen, weil ich das am Anfang nicht so getan habe, Spirituality first, Spiritualität zuerst. Ich habe Gott erwählt und nicht seine Werke. Und da hat er mir dann eine Zäsur verpasst und durfte dann auch, weil ich mich sehr viel mit Psychologie dann beschäftigt habe, diese ganzen inneren Mechanismen verstehen, warum Ängste, Depressionen und diese Dinge auftreten, was man da tun kann. Es bleibt nichts anderes übrig, als das anzufassen, das Zeug aufzuarbeiten. Es gibt keinen anderen Weg.
2: Ja, nun haben Sie nach 40 Jahren ja als Pfarrer und auch hier natürlich bei Radio Horeb als Programmdirektor so eine Art Kultstatus schon erreicht.
1: Meinen Sie?
2: Ich kann Ihnen mal sagen, als ich eben in der Redaktion sagte, ich mache jetzt gleich die Sendung mit Pfarrer Kocher für den 29., da fragte jemand, ist das fürs Kalenderblatt? Ich sagte, nein, soweit.
1: Also für die Ehrwürdigen.
2: Genau. Soweit sind wir noch nicht. Was passiert denn jetzt nach 40 Jahren? Also gibt es für Sie so etwas wie einen Ruhestand? Kann man sich kaum vorstellen. Also was sind die Pläne jetzt?
1: Ja, also das 70. Lebensjahr rückt bedrohlich näher. In diesem Jahr werde ich 67. Und da werden schon immer für meine Mitbrüder und mich so Tage angeboten seitens der Diözese, wenn man sie jetzt rüstet darauf. Es kommt ganz darauf an, wie man daher die Gesundheit erhält. Froh wäre ich natürlich schon, wenn dieser ständige Druck auf mir weg wäre. Also Sie dürfen sich das so vorstellen, Pfarrei Balderschwang ist natürlich klein. Also es ist nicht so wie bei anderen, dass da jede Woche drei Requiem sind. Aber es gibt ganz komplizierte Ehefälle, da muss man nach Augsburg schreiben, es gibt mehrere Taufen, Hochzeiten, und das alles nur nebenzu zu einem doch schon sehr fordernden Ablauf und Arbeit im Radio. Und da würde ich mir wünschen, dass die Taktzahl nicht so hoch wäre. Ich muss mir jetzt auch überlegen, im Sommer habe ich da Zeit dazu, wie das mit der Nachfolge auch schon geregelt wird. Das ist so komplex, das Radio, dass der schon, schätze ich, mindestens 2 Jahre untere Ebene braucht. Also der dann das Name übernehmen wird, um reinzukommen. Ist natürlich schon eine vieles, was vorgelegt worden ist von mir. Und ich möchte an dieser Stelle Vergeizgott sagen, weil manche denken, dass ich alles und jedes mache. Das geht gar nicht. Ich habe einen ganz hervorragenden Redaktionsleiter, den Nikolaus Albert, der wirklich sehr belastbar ist und die Dinge intern komplett überschaut und leitet. Der Vorstandsvorsitzende, ich war ja bis vor kurzem, bis vor 2 Jahren noch Vorstandsvorsitzender, Peter Sonneborn, tut alles, damit ich mich auf mein Kerngeschäft konzentrieren kann, Spiritualität. Also ich verliere mich jetzt nicht mehr wie in früheren Jahren so in unternehmerische Entscheidungen und Details. Und da bin ich sehr froh. Wie es weitergeht, weiß ich selber nicht. Ich könnte mir vorstellen, dass ich weiter im Radio Beiträge zusteuere, wenn ich irgendwo im Ruhestand bin, ist mir aber auch schwierig. Man muss schon den Platz räumen, wenn der Alte alles immer so besetzt, dann kann der Junge nicht hochkommen. Also einfach da auch Vertrauen auf die Vorsehung Gottes, aber ich möchte es nicht so machen wie andere, die mit über 80 noch im Amt sind und gar nicht merken, wie sie dann dem Ganzen eher schaden als nutzen. Und weil sie einfach nicht mehr fähig sind, die neuen Entwicklungen aufzugreifen und dann sitzen sie es einfach aus. Und das ist sehr schädlich, weil man muss wirklich ständig mit der Zeit gehen, jetzt mit KI gehen. Wo setzt man es ein, wo setzt man es nicht ein? Und wenn sie das nicht nutzen, so die Erfahrung, dann sind sie morgen weg vom Fenster. Und da waren wir in der Technik, das wird uns von allen Seiten bescheinigt, immer ganz vorn weg in der Entwicklung, haben immer die Dinge richtig erkannt und umgesetzt. Sonst wäre Horeb nicht das, was es jetzt ist. Und die Hauptaufgabe eines Leitenden ist, visionär zu sein, Visionen zu entwickeln, Dinge zu sehen, die anstehen, und das dann auch umzusetzen. Mariathon ist ein Paradebeispiel dafür.
2: Ja, in der Tat. Also natürlich, Sie machen das Radio nicht alleine. Es gibt einen hervorragenden Stab von Mitarbeitern hier. Herr Albert ist ja auch mein direkter Vorgesetzter, kann ich bestätigen. Der arbeitet wirklich fast rund um die Uhr für dieses Radio. Aber wer immer Ihnen danach folgt als Programmdirektor und dann auch Pfarrer von Balderschwang, ja, hat große Fußstapfen, in die er dann treten wird.
1: Ich hatte eine Bitte, ich möchte ein Geschenk.
2: Jetzt in der Sendung?
1: Mhm. Dass Sie für mich beten.
2: Das ist zum Glück ein Geschenk, das ich spontan darbieten kann. Sehr gerne. Himmlischer Vater, wir danken dir, dass du uns Pfarrer Kocher hier hingestellt hast, hier an diesem Platz, wo er hingehört, wo er so viel Gutes getan und gewirkt hat in den letzten 40 Jahren. Ohne ihn, das darf man ruhig sagen, gäbe es dieses Radio nicht, dieses Radio, was so unglaublich viel zur Evangelisation, zur Verbreitung deiner Botschaft und deines Wortes beiträgt. Dafür danken wir dir und bitten dich natürlich auch um Schutz und Segen für seinen weiteren Lebensweg. Du weißt besser als jeder andere, er hat es sich verdient, jetzt auch ein bisschen Ruhe und Frieden zu finden. Natürlich noch auf seinem weiteren Lebensweg. Und dafür bitten wir dich im Namen aller Hörer von Radio Horeb, die Pfarrer Kocher so viel verdanken. Amen.
1: Amen, danke.
0: Das war unser Programmdirektor Pfarrer Richard Kocher hier im Gespräch mit meinem Kollegen Sebastian Moll anlässlich des 40. Weihetags von Pfarrer Kocher heute am 29. Juni. Das Interview, das finden Sie bei uns in der Mediathek auf unserer Website horeb.org unter der Rubrik Streiflicht zum Nachhören. Mein Name ist Pascal Gigon und Sie hören Radio Horeb, Ihre christliche Stimme in Deutschland.
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0: Streiflicht-Nachrichtenmagazin bei Radio Horeb, Ihrer christlichen Stimme in Deutschland. Hier im Studio an diesem Montagmittag in Balderschwang für Sie, Pascal Gigon. Die katholische Wochenzeitung Die Tagespost, da hören Sie auch öfters mal hier bei uns Redakteure sprechen, bekommt einen neuen Geschäftsführer. Und zwar Professor Dr. Ricardo Wagner, Professor für nachhaltiges Management und Kommunikation an der Fresenius Hochschule Köln. Das hat Professor Dr. Ricardo Wagner heute Morgen in unserer Sendereihe Lebenshilfe erzählt. Meine Kollegin Gabi Fröhlich hat in der Sendung mit Professor Dr. Ricardo Wagner unter anderem über diesen Schritt und die bevorstehenden Aufgaben gesprochen.
1: Ja, sehr spannende Entwicklung, die ich tatsächlich auch vor 2 oder 3 Jahren so auch nicht hätte kommen sehen. Ich werde tatsächlich jetzt im nächsten Monat die Geschäftsführung beim Johann Wilhelm Naumann Verlag übernehmen. Das ist der Verlag, der die katholische Zeitung Die Tagespost herausgibt. Möglicherweise hier im Hörerkreis ganz gut bekannt. Werde dort also die Leitung der Geschäfte übernehmen des Verlages und bin insofern mittendrin im medialen Kampf rund um das Thema Kirche und Glaube und Verkündigung und was bedeutet Glaube für unsere heutige Welt. Sehr spannend. Also ich bin wirklich sehr, sehr aufgeregt tatsächlich, weil das ein tolles Team ist, in das ich da hineinkomme, sehr, sehr engagiert. Und ich glaube, dass es extrem wichtig ist, dass wir tatsächlich sowohl auf der amtskirchlichen Seite wie auch auf der anderen medialen Seite, die eher sozusagen aus dem von den Laien getragen wird, dass wir in dieser heutigen Mediengesellschaft präsenter werden und Glaube und Kirche aktiver tatsächlich ins Spiel bringen, verteidigen und erklären. Und da werde ich jetzt ein bisschen mitmischen.
2: Mhm. Die Pressemeldung wird heute rausgehen. Dass Sie, also das heißt, es wird offiziell werden, so ein bisschen intern wurde es schon ein wenig geflüstert, glaube ich. Sie übernehmen ja wirklich ein ganz klassisches, auch eine klassische Zeitung, die auch schon eine gewisse Geschichte hat in der katholischen Landschaft, die auch den Niedergang von anderen kirchlichen Zeitungen überlebt hat. Wo sehen Sie denn die Position der Tagespost jetzt in dieser heutigen unseren Zeit?
1: Also ich glaube, dass die Position der Tagespost tatsächlich eine extrem wichtige ist, weil Sie haben es eben ganz kurz schon geschildert. Es ist schon lange, lange klar und ich habe mich jetzt im Vorwege der Vorbereitung für diesen neuen Job mal ein bisschen mit dem Gründer befasst, dem Johann Wilhelm Naumann, der in den 30er, 40er Jahren des letzten Jahrhunderts schon Bücher zum Thema Presse und Katholizismus geschrieben hat, der sich sehr intensiv mit der Frage befasst hat, wie wird sich unsere Gesellschaft auch entwickeln, welchen kulturellen Wende und Scheidepunkten steht sie. Und damals ging es natürlich auch um den Wiederaufbau Deutschlands und so weiter. Johann Wilhelm Naumann hatte ja auch Berufsverbot unter den Nazis, also war auch da sozusagen aktiven Widerstand auch. Und da ging es darum, was für eine Gesellschaft bauen wir eigentlich und wie wird die Gesellschaft aussehen, in der wir leben werden. Und ihm war damals schon klar, dass ein entscheidender Punkt sein wird in der Gestaltung dieser Gesellschaft, dass es uns als Glaubensgemeinschaft auch gelingt, medial präsent zu sein. Weil wir in einer Gesellschaft leben, die eben zunehmend über Medien erlebt und vermittelt und interpretiert wird, die den Alltag immer stärker dominieren. Und die Entwicklung, die wir jetzt gesehen haben, diese Intensität, die ist ja damals noch gar nicht sichtbar gewesen. Aber auch selbst damals war schon klar, wenn es uns nicht gelingt, als Glaubensgemeinschaft wirklich in diesem medialen Spiel auf Augenhöhe mitzuspielen, inhaltlich, technisch, dann werden wir ein Problem mit der öffentlichen Wahrnehmung haben und dann werden wir auch möglicherweise medial etwas unter die Räder geraten. Und ich glaube, genau das ist auch eingetreten, leider muss man sagen. Zur damaligen Zeit, als er das schrieb, gab es ja noch hunderte explizit katholische Zeitungen im ganzen deutschen Gebiet, viele davon regional. Und die Tagespost ist tatsächlich die einzige und letzte überregionale unabhängige Zeitung, die davon geblieben ist. Und ich glaube, die Aufgabe der Tagespost ist, die Brücke zu schlagen in die Gesellschaft hinein, weil sie eben kein klassisches Verkündigungsmedium ist, das sich hauptsächlich mit theologischen und spirituellen Fragen befasst. Das ist sicherlich auch ein wichtiger Part und wird auch immer Teil auch sozusagen des Markenkerns auch bleiben. Auch die Kirche selbst kritisch zu begleiten ist eine wichtige Aufgabe. Aber sie heißt ja auch Zeitung für Politik, Kultur und Gesellschaft. Das heißt, wir sind auf Basis der Soziallehre sozusagen, treten wir an, die aktuellen Geschehnisse in der Welt aus katholischer Perspektive zu begleiten. Als ganz normale Zeitung, das war dem Gründer auch immer relativ wichtig. Wir sind also kein Sonntagsblatt, kein Kirchenblatt, sondern eine ganz normale Zeitung, die sich auch mit allen anderen messen lassen muss. Aber wir haben einen klaren Auftrag, nämlich das, was in der Welt passiert, aus katholischer Perspektive zu bewerten, zu analysieren und den Menschen, die ihren Glauben leben wollen in der Welt draußen, da auch zur Seite zu stehen mit entsprechenden Einordnungen und Orientierungen.
2: Professor Wagner, damit sind wir mitten im Thema bei dem, was Sie jetzt gesagt haben. Denn es stellt sich natürlich die Frage, wir haben etwas zu sagen, auch als katholische Laien. Und das spürt man, das ist Ihnen wirklich bewusst. Aber wer will es denn hören? Und wie bringen wir es zu denen, die es denn auch hören sollen? Was haben Sie da auch mit der Tagespost vor?
1: Ja, das ist natürlich eine sehr, sehr komplexe Frage. Also ich möchte vielleicht erstmal auch jetzt mal aus kommunikationswissenschaftlicher Perspektive, was ja so mein Hauptgebiet ist, das mal so ein bisschen kontextualisieren, weil man muss immer ein bisschen aufpassen, wenn man über, wie sollen wir denn jetzt kommunizieren, sprechen, dass man nicht in allzu einfache Rezepte verfällt, im Sinne von mach halt einen YouTube-Kanal oder mach einen Social-Media-Kanal auf Instagram, stell da zwei junge Leute vor die Kamera und dann geht das schon irgendwie, dann werden die anderen schon irgendwie zuhören. Ganz so einfach ist es eben nicht. Und das hängt natürlich an ganz, ganz vielen Punkten, weil es gibt erstmal sehr viele Mitspieler in diesem Spiel. Es geht also nicht nur drum um uns selbst als Laien, es geht auch nicht nur um die Amtskirche. Es geht natürlich um die vielen anderen gesellschaftlichen Kräfte, die um Aufmerksamkeit buhlen. Das ist mal so ein erster wichtiger Punkt, den man wissen muss. Wir leben in einer völlig gesättigten Gesellschaft, was medialen Konsum angeht. Die durchschnittliche Mediennutzung, die wir in Deutschland haben, liegt je nach Altersgruppe zwischen 6 und 12 Stunden pro Tag. Also da geht eigentlich kaum mehr. Also das heißt, immer wenn man irgendwo sich Gehör verschaffen will, muss man irgendjemand anderem die Aufmerksamkeit wegnehmen. Also dadurch, dass der Tag ja auch nach wie vor nur noch 24 Stunden hat, wir alle essen, schlafen und arbeiten müssen, kann man nicht einfach neue Medien aufmachen und dann davon ausgehen, es ist so viel Bedarf da, das wird schon irgendeiner angucken. Das ist eine rein, man nennt das sozusagen aufmerksamkeitsökonomische Betrachtung. Also das ist schon mal ein ganz schwieriges Ausgangskriterium. Dazu kommt natürlich aber auch, dass wir gesellschaftlich natürlich auch jetzt inzwischen auch seit mehreren hundert Jahren, muss man ja sagen, einfach auch ganz viele Entwicklungen haben, die den Glauben und auch die kirchliche Kommunikation nicht gerade erleichtert haben. Das heißt, wir haben, ich will den Bogen jetzt nicht zu weit spannen, aber im Grunde seit der Aufklärung haben wir sozusagen den großen Bogen, dass Kirche und Glauben, vor allen Dingen auch die Amtskirche und die sozusagen institutionell verfasste Kirche, sehr stark unter Druck geraten ist, weil sie mit Unterdrückungsmechanismen, überkommenen Strukturen, überkommenen Menschen und Weltbildern in Verbindung gebracht wurde. Und das hat sich dann über viele Jahre und viele Jahrhunderte, muss man sagen, in allen möglichen Bereichen des Lebens weiter verbreitet. In der politischen Philosophie, in der Soziologie, in der Psychologie. Überall finden wir sozusagen diese Tendenzen, die sich sehr breit in der Gesellschaft auch verankert haben. Auch insbesondere den Begriff der Kirche und des Apparates der Kirche, das sozusagen mit vormodernen Ideen sozusagen zusammenzubringen. Das kann man nicht einfach beliebig auflösen. Das ist ein sehr, sehr mühsamer Weg. Da wurden sicherlich auch in den letzten Jahrzehnten viele, viele Dinge auch versucht, wo man heute sagen muss, dass sie vielleicht nicht erfolgreich waren. Das können wir gleich nochmal beachten. Das sozusagen dritte Element ist allerdings, dass wir auch generell in der Kommunikation, das musste man auch erstmal lernen, weil man immer dachte, okay, ja, wenn ich nur die richtigen Botschaften sende, wenn ich das auf dem richtigen Kanal tue, dann kann ich die Leute schon irgendwo dahin kommunizieren, wo ich sie gerne hinhaben möchte. Und da ist man eigentlich heute schon eigentlich auch der Medienwirkungsforschung schon ein ganzes Stück weiter. Es ist nicht einfach so möglich, beliebige Dinge, ein beliebiges Image sich herzukommunizieren, wenn es nicht tatsächlich auch in Sichtweite der Realität und vor allen Dingen der gelebten Realität der Menschen ist, die in der Kirche auch Erfahrungen gesammelt haben. Also wir können auch nicht einfach eine Traumwelt aufbauen, die können wir schön filmen und dann glauben uns das alle. Die Menschen da draußen haben alle in ihrem Leben leider immer weniger, aber viele da draußen haben in ihrem Leben Erfahrungen mit Kirche gemacht. Und diese können wir nicht einfach wegkommunizieren. Und das ist sozusagen, da muss man sich erstmal klar werden, ganz so simpel ist die Frage tatsächlich nicht. Es ist eine sehr, sehr komplexe Frage. Aber wenn man auf die Ergebnisse schaut, wie die Kommunikation in der Kirche die letzten Jahrzehnte gelaufen ist, kann man, glaube ich, schon ein paar Dinge sagen, wo man sagt, okay, da ist man vielleicht an der falschen Stelle abgebogen oder in die falsche Richtung abgebogen. Da könnte man sicherlich heute auch mit den Ergebnissen, die wir jetzt ja auch sehen, ein Stück weit gegensteuern.
0: Das war Professor Dr. Ricardo Wagner, Professor für Nachhaltiges Management und Kommunikation an der Fresenius Hochschule Köln im Gespräch mit Gabi Fröhlich in der Lebenshilfe heute Morgen. Professor Wagner übernimmt die Geschäftsführung des Johann Wilhelm Naumann Verlags, zu dem auch die Wochenzeitung Die Tagespost gehört. 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

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Jetzt das Wetter an unseren Standorten in ganz Deutschland. Hier im Studio für Sie an diesem Montagmittag Pascal Gigon. In München, da ist es heute wechselnd bewölkt bei 28 Grad. In Ravensburg, da ist es bewölkt bei 27 Grad. Und am Marienwallfahrtsort Kevela am Niederrhein ebenfalls wechselnd bewölkt bei aber 24 Grad. Und dann in Bonn ebenfalls bewölkt bei 24 Grad. Und in der Hauptstadt Berlin bewölkt und aufkommendes Gewitter bei 27 Grad. Und hier in Balderschwang am Hauptstandort von Radio Horeb ist es heute wechselnd bewölkt bei 23 Grad. 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Heute am Hochfest der heiligen Apostel Petrus und Paulus widmet sich das Musikmagazin genau diesem Höhepunkt des Heiligenjahrs. Die musikalische Annäherung an die beiden tragenden Gestalten der Kirchengründung werden ergänzt durch eine Verknüpfung mit den Katechesen vom verstorbenen Papst Benedikt XVI. Über das Apostelkollegium. Und dann um 14 Uhr folgt die Sendung Spiritualität, heute mit Pfarrer Ebo Ebbing aus Rheine im Münsterland. Wir befassen uns heute auch hier am Hochfest Peter und Paul mit den Aposteln und wie die Apostel für unterschiedliche Profile oder Prinzipien der Kirche stehen und was sie für das Miteinander in der Kirche bedeuten. Mein Name ist Pascal Gigon und ich verabschiede mich herzlich von Ihnen für heute. Ich wünsche Ihnen noch weiterhin einen gesegneten Tag, einen guten Start in diese Woche und auch viel Freude mit dem weiteren Programm hier bei Radio Horeb, Ihrer christlichen Stimme in Deutschland.

Herzlich willkommen zu diesem Musikmagazin. Der Titel des gleich folgenden Musikstücks macht deutlich, worum es in der heutigen Sendung gehen wird. Wir hören die Sonata Aotto Sancti Petri e Pauli des Böhmen Wejwanowski.

Nach dieser klangvollen Musik möchte ich Sie alle, verehrte Hörerinnen und Hörer, zunächst wieder sehr herzlich zu unserer Musiksendung begrüßen. Am Mikrofon ist wie immer Simon Dach. In der Magazinreihe Annus Domini, unserer Musikmagazinsendungen, thematisieren wir das Hochfest der Apostelfürsten St. Petrus und Paulus als Höhepunkt im Jahr der Heiligen. In der Präfation der Messfeier wird die Rolle der beiden so bedeutsamen Männer für die Geschichte der Kirche sehr präzise mit den folgenden Worten charakterisiert: Petrus hat als erster den Glauben an Christus bekannt und aus Israels heiligem Rest die erste Kirche gesammelt. Paulus empfing die Gnade tiefer Einsicht und die Berufung zum Lehrer der Heiden. Auf verschiedene Weise dienten beide Apostel der einen Kirche. Gemeinsam empfingen sie die Krone des Lebens. Und in einer der Orationen heißt es zusammenfassend: Herr unser Gott, durch die Apostel Petrus und Paulus hast du in der Kirche den Grund des Glaubens gelegt. Diese Kirche ist jene von Jesus Christus gewollte Gemeinschaft, der seine Verheißung gilt, und die Mächte der Unterwelt werden sie nicht überwältigen. Denn er, der auferstandene und erhöhte Herr, ist das Haupt dieser Kirche, die er berufen hat, sein heiliges, auserwähltes Volk zu sein. Er ist der Herr, von dem sie mit innerer Gewissheit durch alle Zeit verkünden kann: Christus Sieger, Christus König, Christus Herr in Ewigkeit.

An den Apostelfürsten, so bezeichnet die Kirche Petrus und Paulus, an diesen beiden Gestalten lässt sich ablesen, wie Christen heute und immer wieder neu leben können und sollen. Nicht im Rückblick auf gewesenes Versagen, sondern im von der Gnade Gottes entfachten Eifer, sich für das Erkannte einzusetzen. Mit dem Kreuz hat sich Paulus Zeit seines Lebens als Apostel auseinandergesetzt. Ein gekreuzigter Messias,

Er war die fleischgewordene Antwort der Liebe für die erlösungsbedürftige Menschheit. Paulus hatte mit dem so verstandenen Kreuz den Schlüssel seines neuen Weltverständnisses, ja seiner Theologie, entdeckt. Im Licht des Kreuzes stellte sich für ihn seine frühere Sicht auf den Kopf. Und so konnte er schreiben: Ich will mich rühmen im Kreuz Jesu Christi, durch das mir die Welt gekreuzigt ist und ich der Welt. Dinge, die ihm vorher wichtig gewesen waren, konnte er nun in der Optik des Kreuzverständnisses für kehricht erachten. Und solche, die ihm zuvor unannehmbar erschienen, wusste er nun nicht nur zu ertragen, sondern freudig bewegt anzunehmen im Licht eben dieses Kreuzes Christi. Nie mehr wollte er an diesem vorbeileben, denn in ihm hatte er die unglaubliche Liebe Christi zu jedem Menschen entdeckt, mit der der Sohn Gottes auch ihn, die Missgeburt, geliebt und sich für ihn hingegeben hatte.

In der Apostelgeschichte lesen wir, dass durch die Hände der Apostel viele Zeichen und Wunder geschahen. Selbst die Kranken trug man auf die Straßen hinaus und legte sie auf Betten und Bahren, damit, wenn Petrus vorüberkam, wenigstens sein Schatten auf einen von ihnen fiel, heißt es dort. Dem Schatten des Petrus wurde heilende Kraft zugeschrieben. Denn dieser Schatten kam vom Licht Christi und trug daher etwas von der Macht seiner göttlichen Güte in sich. Suchen wir auch heute den Schatten Petri, um im Licht Christi zu sein, rief er seinen Zuhörern und uns allen zu. Der Weg, den uns Petrus dorthin führt, ist die Nachfolge Jesu. Im 2. Petrusbrief ermahnt er dazu: Setzt allen Eifer daran, mit eurem Glauben die Tugend zu verbinden, mit der Tugend die Erkenntnis, mit der Erkenntnis die Selbstbeherrschung, mit der Selbstbeherrschung die Ausdauer, mit der Ausdauer die Frömmigkeit, mit der Frömmigkeit die Brüderlichkeit und mit der Brüderlichkeit die Liebe.

In weißen Kleidern folgen sie dem Lamme, wohin es geht. Josef Ratzinger, Papst Benedikt XVI., hat sich in seinem Buch über Jesus Christus nicht nur mit dem grundlegenden Messiaszeugnis des Simon Petrus befasst, sondern bringt auch die Parallele zwischen den beiden Apostelfürsten mit der folgenden Darlegung ins Gespräch. Bei dem Bekenntnis des Petrus handelt es sich nicht um ein nachösterliches Wort. Erst nach der Auferstehung konnte, so denkt eine große Mehrheit von Auslegern, ein solches Bekenntnis formuliert werden. Pierre Grelot auf katholischer Seite verbindet dies dann noch mit einer speziellen Theorie über eine nachösterliche Erscheinung des Auferstandenen für Petrus, die er in Parallele setzt zu der Begegnung mit dem Auferstandenen, in der Paulus die Begründung seines Apostolats sah. Zu dem Wort Jesu: Selig bist du, Simon Barjona, denn nicht Fleisch und Blut haben dir das geoffenbart, sondern mein Vater, der in den Himmeln, gäbe es eine auffällige Parallele im Galaterbrief. Als aber Gott, der mich schon im Mutterleib auserwählt und durch seine Gnade berufen hat, mir in seiner Güte seinen Sohn offenbarte, damit ich ihn unter den Heiden verkündige, da zog ich unmittelbar nicht Fleisch und Blut zu Rate. Gemeinsam zwischen dem Paulustext und der Seligpreisung Petri durch Jesus sei der Hinweis auf die Offenbarung und damit zugleich die Aussage, dass die Erkenntnis nicht von Fleisch und Blut stammt. In einem Gesang der Liturgie zum Apostelfest wird der Zusammenhang hergestellt. Petrus sagte zu Jesus: Du bist der Messias, der Sohn des lebendigen Gottes. Jesus erwiderte ihm: Du bist Petrus, und auf diesen Felsen werde ich meine Kirche bauen. Nicht aus eigener Erkenntnis konnte Petrus in der Szene des Evangeliums dieses Zeugnis als Sprecher der Apostel formulieren. Die Offenbarung der Wahrheit durch den Geist Gottes ist die Voraussetzung für unseren Glauben und auch den des Petrus. Darauf ruht im Letzten die unerschütterliche Stabilität des Fundaments der Kirche. Der Geist Gottes wirkt in ihr, in und trotz aller menschlichen Schwächen und Unzulänglichkeiten. Darauf können auch wir unser bewusstes Bekenntnis zur Kirche und ihrem Fundament gründen.

In den Darstellungen des heiligen Petrus in der christlichen Kunst überwiegen zwei Szenen, liebe Zuhörer, die uns beide vertraut sind. Die eine bezieht sich auf den Bericht des Evangeliums, in dem Jesus dem Petrus die Binde- und Lösegewalt des obersten Hirtenamts überträgt. Petrus wird dargestellt als Empfänger der Schlüssel des Himmelreichs. Eine andere Szene in den Mosaiken vieler Kirchen zeigt Petrus inmitten einer Herde von Schafen. Diese Darstellung bezieht sich auf Jesu nachösterliche Begegnung am Seeufer mit Petrus. Wir wollen diese Begebenheit nun hören in der musikalischen Darstellung mit der dreifachen Jesusfrage: Simon, Johannes, diligis me, liebst du mich? Und des nachfolgenden Hirtenauftrags: Weide meine Lämmer, weide meine Schafe, im Christusoratorium von Franz Liszt, dort verknüpft mit dem Tu es Petrus, der bleibenden Grundlage des Petrusamtes.

Im Zentrum der katholischen Kirche in Rom stehen zwei Kirchen, die jeweils über dem Grab des Apostelfürsten Petrus und Paulus errichtet sind. Die Basilika St. Peter über dem Grab des ersten Papstes der Kirche bedarf sicher hier keiner besonderen Vorstellung. Jeder von uns hat diesen mächtigen Kirchenbau vor seinem inneren Auge, wenn er an Rom und seine Päpste denkt.

Im Inneren der riesigen Kuppel des Petersdoms ist mit meterhohen Lettern ein Wort aus der Bibel verewigt, das zum Fundament des Wesens und der Verfasstheit der Kirche Jesu Christi geworden ist. Tu es Petrus, et superhang Petram edificabo ecclesia mea. Die Worte Jesu, du bist Petrus, und auf diesem Felsen will ich meine Kirche bauen. Diese Worte haben in der Kirchenmusik natürlich eine vielfache Umsetzung in Tönen erfahren. Es erklingt hier jetzt die bekannteste und traditionsreichste gleichlautende Papstmotette aus der Feder des päpstlichen Domkapellmeisters Palestrina,

0: Kommen wir nun zur Gestalt des zweiten Apostels. Die Geschichte von Pauli Bekehrung, es gibt übrigens ein eigenes liturgisches Fest dieses Namens, die uns in der Apostelgeschichte berichtet wird, ist ja eine recht spannende. In einer fiktiven Predigt, die Petra Fizek über dieses Erlebnis dem Paulus in den Mund legt, berichtet er über sich.
1: Ich, Paulus, bin von Christus getroffen worden auf offener Straße. Saul, Saul, hat er gerufen und mich aus dem Sattel geworfen. Mit gleißendem Licht hat er mich entzündet. Ausgebrannt hat er mich. Und da war es dunkel in mir und um mich herum. Aber wie hätte Gott mich sonst erreichen können? Mich, den Aktivisten, den Prinzipienreiter. Und in dieser Finsternis fiel es wie Schuppen von meinen Augen. Ich Verblendeter. Ich danke dir, Gott, ich danke dir. Du hast mich nicht zerstört. Du hast mich gewandelt.
0: Hatte der Apostel Paulus eine amtliche Stellung? Nein, Paulus hatte keine amtliche Stellung. Verdiente er denn auf andere Weise viel Geld? Nein, er verdiente auf keine Weise Geld. War er denn wenigstens verheiratet? Nein, Paulus war nicht verheiratet. Dann ist Paulus ja aber kein ernsthafter Mann. Nein, Paulus ist kein ernsthafter Mann. Søren Kierkegaard hat diese Sätze formuliert und von dem, über den er geschrieben hat, von Paulus, stammt der Ausruf: Mir kommt es ja vor, Gott habe uns Apostel auf den letzten Platz gewiesen. Ein Schauspiel, ein Spektakel sind wir geworden für Welt, Engel und Menschen. Wie der Auswurf der Welt sind wir.

Mir kommt es ja vor, Gott habe uns Apostel auf den letzten Platz gewiesen. Wie der Auswurf der Welt sind wir. Das klingt resignierend, ist es aber nicht. Stolz und voller Autorität schrieb es der, der sich am Anfang des ersten Korintherbriefs so vorstellt. Paulus, durch Gottes Willen berufener Apostel Jesu Christi. Was schert ihn dann noch eine amtliche Stellung in der Welt mit Titel, Würden und irdischer Macht? Was schert ihn Geld und Geldverdienen, das wir so gerne als Maß der Einschätzung und Wertschätzung nehmen? Was schert ihn die Welt, die ihre eigenen Kategorien darüber hat, wer ein ernsthafter Mann ist, einer, der in ist, den man standesgemäß einladen kann, mit dem man gesellschaftlich verkehren kann? Was scheren ihn all die Maßstäbe, nach denen sonst noch die Menschen einander beurteilen und benoten? Ein Grundton bestimmt sein Leben, wenn nur Christus verkündet wird. So schreibt der Apostel Paulus, so denkt der große Völkerapostel. So aber hat er nicht immer gedacht, nicht von Anfang an. Es gab auch andere Zeiten. Die Zeiten, da ein Saulus sehr wohl Wert legte auf einen amtlichen Auftrag, auf Brief und Siegel. Zeiten, da ein Paulus sehr wohl Wert legte auf Menschen und auf ihre Meinungen. Es gab die Zeit, da er sich und die Welt ernst nahm. Saulus, ein ernstzunehmender, ernsthafter Mann.

In der Folgezeit gewann Paulus bedeutsamen Einfluss in der wachsenden Gemeinschaft der Kirche und natürlich besonders in den von ihm gegründeten Gemeinden der Heidenchristen. Aber wiederholt musste Paulus seine apostolische Sendung und Autorität auch verteidigen. Er gehörte ja nicht zum Kreis der Zwölf. Er ist aber überzeugt, dass seine Sendung und Lehre ihren Ursprung in Jesus Christus hat, letzten Endes in der ewigen Absicht Gottes. Im ersten Kapitel des Galaterbriefs, woraus auch eine Lesung unseres Festes genommen ist, weist Paulus selber auf seine Vergangenheit hin. Er war ein fanatischer Verfechter der jüdischen Religion und ein Verfolger der Christen gewesen. Ihn konnte nur Gott selbst bekehren, der ihn von Ewigkeit her zum Apostel der Heiden bestimmt hatte. Aber nicht nur das. Die Kirche schöpft seither aus dem unergründlichen Reichtum auch seiner Theologie, die das Denken der Christen maßgeblich mitgeprägt hat. Zum Ende unserer Beschäftigung mit den beiden Aposteln des Hochfestes Petrus und Paulus kann ich vielleicht nichts Besseres tun, als musikalisch aus seinem so tiefen, sogenannten Hohen Lied der Liebe zitieren. Im 13. Kapitel des ersten Briefs an die Korinther setzt Paulus den entscheidenden Akzent all seiner Lehren. Wenn ich mit Menschen und mit Engelszungen redete und hätte die Liebe nicht, so wäre ich ein tönendes Erz oder eine klingende Schelle. Und wenn ich prophetisch reden könnte und wüsste alle Geheimnisse und alle Erkenntnis und hätte allen Glauben, so dass ich Berge versetzen könnte, und hätte die Liebe nicht, so wäre ich nichts.

Aus einem Buch mit Meditationen zum Kirchenjahr aus der Feder von Benedikt XVI., Josef Ratzinger, stammen die folgenden Gedanken zu unseren beiden Tagesheiligen. Am Aufgang zur Petersbasilika hat Papst Pius IX. Im 19. Jahrhundert zwei machtvolle Figuren der Apostel Petrus und Paulus aufgestellt. Beide leicht erkenntlich an ihren Attributen. Die Schlüssel in der Hand des Petrus, das Schwert in den Händen Pauli. Wer ohne Kenntnis der Geschichte des Christentums die kraftvolle Gestalt des Völkerapostels betrachtet, könnte wohl zu der Meinung kommen, es handle sich um einen großen Feldherrn, um einen Krieger, der mit dem Schwert Geschichte gemacht und sich Völker unterworfen habe. So wäre er einer der vielen, die sich um den Preis des Blutes der anderen Ruhm und Reichtum geschaffen haben. Der Christ weiß, dass das Schwert in den Händen dieses Mannes die gegenteilige Bedeutung hat. Es ist das Werkzeug seiner Hinrichtung. Als römischer Bürger durfte er nicht wie Petrus gekreuzigt werden, er starb durch das Schwert. Aber auch wenn dies als eine noble Hinrichtungsart galt, so gehört er in der Weltgeschichte zu den Opfern der Gewalt und nicht zu den Tätern. Seit ältesten Zeiten feiert die Kirche von Rom das Fest der großen Apostel Petrus und Paulus als ein einziges Fest, am selben Tag. Durch ihr Martyrium gehören Petrus und Paulus für immer zueinander. Ein Lieblingsbild der christlichen Ikonografie ist die Umarmung der beiden Apostel auf dem Weg zum Martyrium. Wir dürfen sagen, ihr Martyrium selbst ist im tiefsten der Vorgang einer brüderlichen Umarmung. Sie sterben für den einen Christus und sind eins in dem gemeinsamen Zeugnis, für das sie ihr Leben hingeben. In den Schriften des Neuen Testaments können wir aber gleichsam die Geschichte ihrer Umarmung, dieses Einswerden in Zeugnis und Auftrag, verfolgen. Es beginnt damit, dass Paulus nach dem Zeugnis des Galaterbriefs 3 Jahre nach seiner Bekehrung nach Jerusalem geht, um Kephas kennenzulernen. 14 Jahre danach steigt er noch einmal nach Jerusalem hinauf, um den Angesehenen das Evangelium vorzulegen, wie er es verkündigt, damit ich nicht ins Leere laufe oder gelaufen bin. Diese Begegnung endet damit, dass ihm Jakobus, Kephas und Johannes die Hand reichen und so die Communio bekräftigen, die sie im einen Evangelium Jesu Christi verbindet. Ich finde es als ein schönes Zeichen dieser wachsenden inneren Umarmung, die in aller Verschiedenheit der Temperamente und der Aufträge vor sich geht, dass die Mitarbeiter, die Petrus am Ende seines ersten Briefs erwähnt, ebenso enge Mitarbeiter des heiligen Paulus sind, Silvanus und Markus. In der Gemeinsamkeit der Mitarbeiter wird die Gemeinsamkeit der einen Kirche, die Umarmung der großen Apostel, ganz konkret sichtbar.

Nachrichten aus Kirche und Welt direkt aus der aktuellen Redaktion von Radio Horeb im Studio Johannes Wieczorek. Vaduz. Erzprinz Alois von Liechtenstein hat angekündigt, eine mögliche Lockerung des Abtreibungsrechts per Volksentscheidung zu verhindern. Sollte sich eine Mehrheit für die Einführung einer sogenannten Fristenlösung aussprechen, werde er von seinem Vetorecht Gebrauch machen, sagte er der Zeitung Liechtensteiner Vaterland. Der Erzprinz betonte, dass der Schutz des ungeborenen Lebens weiterhin im Zentrum stehen müsse. Eine Fristenregelung werde diesem Anspruch aus seiner Sicht nicht gerecht, da sich der Staat in einem frühen Stadium der Schwangerschaft faktisch aus seiner Verantwortung zurückziehe. Stattdessen solle die bestehende Regelung beibehalten werden, die Schwangerschaftsabbrüche grundsätzlich verbietet, aber in bestimmten Fällen Ausnahmen vorsieht. In Liechtenstein drohen Ärzten für Abtreibungen bislang Freiheitsstrafen von bis zu 3 Jahren. Ausnahmen gelten unter anderem bei Vergewaltigung oder wenn das Leben der Mutter in Gefahr ist. Vatikanstadt. Traditionelle Ehre für neue Erzbischöfe. Papst Leo XIV. Verleiht heute den in den letzten 12 Monaten ernannten Metropolitanerzbischöfen ihr Rangabzeichen, das sogenannte Pallium. Bei der Feier, heute am Hochfest der Apostel Peter und Paul im Petersdom, segnete der Papst die schmalen Bänder aus Lammwolle. Anschließend wurden sie den neuen Leitern von Kirchenprovinzen feierlich umgelegt. Zu ihnen zählt auch der Wiener Erzbischof Josef Grünwittel. Das Pallium, ein mit 6 Kreuzen besticktes, etwa 5 Zentimeter breites Band aus weißer Lammwolle, dürfen nur Erzbischöfe tragen, die eine Kirchenprovinz leiten. In Deutschland sind das die Erzbischöfe von Bamberg, Berlin, Freiburg, Hamburg, Köln, München und Paderborn. Balderschwang im Oberallgäu. Heute feiert Radio Horeb Programmdirektor Pfarrer Richard Kocher sein 40. Priesterjubiläum. Pfarrer Kocher ist promovierter Theologe. Er war 29 Jahre lang Vorstandsvorsitzender des Trägervereins der Internationalen Christlichen Rundfunkgemeinschaft ICR e.V. und hat so in seiner Funktion Radio Horeb aufgebaut. Beim Abend der Jugend bei Horeb berichtet Pfarrer Kocher heute von seiner Berufungsgeschichte. 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Das waren Meldungen aus Kirche und Welt. 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

0: Spiritualität bei Radio Horeb und Radio Maria. Ich bin David Rüll und heute feiert die Kirche das Hochfest der Apostelfürsten Petrus und Paulus, also gleich zweier ganz bedeutender Heiliger. Wie bedeutend sie sind, das zeigt sich zum Beispiel daran, dass Petrus und Paulus neben ihren jeweils eigenen Gedenktagen, also die feste Kathedra Petri und Bekehrung des Paulus, auch noch einen weiteren gemeinsamen Gedenktag haben. Das heutige Fest Peter und Paul, ein deutlicher Hinweis darauf, dass zwischen Petrus, dem Felsen, und Paulus, dem Völkerapostel, eine ganz besondere Verbindung besteht. Zwei herausragende Charaktere, die trotz ihrer Unterschiedlichkeit ein Bild geben für ein gutes Miteinander in der Kirche. Zusammen Menschen von Jesus erzählen und dabei die jeweils anderen Temperamente und Charismen ertragen und auch achten. Etwas, das die Kirche auch heute ganz dringend braucht. Ein brandaktuelles Thema also in der Spiritualität bei Radio Horeb. Wenn wir uns nun mit zwei der einflussreichsten Figuren der frühen Kirche befassen, die Apostelfürsten Petrus und Paulus, unterschiedlich und doch geeint. Dazu hören wir jetzt Pfarrer Ebbo Ebbing aus Rheine im Münsterland. Herzlich willkommen, Pfarrer Ebbo Ebbing.
1: Vielen Dank, lieber Herr Rüll.
0: Herr Pfarrer Ebbing, Sie sind Priester in der Pfarrei St. Dionysius in Rheine. Sie gestalten regelmäßig Sendungen bei Radio Horeb. Außerdem posten Sie zahlreiche Beiträge in Ihrem YouTube-Kanal. Dabei spielen Themen wie Einheit und natürlich vor allem die Evangelisierung eine zentrale Rolle. Und somit kann man sagen, Sie wandeln selbst auch ganz fleißig in den Spuren von Petrus und Paulus. Welche Erfahrungen von Unterschiedlichkeit und Einheit haben Sie auf Ihrem Weg in der Kirche gemacht?
1: Mir fällt dazu ein konkretes Beispiel ein aus der Firmenvorbereitung. Und das ist das Schöne, die Firmenvorbereitung kann nicht einer alleine machen. Da gibt es immer ein Team. Und so war es dann auch, dass ich mir schon Gedanken gemacht hatte, wie soll das laufen, wie soll das aussehen, und bringe meine Gedanken ins Team ein und merke plötzlich, da kommen ganz andere Ansichten von anderer Seite. Und da gibt es dann natürlich die Möglichkeit, dass man sagt, ich setze das jetzt durch, was ich für eine Idee habe. Oder man hört eben aufeinander und miteinander. Und für mich war die wunderbare Erfahrung, dieses Miteinander zu gehen und zu hören, hat am Ende was Schöneres ergeben, als wenn sich eine Seite, die anderen oder ich, durchgesetzt hätten. Und das hat mir so eine Idee von dem gegeben, was eben Unterschiedlichkeit und Gemeinsamkeit an positiven Früchten hervorbringen kann.
0: Also gleich zu Beginn dieser Sendung ein schönes, aus dem Leben gegriffenes Beispiel, wie das gelingen kann, wenn unterschiedliche Charaktere ja zusammen dann noch eine viel schönere Lösung finden und eine Einheit finden. Ich freue mich auf Ihren Vortrag, Pfarrer Ebbo Ebbing.
1: Ja, vielen Dank, liebe Hörerinnen und Hörer. Schön, dass Sie zugeschaltet haben. Heute feiern wir ein Fest, das auch die Konfessionen vereint. Denn in fast allen Kirchen und kirchlichen Gemeinschaften feiern die Christen heute die beiden Apostel Petrus und Paulus. Und das schon seit vielen Jahrhunderten. Das Fest ist bereits im römischen Staatskalender von 354 erwähnt. Vermutlich aber geht es nicht um den gemeinsamen Todestag der beiden Apostel, sondern erinnert vielmehr an die Übertragung ihrer Gebeine in die Katakombe St. Sebastian an der Via Appia im Jahr 258. Daher kommt also diese gemeinsame Feier der beiden großen Apostel, die dann aber auch theologisch und biografisch begründet wurde, zum Beispiel vom heiligen Augustinus in einer Predigt. Wenn ich an meine christliche Zeit denke, als Jugendlicher habe ich mich gefragt, warum werden die beiden eigentlich zusammen gefeiert? Und das hatte zwei Gründe. Zum einen, weil mir schon damals aufgefallen ist, wie unterschiedlich die beiden sind, dass man eigentlich gar nicht so viele Gemeinsamkeiten zwischen den beiden findet. Und das andere, dass ich gedacht habe, ja, wenn wir die gemeinsam an einem Tag feiern, dann nimmt der eine dem anderen was weg. Wir kennen ja auch die anderen Apostel, zum Beispiel der Apostel Johannes oder der Apostel Thomas. die sozusagen einen eigenen Festtag haben. Und da kann man sich sozusagen ganz auf einen konzentrieren und hat den dann mehr im Blick. Aber bei Petrus und Paulus ist das ja etwas anders. Und man merkt das auch in den Gebeten. Man schaut mal zu dem einen, mal zu dem anderen. Aber die zusammenzubringen ist gar nicht so leicht. Und ich glaube, dass mein Gefühl gar nicht so ganz falsch lag, denn wie Herr Röhl schon erwähnte, beide Apostel haben auch nochmal einen eigenen Gedenktag. Den Gedenktag Pauli Bekehrung am 25. Januar und am 22. Februar das Fest der Kathedra Petri. Doch in der Vorbereitung auf diese Sendung ist mir tatsächlich aufgefallen, dass sie beiden doch sehr wohl miteinander in enger Beziehung stehen und viel miteinander zu tun haben. Bereits in der Bibel, wenn wir das Neue Testament aufschlagen, sehen wir, dass die beiden aufeinander bezogen sind. Sie sind Schlüsselfiguren von Anfang an im Neuen Testament. Gleichzeitig gibt es etwas, zwei Stichworte, die beiden miteinander verbinden. Es geht um ein bedeutsames Nacheinander und ein Miteinander. Sie sind die Brennpunkte einer Ellipse. Wir kommen später nochmal dazu. Schauen wir uns die beiden Apostel erst einmal näher an. Sie spielen für das Neue Testament eine wesentliche Rolle. 13 der 27 neutestamentlichen Bücher tragen den Namen des Völkerapostels Paulus. 2 Briefe tragen den Namen des Petrus. Und in der Apostelgeschichte sind sie die beiden vorherrschenden Persönlichkeiten. Zuerst bestimmt Petrus das Bild. Denken wir da vor allen Dingen an die lange Rede am Pfingsttag, an die Predigt. Dann aber auch Paulus, zunächst einmal neben Barnabas, aber dann auch allein, vor allen Dingen auf seinen Missionsreisen, auf denen das Evangelium in Kleinasien und Griechenland verbreitet wird. Indirekt ist auch Paulus sogar in den Evangelien präsent. Denn, so schreibt es Irenäus von Lyon in der Mitte des 2. Jahrhunderts, Lukas, der Begleiter des Paulus, hat das von diesem verkündete Evangelium in einem Buch niedergelegt. Auch der Apostel Petrus wird einem Evangelisten zugeordnet, nämlich dem Markus aus Jerusalem. Der soll dieses Evangelium geschrieben haben, das Markus-Evangelium, und er wurde von Petrus als Dolmetscher mitgenommen und hat die Lehrvorträge des Petrus aufgezeichnet, so sagt es uns der kleinasiatische Bischof Papias von Hierapolis. Vor allem aber ist Petrus, nach Jesus natürlich, die bedeutendste Figur in den Evangelienerzählungen. Und so können wir mit einem ersten Überblick zusammenfassend sagen, das Neue Testament und das Leben von Petrus und Paulus, sie stehen in einer wechselseitigen Beziehung. Und zugleich ist es wichtig, auch nochmal darüber hinauszublicken. Die beiden sind ja nicht alleine. Petrus ist im Kollegium der 12 und Paulus hat seine Schüler. Darum müssen wir zusammenfassen, dass das Neue Testament um einiges vielstimmiger ist, als die traditionellen Verfasserangaben den Eindruck erwecken. Zu Paulus treten seine Schüler, zu Petrus seine Verehrer. Kommen wir nun zu den beiden Stichworten, die ich anfangs erwähnte. Sie sind geprägt, Petrus und Paulus, durch ein theologisch gewichtiges Nacheinander. Was bedeutet das? Petrus hat gegenüber Paulus einen uneinholbaren Vorsprung. Denn, allein zeitlich gesehen, er ist schon ein Jünger des irdischen Jesus. Jesus hat ihn berufen. Die Geschichte des Petrus beginnt bereits am See Genezareth. Die Geschichte des Paulus mit Jesus erst vor Damaskus, nach dem Tod, nach der Auferstehung Jesu. Petrus wird zum Menschenfischer berufen, als Paulus noch gar nichts von Jesus gehört hat. Petrus hat als erster den auferstandenen Jesus gesehen, nach dem Markus-Evangelium und den anderen Synoptikern. Paulus hingegen als letzter, wie er im ersten Korintherbrief sagt, zuletzt von allen erschien er auch mir. Petrus tritt als Sprecher der Urgemeinde auf am Pfingsttag, während Paulus

für die Mission eingesetzt. Nicht zuletzt seine Briefe bezeugen das und die Apostelgeschichte. Wir sehen also dieses Nacheinander. Petrus zuerst, Paulus gewissermaßen zuletzt. Eine, auch da wieder die zwei Pole, die zwei Brennpunkte einer Ellipse. Und da sind wir beim Miteinander. Es ist nicht so, dass die beiden völlig getrennt wären. In den Schriften des Neuen Testaments wird deutlich, dass Petrus und Paulus trotz unterschiedlicher Temperamente und einzelner Konflikte, auf die wir gleich auch noch kommen, einen engen Kontakt gehalten und in den wesentlichen Punkten übereingestimmt haben. Und das ist etwas sehr Zentrales. Das hat nämlich den Grundstein dafür gelegt, dass das Christentum sich auf so rasante Weise bereits in der frühen Kirche ausbreiten konnte. Mehrfach sind Petrus und Paulus einander begegnet. Die Heilige Schrift, das Neue Testament, berichtet von drei Begegnungen. Das erste Treffen findet 3 Jahre nach der Berufung des Paulus, also etwa um 36 nach Christus statt, und zwar in Jerusalem. Und es dauert 2 Wochen. Der heilige Paulus berichtet davon im 1. Kapitel des Galaterbriefes. Und Paulus schreibt da, er habe keinen anderen der Apostel getroffen, außer zwischendurch den Jakobus. Und desto intensiver müssen die Gespräche zwischen Petrus und Paulus gewesen sein, die doch so unterschiedliche Biografien haben und sich dennoch, wenn es um den Glauben geht, so viel zu sagen hatten. Das zweite Treffen ist das sogenannte Apostelkonzil, wieder in Jerusalem. Und da geht es um die Klärung eines Konfliktes, nämlich ob diejenigen, die an Jesus glauben, an die Vorschriften der jüdischen Tora gebunden sind oder nicht. Denn Paulus hat es auf seiner Mission so erlebt, dass Menschen aufgetreten sind und gesagt haben, die, die aus dem Heidentum zum christlichen Glauben, zum Glauben an Jesus kommen, sie müssen sich auch an das jüdische Gesetz halten, vor allen Dingen die Beschneidung empfangen. Und weil es da diesen Streit gab und das nicht geklärt werden konnte, ist Paulus zusammen mit Barnabas nach Jerusalem hinaufgezogen, um diese Frage zu klären. Und bei diesem sogenannten Apostelkonzil gewinnt Paulus die Oberhand, aber, und das ist wichtig, eben im Einklang mit Petrus. Die Apostelgeschichte erzählt, Petrus habe sich ausdrücklich auf die Seite des Paulus gestellt. Und so wird in Jerusalem eine Entscheidung getroffen, nämlich, dass die Heiden sich nicht zusätzlich extra noch beschneiden lassen müssen. Es wird diese Entscheidung getroffen, die für die Kirche nämlich größte Bedeutung hat und dazu führt, dass sie sich über die ganze Welt ausbreiten wird. Und zwar auf der Basis geistlicher Gemeinschaft, die den Raum für Unterschiede lässt, aber eine Verständigung über den tragenden Grund des Glaubens erzielt. Das dritte Treffen von Petrus und Paulus, es zeigt, dass mit dem Apostelkonzil, wie auch mit allen späteren Konzilien, längst nicht alle Probleme gelöst waren. Diesmal ist das Treffen in Antiochia. Es kommt zum Konflikt, von dem Paulus im 2. Kapitel des Galaterbriefes berichtet. Es geht um die Tisch, also auch um die Eucharistiegemeinschaft zwischen Juden und Heidenchristen. Zunächst hat Petrus bei seinem Besuch in Antiochia sie geteilt. Dann aber, nach einer Intervention von Leuten des Jakobus aus Jerusalem, hat er sie aufgegeben. Und zwar, wie Paulus sagt, aus Angst vor den Judenchristen. Und deshalb, so sagt es Paulus ganz deutlich und markant, habe er dem Kephas, also dem Petrus, ins Angesicht widerstanden. Paulus bereinigt den Konflikt, indem er Petrus dessen Inkonsequenz bewusst macht. Sie beide, Petrus und Paulus, seien ja überzeugt davon, dass nicht in Beschneidung und Speisevorschriften das Heil liegt, sondern im Glauben an Jesus Christus. Bei allen gravierenden Unterschieden der Talente und Charaktere, der Lebensgeschichten und Glaubenserfahrungen hat es eine wesentliche, tragfähige Gemeinschaft zwischen Petrus und Paulus gegeben. Ohne sie wäre das Christentum schon im Anfang auseinandergebrochen. Lassen wir diese ersten Gedanken noch einmal in uns nachklingen, indem wir

0: 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Petrus und Paulus, unterschiedlich und doch geeint. Unser Thema heute mit Pfarrer Ebbo Ebbing aus Rheine im Münsterland. Petrus und Paulus schaffen es in ihrer Glaubens- und Lebensgeschichte immer wieder, den Glauben an Jesus Christus über alles zu stellen und so ihre Unterschiedlichkeiten, was die Talente, was die Charaktere und die Lebensgeschichte anbelangt, auch die persönlichen Glaubenserfahrungen zu ertragen. Der Glaube an Jesus hilft ihnen dabei. Und wir hören jetzt weiter Pfarrer Ebbo Ebbing.
1: Wir haben gesehen, dass Petrus und Paulus sich mindestens dreimal begegnet sind. Diese Begegnung war nicht immer konfliktfrei, aber es gibt vieles, was sie unterscheidet. Da ist auch das Schöne, dass uns das die Evangelien bzw. die Apostelgeschichte auch so facettenreich von den beiden erzählen. Eben Petrus, der Fischer, Paulus, der Intellektuelle, Petrus aus Galiläa, aus der Provinz, Paulus aus Tarsus in Zilizien, einer wichtigen, pulsierenden Stadt. Und doch sind sie immer wieder auch recht ähnlich. Beide sind Juden, beide haben ein ehrbares Handwerk erlernt, beide haben ihre dunkle Stunde gehabt, aber beide glauben an Jesus Christus, den Gottes Sohn, seinen Tod und seine Auferstehung. Beide verkündigen diesen Jesus auf unterschiedlichen Wegen, mit unterschiedlichen Zielen, aber sie sind offen, auch beide, für die Mission der Heiden, der Gottesfürchtigen, zögernd der eine, energisch der andere. Und beide sind sie in Rom unter Nero als Märtyrer gestorben. Und für beide gilt auch, dass ihr Leben gewissermaßen in der Bibel im Neuen Testament beginnt, aber nicht dort endet. Natürlich, die Kindheit der beiden liegt im Dunkeln, aber nach hinten ist es offen. Zwar wird ihr Martyrium angedeutet, aber nicht erzählt. Wir hören im Johannesevangelium, dass Jesus zu Petrus sagt: Amen, Amen, ich sage dir, als du jünger warst, hast du dich selbst gegürtet und gingst, wohin du wolltest. Wenn du aber alt geworden bist, wirst du deine Hände ausstrecken und ein anderer wird dich gürten und dich führen, wohin du nicht willst. Und dann deutet der Evangelist, das sagte Jesus, um anzudeuten, durch welchen Tod Petrus Gott verherrlichen werde. Nach diesen Worten sagte Jesus zu ihm: Folge mir nach. Und von Paulus heißt es im 2. Timotheusbrief: Denn ich werde schon geopfert und die Zeit meines Aufbruchs ist nahe. Und doch endet die Apostelgeschichte damit, dass Paulus zwar als Gefangener nach Rom gebracht wird, aber das, so heißt es dort im 28. Kapitel, Vers 30 und folgender: Paulus blieb 2 volle Jahre in seiner Mietwohnung und empfing alle, die zu ihm kamen. Er verkündete das Reich Gottes und lehrte über Jesus Christus, den Herrn, mit allem Freimut ungehindert. Also wir haben sozusagen den Beginn und das Leben der beiden Apostel, das aber nach hinten, biblisch gesehen, nach hinten offen ist. Und auch das ist etwas, was uns deutlich macht: Das Leben beginnt gewissermaßen in der Heiligen Schrift, aber es endet nicht dort. Es ist gewissermaßen der Hinweis auf dieses Miteinander von Schrift und Tradition. Und bedeutet auch, dass Petrus und Paulus für Größeres stehen als ihre bloße historische Existenz. Auch ihre Wirkungsgeschichte gehört zu ihnen. Und diese Wirkungsgeschichte geht ja bis heute weiter. Wir sehen das zum einen am Papst, der als Nachfolger des Apostels Petrus bezeichnet wird, bis heute. Und umgekehrt auch, wenn wir bis heute in vielen, vielen Gottesdiensten, in vieler Eucharistiefeiern eben Lesungen aus den Paulusbriefen hören. Daher sind Petrus und Paulus heute noch wichtig. Und diese beiden, so unterschiedlich und so einig sie sind, sie zeigen uns eben darin, dass Einheit etwas anderes ist als Uniformität. Es geht nicht darum, dass alle gleich denken, alle gleich marschieren, alle gleichgeschaltet sind. Nein, sie zeigen uns vielmehr, dass grundsätzliche Fragen nur im Miteinander gelöst werden können. Ich erwähnte bereits das Apostelkonzil. Aber auch bei der Wahl des Matthias ist es so, noch bevor Paulus die große Bühne betritt. Auch da ist es, dass Petrus eben diese Anregung zu dieser Wahl gibt und dass sie alle, die gemeinsam diese zwei aufstellen, aus denen dann Matthias ausgelost wird. Und der heilige Johannes Chrysostomus sagt, hätte Petrus das nicht alleine entscheiden können? Und er sagt ja eigentlich schon, aber es ist gut, die anderen mit einzubeziehen, um eben auch den zu stärken, der da gewählt wird. Petrus und Paulus zeigen uns aber auch, dass das Miteinander wichtiger ist als der Konflikt. Und sie zeigen uns eben in dieser Geschichte in Antiochia, wo Petrus und Paulus ja miteinander in Konflikt geraten sind, sie zeigen uns, dass wenn ein Streit in Freimut und Wertschätzung ausgetragen wird, er nicht zur Trennung führen muss. Und da sind wir bei einem Thema, das höchst aktuell ist, das besonders Papst Franziskus wieder der Kirche sozusagen bewusst gemacht hat, nämlich bei dem Thema der Synodalität. Synodalität, das Wort gemeinsam gehen. Synodos. Odos ist der Weg. Syn, das kennen wir auch, Sympathie, wenn man gemeinsam füreinander etwas übrig hat. Synodalität. Wir kommen zu einer Sache, die es immer in der Kirche gab. Wie gesagt, schon vom Apostelkonzil, schon in biblischen Zeiten wird das deutlich. Die aber trotzdem immer wieder auch neu entdeckt werden muss. Und das gerade auch in den letzten Jahrzehnten. Ab und zu ist das auch ein Reizwort. Für die einen, die sagen, da soll doch der Papst die Entscheidung treffen und dann haben wir Klarheit und dann geht's los. Und für andere eben, ja, man muss auch alle anderen mit reinnehmen und die das sehr stark betonen. Doch mit Synodalität geht es genau darum, wofür auch das Miteinander von Petrus und Paulus steht. Bei allen Unterschieden in Ansichten, Methoden und biografischem Hintergrund ist die gemeinsame Ausrichtung auf Jesus Christus wichtig, auf sein Leben und seine Lehre. Und Synodalität nimmt einen Aspekt der Kirchengeschichte auf, dessen Bedeutung immer wieder unterschätzt wurde und wird. Nämlich gemeinsam unterwegs zu sein, gemeinsam den Willen Gottes zu suchen. Und sie beruht auf der Wiederentdeckung, dass die Wahrheit symphonisch ist. Also, dass ich nicht die Wahrheit habe, wie ein Besitz, wie einen Stuhl oder einen Tisch besitze oder etwas anderes, sondern dass Wahrheit von anderer Qualität ist. Und dass nur die Kirche als Ganze Trägerin dieser Wahrheit ist. Und wie das Verhältnis von Petrus und Paulus nicht spannungsfrei war, so bedeutet Synodalität aber auch, eine Spannung auszuhalten. Und das sehen wir auch eben in der Heiligen Schrift. Sogar Paulus, der Charismatiker, der betont, dass er unmittelbar von Christus berufen wurde, er unterstellt sich der Autorität der Kirche. Im Galaterbrief, 2. Kapitel, heißt es, Paulus sagt, ich legete der Gemeinde und im Besonderen den Angesehenen das Evangelium vor, das ich unter den Völkern verkünde. Ich wollte sicher sein, dass ich nicht ins Leere laufe oder gelaufen bin. Und zugleich hat er in Antiochia den Mut, der Autorität des Petrus entgegenzutreten, als dieser sich falsch verhält. Galater 2,11. Als Petrus, als Kephas aber nach Antiochia gekommen war, habe ich ihm ins Angesicht widerstanden, weil er sich ins Unrecht gesetzt hatte. Bevor nämlich einige von Jakobus eintrafen, hatte er mit den Heiden zusammen gegessen. Nach ihrer Ankunft aber zog er sich zurück und sonderte sich ab, weil er die aus der Beschneidung fürchtete. Freimut und Wertschätzung sind die Voraussetzungen für ein gelungenes Miteinander in der Kirche und auch für eine gelungene Synodalität. Und es gibt zwei Prinzipien, die einander eben ergänzen. Das hierarchische und das synodale Prinzip. Die Hierarchie und das Miteinander. Beide gab es von Anfang an und beide gehören zum Wesen der Kirche. So sagen es auch die Kirchenväter. Der heilige Benedikt von Nursia stellt diese beiden einander ergänzenden Prinzipien in seiner Klosterregel sehr anschaulich dar. Bereits ganz am Anfang, Regula Benedicti, also die Benediktsregel Abschnitt 3, da sagte er, das möchte ich wörtlich zitieren und dann etwas näher darauf eingehen. Der heilige Benedikt sagt also, so oft etwas Wichtiges im Kloster zu behandeln ist, soll der Abt die ganze Gemeinschaft zusammenrufen und selbst darlegen, worum es geht. Er soll den Rat der Brüder anhören und dann mit sich selbst zu Rate gehen. Was er für zuträglicher hält, das tue er. Dass aber alle zur Beratung zu rufen seien, haben wir deshalb gesagt, weil der Herr oft einem Jüngeren offenbart, was das Bessere ist. Die Brüder sollen jedoch in aller Demut und Unterordnung ihren Rat geben. Sie sollen nicht anmaßend und hartnäckig ihre eigenen Ansichten verteidigen. Vielmehr liegt die Entscheidung im Ermessen des Abtes. Was er für heilsamer hält, darin sollen ihm alle gehorchen. Diese auch inzwischen schon über 1500 Jahre alten Worte der Benediktsregel, sie zeigen uns, wie diese beiden Prinzipien, Synodalität und Hierarchie, auch im Ganzen der Kirche zusammenwirken. Zum einen, so sagt es Benedikt, es geht um etwas Wichtiges, nicht um Kleinigkeiten. Auch da können wir eben an die Apostelgeschichte denken, sollen die Heiden nun beschnitten werden oder nicht? Das war keine Kleinigkeit, da ging es um zentrale Fragen. Das Zweite, alle sollen informiert sein. Also es geht darum, eben gemeinsam unterwegs zu sein. Und wenn einer das gar nicht mitbekommt, dass man sich da auf einen Weg macht, dann kann er auch nicht mitgenommen werden. Dazu gehört auch, dass jeder die Gelegenheit zur Wortmeldung bekommen soll. Das ist natürlich in einem Kloster mit übersichtlicher Anzahl an Mönchen sehr viel einfacher als jetzt in der weltweiten Kirche. Aber doch ist es wichtig, dass da nicht eine Meinung ungehört bleibt. Und das Vierte, ein ganz wichtiger Punkt, nämlich, dass die Verantwortungsträger die Wortmeldungen ernst nehmen sollen. Und das ist, glaube ich, gerade auch im Miteinander, vielleicht auch auf Gemeindeebene oder in der Familie, ein ganz, ganz wichtiger Punkt, nämlich, dass ich nicht von Anfang an, ich schon weiß, wo die Reise hingeht und ich pro forma vielleicht die anderen einmal noch höre, aber die Entscheidung stand schon vorher fest, bevor ich die anderen gehört habe. Nämlich dadurch werden die anderen, die spüren das ja, es ist schon vorher klar, also was soll ich dann überhaupt, dann ist sozusagen der gemeinsame Weg schon am Anfang behindert. Es geht da um ein echtes Zuhören, also ein Bereitsein zu hören, was der andere, die andere zu sagen hat. Und da ist es eben nochmal das, was Benedikt sagt, was auch sehr oft zitiert wird, weil es so ein bemerkenswerter Satz ist, dass aber alle zur Beratung zu rufen seien, haben wir deshalb gesagt, weil der Herr oft einem Jüngeren offenbart, was das Bessere ist. Also auch da nochmal die Stimmen derjenigen zu hören, die vielleicht ganz anders geprägt sind, ganz anders denken, ganz anders unterwegs sind, vielleicht eine ganz andere politische oder kirchenpolitische Ansicht haben und was weiß ich. Und es ist dieses Vertrauen, dass Gott, der Heilige Geist, auch durch den wirken kann, vielleicht sogar gerade durch den wirken kann, von dem ich es am wenigsten erwarte. Und da haben wir auch, und das ist das Schöne auch an unserer Kirche, immer wieder sozusagen im Heiligen Geist dazuzulernen. Das ist auch eine Neuheit des Zweiten Vatikanischen Konzils, nämlich diese Wertschätzung von anderen Konfessionen und Religionen. Das sehen wir eben auch in diesem Miteinander, dass das Zweite Vatikanische Konzil erstmals sagt, dass wir als katholische Kirche von den anderen Konfessionen und sogar Religionen lernen können. Dass wir auch dieses große Miteinander als Menschheitsfamilie auf dem Weg zu Gott haben, mit allen Unterschieden, aber eben auch im gegenseitigen Hören. Und da, wo das gelingt, da geschieht eben diese gegenseitige Bereicherung. Umgekehrt sollen aber auch diejenigen, die dann ihren Rat geben, es nicht mit Hartnäckigkeit, wie es der heilige Benedikt sagt, anmaßend und hartnäckig ihre eigenen Ansichten verteidigen, also nicht in Verkrampfung und sozusagen gefühlt gewaltsam, sondern dann eben auch in dieser inneren Elastizität, in diesem inneren bereit zu sein, ja, auf das Gemeinsame zu hören. Und der letzte Schritt von diesem gemeinsamen Miteinander ist, irgendwann muss eine Entscheidung getroffen werden. Und im Kloster ist diese Entscheidung eben dem Abt überlassen. Und in der Kirche, solange nicht ein Konzil ist, wo gemeinsam tatsächlich in Abstimmung entschieden wird, liegt diese letzte Entscheidung beim Papst bzw. auf Diözesanebene beim Bischof. Oder in etwas größeren, auch das wird dann ja abgestimmt, zum Beispiel liturgische Fragen auch im Rahmen der Bischofskonferenz. Und wenn dann diese Entscheidung gefallen ist, so sagt es Benedikt, dann soll sie auch von allen mitgetragen werden. Er spricht hier vom Abt, was er für heilsamer hält, darin sollen ihm alle gehorchen. So geht eben ein gemeinsames Unterwegssein. Und nur wenn alle diese Schritte dieses gemeinsamen Entscheidens auch ja, in gutem Miteinander funktionieren, dann wird es auch im Anklang, im Nachhinein gut weitergehen. Und dieses Miteinander von hierarchischem Prinzip, also derjenige, der die Letztentscheidung trägt, auch als Person, sei es der Bischof, sei es der Papst oder auf Pfarreiebene der Pfarrer oder die Pfarreileitung. Und das Miteinander, also das heißt auch gemeinsam unterwegs zu sein, das echte Aufeinanderhören, das wirklich bereit zu sein, hören zu wollen, das zeigt sich auch im Miteinander vom ersten und zweiten Vatikanischen Konzil. Das erste Vatikanische Konzil 1870 betonte und definierte die Unfehlbarkeit des Papstes in schwerwiegenden Glaubens- und Sittenfragen, sofern dieser ausdrücklich ex cathedra, also aus der Autorität des Petrus herausspricht. Aber dieses Konzil musste abgebrochen werden wegen des Deutsch-Französischen Krieges und ist deswegen nie vollendet worden. Das zweite Vatikanum 1962 bis 65, es hat die Lehre von der Unfehlbarkeit des Papstes integriert in die Lehre vom Kollegium der Bischöfe. Und das ist auch etwas Bemerkenswertes, nämlich in die Lehre von der Irrtumslosigkeit der Gesamtheit der Gläubigen. Lumen Gentium 12, wo es eben heißt, die Gesamtheit der Gläubigen kann in Glaubensfragen nicht irre gehen. Das ist etwas Besonderes eben, dass die Kirche als Ganze da auch gemeinsam unterwegs ist und nicht auf Abwege geraten kann. Aber eben nur in Gemeinschaft miteinander und mit den Gläubigen und den Hirten. Und wir sehen gerade auch in den letzten Jahrzehnten und gerade auch in den letzten Jahren, dass es immer wieder immer komplexere, immer schwierigere Fragen gibt, wo es nicht einfach nur ein Ja oder Nein, Schwarz oder Weiß gibt, sondern dass gerade in diesen komplexeren Fragen, Papst Leo hat ja gerade seine Enzyklika veröffentlicht zur künstlichen Intelligenz, also zu den Fragen unserer Zeit, dass es gerade auf diese Fragen eben nicht eine einfache Antwort geben kann. Und es zeigt, es wird deutlich, sogar in Kirche und Gesellschaft, dass es beide Aspekte braucht, nämlich das Wahrnehmen aller Stimmen. Und Wahrnehmen ist auch nochmal ein schönes Wort, ein schönes deutsches Wort. Wahrnehmen. Also es kommt etwas mir entgegen und ich nehme es wahr. Ich nehme es erst einmal an. Ich nehme es so an, wie es mir entgegenkommt. Und das Zweite, die Entscheidung. Auch da eine Entscheidung zu treffen, zu scheiden zwischen in die eine Richtung oder in die andere. Und nur da, wo beides zusammenkommt, gibt es ein echtes Fortschreiten. Das gibt es, das gilt nicht nur für das Große, sondern auch im Kleinen. Wir kennen das in der Familie, in Gruppen und Gemeinschaften, aber auch in der Pfarrei bzw. im Bistum oder in den Regionen einer Bischofskonferenz. Gemeinsam zu gehen, aufeinander zu hören, miteinander zu gehen und den rechten Weg zu finden. Und dafür ist es notwendig, immer wieder auch um den Heiligen Geist zu beten, aber eben auch sich innerlich in diese Bereitschaft des echten Hörens hineinzuversetzen. Der heilige Ignatius von Loyola nennt das, sich indifferent machen. Also sozusagen nicht an der eigenen Idee verkrampft festzuhalten, sondern diese mit anderen gemeinsam sozusagen in die Mitte zu legen und gemeinsam zu schauen, kann nicht aus dem Ganzen etwas werden, was schöner ist, als wenn sich eine Seite, eine Partei durchsetzt. Da geht es eben nicht um einen Kompromiss, sondern um ein vertieftes Entdecken auch dessen, was uns mitgegeben ist durch das Geschenk des Glaubens. Nehmen wir diese Gedanken vielleicht nochmal mit in eine zweite Pause der Musik, wo wir das nochmal in uns nachklingen kann.

0: Die Spiritualität bei Radio Horeb und Radio Maria am Hochfest der Apostelfürsten Petrus und Paulus. Petrus und Paulus unterschiedlich und doch geeint. Der Titel dieser Sendung mit Pfarrer Ebbo Ebbing aus Rheine im Münsterland. Wir hörten schon, wie Petrus und Paulus sich immer wieder einigen konnten, trotz ihrer unterschiedlichen Herangehensweisen. Und das ist eben auch ein Prinzip, das sich wiederfinden lässt in der Kirche durch die Zeit, das Pendeln zwischen Hierarchie und Synodalität, also die Gemeinschaft der Gläubigen, die sich zusammen berät, jede Stimme darf gehört werden. Wir haben auch die Regeln des heiligen Benedikt hierzu gehört. Jede Stimme ist wichtig, auch beispielsweise die Jüngeren können einen wertvollen Beitrag leisten. Und dann, wenn alle gehört sind, dann kann der Entscheidungsträger schauen, was die beste und die heilbringendste Entscheidung für alle ist. Und das gilt im Großen bei Petrus, beim Papst, aber auch im Kleinen, in der Familie, im Pfarrgemeinderat und so weiter. Wir hören noch ein wenig weiter unseren Referenten, Pfarrer Ebbo Ebbing.
1: Ja, es ist spannend, durch die ganze Kirchengeschichte sozusagen, dass diese Prinzipien, die wir schon bei Petrus und Paulus entdecken, eben diese Unterschiedlichkeit dieser beiden Apostel, die aber doch immer wieder zusammenfinden. Warum? Weil sie das eine gemeinsame oder den einen gemeinsamen Nenner haben, nämlich Jesus Christus selber. Und ich möchte zum Ende hin noch einige Missverständnisse ausräumen. Auch wenn es auf den Konzilien Abstimmungen gab, so ist es doch nicht zu verwechseln mit einem Parlament. Eine Synodalität oder die Synodalität ist nicht mit einem Parlament zu verwechseln. In einem Parlament geht es um Mehrheit und Minderheit. Da wird eine Abstimmung gemacht, die Mehrheit gewinnt, die Minderheit verliert. Vielleicht findet man auch einen Kompromiss, aber der weder die einen noch die anderen zufriedenstellt. Es gibt im Parlament Regierung und Opposition. Und das ist, um, ich sag's mal, die gesellschaftlichen, viele gesellschaftlichen Fragen zu klären, ist das ein ganz wichtiges Mittel und sicherlich die beste Regierungsform, auch um auf Sachfragen die beste Lösung zu finden. Aber das ist eben noch etwas anderes als Synodalität, wo es eben darum geht, gemeinsam auf Gott zu hören. Es hat mal jemand gesagt, in Bezug auf die Ehe, es bedeutet, Liebe bedeutet nicht, sich gegenseitig anzuschauen, sondern gemeinsam in dieselbe Richtung zu schauen. Und das bedeutet auch Synodalität, nämlich wir schauen auf Jesus Christus. Und da können wir natürlich, da jeder von uns mit Gottes Geist begabt ist, trotzdem auch unterschiedlicher Ansicht sein. Aber wir haben trotzdem die gemeinsame Richtung. Wir wollen gemeinsam hören, was Gott will. Und vielleicht spricht er durch den, der so ganz anders denkt und tickt als ich. Nochmal der heilige Benedikt: weil der Herr oft einem Jüngeren offenbart, was das Bessere ist. Und Jünger meint nicht unbedingt nur altersmäßig, sondern kann eben auch bedeuten, jemand, der so ganz anders ist als ich. Und es geht nicht darum, die eigenen Interessen durchzusetzen, sondern auf Gott zu hören und seinen Willen zu tun. Und so ist es dann eben auch, dass es da im gemeinsamen Hören und Gehen, und dieser Prozess braucht Zeit, das ist nicht etwas, was sozusagen von heute auf morgen ist, deswegen haben auch die Konzilien alle, zum Beispiel das Zweite Vatikanum, eben mehrere Jahre gedauert. Aber die Frucht davon war, dass bei den Entscheidungen, die das Konzil getroffen hat, immer eine große Einmütigkeit bestand. Da gab es 2000, 3000 Bischöfe, die ja oft fast mit absoluter Mehrheit, also fast mit einstimmiger Mehrheit für bestimmte Dinge. Da gab es dann 10, 20 abweichende Stimmen, aber es waren dann 2990, die dafür gestimmt haben und dann die anderen, wo man dann eben merkt, das ist nicht einfach nur eine Mehrheit, sondern da wirkt der Heilige Geist so, dass wir am Ende sagen, ja, das ist das, was wir alle von ganzem Herzen bejahen. Und das ist tatsächlich etwas, was nur im Hinblick auf dieses gemeinsame Ziel möglich ist. Im Hinblick auf Christus. Und so ist auch Petrus nur der Fels in Christus, wenn wir uns die Lebensgeschichte des Petrus anschauen. Er war ja eigentlich so sozusagen rein menschlich gesehen ein Fähnchen im Wind, wenn da die Magd hinkommt und sagt, du gehörst doch auch zu diesem Jesus. Und er dann sagt, nein, nein, ich schwöre, ich kenne den Menschen nicht. Und dann eben sich an das Wort Jesu erinnert, noch ehe der Hahn kräht, wirst du mich dreimal verleugnen. Da ist wenig von dem Fels über. Aber in der Verbindung mit Jesus ist der Fels. Und auch Paulus spricht Ähnliches, wenn er sagt im 2. Korintherbrief, ich bejahe meine Ohnmacht. Ich bejahe alle Misshandlungen, Nöte, Verfolgungen und Ängste, die ich für Christus ertrage. Denn wenn ich schwach bin, dann bin ich stark. Petrus und Paulus, sie wissen, dass ihre Stärke und ihre Stärke nicht aus sich selbst kommt, sondern aus Jesus Christus. Und diesen Weg zu gehen, das ist natürlich, wie ich auch schon zwischendurch sagte, je größer eine Gruppe ist, umso schwieriger ist das, die große weltweite Kirche zusammenzuhalten. Das wird auch immer wieder deutlich, wenn man schaut, die Kirche in Afrika ist anders als die Kirche in Europa, in Südamerika. Es sind andere Fragen da, es sind andere Herausforderungen. Und doch gibt es diese Einheit. Diese Einheit, die tatsächlich auch deutlich wird in der Person des Papstes. Es bedeutet aber auch, Unterschiede und Spannungen auszuhalten und gemeinsam auf dem Weg zu sein. Auch dem anderen nicht das Katholischsein abzusprechen. Katholisch ist ja ein wunderbares Wort. Katholisch bedeutet allumfassend. Die Kirche ist nicht eine Splittergruppe in die eine oder in die andere Richtung, sondern tatsächlich ist zusammen, dass es zusammengehalten wird in der Liebe zu Christus. Und so hat es mal jemand gesagt, nicht die Existenz einer besonderen Tradition ist problematisch. Problematisch wird sie, wenn sie ihre Identität aus der Distanz zur Kirche gewinnt. Das sehen wir im Augenblick sehr schmerzlich, auch im Hinblick auf die Pius-Brüder, die sich gegen die Kirche stellen. Aber es geht eben umgekehrt, schauen wir auf das, dieses Zusammen, gemeinsam unterwegs zu sein, auch Spannungen und Unterschiede auszuhalten und zu hören. Denken wir dabei eben an Petrus und Paulus. Bei allen gravierenden Unterschieden, die wir in der Heiligen Schrift zur Genüge nachlesen können, bei ihren Unterschieden in Talenten und Charakteren, in Lebensgeschichte und Glaubenserfahrungen gab es eben diese eine wesentliche und tragfähige Gemeinschaft zwischen Petrus und Paulus, diese Liebe zu Christus. Und ohne sie wäre das Christentum auseinandergebrochen. Bis heute sind sie uns darum Vorbild und Hilfe auf dem Weg, auf dem gemeinsamen Weg zu Jesus. Petrus und Paulus lehren uns das Miteinander in der einen Kirche Jesu Christi. Danken wir für ihr Leben und vertrauen wir uns dem an, für den sie gelebt haben und für den sie gestorben sind. Jesus Christus, unseren Herrn.
0: Das sagt Pfarrer Ebo Ebbing aus Rheine im Münsterland, heute der Referent hier in der Spiritualität bei Radio Horeb und Radio Maria. Wir hörten Gedanken zum Hochfest der Apostelfürsten Petrus und Paulus, unterschiedlich und doch geeint, wie diese beiden herausragenden Gestalten des Neuen Testaments in all ihrer Unterschiedlichkeit immer wieder einen gemeinsamen Nenner finden im Glauben an Jesus Christus. Das kann uns auch heute eine Inspiration sein. Und in diesem Sinne bedanke ich mich bei Ihnen allen fürs Dabeisein in dieser Sendung und natürlich auch bei Ihnen, Pfarrer Ebo Ebbing, für Ihre Gedanken heute am Hochfest. 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An dieser Stelle ein herzliches Vergelt's Gott an Sie alle, dass Sie derlei Sendungen möglich machen. Radio Horeb lebt ja ausschließlich durch die Spenden seiner Hörerschaft, erhält keinerlei Mittel durch Kirchensteuer, Werbeeinnahmen oder andere Gelder. Und das nun schon seit fast 30 Jahren. Ein herzliches Vergelt's Gott Ihnen allen, dass Sie das möglich machen, dass Ihnen ein Leben mit Gott übers Radio in der Hörerfamilie von Radio Horeb so viel bedeutet. Dankeschön auch für jedes Gebet und jede ehrenamtliche Mitarbeit. Mir bleibt Ihnen allen einen gesegneten Tag zu wünschen. Ich bin David Rüll und Herr Pfarrer Evo Ebbing, ich bitte Sie zum Schluss noch um Ihren priesterlichen Segen.
1: Sehr gern. Barmherziger Gott, wir danken dir, dass du uns in die Kirche berufen hast. Und wir danken dir für die Vorbilder, die du uns zeigst und schenkst. Heute danken wir dir besonders für Petrus und Paulus, die so unterschiedlich waren und die doch geeint waren in der Liebe zu dir. Auf ihre Fürsprache bitten wir um deinen Segen für uns, für die Menschen, mit denen wir verbunden sind, auch für die Menschen, mit denen wir uns schwer tun, und für deine ganze Kirche, für alle Getauften, für alle, die mit lauterem Herzen dich suchen. Der Herr sei mit euch.
0: Und mit deinem Geiste.
1: Es segne und behüte euch der allmächtige und barmherzige Gott, der Vater und der Sohn und der Heilige Geist.
0: Amen.
1: Gelobt sei Jesus Christus.
0: In Ewigkeit. Amen.

Es ist 15 Uhr, hier ist Radio Horeb, Leben mit Gott im Studio in Balderschwang für Sie, David Rüll. Hier bei Radio Horeb und Radio Maria beten wir den Barmherzigkeitsrosenkranz. Wir gedenken der Todesstunde unseres Herrn Jesus Christus und wenden uns an seine überreiche göttliche Barmherzigkeit mit Worten der heiligen Schwester Faustina Kowalska. 1935 empfängt sie das Gebet des Barmherzigkeitsrosenkranzes in einer göttlichen Vision. Und sie hat uns diese Worte weitergereicht. Wir beten sie jetzt, bevorher stimmen wir uns noch ein mit Worten aus dem Tagebuch von Schwester Faustina. Und zwar lesen wir dort heute Worte Jesu an die Ordensschwester. Mein Herz ist überfüllt von der großen Barmherzigkeit für die Seelen, besonders für die armen Sünder. Könnten Sie doch nur verstehen, dass ich für Sie der beste Vater bin. Für Sie sind aus meinem Herzen Blut und Wasser geflossen. Doch Sie wollen sie nicht annehmen. Komme wenigstens du so oft wie möglich zu mir und nimm die Gnaden entgegen, die andere nicht haben wollen. Und du wirst dadurch mein Herz trösten. Worte Jesu an die polnische Ordensschwester Faustina Kowalska. Wer das Tagebuch vorliegen hat, das war Eintrag Nummer 367-367. Sie dürfen nun anrufen zum Gebet des Barmherzigkeitsrosenkranzes unter der 089-517-008-008. 089-517-008-008.

0: Der Barmherzigkeitsrosenkranz bei Radio Horeb und Radio Maria. Mit mir betet heute Frau Helene Stengel aus Bruckberg bei Landshut. Grüß Gott.
1: Grüß Gott.
0: Welches Anliegen?
1: Lieber David.
0: Grüß Gott, Frau Stengel. Welches Anliegen bringen Sie heute mit?
1: Ich möchte beten für unsere Priester, für die Ordensleute, für die Erdbebenopfer und für alle, die vom Glauben weit weggekommen sind. Dafür möchte ich beten.
0: Schließen wir auch den Programmdirektor von Radio Horeb, Pfarrer Richard Kocher, ein. Der feiert heute sein 40-jähriges Priesterjubiläum. Und natürlich beten wir an dieser Stelle auch wieder um den Frieden. Im Namen des Vaters, des Sohnes und des Heiligen Geistes.
1: Amen.
0: Vater unser im Himmel, geheiligt werde dein Name. Dein Reich komme. Dein Wille geschehe, wie im Himmel, so auf Erden.
1: Unser tägliches Brot gib uns heute und vergib uns unsere Schuld, wie auch wir vergeben unseren Schuldigern. Und führe uns nicht in Versuchung, sondern erlöse uns von dem Bösen.
0: Gegrüßet seist du, Maria, voll der Gnade. Der Herr ist mit dir. Du bist gebenedeit unter den Frauen und gebenedeit ist die Frucht deines Leibes, Jesus.
1: Heilige Maria, Mutter Gottes, bitte für uns Sünder, jetzt und in der Stunde unseres Todes. Amen.
0: Ich glaube an Gott, den Vater, den Allmächtigen, den Schöpfer des Himmels und der Erde und an Jesus Christus, seinen eingeborenen Sohn, unseren Herrn, empfangen durch den Heiligen Geist, geboren von der Jungfrau Maria, gelitten unter Pontius Pilatus, gekreuzigt, gestorben und begraben, hinabgestiegen in das Reich des Todes, am dritten Tage auferstanden von den Toten, aufgefahren in den Himmel. Er sitzt zu Rechten Gottes, des allmächtigen Vaters. Von dort wird er kommen, zu richten die Lebenden und die Toten.
1: Ich glaube an den Heiligen Geist, die heilige katholische Kirche, Gemeinschaft der Heiligen, Vergebung der Sünden, Auferstehung der Toten und das ewige Leben. Amen.
0: Ewiger Vater, ich opfere dir auf den Leib und das Blut, die Seele und die Gottheit deines über alles geliebten Sohnes, unseres Herrn Jesus Christus.
1: Zur Sühne für unsere Sünden und für die Sünden der ganzen Welt.
0: Durch sein schmerzhaftes Leiden.
1: Habe Erbarmen mit uns und mit der ganzen Welt.
0: Durch sein schmerzhaftes Leiden.
1: Habe Erbarmen mit uns und mit der ganzen Welt.
0: Durch sein schmerzhaftes Leiden.
1: Habe Erbarmen mit uns und mit der ganzen Welt.
0: Durch sein schmerzhaftes Leiden.
1: Habe Erbarmen mit uns und mit der ganzen Welt.
0: Durch sein schmerzhaftes Leiden.
1: Habe Erbarmen mit uns und mit der ganzen Welt.
0: Durch sein schmerzhaftes Leiden.
1: Habe Erbarmen mit uns und mit der ganzen Welt.
0: Durch sein schmerzhaftes Leiden.
1: Habe Erbarmen mit uns und mit der ganzen Welt.
0: Durch sein schmerzhaftes Leiden.
1: Habe Erbarmen mit uns und mit der ganzen Welt.
0: Durch sein schmerzhaftes Leiden.
1: Habe Erbarmen mit uns und mit der ganzen Welt.
0: Durch sein schmerzhaftes Leiden.
1: Habe Erbarmen mit uns und mit der ganzen Welt. Ewiger Vater, wir opfern dir auf den Leib und das Blut, die Seele und die Gottheit deines über alles geliebten Sohnes, unseres Herrn Jesus Christus.
0: Zur Sühne für unsere Sünden und für die Sünden der ganzen Welt.
1: Ich möchte auch noch die Neupriester, die wo neu geweiht wurden gestern, für die möchte ich auch beten und natürlich auch für den Pfarrer Kocher für sein Priesterjubiläum. Durch sein schmerzhaftes Leiden.
0: Hab Erbarmen mit uns und mit der ganzen Welt.
1: Durch sein schmerzhaftes Leiden.
0: Hab Erbarmen mit uns und mit der ganzen Welt.
1: Durch sein schmerzhaftes Leiden.
0: Hab Erbarmen mit uns und mit der ganzen Welt.
1: Durch sein schmerzhaftes Leiden.
0: Hab Erbarmen mit uns und mit der ganzen Welt.
1: Durch sein schmerzhaftes Leiden.
0: Hab Erbarmen mit uns und mit der ganzen Welt.
1: Durch sein schmerzhaftes Leiden.
0: Hab Erbarmen mit uns und mit der ganzen Welt.
1: Durch sein schmerzhaftes Leiden.
0: Hab Erbarmen mit uns und mit der ganzen Welt.
1: Durch sein schmerzhaftes Leiden.
0: Hab Erbarmen mit uns und mit der ganzen Welt.
1: Durch sein schmerzhaftes Leiden.
0: Hab Erbarmen mit uns und mit der ganzen Welt.
1: Durch sein schmerzhaftes Leiden.
0: Hab Erbarmen mit uns und mit der ganzen Welt. Ewiger Vater, ich opfere dir auf den Leib und das Blut, die Seele und die Gottheit deines über alles geliebten Sohnes, unseres Herrn Jesus Christus.
1: Zur Sühne für unsere Sünden und für die Sünden der ganzen Welt.
0: Durch sein schmerzhaftes Leiden.
1: Habe Erbarmen mit uns und mit der ganzen Welt.
0: Durch sein schmerzhaftes Leiden.
1: Habe Erbarmen mit uns und mit der ganzen Welt.
0: Durch sein schmerzhaftes Leiden.
1: Habe Erbarmen mit uns und mit der ganzen Welt.
0: Durch sein schmerzhaftes Leiden.
1: Habe Erbarmen mit uns und mit der ganzen Welt.
0: Durch sein schmerzhaftes Leiden.
1: Habe Erbarmen mit uns und mit der ganzen Welt.
0: Durch sein schmerzhaftes Leiden.
1: Habe Erbarmen mit uns und mit der ganzen Welt.
0: Durch sein schmerzhaftes Leiden.
1: Habe Erbarmen mit uns und mit der ganzen Welt.
0: Durch sein schmerzhaftes Leiden.
1: Habe Erbarmen mit uns und mit der ganzen Welt.
0: Durch sein schmerzhaftes Leiden.
1: Habe Erbarmen mit uns und mit der ganzen Welt.
0: Durch sein schmerzhaftes Leiden.
1: Habe Erbarmen mit uns und mit der ganzen Welt. Ewiger Vater, wir opfern dir auf den Leib und das Blut, die Seele und die Gottheit deines über alles geliebten Sohnes, unseres Herrn Jesus Christus.
0: Zur Sühne für unsere Sünden und für die Sünden der ganzen Welt.
1: Durch sein schmerzhaftes Leiden.
0: Hab Erbarmen mit uns und mit der ganzen Welt.
1: Durch sein schmerzhaftes Leiden.
0: Hab Erbarmen mit uns und mit der ganzen Welt.
1: Durch sein schmerzhaftes Leiden.
0: Hab Erbarmen mit uns und mit der ganzen Welt.
1: Durch sein schmerzhaftes Leiden.
0: Hab Erbarmen mit uns und mit der ganzen Welt.
1: Durch sein schmerzhaftes Leiden.
0: Hab Erbarmen mit uns und mit der ganzen Welt.
1: Durch sein schmerzhaftes Leiden.
0: Hab Erbarmen mit uns und mit der ganzen Welt.
1: Durch sein schmerzhaftes Leiden.
0: Hab Erbarmen mit uns und mit der ganzen Welt.
1: Durch sein schmerzhaftes Leiden.
0: Hab Erbarmen mit uns und mit der ganzen Welt.
1: Durch sein schmerzhaftes Leiden.
0: Hab Erbarmen mit uns und mit der ganzen Welt.
1: Durch sein schmerzhaftes Leiden.
0: Hab Erbarmen mit uns und mit der ganzen Welt. Ewiger Vater, ich opfere dir auf den Leib und das Blut, die Seele und die Gottheit deines über alles geliebten Sohnes, unseres Herrn Jesus Christus.
1: Zur Sühne für unsere

0: habe Erbarmen mit uns und mit der ganzen Welt.
1: Durch sein schmerzhaftes Leiden.
0: Habe Erbarmen mit uns und mit der ganzen Welt.
1: Durch sein schmerzhaftes Leiden.
0: Habe Erbarmen mit uns und mit der ganzen Welt.
1: Durch sein schmerzhaftes Leiden.
0: Habe Erbarmen mit uns und mit der ganzen Welt.
1: Heiliger Gott, heiliger starker Gott, heiliger unsterblicher Gott.
0: Erbarme dich über uns und über die ganze Welt.
1: Heiliger Gott, heiliger starker Gott, heiliger unsterblicher Gott.
0: Erbarme dich über uns und über die ganze Welt.
1: Heiliger Gott, heiliger starker Gott, heiliger unsterblicher Gott.
0: Erbarme dich über uns und über die ganze Welt.
1: Barmherziger Jesus, im Augenblick deines Kreuzestodes für uns bete ich dich an und lobpreise dich und bitte, umfasse mit deiner unerschöpflichen Barmherzigkeit die ganze Menschheit, besonders die armen Sünder und die Sterbenden. Amen. Amen. Im Namen des Vaters, des Sohnes und des Heiligen Geistes.
0: Amen.
1: Gelobt sei Jesus Christus.
0: In Ewigkeit. Amen.
1: Ganz herzlichen Dank. Ja, thanks Gott. Dankeschön, Frau Helene Stengel. Viel Grüße nach Bruckberg in Niederbayern.
0: Grüße nach Balderschwang ins ganze Radio Horeb-Team.
1: Dankeschön. Auf Wiederhören.
0: Okay. Wiederhören.
1: Auch Ihnen allen, die Sie dabei waren in dieser Gebetszeit bei Radio Horeb und Radio Maria, ein herzliches Vergelt's Gott. Am Mikrofon für Sie, David Rüll.

0: Hörergrußsendung bei Radio Horeb und Radio Maria. Aus dem Studio in Balderschwang begrüßt sie David Rüll. Ihre Liedwünsche und Grüße bei uns auf Sendung in der kommenden Dreiviertelstunde. Rufen Sie an, wünschen Sie sich ein Lied und grüßen Sie Ihre Liebsten. Unter der 089 517 008 008. Diese Nummer geht auch aus dem Ausland. Dann die 0049 vorwählen. 89 517 008 008. Überraschenderweise hat mich jetzt hier mein Kollege David Kreuter im Studio besucht. Und die Gelegenheit lasse ich nicht aus. David, deine Zeit endet bald bei Radio Horeb. Wir haben viele Stellen ausgeschrieben. Warum lohnt es sich, bei Radio Horeb zu arbeiten?
1: Das ist eine wunderbare Möglichkeit, hier den Glauben kennenzulernen, egal wo man, in welcher Position man hier mit dabei ist, mitarbeitet, egal ob jetzt Praktikum bis hin zu den leitender Positionen, wo wir auch Stellen suchen, zum Beispiel in verschiedenen anderen leitenden Positionen. In der Verwaltung suchen wir aktuell in der Leitung auch noch Stellen, die alle finden Sie immer aktuell auch auf horeb.org unter Mitarbeiten. Und egal in welcher Position man ist, man sich hier einbringen darf, man darf unglaublich wachsen im Glauben hier in Balderschwang. Es ist, auch wenn die Arbeit natürlich nicht immer ganz entspannt ist, ganz ruhig ist, es ist trotzdem auch eine gewisse Art der Erholung hier in Balderschwang, finde ich, in diesem Ort, der ja durch allen dadurch geprägt ist, dass es also ein ruhiger Ort ist, 300 Einwohner hier auf 1000 Meter Höhe, ein bisschen abgeschieden in den Bergen, aber auch durch die Atmosphäre hier, durch die Anbetung, die wir haben im Medienhaus, die mehr oder weniger ewige Anbetung, wo wir eben dran arbeiten, dass es auch immer mehr

0: Stunden gefüllt werden. Es ist was Besonderes, hier arbeiten zu dürfen, hier mitarbeiten zu dürfen.
1: Ein wunderbares Betriebsklima. Dankeschön für diesen kurzen Einblick. David Kreuter bei Radio Horeb. Da gab es schon viel Verwirrung mit David und David hier im Studio. Und das wird jetzt leider bald enden. Du wirst uns sehr fehlen, David, aber vielen Dank für deinen ganzen Einsatz. Und wir hören jetzt zu Beginn dieser Hörergrußsendung wie gewohnt unser Lied der Woche. Auftritte beim Musikfestival Songs an einem Sommerabend und der Nachwuchspreis für Songpoeten der Hans-Seidel-Stiftung. Eckpunkte im Leben von Andy Weiß. Andy Weiß, Liedermacher, Logotherapeut und Autor aus München. Einst der jüngste evangelische Diakon Bayerns, startet Andy Weiß 2007 seine Solokarriere als Musiker. Mittlerweile ist Andy Weiß mit seiner Musik im gesamten deutschsprachigen Raum unterwegs. Parallel coacht Andy Weiß als Logotherapeut Privatpersonen, Führungskräfte und Paare. Trost spenden, ein Kernthema im Leben von Andy Weiß. Im Lied der Woche hören wir ihn heute mit seinem Song »Ich werd dich trösten«.

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0: Der Montagnachmittag bei Radio Horeb und Radio Maria. Ihre Liedwünsche und Grüße auf Sendung. Rufen Sie an, wünschen Sie sich ein Lied und grüßen Sie jemanden unter der 089 517 008 008. Eine erste Hörerin habe ich in der Leitung aus München, Frau Angelika Schneider. Grüß Gott.
1: Grüß Gott. Ich grüße die Frau Schumacher von der Nachbarschaftshilfe, die einmal in der Woche zu mir kommt mit dem Lied vom Oswald Sattler, Wie groß bist du?
0: Spielen wir gerne für Sie. Frau Schneider, ja. Wie sind Sie zu Radio Horeb gekommen?
1: Durch die Frau Schumacher.
0: Ah, die hat Ihnen das mal vorbeigebracht?
1: Die hat es mir gesagt und dann habe ich geschaut, ob das mein Radio hergibt. Dann ist er tatsächlich gekommen, aber ich habe mir jetzt mittlerweile von Radio Horeb ein neues bestellt.
0: Wie lange hören Sie denn schon Radio Horeb?
1: Ja, 4 Jahre.
0: Ah ja, fein. Dann gehören Sie ja schon fest mit zur Hörerfamilie.
1: Ja, ohne den Sender kann ich gar nicht mehr sein, weil ich lebe alleine und der läuft von mir von in der Früh bis abends.
0: Das freut mich, dass wir Sie auf diese Weise begleiten dürfen und dass Sie da auch tatsächlich Freude und Segen erleben.
1: Genau, da gibt mir Kraft.
0: Schön, Frau Schneider. Dann sende ich Ihnen ganz, ganz liebe Grüße nach München.
1: Ja, danke.
0: Schön, dass Sie angerufen haben. Gell? Ja, machen Sie das mal wieder und dann hören wir jetzt Ihren Liedwunsch. Wiederhören.
1: Ja, danke.
0: Hier ist Oswald Sattler und Wie groß bist du?

0: Aus Perscheid bei Münster hat mich Herr Johannes Kronenberger erreicht mit einem Liedwunsch und Grüßen. Und wenn Sie auch hier sich etwas ein Lied wünschen mögen und jemanden grüßen, dann wählen Sie jetzt die 089 517 008 008. Herzlich willkommen in den Hörergrüßen, Herr Kronenberger.
1: Ja, guten Tag. Ja, ich habe mich auch mal gemeldet kurz, aber ich bin nicht bei Münster in Nordrhein-Westfalen, sondern ist am Mittelrhein liegt das Meer. Also da gibt es auch einen kleinen Ort, der so ähnlich heißt.
0: Ah, OW. Mhm, okay. Danke ja. Für die Korrektur. Ja.
1: Und dann, weil sonst wünsche ich mir halt dieses Lied. Normal höre ich gerne Radio Horeb, um mich an die täglichen Zeiten so ein bisschen zu erinnern, wenn ich das dann so mithöre, morgens mit dem Rosenkranz oder so, dann bin ich ja halt nicht gezwungen mitzugehen, aber dann werde ich freudig mit und mache das immer. Das ist also meine Intention bei eurem Radio. Ich höre es schon sehr viel, sehr lange, seit 10, 15 Jahren. Und grüßen möchte ich jetzt halt die ganzen, die mit der Gebetsschule auf dem Maria Rosenberg zu tun hatten, der jetzt leider geschlossen wurde, dann bis zum Steier. Da waren wir immer hingefahren. Und alle, die mich aus der CE kennen, hier im Bistum Trier, die verschiedenen Gebetskreise, besonders die in Damscheid und Dellhofen. Und natürlich nicht vergessen, obwohl sie mich gar nicht hören kann jetzt, meine liebe Frau. Und ich habe noch die große Freude, mich zu bedanken. Und deswegen, ich bin vor ein paar Tagen 70 geworden und meine Familie hat mir ein riesiges Fest ausgerichtet. Und an dem Tag, an dem wir gefeiert haben, da habe ich dann mein 12. Enkelkind bekommen und habe also großen Grund, mich zu freuen und mich zu bedanken für ein erfülltes Leben. Und bin jetzt immer noch als Opa in allen möglichen Rollen aktiv, mehr als im Berufsleben. Und hier die Wunschsendung, die höre ich praktisch so, wenn ich hier ein bisschen Hausarbeit noch mache, dann habe ich mich mal getraut, da anzurufen. Habe ich jetzt jemanden vergessen? Weiß ich nicht. Genügt ja auch.
0: Dann soll er sich jetzt trotzdem gegrüßt fühlen und wir gratulieren Ihnen alle noch ganz herzlich zu Ihrem 70. Geburtstag, Herr Kronenberger.
1: Ja, vielen Dank. Ach so, und das Lied habe ich mir halt gewünscht, weil ich persönlich neige immer dazu, mich ein bisschen in den Sorgen der Welt und allem zu verlieren. Und dieses Lied, der Taizé-Gesang, der spricht ja genau das Gegenteil, dass Gott genügt und dass man ihn nur durchmachen lassen kann. Das ist meine Intention bei diesem Lied.
0: Herr Kronenberger, Dankeschön für den Anruf und gerne spielen wir das jetzt für Sie. Bitte Liebe schön. Grüße nach Perscheid. Wiederhören.
1: Wieder.
0: Aus Taizé, der Gesang Nada te Turbe.

0: 089 517 008 008, die Nummer, wenn Sie sich hier ein Lied wünschen wollen und jemanden grüßen. Es bleiben uns noch gut 20 Minuten für Ihre Liedwünsche. 089 517 008 008. Aus Langweid in Niederbayern habe ich Frau Walburga Zierer in der Leitung. Grüß Gott.
1: Grüß Gott, Herr Röhl. Ja, ich möchte erst einmal einen Gruß zum Himmel schicken an meine Lieben, die mir vorausgegangen sind, meine Freunde. Und dann möchte ich das ganze Horeb-Team, die ganze Horeb-Familie, die ganzen Busleute, die mit mir schon ein paar Mal in Balderschwang waren, besonders die Angela Schädel, die Irmi, die Beate, die Brigitte und vor allen Dingen Pfarrer Kocher heute noch gratulieren zum Jubiläum. Und dann möchte ich noch die Mutter Gottes von Medjugorje, da ist jetzt der 45. Erscheinungstag gewesen, da habe ich auch die Novene mitgebetet, also das ist mir ein großer Herzenswunsch. Und dann darf ich nicht vergessen, meine Schwester, der nachträglich zum Geburtstag gratulieren. Und dann mache ich es halt so, dass ich alle, die mich kennen und mögen, weil das sind viele, dass ich keinen vergiss, die gratulieren, alle wünsche ihnen alles vom Liebe, vom ganzen Herzen, dass sie mir treu bleiben. Und das ist immer, dass ich halt wieder mal nach Balderschwang kommen kann.
0: Frau Zierer, danke für Ihren Anruf. Ja, nach Balderschwang kommen, das ist immer eine gute Idee. Da freuen sich nicht nur die Besucher, sondern auch wir hier oben, wenn Sie vorbeischauen. Wir haben ja die Möglichkeit zur ewigen Anbetung hier. Jeder kann Tag und Nacht vor dem ausgesetzten Allerheiligsten beten und darüber hinaus natürlich das Medienhaus kennenlernen, die Studios von Radio Horeb, täglich um 16 Uhr unsere Führung. Und und das alles wunderbar. In der wunderbaren Bergkulisse.
1: Und das wunderbare Hotel Grünlein. Das wunderbare Hotel Grünlein.
0: Frau Zierer, kommen Sie mal wieder vorbei. Ja. Und jetzt wünsche ich Ihnen ganz viel Freude mit Ihrem Liedwunsch.
1: Ja,
0: das Lied
1: danke.
0: Von Medjugorje.
1: Ja, danke.
0: Schöne
1: danke.
0: Grüße nach Niederbayern. Ja. Wiederhören.
1: Wiederhören, Herr Röhl.
0: Ja, und Sie haben es auch schon gehört, Pfarrer Kocher, der Programmdirektor von Radio Horeb, feiert heute sein 40-jähriges Priesterjubiläum. Da gratulieren wir ihm natürlich herzlich. Und heute Abend ist er auch zu Gast im Abend der Jugend um 19:45. Und ja, da freuen wir uns schon drauf, ihn dann live zu erleben mit Einblicken in die Berufungsgeschichte von Pfarrer Richard Kocher. Jetzt hören wir Inge Brück und Katja Epstein mit dem Lied von Medjugorje.

0: Aus Dortmund Wickede hat uns Herr Markus Dobbert erreicht, und zwar unter der Nummer 089-517-008-008, die Nummer zu Ihren Liedwünschen und Grüßen in dieser Sendung bei Radio Horeb und Radio Maria. Herzlich willkommen, Markus Dobbert aus Dortmund Wickede. Grüß Gott.
1: Grüß Gott, Herr Rohler, schöne Grüße aus dem Ruhrgebiet nach Balderschwang. Also mein erster Gruß geht heute in die Ewigkeit zu meinem lieben Onkel D., der uns leider vor 3,5 Monaten plötzlich und unerwartet mit 70 verlassen hat. Und ihm zu Ehren habe ich mir ja das Lied ausgesucht, sein Lieblingslied, Großer Gott, wir loben dich, den Interpret habe ich ihm ja überlassen. Den zweiten Namen hat er ja auch Paul geheißen, allen, die heute Namenstag haben, zum Hochfest Petrus und Paulus. Herzliche Glück und Segenswünsche zum heutigen Namenstag. Ansonsten, wie immer, wie man das von mir gewohnt ist, im Schnelldurchgang meine Hörergrüße. Ich grüße an eine weitere Dame in der Ewigkeit, die Frau Britt Bern, die uns auch immer viele schöne Sendungen und vor allem Live-Übertragungen gegeben hat und gebracht hat, und ihr starkes Engagement, und das war immer sehr wichtig, gerade in der Corona-Zeit, fand ich, oder auch wenn man sonntagmorgens mal keine Lust hatte, in die Kirche zu gehen, was dann auch schon mal bei mir vorkam, weil wenn ich von der Nachtschicht kam am Samstag, beziehungsweise Sonntagmorgen, dann war man nicht mehr so in der Lage dazu. Wie gesagt, Grüße in die Ewigkeit auch an alle anderen, die um einen geliebten Menschen trauern. Mit der Hilfe der Mutter Gottes schafft man das, auch wenn es sehr schwer ist, einen geliebten Menschen, den man sein Leben lang oder von dem man sein Leben lang begleitet wurde, da schafft man das mit der Hilfe der Mutter Gottes und auch mit dem Glauben und der Zuversicht. Und auch wenn man so super Priester hat wie bei uns, den Herrn Pastor Heinrich Oes, der auch unser Seelsorger hier im pastoralen Raum Dortmund-Ost ist und auch in Dortmund-Wickede, der uns auch super zur Seite stand und steht. Und ansonsten, Herr Wohl, grüße ich im Schnelldurchgang eben in den hohen Norden die Frau Atticus nach Kiel, dann an den schönen Rhein die Frau Behrum, dann weiter etwas südlich die Frau Rammel aus Rohr in Niederbayern und Frau Brigitta Theresia von München. Dann wieder zurück ins Ruhrgebiet meinen besten Arbeitskollegen, den Klaus Grewe und alle Kolpinger, Treu Kolping. Und ansonsten bleibt mir nur zu sagen, diejenigen, die ich jetzt nicht genannt habe, mögen mir verzeihen, die sind aber auch gegrüßt. Ich glaube, diejenigen, die wissen das alle, aber das dauert sonst zu lange, wenn ich alle aufzählen werde, es müssen mir noch andere Hörer drankommen. Und ansonsten bleibt und werdet alle gesund. Und ja, wir haben immer noch 30 Grad, also heute Morgen sah es nach dem Gewitter aus, aber das hat sich leider nicht erfüllt. Und wie gesagt, dann schwitzen wir weiter. Und ansonsten den Segen der Gottesmutter. Und in 6,5 Wochen bin ich zum Glück wieder in Altötting zum 37. Mal seit 2000.
0: Herr Dobbert, in Ordnung, wunderbar. Dann wünsche ich Ihnen eine schöne Zeit in Altötting und herzlichen Dank für Ihren Anruf, gell? Liebe Grüße nach Dortmund-Wickede. Wiederhören.
1: Danke, alles Gute, ciao.
0: Wir hören das Vocal Concert Dresden mit Großer Gott, wir loben dich.

0: Hörergrußsendung am Montagnachmittag bei Radio Horeb und Radio Maria. Feierliche Klänge mit Großer Gott, wir loben dich, passend zum Hochfest der Apostelfürsten Petrus und Paulus. Und auch der Programmdirektor von Radio Horeb, Pfarrer Richard Kocher, feiert heute sein Priesterjubiläum, nämlich das 40-Jährige. In der Sendung begrüßen darf ich jetzt Frau Ida Braun aus Ringingen zwischen Ulm und Ehingen. Grüß Gott.
1: Grüß Gott. Ich möchte mein Engele Conny Egel aus Kirchbirling zum Geburtstag gratulieren. Und es grüßt sie, die ganze Verwandtschaft grüßt sie mit und wünscht ihr alles Gute. Und auch natürlich dem Pfarrer Kocher heute auch alles Gute. Und wir wünschen uns für sie das Lied: O komm herab, du Heiliger Geist.
0: Wunderbar, Frau Braun. Das ist eine Bitte, die passt immer und die spielen wir jetzt für Sie. Ich grüße Sie nach Ringingen. Ein schöner Name, Ringingen, bei Ulm.
1: Ja, genau.
0: Und bedanke mich für Ihren Anruf. Wiederhören.
1: Und durch Birlingen natürlich auch.
0: Genau. Gut. Ja, wiederhören. Dankeschön.
1: Wiederhören.
0: Tschüss.
1: Ade.
0: Hier ist Johannes Hartl mit den Musikern des Gebetshauses Augsburg und komm herab, o Heiliger Geist.
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0: Komm herab, o Heiliger Geist, die Pfingstsequenz mit Johannes Hartl und Musikern des Gebetshauses Augsburg. Einen letzten Hörer in den heutigen Hörergrüßen bei Radio Horeb und Radio Maria darf ich jetzt auf Sendung nehmen aus München, Herr Pfarrer Gregor Maas. Grüß Gott.
1: Ja, ich grüße Sie und die ganze Hörerfamilie. Ich freue mich sehr, dass es die Gelegenheit gibt, jetzt heute hier dem Pfarrer Kocher nochmal natürlich ganz besonders zu gratulieren zu seinem 40-jährigen Priesterjubiläum und damit in Erinnerung, das wollte ich gerne an den Marathon dieses Jahres nochmal erinnern. Ich hatte dieses Jahr Zeit und Gelegenheit, das besonders ein bisschen mitzuverfolgen und ich habe mir gedacht, was für eine, ja, ich weiß gar nicht, wie ich es genau beschreiben soll, was für eine Leistung, was für ein wunderbares Unterfangen, so etwas zu leisten mit wunderbaren Mitarbeitern, die Hauptamtlichen, die vielen Ehrenamtlichen, die da sich eingebracht haben, die vielen, die in Balderschwang waren. Also ich meine einfach, die Zeit ist sehr schnelllebig und ich wollte gerne nochmal an dieses Ereignis erinnern. Und ganz herzlich dem Pfarrer Kocher und allen, die mitgewirkt haben, Danke sagen. Und das geht wunderbar mit dem Lied Danke mit den Kindern aus Afrika.
0: Ja, ganz herzlichen Dank für Ihren Anruf und dass Sie uns alle nochmal das in Erinnerung rufen, dieses wunderbare Erlebnis.
1: Ich glaube, das ist geklärt. Jawohl.
0: Pfarrer Maas.
1: Wunderbar, gut.
0: Liebe Grüße nach München und danke für den Anruf.
1: Ja, und ganz liebe Grüße dem Jubilar, gell?
0: Sage ich. Auf Wiederhören. Pfarrer Kocher, er ist heute Abend anlässlich seines heutigen 40-jährigen Priesterjubiläums auch live auf Sendung zu hören. Beim Abend der Jugend um 8:15, 19.45 Uhr erzählt er aus seiner Berufungsgeschichte. 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Da finden Sie auch direkt auf der Startseite heute einen Beitrag zum Priesterjubiläum von Pfarrer Kocher. 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Ich bin David Röhl, bedanke mich bei Ihnen allen fürs Dabeisein in diesen Hörergrüßen bei Radio Horeb und Radio Maria. Danke für Ihre Liedwünsche und Grüße. Und ich glaube, das würde Pfarrer Richard Kocher jetzt total freuen, wenn er wüsste, dass wir hier nochmal das Ergebnis des Mariathons, unseres jährlichen Spendenmarathons hier feiern. Sie sind mit uns gelaufen in diesem Jahr für Radiostationen in der ganzen Welt, vor allem in Afrika, um das Wort Gottes zu verbreiten und haben mit uns einen sensationellen Spendenstand erreicht, nämlich über 3,5 Millionen Euro sind da zusammengekommen. Ein herzliches Vergelt's Gott an dieser Stelle und das wollen wir jetzt nochmal feiern mit Musik aus Nigeria. Die Kinder aus Abuja haben dort ja mit Radio Maria gemeinsam ein Dankeslied aufgenommen und das hören wir jetzt. Ich wünsche Ihnen allen einen frohen, gesegneten Nachmittag und im Anschluss dann hier gleich unsere Nachrichten aus Rom von Radio Vatikan.

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1: Papst an Peter und Paul betont, Baumeister der Einheit sein. Erzbischof Grünwiedel über Pallium, Erinnerung an das Geschenk, Hirte sein zu dürfen. Und Migration, die spanische Ausnahme. Das und mehr hören Sie in dieser Sendung. Ich bin Mario Galgano. Herzlich willkommen. Mit einem eindringlichen Appell zur Einheit hat Papst Leo XIV. Die Gläubigen beim Festgottesdienst zum Hochfest Peter und Paul aufgerufen, sich wie die Apostelfürsten mit Demut und missionarischem Mut für Versöhnung und Einheit einzusetzen. Wegen ihrer herausragenden Bedeutung wurde Petrus und Paulus bereits im 4. Jahrhundert ein eigenes Hochfest gewidmet. Sie starben der Überlieferung nach um das Jahr 64 als Märtyrer in Rom und sind auch die Schutzheiligen der ewigen Stadt.
2: Am Hochfest der Apostel Petrus und Paulus hat Papst Leo zu einer Kirche aufgerufen, die zuhört, Brücken baut und die Einheit bewahrt. Vor allem in der ewigen Stadt, dem Schicksalsort der beiden Apostel, hat dieses Fest große Bedeutung. Petrus und Paulus sind die Stadtpatrone Roms und haben in der ewigen Stadt auch ihre letzte Ruhestätte gefunden. Die beiden Apostel starben 64 nach Christus den Märtyrertod, als Kaiser Nero die Christen beschuldigte, Rom in Brand gesteckt zu haben. Der Tag ist in der Diözese Rom und im Vatikan ein Feiertag. Der Gedenktag der Apostelfürsten geht allerdings nicht auf ihre Todestage zurück, sondern auf die Ankunft ihrer Reliquien in Rom.

0: Die Himmel erzählen die Herrlichkeit Gottes und das Firmament kündet das Werk seiner Hände, sang die Schola, als die feierliche Prozession mit Papst Leo in den Petersdom einzog. In seiner Predigt beschrieb das Kirchenoberhaupt die beiden Apostelfürsten als Vorbilder für Versöhnung, Demut und missionarischen Mut. Der eine wurde von Jesus zum Hirten seiner Herde erwählt, der andere zum Apostel der Völker berufen. In ihnen verehren wir zwei Säulen der Kirche. Petrus, der Hüter des Volkes Gottes, habe sich im Neuen Testament immer wieder als jemand gezeigt, der sich dafür einsetzt, die Gemeinschaft unter den Brüdern und Schwestern zu bewahren. Doch Petrus sei nicht vollkommen gewesen. Während der Passion habe er den Meister verleugnet, um anschließend Tränen aufrichtiger Reue zu vergießen, betonte der Papst. Aber er habe seine Fehler erkannt und sei seiner Sendung, das Evangelium zu verkünden und die Herde Christi zu sammeln, nie untreu geworden, bis hin zum Martyrium, das er genau hier in Rom erleidet, unweit des Ortes, an dem wir uns befinden.
1: Non lontano dal luogo in cui ci troviamo.
0: Auch die Einheit der Kirche entstehe nicht durch starres Festhalten an den eigenen Überzeugungen, sondern durch die gemeinsame Suche nach der Wahrheit, schlussfolgerte der Pontifex. Als Sinnbild für den Dienst des Petrus deutete Leo XIV. Dessen Schlüssel Gewalt neu. Die Schlüssel Petri seien kein Werkzeug der Macht oder des Zwangs.
1: Una chiave infatti non abbatte le porte.
0: Ein Schlüssel reißt keine Türen nieder, sondern öffnet und schließt sie, indem er in ihrem Inneren nach den richtigen Mechanismen sucht und deren Bewegungen begleitet, damit sich die Verriegelungen lösen, die Riegel gleiten und sich die Türflügel frei in den Angeln drehen, sodass die Räume miteinander verbunden werden und aus vielen isolierten Zimmern ein einziges einladendes Haus entsteht.
1: Un'unica casa accogliente.
0: So soll er auch der Dienst des Petrus und seiner Nachfolger verstanden werden, durch Zuhören, Unterscheidung, Ermutigung und Korrektur die Einheit des Gottesvolkes zu fördern. Schließlich entstehe die Gemeinschaft in der Kirche nicht dadurch, dass man sich auf seine eigenen Positionen versteift, sondern indem man in den Herzen aller die Berührungspunkte in der Wahrheit sucht, in deren Licht allein ein jeder für den anderen zum Mittel des Wachstums wird, so der Papst weiter. Leo XIV. Ging auch auf die menschlichen Schwächen des Apostels ein. Petrus habe Jesus verleugnet und auch später Fehler begangen. Doch gerade deshalb sei sein Leben ein Zeichen der Hoffnung. Nicht Vollkommenheit, sondern Umkehr und Treue machten einen Jünger Christi aus. Und so sei das Beispiel des Petrus für jeden Christen eine Einladung, zum Baumeister der Einheit zu werden, indem er Gott in den Mittelpunkt seines Lebens stellt und seinen Brüdern und Schwestern nahe ist, aufmerksam für ihre Belange und Bedürfnisse.
1: E questo anche l'insegnamento di Paolo.
0: Auch Paulus, den unermüdlichen Verkünder der frohen Botschaft, stellte der Papst als Vorbild für die Kirche heraus. Dessen Schwert stehe nicht für Gewalt, sondern für die Kraft des Wortes Gottes, das den Menschen im Innersten verwandle.
1: L'apostolo delle genti si è lasciato trasformare.
0: Der Apostel der Völker hat sich von der Kraft des Wortes Gottes verwandeln lassen, das ihn der Gewalt entrissen hat, um ihn auf den Weg der Liebe zu führen. Gott nahm den Verfolger der Kirche und machte ihn zu einem Boten des Friedens. Er vergab ihm alle Sünden und übertrug ihm einen Dienst, in dem er anderen die Sünden vergeben konnte. Zitierte der Papst, der selbst dem Augustinerorden angehört, den Kirchenvater Augustinus. Mit Blick auf das Vorbild der Apostelfürsten betonte der Pontifex, dass jeder Christ berufen sei, Baumeister der Einheit zu sein, großzügiger Diener der Wahrheit in der Liebe. Im Anschluss an seine Predigt segnete Papst Leo die Pallien und nahm den neuen Erzbischöfen das Treueversprechen ab. Das weiße Wollband sei weit mehr als ein liturgisches Zeichen, betonte Papst Leo. Es stehe für den Dienst am Volk Gottes. Mit einem herzlichen Gruß an die Delegation des ökumenischen Patriarchats Konstantinopel unterstrich Papst Leo zudem die Bedeutung des ökumenischen Dialogs. Zum Abschluss rief er die Gläubigen dazu auf, den gemeinsamen Weg der Christen entschlossen weiterzugehen. Die feierliche Messe im Petersdom klang mit dem Gesang »Tu es Petrus« aus, »Du bist Petrus, der Fels, auf diesen Felsen werde ich meine Kirche bauen«. Den Worten aus dem Matthäusevangelium, die Jesus zu Petrus gesagt hat und die auch jedem Nachfolger des heiligen Petrus zugesagt werden, mit Leo XIV., dem 267. Silvia Kritzenberger für Radio Vatikan.
2: Der Wiener Erzbischof Josef Grünwiedel freut sich über die Auferlegung des Palliums durch Papst Leo an diesem Montag. Die Wollstola hat für ihn eine doppelte symbolische Bedeutung, wie er vor der Feier im Petersdom gegenüber Vatican News erklärte.
3: Das Pallium wird ja gemacht aus der Wolle der Lämmer, der heiligen Agnes, und es ist ein Symbol, das Lamm, das Schaf. Dieses Wollband mit den schwarzen Kreuzen erinnert mich noch einmal stärker an die Aufgabe, ich würde sagen, das Geschenk, Hirte sein zu dürfen, aber auch der Auftrag, Hirte zu sein als Erzbischof, und ist sozusagen noch einmal ein Symbol der tiefen Verbundenheit mit dem Heiligen Vater und zugleich auch der Auftrag, Hirte zu sein für die Menschen.
2: Der Papst hat am römischen Patronatsfest an Einheit in der Vielfalt und die besondere Bedeutung der Katholizität verwiesen. Er grüßte zudem Obdachlose und Häftlinge.
1: Ci doni il Signore per l'intercessione dei santi Pietro e Paolo.
4: Möge der Herr uns durch die Fürsprache der heiligen Petrus und Paulus gewähren, dass wir die Katholizität der Kirche immer mehr hochachten, ihren Stellenwert im Dienst der brüderlichen Begegnung zwischen Menschen und Völkern erkennen, alles vermeiden, was die Gemeinschaft zermürbt oder verletzt, und auf dem ökumenischen Weg sowie im aufmerksamen und offenen Dialog mit allen beharrlich weitergehen. Dies sagte Leo XIV. Am Hochfest Peter und Paul beim Angelus am Petersplatz. In seiner Katechese verwies der Papst auf die Einheit der Apostel Petrus und Paulus trotz ihrer Unterschiedlichkeit und trotz der Mühen, die sie erlebten. Ihre Unterschiede seien nicht verborgen, sondern als eine frohe Botschaft berichtet worden, betonte der Papst. Die beiden Apostel seien so fast zum Symbol geworden für viele andere Unterschiede, die der eine Geist zur Einheit zusammenfügt, so Leo XIV. Ihr Zeugnis hat entscheidend dazu beigetragen, dass die christliche Präsenz in der Geschichte nicht auf Herrschaft, sondern auf Dienst, Einheit und Versöhnung ausgerichtet ist. Nach dem Mittagsgebet richtete der Papst Grußworte an alle Römerinnen und Römer sowie Arme, Häftlinge, Kranke und freiwillige Helfer. Er dankte allen Menschen, die mit ihrer Spende den Papst und die Kirche in ihrem Dienst unterstützen.
1: Grazie e complimenti.
4: Auf dem Petersplatz verteilten Obdachlose beim Angelus die Beilage L'Osservatore di Strada des Osservatore Romano. Der Papst dankte ihnen und den Herausgebern der Vatikanzeitung.
1: E buona festa a tutti.
4: Ein schönes Fest für alle, sprach er Grüße zum römischen Patronatsfest aus. Für Radio Vatikan, Anne Preckel.
2: Während restriktive und sicherheitsorientierte Migrationspolitiken in Europa an Boden gewinnen, schlägt Spanien einen anderen Kurs ein.
5: Das Land hat in den letzten Monaten eine groß angelegte Legalisierungsaktion für die auf seinem Staatsgebiet lebenden Ausländer eingeleitet. Die Maßnahme richtet sich an ausländische Staatsangehörige, die vor dem 1. Januar 2026 nach Spanien gekommen sind, einen ununterbrochenen Aufenthalt von mindestens 5 Monaten nachweisen können und weder vorbestraft sind noch eine Gefahr für die öffentliche Ordnung bedeuten. Es handelt sich um die 7. außerordentliche Legalisierung seit 1986. Die katholischen Bischöfe begrüßen die Aktion. Die Regierung von Ministerpräsident Pedro Sanchez in Madrid will mit der Legalisierung Schwarzarbeit aufdecken und das Wirtschafts- und Sozialsystem stärken. Sanchez hat die Einwanderung zu einem strategischen Hebel für das wirtschaftliche und demografische Wachstum des Landes gemacht, erklärt Hubert Pérez, emeritierter Professor für Politikwissenschaft an der Uni Montpellier, im Interview mit uns. Das ist eine Ausnahme in Europa, denn seit 2018 ist ein Ministerpräsident, ein Regierungschef an der Macht, der aus einer großen sozialdemokratischen Partei, der PSOE, stammt und derzeit Spanien regiert mit linken Koalitionen.

0: Außerdem ist sich die spanische Gesellschaft aus wirtschaftlichen Gründen der Notwendigkeit von Einwanderern durchaus bewusst. Das gilt generell für die Arbeitgeber, aber auch für die Bevölkerung. Die hat das Gefühl, dass Einwanderer ein wirtschaftlicher Gewinn für Spanien sind. Bestimmt trägt dazu maßgeblich bei, dass die Mehrheit der Einwanderer in Spanien lateinamerikanischer Herkunft ist. Das heißt, sie teilen die Sprache und einen Großteil der Kultur der Einheimischen. Stefan Kempis, Radio Vatikan.
1: Und damit endet diese Sendung. 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Vatican News Deutsch auf WhatsApp. Aus dem Studio in Rom verabschiedet sich Mario Galgano. 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

0: 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Es ist 16 Uhr und 18 Minuten. Mein Name ist Klaus Hoffmann und ich darf Sie aus dem Studio in München recht herzlich begrüßen. Hier einige Highlights aus unserem weiteren Programm. Der heutige Abend steht ganz im Zeichen der Jugend, beginnend um 18 Uhr mit Talita Kum, dem Magazin für Teens. Heute sprechen wir über deinen Event für den Sommer, das Catholic Summer Festival der Jugend 2000. Es ist dein Event für diesen Sommer, das Catholic Summer Festival, veranstaltet von der Jugend 2000. Es ist das größte katholische Jugendfestival in Deutschland. Was dich dort erwartet, darüber sprechen wir mit der Organisatorin Julia Denzel. Und um 19.45 Uhr heißt es beim Abend der Jugend Holy Story, 40 Jahre Priester. 40 Jahre ist er schon Priester, Radio Horeb Programmdirektor Pfarrer Richard Kocher. Heute feiert Pfarrer Kocher sein Jubiläum. Von seiner Erfahrung als Priester profitieren wir heute am Abend der Jugend. Pfarrer Kocher erzählt von seiner Berufungsgeschichte und gibt dir Tipps, wie du noch, wenn du noch auf der Suche bist, wohin es gehen soll. Hier geht es jetzt gleich weiter um 16.30 Uhr mit der Katechismus-Sendung. Thema heute: Erlebe Alpha, der bekannteste Glaubenskurs weltweit, und du. Sie haben schon von Alpha gehört, aber noch nie so einen Kurs besucht? Dann haben Sie in dieser Katechismus-Sendung die Gelegenheit, Alpha kennenzulernen und sich wertvolle Tipps für die Umsetzung von einem engagierten und erfahrenen Alpha-Team zu holen.
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0: 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Wir haben heute ein tolles Thema, nämlich Alpha, auch besser bekannt als Alpha-Kurs. Und mein Name ist Gregor Dornis und ich freue mich sehr auf Dandra Maria Lernbecher, Helene Suschka und Robert Jung, alle drei aus dem Bistum Augsburg. Und sie sind engagiert in Alpha-Teams. Alpha, das ist der, kann man schon ja, ohne Übertreibung sagen, der bekannteste Glaubenskurs weltweit. Was verbirgt sich dahinter und vor allen Dingen, warum lohnt sich das auch für Sie, liebe Hörerinnen und Hörer, dieses Konzept kennenzulernen und ja, vielleicht auch in Ihrer Pfarrei, in Ihrer Gemeinde, in Ihrer Gemeinschaft, wo auch immer Sie da geistlich unterwegs sind, da auch dieses tolle Konzept Alpha mal auszuprobieren. Dazu werden wir jetzt gleich sprechen, zum einen mit Helene Suschka und Robert Jung. Sie sind schon seit einigen Jahren für Alpha unterwegs, machen Alpha-Kurse und das haben sie auch vorgestellt bei einem Workshop anlässlich eines Praxistages in Augsburg. Dort gibt es nämlich im Bistum Augsburg gibt es eine eigene Abteilung Evangelisierung. Und die hat einen großen, für die Evangelisierung, so einen großen Praxistag, so heißt das, veranstaltet. Und da gab es auch einen Workshop zu genau diesem Thema Alpha. Und da waren Helene Suschka und Robert Jung ganz vorne mit dabei und auch Sandra Maria Lernbecher von dieser Abteilung Evangelisierung im Bistum Augsburg. Und wenn Sie dann heute neugierig geworden sind, vielleicht auch darüber nachdenken, am 11. Juli, am Trainingstag Alpha in Augsburg teilzunehmen. Dazu dann später mehr. Jetzt erst einmal freue ich mich, dass Robert Jung, Sandra Maria Lernbecher und Helene Suschka hier sind. Und mit den dreien habe ich vor wenigen Tagen auch schon mal ein erstes Gespräch geführt über Alpha. Helene Suschka, machen wir den Anfang bei Ihnen. Was ist denn Alpha eigentlich?
1: Alpha ist eine Serie von 10 Treffen, bei denen Menschen zusammenkommen, und zwar in eine Atmosphäre, die man gar nicht typisch kirchlich nennen würde. Man sitzt zusammen am Tisch, isst gemeinsam, man lacht, man redet. Und mitten in dieser Gemütlichkeit spricht man über die Fragen des Lebens, über Gott, über den Glauben und über Jesus Christus. Das Besondere und wirklich Einladende an Alpha ist, man muss keinerlei Voraussetzungen und Vorkenntnisse mitbringen, keinen Wissensstand vorweisen und es gibt keine Prüfung, keine Bewertung und keine Erwartung. Jeder darf kommen, wie er ist, neugierig, zweifelnd, skeptisch, suchend oder auch schon gläubig. Jeder ist herzlich willkommen. Die Abende beginnen jeweils mit einem kurzen Film zum einen bestimmten Thema, zum Beispiel, wer ist Jesus für mich? Eine Frage, die die Menschen seit 2000 Jahren beschäftigt. Oder wie bete ich? Für viele ist es eine besondere und persönliche Frage. Warum starb Jesus, wäre das Nächste. Eine Frage, die den Kern des christlichen Glaubens berührt. Nach dem Film wird gemeinsam gesprochen in Kleingruppen, offen, ehrlich und ohne, dass jemand die richtige Antwort kennen muss. Und noch was wichtig ist, Alpha ist überkonfessionell. Das bedeutet, es spielt keine Rolle, ob man katholisch, evangelisch oder gar nicht getauft ist. Alpha gehört niemandem und gehört allen. Es ist für Menschen, die den Glauben zum ersten Mal kennenlernen möchten, genauso wie für solche, die jahrzehntelang in ihrer Gemeinde aktiv sind. Und das Schöne ist, eine lernt von den anderen. Eine bereichert den anderen. Das wäre jetzt die kurze Zusammenfassung von Alpha.
0: Okay, also man kann da hinkommen. Alle sind eingeladen von denjenigen, die vielleicht schon sich so hier und da irgendwie mit Christentum in Berührung gekommen sind, die anderen, die ganz neugierig sind. Sie müssen uns nochmal helfen, Frau Suschka, wie läuft denn so ein Abend ab? Also jetzt hat mich meine Freundin breitgeschlagen und hat gesagt, komm doch mal mit, da ist dieses, beißt keiner, geht alles mit rechten Dingen zu, komm mal mit, das ist ein schöner Abend. Und sage ich, okay, gut, ich komme mal mit. Was erwartet mich da? Was passiert da mit mir?
1: Zuallererst die Freundlichkeit, die Liebe. Jeder wird begrüßt, ist willkommen, man setzt sich zusammen und fragt einander, woher kommst du, wie bist du auf uns aufmerksam geworden, wer bist du, wie ist dein Name? Es entsteht tatsächlich eine sehr, ganz, ganz schnell eine sehr familiäre, freundschaftliche Atmosphäre, ohne dass eine den anderen irgendwie wertet. Es ergibt sich Smalltalk, ganz einfache Gespräche. Und dann heißt es, lass uns am Tisch hinsetzen und weiterreden. Total unkompliziert und ohne irgendwelchen Vorgaben, Vorkenntnissen. Jeder ist so, wie er ist. Es ist total unkompliziert. Man trifft sich, also wir treffen uns zwar in einem Pfarrheim. Die Räumlichkeiten müssen nicht unbedingt kirchliche Räumlichkeiten sein. Das darf ja ruhig ein Wohnzimmer sein oder ein Vereinsheim oder was auch immer.
0: Unser nächster Gast hier ist Robert Jung. Herr Jung, Sie haben selber eine persönliche, ganz besondere Erfahrung mit Alpha. Erzählen Sie uns davon.
2: Genau, also der Alpha-Kurs, der lag quasi bei mir auf dem Weg meiner Konvertierung vom evangelischen Glauben hin zum katholischen Glauben. Er wurde mir empfohlen von meiner späteren Firmpatin, der Anna Pöhlmann, die auch bei Radio Horeb immer mal wieder für den Schutz des Lebens betet. Da wurde mir halt dieser Alpha-Kurs ans Herz gelegt, um einfach in diese neue Welt des Glaubens einzutreten und auch ja, die vielen Facetten im christlichen Leben und Miteinander halt kennenzulernen und zu vertiefen. Also der Eindruck, den ich dann beim ersten Abend des Alpha-Kurses hatte, war einfach eine unheimlich liebevolle Aufnahme. Das war irgendwie ähnlich, wie wenn man auf eine Party geht, wo man schon eine ganze Menge Leute kennt, einfach weil man mit Vornamen angesprochen wurde, weil man herzlich begrüßt wurde, so als ob man schon ewig dabei wäre und damit vielen auch relativ schnell Berührungsängste, was dann die Thematiken auch anging, die dann folgten. Also mich hat dieser Kurs sehr dann bestärkt, auf dem Weg hin eben diese Konvertierung auch durchzuziehen, obwohl, wie ja schon angeklungen war, der Alpha-Kurs selber natürlich überkonfessionell ist und in diesem Fall halt in einem katholischen Umfeld oder im katholischen Pfarrheim halt stattgefunden hat.
0: Und wir sprechen jetzt hier gerade auch mit einem kleinen Rückblick auf einen Praxistag, den Sie von der Abteilung Evangelisierung im Bistum Augsburg gemacht haben. Sie als Ehrenamtlicher, Robert Jung, im Alpha-Team. Es gab einen Workshop zu Alpha und da haben Sie ganz maßgeblich auch mitgewirkt. Wie waren denn so Ihre Eindrücke, als Sie dort bei diesem Praxistag Alpha vorgestellt haben? Sie sind ja dabei geblieben, muss man dazu sagen. Also Sie haben nicht nur selber über Alpha in die katholische Kirche gefunden, sondern Sie sind jetzt selber auch aktiv bei sich vor Ort bei Alpha engagiert und organisieren solche Treffen. Wir vermeiden hier immer so ein bisschen den Begriff der Kurse. Wir kennen das noch unter Alpha-Kurse. Ist ja auch die Website deutschlandweit über konfessionellalphakurse.de. Sie haben einen Workshop geleitet, Erlebe Alpha. Wie war das? Was nehmen Sie da so für Eindrücke mit?
2: Genau, im Rahmen dieses Praxistages hatten wir halt so einen Workshop angeboten. Da kamen 15 interessierte Menschen aus der ganzen Diözese Augsburg verteilt. Und es stellte sich heraus, dass bis auf ein, zwei wusste keiner so richtig, was das Konzept von Alpha eigentlich ist, worauf sie sich da jetzt einlassen. Und das war für uns natürlich unheimlich spannend, weil wir somit vollkommen frei und allumfassend einfach unsere Sicht dieser Alpha-Abende und so präsentieren konnten und die Leute auch sehr schnell mitnehmen konnten. Also dieser Workshop, der gliederte sich dann letztendlich auch gut das gemeinsame Essen, das haben wir quasi übersprungen, aber wir haben einen kleinen Impulsfilm gezeigt gehabt über 15 Minuten, 20 Minuten und danach dann halt auch so wie an den normalen Alpha-Abenden Gespräch über diesen Impuls in kleinen Gruppen.
0: Ich muss da mal ganz kurz reingehen. Ich muss da noch mal fragen, was ist denn das für ein Film, den Sie da zeigen? Was findet denn da statt?
2: Also der Film selber war in dem Fall eine verkürzte Folge mit dem Titel Wie kann ich beten? Dort werden diverse Menschen vorgestellt, die durch das Gebet gewisse, ja, Situationen meistern konnten, also quasi Zeugnis abgelegt wurde über die Wirkung vom Gebet. Und auch parallel dazu halt werden in diesem Film auch immer wieder Bibelstellen rezitiert, die halt wirklich auf die Bedeutung in dem Fall der Gebete und so hinweist. Diese Thematik, was im Film halt gezeigt wurde, ist dann letztendlich der Aufhänger des Gespräches in diesen kleinen Gruppen. Also als Eingangsfrage kam dann, kann man immer wieder gut anbringen, ja, wie ist es? Habt ihr Erfahrung damit, dass eure Gebete oder eure Anliegen auch irgendwie in Erfüllung gehen? Habt ihr das schon mal erlebt? Oder halt, wie fühlt ihr euch, wenn ihr betet? Und über diese Eingangsfrage entwickelte sich dann auch in diesem Workshop relativ schnell eine sehr nette Diskussion zwischen 7, 8 Leuten am Tisch, die sich vorher eigentlich nicht gekannt haben. Wir als Tischleiter natürlich auch nicht, wo jeder halt so ein bisschen aus seinem Nähkästchen quasi geplaudert hat. Das war schon spannend zu sehen, wie die Leute auch feststellen konnten, über solche Thematiken reden oder tauscht man sich im Alltag überhaupt nicht aus. Das war für sie eigentlich eine ziemlich interessante Erfahrung und viele von den Leuten haben auch Interesse dann bekundet, sowas halt in ihre Gemeinden auch mit einbringen zu wollen. Zumindest erstmal die Idee, solche Alpha, ja, Kurse stattfinden zu lassen.
0: Frau Suschka, das bringt mich zu einer ja ganz zentralen Frage, weil ich das hier schon ein paar Mal jetzt von Gemeindeerneuerung, Gemeindeaufbau gesprochen habe. Der erste Eindruck, den wir jetzt von Alpha haben, das ist was für mich ganz persönlich. Ja, das ist ein Angebot, das mir offen steht. Ich kann da hinkommen. Ich bin Ihnen keine Rechenschaft schuldig. Ich kann dort sagen, fragen oder auch schweigen, was ich will und wie ich will. Kann das einfach diesen Abend frei erleben. Jetzt ist aber die allgemeine Tendenz, was man immer wieder hört über Alpha, dass das auch tatsächlich was mit der Gemeinde macht. Dass es irgendwie auch so ein Alpha in die Gemeinde hineinwirkt und die im besten Falle positiv natürlich verändern kann. Was macht Alpha mit einer Gemeinde?
1: Aus meiner eigenen Erfahrung darf ich sagen, die Gemeinde blüht regelrecht auf. Das Gemeindeleben verändert sich schon deshalb, weil man sich kennenlernt. Man spricht plötzlich über den Glauben, man spricht plötzlich mit Menschen, die man vielleicht mal in der Gemeinde begegnet hat oder auch nicht, über Themen, die nicht so alltäglich sind. Wo spricht man denn heute über den Glauben? Und ich durfte die Erfahrung machen, als langjährige Mitglied der Kirchengemeinde, dass ich Menschen kennengelernt habe, die ich vielleicht von sehen gekannt habe, aber nie gesprochen habe. Und auf einmal entwickelt sich eine Dynamik, die einfach schön geworden ist. Man spricht über den Glauben. Menschen, die sich früher kaum kannten, beten heute füreinander, begegnen sich, grüßen sich. Aus dem Alpha-Kurs ist so viel Schönes entstanden. Es ist eine wunderbare Gemeinschaft entstanden. So kann ich das sagen. Es ist eine wunderbare Gemeinschaft entstanden. Es haben sich Gruppierungen gebildet. Es ist ein Gebetskreis entstanden. Jugendalpha, Bibelkreis für junge Erwachsene. Jeder kennt jeden. Jeder vernetzt sich mit wem. Was können wir zusammen unternehmen? Was können wir machen? Und das sind nur die Erfahrungen seit 2019, die ich machen durfte und immer noch dabei bin, dass ich sehen darf, wie die Gemeinde wächst, wie durch den Glauben, durch die Gespräche von jung bis alt, abgesehen davon, wer bist du, was für einen Beruf übst du aus, diese Gemeinschaft im Glauben prägt eine und es entsteht eine Dynamik in der Gemeinde, die einfach wunderschön ist. Man erlebt die Kirche, dass sie aufwacht, dass sie wächst. Und es ist wirklich schön, dem zuzuschauen.

Das Konzept Alpha, Alpha-Kurs, das beschäftigt uns bei Radio Horeb heute mit Menschen, die das haupt- und ehrenamtlich als Alpha-Team machen. Zum einen ist hier bei uns Helene Suschka, Robert Jung, beide aus dem Bistum Augsburg. Und dort im Bistum Augsburg gibt es auch eine Abteilung Evangelisierung. Ganz offiziell zu dieser Abteilung gehört Sandra Maria Lernbecher. Alle drei, Helene Suschka, Robert Jung und Sandra Lernbecher, sind hier heute bei uns. Wir stellen das Konzept Alpha, Alpha-Kurs vor. Und da gibt es auch ein ganz wichtiges deutschsprachiges Portal, das der zentrale Anlaufpunkt ist, nämlich alphakurs.de. Alphakurs.de. Und wenn man da auf die nächsten Termine geht, dann findet man auch einen Trainingstag Alpha im Bistum Augsburg, nämlich am 11. Juli. Also Samstag nächste Woche, der 11. Juli, Trainingstag Alpha im Bistum Augsburg. Haben wir natürlich auch verlinkt in den Details zur Sendung auf horeb.org.

0: Und um das nochmal zu unterstreichen, diese Gespräche, von denen Sie jetzt hier reden, man redet plötzlich miteinander, wo man, also auch mit Menschen, die man, wenn man jetzt aus der Gemeinde kommt und nicht Alpha sozusagen neu erlebt, so wie der Herr Jung damals, der da überhaupt erst dazugestoßen ist, aber jetzt zum Beispiel die etablierte in Anführungszeichen Gemeinde, wenn man sich da nochmal auf dieser Ebene kennenlernt, das ist wirklich offen. Also ich kann dort, das ist nicht so, dass ich mit da irgendwelche Fragen haben muss und Sie liefern mir als die Expertin die perfekten Antworten oder so etwas, sondern man kommt wirklich, ich kann auch sagen, sorry Leute, aber ich kann mit dieser ganz, bleiben wir beim Beispiel Gebet, Herr Jung, ich kann damit jetzt erstmal nichts anfangen. Also das ist, hört sich alles toll an, schön, wenn ihr alle so tolle Beter seid oder was auch immer. Aber da brauche ich noch mal ein paar Tage, um dann auch mal irgendwie das irgendwie zu verdauen, was ich da heute gehört habe in dem Film. Sowas geht auch. Also das.
1: Absolut. Das ist eben das Schöne dabei. Niemand von uns ist ein ausgebildeter Theologe und niemand von uns kennt die Antworten auf die Fragen, die man stellt. Ich durfte erleben, nicht nur von den anderen, auch von mir selbst. Man darf ruhig zweifeln. Man darf Fragen stellen. Das Schöne ist, dass man sich über Thema des Glaubens, über meine Ängste, über meine Sorgen, über meine Befürchtungen reden kann, ohne gewertet zu werden. Ich spreche hier mit keinem Hauptamtlichen, ich spreche mit Freunden und ich darf auch alles sagen, was mich berührt. Meine Erfahrung sagt mir nur und zeigt mir immer wieder aufs Neue, du begegnest Menschen, die Fragen haben. Einfach lass uns darüber reden. Lass uns darüber reden. Und wenn man schon jemand sagt, ich denke an dich oder ich denke darüber nach, was du mir gesagt hast, habe ich immer wieder das Gefühl, das trägt einen. Und wenn man sich das nächste Mal begegnet, begegnet man sich wieder mit Freude, mit einem Lächeln. Wie geht es dir heute? Und dadurch entstehen Gespräche. Es entsteht eine Vertrautheit. Und irgendwann mal sagt man, lass uns das mal den Herrn vor die Füße bringen, lass uns mal darüber beten oder ich bete für dich, dann sieht man die Entwicklung, was mit einem geschieht. Schön, dass du an mich denkst, schön, dass du für mich gebetet hast.
0: Es sind also Menschen, die sich begegnen, die jeweils ganz woanders in ihrem Leben, in ihrem Glauben oder auch nicht Glauben stehen, die sich dann dort treffen, begegnen und dort ja nochmal ganz auf eine ganz eigene Art und Weise Gemeinde stiften. Ich frage das nur deshalb nochmal, Frau Suschka, gerne auch Herr Jung und natürlich auch Frau Lernbecher, die wir heute noch gar nicht hier gehört haben, sondern mal Maria Lernbecher. Sie sind nicht so ein, wie man sich das klassischerweise vorstellt, so ein Kreis in der Gemeinde. Ja, da gibt's die Senioren, die treffen sich am Mittwochvormittag und dann gibt's die vielleicht die Männer, die dann irgendwie oder die jungen Väter oder sowas und dann gibt's die Mütter, gibt's dann auch noch und alles Mögliche. Es gibt immer so Kreise in der Kirche, aber das will Alpha nicht sein. Das heißt, sie sind nicht irgendwie ein Teil der Gemeinde, sondern ihr Anspruch ist tatsächlich, Gemeinde zu leben, so wie man sich das im besten christlichen Sinne vorstellt.
1: Richtig. Man versucht auch niemanden zu überzeugen mit irgendwelchen theologischen Regeln. Du sollst, du musst oder du könntest. In keinster Weise. Mit Liebe hinzuhören, das ist dieses.
0: Und da sind wir bei Ihnen, Sandra Maria Lernbecher von der Abteilung Evangelisierung im Bistum Augsburg. Sie sind in vielen Fragen auch eine Ansprechpartnerin, eine Hauptamtliche im Bistum, die für ganz viele Ehrenamtlichen in dem großen Bistum Augsburg Ansprechpartnerin ist. Und wenn dann jemand zu Ihnen zum Beispiel kommt mit der Frage, ja, Alpha, wäre vielleicht was, ich war beim Praxistag oder ich war dann Stichwort 11. Juli, Trainingstag für Alpha und die Ehekurse von Alpha im Bistum Augsburg, dann am 11. Juli in St. Konrad, also die nächste Gelegenheit, sich da mal wirklich auch briefen zu lassen, das kennenzulernen, Alpha. Wie können Sie denn da helfen? Was können Sie an Unterstützung leisten?
2: Also vielleicht ist es ja jetzt so, dass Sie, liebe Hörerinnen und Hörer, alleine vor dem Radio sitzen und schon ein Funke übergesprungen ist. Aber wie breitet sich dieser Funke jetzt in Ihrer Pfarrei aus? Weil Alpha ist Teamwork. Also alleine können Sie noch so begeistert sein. Alleine lässt sich ein Alpha nicht stemmen. Und da bieten wir für Pfarreien des Bistums Augsburg von unserer Abteilung aus für alle Interessierten einen, ja, könnten wir zum Beispiel einen Infoabend in Ihrer Pfarrei durchführen, indem wir einfach diesen Kreis erweitern, indem Sie Interessierte vor Ort sammeln und wir einen Einblick darüber geben, was Alpha ist und was es vor Ort bräuchte, um so ein Alpha anbieten zu können. Der Trainingstag wurde schon erwähnt, am 11. Juli. Bis zum 5. Juli ist da die Anmeldung über die Homepage von Alpha Deutschland möglich. Dem empfehle ich nicht nur Interessierten, sondern tatsächlich allen, die auch schon fest vorhaben, Alpha zu machen oder Alpha wieder zu machen oder auch um neue Teammitglieder einzufügen. Und was wir auch anbieten, wenn es einfach so ist, dass ein Alpha-Kurs in weiter Ferne ist, weil das zu fremd ist, weil die Kapazitäten nicht da sind, dann bieten wir zum Reinschnuppern sozusagen eine Türöffnerreihe an. Die Reihe besteht mittlerweile aus 4 verschiedenen Themen zum christlichen Glauben und besteht jeweils aus 3 Abenden. Und wenn Sie eben zum Bistum Augsburg gehören, dann besteht das Schmankerl darin, dass Sie eigentlich gar nicht so viel Arbeit haben, sondern dass wir zu Ihnen kommen als Referenten und diesen kleinen Glaubenskurs, könnte man sagen, durchführen bei Ihnen vor Ort. Und wir haben auch ein Spezialangebot für Eltern und Paten mit nur einem Termin, weil wir da gemerkt haben, da brauchen wir nochmal eine spezielle Zuschneidung von den Themen für eben die Eltern von zum Beispiel Erstkommunionkindern. Auch da kommen wir für alle Hörer und Hörerinnen, die jetzt nicht aus unserem Bistum sind, die dürfen sich auch gerne bei uns melden, weil manche dieser Kurse haben wir schon verschriftlicht und dann helfen wir da auch gerne weiter.
0: Und dann müssen wir jetzt ganz praktisch werden. Wenn ich also, können Sie alle drei gerne drauf antworten, wenn ich jetzt also tatsächlich starten möchte, was brauche ich? Was brauche ich für Vorkenntnisse? Was brauche ich für Ressourcen? Wie gehe ich es am Anfang so, ja, wie fange ich es an, Alpha?
3: Na, vielleicht als ersten Schritt wäre es relativ sinnvoll, wenn man das quasi mal im kleinen Kreis mit Bekannten oder Freunden mal sich vornimmt, so ein Alpha durchzuführen, einfach um dann ein Gefühl für zu kriegen, ja, wie aufwendig ist es denn tatsächlich, lang bestimmte Anzahl von Leuten, die da als Support arbeiten und dann einfach im Prinzip machen. Also natürlich hat man gewisse Bereiche, man braucht eine Leitung, die so ein bisschen organisiert, wer was machen kann. Da muss man natürlich dann auch wissen, okay, was für Felder gibt es? Also es gibt die Tischleitung, es gibt die, natürlich wichtig, die Frage, wer kümmert sich um Essen, weil das halt ein Kernpunkt von jedem Alpha-Abend ist. Dann kommt irgendwann eventuell eine Lobpreissequenz mit rein. Dann, wenn man noch mehr Leute im Team hat, kann man parallel zu jedem Alpha-Abend auch einen kleinen Gebetskreis installieren, wo halt für die Teilnehmer gebetet wird parallel zum Abend. Dann bräuchte man ein kleines Welcome-Team am Anfang. Aber im Endeffekt kann natürlich jeder jedes so ein bisschen machen. Aber die Zuständigkeiten sollten dann mit der Zeit natürlich geklärt werden. Aber im Prinzip kann man das in einem relativ kleinen Kreis, ich glaube, so war das hier bei St. Ulrich in Augsburg auch, dass es ein relativ kleiner Kreis war, der erstmal angefangen hat, einen Alpha-Kurs anzubieten. Und da weiß die Helene sicherlich ein bisschen mehr drüber zu erzählen, wie das so am Anfang war.
1: Den ersten Alpha-Kurs haben letztendlich 2 Leute angefangen, die einfach bereit waren, den Glauben an Jesus Christus weiterzugeben. Es war quasi ein Sprung ins kalte Wasser. Zwei Menschen in unserer Pfarrei haben beschlossen, wir starten den Alpha-Kurs. Wir laden Leute ein. Und das Erste ist, was ich, und das darf ich bis heute nach meinem 8. oder 9. Alpha-Kurs bereits sagen, das Erste ist die Liebe, die im Vordergrund stehen muss. Die Liebe und die Freundlichkeit, die Menschen zu empfangen. Alles andere
0: also wenn ich nicht gastfreundlich bin, ist schlecht. Also Gastfreundschaft ist schon eine Voraussetzung.
1: Ja, einfach sei herzlich willkommen. Das ist das Erste, das Lächeln. Das ist die kleinste Brücke zu den Nächsten. Sich so auf der Ebene begegnen. Und der Kernpunkt der Sache ist der Glaube an Jesus Christus. Ich möchte dir was erzählen. Ich kann dir zuhören. Ich begegne dir mit Liebe. Das ist das Erste, das ist der springende Punkt, wie man Alpha anfängt. Es sind ja in jeder Pfarrgemeinde oder in jeder Gemeinschaft sind die Voraussetzungen sicherlich anders. Man kann sich einen Pfarrer, einen Pastor oder wen auch immer zur Seite ziehen. Alpha Deutschland bietet ja einen super Support oder Kurse und Material. Man kann sich ja einiges erlesen. Aber ich sage immer, einfach anfangen. Lass uns anfangen in einer kleinen Gruppe, sich begegnen, Leute einladen und der Rest macht der Heilige Geist.
2: Vielleicht kann ich noch ergänzen. Helene hat schon gerade gesagt, die Voraussetzungen sind sicher in jeder Pfarrei unterschiedlich. Ich denke, wenn man so anzielt, das im Pfarrheim zu machen, muss man natürlich mit dem leitenden Pfarrer das besprechen. Wenn es jetzt irgendwie nicht möglich ist, oder ich begegne in meiner Arbeit tatsächlich auch vielen Pfarreien auf dem Land, die haben kein Pfarrheim. Ne? Das ist keine Selbstverständlichkeit. Manchmal werde ich auch eingeladen für Klausurtage in das ortsansässige Wirtshaus. Auch das ist nicht selten der Fall, oder in Schulen. Aber ich habe auch gerade schon Alpha oder andere Glaubenskurse erlebt, die Leute in ihrem Wohnzimmer anbieten. Also auch da darf man sich nicht abhalten lassen, wenn es die Räumlichkeiten der Pfarrei nicht hergeben oder die Zusammenarbeit vielleicht gerade nicht so möglich ist.
1: Der Nicky Gamble, der Alpha ins Leben gerufen hat, hat die ersten Kurse bei sich im Wohnzimmer immer und immer wieder. Tolle Sache.
0: Also, liebe Hörerinnen und Hörer, Alpha, ein tolles Konzept. Alle, die das interessiert, sollten da bei alphakurs.de mal vorbeischauen. Es gibt jede Menge Materialien. Es wird einem da wirklich geholfen, gerade auch in der Abteilung Evangelisierung in Augsburg. Und wie gesagt, alphakurs.de ist die Adresse, das Portal schlechthin. Das ist alles zuträglich und das kann man alles dort ganz einfach finden. Und es gibt auch wirklich immer wieder schöne aktuelle Tipps, wie zum Beispiel auch jetzt zur Fußball-WM, dass man da doch durchaus auch mal einen Alpha-Abend mit einem Public Viewing verbinden kann. Auch das ist alles möglich bei Alpha. Sandra Maria Lernbecher, zum Ausklang der Sendung müssen wir jetzt doch nochmal auf den 11. Juli schauen. Samstag nächste Woche. Trainingstag Alpha und auch die Ehekurse von Alpha. Vielleicht können Sie uns nochmal sagen, was wir da genau erwarten. Also es sind im Grunde ein Trainingstag im Grunde auch für zwei Konzepte von Alpha. Bis wann muss ich mich bei Ihnen angemeldet haben, Bescheid gegeben haben, dass ich da auch gerne dabei wäre am 11. Juli in Augsburg in St. Konrad zum Trainingstag Alpha?
2: Genau, das machen Sie am besten über die Homepage von Alpha Deutschland bis zum 5. Juli. Das wäre uns eine Riesenhilfe.
0: Und was erwartet mich genau an dem Tag?
2: Ja, also das gibt wirklich ein Training im umfassenden Sinn. Man muss sich anfangs entscheiden, gehe ich in die Schiene Ehekurse, wo es mehr um die Paarbeziehung und tatsächlich nicht um christliche Glaubensthemen geht. Es geht um quasi Beziehung auf Grundlage des christlichen Menschenbilds, aber es geht nicht um Glaubensinhalte, was wiederum dann beim normalen Alpha-Kurs, sage ich jetzt mal, der Fall ist. Dann gibt's einfach umfassend Infos, ja, wie ist das entstanden, was will das und natürlich auch, was brauche ich, wen brauche ich da vor Ort? Was sind einfach auch Erfahrungen? Also da kommen auch Menschen, die von Gefängnisseelsorge über Jugendalpha und so weiter wirklich schon viel Erfahrung haben, die ihre Best Practices weitergeben, die man mit Fragen löchern kann und so weiter. Und ich möchte an der Stelle, das ist mir einfach noch wichtig, auf Gemeinde hin, auch alle ermutigen, die sagen, ich bin schon eine der 5 Aktiven und ich mache schon immer viel. Aber ich glaube, wir können von Alpha auch in anderen pastoralen Bereichen wirklich profitieren, weil ich Gesprächsführung mit unterschiedlichsten Menschen lerne. Ich lerne Gebetsdienst, ja. Das ist eigentlich auch sowas Einfaches, füreinander zu beten. Und dennoch nutzen wir es, glaube ich, sehr wenig. Oder eben auch, wir haben jetzt schon viel angesprochen, Willkommenskultur. Also solche Soft Skills, glaube ich, lerne ich, kann ich mitnehmen, aber ich kriege auch wirklich umfassende Schulung, um dann gut einen Alpha starten zu können. Ich möchte es wirklich jedem an Herz legen, der Alpha startet, dieses Briefing mitzunehmen. Ich glaube, es macht einen großen Unterschied, ob man mit oder ohne Schulung startet.
0: Und alles dazu Wichtige zu wissen finden Sie auf horeb.org, horeb.org, unser Internetauftritt. Dort können Sie sich darüber genau informieren. Wir haben das entsprechend verlinkt. Horeb.org, das Programm, also das Programm vom heutigen Tag. Dann diese Sendung, zu dieser Sendung scrollen und dann die Details öffnen. Und da finden Sie alles, was Sie dazu wissen müssen. alphakurs.de, der Internetauftritt von Alpha Deutschland. Danke Sandra Maria Lernbecher, danke Helene Suschka, danke Robert Jung. Zum einen, dass Sie heute Abend natürlich hier da waren, zum anderen auch für Ihr Engagement für Alpha, dieses Projekt, um das es uns heute ging. Danke nach Augsburg, danke Ihnen, liebe Hörerinnen und Hörer, fürs Dabeisein. Ihnen dann viel Freude hier weiterhin bei Radio Horeb. Mein Name ist Gregor Dornis, ich wünsche Ihnen allen einen gesegneten Abend.

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Es ist gleich 17 Uhr und 15 Minuten. Es folgt die Sendung zum Nachdenken. Heute heißt es dort Rebuild, die Erneuerungsgeschichte einer katholischen Pfarrei. Gläubige aufrütteln, verloren gegangene erreichen, der Kirche wieder Bedeutung geben. Mit dieser Erfolgsgeschichte aus seiner Pfarrei in Baltimore veröffentlichte der amerikanische Pfarrer Michael White vor mehr als 10 Jahren einen mutmachenden Bestseller in den USA. Seitdem ist Rebuild zu einer weltweiten Bewegung der Gemeindeerneuerung geworden. Pfarrer Richard Kocher, Programmdirektor von Radio Horeb, stellt dieses Buch in Auszügen vor.

Wir sind in dem Buch beim 12. Kapitel angelangt, Rebuild von Michael White und Tom Corcoran. Es geht darum, eine Pfarrei wieder aufzubauen. Er hat eine sehr desolate übernommen in Baltimore und gibt drei Punkte an: ein Ziel haben. Der zweite Punkt: Leiter finden, die das Team dann zusammenstellen. Und drittens: um den größten Erfolg zu sehen, müssen sie ihre Bemühungen fokussieren. Pfarrer Michael White erzählt: In einer Pfarrei, in der ich eine Zeit lang arbeitete, gab es eine aktive Gruppe von Menschen, die die Suppenküche unterstützten. Sie machten Aufläufe und sammelten Essen. Regelmäßig waren sie bei den Essensausgaben. Es gab eine andere Gruppe, die in einer Notschlafstelle für Obdachlose mitarbeitete. Sie sammelten und verteilten Socken, Toilettenartikel und warme Kleidung. An einem Wochenende vor Thanksgiving, das ist in den USA Erntedankfest, ein Festtag, standen beide Gruppen bei der Eingangstür und baten um Unterstützung für ihr karitatives Projekt. Das ganze Wochenende über wurden sie immer aggressiver, hatten aber immer weniger Erfolg. Es war einfach nur kontraproduktiv. Wenn Menschen nicht wissen, was man genau von ihnen will, dann tun sie gar nichts. Wenn sie nicht wissen, wen sie unterstützen sollen, dann unterstützen sie niemanden. Soweit sein Zeugnis. Manchmal ist das Problem nicht, dass zu wenig getan wird, sondern zu viel. Große und kleine Pfarreien haben missionarische Projekte. Niemand weiß genau, was sie eigentlich machen. Niemand denkt an den ganzen Aufwand. Als Brian bei uns als Verantwortlicher anfing, brauchte er einige Monate, um den vielen Bemühungen nachzugehen, die unsere Pfarreimitglieder in unseren Namen bereits machten. Wir wussten nicht einmal, was es alles gab. Deshalb fokussieren sie ihre Bemühungen. Das wird schwierig, vielleicht sogar schmerzlich sein, weil niemand die gute Arbeit aufgeben möchte, die getan wird. Und es ist schwierig, fokussiert zu bleiben, weil es immer wieder Anfragen gibt. Wenn es ihnen aber gelingt, ihre Bemühungen zu fokussieren, werden sie größeren Einfluss auf jene Menschen haben, denen sie zugutekommen sollen und auch in ihrer Pfarrei. Ihre Erfolge werden wieder mehr Mitglieder dazu motivieren, mitzutun und sich einzubringen. Das Team soll mit einem Gebet beginnen und aus dem Gebet heraus die richtige Richtung finden. Sie müssen mit dem größten Respekt vor dem, was es gibt und was es früher war, vorgehen. Also nicht einfach sagen, ja, das früher war unorganisiert und verkehrt und wir machen es jetzt richtig. Das ist sehr demütigend für denen, die vorher tätig waren. Trotzdem kann es sein, dass Ihre Pfarrei das eine oder andere Projekt aufgeben muss, um die Arbeit zu fokussieren. Wenn es darum geht, wo die missionarischen Aufgaben sind, hilft Rick Warren uns mit seinen Inspirationen, und zwar aus den Abschiedsreden.

0: in Jesu. Ich meine jetzt nicht das Johannesevangelium, sondern das, was der Herr in der Apostelgeschichte 1,8 gesagt hat. Ihr werdet die Kraft des Heiligen Geistes empfangen, der auf euch herabkommen wird. Und ihr werdet meine Zeugen sein in Jerusalem und in ganz Judäa und Samarien und bis an die Grenzen der Erde. Wenn man darüber nachdenkt, sind das drei ganz bestimmte Orte. In Jerusalem leben die Jünger, das ist also die nähere Umgebung. Aus Judäa und Samarien kommen sie ursprünglich her, das ist ihre Welt. Und dann gibt es noch die große, weite Welt. Es gibt also drei Aufträge. Ich weiß nicht genau, warum, vielleicht weil er wollte, dass die Kirche universal ist und dass wir uns um jeden Menschen kümmern sollen. Eine einzelne Gemeinschaft kann nicht alles machen, aber wir können drei Dinge tun und entscheiden, was wir damit erreichen wollen. Wir setzen uns zum Ziel, dass unsere Bemühungen alle drei Aufträge beinhalten sollten. Das finde ich jetzt richtig gut. Wenn Sie sich vielleicht erinnern, hat James Mellon das in seinem Klassiker »Wenn Gott sein Haus saniert« auch aufgegriffen. Drei Aufträge. Jerusalem, das ist meine Pfarrei, dort wo ich zu Hause bin. Samaria, das Land, in dem ich wohne, Deutschland, die Region, unser Bundesland und die ganze Welt. Und das gehört zusammen. Es ist eine Einheit. Es ist auch wichtig, dass wir über den eigenen Tellerrand schauen. Und ich kann nur sagen, wenn eine Pfarrei das nicht tut, eine Gemeinschaft nur immer nur um die eigenen Interessen kreist und schaut nur für sich selber voranzukommen, wird sie geistig nicht fruchtbar sein und früher oder später wird sie absterben. Radio Horeb hat in dem Augenblick einen riesigen Sprung nach vorne gemacht, indem es sich um die Armen auch in Afrika gekümmert hat, die geistlich Armen und teilweise auch der materiell Armen, indem wir das Radio dorthin gebracht haben. Michael White schreibt weiter. Wir arbeiten zurzeit mit zwei Gemeinden in Nigeria zusammen und einige Dutzend Pfarreimitglieder sind schon dorthin gereist. Das ist immer wichtig. Ich lege Wert darauf, dass die leitenden Mitarbeiter einmal in Afrika waren. Die kommen dann vollkommen verändert zurück mit ganz anderer, neuer Motivation, weil sie sehen, wie wichtig es ist, den Menschen dort zu helfen und das Radio zu bringen. Andere helfen uns hier mit der Arbeit. Die ursprüngliche Absicht ist es, mehr und mehr über die Gemeinde zu lernen, sie zu lieben und darin zu dienen. Diese Gruppe kümmert sich erst in zweiter Linie um spezifische missionarische Aufgaben. Kürzlich haben wir eine Patenschaft für eine Schwesternpfarrei in Haiti übernommen, wo wir helfen, eine Schule nach dem Erdbeben wieder aufzubauen, sowie Unterstützung für Bildung und Nahrung zu geben. Auch dort haben wir dieselben Teams, diejenigen, die reisen und die, die daheim bleiben. So können auch Menschen sich beteiligen, die nicht wegfahren möchten oder können. Natürlich gibt es die meisten Aufgaben in der Nähe und wir entwickeln Partnerschaften mit verschiedenen Agenturen, die sich um Armut, Gewalt, vaterlose Kinder, Menschenhandel und Pro-Life-Aktivitäten kümmern. Hier ist unsere Hilfe überall gefragt. Dann verweist er wieder auf die Homepage, wo man unter einem Kapitel, das sich in der Zeit auch wieder geändert hat, das nachsehen und nachhören kann. rebuildparish.com. rebuildparish.com. Vierter Punkt, beziehen Sie alle mit ein. Ein Teil unseres Plans für die Jüngerschaft unserer Mitglieder sind missionarische Aufgaben. Jeder, zumindest jeder, der physisch dazu in der Lage ist, ist gefordert zu dienen. Aber nicht die ganze Zeit, sondern immer wieder. Solange die Pfarreimitglieder missionarische Aufgaben als die Aufgaben anderer sehen, verhalten sie sich wie Konsumenten. Jeder muss dienen. Und es sollte nicht so einfach sein, dass man einen Scheck einfach ausstellt, um die Bemühungen der anderen zu unterstützen. Unsere Mitglieder müssen die Ärmel hochkrempeln und mit einbezogen werden. Ja, wenn das nicht auf den Marathon zutrifft, was dann? Ist doch klasse. Also nicht einfach nur das Geld mal überweisen und sind sie zufrieden, sondern auch selber schauen, was kann ich aktiv vor Ort tun. Wir wollen unsere Mitglieder dazu motivieren und mobilisieren, andere zu lieben und zu Jüngern zu machen, indem sie in unmittelbarer Umgebung national und international helfen. Um unsere Mitglieder zu motivieren, haben wir über Wiederaufbau gepredigt. Wie alles andere wird es nicht geschehen, solange die Aufforderung nicht von der Kanzel kommt. Also es ist ganz wichtig, was der Pfarrer dort ansagt. Die Botschaft muss klar und herausfordernd sein. Aber die Predigt wird ins Leere gehen, wenn keine missionarischen Aufgaben verfügbar sind. Was sie wann und wie tun sollen, muss klar sein. wie man sich einbringen kann, sollte das Einfachste in der Pfarrei sein. Es sollte sogar einfacher sein, mitzutun, als nicht mitzutun. Starke Aussage. Sie müssen sich klar ausdrücken, was Sie tun, aber auch, was die anderen tun sollen, Schritt für Schritt. Machen Sie kleine Happen daraus. Wenn Sie sagen, wir renovieren das Haus, kann ich Ihnen nicht helfen, weil ich nicht weiß, wie das geht. Wenn Sie sagen, wir gehen nach Afrika, um Initiativen, um sauberes Trinkwasser zu unterstützen, überfordert mich das. Wenn Sie aber sagen, am Samstag streichen wir von 9 bis 12 Uhr ein Haus oder diesen Sommer bringen wir 2 Wochen lang Medizin in Dorf in Nigeria und erfahren mehr über die Herausforderung der Menschen dort, dann kann ich mich selbst als Teil dieses Projektes sehen. Soweit die Ausführungen von Michael White, die sicher sehr klug sind und hilfreich. Also es braucht auch das missionarische Engagement nach außen in einer Pfarrei. In Deutschland funktioniert das an vielen Orten recht gut. Die meisten Pfarreien haben irgendwelche Beziehungen und Partnerschaften zu Menschen in Afrika oder anderen Ländern dieser Welt, wo Hilfe gebraucht wird. Es segne, heile und behüte sie der mächtige und gütige Gott, der Vater und der Sohn und der Heilige Geist.
1: Amen.
0: Amen. Ich wünsche Ihnen einen gesegneten Tag.
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Nachrichten aus Kirche und Welt direkt aus der aktuellen Redaktion von Radio Horeb im Studio Johannes Wiczorek. Vaduz. Erzprinz Alois von Liechtenstein hat angekündigt, eine mögliche Lockerung des Abtreibungsrechts per Volksentscheidung zu verhindern. Sollte sich eine Mehrheit für die Einführung einer sogenannten Fristenlösung aussprechen, werde er von seinem Vetorecht Gebrauch machen, sagte er der Zeitung Liechtensteiner Vaterland. Der Erbprinz betonte, dass der Schutz des ungeborenen Lebens weiterhin im Zentrum stehen müsse. Eine Fristenregelung werde diesem Anspruch aus seiner Sicht nicht gerecht, da sich der Staat in einem frühen Stadium der Schwangerschaft faktisch aus seiner Verantwortung zurückziehe. Stattdessen solle die bestehende Regelung beibehalten werden, die Schwangerschaftsabbrüche grundsätzlich verbietet, aber in bestimmten Fällen Ausnahmen vorsieht. In Liechtenstein drohen Ärzten für Abtreibungen bislang Freiheitsstrafen von bis zu 3 Jahren. Ausnahmen gelten unter anderem bei Vergewaltigung oder wenn das Leben der Mutter in Gefahr ist. Vatikanstadt. Traditionelle Ehre für neue Erzbischöfe. Papst Leo XIV. Verleiht heute den in den letzten 12 Monaten ernannten Metropolitanerzbischöfen ihr Rangabzeichen, das sogenannte Pallium. Bei der Feier, heute am Hochfest der Apostel Peter und Paul im Petersdom, segnete der Papst die schmalen Bänder aus Lammwolle. Anschließend wurden sie den neuen Leitern von Kirchenprovinzen feierlich umgelegt. Zu ihnen zählt auch der Wiener Erzbischof Josef Grünwittel. Das Pallium, ein mit 6 Kreuzen besticktes, etwa 5 Zentimeter breites Band aus weißer Lammwolle, dürfen nur Erzbischöfe tragen, die eine Kirchenprovinz leiten. In Deutschland sind das die Erzbischöfe von Bamberg, Berlin, Freiburg, Hamburg, Köln, München und Paderborn. Balderschwang im Oberallgäu. Heute feiert Radio Horeb Programmdirektor Pfarrer Richard Kocher sein 40. Priesterjubiläum. Pfarrer Kocher ist promovierter Theologe. Er war 29 Jahre lang Vorstandsvorsitzender des Trägervereins der Internationalen Christlichen Rundfunkgemeinschaft ICR e.V. und hat so in seiner Funktion Radio Horeb aufgebaut. Beim Abend der Jugend bei Horeb berichtet Pfarrer Kocher heute von seiner Berufungsgeschichte. Die Live-Sendung beginnt um 19.45 Uhr und kann auch im Videolivestream über YouTube mitverfolgt werden. 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Das waren Meldungen aus Kirche und Welt. 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

Liebe Hörerfamilie von Radio Maria, wir feiern heute das Hochfest der beiden Apostel Petrus und Paulus, die unsere Väter im Glauben sind. Und wir sind ihre geistlichen Söhne und Töchter. So wollen wir sie verehren, sie lieben und auf ihre Fürsprache und ihre Hilfe und ihre Nähe vertrauen. Wir singen jetzt miteinander die zweite Vesper. Die Texte finden Sie im großen Stundenbuch auf den Seiten 812 und folgende, 812 und folgende, die Psalmen auf den Seiten 1076 und folgende.

0: Goldenes Leuchten strahlt vom Himmel heute herab. Vater des Lichtes, du erfüllst die Welt mit Glanz. Zierest den Himmel, dein Feste wir begehen, deine Apostel, herrliches Martyrium.
1: Heiliger Petrus, Fels, auf dem die Kirche steht, Hüter der Erde, die dir Christus anvertraut. Eins hast du weinend den Verrat am Herrn bereut, zeigst nun im Tode, dass du wirklich ihn geliebt.
0: Heiliger Paulus, Bote du des neuen Heils, Künder des Wortes, der die Völker Wahrheit lehrt. Eins hast du eifernd Christi Jüngern nachgestellt, legst nun im Sterben Zeugnis ab mit deinem Blut.
1: Göttliche Dreiheit, Vater, Sohn und Heiliger Geist, höre den Lobpreis, den wir deiner Größe weihen. Da das Gedächtnis deiner Zeugen uns erfreut, gib uns wie ihnen einst den Thron der Seligkeit. Amen.
2: Simon, ich habe für dich gebetet, dass dein Glaube nicht wanke. Du aber stärke deine Brüder.

0: Simon, ich habe für dich gebetet, dass dein Glaube nicht wanke, du aber stärke deine Brüder.
1: Mit Freuden rühme ich mich meiner Schwachheit, dass Christi Kraft in mir wohne.

0: Mit Freuden rühme ich mich meiner Schwachheit, dass Christi Kraft in mir wohne.
1: Du bist der Hirt der Herde, der Erste der Apostel. Dir wurden die Schlüssel des Himmelreiches übergeben.

0: Du bist der Herr der Herde, der Erste der Apostel. Dir wurde die Schlüssel des Himmelreiches übergeben.
1: Aus dem 1. Korintherbrief. Vor allem habe ich euch überliefert, was auch ich empfangen habe. Christus ist für unsere Sünden gestorben, gemäß der Schrift, und ist begraben worden. Er ist am dritten Tage auferweckt worden, gemäß der Schrift, und erschien dem Kephas, dann den 12. Als letztem von allen erschien er auch mir. Mit Macht bezeugten die Apostel die Auferstehung Jesu und reiche Gnade ruhte auf ihnen.
0: Mit Macht bezeugten die Apostel die Auferstehung Jesu und reiche Gnade ruhte auf ihnen.
1: Vom Geiste erfüllt verkündeten sie mit Freimut die Taten des Herrn.
0: Und reiche Gnade ruhte auf ihnen.
1: Ehre sei dem Vater und dem Sohn und dem Heiligen Geist.
0: Mit Macht bezeugten die Apostel die Auferstehung Jesu und reiche Gnade ruhte auf ihnen.
2: Petrus, der Apostel, und Paulus, der Lehrer der Völker, sie haben uns dein Gesetz gelehrt, o Herr.

0: Petrus der Apostel und Paulus der Lehrer der Völker, sie haben uns dein Gesetz gelehrt, o Herr.
1: Lasst uns beten zu Christus, der seine Kirche auf das Fundament der Apostel gegründet hat.
0: Herr, komm deinem Volk zu Hilfe.
2: Du hast Simon Petrus in deine Nachfolge berufen und ihm aufgetragen, die Brüder zu stärken. Sei mit Papst Leo, der in deiner Kirche das Amt des Petrus verwaltet.
0: Herr, komm deinem Volk zu Hilfe.
2: Du hast dem Sturm geboten, damit das Schiff der Jünger nicht unterging. Bewahre deine Kirche vor jeder Verwirrung.
0: Herr, komm deinem Volk zu Hilfe.
2: Nach deiner Auferstehung hast du die versprengte Herde um Petrus gesammelt. Führe dein Volk zur Einheit zusammen.
0: Herr, komm deinem Volk zu Hilfe.
2: Du hast den Apostel Paulus gesandt, die Heiden zu deinen Jüngern zu machen. Gib, dass das Wort vom Heil allen Geschöpfen verkündet wird.
0: Herr, komm deinem Volk zu Hilfe.
2: Du hast am heutigen Tag Petrus und Paulus die Krone des Lebens verliehen. Gib ewiges Leben allen, die im Glauben deiner Apostel gestorben sind.
0: Herr, komm deinem Volk zu Hilfe.

0: dass wir würdig werden der Verheißungen Christi.
1: Lasset uns beten. Allmächtiger Gott, gieße deine Gnade in unsere Herzen ein. Durch die Botschaft des Engels haben wir die Menschwerdung Christi, deines Sohnes, erkannt. Lass uns durch sein Leiden und Kreuz zur Herrlichkeit der Auferstehung gelangen. Darum bitten wir durch ihn, Christus, unseren Herrn.
0: Amen.
1: Heilige Maria, Sitz der Weisheit.
0: Bitte für uns und mit uns.
2: Wir bedanken uns ganz herzlich bei der geistlichen Familie Das Werk für das gemeinsame Beten der Vesper mit Angelus. Bei uns hier in Radio Horeb geht es jetzt gleich weiter um 18 Uhr mit Talita Kum, dem Magazin für Teens. Heute sprechen wir über deinen Event für den Sommer, das Catholic Summer Festival der Jugend 2000. Es ist dein Event für diesen Sommer. Das Catholic Summer Festival, veranstaltet von der Jugend 2000. Es ist das größte katholische Jugendfestival in Deutschland. Was dich dort erwartet, darüber sprechen wir mit der Organisatorin Julia Denzel. Ich darf mich nun aus dem Studio in München von Ihnen verabschieden. Mein Name ist Klaus Hoffmann und gleich wird Sie David Kreuter durch den weiteren Abend begleiten.

0: Radio Horeb am Montagabend, unser Abend der Jugend für euch im Studio bis 22 Uhr. David, und jetzt ist 18 Uhr. Es ist das größte katholische Jugendfestival in ganz Deutschland. Jetzt im August das Catholic Summer Festival, organisiert von der Jugend 2000. Vom 6. bis zum 9. August findet das statt in Marienfried. Sei du gerne mit dabei, komm da auch mit vorbei. Auch wir sind von Radio Horeb in einem Team dann vor Ort. Was sich dort genau erwartet bei diesem Catholic Summer Festival, diesem größten katholischen Jugendfestival in Deutschland, darüber sprechen wir hier mit der Programmleitung vom Catholic Summer Festival, mit Julia Denzel. Hi Julia, schön, dass du da hier dabei bist bei Talita Kum, dem Magazin für Teens.
1: Hallo, ich freue mich auch sehr, dass ich hier sein darf.
0: Freust du dich schon drauf auf dieses Catholic Summer Festival oder ist gerade noch die Planung, die so ein bisschen überwiegt?
1: Also beides. Ich bin ja schon sehr lange dabei in der Programmleitung, jetzt da im 5. Jahr. Und also die Freude ist eigentlich das, was so die Arbeit auch nach sich zieht. Also durch die Arbeit bleibt man in dieser Freude, weil man ja ständig damit befasst ist und so langsam das sich schon vor Augen eben aufbaut, was man da bastelt und zusammenstellt, gerade im Programm auch. Und da steigt natürlich die Vorfreude besonders, weil man natürlich schon das installiert, wo man dann auch denkt, dass das richtig Spaß macht, dass es in die Tiefe geht. Und dass es einfach ein großartiges Festival wird. Von dem her, weil das ist so miteinander verbunden. Aber ich freue mich auch ganz persönlich, weil ich dort auch immer sehr schöne Momente und Begegnungen erleben darf.
0: Julia, du hast gerade gesagt, du bist schon ziemlich lange in der Programmleitung. Wird es dann noch irgendwann langweilig oder ist es immer wieder neu herausfordernd?
1: Also langweilig wird es gar nicht. Ich muss sagen, das ist eigentlich meine allerliebste Aufgabe bei der Jugend 2000. Erstens, weil man da immer auch mit neuen Leuten in Kontakt kommt, neue Referenten sucht, auch dadurch, dass man neue Themen hat, also Mottos, wird das Festival eben dann diesbezüglich neu aufgezogen. Und jedes Jahr wird ein bisschen nachjustiert, man versucht Dinge noch zu optimieren und von dem her macht das echt richtig Spaß. Vor allem, weil so viele Menschen auch darin involviert sind, wo man merkt, die machen das richtig mit Herzblut und Leidenschaft und es ist einfach eine Freude, so zu arbeiten.
0: Das Catholic Summer Festival ist das größte katholische Jugendfestival in Deutschland. Julia, ihr seid von der Jugend 2000, ihr organisiert dieses Catholic Summer Festival. Wer ist denn genau die Jugend 2000? Was seid ihr für eine Gruppe?
1: Also die Jugend 2000, das ist eine Bewegung von jungen Erwachsenen, eine katholische Bewegung, die entstand vor knapp 30 Jahren bei dem Weltjugendtag in Santiago de Compostela. Ursprünglich hatte die sich zum Ziel genommen, dass sie junge Menschen zu den Weltjugendtagen fährt, damit auch Deutschland dort als Nation vertreten ist. Da aber so ein Weltjugendtag immer nur alle paar Jahre stattfindet, in der Regel so alle 3, alle 4 Jahre, und dazwischen nichts ist, hat man dann angefangen, solche Festivals zu installieren, die erstmal so ganz klein waren. Das gibt's auch in den verschiedenen Diözesen, wo die Jugend 2000 vertreten ist. Die werden dann Prayer Festival genannt oder Prayer Retreat. Und dann gibt's eben noch ein großes Festival über 4 Tage, das alle Jugend 2000 Bewegungen aus den verschiedenen Diözesen gemeinsam stemmen. Und das ist eben dieses Catholic Summer Festival in Marienfried.
0: Jetzt im August vom 6. bis zum 9. August findet das statt und auch du kannst da vorbeikommen, kannst da mit dabei sein bei diesem größten katholischen Jugendfestival. Was sich da genau erwartet, darüber sprechen wir hier heute am Montagabend mit Julia, sie ist die Programmleitung. Am Mikrofon ist für euch David. Wie sieht denn dieses Catholic Summer Festival, Julia, wie sieht das denn ganz konkret dann aus vor Ort, wenn ich dorthin fahre? Was passiert da alles?
1: Also wenn du dorthin fährst, dann wirst du erstmal eine große Zeltstadt sehen, die da aufgebaut wird am Gelände der Gebetsstätte in Marienfried. Und Leute werden natürlich dort auch mit ihrem Zelt dann zelten, ist klar. Ansonsten ist es so, dass es ein Programm sein wird, das zieht sich über 4 Tage durch, wo es hauptsächlich darum geht, dass du als Teilnehmer eine persönliche Begegnung mit Gott hast. Also das ist dieses oberste Ziel, auch dieses erste Anliegen der Jugend 2000, einen schönen, guten und ansprechenden Rahmen zu schaffen, wo junge Menschen Gott ganz persönlich begegnen können und von ihm einfach berührt werden. Und das Besondere an diesem Festival ist, wir haben dieses Motto Sound of God und wir möchten den jungen Menschen helfen, zu verstehen und festzustellen, wie Gott in ihr Leben spricht. Also wir sind ja oftmals gewohnt, wenn wir schon in der Glaubenspraxis sind, dass wir beten, dass wir einfach Dinge tun, vielleicht Lobpreis machen, zur Messe gehen. Aber man stellt fest, dass man oftmals vielleicht sich gar nicht die Zeit nimmt, hinzuhören, ob überhaupt was zurückkommt. Und wenn man mit Menschen so eine Beziehung führen würde, würde die wahrscheinlich nicht lange durchhalten. Und da möchten wir einfach jungen Menschen helfen, dass sie entdecken können, dass Gott sehr wohl antwortet. Also, dass er ja interessiert ist, eine Beziehung mit ihnen zu haben, zu zeigen, dass er da ist, dass er gegenwärtig ist, dass er im Leben mit ihnen gehen möchte, ihnen auch helfen möchte. Und da werden wir vor allem in den Themen darauf eingehen. Ansonsten gibt es daneben natürlich täglich heilige Messe, viel Lobpreis, gute Musik, auch Partyabende zu Beginn und ganz am Ende natürlich mit der mittlerweile schon bekannten Priesterband aus den Reihen der Jugend 2000. Es gibt Workshops zum Vertiefen von verschiedenen Themen und daneben eben ganz viel Festivalatmosphäre, einfach Freizeit, Möglichkeiten zum Chillen und Abhängen, neue Leute connecten und das Ganze ist eben rein auf Spendenbasis.
0: Das ist das Catholic Summer Festival, das größte katholische Jugendfestival in ganz Deutschland. Jetzt im August, vom 6. bis zum 9. August findet es statt in Marienfried. Und wenn du auch diese Sehnsucht hast, die Beziehung mit Jesus, mit Gott zu vertiefen, gemeinsam mit vielen anderen, gemeinsam mit Gott, dann komm doch auch vorbei, sei mit dabei bei diesem Catholic Summer Festival. Auch wir von Radio Horeb sind mit unserem Übertragungswagen und einem Team dann vor Ort, übertragen relativ viel von diesem Catholic Summer Festival. Ich bin David, wir sprechen hier heute mit Julia, hier am Abend der Jugend, dem Montagabend. Sie ist in der Programmleitung von dem Catholic Summer Festival. Du hast es gesagt, Zeltstadt, das heißt, man übernachtet dann auch wirklich in Zelten bei diesem Catholic Summer Festival in Marienfried.
1: Ganz genau. Also entweder bringst du dein eigenes Zelt mit oder es gibt eben auch große Schlafzelte jeweils für Jungs und Mädels oder junge Männer, junge Frauen, wo man eine Unterkunft findet.
0: Das heißt, man braucht nicht unbedingt die ganze Campingausrüstung?
1: Nein, braucht man nicht.
0: Aber Schlafsack oder Fellpack oder so ist ja schon praktisch.
1: Ja, wer das braucht, also ich gehe mal davon aus, das wäre schon ganz praktisch, wenn man wenigstens einen Schlafsack mitbringen kann.
0: Brauche ich sonst noch irgendwas Besonderes da in der Hinsicht zum Übernachten, zum Schlafen oder ist da sonst viel gestellt?
1: Ansonsten brauchst du da eigentlich nichts. Also natürlich so eine Luftmatratze oder wenigstens eine Isomatte wäre auf jeden Fall noch gut. Und natürlich auch angepasst an die Temperaturen. Man weiß nie, was das Wetter sein wird. Ich habe tatsächlich schon erlebt, dass ich da auch mal frieren musste bei Nacht. Aber davon wollen wir jetzt mal nicht ausgehen. Also je nachdem ist vielleicht noch eine zusätzliche Decke ratsam.
0: Und wer kann da eigentlich alles kommen? Kann man einfach so vorbeikommen? Muss man sich vorher anmelden? In welchem Alter sollte man sein? Wie sieht das aus?
1: Also das Programm ist zugeschnitten auf 14- bis 35-Jährige. Man kann spontan vorbeikommen. Uns erleichtert es aber sehr, wenn vorher die Anmeldungen eingehen, einfach von den Planungen her. Wir rechnen da mit bis zu 1600 Leuten. Von dem her ist es gut zu wissen, wie viele tatsächlich kommen. Und das kann man halt anhand den Anmeldungen vorab besser dann einschätzen. Wir haben auch sogenannte Meet-and-Speak-Gruppen, wo man einfach zusammen durch das Festival geht, sich ab und zu mal trifft zum Austausch ganz locker. Und allein für die Einteilung von an diesen Gruppen ist es sehr hilfreich, wenn man sich vorher anmeldet. Weil dann kann man auch gleich schauen, dass Freunde zusammenbleiben und so. Anmelden kann man sich übrigens über www.prayerfestival.org. Wer aber ganz spontan sich entscheidet zu kommen, kann natürlich auch so kommen. Eine Besonderheit kann ich hier noch nennen. Und zwar gibt es ja auch Personen, die sagen, okay, ich habe gehört, es gibt auch ein Programm für Familien und meine Kinder, die sind noch nicht in diesem Zielgruppenalter. Dort ist die Regelung so, dass man auch dann als Familie kommen kann, aber dass eben einer der Eltern, sofern sie selber über der Altersgrenze von 35 sind, sich dann zu einem Helferdienst verpflichten. Da wird man aber ganz bequem durch das Anmeldeformular durchgeführt.
0: Es gibt auch viele Möglichkeiten, damit dabei zu sein bei diesem Catholic Summer Festival, dem größten Jugendevent, dem katholischen Jugendevent in Deutschland. 1600 junge Gläubige, das erwartet ihr. Julia, du bist in der Programmleitung, bist in der katholischen Bewegung Jugend 2000 aktiv. Die Infos, die packen wir euch natürlich auch ins Infofeld zu dieser Sendung. Die findet ihr auf horeb.org unter Programm und dann im Infofeld zu dieser Sendung den Link zur Anmeldung, den Link auch zu den allen weiteren Informationen von der Jugend 2000 zum Catholic Summer Festival. Wie sieht es eigentlich mit den Kosten aus, Julia? Muss ich dafür was bezahlen?
1: Also wir haben natürlich Auslagen von geschätzten 150.000 Euro. Und es ist bei uns Gebrauch, dass wir anhand einfach auch dieser Bibelstelle, umsonst hat ihr empfangen, umsonst sollt ihr geben, das auf Spendenbasis anbieten. Denn wir möchten einfach die Hürden so gering wie nötig wie möglich halten. Und das wollte ich eben auch noch dazu sagen. Es ist gar nicht notwendig, dass man gläubig ist oder so zu kommen, sondern man muss einfach nur offen sein. Und gerade wenn man noch nicht weiß, was einen erwartet oder so oder mit dem Glauben noch gar nicht in Kontakt gekommen ist, dann tut man sich oft schwer, man sagt, okay, da investiere ich jetzt mal eine Summe oder so. Und deswegen haben wir das auf Spendenbasis angeboten und freuen uns natürlich, wenn man trotzdem ein bisschen eine Spende, sofern es möglich ist und in dem Maße, wie es möglich ist, gibt. Und ansonsten kann man das ganz natürlich auch im Nachgang überweisen. Wir können auch Spendenbescheinigungen ausstellen. Es ist trotzdem ratsam, ein bisschen Taschengeld mitzunehmen. Wir haben auch einen Shop, wo man tolle Sachen kaufen kann. Es gibt auch wieder einen eigenen Merch für das Festival. Und im Till-Out-Zelt kann man sich Getränke kaufen, Eis, Eiskaffee, alles, was nicht so im Verpflegungsangebot, wo es einfach Wasser gibt oder einfach die klassischen Sachen zum Frühstück an Getränken mit inbegriffen ist.
0: Abend der Jugend, der Montagabend hier bei Radio Horeb. Ich bin David, wir sprechen heute über das größte katholische Jugendfestival Deutschlands, über das Catholic Summer Festival. Jetzt im August, am 6. bis zum 9. August findet es statt in Marienfried. Hier bei uns zu Gast ist Julia, sie ist in der Programmleitung, die Programmleitung des Catholic Summer Festivals. Julia, wie sieht es denn aus, wenn ich jetzt überhaupt niemanden kenne? Ist das ein Problem?
1: Das ist gar kein Problem. Und für manche Leute ist es eine richtige Chance. Also ich habe jetzt erst auch von einer jungen Frau erfahren, die hat gesagt, okay, ich kenne schon den Glauben und so, aber eigentlich bin ich nicht wirklich gläubig unterwegs. Jetzt gebe ich Jesus einfach mal eine Chance und gehe jetzt da auch hin und zwar mal ganz bewusst ganz allein. Und sie hat so viele Kontakte geknüpft, dass am Ende Personen sie angesprochen haben, weil sie dachten, sie wäre eine Helferin, weil ständig sich die Leute um sie geschart haben. Genau, sie war natürlich offen für das. Aber gerade wenn man alleine ist, ist es schön, wenn

0: heißt, diese Meet-Gruppen, Meet-and-Greet-Gruppen, diese Kleingruppen, die spielen auch eine wichtige Rolle. Die hast du immer wieder auch erwähnt.
1: Ja, also wir haben das jetzt auch seit zwei Malen. Das Catholic Summer Festival findet ja oftmals nur alle zwei Jahre statt, weil dazwischen ein Weltjugendtag ist oder ein anderes Großprogramm, wie zum Beispiel die Fahrt nach Rom letztes Jahr zum Jubiläum der Jugend. Und seit zweimal haben wir eben diese Small Groups eingebaut und da gab es durchweg eigentlich sehr positive Resonanzen, weil die ziemlich klein gehalten werden, also es sind nicht Riesengruppen und die Leute da wirklich auch nochmal so das, was sie im Programm gehört haben, austauschen, also was sie da vielleicht besonders angesprochen hat oder auch was ihnen da ganz neu vorkam und wo sie jetzt erstmal irgendwie ein bisschen verdauen müssen. Und da ist eigentlich diese Gruppe, wo man so ungezwungen miteinander sprechen kann, ganz cool. Und natürlich können die über die Gruppe hinaus sich auch mal so da am Festival treffen, ist ja genug Zeit dafür, oder sich verabreden, zusammen einen Workshop zu besuchen. Also da werden einfach so Kontakte hergestellt und man hat das selber in der Hand, wie tief man die da fliegen möchte während dem Festival. Es gab auch schon eine Small Group, die dann beschlossen hat, nach dem Festival auf jeden Fall sich regelmäßig wieder zu connecten. Das war auch ganz schön und eine Person hat auch gesagt, sie kann sich gar nicht vorstellen, dass es irgendwo in anderen Small Groups irgendwie nicht so gut war, dass es einfach eine super Sache sei.
0: Also das ist einer der Punkte, die dieses Catholic Summer Festival ausmachen. Das größte katholische Jugendfestival in Deutschland. 1600 junge Leute erwartet ihr, Julia, von der Jugend 2000. Jetzt Anfang August, vom 6. bis zum 9. August, findet das statt in Marienfried. Und auch du kannst dabei sein, kannst dich da stärken lassen, gemeinsam mit den vielen Jugendlichen beim Catholic Summer Festival. Am Mikrofon ist für euch hier heute am Montagabend David. Sound of God, Julia, das ist das Motto vom Catholic Summer Festival. Worum geht's denn da genau? Was bedeutet das genau?
1: Also Sound of God soll nahe bringen, wie Gott in dein persönliches Leben spricht. Wie ich schon angerissen habe, ist es ja oftmals so, dass wir es irgendwie gewohnt sind, so zu Gott zu sprechen, vielleicht mal eine Fürbitte zu äußern, auch in die Messe zu gehen, also Dinge zu tun, an Gott gerichtet. Aber ich denke oder wir denken, dass das noch nicht so normal geworden ist, dass wir genauso erwarten, dass Gott zu uns spricht, dass er in unser Leben reinspricht, in verschiedene Arten und Weisen und dass wir dafür auch vielleicht gar nicht so diese Zeit einräumen, weil wir das nicht erwarten. Und eine gute Beziehung, die basiert ja einfach auf einer guten Kommunikation und die muss ja immer beidseitig sein. Wie ich schon gesagt habe, bei einem Menschen würden wir dieses so eine Art von Beziehung niemals durchhalten und hätten auch gar keine Lust drauf. Und deswegen möchten wir bei diesem Festival ganz besonders darauf eingehen, wie wir Gottes Sound, sagen wir es so in der Mottosprache, Gottes Stimme auch, wie er in das Leben von Menschen spricht, wie er einfach auch lenkt und einfach aber auch da ist. Es muss ja nicht immer nur eine Anweisung sein oder so, sondern einfach, wie er teilnimmt an dem persönlichen Leben, wie er wirklich ein Freund ist an der Seite, wie man ihn durch Höhen und Tiefen gehen kann, wie das eben erfahrbar werden kann und wie man da auch so gewisse Richtlinien bekommt, wo man das einfach gut unterscheiden kann und dann einfach viel bewusster durchs Leben geht, wenn man echt merkt, wie der Gott an der Seite ist und wie sein, ich sag jetzt mal Sprechen, obwohl es viel weiter gemeint ist, vernehmbar ist, so dass er wirklich ein gegenwärtiger Gott ist. Genau, und es nicht einfach bei einer einseitigen Beziehung bleibt.
0: Und wer ist denn da beim Catholic Summer Festival und führt da genau rein? Wer spricht denn da? Worum geht's da genau?
1: Unsere Referenten werden dieses Jahr sein die Tini Brüning, die ja viele schon kennen von KTV. An weiteren Input wird der Pater Benedikt halten von den Passionisten aus München. Dann ganz spezifisch zu diesem Thema Sound of God wird Sophia Mörtin-Huber sprechen. Sie kommt von den Lorettos aus Graz und ist auch sehr vertreten.

0: vertreten bei den sogenannten Kerygma-Camps, wo sie auf die Straßen gehen und von Gott auch sprechen. Und dann wird zum Abschluss uns nochmal Pater Klaus Einsle von den Legionären Christi einen Sendungsimpuls geben, wo er uns einfach ausrüstet, auch für den Alltag, wie wir das Festival weiterleben lassen können.
1: Das heißt, es gibt diese großen Vorträge, die du gerade erwähnt hast. Es gibt diese Kleingruppen, über die wir schon ein bisschen gesprochen haben. Also man ist zusammen mit ein paar wenigen und ist da eben nochmal enger im Austausch. Gibt es sonst noch anderes Programm oder wie sieht das sonst aus beim Catholic Summer Festival? Was passiert sonst neben diesen zwei großen Blöcken?
0: Neben diesen großen Inputs und auch den täglichen heiligen Messen haben wir noch, das hat sich schon bewährt und ist auch immer ein interessantes Thema, diese sogenannte Frauensession und die Männersession. Also ein Input nur für Frauen, ein Input nur für Männer, wo es um die Identität geht und diese persönliche Entfaltung, auch so nach dem Herzen Gottes. Da haben wir als Referenten bei den Frauen die Verena Kottkott, die ist vom Hope City Team aus München, die zu den Frauen sprechen wird. Sie ist auch so ein bisschen aktiv oder tätig im Management Coaching, aber selber sehr im Glauben verankert, wie gesagt, im Hope City Team in München. Und für die Männer haben wir den Alexander Egger. Dessen Zeugnis kann ich leider nicht ausführen, aber ist sehr interessant. Er kommt wirklich von ganz unten, von einer ganz tiefen, aussichtslosen Situation. Ist jetzt ebenfalls ein Coach für Top-Manager, also man kann ihn auch googeln, Alexander Egger. Er baut jetzt mit seiner Frau am Wolfgangsee ein Zentrum auf, einfach um Leute aufzurichten. Denn Gott hat ihn aus einer unheilbaren Krankheit geheilt. Und er hat ihm zugesagt, dass wenn Gott ihn wirklich heilt, dass er die Menschen motivieren möchte. Und er ist einfach perfekt, um für Männer zu sprechen. Beide sehr im Glauben verankert und deswegen für uns ein Glückstreffer, dass wir die gewinnen konnten. Daneben gibt es, wie gesagt, auch Workshops zu verschiedenen Themen von zum Beispiel ganz basic Themen wie was bedeuten diese katholischen Basics, wieso machen wir überhaupt eine Kniebeuge, bis hin zu Vertiefungsthemen, aber auch ganz alltagsnahe Themen nach dem Motto, wie komme ich einfach mal ins Tun und sozusagen runter von meiner bequemen Haltung. Also ich denke, da ist für jeden was dabei und natürlich gibt's auch jede Menge Freizeitangebote, so über die Wiese verteilt, alles, was man sich da vorstellen kann, von Capture the Flag bis, ich weiß es nicht, kenne mich da nicht so gut aus, da gibt es ein eigenes Team dafür. Aber es ist auf jeden Fall für jeden was geboten. Was aber natürlich diese Highlights sind, das sind ganz klar die Abende, da wo einfach Jesus im Mittelpunkt steht. Er steht bei uns dauerhaft im Mittelpunkt. Aber da ist nochmal das Programm ganz spezifisch auf diese persönliche Begegnung mit ihm zugeschnitten. Da geht es dann weniger um Input, dass wir nochmal ein Thema vertiefen, sondern einfach, dass Gott wirken kann, dass er das Seine tun kann, dass er die Herzen berührt. Und da werden einfach schöne Rahmen geschaffen. Wer es kennt von den Weltjugendtagen, da gibt es ja immer diese Weltjugendtagsvigil am Abend. Das werden wir, sofern das Wetter wieder mitmacht, am Freitagabend haben, draußen vor dem großen Freialtar auf unserer sogenannten Fackelwiese, wo dann ringsrum die Fackeln brennen und wir einfach da vor dem ausgesetzten Allerheiligsten verweilen werden mit Musik und leichten Impulsen. Und dann eben auch am Samstag bei unserem Abend des eucharistischen Gebetsdienst, wo Jesus da von Person zu Person getragen wird im Allerheiligsten und die Leute da auch nochmal hingeführt werden in die Begegnung mit ihm.
1: Das passiert beim Catholic Summer Festival. Das ist das größte katholische Jugendfestival in Deutschland, organisiert von der Jugend 2000. Julia, du bist dort in der Programmleitung. Jetzt im August, Anfang August ist es dabei, da kannst du auch vorbeikommen, wenn du in diesem Glauben wachsen möchtest, in der Beziehung zu Jesus. Vom 6. bis zum 9. August in Marienfried. Das Catholic Summer Festival ist auf Spendenbasis. Dann kannst du einfach vorbeikommen. Anmeldung geht auch online. Die Informationen dazu findest du im Infofeld zu dieser Sendung auf horep.org im Programm und dann im Infofeld zu dieser Sendung. Julia, warum sollte ich unbedingt vorbeikommen bei diesem Catholic Summer Festival? Warum sollte ich da sein?
0: Wenn du schon mal da warst, dann kannst du dir diese Frage selber beantworten. Wenn du jetzt aber noch nie da warst, dann kann ich dir sagen, dass du was völlig Neues erleben willst, das einfach auch nachhaltig in dein Leben reinwirken wird, und zwar im positiven Sinne, weil sich da eine ganz neue Welt auftut, für die du geschaffen bist. Und zwar wirst du da einfach eine Heimat finden, wo du merkst, da bist du zu Hause, nicht nur durch das, was Menschen da tun und Veranstaltungen und den Rahmen bieten, sondern weil du Gott persönlich dort treffen wirst und weil du es selber merken wirst, dass das wahr ist, dass er existiert und dass er für dich da ist und dass er um dich weiß und dich kennt und dass Großes in deinem Leben auf dich wartet. Und ich selber habe diese Dinge schon zu Genüge gehört, ja. Das hört sich dann immer ganz schön poetisch an, aber ich kann wirklich sagen, es stimmt wirklich. Und mir geht es selber auch so, auch wenn ich sehr in To-Dos da involviert bin, kaum eine freie Minute habe, die ganze Zeit von A nach B renne und viele Personen da einfach nur kurz eine Frage an mich haben oder sonstige Dinge. Ich merke es wirklich, wie der Herr diese komplette Atmosphäre im Festival füllt. Also egal zu welcher Uhrzeit, und das ist für mich wirklich so ein kleiner Vorgeschmack des Himmels. Also ich bin da wirklich sehr begeistert, und das ist einfach auch unser Ziel von der Jugend 2000, dass nicht wir seine Arbeit übernehmen, sondern wir einfach diesen Rahmen schaffen, wo er wirken kann. Weil das ist das, was letztlich jeden Einzelnen berührt. Das ist was kein Mensch dem anderen irgendwie geben kann. Und das ist das, was ein absolutes Novum im Leben ausmacht. Und deswegen kann ich dir nur empfehlen, investiere diese 3 Tage von deinen 365 im Jahr in dieses eine Festival, und du wirst wirklich sehr bereichert und vielleicht auf einem ganz neuen Fundament nach Hause gehen.
1: Das ist jetzt im August, vom 6. bis zum 9. August, das Catholic Summer Festival in Marienfried. Alle Informationen dazu findest du im Infofeld zu dieser Sendung auf horep.org im Programm. Danke, Julia. Schön, dass du hier dabei warst, dass du uns davon berichtet und erzählt hast, uns mitgenommen hast.
0: Sehr, sehr gerne.

Abend der Jugend hier bei Radio Horeb, heute am Montagabend. Wir feiern jetzt die Heilige Messe, heute am Hochfest. Peter und Paul sind dazu zu Gast in der Kirche St. Hubertus im Selfkant. Im Bistum Aachen liegt das. Zelebrant ist Pfarrer Rainer Hoverat heute Abend. Bereiten wir uns jetzt noch mit einem Gebet auf diese Feier, auf die Feier der Heiligen Messe vor. Im Namen des Vaters und des Sohnes und des Heiligen Geistes. Amen. Herr Jesus Christus, ich danke dir für deine Gegenwart im Wort und Sakrament. Lass mich dein Wort hören, verstehen und befolgen. Komm mit deiner Gnade in mein Herz, vereinige mich ganz mit dir und lass nicht zu, dass ich mich je von dir trenne. Amen. Maria, Mutter der Kirche, erbitte uns viele geistliche Berufungen und christliche Familien. Amen.

0: Das heißt, du liest den Psalm mit, dann kommst du nach vorne und liest das Kommentar.
1: Ja, ich denke, ja.
0: Und dann liest du die zweite Lesung und dann ihr kommt gemeinsam zu. Und ich glaube, okay. Weil es ist wirklich viel im Moment.
1: Muss ich das denn?

Im Namen des Vaters und des Sohnes und des Heiligen Geistes. Amen. Die Gnade unseres Herrn Jesus Christus, die Liebe Gottes des Vaters und die Gemeinschaft des Heiligen Geistes sei mit euch. Petrus, der Apostel, und Paulus, der Lehrer der Völker, sie haben uns dein Gesetz gelehrt, o Herr. Herzlich eingeladen für das Lob Gottes sind natürlich die Engel und Heiligen, besonders Peter und Paul, die heute ihren Festtag haben, aber auch alle Jugendliche hier in der Kirche und am Radio Horeb, alle Erwachsenen, alle Kranken, alle Leidenden unter dieser Hitze hier und alle, die fröhlich sind, weil sie wissen, dass Gott sie lieb hat. Heute denken wir auch daran, dass Pfarrer Kocher seinen 40. Jubiläumstag hat, seiner Priesterweihe. Meine Priesterweihe vor 31 Jahren waren 6 Tage vorher. Und viele haben in diesen Tagen ihre Priesterweihe. Und an alle sie denken wir, nicht nur die heute auf dem Tag, und das sind viele, Priester geworden sind. Bei uns in Köln ist es immer am Fest des Heiligsten Herzens Jesu, seit Kardinal Meißner gekommen ist, eigentlich noch seit unserem Weihekurs. Ich grüße auch alle, die heute ihren Namenstag haben, die Peter heißen oder auch die Paul heißen. Da denke ich besonders an meinen Gesundheitschauffeur. Der hat mich gefahren nach der ersten Schub meiner Krankheit, die war 70% tödlich, aber ich bin ja rausgekommen. Er hat mich gefahren von Köln nach Bad Godesberg zur Reha. Und er leidet jetzt am Knie schon seit langem. Und wir wünschen ihm und wir beten dafür, dass sein Knie mit der Operation oder auch vor der Operation schon besser wird und heilt, dass er wieder gehen kann und wieder mein Gesundheitschauffeur sein kann. Alle sind also eingeschlossen in diese heilige Messe. Wir haben ein Lied gesungen. Das habe ich vor 40 Jahren in Brasilien kennengelernt, als ich in Annapolis dort studiert habe. Es hat dort auch seinen Ursprung. Ein Spanier hat es in Brasilien komponiert. Und als Johannes Paul II. 1980 dort in Brasilien war, hat er dieses Lied gehört und es wurde zu seinem Lieblingslied. Es wurde übersetzt ins Polnische und vom Polnischen ins Deutsche. Und weil die Übersetzung mir nicht gefallen hat, habe ich sie, als ich an der Dialyse hing im Krankenhaus, dann möglichst wortgetreu übersetzt, mit allen Klippen, die es hat, die erkläre ich gleich, aber auch, dass es noch einigermaßen singbar ist. Denn wenn ich in Radio Horeb das Lied mir gewünscht habe, dann kam es auf Polnisch. Aber wer kann denn schon in Deutschland Polnisch? Viele, die heimatvertrieben sind, für die ich da bin, auch sonst viele, aber ich kann kein Polnisch. Und dann gibt es von einem Franziskanerpater, aber da sind die Strophen ein bisschen ineinander vermischt. Da gibt's keine 4 Strophen, sondern 3 Strophen. Aber mir gefiel das Original sehr gut. Und wenn mich meine Geschwister nachher im Krankenhaus auch vor und nach der Transplantation besucht haben, dann mussten sie das Lied immer mit mir so singen, also wenn ich einigermaßen gut drauf war. Denn das Lied ist auch ein Stückchen meine Berufung und auch was mich getragen und geführt hat durch die ganze Krankheit. Beim Petrus und beim Paulus und auch bei jedem von uns ist es so, dass wir das brauchen, wofür Jesus auf die Welt gekommen ist, um uns zu versöhnen, dass wir wieder einen freien Zugang haben zu Gott. Und wir sind halt nicht immer Heilige. Und darum bitten wir zu Beginn jeder Heiligen Messe um Verzeihung, dass wir die Gnade Gottes empfangen können, bereit sind, möglichst wie die Mutter Gottes. Schaffen wir zwar auch nicht, aber nah dran können wir schon kommen. Und dass wir so das Licht Gottes dann empfangen können, um es dann nach der Messe ausgesandt weitergeben können, in diese helle, heiße Woche.
Ich bekenne Gott, dem Allmächtigen, und allen Brüdern und Schwestern, dass ich Gutes und Böses getan habe. Ich habe gesündigt in Gedanken, Worten und Werken, durch meine große Schuld. Darum bitte ich die selige Jungfrau Maria, alle Engel und Heiligen und euch, Brüder und Schwestern, für mich zu beten bei Gott, unserem Herrn. Der allmächtige Gott erbarme sich unser. Er nehme von uns Sünde und Schuld, damit wir mit reinem Herzen diese Feier begehen. Amen.

Unser Gott, durch die Apostel Petrus und Paulus hast du in der Kirche den Grund des Glaubens gelegt. Auf ihre Fürsprache hin erhalte und vollende diesen Glauben, der zum ewigen Heile führt. Darum bitten wir durch Jesus Christus, deinen Sohn, unseren Herrn und Gott, der in der Einheit des Heiligen Geistes mit dir lebt.

Lesung aus der Apostelgeschichte. In jenen Tagen ließ der König Herodes einige aus der Gemeinde verhaften und misshandeln. Jakobus, den Bruder des Johannes, ließ er mit dem Schwert hinrichten. Als er sah, dass es den Juden gefiel, ließ er auch Petrus festnehmen. Das geschah in den Tagen der ungesäuerten Brote. Er nahm ihn also fest und warf ihn ins Gefängnis. Die Bewachung übertrug er 4 Abteilungen von je 4 Soldaten. Er beabsichtigte, ihn nach dem Pascha-Fest dem Volk vorführen zu lassen. Petrus wurde also im Gefängnis bewacht. Die Gemeinde aber betete inständig für ihn zu Gott. In der Nacht, ehe Herodes ihn vorführen lassen wollte, schlief Petrus mit 2 Ketten gefesselt zwischen 2 Soldaten. Vor der Tür aber bewachten Posten den Kerker. Plötzlich trat ein Engel des Herrn ein und ein helles Licht strahlte in den Raum. Er stieß Petrus in die Seite, weckte ihn und sagte: "Schnell, steh auf!" Da fielen die Ketten von seinen Händen. Der Engel aber sagte zu ihm: "Gürte dich und zieh deine Sandalen an." Er tat es. Und der Engel sagte zu ihm: "Wirf deinen Mantel um und folge mir." Dann ging er hinaus und Petrus folgte ihm, ohne zu wissen, dass es Wirklichkeit war, was durch den Engel geschah. Es kam ihm vor, als habe er eine Vision. Sie gingen an der ersten und an der zweiten Wache vorbei und kamen an das eiserne Tor, das in die Stadt führt. Es öffnete sich ihnen von selbst. Sie traten hinaus und gingen eine Gasse weit. Auf einmal verließ ihn der Engel. Da kam Petrus zu sich und sagte: "Nun weiß ich wahrhaftig, dass der Herr seinen Engel gesandt und mich der Hand des Herodes entrissen hat und all dem, was das Volk der Juden erhofft hat." Wort des lebendigen Gottes.

Der Apostel Paulus hat nicht nur geredet und Briefe geschrieben. Er hat mit seinen Händen gearbeitet. Er hat keine Anstrengung gescheut und keine Gefahr gefürchtet. Am Ende seines Lebens sind ihm die Hände gebunden. Andere schreiben ihm vor, was er tun und nicht tun darf. Ein einsamer alter Mann, von allen in den Stich gelassen. Und doch kennt er keine Bitterheit. Im Gegenteil, er ist voll Dank und voll Hoffnung. Er hat seinem Herr die Treue gehalten. Nun wartet er auf sein Kommen. Die Liebe war das Geheimnis des Apostellebens. Sie ist das Geheimnis jedes fruchtbaren Lebens. Und die Liebe hat kein Ende. Das Opfer des eigenen Lebens wird der letzte Gottesdienst des Apostels sein.

Lesung aus dem zweiten Brief des Apostels Paulus an Timotheus. Mein Sohn, ich werde nunmehr geopfert und habe die Zeit meines Aufbruchs ist nahe. Ich habe den guten Kampf gekämpft, den Lauf vollendet, die Treue gehalten. Schon jetzt liegt für mich der Kranz der Gerechtigkeit bereit, den mir der Herr, der gerechte Richter, an jenem Tag geben wird, aber nicht nur mir, sondern allen, die sehnsüchtig auf sein Erscheinen warten. Der Herr stand mir zur Seite und gab mir Kraft, damit durch mich die Verkündigung vollendet wird und alle Heiden sie hören. Und so wurde ich dem Rachen des Löwen entrissen. Der Herr wird mich allem Bösen entreißen. Er wird mich retten und in sein himmlisches Reich führen. Ihm sei die Ehre in alle Ewigkeit. Amen. Wort des lebendigen Gottes.

Fels. Und auf diesen Felsen werde ich meine Kirche bauen. Und die Mächte der Unterwelt werden sie nicht.

Der Herr sei mit euch. Aus dem heiligen Evangelium Jesu Christi nach Matthäus. In jener Zeit, als Jesus in das Gebiet von Caesarea Philippi kam, fragte er seine Jünger: Für wen halten die Menschen, die Leute, den Menschensohn? Sie sagten, die einen für Johannes den Täufer, andere für Elia, wieder andere für Jeremia oder sonst einen der Propheten. Das sagte er zu ihnen: Ihr aber, für wen haltet ihr mich? Simon Petrus antwortete: Du bist der Messias, der Sohn des lebendigen Gottes. Jesus sagte zu ihm: Selig bist du, Simon Barjona, denn nicht Fleisch und Blut haben dir das offenbart, sondern mein Vater im Himmel. Ich aber sage dir, du bist Petrus, der Fels. Und auf diesen Felsen werde ich meine Kirche bauen. Und die Mächte der Unterwelt werden sie nicht überwältigen. Ich werde dir die Schlüssel des Himmelreiches geben. Was du auf Erden binden wirst, das wird auch im Himmel gebunden sein. Und was auf Erden du lösen wirst, das wird auch im Himmel gelöst sein.

Es ist ganz schön heiß, ne? Alle schwitzen, ob jung oder alt. Besonders die Kranken im Krankenhaus, wenn es keine Klimaanlage ist, das ist eine Tortur. Zum Glück ist es heute nicht so heiß wie noch am Freitag. Da war es auf meinem Autothermometer 39,5 Grad. Aber heute war es nicht so viel. Und auch heute ist es ein klein bisschen kühler. Aber dort am See Genezareth und auch in Caesarea Philippi, da ist es heiß. Wenn ich mit meinen Pilgern in der Osterwoche am See Genezareth war, das war ganz schön warm dort. Wir haben auch geschwitzt. Und die haben ein halbes Jahr Trockenzeit. Da kommt kein Regen, nur Hitze, Hitze, Hitze. Und die Autos mussten schon seit 50 Jahren mussten sie schon Klimaanlage haben, sonst kam es nicht herein. Dort haben die Autos meistens eine helle Farbe, also weiß oder silbern, damit es nicht so aufheizt. Also das ist so die richtige Temperatur, um Jesus und seine Jünger zu verstehen, unter was für einer Hitze sie gelitten haben. Und sie sind trotzdem marschiert, von einem Ort zum anderen. Aber fangen wir mal von vorne an, für den Petrus. Denn vom Paulus haben wir so eine schöne Zusammenfassung über sein Leben gehört. Und was für ihn wichtig war, das kann ich eigentlich gar nicht groß verbessern. Außer man müsste die ganzen Paulusbriefe lesen, dann kommt man noch ein bisschen weiter. Wir lesen in der Kölner Hochschule für katholische Theologie gerade den Philipperbrief. Die Schwester Justina, eine Benediktinerschwester, die bringt die Mentalität des Paulus und seiner Briefe an diesem einen Brief, wo im Grunde alles drin ist, versucht sie uns das klarzumachen. Und sie macht das sehr gut. Also empfehle ich, Gasthörer zu werden oder richtiger Hörer in der Hochschule für katholische Theologie dort in Köln. In der Nähe vom Krankenhaus, von der Uniklinik. Das heißt, für mich ist das nur zwei Straßenbahnstationen weiter oder drei Busstationen weiter. Also ganz schön für mich auch zu erreichen. Jesus begann seine Zeit der Öffentlichkeit. Er war erst mal 30 Jahre war er unerkennbar. Er wollte gucken, wie ist das? Wie leben die Menschen? Wie ticken die? Er wollte wissen, wie ticken die Babys? Wie ticken die kleinen Kinder und die großen Kinder und die Jugendlichen? Er wollte es alles erfahren. Er wollte mittendrin sein, um ihre Gespräche mitzukriegen, ihre Lieben, ihre Hobbys, auch die Scherze, die sie machen und den Mist, den sie verbreiten. Also auch die Erwachsenen, er war, wie sie lernen vom Vater oder halt in der Werkstatt oder später auch jedes Jahr, Jahrzehnte, jedes Jahr die Wallfahrt zum Tempel. Er sah das, wie die beteten und wie schön der Tempel war und was die Menschen daraus gemacht hatten. Sie haben Opfer dargebracht, aber auch ein Wirtschaftsunternehmen daraus gemacht. Er hat viel zugeguckt, er hat geschwiegen. Und das wäre vielleicht für uns auch gut. 30 Jahre schweigen und dann 3 Jahre reden. Also nur 10% Zeit hat er sich genommen, um nachher seine frohe Botschaft vom Vater uns zu übermitteln. Und das begann, der Start war, dass Johannes, der Vorläufer, aus der Wüste in der Nähe von Ein Karem war die Wüste, die Einsiedelei, wo er sich zurückgezogen hatte. Und da hat er wahrscheinlich den Impuls bekommen, geh aus der schönen Schatten in die Wüste, an den Jordan, in der Nähe des Toten Meeres, wo Jericho auch liegt. Und dann sagt das, was ich dir eingebe. Und hat mächtig gesprochen. Die kamen alle, um ihm zuzuhören. Und das war für Jesus das Startsignal, jetzt geht es los. Er wollte auch gucken, was macht der Johannes da? Was wollen die Leute bei ihm eigentlich hören? Die sahen einen Mann, total unattraktiv. Aber der hatte etwas, was die hohen Priester und Schriftgelehrten nicht hatten. Und dann hat Jesus sich dort auch taufen lassen. Und der Vater bestätigte Jesus, du bist mein geliebter Sohn, an dem ich Gefallen gefunden habe. Und der Heilige Geist führt ihn in die Wüste
40 Tage Hitze, kein Trinken, kein Brot. Er wollte so schwach sein, wie wir schwach sind, wenn wir versucht werden. Und der Heilige Geist wollte ihn dahin führen, dass er das mitmacht, was auch wir immer wieder mitmachen, jeden Tag, diese blöden Versuchungen, dieses kleine Gift, was der in uns hereinbringen will, dass wir nicht mehr ticken, wie Gott es will, sondern ein kleines bisschen anders ticken. Aber Jesus, trotz seiner Schwäche, er hat gesiegt. Er hat uns gezeigt, wie das geht. Und dann war der Johannes an einer anderen Stelle. Wir kennen drei Stellen, wo Johannes gepredigt hat. Jetzt war er im Norden, südlich vom See Genezareth, am Jabbok oder Jarmuk, wo der Prophet Elias sich versteckt hatte. Dort predigte und taufte Johannes. Und dann diese berühmte Stelle aus dem ersten Kapitel des Johannesevangeliums, kam Jesus einfach vorbei an der Taufstelle von Johannes. Und der Johannes sagt leise, und die daneben waren, die haben das gehört. Seht das Lamm Gottes. Und die kapierten, das ist der, von dem Johannes gepredigt hat. Der Knecht Gottes, kann man auch übersetzen, über den Johannes gepredigt hat. Und dann haben die zwei sich gedacht, da wollen wir doch mal gucken. Hätten wir ja genauso gemacht, ne? Sie sind also Jesus nachgegangen. Jesus dreht sich rum, guckt. Was wollt ihr? Was sucht ihr? Meister, wo wohnst du? Ja, kommt und seht. Und die kannten genau die Uhrzeit später noch. 16 Uhr, die 10. Stunde. Dann sind nur noch 2 Stunden bis zum Abend, ne? Und dann fängt die Nacht an. Meister, wo wohnst du? Kommt und seht. Und sie blieben den ganzen Tag bei ihm, also die 2 Stunden noch. Und dann waren sie anscheinend berührt. Und was machten sie? Sie erzählten es ihren Geschwistern. Das war ja nicht weit bis Bethanien oder Kapernaum. Was sagten sie nicht mehr? Wir haben den Meister gefunden, so haben sie ihn angeredet. Wir haben den Messias gefunden. Boah. Eine Etage mehr. So hat also Petrus von Jesus gehört. Die haben ihm alles erzählt, würden wir ja auch. Ne? Wenn wir so eine bedeutende Person gesehen haben oder auch einfach eine interessante Person, wir erzählen alles. So wusste also Petrus Bescheid. Aber er sagte sich, naja, ich kann halt fischen. Aber so klug, dass ich so eine Messias, nee, so klug bin ich, reich bin ich erst recht nicht. Also hat er sich gesagt, dann gehe ich wieder weiter arbeiten. Da, wo am See Genezareth, und ihr seht es auf dem Bild, das ist genau die Stelle, wo die Fische das warme Wasser gefunden haben. Denn dort flossen 7 warme Quellen in den See Genezareth. Genau da. Und da hielten sich die Fische auf, die das warme Wasser mögen. Wir wollen ja auch nicht im kalten Wasser schwimmen, ne? Besser schon das warme Wasser. Und wo die Fische sind, sind auch die Fischer. Also hat der Petrus gesagt, ich gehe also wieder nach Hause und mache meine Arbeit. Ich gehe wieder in meinen Alltag. Aber die Geschichte von Jesus war schon interessant. Und dann, bei Markus ist es sehr augenscheinlich, der beschreibt ja nicht die Kindheitsgeschichte von Jesus wie der Matthäus und wie der Lukas. Und Johannes hat ja noch einen ganz anderen Ansatz. Im Markus-Evangelium kommt kurz nach der Taufe Jesu, und die ist auch nur sehr kurz, geht Jesus am Ufer vorbei. Hier an dem Ufer, wie ihr es auf dem Blatt sehen könnt. Hier am See Genezareth, hier von Nazareth kommend, in Magdala kam er vorbei und dann hier an dem Ufer. Und er war wohl schon wahrscheinlich auf dem Weg nach Kapernaum. Das sind 2 Meilen, also 3 Kilometer ungefähr weiter. Und das sah Jesus die Fischer. Er hat also sich gedacht, och, die kann ich brauchen. So wie die arbeiten. Obwohl schon alles fertig ist, die machen noch ihre Netze zurück, die einen. Und der Petrus, der arbeitet noch mit dem Wurfnetz. Die sind fleißig. Und Petrus könnte dann später singen, als eine
Ehre, als ein Dankeschön für seine Berufung. Und er fängt nicht an mit Jesus, sondern er fängt an mit du. Im brasilianischen Urtext fangen alle Strophen an mit du. Und die erste Strophe möchte ich noch mal mit euch singen.

Ja, so war es sicher auch bei der Berufung von unserem Pfarrer Kocher. Der war sicher nicht steinreich. Der war sicher nicht der Klügste, auch wenn er seine Doktorarbeit geschrieben hat. Aber Jesus hat uns Priester nicht berufen, weil wir viel können, weil wir ein gutes Abitur oder ein gutes Examen mit Magna Cum Laude gemacht haben, sondern er suchte uns, weil er Sehnsucht nach uns hat. Er will, dass ich ihm folge. Er ist es, der den Petrus ausgesucht hat und hat ihn gerufen: Petrus, komm hinter mir, folge mir nach. Nach Kapernaum, okay. In Kapernaum ist ja Petrus dann, dort hat er gewohnt. Er kam zwar von Bethsaida, das ist weiter östlich am See Genezareth, schon im Gebiet des Herodes Philippus und nicht vom Herodes, dem Grausamen. Philippus war sehr moderat, aber er ist umgezogen nach Kapernaum, weil das näher war an den warmen Quellen und wahrscheinlich hat dort seine Frau gewohnt. Er wohnte wahrscheinlich bei seiner Schwiegermutter. Und deswegen war dieser Weg am Strand, den wir Pilger dann auch gegangen sind und die ganzen Bibelstellen gelesen und nachgespielt haben, ist er dann nach Hause gegangen. Und am Sabbat hat dann Jesus gepredigt und hat einer gemeckert: Warum bist du gekommen? Wie bist du hier? Und so weiter. Und Jesus hat gesagt: Schweig, sei still. Und alle in der Synagoge dachten: Was ist denn das für einer? Die Dämonen gehorchen dem sogar. Und hat weiter gepredigt. Und dann hat der Petrus gesagt: Jesus, wenn du mich schon gerufen hast, ich lade dich ein. Komm zu mir nach Hause. Und wenn man dann da ist, zwischen Synagoge und dem Haus des Petrus, das ist nicht weit. Das sind vielleicht, 10 Meter oder so, ne? 15 Meter. Und dann hat Jesus die Schwiegermutter auch noch geheilt. Er hat sie nur angefasst und das Fieber wich und sie bediente ihn. Und als der Sabbat vorbei war, als die Dunkelheit schon da war, dann durften die alle gehen, dann liefen sie alle vor das Haus der Schwiegermutter, weil sie alle den Jesus nochmal kennenlernen wollten. Sie haben alle ihre Kranken mitgebracht, die Jesus dann alle geheilt hat. Das hat der Petrus mitgekriegt an dem ersten Tag, an dem er Jesus begegnet ist. Als Jesus ihn unter den vielen anderen gerufen hat: Komm, folge mir nach. Aber Petrus sagt: Was habe ich denn schon? Und das sagt die zweite Strophe. Du weißt sehr gut, was ich habe. In dem Boot hier

Ja, Petrus hatte nichts. Das hatte auch nach der Auferstehung Jesus, als er im Tempel gebetet hatte und dann rauskam und der Bettler da war, da sagte, Silber und Gold habe ich nicht. Aber was ich habe, das gebe ich dir. Im Namen Jesu sei geheilt. Das hatte Petrus in den 3 Jahren gelernt. Durch ein Praktikum, ein paar Wochen, hat Jesus sie ohne alles geschickt und sie haben ihre Erlebnisse gehabt. Boah, sogar die Dämonen gehorchen uns. Und Jesus hat sie ein bisschen gedämpft und gesagt, freut euch nicht darüber, dass euch die Dämonen gehorchen, sondern freut euch vielmehr, dass ihr den Personalausweis für den Himmel habt, dass eure Namen im Himmel eingeschrieben sind. Das ist doch viel wichtiger als die, die da gar nicht reinkommen dürfen. Silber und Gold habe ich nicht. Und nur mein Handarbeitszeug, meine Netze, die ich immer wieder flicken muss und ja, meine Muskelkraft. Das kann ich dir bieten, sonst habe ich nichts. Jesus, du bist eigentlich ein dummer Rabbi, wenn du so einen wie mich einlädst, dir zu folgen. Da gibt es doch viel bessere, die besser geeignet sind als ich. Aber du hast mich ja angeschaut mit so einem Blick, den werde ich nie mehr vergessen. Mit einem Lächeln hast du mich angeschaut und mich gerufen. Du hast mich nicht gezwungen. Kein gebieterisches Rufen war das, sondern so richtig einladend. Petrus, hast du nicht Lust? Komm, komm mit mir nach Kapernaum. Komm, gehen wir zusammen. Was, ich? Ja, komm. Mit einem Lächeln ruft er, den er rufen will. Wir müssen oft lange warten und vielleicht still werden und unsere Berufswünsche einmal beiseite legen, um einfach vielleicht auch bei unserer Arbeit uns rufen zu lassen. So wie Jesus. Der hat natürlich seine Zeit, wann er ruft. Er ruft nicht unbedingt zu Beginn der Ausbildung. Petrus war ja schon, wir würden sagen, ein Meisterfischer. Der hat schon Meister gemacht. Jesus hat so seine Zeiten. Bei dem einen dauert es länger, bei dem anderen kürzer. Wenn ich mal gucke, der Weihbischof Dick, der verstorben ist, der ist mit 25 Jahren schon Priester geworden. Ich habe statt 7 Jahren, die es normal sind, ich habe 13 Jahre gebraucht bis zur Priesterweihe. Der Jesus hat einiges mit mir vorgehabt. Und auch manches, was ich nicht verstanden habe. Aber jetzt nach 30 Jahren verstehe ich es so langsam. Aber ich habe auch den Eindruck gehabt, der mag mich. Der ruft mich. Aber ich habe es nicht an irgendwas festmachen können. Auch in der Gymnasialzeit. Ich habe allen gesagt, obwohl ich schon den Wunsch hatte, Priester zu werden. Und mein Heimatpfarrer ausgeplaudert hat bei der Prämitzpredigt, dass meine Mutter ihm gesagt habe, dass ich als Grundschulkind schon gesagt hätte, ich will mal so werden wie unser Pastor. Aber viele Kinder wollen Lokomotivführer werden oder alles Mögliche, ne? Oder Arzt oder so. Und es wurde nichts draus. Aber so diese leisen Zeichen waren irgendwie schon da. Und mit dem Abitur musste ich mich entscheiden. Und dann habe ich mich entschieden für einen Orden, der nicht so links läuft. Auch das Priesterseminar in Köln, also in Bonn, das hatte auch keine Attraktivität. Gut, ich habe auch nicht nachgeguckt, ich war auch nicht da. Ich bin in einen Orden, wo eucharistische Anbetung war, Rosenkranzgebet, die Fatima-Sühne-Anbetung habe ich ja mit der Orgel gespielt, das war auch immer da drin. Also das, was ich schon gelebt hatte, die Lehre der Kirche und Liebe zum Heiligen Vater, zu den heiligen Engeln und zu den Heiligen, das war da drin, also bin ich da rein. Aber eigentlich meinte ich Jesus. Wunderte mich dann, als im Gelübdetext dann heißt, ich binde mich an die Gemeinschaft. Ich sage, an die Gemeinschaft. Ich binde mich an Jesus. Naja, dann haben die mich vergessen bei den ewigen Gelübden, wie alle anderen vom Noviziatskurs. Und das war dann für den lieben Gott die Chance, mich da herauszunehmen. Er hat mich so traurig und so melancholisch gemacht, dass ich dann gar nicht mehr da sein wollte, obwohl ich mich da wohlgefühlt hatte. Und dann haben die gesagt, okay, wir entpflichten dich vom Breviergebet, wir entpflichten dich vom Ort. Du kannst nach Hause fahren und wenn das eine Jahr vorbei ist, bist du frei. Und dann habe ich mich in der Diözese angemeldet und habe einen wunderbaren Pater Paul Zepp gehabt. Der wollte eigentlich Missionar sein bei den Steinern,
Aber durch seine Kriegsverwundung und was weiß ich, haben die Oberen gesagt, nee, du gehst nicht in die Mission, du musst Kirchenrecht studieren, wollte ich gar nicht, und du musst promovieren und du wirst Professor für Kirchenrecht. Ist er auch geworden, hat auch dann...

Ein Freund, ruft er den Namen. Boah, der kannte mich, sagt sich der Petrus. Der kannte mich beim Namen. Woher wusste der das, dass ich Petrus heiße? Schon beeindruckend, ne? Und so war das mit dem Petrus. Dann singen wir jetzt die dritte Strophe. Oh, schon so.

Petrus hat gemerkt, der Jesus braucht ja gar kein Geld und kein Gold und kein Silber. Der kann sich das von den Fischen holen. Geh fischen, der Fisch, den du angelst, da ist die Münze drin, die Steuermünze für dich und für mich. Also Jesus hat schon Möglichkeiten, an Reichtum zu kommen, wenn er will. Aber er will meine Hände. Er will meine Hände zum Segnen. Er will meinen Eifer, dass andere ruhen. Nicht, dass die faul sind, sondern wie bei Martha und Maria. Die eine ist aktiv, die andere kontemplativ. Die ruht am Herzen des Herrn. Und dann ist es immer umgekehrt, sonst geht's schief. Jeder braucht aktive und kontemplative Phasen. Kontemplative und aktive Phasen, ob im Kloster oder draußen. Und meine Liebe, du brauchst meine Liebe, du brauchst mein Herz. Und die Übersetzung, dass, um andere zu lieben, das passt nicht in die Bibel. Denn Jesus fragt nach der Auferstehung, wo er Jesus wieder an die Stelle, an den Berg der Seligpreisung, dort an das Ufer gerufen hat, wo alles angefangen hat. Und er kam aber nicht sofort. Und Petrus sagt, ja, nur Däumchen drehen und beten, das kann ich nicht. Ich mache das, was ich immer schon gemacht habe, was ich gerne mache, ich gehe fischen. Und die anderen sagten, wir kommen mit. Da haben sie nichts gefangen und am Ufer stand eine Gestalt, die sie nicht ausmachen konnten. Und der, den Jesus am meisten geliebt hat, der merkte es und flüsterte es Petrus ins Ohr, es ist der Herr. Und Petrus, der wollte wahrscheinlich eine extra Audienz bei Jesus, um das zu klären mit dem, was da am Haus des Kaiaphas passiert ist, wo die Magd ihn ertappt hat und er dann nicht wusste, was er antworten sollte, obwohl Jesus ihm ja schon längst in Jerusalem gesagt hat, Friede sei mit euch, der hat gar nicht nachgehakt. Aber vielleicht wollte er noch mit Jesus ein besonderes Gespräch haben. Er flitzte also ins Wasser und zu Jesus hin. Und dann sollte er das Netz hereinholen. Das war die Aufgabe des ersten Papstes. Und Jesus hatte schon Fische und Brot auf dem Kohlenfeuer. Er hatte schon das Frühstück vorbereitet. Und dann kam die Frage. Und dieses Dreimalige wurde damals gemacht, wenn man einen Betrieb einem anderen in die Hände gegeben hatte. Und das passiert ja jetzt auch. Jesus hat seinen Betrieb, seine Gemeinschaft dem Petrus übergeben. Petrus, liebst du mich? Ja, ich hab dich lieb. Petrus, liebst du mich? Ja, ich hab dich lieb. Petrus, liebst du mich? Du weißt doch, dass ich dich lieb habe. Weide meine Schafe, weide meine Lämmer. Und auf dem Bild hier könnt ihr sehen, was an der Stelle in einer Skulptur dargestellt ist, wie Jesus den Hirtenstab an den Petrus, der ganz verdattert ist, der so halb kniet und die Hand so ausstreckt, den Hirtenstab empfängt und Jesus weist in das Gebiet, wo Josua die Heiden hin vertrieben hat, dass er nicht nur wie bei dem Praktikum für das Volk Israel, sondern für die ganze Welt da sein soll und ein Felsen sein soll für seine Gemeinschaft. Liebst du mich? Und dann die entscheidende Frage oder Antwort von Jesus, folge mir nach. Ein Papst kann nur Papst sein, wenn er Jesus liebt. Mehr als all die anderen hat Petrus Jesus geliebt. Mehr

als die anderen Apostel hat er ihn geliebt. Und dann bekommt er, weil er ihn geliebt hat, die Antwort, folge mir nach. Also an dieser Stelle hat Jesus 3 Jahre vorher schon bei der ersten Begegnung gesagt, komm, folge mir nach. Und hier nach der Auferstehung, bei dem Treffen in dem Galiläa, was nicht so aufgeheizt war wie Jerusalem, dort hat er es ihm nochmal gesagt. Du, folge mir nach. Das ist die Berufung von Petrus. Er hatte im Grunde eine ganze Weile, nicht nur ein paar Stunden, ein paar Wochen, ein paar Monate, 3 Jahre hat er Zeit gehabt, um diesem Ruf mit vollem Herzen zu sagen, ja, Herr, ich liebe dich und ich mache alles, was du willst. Ich folge dir nach. Und selbst wenn auch ich einmal wie du gebunden werden wirst und wenn ich einmal gekreuzigt werden muss, und er wurde ja gekreuzigt, weil der Kaiser Nero den Brand in Rom, den er wahrscheinlich selber angefacht hat, den Christen, den Juden in die Schuhe geschoben hat. Und darum musste im Jahre 64 Paulus, weil er römischer Bürger war, mit dem Schwert und Petrus mit dieser elenden Kreuzesart, aber Petrus hat gesagt, also ich bin nicht so viel wert wie mein Herr, dann dreht mich wenigstens rum mit dem Kopf nach unten. Und so hat er dann sein Leben hingegeben, weil der Nero das wollte. Aber Nero, das ist peinlich für mich, ist der Sohn der Agrippina und das war eine Kölnerin. Die hat der Claudius als Soldat sich geangelt. Claudius wurde Kaiser und sie wurde Kaiserin. Aber Nero hat nicht nur den Petrus und Paulus umbringen lassen, er hat auch seine Geschwister und seine Mutter umbringen lassen. Die Liebe ist das Entscheidende. Und das ist der Stich- und Angelpunkt für die Aufgabe des Petrus, wie wir heute in der Lesung gehört haben. Weil Petrus sich öffnet für die Stimme des Vaters, der bekennt, du bist der Messias, du bist der Sohn Gottes, hat Jesus die Verheißung bekommen und dann auch die Aufgabe bekommen, der Schlüsselmann zu sein, der aufschließt und abschließt und das gilt sogar für die Ewigkeit. Und ich sage manchmal scherzhaft, als ich so schwer krank war und sich ein paar Mal schon die Ärzte sagten, oh, ob das weitergeht, meine Geschwister schon gedacht haben, stirbt er schon und so, da hat der Petrus, ich habe nicht gesehen, ich habe auch kein Nahtoderlebnis gehabt, ich sage scherzhaft, da hat der Petrus gesagt, nee, ich mach dir nicht auf. Du musst noch ein bisschen arbeiten. Du musst noch am 29. Juni 2026 über Radio Horeb und vor allen Dingen den Jugendlichen hier etwas über den heiligen Petrus sagen. Liebst du mich? Folge mir nach. Und die 4. Strophe muss jeder selber gucken, denn ich habe schon wieder überzogen. Jetzt betet man das Glaubensbekenntnis.

0: Pfarrer Bohnen wird mir sicher verzeihen, wenn wir jetzt das kurze Glaubensbekenntnis sprechen. Im Gotteslob die große Nummer 3 und die kleine Nummer 4. Kennt ihr aber alle auswendig vom Rosenkranz. Ich glaube an Gott, den Vater, den Allmächtigen, den Schöpfer des Himmels und der Erde und an Jesus Christus, seinen eingeborenen Sohn, unseren Herrn, empfangen durch den Heiligen Geist, geboren von der Jungfrau Maria, gelitten unter Pontius Pilatus, gekreuzigt, gestorben und begraben, hinabgestiegen in das Reich des Todes, am dritten Tage auferstanden von den Toten, aufgefahren in den Himmel. Er sitzt zur Rechten Gottes, des allmächtigen Vaters. Von dort wird er kommen, zu richten die Lebenden und die Toten. Ich glaube an den Heiligen Geist, die heilige katholische Kirche, Gemeinschaft der Heiligen, Vergebung der Sünden, Auferstehung der Toten und das ewige Leben. Amen. Herr Jesus Christus, wir sind nicht dabei, dich zu loben für das, was du an Petrus und an uns allen getan hast. Wir haben auch, wie du willst, einige Bitten dabei. Für den Pfarrer Kocher, der vor 40 Jahren und die vielen anderen Priester, die in diesen Wochen Priester geworden sind, und für die Anliegen, die die Jugendlichen sich ausgedacht haben und jetzt vortragen.
1: Wir beten für Jugendliche weltweit, dass sie den Mut finden, ihren Glauben zu leben und sich nicht vor Fragen oder Herausforderungen scheuen. Christus, höre uns.
0: Christus, erhöre uns.
2: Wir beten für Menschen, die unsicher sind, vom Leben überwältigt, fühlen, dass sie in Jesus Christus den festen Grund und die Zuversicht finden, ihren Weg zu gehen. Christus, erhöre uns.
0: Christus, erhöre uns.
3: Wir beten für christliche Jugendgruppen, dass sie Orte der Gemeinschaft, des Verständnisses und der Unterstützung sind, in denen Jugendliche Glauben und Vertrauen wachsen lassen können. Christus, höre uns. Wir beten für alle Verantwortlichen unserer Kirche, dass sie Bedeutung des Glaubens in der Jugend stärken und junge Menschen Orientierung und Hoffnung geben. Christus, höre uns.
4: Wir beten für Natalia, an ihrem heutigen Geburtstag für viel Freude, Gesundheit und viele schöne Begegnungen mit unserem Herrn. Christus, höre uns. Für alle Gläubigen, dass wir wie Petrus den Glauben aus tiefster Überzeugung bekennen und bereit sind, Gottes Botschaft mutig in die Welt zu tragen. Christus, höre uns.
5: Wir beten für Paula und alle Verstorbenen unserer Gemeinden. Herr, lass sie Ruhe in Frieden. Christus, höre uns. Maria mit den Kindern lieb.
0: Paul oder Peter heißen, dass sie heute einen Gnadentag erleben. Christus, höre uns.

0: das Opfer an.
1: Wenn wir auf unsere eigene Leistung

Lasset uns danken dem Herrn, unserem Gott. In Wahrheit ist es würdig und recht, dir, allmächtiger Vater, in deinen Heiligen zu preisen und am Fest der Apostel Petrus und Paulus das Werk deiner Gnade zu rühmen. Petrus hat als erster den Glauben an Christus bekannt und aus Israels heiligem Rest die erste Kirche gesammelt. Paulus empfing die Gnade tiefer Einsicht und die Berufung zum Lehrer der Heiden. Auf verschiedene Weise dienten beide Apostel der einen Kirche. Gemeinsam empfingen sie die Krone des Lebens. Darum ehren wir beide in gemeinsamer Feier und vereinen uns mit allen Engeln und Heiligen zum Hochgesang von deiner göttlichen Herrlichkeit.

Ja, du bist heilig, großer Gott. Du bist der Quell aller Heiligkeit. Darum bitten wir dich, sende deinen Geist auf diese Gaben herab und heilige sie, damit sie uns werden Leib und Blut deines Sohnes, unseres Herrn Jesus Christus. Denn am Abend, an dem er ausgeliefert wurde und sich aus freiem Willen dem Leiden unterwarf, nahm er das Brot und sagte Dank, brach es, reichte es seinen Jüngern und sprach: Nehmet und esset alle davon. Das ist mein Leib, der für euch hingegeben wird.

Ebenso nahm er nach dem Mahl den Kelch, dankte wiederum, reichte ihn seinen Jüngern und sprach: Nehmet und trinket alle daraus. Das ist der Kelch des neuen und ewigen Bundes, mein Blut, das für euch und für alle vergossen wird, zur Vergebung der Sünden. Tut dies zu meinem Gedächtnis.

Darum, gütiger Vater, feiern wir das Gedächtnis des Todes und der Auferstehung seines Sohnes und bringen dir so das Brot des Lebens und den Kelch des Heiles dar. Wir danken dir, dass du uns berufen hast, vor dir zu stehen und dir zu dienen. Wir bitten dich, schenk uns Anteil an Christi Leib und Blut und lass uns eins werden durch den Heiligen Geist. Gedenke deiner Kirche auf der ganzen Erde und vollende dein Volk in der Liebe. Vereint mit unserem Papst Leo, unserem Bischof Helmut und allen Bischöfen, unseren Priestern und Diakonen und mit allen, die zum Dienst in der Kirche bestellt sind. Gedenke unserer Brüder und Schwestern, die entschlafen sind, in der Hoffnung, dass sie auferstehen. Nimm sie und alle, die in deiner Gnade aus dieser Welt geschieden sind, in dein Reich auf, wo sie dich schauen von Angesicht zu Angesicht. Vater, erbarme dich über uns alle, damit uns das ewige Leben zuteil wird, in Gemeinschaft mit der seligen Jungfrau und Gottesmutter Maria, mit ihrem Bräutigam, dem heiligen Josef, mit deinen Aposteln Petrus und Paulus und mit allen, die bei dir Gnade gefunden haben von Anbeginn der Welt, dass wir dich loben und preisen durch deinen Sohn Jesus Christus. Durch ihn und mit ihm ist dir, Gott allmächtiger Vater, in der Einheit des Heiligen Geistes alle Herrlichkeit und Ehre, jetzt und in Ewigkeit. Lasset uns beten, wie der Herr uns beten gelehrt hat. Vater unser im Himmel, geheiligt werde dein Name. Dein Reich komme, dein Wille geschehe, wie im Himmel, so auf Erden. Unser tägliches Brot gib uns heute und vergib uns unsere Schuld, wie auch wir vergeben unseren Schuldigern. Und führe uns nicht in Versuchung, sondern erlöse uns von dem Bösen. Erlöse uns, Herr, allmächtiger Vater, von allem Bösen und gib Frieden in unseren Tagen. Komm uns zu Hilfe mit deinem Erbarmen und bewahre uns vor Verwirrung und Sünde, damit wir voll Zuversicht das Kommen unseres Erlösers, Jesus Christus, erwarten. Denn dein ist das Reich und die Kraft und die Herrlichkeit in Ewigkeit. Amen. Herr Jesus Christus, schau nicht auf unsere Sünden, sondern auf den Glauben deiner Kirche und schenke ihr nach deinem Willen Einheit und Frieden. Der Friede des Herrn sei allezeit mit euch. Gebt einander ein Zeichen des Friedens und der Versöhnung. Amen.

0: Petrus sagte zu Jesus, du bist der Messias, der Sohn des lebendigen Gottes. Jesus erwiderte ihm, und du bist Petrus, und auf diesen Felsen werde ich meine Kirche bauen. Lasset uns beten. Herr, unser Gott, du hast uns durch das heilige Sakrament gestärkt. Gib, dass wir im Brot brechen und in der Lehre der Apostel verharren und in deiner Liebe ein Herz und eine Seele werden. Darum bitten wir durch Christus, unseren Herrn. Der Herr sei mit euch. Seinen Segen gewähre euch der allmächtige Gott, der auf das Bekenntnis des Petrus die Kirche gegründet und durch ihn die Brüder im Glauben gestärkt hat. Amen. Durch Paulus hat er die Heidenvölker zum Glauben geführt. Das Beispiel dieses Apostels lehre euch, Menschen für Christus zu gewinnen. Amen. Beide bezeugten den Herrn bis zum Tod. Petrus am Kreuz, Paulus unter dem Schwert. Ihre Fürsprache geleite euch zur ewigen Heimat. Amen. Das gewähre euch der dreieinige Gott, der Vater und der Sohn und der Heilige Geist. Gehet hin in Frieden.
1: Schlusslied 544.

Die Abendmesse heute am Hoffest Peter und Paul haben wir übertragen aus der Kirche St. Hubertus im Selfkant im Bistum Aachen. Zelebrant war Pfarrer Rainer Hoverath. Ihr hört Radio Horeb heute am Montagabend, unser Abend der Jugend. Es ist jetzt 19:47 Uhr.

0: 40 Jahre Priester. Das feiern wir heute gemeinsam mit Radio Horeb Programmdirektor Pfarrer Richard Kocher. 40 Jahre Priester, das ist fast doppelt so lange, wie ich auf der Welt bin. Also viel Erfahrung, von der wir hier heute profitieren können, Herr Pfarrer Kocher, hier am Abend der Jugend bei Radio Horeb. Für euch live im Studio im Balderschwang am Radio Horeb Hauptstandort ist David. Grüß Gott, Pfarrer Kocher.
1: Grüß Gott, David. Grüß Gott, liebe Hörerfamilie.
0: Und hier in das Studio, Pfarrer Kocher und mir zuschauen, das könnt ihr auch über YouTube. Wir sind live auf YouTube auf dem Kanal von Radio Horeb. Seid dort gerne mit dabei und schaut hier zu, seid hier dann mit dabei am Abend der Jugend. Pfarrer Kocher, lassen Sie uns diese Sendung heute Abend zu Ihrem 40-jährigen Priesterjubiläum mit einem Gebet beginnen.
1: Im Namen des Vaters und des Sohnes und des Heiligen Geistes.
0: Amen.
1: Herr, ich danke dir für die Gnade, berufen worden zu sein, Priester sein zu dürfen, mit vielen anderen, die mit mir geweiht worden sind, die in diesen Tagen die Gnade der Weihe empfangen haben. Ich danke dir, dass du mich hindurchgetragen hast durch alle Höhen und Tiefen, dass ich die Berufung erkennen durfte und so mein wahres Sein, alles, was du mir angelegt hast, entfalten durfte. Ich danke dir, dass du mir eine Berufung in der Berufung geschenkt hast, nämlich hier Programmdirektor sein zu dürfen, Gründungsprogrammdirektor von Radio Horeb und Quelle sein dürfte für viele Menschen, denen das Radio zum Segen geworden ist, hier und in vielen Nationen dieser Erde, weil wir auch in Afrika tätig sind. Ich danke dir für alle Jugendlichen, die uns zugeschaltet sind. Ich bitte dich um den Mut, dass sie auch anrufen, ins Gespräch mit uns kommen. Wir wissen, dass es immer ein bisschen schwierig ist. Wir hatten schon mal eine Anrufsendung. Ja, die melden sich nicht, aber gib ihnen Mut, anzurufen, zu fragen. Und so segne diese Sendung, dein mächtiger und gütiger Gott, der Vater, der Sohn und der Heilige Geist.
0: Amen. Amen. Herr Pfarrer Kocher, Sie haben es gerade schon gesagt, man kann hier auch anrufen, dazu dann gleich auch mehr im Laufe der Sendung. Ihr könnt hier mit dabei sein, könnt mit uns ins Gespräch kommen, mit Pfarrer Kocher ins Gespräch kommen, eure ganz persönlichen Fragen. Vielleicht seid ihr ja auch auf dem Weg, wo ihr überlegt, wie sieht es bei mir weiter, welche Berufung ist die meinige. Da könnt ihr, Pfarrer Kocher, eure ganz persönlichen Fragen auch stellen hier im Laufe der Sendung. Jetzt aber, Herr Pfarrer Kocher, 40 Jahre Priesterjubiläum, ein besonderer Tag. Wie haben Sie den denn heute verbracht?
1: Soweit das mir möglich ist, in der Stille, in der Ruhe. Das ist nicht ganz leicht, wenn man so bekannt ist wie ich, und weil ich eigentlich das Handy ständig mit SMS und WhatsApp-Nachrichten und E-Mails und Anrufen vorgefunden habe. Aber ich habe es dann auch gewisse Zeit weggelegt und ich war in einem Ort, der mir sehr teuer ist. Das ist Maria Bildstein vom Balderschwang, eine Rosenkranzstrecke, also 30 Minuten entfernt. Dort ist die Mutter Gottes während des 30-jährigen Krieges zwei Hirtenjungen, zwei Müllners, von einem Müllner, die Kinder erschienen. Und dieser Ort ist was ganz Besonderes. Man spürt bis heute die Präsenz der Mutter Gottes dort. Ich saß da still in dieser Waldkapelle, habe gebetet, gedankt, bin dann noch gepflegt zum Essen gegangen in ein Hotel, wo man das selber aussuchen kann, und bin dann wieder zurückgekehrt. Und jetzt soeben habe ich die Heilige Messe gefeiert. Normalerweise trage ich immer römisches Kollar. Ich möchte erkennbar sein als Priester. Wenn ihr jetzt bei YouTube reinschaut, dann seht ihr, dass ich ein Radio Horeb-Shirt anhabe. In der Kirche hat es bei uns 27 Grad gehabt. Nach der Renovierung wurde die Kirche innen gut isoliert und trockengelegt, weil früher war es selbst in den heißesten Phasen immer kühl in der Kirche und draußen hat es 19 Grad bei fast 100% Luftfeuchtigkeit. Jetzt habe ich unglaublich geschwitzt und mein Hemd nochmal ausgezogen, mich abgetrocknet und dann schnell dieses T-Shirt übergeworfen, bevor ich jetzt ins Studio gekommen bin. Also ihr könnt mich mal jetzt sehen, wenn mich sonst nie seht, mit einem Radio Horeb-Shirt. Übrigens auf unserer Homepage, wenn ihr dorthin geht, müsstet ihr eigentlich den Live-Kanal, den Live-Channel finden, einklicken. Ich könnte an diesem Abend etwas anderes machen, jetzt einfach nachdenken, die Fotos von damals anschauen, an meine Eltern, meinen verstorbenen Bruder denken. Aber ich bin heute hier bei euch Und ich wurde nicht von David eigentlich angefragt, es war umgekehrt herum. Ich habe gesagt, wir machen da etwas. Und deshalb würde es mich freuen, wenn ich mit euch ins Gespräch komme, weil ich eine große Sympathie für euch habe. Ich kann mir vorstellen, in der heutigen Zeit mit so vielen Angeboten, das hatten wir in den 80er Jahren noch nicht, gibt es so viele Möglichkeiten, sich zu verlieren, sich in irgendetwas hineinzuverrennen, so viele Abhängigkeiten. Es ist schwieriger für euch, den Weg zu finden, als zu unserer Zeit, wenngleich es zu unserer Zeit auch nicht leicht war. Es ist immer, bei der Berufung ist immer ein Ringen, eine Bereitschaft, den eigenen Willen, dem Willen Gottes unterzuordnen. Und der erbsündlich verwundete Mensch, der ich auch bin, der weigert sich, der ist nicht unbedingt bereit, das zu tun, was der Herr möchte.
0: Pfarrer Kocher, heute Ihr 40-jähriges Weihejubiläum, heute am Fest, Hochfest Peter und Paul. Das ist ja kein Zufall, dass gerade diese beiden Festtage, diese beiden Tage zusammenfallen, Ihr Weihejubiläum und Peter und Paul. Warum werden Priester denn oder viele Priester bei Peter und Paul an diesem Festtag geweiht?
1: Ja, es sind die Fürsten der Apostel, es sind die beiden Ersten, also nicht irgendwelche. Der Herr hat ja, so heißt es immer in den Gebeten der Kirche und auch in der Bibel, auf den Glauben des Simon Petrus die Kirche gegründet. Du aber, wenn du dich gefangen hast, stärke deine Brüder im Glauben. Und er artikuliert immer in der Bibel den Glauben, du bist der Messias, der Sohn des lebendigen Gottes. Also es ist nicht irgendeiner und Paulus auch nicht. Es sind die Fürsten unter den Aposteln. Er hat das Evangelium zu den Heidenvölkern hinausgetragen. Und ich erachte das für schon wichtig, dass wir sozusagen nicht quer durch das Kirchenjahr hindurch weihen, wie es heute mittlerweile üblich geworden ist. Früher hat man das beachtet, denn bestimmte Tage haben eine bestimmte Gnade. An Ostern werden Auferstehungsgnaden geschenkt, an Weihnachten Geburtsgnaden. Das Kirchenjahr ist nicht eine Ebene, es ist eine hügelige Landschaft, es sind Berge, die herausragen, und so ein Berg, der herausragt, ist nun mal das Hochfest Peter und Paul. Also nicht nur irgendein Fest, es ist ein Hochfest. Und man nimmt, ich kann das jetzt nicht quantifizieren, aber man nimmt gleichsam die Gnade dieses Tages in Anspruch und nimmt es mit sich, um dann geweiht zu werden. Und das sollte man schon beachten. Auch zum Beispiel, dass man das Weihwasser an drei Königs segnet, weil dort die Königsherrschaft dieses neugeborenen Kindes, wo es der neugeborene König der Juden proklamiert wird. Das hat man am Vorabend in früheren Zeiten das Weihwasser gesegnet. Ich mache das immer noch so. Also dass man gleichsam so die, nochmals ohne es quantifizieren zu können, die Gnade dieser Tage dann mitnimmt dann. Und deshalb macht schon Sinn, dass man am Hochfest von solchen großartigen Persönlichkeiten, die ja einen durchaus auch schwierigen Weg zum Herrn hatten und dann aber glorreich geendet haben, diese Segen und diese Weihen vornimmt.
0: Ja, und auch Peter und Paul, auch die beiden haben ja eine Berufungsgeschichte, eine Geschichte hinter sich, wie sie dann letztendlich zu dem wurden, was sie sind, zu den Apostelfürsten, Herr Pfarrer Kocher. Hier heute am Abend der Jugend bei Radio Horeb sprechen wir auch über ihre Berufung, ihr 40-jähriges Priesterjubiläum, was wir heute mit ihnen gemeinsam feiern dürfen. Wenn es aber jetzt zuerst noch einmal von einem der Nachfolger von Petrus, von Papst Franziskus, eine Predigt, er hat sehr schöne Gedanken über diese Berufung von Petrus und Paulus gesagt, geteilt, hören wir jetzt da einmal rein. Vielen Dank an Radio Vatikan und Silvia Kritzenberger für die Übersetzung.
2: Wir hören nun die Predigt von Papst Franziskus. Petrus und Paulus, zwei in den Herrn verliebte Apostel, zwei Säulen des Glaubens der Kirche. Und während wir über ihr Leben nachdenken, kommt das heutige Evangelium mit der Frage auf uns zu, die Jesus den Seinen stellt. Ihr aber, für wen haltet ihr mich? Dies ist die grundlegende, die wichtigste Frage. Wer ist Jesus für mich? Wer ist Jesus in meinem Leben? Sehen wir uns an, wie die beiden Apostel auf diese Frage geantwortet haben. Die Antwort des Petrus könnte man in einem Wort zusammenfassen: Nachfolge. Petrus hat in der Nachfolge des Herrn gelebt. Als Jesus an jenem Tag in Caesarea Philippi die Jünger befragte, antwortete Petrus mit einem beeindruckenden Glaubensbekenntnis: Du bist der Christus, der Sohn des lebendigen Gottes. Eine tadellose, präzise, treffende Antwort. Wir könnten sagen, eine perfekte Katechismusantwort. Aber jene Antwort ist die Frucht eines Weges. Nur nachdem er das faszinierende Abenteuer erlebt hat, dem Herrn nachzufolgen, nachdem er lange Zeit mit ihm und hinter ihm hergegangen ist, erreicht Petrus jene geistige Reife, die ihn aus Gnade zu einem so klaren Glaubensbekenntnis führt. Eben der Evangelist Matthäus erzählt uns nämlich, dass alles begonnen hatte, als Jesus eines Tages am See von Galiläa entlang ging und ihn zusammen mit seinem Bruder Andreas rief. Sofort ließen sie ihre Netze liegen und folgten ihm nach. Petrus verließ alles, um dem Herrn zu folgen. Und das Evangelium betont, dass er es sofort tat. Petrus sagte zu Jesus nicht, dass er darüber nachdenken würde. Er überlegte nicht, ob es ihm gelegen käme. Er machte keine Ausreden geltend, um die Entscheidung aufzuschieben, sondern er ließ die Netze liegen und folgte ihm nach, ohne im Voraus nach einer Absicherung zu fragen. Er sollte dann alles von Tag zu Tag entdecken in der Nachfolge, indem er Jesus folgen und hinter ihm hergehen würde. Und es ist kein Zufall, dass die letzten Worte, die Jesus in den Evangelien an ihn richtet, lauten: Du folge mir nach. Nachfolge. Petrus zeigt uns also, dass es nicht ausreicht, auf die Frage, wer ist Jesus für mich, mit einer tadellosen Lehrformel zu antworten oder mit einer Vorstellung, die wir uns ein für alle Mal zurechtgelegt haben. Nein. Gerade indem wir uns in die Nachfolge des Herrn begeben, können wir jeden Tag ihn kennenlernen. Indem wir seine Jünger werden und sein Wort annehmen, werden wir seine Freunde und erfahren seine Liebe, die uns verwandelt. Dieses Sofort ergeht auch an uns. Auch wenn wir viele Dinge im Leben aufschieben können, die Nachfolge Jesu lässt sich nicht aufschieben. Da dürfen wir nicht zögern. Da dürfen wir keine Ausflüchte machen. Und seien wir vorsichtig, denn manche Vorwände sind als Spiritualität getarnt, wie wenn wir sagen, ich bin nicht würdig, ich bin nicht fähig. Was kann ich schon tun? Das ist eine List des Teufels, der uns das Vertrauen in Gottes Gnade raubt und uns glauben lässt, dass alles von unseren Fähigkeiten abhängt. Uns sofort von unseren irdischen Sicherheiten lösen und Jesus jeden Tag nachfolgen. Das ist die Aufgabe, die Petrus uns heute stellt, indem er uns auffordert, Kirche in der Nachfolge zu sein. Eine Kirche, die eine Jüngerin des Herrn und eine demütige Dienerin des Evangeliums sein möchte. Nur so wird sie in der Lage sein, mit allen zu sprechen und ein Ort der Begleitung, der Nähe und der Hoffnung für die Frauen und Männer unserer Zeit zu werden. Nur so werden auch diejenigen, die fernstehend sind und uns oft mit Misstrauen oder Gleichgültigkeit betrachten, schließlich mit Papst Benedikt erkennen können: Die Kirche ist der Ort der Begegnung mit dem Sohn des lebendigen Gottes und somit der Ort der Begegnung unter uns. Kommen wir nun zum Apostel der Völker. Wenn die Antwort des Petrus in der Nachfolge bestand, ist die des Paulus die Verkündigung. Die Verkündigung des Evangeliums. Auch für ihn begann alles durch Gnade, durch die Initiative des Herrn. Während er auf dem Weg nach Damaskus war und noch gefangen in seinen religiösen Überzeugungen, mit Stolz die Christenverfolgung vorantrieb, kam der auferstandene Jesus auf ihn zu und blendete ihn mit seinem Licht. Oder besser, dank dieses Lichts erkannte Saulus, wie blind er war. Eingeschlossen im Hochmut seiner starren Befolgung des Gesetzes, entdeckte er in Jesus die Erfüllung des Geheimnisses der Erlösung. Und im Vergleich mit der Erhabenheit der Erkenntnis Christi hält er fortan alle seine menschlichen und religiösen Sicherheiten für Unrat. So widmet Paulus sein Leben dem Reisen über Land und Meer, durch Städte und Dörfer und scheut sich nicht, Entbehrungen und Verfolgung auf sich zu nehmen, um Jesus Christus zu verkünden. Wenn man auf seine Geschichte blickt, scheint es fast so, als ob er Jesus umso besser kennenlernt, je mehr das Evangelium verkündet. Die Verkündigung des Wortes an die anderen ermöglicht es auch ihm, in die Tiefen des Geheimnisses Gottes vorzudringen. Er, Paulus, der schrieb: Weh mir, wenn ich das Evangelium nicht verkünde. Er, der bekannte: Für mich ist Christus das Leben. Paulus sagt uns also, dass auf die Frage, wer ist Jesus für mich, nicht mit einer rein innerlichen Religiosität zu antworten ist, die uns von der Unruhe unbehelligt lässt, den anderen das Evangelium zu bringen. Der Apostel lehrt uns, dass wir im Glauben und in der Erkenntnis des Geheimnisses Christi umso mehr wachsen, desto mehr wir seine Verkünder und Zeugen sind.
3: Und
2: das geschieht immer, wenn wir evangelisieren, werden wir evangelisiert. Das ist eine Erfahrung, die wir jeden Tag machen. Wenn wir evangelisieren, werden wir evangelisiert. Das Wort, das wir den anderen bringen, kommt zu uns zurück. Denn in dem Maße, in dem wir geben, empfangen wir noch viel mehr. Das ist auch für die Kirche heute nötig, die Verkündigung in den Mittelpunkt zu stellen. Eine Kirche zu sein, die nicht müde wird, immer wieder sich selbst zu sagen: Für mich ist Christus das Leben, und weh mir, wenn ich das Evangelium nicht verkünde. Eine Kirche, welche die Verkündigung braucht wie den Sauerstoff zum Atmen, die nicht leben kann ohne die Umarmung der Liebe Gottes und die Freude des Evangeliums weiterzugeben. Brüder und Schwestern, lasst uns Petrus und Paulus feiern. Sie haben die grundlegende Frage des Lebens, wer ist Jesus für mich, beantwortet, indem sie die Nachfolge gelebt und das Evangelium verkündet haben. Es ist schön, wenn wir als Kirche der Nachfolge wachsen, als eine demütige Kirche, welche die Suche nach dem Herrn nie als selbstverständlich ansieht. Es ist schön, wenn wir zugleich eine nach außen gerichtete Kirche werden, die ihre Freude nicht an den Dingen der Welt findet, sondern daran, der Welt das Evangelium zu verkünden, um die Frage nach Gott in die Herzen der Menschen zu säen. Jesus, den Herrn, überall hinzubringen mit Demut und Freude. In unsere Stadt Rom, in unsere Familien, in die Beziehungen und Nachbarschaften, in die Zivilgesellschaft, in die Kirche, in die Politik, in die ganze Welt. Besonders dort, wo sich Armut, Erniedrigung und Ausgrenzung einnisten. Lasst uns gemeinsam voranschreiten in der Nachfolge und in der Verkündigung des Wortes, und wachsen wir in der Geschwisterlichkeit. Mögen Petrus und Paulus uns begleiten und für uns eintreten.
0: Die Predigt von Papst Franziskus zum Hochfest Peter und Paul, die hat Papst Franziskus im Jahr 2023 gehalten. Vielen Dank an Silvia Kritzenberger von Radio Vatikan, die uns diese tiefen Gedanken übersetzt hat, oder? Herr Pfarrer Koch, es war eine Predigt, die uns Peter und Paul, das Hochfest, das wir heute feiern, wo sie geweiht wurden heute vor genau 40 Jahren, die uns diese beiden Apostelfürsten näher gebracht hat.
1: Ich danke David, es hat mich berührt. Der Papst war wirklich ein ganz großartiger Prediger, Papst Franziskus. Vieles hat er erwähnt, was bei mir genau so der Fall war. Ich bin nicht würdig. Ich wusste schon, wenn ich Priester werde, dann ist das ein bestimmter Level an Anspruch. Das heißt nicht, dass ich perfekt und gleich heilig sein muss, aber es kann nicht sein, dass ich bestimmte Dinge dann tue, wo ich weiß, dass das mit dem Evangelium, mit der Christuspräsenz, die ich dann Kraft der Weihe in mir trage, nicht vereinbar ist. Also ich hatte ein ganz hohes Ideal. Aber der Papst sagt, pass auf, dass dann deine Berufung nicht daran scheitert, dass du da das sozusagen spirituell drapierst, spirituell dann die Berufung abwehrst, wenn du da so ein hohes Idealbild hast. Das andere ist, das klingt jetzt vollkommen verrückt und ganz seltsam, sie erleben mich seit Jahrzehnten als ein Mann des Wortes, ein Mann der Verkündigung. Und wir haben auch das ZDF dreimal hier gehabt, die sind ja nicht umsonst hierher gekommen, wir hatten jedes Mal sehr hohe Einschaltquoten, sogar die besten im Jahr damals. Also, und die haben mich fast gezwungen, frei zu sprechen, also ohne Konzept. In eine Kamera schaut man da hinein und 1 Million Leute schauen dazu. Das ist dann schon auch für mich nochmal eine ganz andere Nummer. Aber eine ganz andere Anspannung dann schon nochmal, als wenn man es jetzt zum Beispiel heute Abend hier macht. Also ich bin ein Mann des Wortes geworden. Und in meinen Zeugnissen stand immer der stille und zurückhaltende Schüler. Also ich bin eigentlich keiner, der so groß nach außen hin auftritt. Und ich habe mir auch dieses Argument des Propheten Jeremia zu eigen gemacht. Ich bin noch so jung, ich kann nicht reden, Herr. Und irgendwie hat dann bei der Weihe, glaube ich, eine Freisetzung stattgefunden, diese Blockade, die ich mir selber gesetzt habe, ist dann weggenommen worden und ich konnte dann sehr gut sprechen. Wir hatten eine hervorragende Ausbildung im Priesterseminar und ich habe dann eigentlich die Predigten, es ging gar nicht anders bei mir, freigehalten. Jetzt habe ich am Donnerstag eine Predigt, am Freitag eine Predigt, nächste dann die Woche drauf eine Predigt. Manchmal habe ich eine englische Woche, wo 4 oder 5 Predigten zu halten sind. Wenn ich das alles mal ausformulieren müsste, Das wäre ein Wahnsinn. Ich überlege mir sehr gut, was ich sage und trage es dann meistens frei vor. Also so diese ganzen Einwände kenne ich alle, alles liegen lassen. Das war für mich auch etwas, was mich unheimlich umgetrieben hat. Wie kann man alles aufgeben? Dass in dieser Zeit, September 1980, als da die Krise und die Berufung sich zuspitzte, habe ich mir, das sind immer diese Evangelien vorgekommen und ich habe gedacht, das ist alles so unrealistisch. Wie kann man alles liegen und stehen und liegen lassen? Das geht doch gar nicht. Und das hat mich richtig gebeutelt. Also ich habe da wirklich Verständnis, wenn einer sich auf den Weg macht und sich fragt, kann er das? Ich bin so jung, ich kann nicht reden, ich bin nicht würdig. Alles liegen lassen geht doch nicht. Das ist so eigentlich so der Klassiker. Das sind die üblichen Dinge, die halt dann als Einwand kommen. Und wenn ihr wollt, könnt ihr mich auch fragen, ja, was ist jetzt da passiert? Wie hat der liebe Gott dich bekommen? Ich wollte nämlich noch Flugzeugführer werden bei Lufthansa. Man kommt in viele Länder, habe ich mir gedacht, hat Verantwortung. Ich wollte immer Verantwortung haben. Also ich habe die Verantwortung, habe ich nie gescheut. Als Flugzeugführer hat man eine riesige Verantwortung für hunderte Leute, die da mitfliegen. Und damals war die Bezahlung noch richtig fett. Also da hat man gut verdient. Hat gesagt, das stimmt einfach alles für mich. Und mir ist jetzt eigentlich klar geworden, dass ich immer noch in der Luft bin. David, wie heißt denn der Ausdruck? Ich bin immer berüchtigt, dass ich dann zurück an den Moderator Frage stelle. Also dann noch die Mitarbeiter sind immer ein bisschen schockiert. Wenn Sendung ist und man darf den Raum nicht betreten, da leuchtet eine rote Lampe auf. Was steht denn auf der Lampe?
0: Das ist die On-Air-Lampe, die wir draußen haben.
1: Was heißt On-Air auf Deutsch?
0: Eben in der Luft.
1: In der Luft. Schaut, ich bin nach wie vor in der Luft, ich bin jeden Tag in der Luft, ich fliege jeden Tag durch die Luft. Meine Worte gehen über die Wellen des Äthers hinaus, ich bin on air. Also ich habe meinen Traum, Flugzeugführer zu werden, anders realisiert, aber nicht aufgegeben. Kleiner Spaß am Rande.
0: Abend der Jugend hier bei Radio Horeb, der Montagabend für euch live im Studio in Balderschwang. David, und ihr könnt uns auch zuschauen. Pfarrer Kocher, Radio Horeb Programmdirektor, ist hier auch live dabei. Über YouTube, dort sind wir im Livestream zu sehen und ihr könnt auch natürlich eure Fragen stellen. Wir sprechen heute 40 Jahre Priesterjubiläum von Pfarrer Kocher, dieses besondere Fest. Darüber reden wir heute. Gerade heute vor 40 Jahren wurde Pfarrer Kocher geweiht, zum Priester geweiht in Augsburg. Ihr könnt eure Fragen, wenn ihr auf dem Weg seid, euch überlegt, was soll ich tun, wie geht es für mich weiter oder auch Fragen habt zu der Geschichte, zu der persönlichen Berufungsgeschichte von Pfarrer Kocher, dann könnt ihr diese Fragen stellen hier bei uns live in der Sendung, entweder über den YouTube-Chat einfach reinschippen, dann kommt es hier bei mir an und wir werden dann natürlich drüber reden. Oder noch besser, ihr könnt hier auch direkt anrufen unter der 089 517 008 008. Die Leitungen sind für euch freigeschaltet. 8 Leitungen haben wir. Wenn ihr unter 35 seid, das ist heute das Alter, die Altersgrenze, die wir hier gezogen haben für die Sendung. Bis dahin dürft ihr hier gerne anrufen, mit Pfarrer Kocher ins Gespräch kommen, eure ganz persönlichen Fragen hier stellen. Bevor wir aber Pfarrer Kocher nochmal ganz genau über ihre Berufung über Ihre Berufungsgeschichte reden. Noch eine Frage zum Priestertum allgemein. Heute vor 40 Jahren wurden Sie geweiht am Hochfest Peter und Paul. Auch das war schon vor 40 Jahren am 29.06. Was ist denn überhaupt der Priester? Was ist genau die Rolle des Priesters? Warum brauchen wir überhaupt einen Priester?
1: Ja, der Priester ist nach katholischem Verständnis und ich glaube auch biblischem Verständnis unabdingbar für eine Gemeinde. Priester können nur durch Priester ersetzt werden für die Spendung der Sakramente. Ich gebe euch ein Beispiel. In der Beichte, und ich habe unglaublich viele Beichten von Menschen schon gehört, sagt der Priester, ich spreche dich los von deinen Sünden. Jetzt müsst ihr wissen, dass nur Gott selber Sünden vergeben kann. Also wenn der Priester sagt, ich spreche dich los, ist das entweder eine unvorstellbare Anmaßung, wenn er als Richard Koch das tut, oder wenn er Kraft der Priesterweihe, Kraft der Christuspräsenz, die er durch die Weihe in sich trägt, das tatsächlich sagen kann. Es ist das Ich Christi, genauso auch bei der Eucharistie. Das ist mein Leib, das ist mein Blut und das ist schon etwas ganz Gewaltiges. Und das ist für die Menschen eine riesige Sicherheit. Nicht ein Mensch spricht mich los, sondern Gott durch diesen Menschen. Und deshalb braucht es diese Präsenz, weil wir immer wieder auch schuldig werden aneinander. Und nur eine kleine Anmerkung, weil dieses Sakrament heute oft so gemieden wird oder ja, was sollte ich mal sagen? In weltlichen Bereichen kommt es vor oder da ist es so, dass das Gericht sich erhebt. Im Sinn der Anklage wird die Person XY, die vor uns steht, schuldig gesprochen. So heißt es ja dann oft. Und bei der Beichte heißt es immer, im Sinn der Anklage wird die Person

0: und alles fünfmal vorher geschnitten und dann nochmal, vergesst, das ist Unsinn. Live ist live, das ist nicht zu ersetzen. Das ist keine Konserve, die jetzt dich anspricht, keine KI-Stimme oder irgendeiner, ein Avatar, der da vor ihnen sitzt. Das ist ein Mensch aus Fleisch und Blut, der ist jetzt da. Und in der Dreiviertelstunde eben nicht mehr da. Und wir haben das bei Radio Maria bei über 90 Stationen Erfahrung gebracht. Die haben da mal gedacht, ja, die Gesänge sind gar nicht so schön, ein bisschen schief. Jetzt spielen wir halt einfach schöne Gregorianik. Und die Zuhörerzahlen sind im freien Fall nach unten gegangen. Die Leute wollen, dass jemand da ist, der mir jetzt zuhört, der jetzt mit mir spricht. Und ich gebe euch nochmals die Rufnummer durch. Heute am Hochfest Peter und Paul 089 517 008 008. Wenn ihr bei Google eingibt, Radio Horeb, YouTube-Kanal, kommt ihr auf diesen, könnt ihr mich jetzt sehen, heute mit einem T-Shirt von Radio Horeb, weil ich vorher geschwitzt habe. Das Wasser lief mir nur noch so runter, 27 Grad in der Kirche, 19 Grad draußen, es regnet auch wie verrückt bei uns gerade. Deshalb habe ich mich so gekleidet jetzt. Ich freue mich, wenn ihr euch einbringt. Und es ist ja doch eine Frage, die viele umtreibt. Wie kann man Berufungen erkennen? Habe ich den Schritt je bereut? Oder ja, was wollt ihr von mir wissen? Ich bin für euch da.
1: Ja, es kam schon auch ein paar Fragen hier rein. Bislang über YouTube. Dort könnt ihr die Fragen direkt in den Chat schreiben. Aber noch besser, ihr könnt hier direkt anrufen, bis zum Alter von 35 Jahren. Da sind dann die Leitungen hier für euch freigeschaltet. 8 Leitungen haben wir. Noch einmal sage ich jetzt auch nochmal die Nummer 089 517 008 008. Herr Pfarrer Kocher, ich würde sagen, bevor wir jetzt gleich, es kamen schon einige auch wirklich interessante Fragen rein, die ich Ihnen jetzt hier gerne auch gleich vorlesen werde. Aber ich glaube, wir müssen eine grundlegende Frage zuerst klären. Wie erkenne ich überhaupt meine Berufung? Wie war das bei Ihnen? Wie merke ich, das ist meine Berufung, gerade dieser Weg?
0: Zunächst einmal hat es bei mir in meinem Glauben keinen grundsätzlichen Abbruch gegeben, wie das oft bei vielen vorkommt, die dann nicht mehr in die Kirche gehen und sich von allem distanzieren. Das war in den 60er Jahren einfach noch anders. Ich bin da irgendwie fraglos immer mit den Eltern in die Kirche gegangen, hatte aber dann schon auch meine eigenen Pläne und Vorstellungen. Und dann bin ich in Kontakt gekommen mit der Botschaft der Mutter Gottes von Fatima. Und bei den 6 Erscheinungen sagt sie immer, betet den Rosenkranz. Dann habe ich mir gedacht, gut, wenn Maria unsere geistliche Mutter ist, Jesus hat sie uns vom Kreuz anvertraut, dann tue ich das eben und dann bete ich den Rosenkranz. Das war ziemlich schwierig, kann ich euch sagen, weil es mir am Anfang so vorkam wie so ein, ich wusste das noch nicht so richtig zu beten, ein leierhaftes Runtersagen so von Worten. Also das war jetzt nicht gerade das, was ich mir so selber ausgesucht hätte. Und bis dahin hatte ich einfach vom Gebet, 18, 19 Jahren war ich da, die Vorstellung, Gebet ist eine Informationsveranstaltung von lieben Gott. Ich sage ihm, wie es mir geht, was ich haben möchte. Ich lobe ihn, ich preise ihn schon, aber dass da eine Response kommt, dass Gott antwortet, dass er in mein Leben eintritt, mit dem hatte ich nicht gerechnet. Und je mehr ich betete täglich den Rosenkranz, desto deutlicher war der Ruf da, komm in die besondere Nachfolge als Priester. Das war ganz stark. Aber ich habe dann auch eindeutige Zeichen bekommen. Bei einer Beichte hat im August 1980 ein Priester mir auf den Kopf zugesagt, dass er glaubt, ich hätte eine Berufung, obwohl in der Beichte nichts davon erwähnt habe. Also ich habe viele Zeichen bekommen, sie ignoriert, mich immatrikuliert in Augsburg für Wirtschafts- und Sozialwissenschaften. Aber dann war es so stark, so viele weitere Zeilen sind gegeben worden, dass ich dann alles hingeschmissen habe und im Sommersemester in Augsburg das Theologiestudium aufgenommen habe. Übrigens eine Entscheidung, die ich auch in den dunkelsten Stunden nie bereut habe.
1: Pfarrer Kocher, direkt eigentlich daran anschließend, die erste Frage, die hier reinkam, warum Weltpriester und nicht ins Kloster?
0: Also, da habe ich mir auch überlegt, jetzt im Rückblick bei mir selber, muss ich feststellen, dass ich mich nie so austoben hätte können mit meinen Talenten, mit meinen Begabungen, wenn ich in einem Kloster gewesen wäre. Da bin ich immer dann gebunden an den Konvent, an den Abt, an den Vorgesetzten. Und ich war ja hier freischaffender Künstler 31 Jahre. Wir haben ja das Radio gleichsam erfunden. Was heißt erfunden? Nicht ganz so. Die Italiener haben das vorgegeben, aber

0: ist ja überall Neuland, das man betritt. Und ständige Bereitschaft, sich zu öffnen. Digitalradio hat damals keiner geglaubt, dass sie das durchsetzt, aber es hat sich durchgesetzt. Die Social Media, also ein ständiges Neues erfinden und sich auf den Weg machen. Das hätte ich im Kloster so nie leben können. Außerdem ist mir das, sage ich ganz ehrlich, jetzt auch ein bisschen verfänglich. Dann habe ich ja direkt einen Oberen vor mir und ob der dann immer auch, wie soll ich sagen, die Talente und Begabung des Einzelnen erkennt, wird ein bisschen am Gehorsam gebunden. Da stellt sich dann schon die Frage. Natürlich ist man da getragen durch eine Gemeinschaft und durch viele andere Mitbrüder. Man kann in gewisser Weise mitschwimmen, aber wie soll ich sagen, es hätte dem Weg, den ich gegangen bin, nicht entsprochen. Und im Rückblick war es dann auch richtig, dass ich den Ordensweg nicht gegangen bin. Aber Leute, jetzt bitte, stellt euch nicht so dumm an. Ihr habt doch Mut, 20.21 Uhr, jetzt lasst doch mal die Leitungen voll knallen. 089-517, das sind nicht die Lottozahlen, 089-517-008-008. Ich wünsche mir heute zum 40-Jährigen, dass junge Stimmen anrufen, Fragen stellen, Anmerkungen haben. Ich kann mir vorstellen, dass ihr das durchaus habt. Also habt jetzt Mut, lasst die Leitungen glühen. Sonst, wenn ich in der Mittagszeit mache, sind die Leitungen oder bei Anbetung in kürzester Zeit voll. 089, schreibt es euch auf, 517, 008, 008. Habt Mut drauf, ruft an, weil das macht eine Sendung erst lebendig. Ich möchte eure Stimmen hören, ich möchte mit euch reden können.
1: Und eine weitere Frage, die hier über YouTube reinkam. Wir sind live im YouTube, auf YouTube im Kanal von Radio Horeb. Da könnt ihr uns zuschauen, könnt hier ins Studio reinschauen zu Pfarrer Kocher und zu mir. Eine Frage, die da reinkam. Mich würde interessieren, wie Ihre Eltern und Familie auf Ihre Berufung reagiert haben.
0: Ja, da habe ich eine ganz große Gnade gehabt. Ich weiß, dass bei Mitbrüdern, die mit mir dabei waren, dass es manchmal ein Riesentheater gegeben hat. Da war der Vater ein Chefarzt bei einem und der wollte unbedingt, dass der Sohn auch Mediziner wird, hat scheinbar auch die notwendigen Zeugnisse dafür gehabt. Und es war vor allem ein Drama, wenn die Mütter ihre Söhne nicht losgelassen haben. Bei meinen Eltern war das ganz anders. Also meine Mama war natürlich meine Vertrauensperson, mit der ich gesprochen habe. Und ich habe gesagt, Mama, du, ich glaube, der Herr will, dass ich diesen Weg gehe. Und sie hat mir da nie Steine in den Weg gelegt, obwohl das bedeutet hat, dass sie keinen Nachfolger hat im Geschäft, das sie aufgebaut hatte. Mein Bruder war behindert, also sie musste das dann wieder in fremde Hände geben oder ganz aufgeben, was dann auch der Fall war. Und sie hat einen unglaublichen Satz gesagt, Matthäus 6, suche zuerst das Reich Gottes. Alles andere wird euch dazugegeben werden. Also versuch herauszubekommen, ob das dein Weg ist. Und dann geh ihn. Der Tag meiner Priesterweihe, meiner Präwitz, hat sie dann später gesagt, war der schönste ihres Lebens. Nicht der Tag der Hochzeit, nicht das Glück einer Ehe, sondern dass ihr Sohn, sie war da ganz stolz, sie hat die Berufung begleitet, sie hat eine riesige Freude gehabt, dass ihr Sohn Priester wird. Sie hat dann noch ganz am Schluss mitbekommen, sie ist an Krebs gestorben von vor über 30 Jahren, dass sie den Ruf zum Radio bekommen hat. Und ich bin mir sicher, dass sie das von oben aus dann auch mitbegleitet hat. Ich sehe jetzt zwei Leitungen sind schon in use, David, oder? Noch nicht?
1: Trotz ja, wir sind noch dran im Vorgespräch.
0: Okay.
1: Aber derweil noch eine Frage hier, die über YouTube reinkam. Da könnt ihr uns nämlich auch live zuschauen auf YouTube, auf dem YouTube-Kanal von Radio Horeb und auch eure Fragen natürlich auch dorthin schicken, auch wenn es natürlich noch schöner ist, wenn ihr hier anruft unter der 089-517-008-008. Und zwar die Frage lautet, welche Zeichen haben Sie gemerkt, dass Sie berufen sind und ist es Ihnen leicht gefallen, direkt Ja zu sagen?
0: Nein, es ist mir nicht leicht gefallen. Ich habe mit dem Willen Gottes gerungen. Die Zeichen waren ja schon eindeutig da. Ich war bei der Luftwaffe in Lager Lechfeld. Damals hat es den Wehrdienst gegeben. Ich muss sagen, ich habe ihn aus Überzeugung gemacht, weil ich mich viel mit der Lage der Kirche in Sowjetrussland auseinandergesetzt habe und dort erlebt habe, wie Menschen erniedrigt werden in der kommunistischen Ideologie, wie sie ausgepresst werden, wie eine erbärmliche Ideologie im Grunde genommen alles falsch macht. Das Menschenbild stimmt nicht, das Gesellschaftsbild stimmt nicht. Eine winzige Klasse, eine Nomenklatura von 10.000 hat alles, während Millionen und Abermillionen Menschen in Armut und Elend leben. Das kann es nicht gewesen sein. Deshalb ganz kurz auch dieser Dienst mit der Waffe, bei der Luftwaffe in Lager Lechfeld. Und dann waren die Berufungszeichen schon da, dass ich zum Beispiel jetzt bei der Lufthansa im zweiten Ausscheidungstest auf der Strecke geblieben bin, habe ich dann schon als Zeichen Gottes verstanden. Dann ständig die Evangelien in dieser Zeit mit der Nachfolge, die mich nachdenklich gemacht haben. Und dann, dass eben ein Priester in einer Beichte, das war August 1980, vorher schon erwähnt, mir auf den Kopf zusagte, ich glaube, Sie sind berufen. Das war schon eine ganz starke Ansage. Pythagoras hat den Satz gesagt, störe meine Kreise nicht. Also ich wollte mir von Gott nicht dreinreden lassen. Ich habe jetzt meine eigene Lebensplanung und dann auch dieses Denken, ich kann nicht reden, ich bin nicht würdig. Und es war gar nicht so sehr der Zölibat damals, die Ehelosigkeit und des Himmelreiches willen. Ob ich das alles irgendwie erfüllen kann, das sind ja doch sehr hohe Erwartungen, die an einen gestellt werden. Also da hat sich schon einiges an Bedenken aufgestaut. Und dann habe ich immer wieder Personen getroffen, die so glaubwürdig das gelebt haben. Das waren meistens Priester, Männer, die im Zweiten Weltkrieg waren und die genau wussten, welchen Wert das Priestertum hatte, das sie in extremen Situationen erlebt hatten. Und da habe ich mir gedacht, okay, dann gehst du diesen Weg auch dann. Aber ich habe, das war ein ganz hartes Ringen. Und ich kann euch nur eines sagen, wenn ihr merkt, dass ihr auf dem falschen Weg seid, dann habt Mut und schmeißt alles hin und dreht das Schiff um. Dann fahrt in die andere Richtung. Ich habe das gemacht. Ich habe dann mit 3 Semestern, ich habe das eine Semester nachgelernt, das Vordiplom in Theologie gemacht und habe es, wie gesagt, nie bereut. Andere hat es dann grausam gebeutelt noch während des Studiums, auch vor den Weihen, mich nicht. Ich hatte die Kämpfe vorher und habe mir dann vor den Gelübden natürlich nur überlegt, ist das das Richtige von mir, aber ich bin mit einer doch inneren Überzeugung, die mich nie verlassen hat, bin ich dann diesen Weg gegangen.
1: Abend der Jugend hier bei Radio Horeb, live für euch hier im Studio, Pfarrer Richard Kocher, Radio Horeb, Programmdirektor. Heute ist sein 40-jähriges Priesterjubiläum und anstatt zu feiern oder zu beten, ist er jetzt hier für euch am Abend der Jugend zu Gast, ist hier live im Studio, ins Studio gekommen heute Abend, am Abend der Jugend. Und ihr habt die große Chance, mit Pfarrer Kocher ins Gespräch zu kommen. 40 Jahre Priester, das ist eine ziemlich lange Zeit, fast doppelt so alt, wie ich alt bin. So lange ist Pfarrer Kocher schon Priester. Also nutzt die Chance, ruft hier an unter der 089 517 008 008. Wir sind auch live auf YouTube. Auch dort könnt ihr hier eure Fragen in den Chat reinstellen. Pfarrer Kocher, ich würde sagen, damit ihr jetzt die Chance habt, auch anzurufen, hören wir ein bisschen Musik. Wir hören jetzt Worth It All von Clark and Smith. Und ihr könnt währenddessen hier anrufen unter der 089 517 008 008.

0: Abend der Jugend hier bei Radio Horeb, heute am Hoffest Peter und Paul. Und es ist nicht nur Hoffest Peter und Paul heute, sondern auch der 40. Weihetag von Radio Horeb, Programmdirektor Pfarrer Richard Kocher. Er ist für euch hier im Studio live in Balderschwang heute Abend am Abend der Jugend. Und er ist da für eure Fragen. 40 Jahre Priestertum, das bedeutet auch 40 Jahre Erfahrung als Priester plus natürlich der Weg zum Priestertum hin. All das teilt Pfarrer Kocher gerne mit dir heute Abend hier am Abend der Jugend bei Radio Horeb. Du hast hier die Chance, deine ganz persönlichen Fragen zu stellen. Vielleicht bist du auch auf der Suche, wohin soll es gehen? Vielleicht auch nicht unbedingt das Priestertum, aber generell, wohin soll es gehen im Leben? Oder du hast andere Fragen, die du schon immer einmal einem Priester stellen wolltest. Die Chance hast du jetzt hier am Abend der Jugend. Du kannst anrufen, kannst direkt ins Gespräch kommen mit Pfarrer Kocher unter der 089 517 008 008 oder sonst auch die Frage in den YouTube-Chat schreiben. Da sind wir nämlich auch live zu sehen auf YouTube. Und da kam eine Frage rein. Was ist der allerschönste Moment oder was ist auch das Allerschönste an Ihrem Priestertum?
1: Das Schönste des Priestertums ist, dass man den Menschen dienen kann. Es ist die Erfahrung einer ganz tiefen Freundschaft mit Christus, einer Beziehung mit ihm, sich von ihm getragen zu fühlen, seine Nähe zu spüren und dann auch mit der Binde- und Lösegewalt den Menschen helfen zu können. Das sind oft sehr verzweifelte, sehr schwierige Situationen, ihnen dort Rat geben zu können, lossprechen zu können, wenn sie schwere Schuld auf sich geladen haben, auch mit der Lösegewalt der Kirche, wenn sie in Esoterik verstrickt haben, dass man das, und wo sie nicht mehr rauskommen, die Geister, die sie gerufen haben, nicht mehr weggehen wollen, da kann man Menschen helfen mit der Binde- und Lösegewalt der Kirche, wo sonst niemand helfen kann. Und auch als Ergänzung etwa zur Therapie, eine Psychotherapie ist etwas ganz Kostbares, etwas Wichtiges, aber Schuld vergeben kann kein Therapeut. Und da kann sich das wunderbar ergänzen. Der Priester ist auch eine Art Heiler, heilt die Kranken, sagt er, dass man über sie betet. Und immer wieder darf man auch erfahren, dass dann ganz wunderbare Gebetserhörungen stattfinden, dass der Herr wirkt, dass er nicht tot ist, dass er sehr lebendig ist. Das würde ich aber doch trauen, euch bitten, habt doch keine Angst, es passiert ja niemand etwas. Es ist nur in ganz Deutschland zu hören, also ist weiter nicht schlimm. 089 517 008 008. Ich glaube, es ist doch irgendwie interessant. Ihr dürft auch Fragen stellen, die vielleicht etwas ungewöhnlich sind. Priestertum ist vielleicht nicht unbedingt jedermanns Weg, aber es ist was ganz Großartiges, dass Gott Menschen in seinen Dienst ruft. Und der ruft auch heute. Und das ist ganz wichtig, auch für das Gelingen des Lebens, dass man diesen Ruf erkennt und annimmt. Ich habe meine Doktorarbeit über die Vorsehung Gottes geschrieben. Und da geht es zu erkennen, was will Gott in meinem Leben. Und ich möchte nur eines sagen. Wir sind keine Marionetten bei Gott. Aber Gott kennt uns besser, als wir uns selbst kennen. Er weiß, woraufhin er uns geschaffen hat. Er kennt unsere Anlagen besser, als wir selbst sie kennen. Und wenn er euch für eine bestimmte Berufung in einem Ort oder in einer Gemeinschaft oder für die Kirche berufen hat, und ihr aus Eigensinn dieser Berufung nicht entspricht, ist das immer eine gewisse Tragik. Weil dann eigentlich ursprüngliche Berufung, auf die euer Leben hin angelegt ist, sich nicht entfalten kann. Gott wird euch selbstverständlich dann auch weiterhin begleiten. Er wird euch nicht strafen oder grollen, aber es ist einfach etwas, was ursprünglich geplant ist, was angelegt war, kann sich nicht entfalten. Und das ist immer schwierig. Gerade in jungen Jahren steht die Welt vor einem. Aber je älter man wird, desto mehr merkt man, Mensch, ich bin im falschen Beruf gelandet. Ich bin an der falschen Stelle. Ich bin nicht richtig dort, wo ich bin. Ich gehöre woanders hin. Und das kann man vermeiden. Apostel Paulus hat ja auch gefragt, also vor Damaskus, also vom Boden, auf dem Boden gelandet ist, vom Pferd heruntergefallen ist, Herr, was willst du von mir? Das hat er vorher nicht gefragt. Und das solltet ihr euch fragen. Was will denn der Herr von mir in meinem Leben? Wo geht's lang? Und da gibt es Kriterien. Und wenn ihr wollt, kann ich die euch darlegen. Aber es wäre mir lieb, wenn ihr selber da mit euren Fragen kommt. 089 517 008 008.
0: Pfarrer Koch, jetzt muss ich mal eine Frage von mir reinmogeln, die sich mir ja gerade aufgedrängt hat. Sie haben ja erzählt von dem, was ist das Schönste, was Sie in Ihrem Priestertum erlebt haben, in Ihrem Weg als Priester, und haben eben ja viel von Ihrem Wirken als Priester erzählt, von der Sündenvergebung. Darf ich nochmal fragen, wie ist das denn ganz genau? Wie fühlt sich das an? Das ist ja eigentlich fast ja schon ja, übermenschlich zu sagen, ich spreche dich los von deinen Sünden. Wie ist das ganz konkret für Sie, Herr Pfarrer Kocher?
1: Ja, vielleicht habe ich es in Jugendjahren noch intensiver erlebt als heute, wo ich ja jede Woche im Beistuhl sitze. Ich erlebe es einfach, dass man, das ist wie wenn man ein geistlicher Vater ist, als ob man Leben neu zeugt, wo vorher etwas tot war. Und wir hatten damals in Augsburg St. Anton 30 Jugendgruppen. Und die Burschen und Jungen, die hatten da auch alle Möglichkeiten schon offen. Auch damals wurden Drogen gehandelt auf den Pausenhöfen. Auch damals hat man die wildesten sexuellen Erfahrungen gesammelt. Und sie haben dann festgestellt, dass das Dinge sind, die sie sehr tief verletzen, wenn sie ihre Sexualität einfach wahllos ausleben und da die Ordnung Gottes nicht respektieren. Und das vermisse ich schon ein bisschen, muss ich ganz ehrlich zugeben, dass ich damit mit Jugendlichen so in Kontakt bin, weil das in Balderschwang so nicht gegeben ist. Und die sind gekommen mit ihren Problemen, mit ihren Fragen. Und ich war für sie ein geistlicher Vater, etwa auch nur ein bisschen älter als sie. Und da war das immer ganz wunderbar, wenn sie da fragen, wie das so ist, ganz konkret, ihnen helfen zu dürfen. Okay, jetzt mach Gott sei Dank die erlösende Anruf. Endlich ruft einer eine an. Ich sehe den David, wie er spricht.
0: Genau, ich habe gerade noch kurz im Hintergrund gesprochen, nämlich bei uns ist jetzt Elisabeth. Hallo Elisabeth, grüß dich.
2: Hallo. Hallo Herr Pfarrer Kocher.
1: Hallo Elisabeth.
2: Ich wollte fragen, ob Sie als Kind ein Lieblingsgebet oder sowas hatten, was Sie bis heute vielleicht sogar prägt oder so.
1: Ich kann mich so ein Lieblingsgebet, Jesus Kindlein, kommt zu mir, mach ein frommes Kind, das wir haben damals gebetet, bete ich jetzt nicht mehr, das wäre aus den Schulen, okay. Bin ich rausgewachsen, aber so, bevor ich mich zur Ruhe begebe, zu dir, oh Gott, mein Herz erhebe und sage Dank für jede Gabe, die ich von dir empfangen habe, so dieses Gebet habe ich schon immer gebetet, aber ansonsten natürlich jetzt nicht so die Gebetskultur von heute gehabt. Ich bin eher so von der Jugend her dann gekommen. Der Rosenkranz war eigentlich der Schlüssel für meinen Weg. Und das war ein ziemlicher Kampf. Ich wollte damals viel lesen und viel erleben und dann dieses langweilige Runterrattern von immer kleinen Formeln. Aber ich habe dann erlebt, dass mich das ganz tief in eine Beziehung zu Christus hineinbringt. Und das hat mich dann geprägt. Ich freue mich sehr, dass du anrufst, Elisabeth. Mhm. Schön. Aus Geltendorf, das ist kurz vor Münden. Schön.
2: Ja.
1: Hörst du öfters den Abend der Jugend? Oder
2: ja, gelegentlich.
1: Schön. Mich würde mich so freuen, liebe Leute, kommt rein mit euren Fragen. Lasst euch nicht so betteln. Da gibt es so vieles, so, auch mit Zölibat oder was weiß ich. 089 517 008 008. Was sind eure Fragen an einen Priester, der ja jetzt doch seinen Weg gemacht hat, der 40 Jahre und davon 31 jetzt in den Medien. Ich bin in den Medien tätig. Liebe Leute, da seid doch hier auch zu Hause. Habt ihr da sicher auch irgendwie noch eine Frage dann? Also kommt, lasst die Leitungen glühen. Wir haben 6 Leitungen frei und jetzt einmal auf YouTube da das reinzugeben, das ist doch altmodisch. Ihr seid doch on top, auf der Höhe der Zeit. Jetzt live geht's rein. David, der Nächste oder die Nächste.
0: Noch nicht, aber ihr könnt der Nächste, die Nächste sein, hier unter der 089 517 008 008. Die Leitungen sind frei. Und eine andere Frage, die hier reinkam, die lautet, Herr Pfarrer Kocher, wie kann man einen Menschen unterstützen, der eventuell Priester werden möchte, aber noch sehr unsicher ist?
1: Ja, da kann ich auch sehr konkret antworten. In meiner Pfarrei gab es eine Schwester, die den Priester in mir gesehen hat, noch bevor ich selber ihn erkannt habe. Und die hat sehr für mich gebetet, dass ich den Weg erkenne, die Berufung erkenne. Und da war nochmal eine Ordensschwester, die das auch getan hat. Also die größte Gabe, die ihr geben könnt, ist, betet für diese Personen um das Licht des Heiligen Geistes. Nicht, dass man die jetzt da hinschubst und das wäre jetzt gut und die Kirche braucht doch Priester und Ordensleute, weil wenn die keine Berufung halten, werden sie bei dem Wahnsinn, der auf uns heute einströmt in unserer Gesellschaft, sie werden nicht durchhalten. Sie halten einfach nicht durch. Und deshalb müssen die Leute schon eine echte Berufung haben, dass wirklich der Herr sagt, ich will dich in meinem Weinberg, komm auf, pack's, Junge. Und da soll man dann nicht Berufungen herbeibeten, wo gar keine sind. Aber wenn da Leute im Feuer, also diese Erläuterung sind im Unklaren, betet für sie intensiv jeden Tag um das Licht des Heiligen Geistes, betet um Schutzengel, dass sie das erkennen und dass sie dann auch diesen Weg mutig gehen. Das möchte ich euch ganz dringend sagen. Vielleicht hätte ich den Weg gar nicht so gemacht, wenn da nicht Leute mir schon den Priester gesehen hätten. Also nochmals, ihr könnt, wow, jetzt sehe ich, sind drei Leitungen in News. Also jetzt kann echt was langsam losgehen. 089 517 008 008. Traut euch, wir haben noch gut 10 Minuten Zeit, dann ist es over. Ja, es gibt natürlich auch Krisen, die im geistigen Leben auch existieren, die muss man dann auch aus der Kraft der Beziehung zu Christus zu überwinden suchen, aber das sollt ihr mich selber fragen, wer das wissen wollt.
0: Abend der Jugend hier bei Radio Horeb heute am Montagabend. Ihr könnt eure Fragen an Pfarrer Kocher stellen. 40 Jahre Priester feiert er heute. Hier ist live bei uns zu Gast im Balderschwang am Radio Horeb Hauptstandort. Wir sind auch live auf YouTube zu sehen. Dort könnt ihr hier direkt ins Studio reinschauen. Uns beiden Zuschauern, Pfarrer Kocher und mir. Ich bin David für euch hier im Studio in Balderschwang. Eure Fragen entweder unter der 089 517 008 008 oder auch in den YouTube-Chat. Und dort war die nächste Frage: Was hat sich in den letzten 40 Jahren verändert, seitdem Sie Priester sind, Herr Pfarrer Kocher?
1: Puh, also mein Mitbruder hat das mal gesagt, ich würde das nicht so scharf formulieren, aber die Kirche ist eine andere geworden. Also zumindest die seelsorgliche Situation ist eine völlig andere geworden im Vergleich zu dem, wie wir damals angetreten sind. Das waren ja, sie waren zu zwölft, solche Zahlen von Priesterweihen, die gibt es heute nicht mehr. In keiner Diözese wüsste ich, dass so viele geweiht werden. Also allein Weltpriester, nicht von den Orten. Dann haben wir heute riesige pastorale Räume. Jetzt in Stralsund, der Pfarrer hat einen Durchschnitt von, also ein Querschnitt von seiner Gemeinde, muss er 160 Kilometer fahren oder 8, 9 Pfarreien. Also das ist schon ganz gigantisch. Auch die ganzen Anfragen, die Infragestellung, das ist alles viel, hat es in den 80er Jahren auch schon gegeben, aber viel schärfer geworden. Auch die Frage nach der Identität, nach der Rolle des Priesters. Also das sind schon die Schwierigkeiten, die Anfechtungen sind schon enorm geworden. Das glaube ich schon, dass es anders ist. Auch das Rollenverständnis ist, dass der Priester nicht irgendwie so abgehoben ist, Man in Black, der über den anderen steht und der dieses alte Priesterbild, der einfach nur da allein vorwärts geht. Es hat schon Sinn, dass man die Leitung der Kirche auch synodal versteht. Der Priester ist schon, klar muss er sein spezifisches Charisma, sein Priestertum einbringen, aber er ist Leiter von vielen Leuten. Und das geht nur, indem man einfach miteinander arbeitet, aufeinander hört, miteinander schafft dann. Also so dieses muss ein wirklich guter Teamplayer sein, sonst kann er heute nicht bestehen. Das war früher vielleicht nicht so notwendig wie heute.
0: Abend der Jugend hier bei Radio Horeb. Ihr könnt eure Fragen stellen, könnt hier direkt mit Pfarrer Kocher ins Gespräch kommen unter der 089 517 008 008. Und da haben wir hier jemanden. Hi, du bist direkt auf Sendung. Grüß dich.
3: Hallo, hier ist Martin Rothacker aus Frankfurt am Main.
0: Grüß dich, Martin. Willkommen in der Sendung.
3: Ja, zunächst erstmal möchte ich Ihnen, Herr Pfarrer Kocher, ganz herzlich gratulieren zu Ihrem 40-jährigen Priesterjubiläum.
1: Danke.
3: Ja, und ich wollte mal fragen, ich bin in der 12. Klasse und da habe ich jetzt eine Berufsorientierungswochen. Da war ich an der Hochschule St. Georgen in Frankfurt und da haben Professoren zwar viel gute, aber manche haben zum Teil äußerst merkwürdige Aussagen gemacht. Da hat ein Professor irgendwie gesagt, dass es egal ist für Gott, zu welcher Region man gehört, dass es Gott, also dass quasi es egal ist, und katholische Glauben nicht, dass allein das Heil bringt, sondern dass es quasi Hauptsache dem positiven Sachen überwiegen, negativen. Und es waren dann auch, da kam auch in Diskussion, da wurden dann auch Marienerscheinungen, zum Beispiel auch die anerkannten, wie in Lourdes hieß es dann, haben dann ältere Studenten, die da auch studieren, gesagt, dass sie davon ausgehen, dass die Bernadette quasi in der Pubertät irgendwie geistig etwas, also quasi in der Pubertät ist mir durchgegangen, und wie sie sich erklären können, dass solche Sachen an katholischen theologischen Hochschulen gelehrt werden zum Teil.
1: Ja, danke, lieber Martin, das sind sehr wichtige Dinge, die Sie hier sagen. Bei manchen Dingen kann man sich nur noch an den Kopf langen, weil die Vorgänge in Lourdes wurden untersucht und nochmals untersucht. Und die Wunder von Lourdes auch. Olivieri hat da so ein Buch herausgebracht. Und heute, ich habe auch den Arzt kennenlernen dürfen, der die Wunder jetzt untersucht. Und das kriegen zum Schluss bis zu 200 Mediziner und Ärzte, das ist ja technisch möglich, um das Ganze anzuschauen. Und erst dann, wenn die grünes Licht geben, sagen, das ist wissenschaftlich vollkommen unmöglich. Ich kann nicht sehen, wenn der Sehnerv zerstört ist. Und trotzdem können die Leute sehen. Der Leib von Bernadette ist vollkommen unverwest. Selbst die Nieren und die Leber waren nach 70 Jahren Grabruhe noch vollkommen intakt. Man hat dann die anderen Gräber um das Grab von Bernadette herum aufgegraben und da war alles zerfallen. Und die ruht heute halt gleichsam wie Schneewittchen in einem Glassarg, weil ihr Leib bis heute unverwest ist. Wie kann, über den Tod hinaus kann man nichts mehr manipulieren. Und das sind ganz sicher Zeichen von Gott. Und das alle Religionen gleiche Wege sind wie Gott, dann sage ich mir, dann hat Gott in Jesus Christus einen verfehlten Einsatz geleistet. Er ist der Weg zum Vater, sagt er. Heißt nicht, dass alles, was in den anderen Religionen ist, vollkommen falsch wäre. Ich kann das jetzt nicht im Religionsvergleich im Einzelnen darauf eingehen, aber wenn Sie jetzt zum Beispiel hernehmen, dass Mohammed 47 Feldzüge unternommen hat und 20 davon selbst angeführt hat, dann merkt man doch, welcher Unsinn es ist zu sagen, es ist alles gleich. Es ist ein ganz anderes Gottesbild dahinter, ein ganz anderes Bild der Beziehung zum Nächsten, ganz andere Einstellung zur Gewalt. Oder wenn ich jetzt den Hinduismus, Buddhismus hernehme, vor allem den Buddhismus, wo ich mich erlöse durch Meditation, durch Versenkung, ganz in mich gehen, muss ich sagen, das ist also komplett anderes als eine dialogische Existenz, wo ich mit Gott ins Gebet gehe, ins Gespräch komme, dass er mir antwortet, als dass ich mich in die seelische Tiefe und Innerlichkeit hineinbegebe. Also ich danke Ihnen, ich danke dir, Martin, und deshalb soll man schon genau hinschauen, wo man studiert. Wenn das so ein das, was du genannt hast, dass alle Regionen gleich sind, das ist einfach ein Schwachsinn. Wir haben es ja vorher gehört, Simon Petrus sagt, du bist der Messias, der Sohn des lebendigen Gottes. Gott hat nur einen Sohn. Und der Vater im Himmel sagt, auf ihn sollt ihr hören und nicht auf irgendwelche anderen Heilslehren. Und dass wir uns selber durch Meditation erlösen können, das halte ich für vollkommen ausgeschlossen. Jesus sagte, dass wir unbedingt den Vater brauchen. Danke, Martin. Wow, jetzt sehe ich, jetzt geht's los. Jetzt 8 Minuten vor Sendeschluss. Also Leute, bringt euch ein.
0: Genau, zur Not nehmen wir uns einfach noch ein bisschen mehr Zeit für diese Sendung für euch heute Abend hier am Abend der Jugend. Über YouTube sind wir live, wir sind hier natürlich auch live auf Radio Horeb. YouTube-Kanal findet ihr einfach, wenn ihr auf YouTube Radio Horeb sucht. Pfarrer Kocher, der nächste hier, der hier angerufen hat, ist Thomas. Grüß dich, Thomas, du bist jetzt hier in der Sendung.
4: Grüß dich, David.
0: Ja, Thomas, deine Frage.
4: Ja, Herr Pfarrer Kocher, erstmal ein ganz großes Lob, was Sie da leisten bei Radio Horeb. Ich bin schon seit mehreren Jahren mit meiner Frau zusammen, hören wir Radio Horeb. Und wir sind auch immer ganz begeistert beim Mariathon mit dabei.
1: Wow, super.
4: Und das ist wirklich immer jedes Jahr wieder eine Riesenfreude, wenn das bevorsteht, sage ich jetzt mal. Und es ist immer wieder verwunderlich, wie viel Geld da zusammenkommt, um ja, den ganzen Ländern, sage ich es mal, auf der Welt zu helfen und die zu unterstützen. Ich habe jetzt auch ein bisschen länger mit mir gerungen, eine Frage zu formulieren, weil die wird sich in ein paar Unterpunkte dann noch aufteilen. Meine Hauptfrage wäre es erstmal, wie gehe ich im christlichen Leben mit Wut und Zorn um? Weil es ist ja oftmals so, dass ich, sei es in der Arbeit oder dann auch bei der Kindererziehung, kommen ja dann zwischendurch auch Gefühle hoch, sage ich jetzt mal. Und wie kann man das in Bezug auf die Bibel bzw. auf Jesus dann abspiegeln, sage ich jetzt mal, oder wie geht man damit um?
1: Das ist eine wichtige Frage. Man muss mal zunächst einmal bei sich hineinschauen, was bringt mich denn auf die Palme? Was ist denn das, was mich so hocht, was mich so triggert? Das ist sehr schwierig, das aus der Ferne so zu diagnostizieren. Es können bestimmte lebensgeschichtliche Verwundungen sein, die einen so aggressiv gemacht haben. Ein überdominierender Vater oder was auch immer. Also das ist mal das Erste, dass man hineinschauen muss. Warum bin ich einer, der gleich an die Decke geht oder leicht an die Decke geht? Und weil sonst kann ich in der Ruhe bleiben. Und vielleicht ein Führungsprinzip bei mir im Radio ist, Entschiedenheit und Klarheit hat nichts mit Härte und Unbarmherzigkeit zu tun. Also wenn Sie den Kindern ganz klare Grenzen aufzeigen und sagen, so läuft's und so läuft's nicht, Kinder brauchen Erziehung, die müssen erzogen werden, dann das sollen sie aber immer mit Ruhe und Gelassenheit tun. Und wenn sie dann irgendwie... Und dann braucht's Grenzen, Entschiedenheit und Klarheit hat nichts mit Härte und Unbarmherzigkeit zu tun. Du hast heute deine Bonbon schon gehabt und mehr gibt's nicht. Und TikTok und so, das wird dir und die Zeit genutzt, das andere nicht und dann ist Feierabend. Das ist auch bei den Mitarbeitern im Radio so, wo man ganz klar die Grenzen aufzeigt und auch manchmal, weil halt manche Leute meinen, sie haben da Sonderrechte, muss man sagen, nö, die hast du nicht. Du musst dich ja einsortieren, wie jeder andere auch, und wie ich mich auch einsortieren muss dann. Und dann gibt's natürlich auch die Beichte, die Möglichkeit, wenn man über das Ziel hinausgeschossen hat, das vor den Herrn hinzutragen. Aber das Wichtigste ist, einfach mal hinschaut, warum, was triggert mich denn da so an, was ist der Grund, weil eigentlich, wenn ich so in meiner Mitte bin, dann kann der andere blöd tun oder so etwas. Ich sag's ihm halt, aber ich werde ihn nicht ändern können, aber dann bleibe ich selber in der Ruhe. Was triggert mich da? Was ist der Grund, das mal hinschauen? Wäre mal so der erste Schritt. Und dann gibt's, man kann natürlich viel zu dem Thema sagen, so eine Art heiligen Zorn. Jesus hat ja auch dann die Leute aus dem Tempel hinausgeschmissen. Aber da muss man sehr genau hinschauen, ob das wirklich ein heiliger Zorn ist oder ob ich nicht einfach meine Aggressionen abreagiere. Aber heiliger Zorn ist dann sozusagen, wenn ich erlebe, dass wirklich etwas Großartiges in den Dreck gezogen wird und ich mich da echt empöre, dann ist das aber es sind sehr enge Grenzen von diesem heiligen Zorn. Danke, Thomas. Wow, so eine Frage.
4: Und dann würde ich nur die abspaltende Frage stellen. Ich bin in der Industrie tätig und bin da als Führungskraft auch mit inbegriffen, sage ich es mal. Mhm. Und man bekommt ja dann immer mal wieder den Druck von Obrigkeiten, die Leute, die unter ihm arbeiten müssen, die so und so und so machen. Wie kann ich da meine Menschlichkeit behalten? Weil das ist ein schmaler Grat zwischen unmenschlich und dann die Menschlichkeit behalten. Wie kann man das machen? Ich meine, Sie sind ja auch, ich sage es mal, Programmdirektor. Wie behält man da die Menschlichkeit, ohne ausfallend oder sonst was zu werden?
1: Ja, das ist wirklich schwierig, was Sie da... also Sie bekommen bestimmte Normen vorgesetzt. Ich denke jetzt an meinen Onkel, der war Werksleiter bei der KUKA. Und war kein leichter Typ, war mein Taufpate. Und da kam dann oft die KUKA ist bei uns bei Kair und Knabich, eine große Firma in Augsburg. Und dann haben halt die Bosse irgendwie so Dinge vorgestellt und hat genau gewusst, dass das läuft hier so nicht. Und keiner hat sich getraut, das Maul aufzumachen. Und der hat ein riesen Standing bei den Mitarbeitern gehabt, weil der als Einziger dann aufgestanden hat und gesagt, so wie ihr das plant, läuft das nicht, Leute. Aus dem und dem Grund wird das nicht funktionieren. Also haben sie genügend Mumm in der Hose bei bestimmten Dingen, wo sie merken, das läuft, da werden Leute ausgepresst, da wird's ungut, da wird man den Menschen nicht gerecht hinzustellen. Beten Sie aber vorher intensiv um Unterscheidung der Geister zu Ihrem Schutzengel, zum Schutzengel der anderen, dass er auch den Vorgesetzten sagt, schaut mal her, das ist doch, das geht in eine vollkommen verkehrte Richtung. Das höchste Gut, was wir haben, sind doch die Mitarbeiter. Die werden immer weniger. Und wir dürfen dann nicht über bestimmte Grenzen hinausgehen. Ich habe immer, ich bin Chef gewesen jetzt von 70 Leuten fast, und ich frage oft, wie geht's dir eigentlich so oder wie passt es dir oder und wenn ich gemerkt habe, dass Leute am Limit sind, dann habe ich sie nach Hause geschickt oder gesagt, dann nehmen Sie halt Urlaub. Ja, den Urlaub habe ich schon aufgebracht. Ja, dann mach so ein paar Tage frei. Heute geht das alles nicht mehr so einfach. Aber in der Anfangszeit des Radios, geh einfach mal. Waren ein paar Tage zusätzlich frei, du hast eh genug Überstunden, das haben wir damals noch nicht so mit der Stechuhr alles festgestellt, aber es ist wichtig, dass man den Menschen gerecht wird und dass man dann auch dieser Geist des Mutes, dass man dann auch sagt, liebe Leute, das seht ihr nicht, wie das die Menschen auspresst, das muss schon noch irgendwie human bleiben. Ich kenne auch Leute, da war einer erst hier, der hat dann gesagt, das ist natürlich eine ultimative, eine letzte Entscheidung, dann trete ich von dieser Führungsposition zurück, wenn ihr von mir nur erwartet, dass ich die Leute Druck, dass ich den Leuten Druck mache. Das kann auch sein. Also ich habe jetzt zwei Beispiele erlebt von meinem Onkel, der dann ein riesiges Standing hatte, war Werksboss. Also hat die ganze Werkstatt unter sich gehabt mit vielen Mitarbeitern und hat immer wieder den Chefs da, wenn die da gemeint haben, sie müssen das einfach zu sehr anziehen, die Schrauben oder Dinge verkehrt, also immer da widersprochen. Aber das ist eine hohe Kunst und ja, einfach viel um den Heiligen Geist beten, was sie da tun sollen. Aber manchmal muss man aufstehen und sagen, so läuft es halt nicht, gell?
0: Abend der Jugend hier bei Radio Horeb. Live für euch im Studio hier in Balderschwang am Radio Horeb Hauptstandort sind Radio Horeb Programmdirektor Pfarrer Richard Kocher und ich bin David. Wir sind auch live auf YouTube zu sehen. Eigentlich, wenn ich jetzt so auf die Uhr schaue, ist unsere Sendezeit schon vorbei, aber jetzt kommen doch wieder einige Fragen rein. Und Herr Pfarrer Kocher, ich würde sagen, wir nehmen uns die Zeit, machen heute ein bisschen länger, heute Abend hier am Abend der Jugend, überziehen ein bisschen, nämlich wir haben noch einen weiteren, der hier angerufen hat unter der 089 517 008 008 mit seiner ganz persönlichen Frage. Und auch du kannst deine Fragen immer noch hier stellen. Noch einmal die Nummer 089 517 008 008. Und jetzt darf ich hier Raphael begrüßen. Grüß dich, willkommen in der Sendung.
5: Hallo, vielen Dank. Herr Pfarrer Kocher, ich fasse mich ganz kurz. Ich habe schon seit Kindheit die Berufung, auch Pfarrer zu werden. Und es erfüllt mich einfach dieses Amt auch so mit Freude. Und da wollte ich mich mal bei Ihnen informieren, weil Sie so viel wissen, was für eine Universität oder wo kann man Theologie gut studieren. Ich habe nämlich häufig gehört, dass man in Bayern das besonders gut kann. Und was sagen Sie dazu?
1: Das ist jetzt vielleicht eine gewisse undiplomatische Antwort. Schauen Sie genau an, was dort doziert wird. Wir haben vorhin den Martin gehabt. Wir waren in der Universität und wenn Professoren ein ernstes, Theologieprofessoren ein ernstes sagen, ja eigentlich sind alle Regionen gleiche Heilswege zu Gott, dann würde ich sagen, danke, das war's. Tschüss, tschüss. Ich würde an so eine Universität nicht hingehen, weil sie sollen Theologie und nicht das kleine Heretikum absolvieren. Das ist ja ein Wahnsinn. Wissen Sie, bei uns war zu meiner Zeit, war das eine ganz schlimme. Die Fakultät war gespalten in Progressive und Konservative. Sie können sich vorstellen, in welchem Lager ich war. Und ich würde mir das ganz genau anschauen, wo ich hingehe. Und ich kenne mich jetzt viel zu wenig aus mit den Seminarien oder mit den Fakultäten in ihrer Diözese und möchte da kein Urteil fällen, weil ich mich nicht auskenne. Aber ich weiß zum Beispiel, dass in Köln der katholischen Hochschule in Köln, kenne ich den Rektor persönlich, der ist mehrfach am Balderschwang hier, dass die schon auf der Höhe der Zeit sind, also nicht einfach jetzt nur irgendwie abgeschottet sind und das, was das ewig Gestrige verkündigen, oder auch, ich kenne den früheren Rektor von Heidenkreuz, wo ich weiß, dass das gut geht, oder ein Studium in Rom. Das sind so diese drei Optionen, die mir jetzt da vor Augen schweben. Aber prüfen Sie bitte genau, wie das in Ihrer Diözese sind, was da gelehrt wird. Fragen Sie Studenten, die dabei sind. Und ich hatte eine fürchterliche Bibelexegese, die einfach vollkommen ideologisch war im Sinn von Rudolf Bultmann. Entmythologisierung des Neuen Testamentes, Wunder hat es nicht gegeben, Auferstehung hat es nicht gegeben. Also das sage ich ja, ich bin eigentlich gekommen, nicht zu lernen, wie es nicht geht, sondern wie es geht. Und habe dann eigentlich erst in der Promotion 3 Jahre später noch eigentlich mein zweites Studium dann absolviert. Also da bitte ich Sie, und ich habe auch damals mit dem Regens gesprochen, und dem Subregens, gell? Man hat gesagt, ja, einen gewissen sauren Regen muss man aushalten. Aber er hat gesagt, sehen Sie denn nicht, dass da Leute draufgehen? Zum Beispiel, Christus ist nie in Bethlehem geboren worden. Also das ist so ein Topos, eine Erzählung von der modernen Bibelexegese. Und dann kommt man zu Hause, während dann Weihnachten ist man ja zu Hause, und dann singt man das Lied, zu Bethlehem geboren, und dann denken die da, die Studenten, ja, das sind alles so Idioten, die haben noch nicht, sind nicht auf dem höchsten Stand der Bibelexegese. Also man kommt sich da erhaben vor, man weiß es besser als die Leute. In Wirklichkeit weiß man es eben nicht besser, weil rein historisch alles dafür spricht, dass Christus in Bethlehem geboren worden ist. Aber das hat die Studentenschaft damals gespalten, und wir haben keine Einheit gehabt im Priesterseminar. Und ich wünsche niemandem diesen Zustand. Also deshalb schauen Sie genau hin, wo Sie studieren. Aber wie gesagt, das kann ich jetzt Ihnen nicht abnehmen, weil ich die einzelnen Diözesen und die Fakultäten nicht kenne. Aber wenn so ein Schwachsinn erzählt wird, dass alle Regionen der gleiche Weg sind zu Gott, da stellst du mir den Hut auf. Sorry. Das geht gar nicht.
0: Ja, Raphael, dir auch alles Gute, Gottes Segen auf deinem Weg, für deine Entscheidung. Du hast hier angerufen, bist live hier auf Sendung gewesen unter der 089-517-008-008. Auch du kannst hier noch anrufen mit deiner Frage, mit deinem persönlichen Anliegen heute Abend hier am Abend der Jugend. Frau Kocher nimmt sich gerne noch die extra Minuten Zeit hier am Abend der Jugend unter der 089-517-008-008. Die Reaktion von Frau Kocher, die konntet ihr gerade auch im YouTube-Stream sehen. Da sind wir live auf Sendung. Frau Kocher, warum ich jetzt hier noch so weiter rede, noch weiter mache, ist, weil doch noch auch einige Fragen reingekommen sind, auch über YouTube. Und eine Frage, die will ich jetzt unbedingt Ihnen noch stellen heute Abend. Hatten Sie auch Angst, bevor Sie sich für den Priesterweg entschieden haben?
1: Angst würde ich es nicht nennen. Ich hatte ja Befürchtungen, geht ja so in Richtung Angst. Ich hatte einfach Sorge, ob ich dem entsprechen kann. Also das, was der Papst vorher da angesprochen hat, ob ich wirklich dem genügen kann. Also ich hatte ein sehr hohes Bild vom Priester. Der soll dann halt wenigstens in die Richtung gehen, dass er das lebt. Der braucht nicht perfekt sein. Da stellt niemand diesen Anspruch, aber meine Güte, ich kann nicht Wasser predigen und Wein trinken. Also als Priester muss ich dann schon einigermaßen das auch darstellen, was ich dann sage. Das war so, was waren so diese Befürchtungen, ob ich dem einfach genügen kann, diesen Bild, das ich mir selber vom Priester gemacht habe. Ja, und das darf natürlich nicht so sehr auseinanderklaffen, und das braucht zum Beispiel Beichtpraxis spätestens alle 3-4 Wochen. Muss wirklich richtig, muss man zum Beichten gehen, um wieder dann sauber zu machen und einfach sich zu reinigen dann. Weil gerade in dem, glauben Sie mir, in dem Spannungsfeld, in dem ich stehe, man hat wirklich mit den Medien, da gibt's grausame Kämpfe. Und dass man dann irgendwie wütend oder aggressiv und also wirklich voll unguter Emotionen ist, das ist sehr leicht gegeben. Und da braucht es immer wieder dann auch die Prüfung, dass man sich da selber reinigt dann auch. Ja, jetzt, ich bin jetzt schon zufrieden. Also wenn da überhaupt keiner angerufen hätte, das hätte mich schon gefuchst. Dann habe ich gedacht, ja meine Güte, die haben jetzt die Jugend total verloren bei Radio Horeb. Jetzt waren es doch 4 oder 5 Leute. Vielleicht müsste man das wirklich öfters machen, dass ihr merkt, da ist einer da, der ist schon seinen Weg gegangen. Glaubt ihr mir, ihr glaubt nicht, was ich alles erlebt habe. Also ich möchte jetzt nochmal so ein Beispiel bringen, dass wir haben die UKW-Frequenz gekämpft in München, die 92,4. Und da hatten wir 17 Mitbewerber, die hat damals einen Marktwert von 50 Millionen Mark gehabt, 50 Millionen. Das weiß man, weil das FEZ Business Radio hat sich da eingekauft. Und dann ging es los in einer unvorstellbaren Brutalität, eine Medienkampagne, dass wir Rassisten sind, ich vor allem auch. Also die haben alles aus den Sendungen willkürlich zusammengeschnitten. Das sind Dinge, da weiß man nicht, ob man den nächsten Tag noch übersteht. Und dann auch die ganze Wut, die Aggression, die da hochkommen mag auf diese Leute. Und da besonnen zu sein, in der Gnade Gottes zu bleiben, das sind schon Dinge, die man aushalten muss. Also es ist nicht einfach nur, gerade in meinem Job, Medien ist super hart. Wir sind als Karpfen im Haifischbecken unterwegs. Also ich weiß, wovon ich rede, wenn ich vom Lebenskampf rede und hinstehen und auch mit Mitarbeitern, die einfach meinten, sie müssten ihren Kopf durchsetzen, wo ich genau gespürt habe, das geht in die verkehrte Richtung. Da muss man mit denen sprechen, in Liebe sprechen, ihnen auch gerecht werden. Aber irgendwo muss es nochmal Grenzen geben, wo man sagt, und so wird's gemacht und nicht anders. Also das sind schon, da könnte man über vieles reden, gell? Wie Christi Glaube dann in diesen Extremsituationen gleichsam funktioniert.
0: Hier am Abend der Jugend bei Radio Horeb. Da waren wir live. Wir haben hier, also Pfarrer Kocher hat sich euren Fragen gestellt. Ich war ja nur der Übermittler. Euren Fragen, eure ganz persönlichen Fragen hier live auf YouTube, live auf Radio Horeb natürlich. Ihr konntet anrufen. Schön, dass ihr mit dabei wart, dass ihr hier mit gefeiert habt quasi in dieser Sendung. 40 Jahre Priestertum, 40 Jahre. Ein großes Jubiläum, Pfarrer Kocher, dass Sie heute hier feiern. Auch noch einmal alles Gute, Gottes Segen von den vielen Hörern, die hier mit dabei waren, die es immer wieder auch reingeschrieben haben in den Chat, die immer wieder auch mal angerufen haben, es im Hintergrund dagelassen haben. Also da darf ich Ihnen wirklich von den ganzen Hörern, die hier mit dabei waren, die großen Glückwünsche mitgeben. Herr Pfarrer Kocher, Sie dürfen uns aber auch noch was mitgeben, ganz zum Schluss, nämlich den priesterlichen Segen.
1: Also da muss ich euch eines erzählen, liebe Leute, bei der Priesterweihe gibt es einen ausdeutenden Ritus, das heißt, es wird etwas deutlich gemacht, was im Sakrament gegeben worden ist, und da salbt der Bischof die Handinnenfläche des Priesters. Das ist dann eingebrannt in seine Handinnenfläche und der Priester wird nie mehr in der Handinnenfläche gesalbt. Segnen heißt etwas mit der Kraft Gottes aufladen, das in den Bereich Gottes hineinstellen, und das ist etwas ganz Großartiges. Also ich kann mit der Power Christi segnen, allein das schon wäre es wert, Priester zu werden. Und bringt jetzt mal eure Situationen, wo ihr wirklich Segen braucht, wo Unheil ist. Überlegt mal in eurem Herzen, was ist da? Wo wollt ihr gesegnet werden? In eurer Beziehung, in eurer Krise, in eurer Sucht, in eurer Einsamkeit, in eurem Suchen, in eurem Fragen, in eurem Ringen. Und so bitte ich den allmächtigen Gott, dass er gerade in diese Situationen, die ich genannt habe, hineinkommt, dass er euch segnet, dass er euch den Weg weist, dass Hindernisse verschwinden müssen, dass die Mächte der Finsternis Sendepause haben. Und so seid ihr gesegnet im Namen des Vaters, des Sohnes, des Heiligen Geistes.
0: Amen. Abend der Jugend hier bei Radio Horeb. Es folgt jetzt direkt das Musikmagazin Abgemischt mit Diakon Michael Wielert.

Herzlich willkommen zu Abgemischte Musikmagazin am Abend der Jugend. Es begrüßt euch ganz herzlich Michael Wielert. Wir machen eine Fortsetzung von letzter Woche. Da haben wir reingehört in die neue Produktion von Chris Matrasch und Arne Kopfermann. Nichts außer Licht heißt diese Produktion. Die gibt's als CD über die Internetseite von Arne Kopfermann. Es gibt sie aber natürlich auch bei allen Streaming-Plattformen. Wir hören rein in einige der 13 Lobpreislieder, leider nicht in alle, aber in eine gute Auswahl. Und wir starten heute mit dem Titellied der Produktion »Nichts außer Licht« von Arne Kopfermann und Chris Matrasch hier bei Radio Horeb.

Und aus Ravensburg begrüße ich jetzt ganz herzlich Diakon Michael Wielert, live zugeschaltet zum Draht nach oben. Das ist die Gebetszeit am Abend der Jugend. Ihr habt die Nummer jetzt schon oft gehört. WhatsApp könnt ihr nach wie vor schreiben. YouTube ist jetzt raus, aber WhatsApp könnt ihr ein Gebetsanliegen schreiben. Vielleicht ist euch heute Abend etwas aufgegangen, als ihr Pfarrer Kocher vor zugehört habt und er von sich, von seiner Berufung, von seinem Leben als Priester erzählt hat. Vielleicht geht euch aber auch was nach durch den ganzen Tag hindurch, wo ihr sagt, ah, das muss ich an Jesus geben, bevor ich heute Abend die Augen zumache und schlafe. Dann schickt uns euer Gebetsanliegen per WhatsApp-Nachricht unter der Nummer, die am Abend der Jugend zählt, 0171 57 53 200. Ich wiederhole nochmals, 0171 57 53 200. Schreibt schnell dieses Gebetsanliegen, die Gebetszeit

geht nur bis 21.40 Uhr. Ich freue mich über euer Gebetsanliegen. Wir feiern heute nicht nur 40 Jahre Priester Pfarrer Richard Kocher, wir feiern auch heute Peter und Paul, Petrus und auch Paulus. Und bei Petrus ist es mir immer aufgefallen, dass als Jesus ihn am Ufer ruft, so wie die anderen Jünger auch, wir können das aber auch auf Paulus umsetzen, als er sein Bekehrungserlebnis hatte, da sind die Menschen im Umfeld mitgegangen. Petrus war verheiratet. Petrus hatte Familie. Der war in Kapernaum kein Unbekannter. Und irgendwie haben alle diese Berufung mitgetragen. Uns wird nicht berichtet, die Frau hat gesagt, bleib zu Hause. Oder uns wird nicht berichtet, dass sich das ganze Dorf gegen Jesus aufgelehnt hat. Jesus war auch in Kapernaum zu Hause. Die Leute haben ihn gekannt. Und das spricht für einen Weg der Berufung, der mitgetragen wird von anderen. Das haben wir jetzt auch gehört bei Pfarrer Kocher, wie sein Weg der Berufung mitgetragen wurde und auch heute noch sein Priestertum mitgetragen wird. Und vielleicht ist das ein Punkt der Krise der Berufungen in Deutschland, dass wir zu wenig mittragen, dass wir als Gemeinde zu wenig für die Priester da sind. Und das heißt nicht lästig werden dem Pfarrer, sondern das heißt den Pfarrer tragen, erstmal im Gebet, weil er ist der Hirte. Und ich glaube, darum geht's auch bei Berufung, dass ich Menschen habe, die mit mir gehen und die mich mittragen. Das gilt übrigens auch für andere Berufungen, nicht nur für die Priesterberufung. Und wer noch ein Rezept will, wie er seine Berufung findet, das bekommt er gerne von mir. Ich sage immer, das ist ein Dreischritt: Meinung, Eignung, Bestätigung. Also ihr habt vielleicht die Meinung, dass ihr Priester werden sollt. Ihr habt vielleicht die Meinung, dass ihr Radioredakteur bei Radio Horeb werden sollt. Oder ihr habt vielleicht die Meinung, dass ihr eine große Managerin werdet in einem großen Konzern. Dann braucht es dazu die Eignung, das heißt die Fähigkeit, das zu machen. Für manche heißt das eine Ausbildung machen, für andere ein Studium, für wieder andere ganz verschiedene Schritte im Leben gehen. Und dann kommt das Dritte, die Bestätigung. Das ist meistens ein Gesellenbrief, wenn ihr eine Ausbildung macht. Das ist vielleicht der Bachelorabschluss oder der Master, der Doktor. Das ist bei einem Priester die Weihe, wo die Kirche sagt, ja, wir sehen in dir diese Berufung. Und wir sehen, dass du eine Meinung hast, dass du dazu fähig bist. Und wir sehen, dass du die Fähigkeit besitzt, das zu machen. Also Meinung, Eignung, Bestätigung. Und wenn ihr das alles von Gott und guten Freunden und Familie begleiten lässt, dann kann nichts schiefgehen. Also habt Mut, eine Berufung zu ergreifen, aber ergreift sie richtig. Jetzt lade ich euch zum Gebet ein. Ihr könnt nach wie vor Gebetsanliegen schicken unter 0171 5753 200. Und nehmen wir heute ein Berufungsgebet, das den Weg geht mit Petrus, heute an seinem Festtag. So beginnen wir das gemeinsame Gebet im Namen des Vaters und des Sohnes und des Heiligen Geistes. Amen. Herr, in Petrus zeigst du mir einen Mann, der bei seiner Arbeit manchmal Erfolg hat, manchmal auch nicht, so wie ich. Herr, in Petrus zeigst du mir einen Mann, der auf dein Wort hört, so wie ich, der einen neuen Anfang probiert, so wie ich, der gegen jede Erwartung reich beschenkt wird, so wie ich, der dich erkennt als den Herrn seines Lebens, so wie ich. Herr, warum zögere ich eigentlich noch, neu aufzubrechen und dir nachzufolgen? Herr, wenn ich es mir recht überlege, dann muss ich nun handeln, denn durch Taufe und Firmung gehöre ich zu dir.
Im eucharistischen Mahl darf ich dich ganz empfangen. Im Sakrament der Versöhnung lege ich meine Schuld bei dir ab. Durch dein Wort erfahre ich Hoffnung, Freude, Leben. Und was ist mein Teil? Herr, auf dein Wort hin will ich wachsam sein. Herr, auf dein Wort hin will ich mein Leben überprüfen. Herr, auf dein Wort hin will ich mich entscheiden. Herr, auf dein Wort hin will ich mit dir gehen. Und so segne unsere Entscheidungen, unsere Berufungen. Amen. Als erstes kommt das Gebetsanliegen, wo jemand schreibt, könnt ihr bitte für meine Familie beten. Jesus, wenn wir das lesen und hören, dann wissen wir nicht, was dahinter steckt, aber wir legen dir diese Person und seine Familie in deine Hände und bitten dich, dass du die Familie segnest mit deiner Gegenwart und jeden Einzelnen segnest mit deiner Gegenwart. Amen. Ich bitte Gott um Hilfe, dass alles fair, wohlwollend und achtsam beim Umzug abläuft und dass unsere Sachen wohlbehalten in dem neuen Haus ankommen. Zudem bin ich besonders Gott um Hilfe für meinen Mann, dass er sich von den unpassenden Möbeln, Bildern und sonstigem trennt und auch ich erkenne, was überhaupt noch mit ins neue Haus kommen soll. Jesus, wir beten für das Ehepaar, die unterwegs sind, die von einem Ort zum anderen gehen, in ein neues Zuhause. Segne diesen Weg, diesen Umzug, dieses neue Ankommen. Du gehst ihnen voraus, du gehst ihren Möbeln voraus und allem, was sie haben. Und so segne ihren Umzug und lass sie sich zu Hause fühlen an dem neuen Ort. Amen. Ich bitte ums Gebet für Kinder und Enkelkinder, um Heilung aller Verwundungen und Vergebung. Jesus, wir beten für die junge Generation. Wir beten für sie, für ihren Lebensweg. Wir beten für sie überall dort, wo sie verletzt worden sind im Aufwachsen oder verletzt werden im Aufwachsen. Heile ihre Wunden und schenk ihnen gute Erfahrungen mit Freunden, Eltern, Familie, aber auch mit dir. Lass sie wachsen im Glauben. Amen. Jemand schreibt, ich möchte beten für denjenigen, der vorhin anrief und ein Priesterseminar sucht. Und um viele weitere, die bereit sind, den Weg als Priester zu gehen, auch die müde geworden sind in ihrer Berufung. Jesus, wir bringen dir alle Jungen, die der Meinung sind, dass sie die Berufung zum Priester in sich tragen. Bringen dir aber auch alle junge Frauen, die der Meinung sind, dass sie die Berufung zum Ordensleben in sich tragen. Wir bitten dich für alle Jugendlichen, die eine Meinung haben, eine Berufung zu haben. Begleite sie auf ihrem Weg, stärke sie. Schenk ihnen Menschen zur Seite, die ihnen Beispiel sind und sie führen. Schenke ihnen Zeiten der innigen Begegnung mit dir, dass sie dich erkennen in ihrem Leben und einen Weg mit dir gemeinsam gehen. Jesus, wir bitten dich, stärke alle, die auf dem Weg zur Berufung sind, die vielleicht bei dem ersten Schritt der Meinung oder bei dem zweiten Schritt der Eignung oder kurz vor der Bestätigung sind ihrer Berufung. Segne jeden Einzelnen dort, wo er steht und lass ihn den nächsten Schritt gehen. Amen. Ein weiteres Gebetsanliegen. Ich bin dankbar, dass ich letztens vor einer Lebensgefahr eines Baumes bewahrt wurde. Jesus, wir bringen dir diese Person, wir bringen dir aber auch andere, die aus einer Gefahr bewahrt worden sind und das festgestellt haben, da sich vielleicht umgedreht haben oder gemerkt haben, da hatte ich Glück, da hatte ich Bewahrung, da hatte ich einen Schutzengel an der Seite.
Wir danken dir für diese Situationen und wir beten für alle, die in diesen Tagen dieses Glück vielleicht nicht haben, die verletzt worden sind, vielleicht einen Unfall hatten. Wir beten für diejenigen, die momentan vielleicht krank sind. Sei du bei ihnen und schenke ihnen in dieser Situation deine Nähe. Jemand bittet für einen Paul, der natürlich heute Namenstag hat, und bittet um Gebet für ihn, für seine Schule und dass er seine Stärken besser kennenlernt und die Schwächen immer weniger werden. Jesus, wir beten für diesen Paul. Wir beten für alle, die Petrus, Peter oder Paul heißen, Paula, Petra, alle, die heute Namenstag feiern. Mach ihre Schwächen zu Stärken. Wir haben das gelernt beim heiligen Petrus und bei Paulus, die beide ihre Schwächen hatten. Aber diese Schwächen sind durch Jesus Christus zu ihrer Stärke geworden. Schenk das auch denjenigen, die diesen Namen tragen. Amen. Ich bitte um Gebet für alle, die am Samstag in unserer Gemeinde gefirmt wurden. Jesus, wir beten für alle, die dieses Sakrament empfangen haben, auch in anderen Gemeinden. Segne sie und lass sie wirklich mit dem Heiligen Geist leben. Amen. Am Schluss möchte ich noch ein Gebet anfügen für Priester, heute ganz besonders für Pfarrer Richard Kocher, unseren Programmdirektor bei Radio Horeb. Herr Jesus Christus, du guter Hirt, erfülle die Priester, ganz besonders Pfarrer Kocher, mit deinem Geist, damit er und damit sie deinen Dienst in unserer Zeit fortführen können. Hilf Pfarrer Kocher und den Priestern, deine Botschaft so auszurichten, dass unser Hunger nach Wahrheit und Leben gestillt wird. Lehre Pfarrer Kocher und die anderen Priester beten, damit er fähig wird, uns beten zu lehren. Bestärke Pfarrer Kocher und die Priester in der Dankbarkeit, dass du ihm und ihnen deinen Dienst der Versöhnung anvertraut hast. Sei mit Pfarrer Kocher und unseren Priestern, damit durch ihn und ihr Wort das Geheimnis deines Todes und deiner Auferstehung vor uns gegenwärtig wird in der Eucharistie. Herr, sei uns nahe durch Pfarrer Kocher und in deinen Priestern. Amen. Und so legen wir im Vater Unser und im Ave Maria eure ganz persönlichen Gebetsanliegen noch in die Hände Jesu. Gegrüßet seist du, Maria, voll der Gnade, der Herr ist mit dir. Du bist gebenedeit unter den Frauen und gebenedeit ist die Frucht deines Leibes, Jesus. Heilige Maria, Mutter Gottes, bitte für uns Sünder, jetzt und in der Stunde unseres Todes. Amen. Vater unser im Himmel, geheiligt werde dein Name, dein Reich komme, dein Wille geschehe wie im Himmel, so auf Erden. Unser tägliches Brot gib uns heute und vergib uns unsere Schuld, wie auch wir vergeben unseren Schuldigern. Und führe uns nicht in Versuchung, sondern erlöse uns von dem Bösen. Denn dein ist das Reich und die Kraft und die Herrlichkeit in Ewigkeit. Amen. Und so segne, beschütze und begleite euch auf die Fürsprache des heiligen Petrus und des heiligen Paulus, der dreifaltige Gott, der Vater, der Sohn und der Heilige Geist. Amen. Ich lade euch ein, noch dran zu bleiben. Gleich um 21.40 Uhr beten wir das Nachtgebet der Kirche, die Komplett. Und um 22 Uhr folgt Treffpunkt, ein Interview mit Naomi van Doren, das ich geführt habe. Wenn ihr schon immer wissen wolltet, was Ariel die Meerjungfrau und was The Voice of Germany zu tun hat, miteinander zu tun hat, dann ist das die richtige Einstimmung auf das nächste Spiel der deutschen Mannschaft heute Abend um 22.30 Uhr. Also hört noch rein um 22 Uhr beim Treffpunkt heute Abend. Ich wünsche euch Gottes Segen. Ich verabschiede mich aus Ravensburg. Für euch am Mikrofon Diakon Michael Wielert.

Abend der Jugend hier bei Radio Horeb. 21.40 Uhr ist es, 20 vor 10. Wir beten jetzt die Komplett. Das ist das Nachtgebet der Kirche. Heute Abend beten wir die Komplett gemeinsam mit Pfarrer Eppo Ebbing aus der Pfarrei St. Dionysius in Rheine. Das liegt im Bistum Münster. Heute am Hochfest Peter und Paul beten wir die zweite Komplett vom Sonntag. Die findet ihr im grünen Stundenbuch auf der Seite 696 und sonst aber auch ganz einfach auf eurem Handy, entweder in der Stundenbuch-App, wenn ihr sie habt, oder sonst auch auf stundengebet.de.

0: Gott, komm mir zu Hilfe.
1: Herr, eile mir zu helfen.
0: Ehre sei dem Vater und dem Sohn und dem Heiligen Geist.
1: Wie im Anfang, so auch jetzt und alle Zeit und in Ewigkeit. Amen. Halleluja.
0: In der Gegenwart Gottes, in seinem Licht, wollen wir zurückschauen auf den vergangenen Tag. Wollen auf das schauen, was wir erlebt haben, die Orte, an denen wir gewesen sind, die Menschen, denen wir begegnet sind, die Gedanken, die wir gedacht haben, die Gefühle, die uns geprägt haben. Wir schauen auf das, was uns an diesem Tag bewegt hat. Und wir danken Gott für das Gute, das er uns geschenkt hat. Und wir bitten um Verzeihung für das, was nicht gut war, da, wo wir gefehlt haben. Und am Ende dieses Tages bitten wir Gott auch um seinen Segen für den neuen Tag, der vor uns liegt, der kommen wird. Das Gestern, heute und morgen legen wir vertrauensvoll in Gottes Hand, in Gottes Barmherzigkeit. Ich bekenne Gott, dem Allmächtigen und allen Brüdern und Schwestern, dass ich Gutes unterlassen und Böses getan habe. Ich habe gesündigt in Gedanken, Worten und Werken durch meine Schuld, durch meine Schuld, durch meine große Schuld. Darum bitte ich die selige Jungfrau Maria, alle Engel und Heiligen und euch, Brüder und Schwestern, für mich zu beten bei Gott, unserem Herrn. Der allmächtige Gott erbarme sich unser, erlasse uns die Sünden nach und führe uns zum ewigen Leben.
1: Amen.
0: Bevor das Tageslicht vergeht, o Herr der Welt, hör dies Gebet, behüte uns in dieser Nacht durch deine große Güte und Macht.
1: Hüllt Schlaf die müden Glieder ein, lass uns in dir geborgen sein und mach am Morgen uns bereit zum Lobe deiner Herrlichkeit.
0: Dank dir, o Vater reich an Macht, der über uns voll Güte wacht und mit dem Sohn und Heiligen Geist des Lebens Fülle uns verheißt. Amen. Mit seinen Flügeln beschirmt dich der Herr, du brauchst dich nicht zu fürchten vor dem Schrecken der Nacht.
1: Mit seinen Flügeln beschirmt dich der Herr. Du brauchst dich nicht zu fürchten vor dem Schrecken der Nacht.
0: Wer im Schutz des Höchsten wohnt und ruht im Schatten des Allmächtigen,
1: der sagt zum Herrn, du bist für mich Zuflucht und Burg, mein Gott, dem ich vertraue.
0: Er rettet dich aus der Schlinge des Jägers und aus allem Verderben.
1: Er beschirmt dich mit seinen Flügeln, unter seinen Schwingen findest du Zuflucht. Schild und Schutz ist dir seine Treue.
0: Du brauchst dich vor dem Schrecken der Nacht nicht zu fürchten, noch vor dem Pfeil, der am Tag dahin fliegt.
1: Nicht vor der Pest, die im Finstern schleicht, vor der Seuche, die wütet am Mittag.
0: Fallen auch 1000 zu deiner Seite, dir zu Rechten 10-mal 1000. So wird es doch dich nicht treffen.
1: Ja, du wirst es sehen mit eigenen Augen. Du wirst zuschauen, wie den Frevlern vergolten wird.
0: Denn der Herr ist deine Zuflucht. Du hast dir den Höchsten als Schutz erwählt.
1: Dir begegnet kein Unheil. Kein Unglück naht deinem Zelt.
0: Denn er befiehlt seinen Engeln, dich zu behüten auf all deinen Wegen.
1: Sie tragen dich auf ihren Händen, damit dein Fuß nicht in einen Stein stößt.
0: Du schreitest über Löwen und Nattern, trittst auf Löwen und Drachen.
1: Weil er an mir hängt, will ich ihn retten. Ich will ihn schützen, denn er kennt meinen Namen.
0: Wenn er mich anruft, dann will ich ihn erhören. Ich bin bei ihm in der Not. Befreie ihn und bringe ihn zu Ehren.
1: Ich sättige ihn mit langem Leben und lasse ihn schauen, mein Heil.
0: Ehre sei dem Vater und dem Sohn und dem Heiligen Geist.
1: Wie im Anfang, so auch jetzt und alle Zeit und in Ewigkeit. Amen.
0: Mit seinen Flügeln beschirmt dich der Herr. Du brauchst dich nicht zu fürchten vor dem Schrecken der Nacht.
1: Die Kurzlesung aus dem Buch der Offenbarung. Sie werden sein Angesicht schauen, und sein Name ist auf ihre Stirn geschrieben. Es wird keine Nacht mehr geben, und sie brauchen weder das Licht einer Lampe noch das Licht der Sonne. Denn der Herr, ihr Gott, wird über ihnen leuchten, und sie werden herrschen in alle Ewigkeit.
0: Herr, auf dich vertraue ich. In deine Hände lege ich mein Leben.
1: Herr, auf dich vertraue ich. In deine Hände lege ich mein Leben.
0: Lass leuchten über deinem Knecht dein Antlitz, hilf mir in deiner Güte.
1: In deine Hände lege ich mein Leben.
0: Ehre sei dem Vater und dem Sohn und dem Heiligen Geist.
1: Herr, auf dich vertraue ich. In deine Hände lege ich mein Leben.
0: Sei unser Heil, o Herr, wenn wir wachen, und unser Schutz, wenn wir schlafen, damit wir wachen mit Christus und ruhen in seinem Frieden.
1: Sei unser Heil, o Herr, wenn wir wachen, und unser Schutz, wenn wir schlafen, damit wir wachen mit Christus und ruhen in seinem Frieden.
0: Nun lässt du, Herr, deinen Knecht, wie du gesagt hast, in Frieden scheiden.
1: Denn meine Augen haben das Heil gesehen, das du vor allen Völkern bereitet hast.
0: Ein Licht, das die Heiden erleuchtet, und Herrlichkeit für dein Volk Israel.
1: Ehre sei dem Vater und dem Sohn und dem Heiligen Geist.
0: Wie im Anfang, so auch jetzt und alle Zeit und in Ewigkeit. Amen. Sei unser Heil, o Herr, wenn wir wachen, und unser Schutz, wenn wir schlafen, damit wir wachen mit Christus und ruhen in seinem Frieden. Lasset uns beten. Herr und Gott, kehre ein in dieses Haus und halte alle Nachstellungen des Feindes von ihm fern. Deine heiligen Engel mögen darin wohnen und uns im Frieden bewahren. Und dein Segen sei über uns alle Zeit. Darum bitten wir durch Christus, unseren Herrn.
1: Amen.
0: Eine ruhige Nacht und ein gutes Ende gewähre uns der allmächtige und barmherzige Herr.
1: Amen.
0: Sei gegrüßt, o Königin, Mutter der Barmherzigkeit. Unser Leben, unsere Wonne und unsere Hoffnung sei gegrüßt. Zu dir rufen wir, verbannte Kinder Evas. Zu dir seufzen wir, trauernd und weinend in diesem Tal der Tränen. Wohlan denn, unsere Fürsprecherin, wende deine barmherzigen Augen uns zu. Und nach diesem Elend zeige uns Jesus, die gebenedeite Frucht deines Leibes. O gütige, o milde, o süße Jungfrau Maria. Am Abend dieses Tages möchte ich mit euch noch einmal auf die beiden Protagonisten, auf die beiden Helden dieses Tages schauen. Auf Petrus und Paulus. Zum einen sind sie gar nicht so strahlende Helden, sondern sie haben beide eine durchaus dunkle Stunde oder eine dunkle Zeit ihres Lebens gehabt. Paulus hat Zeit seines Lebens damit zu kämpfen gehabt, dass er einst die Christen verfolgte und sogar für ihren Tod stimmte, wenn darüber abgestimmt wurde. Er hat auf die Kleider derer aufgepasst, die Stephanus gesteinigt haben. Und das geht ihm auch nachher noch nach. Und ganz ähnlich dem Petrus geht auch etwas nach, nämlich, dass er Jesus verleugnet hat in der wichtigsten Stunde seines Lebens. Ich kenne diesen Menschen nicht. So hat er sogar geschworen, als es ihm Angst und Bange war um sein eigenes Leben, als Jesus gefangen genommen wurde und ja, auf seinen Tod zuging. Und doch haben sich beide wieder erhoben im Vertrauen auf Gott. Sie sind weitergegangen, sie sind ihren Weg gegangen. Sie haben auf den Ruf, den Jesus ihnen geschenkt hat, gehört. Das hat ihnen Kraft gegeben. Und zugleich haben sie sich auch immer wieder zusammenringen müssen. Beide liebten Jesus, beide waren auf dem Weg. Und doch waren beide nicht immer ganz eins und einig. Sie haben sich dreimal in ihrem Leben getroffen und zweimal davon gab es durchaus auch Konflikte und Spannungen zwischen den beiden. Aber was hat die beiden zusammengehalten? Und ich glaube, das ist etwas, was wir uns auch für uns lernen und mitnehmen können von den beiden. Nämlich, auch wenn es Konflikte, Spannungen zwischen den beiden gab, eine Sache haben sie im Hinblick aufeinander immer beibehalten. Zum einen den Freimut. Also das, was sie im Herzen tragen, nicht als sozusagen Mördergrube im Herzen zu bewahren, sondern auszusprechen. Paulus sagt das ganz deutlich im Galaterbrief: Ich bin dem Petrus offen ins Angesicht entgegengetreten, weil er sich ins Unrecht gesetzt hatte. Also das eine, die Freimut, das freimütige Miteinander. Und das andere aber auch das gegenseitige Wohlwollen und die Wertschätzung. Petrus, im ersten Petrus oder in einem der Petrusbriefe heißt es, dass eben die Paulusbriefe, auch wenn sie nicht in allem leicht zu verstehen sind, doch sehr wichtig sind. Und auch Paulus akzeptiert den Vorrang des Petrus. Also Freimut und Wohlwollen, das hängt zusammen in dem gleichen Verhältnis wie Wahrheit und Liebe. Und das gehört beides zusammen. Manchmal wollen wir vielleicht das eine ausschalten, nur für die Wahrheit kämpfen, aber dabei sozusagen den anderen aus dem Blick verlieren und die Liebe, die Gott zu ihm hat. Oder umgekehrt, ja, dann vielleicht einfach bei anderen mal den Schwamm drüber und nur die sozusagen das Wohlwollen über die Wahrheit stellen. Aber beides gehört zusammen. Freimut und Wohlwollen, Wertschätzung. Und das sehen wir bei Petrus und Paulus. Und in dieser Spannung leben auch wir heute. Diese Ellipse der Wahrheit und der Liebe, sie hat eben diese beiden Brennpunkte, Wahrheit und Liebe. Und die kommen nur dadurch zusammen, dass wir gemeinsam, ich und du, wir und ihr, auf ihn schauen, nämlich auf Jesus Christus, wie wir es an diesem Abend in der Komplett getan haben und unseren Tag ihm anvertraut haben und auch den morgigen. Und so wollen wir am Beispiel von Petrus und Paulus ja um diese Gnade, um diese Kraft bitten, in Freimut und Wohlwollen miteinander den Weg zu Jesus und mit Jesus zu gehen. Der Herr sei mit euch.
1: Und mit deinem Geiste.
0: Es segne und behüte euch in dieser Nacht und alle Tage eures Lebens der allmächtige und barmherzige Gott, der Vater und der Sohn und der Heilige Geist.
1: Amen.
0: Gelobt sei Jesus Christus.
1: In Ewigkeit. Amen. Die Komplett, das Nachtgebet der Kirche, haben wir heute gemeinsam gebetet mit Pfarrer Ebbo Ebbing aus Rheine bei Münster. Vergelt's Gott Ihnen vielen Dank für das gemeinsame Gebet hier heute am Abend der Jugend hier bei Radio Horeb. Jetzt folgt hier unser Nachtprogramm gleich mit der Sendung Treffpunkt mit Diakon Michael Wielert, einer Wiederholung vom Sonntag. Morgen früh geht's dann wieder live weiter mit dem Angelusgebet, dem Rosenkranz am Morgen. Dann ist für euch Renate Mewes im Studio in München. 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Ich bin David, ich wünsche euch nun eine gesegnete Nacht hier bei Radio Horeb. Schlaft gut, Gottes Segen. Es ist jetzt 21.57 Uhr, gleich folgt dann hier das Nachprogramm mit dem Treffpunkt.

0: humility. Es ist 22 Uhr. Willkommen zum Nachtprogramm von Radio Horeb. Wir wiederholen nun für Sie die Sendung Treffpunkt, das Magazin für junge Erwachsene. Live ausgestrahlt wurde die Sendung am Sonntagabend.
1: Herzlich willkommen bei Treffpunkt. Mein Name ist Michael Wielert und ich freue mich auf meinen Gast, heute zugestellt per Telefon, Naomi van Doren. Ein herzliches Grüß Gott, Naomi.
2: Hallo ihr Lieben, freue mich dabei zu sein.
1: Naomi, ich freue mich zum einen von dir zu hören, dass es neue Musik gibt und zum anderen, dass wir dich hier bei Radio Horeb vorstellen können. Denn du bist schon lange in der Musik unterwegs und nur ab und zu gibt es von dir was zu hören. Ich habe nachgeschaut, wir haben einige Lieder von dir hier schon im Programm. Aber es gibt eben was ganz Neues. Zuflucht heißt die neue Produktion.
2: Yay.
1: 10 Lieder sind es geworden. Da hören wir heute rein, da sprechen wir drüber. Aber zunächst mal, Naomi, du lebst mittlerweile im Siegener Land, sagt man dazu, glaube ich.
2: Also Hessen, Entschuldigung.
1: Hessen, okay, Hessen.
2: Aber es ist schon der Norden und ich glaube, es dauert noch eine Dreiviertelstunde, dann wäre ich da im Siegerland, glaube ich, ja.
1: Siegerland, okay. Also ich war knapp dran. So. Naomi, aber du bist eigentlich in München aufgewachsen, oder?
2: Ja.
1: Das hört man gar nicht.
2: Ja, also ich weiß nicht, ob man das je richtig gehört hat, bis auf, dass ich mein R immer früher gerollt habe.
1: Ja.
2: Aber ich bin ja, mein Vater war aus West-Berlin und meine Mama Amerikanerin. Und bis zu meinem ersten Schultag haben wir auch in der WG gewohnt mit ganz vielen Musikern und vielen Amerikanern und kaum Deutsch. Ja, also ich weiß noch, wie wir in unsere erste Wohnung gezogen sind in München an meinem ersten Schultag. Und da war ein Bayer. Das war in so einem Hochhaus und der hat im Aufzug so auf mich und meine Schwestern eingeredet. Ich habe kein Wort verstanden.
1: Du bist in einer musikalischen Familie groß geworden.
2: Ja.
1: Wir können Jahrzehnte zurückblicken. Ich habe vorher mal rekonstruiert. 1991 muss die erste Begegnung gewesen sein bei der Summer Art Session in Ravensburg.
2: Ja.
1: Ich kann mich noch an deine Eltern erinnern, an deine Geschwister, wie ihr da aufgeschlagen seid. Jim und Ann Mills haben das mit initiiert. Und das war so ein kreatives Treffen, nicht nur Musiker, sondern auch Ballett, Theater. Da haben sich viele Kreative getroffen. Es war eine spannende Zeit.
2: Ja, und ich bin auch immer noch in Kontakt mit den beiden. Und ich weiß, ich habe damals eine Predigt von Albert Frey übersetzt, als der da auch war.
1: Genau, das war mit einer der Initiatoren.
2: Sehr viele, die wir uns da kennengelernt haben, ja.
1: Aber bevor wir jetzt in den 90ern schwelgen, bei dir zu Hause, ich habe das ganz salopp gesagt, du bist mit der Musik groß geworden. War das für dich immer vertraut? Ich kann singen, ich wachs auf, wir singen zu Hause. Wie hast du das wahrgenommen als kleines Kind oder als Jugendliche?
2: Ja. Also ich habe große Erinnerungen in meiner Wahrnehmung, vom Gefühl her haben wir jeden Abend gesungen in der WG, in der ich groß geworden bin, weil da waren viele Musiker. Papa hat immer Musik gemacht, ich auch später die Jahre, ich bin es gewöhnt, aufzuwachen und irgendwo eine Gitarre spielen zu hören oder Klavier. Das vermisse ich manchmal jetzt, wo der Elijah auch ausgezogen ist, mein jüngster Sohn, der dann auch immer Musik gemacht hat. Und mein Vater hat mich oft aufgefordert und ermutigt zu singen und mit mir meinen ersten Song geschrieben und hat mich oft eingeladen, vor oder nach seiner Predigt zu singen und dann später auch als ganze Familie haben wir ganz oft zusammen Konzerte gegeben und Worship, also Lobpreis, kreative Lobpreisseminare für Familien geleitet und so. Und bis ich 13 war, würde ich behaupten, habe ich gedacht, alle singen. Ich wollte Sängerin werden, wusste aber nicht, dass das ein Beruf ist und dass ich quasi mich irgendwann mir überlegen kann, was ich werden will, sondern das war einfach irgendwie selbstverständlich. Und ich weiß noch, wie ich mit 13 angefangen habe zu merken, ach so, es singen gar nicht alle so gerne und das,
1: ich manche kann haben auch schlichtweg kein Talent, so wie ich. Sehr gut. Und wann ist das bei dir bewusster geworden, dass du gesagt hast, das ist für mich mehr,
2: Also wie gesagt,
1: bestimmt als Kind mein Leben auch.
2: Ja, genau, als Kind war das selbstverständlich. Ich glaube, ich war 11 oder 9, als ich meinen ersten Song mit Papa geschrieben habe. Und das war selbstverständlich und hat mir also mega Spaß gemacht. Ich habe stundenlang in meinem Zimmer gesungen und habe mich immer gefreut, wenn wir als Familie geprobt haben und wenn ich auftreten durfte, weil das für mich eine absolut starke Möglichkeit war, mich auszudrücken, auch mich zu flüchten vor Stress oder vor, also ich habe in der Schule mir nicht immer so leicht getan. Und als ich dann so 13 wurde, fing ich an, da fängt man ja an, selbstreflektierend zu werden und sich so Gedanken zu machen über die Zukunft. Und da fing ich an zu merken, ach so, das ist eine Gabe, das macht nicht jeder, das will auch nicht jeder und ich bekomme großes Feedback und ich kann mir überlegen, das zu machen. Und da habe ich angefangen, dann bewusst darauf hinzuarbeiten. Mit 16 habe ich meine erste Band gegründet oder mit 15, genau. Und da hat sich das dann angefangen, Forms anzunehmen. Whitney Houston war im Radio, lief rauf und runter. Ich bin ja ohne Radio aufgewachsen und ohne Fernseher. Das heißt, wir haben immer zu Hause Musik gemacht und meine Eltern kamen aus der Hippie-Szene. Das heißt, es war viel natürliche Musik, Bongos und Schlagzeug und Tambourin und Gitarre und Flöte und all so ein Zeugs. Mein Papa hat ganz toll Querflöte gespielt. Und ich weiß noch, wie ich in der Grundschule einmal im Musikunterricht zum ersten Mal 99 Luftballons gehört habe. Das war meine erste Begegnung mit säkularer Popmusik. Da habe ich riesen Ohren bekommen und fand das ganz toll. Und ich habe aber halt nur christliche Sachen gehört. Und als ich Teenager war, da war diese Zeit, da konnte man mittlerweile Karaoke-Kassetten kaufen. Und als wir in den USA waren, haben wir dann ganz viele Kassetten, Playbacks gekauft von christlichen Songs von Sheila Walsh, Amy Grant, Bibi und Cissy Winans. Und die habe ich dann stundenlang rauf und runter gesungen in meinem Zimmer.
1: Das sind gute Vorbilder.
2: Ja, oh ja.
1: Jetzt gibt's aktuell die neue Produktion von dir, Zuflucht heißt die. 10 ja. Songs sind's geworden. Und bevor wir da mehr über Musik reden, werden wir reinhören und dann klären wir, was du mit Ariel, der Meerjungfrau, zu tun hast. Ah. Und was du heute mit der, du hast eben gesagt, so säkulare Popmusik, das prägst du relativ heute. In welchem Bereich du da tätig bist, da reden wir gleich noch drüber. Aber jetzt hören wir erstmal rein in Zuflucht, weil das ist ein spannendes Album, eine spannende Produktion, die du da vorlegst, mit tollen Texten, toll instrumentiert. Da hören wir rein und dann klären wir das mit Ariel der Meerjungfrau.
2: Okay.

0: Heute in der Sendung Treffpunkt. Naomi van Doren ist mein Gast. Wir haben eben Zuflucht gehört, dein Titelsong. Ja. Naomi, wie kam es dazu, dass dieses Lied, das sozusagen der Namensgeber für die ganze Produktion wurde, Zuflucht?
1: Ja, also ich nehme mir ja regelmäßig Zeiten zu beten. Ich stehe meistens etwas früher auf. Das fing schon an, als die Kinder klein waren. Ich glaube, früher als junge Frau vor den Kindern habe ich nicht unbedingt extra früh, obwohl doch, ja, wie auch immer. Ich habe da oft meine Zeit gehabt, wo ich dann alleine für mich war und alle noch schlafen, wo ich beten kann und Zeit mit Gott verbringen und einfach Dinge, die mir bevorstehen oder die mich besorgen oder so, Gott so hinzugeben. Aber auch fühlt man sich ja als Mensch sowieso, aber in meinem Fall dann als junge Mutter und dann als Sängerin und als Ehefrau und im Berufsleben und so weiter und so fort, an allen möglichen Lebenslagen super herausgefordert und manchmal überlastet und oder bedrängt oder gezogen an allen Seiten irgendwie, je nachdem, wie das Leben so spielt. Und das war für mich dann immer eine Zeit, wo ich Zuflucht gefunden habe. Ich alleine, ich kann einfach zu Gott reden, kann ihm alles sagen, lese in der Bibel, höre seine Stimme, wie er zu mir spricht oder spüre seine Gegenwart. Und das ist für mich eine absolute Zuflucht, die mir durch das Leben hilft. Aber dann auch, wenn ich singe, ist das für mich eine Zuflucht. Und im Grunde genommen singe ich sowieso immer gefühlt für Gott oder zu Gott. Also er ist, würde ich mal sagen, mein erster und letzter Zuhörer. Und das gibt mir auch Zuflucht. Mein Mann ist mein bester Freund, den ich dann heiraten durfte. Und wir haben schon so viel zusammen durchgemacht, beide unsere Väter schon begraben und die Kinder großgezogen und die Herausforderung, die das Leben bringt, zusammen ertragen. Und er ist auch für mich eine Zuflucht. Und manchmal sind die Kinder auch für mich eine Zuflucht. Ja, Freunde, alles Mögliche. Und ich wollte dann quasi das Album drum, habe ich das so genannt.
0: Ja, und wenn wir gleich die anderen Lieder noch hören, dann wird bewusst, dass dieses Thema Zuflucht eben auch über den anderen Liedern steht, dass das so ein bisschen mitschwingt. Jetzt haben wir vorher vielen nicht den Mund wässrig gemacht, sondern die Ohren wässrig gemacht. Was hat Ariel, die Meerjungfrau, mit Naomi van Doren zu tun? Naomi, klär uns auf. Was hast du mit der Ariel zu tun?
1: Ja, als ich glaube, ich war 25, wurde Ariel, die Meerjungfrau, weltweit neu vertont. Und ich wurde zur Audition eingeladen und habe das Casting quasi bestanden, wenn man so will, und die Rolle der Ariel bekommen zum Singen. Also nicht die Schauspielrolle, sondern nur den Gesang. Eine andere Schauspielerin hat das gesprochen. Und später kam dann der zweite Film mit Melody, ihrer Tochter, dazu. Und dann auch noch der dritte Film, der nur noch auf DVD und bei Amazon ist. Und da durfte ich halt immer die Stimme singen. Und das steht mir sehr nahe, die Rolle, weil Ariel liebte es zu singen. Und bei dem ersten Film war ich frisch verliebt. Ich glaube, ich war verlobt. Ich glaube, ich habe sogar von der Gage auch mit mein Hochzeitskleid bezahlt.
0: Sehr gut.
1: Und da singt sie ja, du bist mein Glück, und ist ganz verliebt. Und bei dem zweiten Film hatte ich entweder schon meine Tochter bekommen oder war noch schwanger. Ich weiß es gerade nicht auswendig. Und da singe ich zu Melody. Ne? Ich finde dich, mein Liebling, denn für dich bin ich immer hier. Und so. Und im dritten Film erinnert sich Ariel an ihre Mutter, die sie zur Musik geführt hat. In meinem Fall habe ich dann an meinen Dad gedacht, der schon sehr früh von uns gegangen ist und konnte da dieses Lied so ein bisschen für ihn singen. Und deswegen hat mir die Rolle einfach immer sehr viel bedeutet. Und immer noch bis zum heutigen Tage begegne ich Leuten, die sagen, die mochten den Film oder das hat sie sogar zum Singen animiert. Also eine große Ehre.
0: Wie oft haben deine Kinder Ariel die Meerjungfrau gesehen und du hast den Ton abgedreht und live dazu gesungen?
1: Weißt du, meine Kinder haben, glaube ich, schon von der Generation her neue Filme dann gesehen. Aber sie haben den auch mal gesehen.
0: Sehr gut. Lass uns über das nächste Lied sprechen.
1: Ja.
0: Du hast im Vorgespräch hast du gesagt, da bekomme ich ganz viel Rückmeldung. Da sagen Leute, dass sie das berührt. Nah bei dir heißt dieses Lied. Erzähl uns so ein bisschen, wie das entstanden ist.
1: Ja, nah bei mir habe ich geschrieben, du kennst ja diese Bibelstelle, ich glaube, die meisten von uns kennen sie aus dem Psalmen, wo es heißt, nah ist der Herr denen, die einen zerschlagenen Geist haben und die ein zerbrochenes Herz haben, die rettet er. Vielleicht habe ich es jetzt auch gerade verwechselt, die zwei Zeilen, aber als ich meinen Burnout hatte, nach dem zweiten Kind, sind so viele Sachen in meinem Leben einfach auf mich eingebrochen, die Abwesenheit meines Vaters, und als Älteste von 5 Schwestern habe ich fast täglich versucht, meiner Mom da unter die Arme zu greifen, plus meine eigenen 2 kleinen Kinder, und einfach, da kann man ein Buch drüber schreiben, aber es war einfach alles zu viel, es wurde alles zu viel, und ich war, ohne es zu wissen, das habe ich dann mit der Zeit herausgefunden und dann auch mit

0: meinen Nerven. Und genau da, rückblickend will ich sagen, als ich von meinem hohen Ross gefallen bin, auf dem ich saß, ohne es gewusst zu haben, weil ich immer ein Vorbild sein wollte und das wurde ja auch von mir erwartet. Aber ja, also als ich da komplett zerbrochen bin und irgendwie gefühlt vor nur Scherben stand und irgendwie das Gefühl hatte, ich kriege gar nichts mehr auf die Reihe, genau da habe ich natürlich, oh Wunder, Gottes Nähe und seine Annahme und seine Liebe und seinen Frieden stärker erlebt und geschmeckt als je zuvor, obwohl ich ihn immer bei mir hatte und an ihn geglaubt hatte. Aber da habe ich erst angefangen zu schmecken und zu verstehen, was es heißt, wenn er in unserer Schwäche stark ist, wenn er uns nahe ist, wenn wir am Boden liegen, dass er uns annimmt, wie wir sind, auch wenn wir gar nichts leisten, dass er der Erstgeborene ist, er ist mein großer Bruder und er will die Last von mir abnehmen, statt dass es bei mir landet, dass er für mich all meine Schuld nehmen will und bezahlen will. Vorher hatte ich quasi, weil ich oft das irgendwie so gefühlt, natürlich überhaupt nicht in Wirklichkeit, aber gefühlt so auf die Reihe gekriegt habe, ein guter Mensch zu sein, wenn man so will, und das mir dann immer weniger gelang, durch den Stress zu sehen, ich bin nichts, ich kann nichts ohne ihn und ich bin genauso lost wie alle anderen, genauso lost wie meine jüngeren Schwestern oder die Menschen, denen ich als Vocal Coach oder als Sängerin scheinbar helfe. Genauso lost bin ich und genauso liebt er mich, wie ich es allen anderen immer erzähle. Und das war einfach eine große, unfassbare Erfahrung in meinem Leben, die ich nicht missen will und rückblickend, für die ich sehr dankbar bin. Aber damals dachte ich, mein Leben ist am Ende. Ja, und da singe ich in diesem Lied. Nicht nur war er da näher als je zuvor, sondern die wunderschöne Wahrheit ist, er bleibt nah bei mir durch alles. Er ist mein Fundament. Und das ist für dich als Zuhörer genauso. Er sieht dich und er bleibt nah bei dir und lässt dich nicht los.
1: Wenn du das so beschreibst, wie das bei dir im Leben war und der eine oder andere jetzt hier zuhört und sagt, eigentlich geht es mir genau gleich. Eigentlich bin ich auch in der Spule des Perfektionismus oder der Überforderung oder so. Ja. Jetzt, man kann dieses Lied hören und sagen, ich nehme das als Ausstieg, aber gibt's für dich noch etwas, wo du sagst, das war für mich so der letzte Zentimeter, dass ich wirklich ihn schmecken und verstehen, hast du vorher gesagt, das fand ich großartig, weil das so mit allen Sinnen ist eben.
0: Ja.
1: Gab's da einen Wendepunkt, wo du jemand jetzt heute, wenn der sagt, ich bin in genau der Situation, was kann ich jetzt tun? Was wäre so der erste Schritt?
0: Ja, also dankbar zu sein, weil die Bibel sagt, ein Same muss in die Erde fallen und sterben, um Frucht zu bringen. Ich habe jetzt gerade hier meine Pflanzen alle beschnitten und dann sehen die völlig nackt aus und irgendwie bedeutungslos. Aber dann kommt viel mehr Frucht. Und wenn du in einer Krise bist, ist das die Chance für einen Neuanfang. Und das ist Gottes Spezialität. Und wenn du ans Ende deiner Kraft kommst, dann kann er anfangen, wirklich dir nahe zu kommen und in dir und dich glänzen zu lassen und dich aufzurichten. Und dann, als ich wieder aufgestanden bin und angefangen habe, wieder nach einer Pause ins Leben zurückzufinden und nicht wieder die gleichen Fehler machen wollte, habe ich gelernt, eben nicht perfektionistisch zu sein. Weißt du, du hast nur so viel Kapazität und es ist da ist Weisheit darin, im Alltag Prioritäten zu setzen, anstatt zu denken, du musst allem gerecht werden, vor allem deiner eigenen inneren Stimme. Ich habe dann entschieden, okay, ich werde es gut finden, früher schlafen zu gehen und das Haus ist noch nicht aufgeräumt, weil ich habe mit den Kindern dafür mehr gespielt oder wir haben einen Besuch gehabt und ich brauche meinen Schlaf, damit ich morgen fit bin, also lasse ich es liegen. Oder ich weiß noch, wie ich bei einer Kindergeburtstagsparty von meinem Sohn innerlich dachte, oh Mann, ich habe die ganze Woche nicht geübt, weil ich als Sängerin gewöhnt war, immer zu üben und immer besser zu werden. Und dann hatte ich einfach diesen Gedanken, dass Gott zu mir sprach, ja, aber du kannst auch eine Zeit lang einfach auf dem Level, auf dem du jetzt bist, bleiben. Sing einfach, wie du jetzt singst und lass das genauso stehen und genieße es einfach und sei nicht so ehrgeizig und gib das mal auf. Und ich kam auch an einen Punkt, wo Gott zu mir gesagt hat, hör auf mit der eigenen Musikkarriere. Das ist noch eine Geschichte für sich. Aber Jesus hatte zum Ziel, als er hier extra zu uns gekommen ist, den ganzen weiten Weg auf die Erde, war sein großes Ziel, seine Mission,

0: die ganze Welt zu retten. Aber er hat nur 3 Jahre dafür quasi genommen. Ist regelmäßig hat er sich zurückgezogen. Er ist in dem einen Dorf, ihm wird gesagt, Lazarus liegt im Sterben. Er lässt sich nicht hetzen, er geht erst 4 Tage später hin. Gott tut dann ein Wunder, obwohl Lazarus schon gestorben ist, und er weckt ihn auf. Er war nie gestresst, er hatte keinen Burnout. Er hat nicht versucht, den Menschen zu gefallen. Er hat nicht jeden Morgen gedacht, oh, ich muss alles machen, um die Welt heute zu retten. Sondern er hat gesagt, ich tue, was der Vater mir sagt. Und das war und ist mein Rettungsanker. Wenn ich morgens aufstehe, bete ich fast immer noch, Herr, also seit diesem Burnout, hilf mir heute, die richtigen Prioritäten zu setzen. Weil du weißt selber, wie es ist. Das Leben kommt anders und man schafft gar nicht alles, was man sich vornimmt. Und das ist in Ordnung, anstatt zu denken, oh nein, schon wieder versagt, ja, und so weiter und so fort. Und auch einfach zu erkennen und zu lernen, das möchte ich dir auch nach Hause mitgeben. Weißt du, was uns am meisten verbindet, auch gerade jetzt während diesem Interview, sind ja meine Schwächen. Das heißt, wenn du Schwächen erlebst in deinem Leben, musst du nicht denken, das ist nicht erlaubt, das gehört sich nicht, du hast versagt, du bist ein Verlierer. Nein, im Gegenteil, die Schwächen verbinden uns und führen uns zueinander und führen uns zu Gott. Und das ganze Konzept von unserem Leben ist, dass wir ihn brauchen. Und wenn wir jemanden brauchen, dann fängt die Liebe an, wirklich spürbar zu werden. Und dafür lohnt es sich zu leben. Nicht, es lohnt sich, finde ich, nicht dafür zu leben, was ich früher dachte, einen perfekten Tag hinzulegen. Ja.
1: Dem gehen wir jetzt auf die Spur, indem wir dein Lied hören. Nah bei mir von deiner neuen Produktion Zuflucht. Das hören wir jetzt. Ja.

0: Heute in der Sendung Treffpunkt Naomi van Doren. Mhm. Wir sprechen über deine neue Produktion Zuflucht. Und
1: ja.
0: Naomi, jetzt dieses Nah bei mir. Als ich die Lieder so gehört habe, habe ich gedacht, so eine große Stimme und so nahbar. Die Produktion ist dir echt gelungen.
1: Danke dir.
0: Einfach mal, ich denke, das hört jeder, wenn er heute zuhört, deinen Liedern. Und da gibt's 10. Wir können nicht in alle heute reinhören. So schade. Wir würden das Programm sprengen. Aber es, also da gibt's noch viel zu entdecken.
1: Ja.
0: Wie man das machen kann, das klären wir gleich noch.
1: Ja, unbedingt.
0: Vielen Dank auch soweit für den persönlichen Einblick in dein Leben. Es gibt, du hast vorher gesagt, Sängerin und dann gehe ich zur Arbeit. Es gibt eine Arbeit, die du hast,
1: ja.
0: Die in Anführungszeichen hinter den Kulissen stattfindet. Du bist Vocal Coach bei The Voice of Germany. Mhm. Ich gehe mal davon aus, das kennen alle. Das läuft im Fernsehen. Das ist Castingshow möchte ich eigentlich gar nicht sagen, weil ich glaube, da steckt mehr dahinter. Da werden Leute nicht wegen ihrer Geschichte ins Fernsehen und vor die Kamera geholt, sondern eher wegen der Stimme.
1: Ja.
0: Und da bist du Vocal Coach. Was heißt das, Vocal Coach?
1: Ja, genau. Es ist keine Castingshow. Das Casting findet hinter den Kulissen statt, davor. Und die Sendung selber ist quasi eine Talentsendung, ne? Und ich begleite mit 3 Kolleginnen, die ich leite, die 4 Vocal Coaches begleite, begleiten wir die Sänger von ihrer ersten Audition bis zu den Live-Shows und helfen ihnen quasi aus dem Song so viel rauszuholen wie möglich, so gelassen zu werden wie möglich, so individuell wie möglich, so nah an ihrem eigenen Style und Herzen wie möglich. Und dann ab den Battles, wenn der Coach ins Spiel kommt und sie in einem Coach-Team sind, helfen wir ihnen auch so ein bisschen die Hausaufgaben zu machen, weil sie bekommen ja dann manchmal Lieder, die sie vorher nicht kannten, oder der Coach hat eine bestimmte Vision für sie und dann helfen wir ihnen, das umzusetzen. Ja, komm, du schaffst noch diesen höheren Ton, ich zeig dir das mal, oder ich helfe dir mal ein paar Variationen einzubauen oder ein bisschen ruhiger zu werden oder die Intonation besser hinzukriegen oder noch mehr deine eigenen Stilistik rauszulassen und so weiter.
0: Jetzt finde ich, eigentlich egal, ob man ein Instrument spielt oder ob man singt, es geht auch immer um die Persönlichkeit. Also es geht immer darum, bin ich aufgeräumt in mir drin? Und ich gehe jetzt mal davon aus, dass du mit ganz, ganz vielen durch die Jahre hindurch, The Voice of Germany läuft ja jetzt schon einige Jahre, da hast du ja so viel Menschen dir gegenüber gehabt, so viel Geschichten auch oder Geschichte, die mitbringen.
1: Ja.
0: Wie ist das für dich, dass du da sein darfst in diesem Moment, der ja für viele ganz wichtig ist, weil sie davon träumen, eine Musikkarriere zu machen. Und für viele gelingt das ja, für manche ist das dann auch, dass sie hinterher feststellen, okay, das wird nicht mein Beruf, aber ich habe eine gute Stimme, ich kann damit auch was anderes noch anfangen.
1: Ja.
0: Es muss nicht jeder in die erste Reihe. Es gibt da auch hervorragende zweite, dritte, vierte, fünfte Reihen.
1: Ja.
0: Wie ist das für dich so? Also man arbeitet ja da immer auch an der Persönlichkeit der Menschen.
1: Also, ich finde, Singen ist eigentlich Medizin und Therapie und Trost und Ventil und alles zusammen. Und genau so ist es. Es ist super persönlich. Und ehrlich gesagt, je mehr man zulässt, dass es persönlich wird, desto gewaltiger ist der Output und desto mehr bewegt es uns als Zuschauer. Und desto stärker kann es auch Impact in unserem eigenen Leben haben und uns weiterhelfen, weil wenn es tröstet oder aufhängt oder Mut macht, betrifft es ja auch die Person, die singt. Und ja, also es ist tatsächlich jeder Sänger anders. Ich habe auch manche Lieder über 16 Jahre, habe ich viele Songs jetzt schon mehrmals mit verschiedenen Sängern gecoacht und jedes Mal ist es ganz anders, was sie zu sagen haben und natürlich fließen oft mal die Tränen. Wir sind als Vocal Coaches schon die Vertrauensperson vor Ort, würde ich mal sagen, weil die unter immensem Druck stehen und natürlich alle sehr ehrgeizige Menschen sind, wenn man schon zu so einer Sendung kommt und natürlich weiterkommen wollen. Aber sogar der Gewinner, also egal wann man ausscheidet aus dieser Sendung, das Leben kommt eigentlich immer ganz anders, als man denkt. Und man muss so oder so unfassbar viele Opfer bringen und hat keinen leichten Weg. Und ich will nicht sagen, dass das nicht anderen Menschen, die nicht singen, nicht auch so geht. So ist das Leben einfach. Das bleibt herausfordernd. Und ich hoffe, dass wenn die Leute bei uns sind, dass das für sie eine Zeit ist, die ihnen persönlich gut tut und wo sie mal einfach auch ein bisschen betüttelt werden. Und wir versuchen uns gut, um sie zu kümmern. Und ja.
0: Naomi, dann schauen wir jetzt mal auf dich, auf die Produktion, die du da hingelegt hast mit ja. 10 Liedern. Wer ja. hat dich betüttelt? Wer war dein Vocal Coach in dieser Zeit? Oh, wer durfte die Lieder als erstes hören?
1: Mein Mann. Mein Mann und meine Kinder. Ich muss sagen, ich glaube, ich überlege gerade, jeder einzelne Song, jeden einzelnen Song habe ich unter Tränen geschrieben. Definitiv. Ja. Also auch die fröhlichsten Lieder. Keiner kann's mir nehmen, zum Beispiel, da habe ich extra diesen Song geschrieben, der eigentlich total auferbauend und gut gelaunt ist, weil ich mich daran erinnern wollte, in einer Zeit, wo mir gefühlt alles durch die Finger rinnte, dass ich das so schön finde, dass der Glaube unsichtbar ist. Das bedeutet, keiner kann es wegnehmen. Es bleibt einfach ewig. Und oder als ich Quelle geschrieben habe, das habe ich mitten in der Nacht geschrieben, das ist auch eins der fröhlichsten Lieder, die ich je geschrieben habe. Aber ich hatte mehrere Wochen mit vielen Tränen hinter mich gebracht, wo ich so richtig Bedrängnis erlebt habe von ein paar Menschen und richtig unfassbar viel Druck und Unsicherheit aushalten musste und nachts nicht schlafen konnte. Und dann bin ich irgendwann aufgestanden und dachte, ach, weißt du was, eigentlich habe ich so viel Grund zur Freude, weil ich habe für immer eine Quelle. Und ja, also die habe ich alle unter Tränen geschrieben und natürlich dann immer meinem Mann vorgesungen oder meinen Kindern und dann natürlich meinen Produzenten, also vor allem Patrick Jakutsch, mit dem habe ich die meisten Songs, der übrigens selber bei The Voice auch mal mitgemacht hat und seine Ehefrau auch, die haben sich danach kennengelernt und sind mittlerweile verheiratet und haben ein kleines Label und er hat meine Songs herausgebracht, Heart in Gold und ja, also ja, und als allererster hat sie natürlich Gott gehört, wenn sehr ich in gut. meinem stillen Kämmerlein da am Schreiben war.
0: Und jetzt dürfen wir sie hören. Und nachdem du so viel über Quelle gesprochen hast, schmeißen wir jetzt um. Okay. Jetzt hören wir Quelle. Ja. Weil ich fand auch, wo ich den gehört habe, habe gedacht, boah, der sprüht, der sprudelt. Ja. Und da hören wir jetzt rein.
1: Viel Spaß.

0: Treffpunkt heute mit Naomi van Doren. Wir sprechen über die neue Produktion Zuflucht. 10 Lieder sind es geworden. In 4 hören wir heute rein. Das heißt, eines ist noch offen. Das hören wir jetzt gleich zum Abschluss. Naomi, wir müssen jetzt noch aufklären.
1: Okay.
0: Wie kommt man an die Lieder ran? Wie kann man die hören? Du hast eine Internetseite, glaube ich.
1: Ja,
0: die werden
1: danke,
0: wir verlinken.
1: Dass du fragst.
0: Ja, natürlich.
1: Also, ihr könnt sie auf allen üblichen Plattformen von iTunes und Amazon Music und Google Music und Spotify. Auch auf YouTube kann man meine Songs finden. Ich habe einen YouTube-Channel, ich habe meine Instagram-Seite, Naomi van Doren, überall einfach meinen Namen eingeben. Und auf meiner Homepage sind auch alle Links zu den Songs zu finden. Und auf der Homepage lohnt es sich auch, das ist zwar noch ein bisschen altmodisch, aber auf der Homepage kannst du unter der Musikseite die Texte finden, die Geschichten zu den Texten, meine Lieblingsbibelstellen zu den Songs und ja.
0: Ja, hört einfach
1: meine Songs.
0: Alles.
1: Ich habe genau. Sie für euch extra veröffentlicht.
0: Und auf horeb.org, dort werden wir Bild von dir platzieren auf der Frontseite. Und
1: ja,
0: da findet man dann alle Links und kann reinhören. Und die Songs kann man natürlich hier bei Radio Horeb auch hören. Naomi, wenn so eine Produktion fertig ist und wir haben dir jetzt zugehört heute und haben festgestellt, wow, die legt Blut, Schweiß und Tränen in ihre Lieder hinein.
1: Ja.
0: So viel. Was gibst du deinen Liedern mit auf den Weg, wenn sie jetzt unterwegs sind zu unseren Ohren? Was wünschst du deinen Liedern?
1: Ja, also ich habe dieses Album ja vor einem Jahr angefangen, jeden Monat einen Song rauszubringen. Im Dezember ist dann das letzte Lied rausgekommen und jetzt kann ich quasi das gesamte Album die ganze Zeit bewerben. Danke nochmal für die Einladung auch. Und seit ich diese Lieder angefangen habe zu veröffentlichen, letztes Jahr, bete ich jede Woche mindestens einmal über längere Zeit für die ganzen Hörer. Weil das hat mich natürlich viel Schweiß gekostet und viel Geld gekostet und viel Mühe und viel Zeit und meinen Mann abwesende Stunden, wo ich da am Arbeiten bin. Aber das habe ich wirklich bewusst für dich als Hörer mir diese Arbeit gemacht, weil ich erhoffe mir, dass du diese Lieder mit dir zu Hause anhören kannst und sie dich fangen und tragen und trösten und aufrichten, so wie mich, und dir auch Hoffnung geben. Und wisse, während du sie hörst, I'm praying for you.
0: Sehr gut. Das ist mein Versprechen.
1: Ja.
0: Naomi, vielen, vielen Dank für deine Zeit, für die Offenheit, für das Persönliche, was wir an deinem Leben teilhaben durften. Ich glaube, du hast viele angesprochen und wirst viele ansprechen. Das Beten für deine Lieder lohnt sich.
1: Ja, danke.
0: Ich freue mich, wenn es auch Rückmeldung gibt. Man kann dir über die Internetseite natürlich auch Rückmeldung geben.
1: Ja, gerne. Schreib mir.
0: Und es gibt noch viel zu erzählen, zu berichten. Vielleicht machen wir einfach noch mal Richtung Herbst ein weiteres Interview und stellen die anderen Lieder vor, weil die haben es auch
1: sehr
0: verdient.
1: Gerne.
0: Naomi, ich wünsche dir, deiner Familie, Gottes Segen.
1: Danke dir.
0: Vielen, vielen Dank nochmals. Alles
1: Danke
0: Gute.
1: Danke für die Einladung. Viel Spaß beim Musik hören und euch auch Radio Horeb. Alles, alles Gute. Und dir persönlich auch. Und vor allem meinen Zuhörern, alles Gute für dich. Jesus sei deinem Herzen nahe.
0: Und wir hören jetzt zum Abschluss das Lied ganz anders von der Produktion Zuflucht von Naomi van Doren. Mein Name ist Michael Wielert.

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1: Liebe Brüder und Schwestern, guten Tag. Heute feiern wir das Hochfest der heiligen Petrus und Paulus, der Schutzpatrone Roms. Dieses Fest erinnert an die ursprüngliche Verbindung, die die Kirche in Rom in einer Gemeinschaft des Glaubens und der Liebe mit allen anderen Kirchen der Welt vereint. Das Zeugnis dieser beiden Apostel ist sozusagen das Siegel des Neuen Testaments. Das Blut, das sie in dieser Stadt vergossen haben, zeigt, wie weit die Liebe Gottes reicht, die uns Jesus, der Herr, geschenkt hat. Ja, durch ihr Wort und ihr Martyrium hat das Evangelium Christi in Rom sozusagen Wurzeln geschlagen und gerade hier in der Hauptstadt des Reiches seine Kraft zur Erneuerung offenbart. Eine neue Erkenntnis Gottes und der unendlichen Würde jedes Menschen. Eine neue Erfahrung der Kraft, nicht als Herrschaft, sondern als Dienst am Leben. Auch heute noch ist der Herr, der aus Liebe gestorben und auferstanden ist, in seinen Zeugen gegenwärtig. Er erreicht die Zentren und die Peripherien, die Hauptstädte und die entlegensten Regionen durch die Stimmen, die Gesichter und die mutigen Entscheidungen derer, die auf seinen Ruf geantwortet haben: Folge mir nach. So bezieht uns dieser Festtag in die Sendung von Petrus und Paulus ein. Das heißt, in die Sendung Jesu selbst. Gott vertraut auf uns, die wir Sünder sind, denen er vergeben hat. Auf uns, die wir nicht vollkommen sind, damit seine Gnade in unseren Lebensgeschichten erstrahlt und sich seine Kraft offenbart, die das Böse ins Gute verwandelt. Meine Lieben, vielleicht hätten Petrus und Paulus unterschiedlicher nicht sein können. Unterschiedlich in ihrer Herkunft, ihrer Ausbildung, ihrem Charakter. Nicht nur vorher, sondern auch nachdem sie berufen worden waren. Und ihr einziger Herr hat sie nicht alle gleich gemacht. Das Evangelium wird von jedem von ihnen mit einer ganz eigenen Note verstanden und verkündet. Und der Heilige Geist, der die biblischen Autoren inspirierte, wollte, dass ihre Unterschiede nicht verborgen blieben, sondern uns tatsächlich als eine frohe Botschaft berichtet werden. Im Kreis der Apostel waren Petrus und Paulus jedoch keine Gegner. Im Gegenteil, sie wurden fast zum Symbol für viele andere Unterschiede, die der eine Geist zur Einheit zusammenfügt. So haben die Schutzpatrone der Kirche von Rom die Mühen der Gemeinschaft erlebt, sie erkannt, ihr gedient und sie als Sakrament des göttlichen Lebens verkündet. Ihr Zeugnis hat entscheidend dazu beigetragen, dass die christliche Präsenz in der Geschichte nicht auf Herrschaft, sondern auf Dienst, Einheit und Versöhnung ausgerichtet ist. Möge der Herr uns durch die Fürsprache der heiligen Petrus und Paulus gewähren, dass wir die Katholizität der Kirche immer mehr hochachten, ihren Stellenwert im Dienst der brüderlichen Begegnung zwischen Menschen und Völkern erkennen, alles vermeiden, was die Gemeinschaft zermürbt oder verletzt, und auf dem ökumenischen Weg sowie im aufmerksamen und offenen Dialog mit allen beharrlich weitergehen. Maria, Königin der Apostel, möge das Volk Gottes in Rom und auf der ganzen Welt stets beschützen.
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1: Willkommen zur Lebenshilfe bei Radio Horeb, sagt Ihnen Gabi Fröhlich. Heute zu ungewohnt früher Stunde am Morgen. Grund ist das Hochfest Peter und Paul. Wir sind nachher natürlich live mit dabei, wenn Papst Leo XIV. Gemeinsam mit den zum Konsistorium in Rom versammelten Bischöfen die Heilige Messe zum Fest feiert. Passend auch zum Völkerapostel Paulus sprechen wir heute hier in der Lebenshilfe über das spannende Thema zwischen Kanzel und Klick. Wie kommuniziert Kirche heute glaubwürdig? Unser Gast ist jemand, der sich auf das Thema Kommunikation spezialisiert hat und dem die Kirche ein echtes Herzensanliegen geworden ist, seit er vor 2 Jahren getauft und katholisch geworden ist. Professor Dr. Ricardo Wagner ist Professor für nachhaltiges Management und Kommunikation an der Fresenius Hochschule in Köln und seinen Weg in die Kirche hat er uns Ende 2024 in der Sendung Gegen den Strom geschildert. Die hat uns so gefallen, dass sie auch Ende August diesen Jahres jetzt wiederholt wird im Standpunkt. Und sie ist natürlich auch im Podcast zu finden, kann ich nur empfehlen. Und ich begrüße jetzt, ich freue mich, dass Professor Wagner uns wieder zugeschaltet ist aus Köln heute. Guten Morgen am Fest Peter und Paul.
2: Einen wunderschönen guten Morgen wünsche ich. Ist ja schön, auch mal Vorgruppe des Papstes zu sein.
1: Jawohl, als Vorgruppe stimmen wir ein auf den Völkerapostel, nämlich das, was Paulus damals gemacht hat, nämlich den Glauben in alle Welt tragen, ist ja auch unser Auftrag. Und das, Professor Wagner, ist heutzutage scheint sehr schwierig zu sein. Das Image der Kirche ist mehr als angeschlagen. Also Täterorganisation, ewig gestrig, frauenfeindlich und so weiter. Also womit man die Kirche bedenkt, wenn sie auftritt, in aller Regel, wir werden da sicher noch Ausnahmen sehen, das macht es natürlich nicht leicht. Wir werden dem gleich auf den Grund gehen. Sie haben jetzt das ganze Thema Verkündigung ist für Sie nicht mehr nur in der Freizeit. Das haben Sie schon, seitdem Sie katholisch geworden sind, war Ihnen das auch ein Anliegen, das auch damit Ihrer Konversion auch in die Öffentlichkeit zu gehen mit Ihrer Taufe. Aber Sie werden jetzt, und jetzt kommt etwas, was ganz, ganz neu ist, Sie werden auch direkt ins Geschäft gehen, ins katholische Mediengeschäft. Sagen Sie uns doch mal, Professor Wagner, was jetzt ganz, ganz neu für Sie ansteht.
2: Ja, sehr spannende Entwicklung, die ich tatsächlich auch vor 2 oder 3 Jahren so auch nicht hätte kommen sehen. Ich werde tatsächlich jetzt im nächsten Monat die Geschäftsführung beim Johann Wilhelm Naumann Verlag übernehmen. Das ist der Verlag, der die katholische Zeitung Die Tagespost herausgibt. Möglicherweise hier im Hörerkreis ganz gut bekannt. Werde dort also die Leitung der Geschäfte übernehmen des Verlages und bin insofern mittendrin im medialen Kampf rund um das Thema Kirche und Glaube und Verkündigung und was bedeutet Glaube für unsere heutige Welt. Sehr spannend. Also ich bin wirklich sehr, sehr aufgeregt tatsächlich, weil das ein tolles Team ist, in das ich da hineinkomme, sehr, sehr engagiert. Und ich glaube, dass es extrem wichtig ist, dass wir tatsächlich sowohl auf der amtskirchlichen Seite wie auch auf der anderen medialen Seite, die eher sozusagen aus dem von den Laien getragen wird, dass wir in dieser heutigen Mediengesellschaft präsenter werden und Glaube und Kirche aktiver tatsächlich ins Spiel bringen, verteidigen und erklären. Und da werde ich jetzt ein bisschen mitmischen.
1: Mhm. Die Pressemeldung wird heute rausgehen. Dass sie, also das heißt, es wird offiziell werden, so ein bisschen intern wurde es schon ein wenig geflüstert, glaube ich. Sie übernehmen ja wirklich ein ganz klassisches, auch eine klassische Zeitung, die auch schon eine gewisse Geschichte hat in der katholischen Landschaft, die auch den Niedergang von anderen kirchlichen Zeitungen überlebt hat. Wo sehen Sie denn die Position der Tagespost jetzt in dieser heutigen unseren Zeit?
2: Also ich glaube, dass die Position der Tagespost tatsächlich eine extrem wichtige ist, weil Sie haben es eben ganz kurz schon geschildert. Es ist schon lange, lange klar und ich habe mich jetzt Vorwege der Vorbereitung für diesen neuen Job mal ein bisschen mit dem Gründer befasst, dem Johann Wilhelm Naumann, der in den 30er, 40er Jahren des letzten Jahrhunderts schon Bücher zum Thema Presse und Katholizismus geschrieben hat, der sich sehr intensiv mit der Frage befasst hat, wie wird sich unsere Gesellschaft auch entwickeln, welchen kulturellen Wende- und Scheidepunkten steht sie, und damals ging es natürlich auch um den Wiederaufbau Deutschlands und so weiter. Johann Wilhelm Naumann hatte ja auch Berufsverbot unter den Nazis, also war auch da sozusagen aktiven Widerstand auch. Und da ging es darum, was für eine Gesellschaft bauen wir eigentlich und wie wird die Gesellschaft aussehen, in der wir leben werden. Und ihm war damals schon klar, dass ein entscheidender Punkt sein wird in der Gestaltung dieser Gesellschaft, dass es uns als Glaubensgemeinschaft auch gelingt, medial präsent zu sein. Weil wir in einer Gesellschaft leben, die eben zunehmend über Medien erlebt und vermittelt und interpretiert wird, die den Alltag immer stärker dominieren. Und die Entwicklung, die wir jetzt gesehen haben, diese Intensität, die ist ja damals noch gar nicht sichtbar gewesen, aber auch selbst damals war schon klar, wenn es uns nicht gelingt, als Glaubensgemeinschaft wirklich in diesem medialen Spiel auf Augenhöhe mitzuspielen, inhaltlich, technisch, dann werden wir ein Problem mit der öffentlichen Wahrnehmung haben und dann werden wir auch möglicherweise medial etwas unter die Räder geraten. Und ich glaube, genau das ist auch eingetreten, leider muss man sagen. Zur damaligen Zeit, als er das schrieb, gab es ja noch hunderte explizit katholische Zeitungen im ganzen deutschen Gebiet, viele davon regional. Und die Tagespost ist tatsächlich die einzige und letzte überregionale unabhängige Zeitung, die davon geblieben ist. Und ich glaube, die Aufgabe der Tagespost ist, die Brücke zu schlagen in die Gesellschaft hinein, weil sie eben kein klassisches Verkündigungsmedium ist, das sich hauptsächlich mit theologischen und spirituellen Fragen befasst. Das ist sicherlich auch ein wichtiger Part und wird doch immer Teil auch sozusagen des Markenkerns auch bleiben. Auch die Kirche selbst kritisch zu begleiten ist eine wichtige Aufgabe. Aber sie heißt ja auch Zeitung für Politik, Kultur und Gesellschaft. Das heißt, wir sind auf Basis der Soziallehre sozusagen, treten wir an, die aktuellen Geschehnisse in der Welt aus katholischer Perspektive zu begleiten. Als ganz normale Zeitung, das war dem Gründer auch immer relativ wichtig. Wir sind also kein Sonntagsblatt, kein Kirchenblatt, sondern eine ganz normale Zeitung, die sich auch mit allen anderen messen lassen muss. Aber wir haben einen klaren Auftrag, nämlich das, was in der Welt passiert, aus katholischer Perspektive zu bewerten, zu analysieren und den Menschen, die ihren Glauben leben wollen in der Welt draußen, da auch zur Seite zu stehen mit entsprechenden Einordnungen und Orientierungen.
1: Und damit sind wir jetzt mitten im Thema der Lebenshilfe heute zwischen Kanzel und Klick. Wie kommuniziert Kirche heute glaubwürdig? Heute die Lebenshilfe früher als gewohnt, weil wir nachher die Papstmesse aus Rom übertragen. Professor Wagner, damit sind wir mitten im Thema bei dem, was Sie jetzt gesagt haben, denn es stellt sich natürlich die Frage, wir haben etwas zu sagen, auch als katholische Laien, und das spürt man, das ist Ihnen wirklich bewusst, aber wer will es denn hören und wie bringen wir es zu denen, die es denn auch hören sollen? Was haben Sie da auch mit der Tagespost vor?
2: Ja, das ist natürlich eine sehr, sehr komplexe Frage. Also ich möchte vielleicht erstmal auch jetzt mal aus kommunikationswissenschaftlicher Perspektive, was ja so mein Hauptgebiet ist, das mal so ein bisschen kontextualisieren, weil man muss immer ein bisschen aufpassen, wenn man über, wie sollen wir denn jetzt kommunizieren, sprechen, dass man nicht in zu allzu einfache Rezepte verfällt, im Sinne von mach halt einen YouTube-Kanal oder mach einen Social-Media-Kanal auf Instagram, stell da zwei junge Leute vor die Kamera und dann geht das schon irgendwie, dann werden die anderen schon irgendwie zuhören. Ganz so einfach ist es eben nicht. Und das hängt natürlich an ganz, ganz vielen Punkten, weil es gibt erstmal sehr viele Mitspieler in diesem Spiel. Es geht also nicht nur drum um uns selbst als Laien, es geht auch nicht nur um die Amtskirche. Es geht natürlich um die vielen anderen gesellschaftlichen Kräfte, die um Aufmerksamkeit buhlen. Das ist mal so ein erster wichtiger Punkt, den man wissen muss. Wir leben in einer völlig gesättigten Gesellschaft, was medialen Konsum angeht. Die durchschnittliche Mediennutzung, die wir in Deutschland haben, liegt je nach Altersgruppe zwischen 6 und 12 Stunden pro Tag. Also da geht eigentlich kaum mehr. Also das heißt, immer wenn man irgendwo sich Gehör verschaffen will, muss man irgendjemand anderem die Aufmerksamkeit wegnehmen. Also dadurch, dass der Tag ja auch nach wie vor nur noch 24 Stunden hat, wir alle essen, schlafen und arbeiten müssen, kann man nicht einfach neue Medien aufmachen und dann davon ausgehen, es ist so viel Bedarf da, das wird schon irgendeiner angucken. Das ist eine rein, man nennt das sozusagen aufmerksamkeitsökonomische Betrachtung. Also das ist schon mal ein ganz schwieriges Ausgangskriterium. Dazu kommt natürlich aber auch, dass wir gesellschaftlich natürlich auch jetzt inzwischen auch seit mehreren hundert Jahren, muss man ja sagen, einfach auch ganz viele Entwicklungen haben, die den Glauben und auch die kirchliche Kommunikation nicht gerade erleichtert haben. Das heißt, wir haben, ich will den Bogen jetzt nicht zu weit spannen, aber im Grunde seit der Aufklärung haben wir sozusagen den großen Bogen, dass Kirche und Glauben, vor allen Dingen auch die Amtskirche und die sozusagen institutionell verfasste Kirche, sehr stark unter Druck geraten ist, weil sie mit Unterdrückungsmechanismen, überkommenen Strukturen, überkommenen Menschen und Weltbildern in Verbindung gebracht wurde. Und das hat sich dann über viele Jahre und viele Jahrhunderte, muss man sagen, in allen möglichen Bereichen des Lebens weiter verbreitet. In der politischen Philosophie, in der Soziologie, in der Psychologie. Überall finden wir sozusagen diese Tendenzen, die sich sehr breit in der Gesellschaft auch verankert haben. Auch insbesondere den Begriff der Kirche und des Apparates der Kirche, das sozusagen mit vormodernen Ideen sozusagen zusammenzubringen. Das kann man nicht einfach beliebig auflösen. Das ist ein sehr, sehr mühsamer Weg. Da wurden sicherlich auch in den letzten Jahrzehnten viele, viele Dinge auch versucht, wo man heute sagen muss, dass sie vielleicht nicht erfolgreich waren. Das können wir gleich nochmal beachten. Das sozusagen dritte Element ist allerdings, dass wir auch generell in der Kommunikation, das musste man auch erstmal lernen, weil man immer dachte, okay, ja, wenn ich nur die richtigen Botschaften sende, wenn ich das auf dem richtigen Kanal tue, dann kann ich die Leute schon irgendwo dahin kommunizieren, wo ich sie gerne hinhaben möchte. Und da ist man eigentlich heute schon eigentlich auch der Medienwirkungsforschung schon ein ganzes Stück weiter. Es ist nicht einfach so möglich, beliebige Dinge, ein beliebiges Image sich herzukommunizieren, wenn es nicht tatsächlich auch in Sichtweite der Realität und vor allem der gelebten Realität der Menschen ist, die in der Kirche auch Erfahrungen gesammelt haben. Also wir können auch nicht einfach eine Traumwelt aufbauen, die können wir schön filmen und dann glauben uns das alle. Die Menschen da draußen haben alle in ihrem Leben, leider immer weniger, aber viele da draußen haben in ihrem Leben Erfahrungen mit Kirche gemacht, und diese können wir nicht einfach wegkommunizieren. Und das ist sozusagen, da muss man sich jetzt mal klar werden, ganz so simpel ist die Frage tatsächlich nicht, eine sehr, sehr komplexe Frage. Aber wenn man auf die Ergebnisse schaut, wie die Kommunikation in der Kirche die letzten Jahrzehnte gelaufen ist, kann man, glaube ich, schon ein paar Dinge sagen, wo man sagt, okay, da ist man vielleicht an der falschen Stelle abgebogen oder in die falsche Richtung abgebogen. Da könnte man sicherlich heute auch mit den Ergebnissen, die wir jetzt ja auch sehen, ein Stück weit gegensteuern.
1: Sagt Professor Dr. Ricardo Wagner. Er ist Kommunikationsexperte und wir sprechen am Fest Peter und Paul zum Thema Kanzel und Klick. Wie kommuniziert Kirche heute glaubwürdig in der Lebenshilfe bei Radio Horeb? Professor Wagner, also Sie haben verschiedene Punkte schon angesprochen. Auf der einen Seite gibt es eine Negativpresse, für wenn es um die katholische Kirche geht, zumindest bei bestimmten Themen. Ja, also immer dann, eigentlich fast dann, wenn es für uns um wesentliche Themen geht, ist das oft so. Gut, bei manchen Punkten auch nicht. Also wenn der Papst sich für Bekämpfung der Armut und für den Frieden ausspricht, dann findet er doch sehr viel Anklang. Genauso, was ja auch sehr spannend ist, ist, dass gerade rund um die Papstwahlen, da entdecken ja alle plötzlich ihre totale Faszination des Papsttums, also genau das, was ja normalerweise kritisiert wird, dass das so altbacken daherkommt und dann auf einmal richten sich alle Kameras auf diese Geschichte mit dem Rauch und irgendwie ist das dann am Ende doch spannend und dann tauchen überall Papstexperten und Vatikanexperten auf und reden im Fernsehen. Das ist doch ein erstaunliches Phänomen, dass gerade in solchen Momenten dann spielen diese anderen Themen dann kaum noch eine Rolle oder nur in manchen, nicht überall zumindest.
2: Ja, das zeigt eben einen ganz wesentlichen Punkt, den wir, glaube ich, noch zu wenig nutzen und zu wenig beachten. Der wurde natürlich auch immer wieder, war auch Kernpunkt auch vieler innerkirchlicher Streitereien. Was machen wir mit dem Thema Tradition? Ja, was machen wir mit unserer 2000-jährigen Geschichte? Was machen wir mit den Ritualen? Was machen wir mit den Prozeduren und Liturgie? Ja, also diese wofür steht die Kirche seit mehr als 2000 Jahren? Wie gehen wir damit in Zukunft um in einer modernen Zeit? Und dieses Beispiel des Konklave zeigt das, finde ich, ganz gut, dass wir da einen riesigen Schatz haben. Ja, einen riesigen Schatz haben, der gerade in dieser modernen Zeit, die sehr fluide ist, die sehr sehr beweglich ist, wo auch sehr viel auf die immer auf das Individuum abgestellt ist. Also ich selbst entscheide sozusagen in immer kleineren Einheiten, was für mich wichtig ist, was welche Verhaltensweisen, welche Lebensweisen für mich richtig sind. Es gibt eine sehr schöne Abhandlung dazu von dem Soziologen Andreas Reckwitz, der das sehr gut beschrieben hat mit einer Gesellschaft der Singularitäten. Also wir sehen uns immer stärker als einzelnes singuläres sozusagen fast schon Kunstprodukt, das sich selbst erschafft, das immer kleinere Nischen findet, dem Anspruch auch etwas ganz Individuelles und etwas ganz Einzigartiges zu sein, um dem gerecht zu werden. Und die Kirche steht dem natürlich in gewisser Weise diametral entgegen, gerade weil sie eben einen gewissen gemeinschaftlichen Charakter hat, eine universalistische Tradition auch hat, also über die Jahrhunderte hinweg entwickelt hat, wo ich eben nicht als Einziger entscheide, was machen wir heute im Gottesdienst oder was welches Lied, welche Ausdrucksform wählen wir, wie sieht der Gottesdienst und die Sakramente, wie sehen die aus, sondern ich trete ein sozusagen etwas, was größer ist als ich selbst. Ich sozusagen löse mich mal von dem, was ich selbst bin und trete ein in eine größere Tradition. Und das hat, glaube ich, einen ganz besonderen Klang heutzutage, weil wir auch in der Medienwirkungsforschung tatsächlich auch sehen, dass wir immer stärker an den Rand und zum Teil auch darüber hinaus in eine Überforderungssituation kommen. Die Menschen sind immer stärker überfordert, genau von diesem Anspruch auch oder von dieser Idee, dass sie ständig ihr Leben mit einem individuellen Sinn und einer individuellen Ausprägung versehen müssen, die auch exklusiver und toller und großartiger sein muss als die der anderen. Und dann einzutreten in eine Kirche, die eine gewisse Gemeinschaft gibt, die auch Form und Halt mitgibt, ist, glaube ich, eine Sehnsucht zum Teil, die wir auch heute verspüren, in zumindest wachsenden Teilen der Bevölkerung, die, glaube ich, ein großer Schatz auch sind für die Kommunikation der Kirche.
1: Es ist interessant, ich habe mal von einem französischen Priester gehört, bei dem es auch sehr viele Kircheneintritte gibt, der viele Leute tauft in seiner Pfarrei. In der Osternacht, ja genau, das hören wir ja aus Frankreich immer wieder, diese überraschenden Zahlen. Und er sagte mal, das hat sich mir eingeprägt. Früher haben die Leute gesagt, Jesus ja, Kirche nein. Und dann war es irgendwann Gott ja, Jesus nein. Und er meinte, die jetzt kommen, gerade die Jungen, die jetzt kommen, die sagen Kirche ja. Also und wissen noch gar nicht so richtig, was Gott und Jesus ist. Das entdecken sie dann dort hoffentlich. Aber die suchen ganz gezielt offensichtlich die Form.

0: Nicht zuletzt aufgrund der massiven Veränderungen, die wir in der Lebens- und Arbeitswelt durch das Thema Künstliche Intelligenz haben werden, wo auch ganz grundsätzliche Fragen gestellt werden an mich als Mensch. Ja, also was bleibt von mir als Mensch übrig, wenn Maschinen mutmaßlich alles besser können, als ich es jemals können werde? Das sind also ganz tiefgehende Sinnfragen, die gestellt werden, aber auch das, was wir sozusagen im sozialen Umfeld erleben. Es ist sozusagen Karrieren aus zum Teil 5, 10 Mal wechseln zwischen verschiedenen Unternehmen ist. Also es gibt da keinen Halt. Familiäre Zusammenhalt zerfällt. Ja, also traditionelle, über Jahrzehnte haltbare Familienstrukturen finden wir immer seltener vor. Partnerschaft, das Gleiche, Partnerschaft, Ehe. All diese Dinge sind sehr beweglich, sehr flexibel geworden, sehr, sehr zum Teil auch etwas ausufernd. Und da bietet die Kirche, glaube ich, einen sehr, sehr guten Rahmen, der sich gar nicht allein in sagen wir, ultra-traditionellen Prozessen irgendwie am Ende auch erschöpfen muss. Ich finde es einen ganz interessanten Gedanken. Es gibt ein weiteres sehr gutes Buch, was ich sehr empfehlen kann. Das ist von einem Kollegen, der sich auch mit dem Thema Kommunikation und unter anderem auch Markenkommunikation befasst. Oliver Ericiello heißt er. Der hat ein sehr spannendes Buch geschrieben, Die Kirche als Marke. Und er betrachtet das aus sozusagen die Kirche aus markensoziologischer Perspektive und sagt im Grunde genommen, das finde ich eine sehr, sehr gute Beobachtung, die er macht, die sich auch aus meiner Sicht in dem widerspiegelt, was wir im Moment in der Kirche auch sehen. Da, wo Aufbruch entsteht, haben wir ja zwei ganz interessante Pole im Moment, so beobachte ich das zumindest. Wir haben einmal tatsächlich die eher so traditionell ausgerichteten Kreise, die möglicherweise auch wieder in die alte Messe gehen und so weiter. Und dann haben wir sozusagen die eher moderneren Formen, Lobpreis, charismatische Aufbrüche auch in der katholischen Kirche. Und das Interessante ist aber, dass diese beide, und er beschreibt das als Selbstähnlichkeit, dass diese beiden Pole sozusagen, die wir da haben, das eine ist eben mit modernem Gesang und Schlagzeug und keine Ahnung irgendwas, das andere ist halt eben dann die alte Messe und lateinische Liturgie. Beide ähneln sich aber in einem ganz zentralen Kern, und das beschreibt er als Selbstähnlichkeit. Und das ist sozusagen die Gewissheit, dass Kirche mehr ist als nur eine soziale Institution, sondern eben eine, das, was wir im Katechismus ja auch lesen, eine heilige Institution ist, die ihre Heiligkeit eben auch nicht aus den Menschen erhält, sondern weil sozusagen Gott die Kirche als Heilssakrament auch geschaffen hat und in den Sakramenten. Und das ist etwas, was ich hochspannend finde. Also, wo wir, glaube ich, auch ein bisschen an den Kern des Themas kommen, weil genau diese Punkte, Sakramente, Priestertum, die Kirche selbst als Organisation, was ist das für ein Gebilde? Das waren ja genau die Punkte, die in den letzten Jahrzehnten extrem stark auch innerkirchlich im Diskurs waren und wo im Grunde genommen das Selbstverständnis der Kirche und die Selbstgewissheit der Kirche sich in den letzten Jahrzehnten gefühlt teilweise vollständig aufgelöst hat. Ja, weil man eigentlich gar nicht mehr wusste, was sind wir eigentlich, was wollen wir eigentlich sein, ist sowas wie Priestertum überhaupt noch wichtig, wie wichtig sind die Sakramente, wie wichtig ist eine Beichte, ja, was ist Eucharistie jetzt wirklich und was müssen wir davon jetzt noch glauben als moderner Mensch. Und diesen Kern, den haben sozusagen diese Bewegungen, den bewahren die oder haben die wiederentdeckt. Und die Ausdrucksformen, die sich dann daraus entwickeln, die können durchaus ganz unterschiedlich sein. Aber es braucht eben diesen gewissen Kern, der auch die Authentizität dieser Aufbrüche und dieser Bewegungen auch ausmacht und am Ende auch dieser kirchlichen Aktivität ausmacht, der hochattraktiv ist, weil er sozusagen eine Wurzel ist, aus der wirklich etwas erwachsen kann. Und der man sich aber auch sicher sein kann. Und das ist, glaube ich, ein ganz wesentlicher Punkt.
1: Ja, man spürt, dass Sie das innerlich durchgearbeitet haben. Professor Dr. Ricardo Wagner ist unser Gast hier in der Lebenshilfe. Er ist Professor für nachhaltiges Management und Kommunikation an der Fresenius-Hochschule in Köln. Und außerdem ist er der neue Geschäftsführer der Tagespost. Wir werden heute das offiziell erfahren, wird es bekannt gegeben, dass er die Geschäftsführung übernehmen wird. Und wir sprechen hier in der Lebenshilfe am Fest Peter und Paul über die Frage, wie Kirche heute glaubwürdig kommuniziert. Professor Wagner ist ja Kommunikationsexperte. Wir sind sehr früh dran heute für alle, die sich noch dazugeschaltet haben, weil wir gleich die Heilige Messe aus Rom übertragen werden mit Papst Leo XIV. Und den zum Konsistorium

0: sammelten Bischöfen. Professor Wagner, also wir halten fest, die Kirche hat eigentlich etwas, was die Menschen heute anspricht und anzieht, ganz offensichtlich. Jetzt scheint es mir so zu sein, dass wir genau gerade das, was ja eigentlich eben so ein Markenkern wäre, wenn Sie sagten eben Kirche als Marke, dass wir gerade das immer weiter hinten angestellt haben und dazu tendieren als Kirche, vielleicht besonders auch in Deutschland, aber vielleicht auch woanders, gerade die Teile nach vorne zu stellen, die vielleicht erstmal weniger so einen eigenen Markenkern ausmachen der Kirche, nicht? Also gerade das, man versteckt fast ein bisschen schamhaft das, was eigentlich vielleicht das Anziehende wäre. Kann das sein?
1: Das ist definitiv so. Das ist auch nicht erst seit gestern der Fall, sondern da reden wir wirklich über mehrere Jahrzehnte, die das im Grunde genommen so passiert ist. Ich habe ja kurz erzählt, dass ich mich ein bisschen vorbereitet habe auf meine neue Herausforderung bei der Tagespost. Und ich habe unter anderem einen ganz spannenden Aufsatz gefunden im Jubiläumsband, als die Tagespost 50 Jahre alt geworden ist. In 2 Jahren wird sie ja 80 Jahre alt. Der ist damals geschrieben, also vor beinahe 30 Jahren, von Guido Horst, den viele auch wahrscheinlich sehr gut kennen. Das ist der langjährige Chefredakteur auch der Tagespost. Der hat Ende des letzten Jahrhunderts einen sehr spannenden Aufsatz geschrieben, der Umgang der Kirche mit den Medien. Und beschreibt darin schon, wie gesagt, vor beinahe 30 Jahren sehr, sehr treffend, genau das, was Sie gerade eben gesagt haben, dass wir natürlich eine ganz große Herausforderung haben in der kirchlichen Kommunikation, und zwar, dass einfach die Grundüberzeugungen, aus deren wir auch sozusagen unseren Glauben ableiten, das beginnt schon einfach ganz banal bei der Offenbarung, ne, und dem unserem Gottesbegriff generell, aber natürlich auch in der Gesellschaft inzwischen eine Art Grundmuster und Grundstrukturen haben, die dem katholischen Denken zum Teil wirklich um 180 Grad entgegenstehen. Und er macht das sehr schön fest an dem Begriff der Freiheit. Und das ist etwas, wo man viel ableiten kann von den Entwicklungen, die wir tatsächlich dann in den letzten Jahrzehnten gesehen haben. Und zwar, dass wir gesellschaftlich, und das zweifelt kaum einer an, auch das merke ich sozusagen, wenn ich mit meinen Studenten spreche und sie einfach mal frage, was ist denn für dich Freiheit? Dann sagen die immer, Selbstentfaltung. Also ich kann tun, was ich will, und frei bin ich dann, wenn idealerweise mir gar keiner irgendwie reinredet. Idealerweise sollte das sogar bestätigt werden, weil das ist dann sozusagen, das ist dann der Beweis, dass man mich mag und dass man mich annimmt, indem man alles, was ich tue, im Grunde genommen irgendwie auch verständnisvoll, auch möglicherweise sogar unterstützt. Und wir haben einen Freiheitsbegriff, der im Grunde davon ausgeht, ja, also das ist alles auch machbar und alles sollte sozusagen, kann und darf auch sein, solange nur die Freiheit der anderen nicht eingeschränkt ist. Das ist sozusagen der zentrale Begriff, auf dem der sozusagen unsere gesamte gesellschaftliche Entwicklung auch als Freiheitsbegriff fundiert. Und das steht natürlich dem katholischen Verständnis von Freiheit als zielgerichtete Entscheidung für ein höheres Gut, ne? Also, dass ich mich freiwillig zielgerichtet für ein höheres Gut entscheide, und dass diese dem natürlich diametral entgegen. Vor allen Dingen, weil mit dieser zielgerichteten Entscheidung für ein höheres Gut, für eine gewisse Tugend und so weiter, ein gewisser Gehorsam und möglicherweise auch sowas wie Demut und in der Nachfolge auch notwendig ist, das stößt auf komplettes Unverständnis. Ja, das ist sozusagen das ist ein Freiheitsbegriff, der dem vollständig entgegensteht, weil das nach Einschränkungen, nach Autorität klingt. Und dieser Freiheitsbegriff sozusagen, das ist auch der medial und kommunikativ überall kommuniziert wird, also dieses selbstverwirklichende Freiheitsbegriff.
0: Genau, und dass man jederzeit entscheiden kann, was man machen will, einfach, nicht?
1: Genau, genau. Und es gibt sozusagen kein höheres Gut, dem ich entgegenstrebe, außer meiner Selbstverwirklichung. Also ich selbst bestimme, ich selbst setze dieses Ziel sozusagen. Und das Ziel ist nicht etwa von Gott vorgegeben. Also wir sind nicht zu einer Heiligkeit berufen, die irgendwie eben, sondern ich selber kann entscheiden sozusagen, was das Wichtige ist. Und die Kirche hat dann versucht, in der Kommunikation, das zeichnet er in diesem Aufsatz sehr schön nach, so eine Art, sowohl als so eine Art Minimax-Prinzip hinzubekommen, also diesem Freiheitsbegriff, diesen neuen Freiheitsbegriff irgendwie auch zu folgen und irgendwie noch anschlussfähig zu bleiben. Ja, und dabei kommt sie natürlich sofort in inhärente Widersprüche, weil eben so Dinge wie das Priesteramt beispielsweise oder auch die die Idee, die ja gerade wieder intensiv diskutiert wird, auch das Frauenpriestertum und so weiter, natürlich sofort in dieser Art der Freiheitsbegriff nach Einschränkung klingen, nach Verboten, nach Autorität und Unterdrückung klingen. Und dann ist sozusagen der Trick, den man versucht hat, und der hat nicht funktioniert, dass man dann sagt, okay, und das haben Sie eben auch schon wunderbar gesagt, ne, wenn Papst was zum Frieden oder zu armen Menschen sagt, dann kommt das immer gut an, dass man versucht hat, sozusagen die Kirche zu reduzieren oder auch das vorauszustellen, was hauptsächlich so einfache ethische Prinzipien sind. Ne? Wir kümmern uns um die Armen, ja, wir sind für den Weltfrieden, wir setzen uns für die Umwelt ein. Dann bleibt aber, wir sind gegen Rassismus, also all die Dinge, die im ganz normalen politischen Betrieb auch vollständig akzeptiert sind, in die sind wir sozusagen eingestimmt, und das ja auch nicht zu Unrecht, aber da sind wir eingestimmt. Aber was wir leider vergessen haben, ist dieser sozusagen der eigentliche Kern dessen, was uns auch als Kirche ausmacht. Und dann beschreibt er sehr schön, dass wir im Grunde nur so eine Art ethische Hülle übrig behalten, die dann genommen wird, wenn es passt. Ja, also wenn sozusagen die Kirche etwas bestätigt, was wir ohnehin irgendwie alle toll finden, dann wird die Kirche gern dazugenommen und darf dann auch klatschen und Beifall geben und darf das dann auch mal wiederholen. Aber sobald es dagegen steht, eben nicht mehr. Und wir verlieren genau diesen unverwechselbaren Kern, der uns eigentlich am Ende ausmacht.
0: Ich würde das noch ein anderes Bild fassen, Professor Wagner. Wir sagen, Sie haben von anschlussfähig gesprochen. Ja, da denke ich immer, ist die Kirche dazu berufen, hinterherzulaufen und den Anschluss zu kriegen? Eigentlich sollten wir ja vorangehen und die Fackel tragen, nicht? Und man versucht da immer irgendwo einen Anschluss zu kriegen, wobei man sich fragt, ist das wirklich der Auftrag? Auf der anderen Seite geht es darum, aber es auch so zu übersetzen, dass es verstanden wird, nicht? Also mir ist aufgefallen bei dem Schreiben des Papstes zu KI. Das war ja durchaus in den Medien, und dann vor allem die KI muss entwaffnet werden, ist natürlich auch ein schöner Satz, den man gut zitieren kann, dass dann strenge ethische Richtlinien verlangt werden und dass man warnt davor, dass die Menschlichkeit zerstört wird und so weiter und so fort. Aber das Menschenbild, was dem Ganzen ja zugrunde liegt, das ist ja eigentlich kein Thema. Also da ist dann die Frage, ich denke, das ist Ihre erste Aussage, wenn wir sprechen hier über, wie kann Kirche heute glaubwürdig kommunizieren, stellen wir das Eigentliche in den Mittelpunkt. Aber das ist bei solchen tiefen Themen in so einer schnelllebigen Welt mit viel Klicks und so weiter ja auch nicht ganz einfach.
1: Nee, und das ist nicht ganz einfach, aber es ist trotzdem ein absoluter Irrtum, wenn man glaubt, man könnte das lassen. Also das ist ja der Punkt, der mich auch die letzten 2 Jahre so intensiv beschäftigt hat, dass ich mich immer gefragt habe, wir können doch die Ergebnisse dessen, was ich auch eben vorher geschildert habe, dieser Versuch, anschlussfähig zu sein, dieser Versuch, sich einzufügen in dieses moderne Freiheitsverständnis, in dieses moderne Gesellschaftsverständnis. Wir können ja heute nach 30, 40, zum Teil 50 Jahren ja einfach mal Strich drunter machen und sagen, die Empirie, ob das funktioniert hat, ist ja lange da. Und man kann an den Mitgliedszahlen, an dem Image der Kirche und so weiter ja erkennen, dass es ganz offensichtlich in keiner Art und Weise funktioniert hat. Und insofern wäre für mich so ein bisschen der Appell zu sagen, und genau das, was Sie eben auch vorhin geschildert haben, ist ja genau das, was passiert ist, als wir diese Anschlussfähigkeit versucht haben. Wir geben damit kommunikativ immer die Oberhand der Gegenseite, ja, die im Grunde uns ins Heft schreibt, wo wir uns äußern dürfen, wie wir uns äußern dürfen. Und wir dürfen genau diese grundlegende Fragen nicht ausklammern, weil das ist ein grundlegendes Missverständnis aus kommunikativer Sicht, dass man glaubt, mit diesem Toleranzansatz, der natürlich im Kern auch nicht falsch ist. Ja, wir müssen hörend bleiben, wir müssen auch offen bleiben und so weiter, auch in die Schuhe der anderen auch gehen, um zu sehen, wo kommen sie her. Aber es ist ja ein ganz großer Irrtum, wenn man glaubt, dass man, um tolerant sein zu können, seine eigene Position komplett räumen muss. Ja, das Gegenteil ist ja der Fall. Ja, also wir können das aus der Kindererziehung, glaube ich, kann man das sehr gut nachvollziehen, dass man als Elternteil sehr wohl auch gegenüber dem Kind auch verständnisvoll sein kann, ohne eigene Erziehungsprinzipien sozusagen über Bord zu werfen. Und nur dann wird man für das Kind auch zu einem entsprechenden Orientierungspunkt und auch zu einem Zufluchtspunkt. Wenn ich die komplett aufgebe, wird die gesamte Erziehung sozusagen aus der Bahn springen. Und ich brauche genau diesen eigenen Standpunkt, was auch der Kollege da auch beschrieben hat, mit diesem Kern sozusagen, der da ist. Gerade wenn ich weiß, wofür ich stehe und wo ich stehe, nur dann kann ich eigentlich glaubhaft überhaupt in irgendwelche Diskussionen einsteigen, kann auch glaubhaft einem anderen gegenübertreten und kann auch glaubhaft machen, dass ich auch seine Position verstehen will, weil ich selbst eine habe, aus der ich das auch beurteile. Und das heißt nicht, dass diese unveränderlich sein muss, ja, aber wir dürfen, also ich glaube, dass wir da wirklich in einen Toleranzparadoxon hineingelaufen sind. Also in dieser Idee, um tolerant zu sein, müssen wir uns selbst auflösen und selbst dekonstruieren, wie das ja dann auch aus der philosophischen Betrachtung immer hieß, alles aufzulösen, alle Gewissheiten in Frage zu stellen. Und nochmal, Zweifel und so gehören immer dazu, weiß jeder, der glaubt. Aber trotz allem ist es so, dass gerade in einer pluralistischen Welt, die kann ja nur dann existieren, wenn es verschiedene Standpunkte gibt. Ja, also es wird ja viel heute von Demokratie und Pluralismus gesprochen und dann merken wir, dass aber eher eine Reduktion der Standpunkte eigentlich dort häufig das Ziel ist und eben nicht sozusagen eine wirkliche Anerkennen anderer Standpunkte, anderer Sichtweisen. Und gerade in dieser pluralistischen Welt, die wir heutzutage eigentlich haben und haben sollten auch, brauchen wir einen klaren Standpunkt, brauchen wir auch eine klare Perspektive auf die Welt und ein klares Menschenbild. Ja, und das ist das, wofür wir da auch dann stehen müssen. Und dann müssen wir das eben auch in den Punkten auch durchhalten, die dann eben nicht so gern gehört werden. Also wenn Papst Leo jetzt sozusagen den Menschen gegen die KI verteidigt, dann müssen wir auch auf der anderen Seite klare Signale senden, auch als Kirche, wenn wir die Schutzlosen in jeder Lebensphase vor Gewalt und Übergriffen und so weiter schützen wollen, wenn wir durch an Lebensrechtsfragen denken und so weiter, ja, dann nur dann werden wir tatsächlich auch als Gesprächspartner in der Gesellschaft überhaupt glaubwürdig.
0: Glaubwürdig, weil es dann auch kohärent ist, weil man dann versteht, auch wo die Positionen genau herkommen und dass das nicht ganz gleichgültig ist. Also wir halten jetzt hier in der Lebenshilfe zwischen Kanzel und Klick, wie kommuniziert Kirche heute glaubwürdig, halten wir hier fest, Professor Wagner, dass wir erstmal, es kommt auf den Inhalt an, also was stellen wir von unserer Botschaft, die Kirche hat eine für unsere Zeit wertvolle Botschaft, sie wird auch, es gibt ein Grundinteresse, das spüren wir, vielleicht zunehmend spüren wir es sogar, und was stellen wir überhaupt ins Zentrum unserer Kommunikation, das ist das eine, da sagen Sie, sind in der Vergangenheit viele Fehler gemacht worden. Ich würde sagen, dass wir an dieser Stelle auch unsere Zuhörerinnen und Zuhörer mit dazu nehmen. Wenn Sie möchten, können Sie sprechen über das Thema, wie kommuniziert Kirche heute glaubwürdig, mit dem Professor für Kommunikation, Professor Dr. Ricardo Wagner aus Köln, 089-517-008-008 ist die Nummer. Vielleicht haben Sie Ideen, wie man glaubwürdiger kommunizieren könnte, noch irgendetwas Neues, was Sie mit einbringen möchten hier in die Lebenshilfe bei Radio Horeb, 089-517-008-008 ist die Nummer zur Sendung, zur Lebenshilfe, die heute früher auf Sendung ist, als Sie das kennen, weil wir gleich dann nach Rom schalten zur Papstmesse mit Papst Leo dem 14. zum Hochfest Peter und Paul. Also nochmal 089-517-008-008. Die Nummer gilt noch bis kurz vor 9:30. Professor Wagner, das ist jetzt das eine, der Inhalt. Jetzt würde ich gerne doch aber auch noch mal auf die Form schauen. Und da stellt sich für mich auch die Frage, also wie Kirche kommuniziert. Auf der einen Seite sagen Sie, dass es das Wesentliche, der Kern ist. Lasst uns den Markenkern unseres Glaubens, das, wo wir der Welt wirklich etwas zu sagen haben, wo wir ihr Orientierung geben können in krisenhaften Zeiten, lasst uns diesen Markenkern ins Zentrum unserer Botschaft stellen und eben nicht, höre ich damit, eben die zahllosen Diskussionen um innerkirchliche Konflikte und so weiter, an denen sich die Presse natürlich auch immer gerne aufhält. Aber das andere ist ja, es ist jetzt gerade eine Delegation der Deutschen Bischofskonferenz in Frankreich gewesen, um zu gucken, was machen die denn da, dass da so viele junge Leute zu ihnen rennen in die Kirche. Und da wurde festgestellt, dass es eine Erstbegegnung der Gläubigen, und das sagen auch hier Priester, oft über Social Media erfolgt. Also gerade das, was so ganz schnelle Klicks bringt, wo man ganz auf kurze Strecke oft die Dinge auf den Punkt bringen muss. Und dann aber auch, gibt es durchaus auch lange Formate auf YouTube zum Beispiel und so. Sie haben ja selber damit Erfahrung gemacht. Ihr erster Kontakt zur katholischen Kirche bei Ihrer Sinnsuche waren ja auch die Medien, die modernen Medien.
1: Ja, absolut, genau. Also ein wichtiger Teil meines Glaubensweges lief über YouTube. Ja, insbesondere Bishop Barron, den ich ja sehr intensiv gehört habe. Das war ein ganz, ganz wichtiger Teil für mich tatsächlich, um mir diese ganze Welt zu erschließen. Und natürlich ist das so. Also deswegen, wir müssen uns klar machen, wir sind in einer vollständig mediatisierten Gesellschaft. Das heißt, alle Lebensbereiche sind durch Medien begleitet, vermittelt. Wir erleben und interpretieren die Welt durch die Medien. Insofern ist vollkommen klar, wenn wir irgendwie eine Chance haben wollen, noch mit den Menschen in Kontakt zu treten, dann ist es eben über genau diese Medien. Und da muss Kirche sein. Da muss aber auch außerhalb der Kirche einiges stattfinden. Da wären wir beim Thema Tagespost, weitere Medien, die einfach diese Kontakte aufmachen müssen. Wir sehen ja auch, und das ist extrem spannend, wie ich finde, dass wir inzwischen auch in Deutschland ja einen tatsächlichen, ja fast schon Boom erleben von sogenannten Christfluencern, ja, also jungen, oft in der Regel jungen Leuten, die mit Begeisterung von ihrem Glauben erzählen, die Menschen mitnehmen in ihre Glaubenspraxis, in ihre Gemeinden dort sozusagen auch zeigen, wie sie ihren Glauben leben, wie sie ihn im Alltag leben, die sich zum Teil aber auch mit lehramtlichen Fragen auseinandersetzen. Hochspannend und da genau ein ganz wichtiger Weg für uns, um einerseits zu zeigen, hallo, wir leben noch, ja. Also es gibt sehr wohl Menschen, die auch aktiv ihren Glauben leben. Es gibt sehr wohl auch junge Menschen, die das tun, die gute Antworten finden, die vor allen Dingen auch eine hoffnungsvolle und optimistische und frohe Ausstrahlung dabei haben und eben nicht irgendwie miesepetrig daherkommen, weil jetzt irgendeine Kirche ihnen ihr Leben reglementiert, sondern die offensichtlich erkannt haben, dass in den Lehren der Kirche und im Vollzug des Glaubens offensichtlich auch eine positive Energie sich entfalten kann. Und das finde ich extrem spannend. Und ich glaube, dass das auch in den nächsten Jahren für uns noch eine ganz besondere Chance bietet, dichter wieder ranzurücken in den Alltag der Menschen. Weil mir selbst ging es ja auch so, wenn man jetzt nicht direkt in einem persönlichen Umfeld ist, wo es noch Verbindungen zu kirchlichen Aktivitäten oder zu Gemeinden und so weiter gibt, ist ja auch der Kontakt in der Regel überhaupt gar nicht mehr da. Also ich habe auch über Jahrzehnte mit Kirche nichts zu tun gehabt, wirklich gar nichts, weil auch in Freundes- und Bekannten- und Familienkreis niemand irgendeine Art von Glaubenspraxis hatte. Und das geht natürlich ganz, ganz vielen Menschen so. Meine Studenten, die mir gegenüber sitzen, wissen in der Regel wirklich absolut gar nichts. Ja, also und die, da fangen wir vollkommen von vorne an. Und die hören aber eben, die leben sich nicht den Katechismus und sagen, Mensch, jetzt bin ich aber mal gespannt, was da drin steht, sondern die finden interessante Menschen in den sozialen Medien. Und da sind wir beim ganz wichtigen Stichwort. Ne? Es geht um Menschen, es geht um persönliches Erleben. Und da haben sie vielleicht eine gewisse Zuneigung und sagen, Mensch, das ist für mich auf einer Höhe, auf einer Flughöhe sozusagen inhaltlich, da höre ich jetzt einfach mal zu. Da scheint jemand gut drauf zu sein und da scheint jemand katholisch und trotzdem fröhlich zu sein und der erzählt mir hier was und dem folge ich vielleicht einfach mal, weil ich neugierig geworden bin, was diese Person so umtreibt. Und das ist eine ganz, ganz tolle Chance, die wir eigentlich da auch haben und die zunehmend auch genutzt wird und das finde ich sehr, sehr positiv.
0: Also Glaube verbreitet sich in erster Linie durch Ansteckung und das gehört, die Zeugen nehmen immer noch die zentrale Rolle ein und die sozialen Medien geben uns die Möglichkeit, Glaubenszeugen wirklich unters Volk zu bringen, diese Gesichter. Ich würde sagen, ich weiß nicht, ob Sie mir zustimmen, Professor Wagner, das, was der junge Fußballer Felix Metscher da in die Medien gebracht hat, durch seine eine Geste, wirklich diese eine Geste nach einem Tor, das hat vielleicht mehr bewirkt an Mission als viele, die lange Jahre große Abhandlungen schreiben. Dessen müssen wir uns bewusst sein einfach nicht. War jetzt nicht im katholischen Bereich, aber der hat so eine nette, sympathische Art. Also man hat versucht, ihm damit an Karren zu fahren, aber so richtig gelungen ist es eigentlich nicht, weil er das einfach so sympathisch macht. Genau, das ist es eigentlich. Man sieht dann plötzlich Menschen und die sagen, ach, ich glaube. Und dann sagt der Nächste, traut sich und sagt, ich glaube übrigens auch. Und der Übernächste kommt dann auch und sagt, ja, ich übrigens auch. Da hat man ja eine neue Welle an Menschen, die sich auch zur katholischen Kirche bekennen in den Medien. Und das, sagen Sie, ist ganz wichtig.
1: Ja, es ist, man muss einfach mal mit der Realität arbeiten, die man hat. Wir können es jetzt alle auch wünschen, dass wir alle wieder mehr Bücher lesen und uns in tiefe Abhandlungen eingraben. Die Realität ist eine andere und das mit der müssen wir einfach mal leben. Und das bedeutet, wir müssen dorthin gehen und auch so kommunizieren und auf den Kanälen kommunizieren, wo die Menschen sich nun mal aufhalten. Das heißt aber nicht, und das ist natürlich, das kann man natürlich sagen, gerade aus professoraler Sicht, ach, wie schade, ne? Wäre das nicht viel schöner, wenn durch große Aufsätze Menschen zum Glauben kämen. So ist es nun mal nicht und so war es, glaube ich, auch noch nie. Aber der Punkt ist tatsächlich, wir brauchen schon am Ende natürlich auch eine gewisse Tiefe. Also ich glaube, dass natürlich dieses Schaufenster, was wir zum Beispiel über Social Media bieten, das ist ein Schaufenster. Ich glaube, dass der Bedarf, dann auch vertiefte Informationen irgendwann auch zu bekommen, der ist schon da und vor allen Dingen auch das Erleben dann am Ende. Und das ist natürlich nochmal ein wichtiger Punkt, ne, wenn wir gerade nochmal darüber sprechen, wie können wir jetzt als Kirche tatsächlich diese Menschen dann auch, die das Schaufenster interessant fanden und vielleicht sogar überlegen, in den Laden mal kurz reinzugehen, wie holen wir die dann ab, wenn sie tatsächlich in den Laden kommen? Ja, und das natürlich dann eine wichtige sozusagen Sollbruchstelle, die wir haben. Ja?
0: Genau. Was erleben das, die wenn dann nicht die Realität, die genau, wenn man genau. Wenn man nur über die Social Media kommt und dann hinterher in der Gemeinde einfach nichts vorfindet, was irgendwie anziehend ist, sind die Leute wahrscheinlich auch so genauso schnell wieder weg, wie sie da waren. Professor Absolut. Wagner, wir haben hier in der Lebenshilfe bei Radio Horeb erste Hörerinnen, die ich möchte Sie gerne mit hineinholen. Frau Münch aus Speyer, grüß Sie Gott, Frau Münch. Was haben Sie uns zum Thema Kommunikation und Kirche zu sagen?
2: Ja, einen wunderschönen guten Morgen, Herr Professor Wagner. Also hochspannend. Ich selber brenne eigentlich für dieses Thema Kirche und Kommunikation schon immer. Und ich habe schon als Jugendliche gesagt, ich kriege diese sichtbare und diese unsichtbare Welt manchmal einfach nicht zusammen. Mhm. Und viele erleben aber diese unsichtbare schon gar nicht mehr, weil sie in der sichtbaren schon überfordert sind. Und jetzt ist es ja so, Sie haben schon ganz viel erwähnt, diese Christpflänzer schaffen es zumindest im Leben, die Leute ein Stück abzuholen, sagen, da gibt's noch mehr. Mhm. Und was ich super wichtig fände, wäre zum Beispiel auch mit den Mythen um den Vatikan, um diese Bibelanteile, die nicht eingeflossen sind in die heutige Bibel, einfach mal aufzuräumen, das gut zu recherchieren, das auch in den Social Medias aufzubereiten, in kleinen Häppchen, erfahrbar zu machen und einfach nicht immer in diesen Vorurteilen rumzuschwimmen, wo wir einfach nicht genug wissen. Mhm. Das ist, finde ich, ganz, ganz wichtig. Und dass dieser Kern, die Essenz der Kirche, ich nenne es immer so die Urkirche, das, was Jesus Christus eigentlich tagtäglich, wenn er irgendwo war, verkündet hat, dass das immer wie so als Paket vorne dran stehen muss. Dass man sich nicht verliert in den Social Media, in den Klicks, in was weiß ich, sondern dass man immer wieder sagt, darum geht es. Mhm. Aber mit den Mythen aufzuräumen, das fand ich jetzt wichtig. Und eins noch, die KI gut zu füttern. Mhm. Weil ich glaube, dass wir da immer so ein bisschen ängstlich, oje, oje, was kommt da? Und wir haben es auch in der Hand, wenn wir etwas wissen, aber wirklich wissen, dass wir sie dann auch füttern und sagen, so ist es. Nimm das bitte.
0: Ja, das finde ich ein spannendes Thema, Frau Münch. Das würde ich gerne mal weiterreichen an Professor Wagner. Nämlich, da ist die Frage natürlich, mir begegnet jetzt, keine Ahnung, wenn ich auf irgendeiner KI unterwegs bin, natürlich auch Sachen, wo ich denke, das ist jetzt völliger Quatsch. Lohnt sich das da, der KI zu widersprechen und ihr zu sagen, bitte, ich fütter die aktiv? Oder geht das verloren, sowas, wenn man das als Privatperson macht?
1: Erstmal ist es wirklich wichtig festzustellen, das hat Papst Leo in seiner letzten Enzyklika Magnifica Humanitas ja auch nochmal sehr klar gemacht. Medien sind nicht neutral und auch KI ist nicht neutral. Also Technologie ist niemals neutral. Das heißt, sie kommt natürlich mit einer Vorprägung, mit eingestellten Parametern, die nicht unbedingt kirchenaffin oder glaubensaffin sind, sondern natürlich auch mit dem gefüttert wurden und so trainiert worden, was das Welt- und Menschbild der Menschen ausmacht, die diese Systeme bauen. Und die sind in der Regel nicht christlich. Uns auch von dem Ganzen, was die KI sozusagen im Netz auch als Trainingsmaterial gefunden hat. Und ja, es bringt was. Ich kann wenig sagen, in welchem Ausmaß, aber diese Systeme werden natürlich auch bei Feedback trainiert. Insofern bringt das etwas, wenn man das tut. Genauso müssen auch sonstige Inhalte natürlich auch KI-konform auch im Internet erstellt werden. Das wird auch für uns bei der Tagespost zum Beispiel ein großes Thema werden. Wie kriegen wir sozusagen KI-konforme Inhalte auch erstellt? gestellt, die Sie finden ja häufiger zum Beispiel bei Google ja so KI-Zusammenfassungen direkt am Anfang.
0: Ja.
1: Und da müssen wir eine Rolle spielen. Das heißt, wir müssen auch entsprechende Inhalte auch rein technisch so aufbereiten, dass diese KI und Suchsysteme entsprechend auch dann auch vernünftige katholische und christliche Inhalte finden. Also wir haben da auch ein technisches Spiel zu spielen. Also es geht sowohl um Inhalte, es geht darum, wie organisieren wir Kommunikation in Social Media. Wir müssen aber auch technisch auf dem neuesten Stand sein. Das ist ein ganz wichtiger Punkt. Die Technologie geht so wahnsinnig schnell, dass wir im Klaren sein müssen, dass wir da auch als, glaube ich, auch wirklich insgesamt als Glaubensgemeinschaft, da meine ich jetzt nicht nur die rein kirchlichen Medien, sondern auch die Tagespost auch, hat auch noch Aufgaben zu erledigen, dass wir technisch immer wirklich auf dem neuesten Stand sind. Weil sonst finden wir in ganz vielen Kanälen nicht mehr adäquat statt.
0: Also wir müssen einfach mit der Zeit gehen, nicht unbedingt uns auf die falschen Inhalte locken lassen, aber mit den Mitteln, mit den Medien auf unserer Zeit gehen. Pfarrer Kocher, unser Programmverantwortlicher, sagte immer, die Römer haben die Straßen gebaut, auf denen die Missionare dann gegangen sind. So ist es für uns die Medien nicht. Wir müssen die Straßen unserer Zeit nutzen, um zu den Menschen zu kommen. Ich danke Frau Münch für Ihren Beitrag und würde ganz schnell noch Frau Renger aus Chemnitz hereinholen. Wir haben heute leider nicht ganz so viel Zeit, daher ganz kurz Ihre Beiträge. Frau Renger, grüße Sie.
3: Ja, so kurz war das nicht. Mir ist aufgefallen, als Sie Frankreich erwähnten, da ist mir eingefallen, dass der Subregens vom Bierschenk, vom Seminar, Priesterseminar in Erfurt, abends erwähnte, er hatte eine Messe aufgedrückt gekriegt in der Krypta vom Dom und hat gedacht, naja, es sind ein paar Leute da. Der kommt dorthin und es sind lauter junge Leute da. Der hat dann hinterher mit denen gesprochen. Viele waren zum ersten Mal da. Als sie das von Frankreich erwähnten, ist mir das jetzt eingefallen.
0: Schön.
3: Das sage ich doch. Also es scheint irgendwie durch über die Medien zu gehen, dass doch mal nachgucken, die jungen Leute.
0: Ja. Dankeschön, Frau Renger, dass Sie das einbringen, auch aus Chemnitz, also auch im deutschen Osten, ist diese Bewegung zu spüren. Und ich denke, Professor Wagner, es ist ja so, dass das auch nicht von ungefähr ist. Die Menschen, die jungen gerade, die sind sehr orientierungslos oft, nicht, wenn man alle möglichen Freiheiten hat. Ich sage immer, das ist wie ein Leben im Kreisverkehr. Man nimmt nie eine Ausfahrt, nicht, dass das unbefriedigend ist. Auf irgendwann einmal diese Form von Freiheit verstehe ich auch. Dann gibt es alles wackelt eben. Man redet überall von Krisen, Wirtschaftskrise, Klimakrise, überall sind Kriege und so weiter. Das verunsichert natürlich und dass da man sich nochmal besinnt, vielleicht auch der Islam spielt vielleicht noch eine Rolle, weil der den Glauben so öffentlich macht, dass man sich selber fragt, wo gehöre ich denn jetzt eigentlich hin und so weiter und so fort. Also da ist ein Interesse da offensichtlich und ich danke Frau Renger, dass sie das Beispiel aus Chemnitz mit eingebracht hat. Ganz kurz noch. Ja,
1: vielleicht ganz kurz, zum einen gibt es das Interesse und zum anderen treffen wir jetzt auf eine Generation, die auch weniger negative Vorprägung hat. Das ist zumindest meine Erfahrung. Weil sie teilweise schon in der zweiten Generation aus familiären Umfeldern kommt, die gegenüber der Kirche vollkommen gleichgültig waren. Also auch so gleichgültig, dass sie nicht mal besonders negativ geprägt haben. Und die insofern eine ganz unvoreingenommene Position einnehmen. Aber man muss auch ganz klar sagen, diese Leute sind im Zweifel auch schnell wieder weg. Ja, also deswegen ist es wirklich wichtig, dass wir uns auch klar machen müssen, es geht nicht nur um tolle Social-Media-Kanäle, sondern es geht dann auch wirklich, wie nehmen wir diese Menschen auch dann auf, wenn sie wirklich kommen.
0: Ja, weil sie auch Gemeinschaft suchen, Begleitung brauchen und so weiter, nicht?
1: Genau,
0: das
1: genau.
0: Und kann man auch dann nicht den Medien überlassen.
1: Genau, und möglicherweise auch Formen suchen, die ihnen dann auch online versprochen wurden. Wenn sie die dann sozusagen vor Ort nicht finden, dann sind die auch erstmal schnell wieder weg und gehen gar nicht den nächsten Schritt, vielleicht noch mal tiefer reinzuschauen. Das heißt, wir müssen dann entsprechend katechetische Angebote machen. Die Liturgie muss auch so aussehen, wie sie aussehen soll oder wie man glaubt, dass sie aussehen soll, wenn man das sozusagen in Angeboten bekommen hat. Das gemeinschaftliche Umfeld muss da sein. Ja, also all diese Dinge sind super wichtig. Also im Marketing spricht man von einem Sales Funnel. Ja, ich will das jetzt mal, also der Kunde hat ein erstes Interesse, ich könnte eine neue Waschmaschine gebrauchen. Und bis er sie am Ende kauft, sind viele, viele Schritte dabei. Und wir dürfen uns nicht nur mit der schönen Werbeanzeige befassen, sondern wir müssen uns auch Gedanken machen, wie werden die Menschen tatsächlich dann zum Glauben und in den Glauben und in die Gemeinschaft reingeführt.
0: Also, wenn ich jetzt zum Schluss eine kleine Gebrauchsanweisung von dem Kommunikationsexperten Professor Wagner haben für eine ganz normale Pfarrei, was würden Sie erraten? Medien wie und dann Pfarrei wie, also wenn wir versuchen, die Botschaft der Kirche glaubwürdig zu kommunizieren?
1: Naja, ich glaube, zunächst mal ist aus der Perspektive einer Gemeinde, einer Pfarrei erstmal wichtig, dass ich überhaupt für mich wieder das Thema Glaubensweitergabe entdecke. Ja, und sage, das ist nicht was, was irgendwo läuft und über Christfluencer läuft, sondern auch wir müssen in unserer Gemeinde, in unserer Pfarrei, in unserer Stadt, in unserem Dorf wieder Spaß und Lust drauf haben, für den Glauben auch einzustehen, den Glauben zu verkünden, zum Glauben einzuladen. Ich will da jetzt sozusagen gar kein pauschales Urteil fällen. Ich glaube, dass wir da ganz viel Potenzial noch haben. Ich glaube, dass es viele Gemeinden gibt, die das auch sicherlich sehr, sehr gut auch machen. Aber wir wissen auch sicherlich aus religionssoziologischen Untersuchungen der letzten Jahrzehnte, dass dieser Missionseifer und auch das Selbstbewusstsein, auch der Spaß daran, glaube ich, ein bisschen gelitten hat die letzten Jahrzehnte. Das ist mal der erste Punkt. Ich muss mich auch mitteilen wollen, ich muss auch Spaß dran haben und ich muss auch sichtbar Freude an der Glaubensweitergabe haben. Das ist erstmal ein ganz wichtiger Punkt. Und dann entwickelt sich der zweite Punkt eigentlich fast schon automatisch daraus, nämlich dass ich mich tatsächlich auch freue, wenn jemand kommt. Ja, und auch bereit bin, ihn auch zu führen oder sie zu führen und sie reinzuholen, in die Gemeinde einzubinden, eben auch sozusagen auch inhaltlich, katechetisch auch entsprechend auch aufzumunitionieren, sodass diese Menschen auch, die ringen ja mit sich selbst und die ringen dann auch mit ihrem Umfeld, weil die dann fragen, wieso gehst du denn jetzt plötzlich in die Kirche, was willst du denn da eigentlich, das ist doch dieser Verein, den wir alle nicht mögen. Diese Leute brauchen ja auch relativ schnell ein bisschen kommunikatives Material, mit dem sie arbeiten können und auch ihre neue Entwicklung auch verteidigen können. Und idealerweise werden sie da fachkundig an die Hand genommen und es wird eben nicht beliebigen Internetquellen überlassen. Und sie haben möglicherweise auch jemanden, wo sie auch einfach mal hingehen können und sagen können, du, ich hatte gestern ein Gespräch, Arbeitskollege fragt mich diesen jenes, ich hatte gar keine vernünftige Antwort, kannst du mir eben mal schnell helfen? Und jemand antwortet ihm, der die Person kennt, der das Umfeld kennt. Und das wäre eben wichtig. Und wenn diese beiden Teile zusammenkommen, dann können wir auch das aufnehmen, was medial möglicherweise die Leute auch neugierig gemacht hat.
0: Also Zurüstung in Katechese und Apologetik der guten alten Kunst der Glaubensverteidigung. Das wäre eine Aufgabe für Pfarreien, dann vielleicht die Leute, wenn sie in die Kirche kommen, auch ansprechen und zu sagen, hallo, wer seid denn ihr? Ich höre das zu oft, dass die dann gehen und nicht einen einzigen wirklichen Kontakt nach der Messe hatten. Vielleicht auch, das würde ich noch einbringen, eine Internetseite, die auch wirklich einladend ist, wo man nicht nach den Gottesdiensten im fünften Unterpunkt erstmal suchen muss, bis man weiß, wo man sich denn nun wirklich trifft, wo dann
1: was vorne ja auch zwar steht,
0: wie das Pfarrsekretariat, wie das besetzt ist und so weiter, das ist eine Sache, aber man sollte ja dann doch bitte möglichst einfach und schnell auf die wesentlichen Punkte, auf die Gottesdienste zum Beispiel kommen. Gut, das wären so ein paar Punkte. Vielen Dank, Professor Ricardo Wagner, der neue Geschäftsführer der Tagespost und Professor für nachhaltiges Management und Kommunikation, Kommunikationsexperte, war unser Gast hier in der Lebenshilfe. Zum Thema zwischen Kanzel und Klick. Wie kommuniziert Kirche heute glaubwürdig? Am Fest der Apostel Peter und Paulus, der Apostelfürsten. Deshalb so früh die Lebenshilfe heute. Und deshalb schalten wir jetzt auch gleich dann nach Rom zu Papst Leo dem 14., um gemeinsam mit ihm dieses Hochfest zu feiern. Ein ganz kurzer Blick auf die Lebenshilfe morgen. Auch die wieder um 9 Uhr schon, ehe wir uns trennen. Mein Ehepartner, mein bester Freund, Fragezeichen. Das ist das Thema von Walter Nitsche, dem erfahrenen Seelsorger, der dann für Sie zur Verfügung steht in der Lebenshilfe bei Radio Horeb. Mein Name ist Gabi Fröhlich. Ich danke Ihnen, Professor Wagner, für Ihre Zeit und wünsche Ihnen allen, liebe Hörerinnen und Hörer, einen gesegneten Tag.
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1: Das Nachtprogramm bei Radio Horeb. Wir beten den Engel des Herrn in einer Aufzeichnung mit Papst Benedikt dem 16. und anschließend den schmerzhaften Rosenkranz auf Latein in einer Aufzeichnung mit Papst Johannes Paul dem 2.

0: Rosarium Beate Maria Virginis
1: Corona. Der schmerzhafte Rosenkranz.
2: In nomine Patris et Filii et Spiritus Sanct.
0: Salutis
1: Mysterium. Wir betrachten die Geheimnisse unseres Heils.
2: Deus in adiutorium meum intende. Gloria Patri et Filio et Spiritui Sancti. Mysteria Doloris.
1: Die schmerzhaften Geheimnisse.
2: Jesus in orto Gethsemani oras.
1: Jesus betet im Garten Gethsemani.
2: Tu Domine, ne longaveris fortitudo mea ad adiuvandum me festina, Pater fiat voluntas tua.
1: Du, mein Herr, zögere nicht länger. Meine Stärke, eile mir zu Hilfe. Vater, dein Wille.

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1: Jesus trägt sein Kreuz nach Calvarie.
0: Foderunt manus meas et pedes meus, et dinumeravi omnia ossa mea. 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Pater, fiat voluntas tua.
1: Sie haben mir Hände und Füße durchbohrt. Ich konnte alle meine Knochen zählen. Sie verteilten unter sich meine Kleider und warfen das Los um mein Gewand. Vater, dein Wille geschehe.

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1: Jesus stirbt am Kreuz.
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1: Alle Enden der Erde sollen daran denken und sich zum Herrn bekehren. Vor seinem Angesicht sollen sich niederwerfen alle Stämme der Nationen. Vom Herrn wird man dem Geschlecht erzählen, das kommen wird. Seine Heilstat verkündet man einem Volk, das noch geboren wird. Das hat der Herr getan. Vater, dein Wille geschehe.

einer Aufzeichnung mit Papst Johannes Paul II. Haben wir den schmerzhaften Rosenkranz gebetet. Wir wünschen Ihnen weiterhin gesegnete Stunden hier im Nachtprogramm bei Radio Horeb.

Liebe Hörerfamilie, vor einigen Jahren habe ich das Buch herausgebracht, das jetzt schon 8 Auflagen hat, Zeitgeist oder Heiliger Geist der Zeit. 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Vom Credo der Kirche bleibt fast nichts mehr stehen. Bis heute wird nicht selten in der liberalen Theologie das weitergegeben, was er gelehrt hat. 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Wir brauchen Argumente. Deshalb bitte ich Sie, dieses Buch zu erwerben oder es anderen weiterzugeben. Und dazu segne Sie der allmächtige und gütige Gott, der Vater, der Sohn und der Heilige Geist. Amen.

0: Liebe Zuhörer, schön, dass Sie dabei sind im Nachtprogramm bei Radio Horeb. Bei uns geht es jetzt weiter mit dem Abend der Jugend von der Vorwoche.
1: Abend der Jugend hier bei Radio Horeb. Heute heiße Eisen, kühle Köpfe. Die Fragesendung am Abend der Jugend.
2: Heute bei uns zu Gast ist live Pater Klaus Einzle aus Düsseldorf von den Legionären Christi, live im Studio. Und ihr könnt eure Fragen stellen an...
1: Entweder per WhatsApp an die Nummer, jetzt muss ich einmal kurz nachschauen, welche Nummer das gleich nochmal war. Das ist die 0171 5753 200 oder?
2: Auf Insta natürlich unter radio-horeb.
1: Und auch per YouTube, denn wir sind live auf dem YouTube-Livestream hier bei Radio Horeb. Das heißt, ihr könnt uns auch sehen, könnt uns über die Schultern schauen, könnt Pater Klaus hier live im Studio sehen und natürlich auch eure Fragen in den Chat schreiben. Die berücksichtigen wir dann auch. Die kommen hier auch mit rein in die Sendung. Und Pater Klaus, ich würde sagen, wir starten direkt. Wir verlieren gar keine Zeit hier bei Heiße Eisen, kühle Köpfe mit der ersten Frage. Und zwar die Frage lautet, wie soll ich mir den Himmel vorstellen? Pater Klaus.
3: Boah, das ist so eine coole Frage. Das habe ich mich vor etlichen Jahren auch gefragt. Und ich finde es total wichtig. Und die allermeisten Gläubigen, die ich so, mit denen ich so Kontakt hatte, die haben keine Vorstellung vom Himmel. Geschweige denn eine tolle Vorstellung. Erst letztens habe ich zu einer Frau gesagt, wir sehen uns spätestens im Himmel. Und dann sagt sie, ja, aber hoffentlich noch nicht so bald. Dann sage ich, aber der Himmel ist doch viel schöner als diese Welt. Dann sagt sie, ja, aber es ist schon schöner auf dieser Welt und so. Und mich hat das irgendwann mal gestört, zu denken, die Leute wollen eigentlich gar nicht in den Himmel, weil sie meinen, die Welt ist viel besser als der Himmel und der Himmel hat uns nichts zu bieten. Und dann habe ich angefangen zu recherchieren. Erstens mal in der Bibel zu schauen, was in der Bibel steht. Und da steht so vieles über das Reich Gottes, über den Himmel drin, über den Ort, von dem Jesus kommt oder von dort, wo Jesus eben herkommt, am Herzen des Vaters. Und dann habe ich geschaut, was sagen denn die Heiligen so und was sagen denn Menschen, die Erfahrungen haben mit dem Himmel. Und letztlich hat sich das wirklich zu einem spektakulär schönen Bild zusammengefügt. Und ich muss sagen, seitdem freue ich mich auf den Himmel, egal wann der kommt, ob in 30 Jahren oder in 5 oder wann auch immer. Ich freue mich da richtig drauf. Aber die Frage ist nicht, ob ich mich freue, sondern wie ist denn der Himmel? Und ich würde dir mal sagen, der Himmel ist die Erfüllung all deiner Sehnsüchte. Und wenn du dich fragst, was habe ich eigentlich für Sehnsüchte, dann sagst du, ich möchte gerne geliebt werden, ich möchte froh sein, ich möchte Freude erleben, ich möchte in Gemeinschaft sein, ich möchte lebendig sein, ich möchte irgendwie Abenteuer erleben, ich möchte große Liebe finden. So viele Dinge, die wir im Kopf haben. Und im Himmel wird das alles im tiefsten, tiefsten erfüllt werden. Wie Gott das genau macht, auch darüber habe ich in meinem Buch Vorhang auf für den Himmel geschrieben. Das ist übrigens gerade in der 6. Auflage erschienen. Da haben wir über 10.000 Exemplare inzwischen verkauft. Und das hat das Leben vieler Menschen bisher verändert, weil sie einen ganz neuen Blick bekommen für das Ziel ihres Lebens, aber eben auch für das Leben selber, wo sie eigentlich hingehen. Also es lohnt sich, diese Frage zu stellen und darüber nachzudenken. Und ich hoffe, ich konnte ein klein bisschen einen Geschmack dafür machen.
1: Und die Frage, die geht auch noch ein bisschen weiter, nämlich sie lautet dann, wie teile ich denn auch meinen Glauben mit meinen Freunden, wenn ich das Gefühl habe, ich sollte es dringend tun? Wie fange ich damit an? Das hört auch ein bisschen dazu, auf diese Vorfreude zum Himmel.
3: Und ich glaube, du hast genau das Stichwort gegeben, wenn unser Glaube eine Freude ist, wenn wir wirklich erleben, dass es etwas ist, was uns füllt, was uns etwas gibt, dann ist das ganz Normale, dass wir es weitergeben. Hey, alles, was uns Menschen Freude macht, was uns begeistert, das geben wir einfach an die Menschen weiter. Weißt du, es geht los bei deinem Fußballverein. Das geht weiter über irgendein Hobby, über irgendwas, was du entdeckt hast, etwas Spannendes, was du gehört, gelesen hast. Immer wenn wir etwas Freudiges erleben, gibt es etwas in uns, das sagt, das möchte ich weitergeben. In der Philosophie sagt man, bonum diffusi sui. Das Gute möchte sich von sich aus weitergeben und die Freude ist auch so. Das heißt, die Grundfrage ist eigentlich, ob du an deinem Glauben Freude hast. Ja? Wenn du an deinem Glauben Freude hast, wird das ganz normal übersprudeln. Wenn du die nicht hast, dann hast du auch nicht wahnsinnig viel weiterzugeben, weil dann wird es so ein bisschen gezwungen, so ein bisschen gedrängt. Ich habe das Gefühl, ich muss das tun, sonst habe ich ein schlechtes Gewissen. Dann sind wir keine guten Zeugen. Es ist interessant, dass Jesus zu seinen Aposteln gesagt hat, als er sie ausgesandt hat. Ihr seid die Zeugen. Weißt du, ein Zeuge ist nicht ein Theologe, ein Spezialist, der irgendwas wahnsinnig gut gelernt hat, sondern ein Zeuge ist jemand, der etwas erlebt hat und dann dieses Erlebte weitererzählt. Und das ist super einfach, das kann jeder. Wenn wir denn was erlebt haben im Glauben, etwas Schönes, Positives, das weiterzuerzählen, ist super einfach. Viel einfacher, als über den Glauben diskutieren zu müssen und Gründe zu haben, warum es gut ist zu glauben. Das ist der Fachmann. Jesus hat nicht gesagt, dass wir Fachmänner sein sollen, sondern Zeugen. Also die Frage an dich geht eigentlich so ein bisschen zurück. Was erlebst du in deinem Glauben, mit deinem Glauben, mit anderen Menschen, vielleicht bei einem Weltjugendtag, aber auch vielleicht allein in deiner Stille, wenn du betest und irgendwie Gottes Gegenwart spürst oder du bist zu einem Gebetstreffen und du merkst, diese Gemeinschaft ist so erfüllt und friedvoll und das gibst du einfach weiter.
2: Abend der Jugend hier bei Radio Horeb. Deine Fragen bei Heiße Eisen, kühle Köpfe. Pater Klaus Einzle ist bei uns heute live zu Gast im Studio von den Legionären Christi. Und Pater Klaus, jetzt kommt natürlich eine Frage, was bedeutet das und führe uns nicht in Versuchung im Vaterunser? Weil das klingt schon ein bisschen crazy, weil Gott ist ja nicht derjenige, der uns in Versuchung bringen will eigentlich, oder?
3: Ja, es gibt sogar in der Kirche auf höchster Ebene gab es die Diskussion in den letzten Jahren unter Papst Franziskus. Und das ging so weit, dass Papst Franziskus sogar in einigen Sprachen erlaubt hat, diese Frage oder diese Bitte an Gott ein bisschen umzuformulieren, weil viele sagen, Gott führt uns nicht in Versuchung. Ich bin nicht so ganz, ganz einverstanden, dass Gott das gar nicht tut, weil manchmal, sagen wir es anders, lässt Gott bestimmte Versuchungen zu, weil er weiß, dass wir dadurch trainiert werden und stärker werden. Ja? Und das Interessante ist, der Erste, der nämlich versucht worden ist, der vom Geist in die Wüste geführt worden ist, um in Versuchung geführt zu werden, war Jesus. Wir lesen das in der Bibel. Da heißt es denn, dass der Geist ihn in die Wüste schickte, damit er in Versuchung geführt wird. Also, natürlich ist ganz klar, Gott ist kein böses Wesen, das uns irgendwie was Schlechtes möchte, das uns in Versuchung führen möchte, damit es uns schlecht geht. Aber Gott lässt es manchmal zu, damit wir trainieren können, um stark zu werden in dieser Versuchung. Deshalb, was gemeint ist, ist, dass Gott uns beschützt in diesen Versuchungen, dass er uns die Hilfe gibt in diesen Versuchungen. Aber wenn er uns auch mal so eine Versuchung anvertraut, dass wir tapfer kämpfen. Ich habe letztens so einen schönen Spruch gehört von einem amerikanischen Priester, der sagt, God loves a good fight. Gott liebt hin und wieder so einen guten Kampf. Und wir müssen nicht denken, wenn wir Christen sind, dass dann alles immer lieb, nett und süß und so ist. Nein, nein, unser Leben ist kernig und kraftvoll und Gott gibt uns einen Geist der Kraft und der Stärke. Und dann gehen wir in diese Kämpfe, die jeder Tag mit sich bringt. Und dann können wir das schon ruhig so stehen lassen mit führe uns nicht in Versuchung. Und wie du es dann deutest, das ist dir überlassen.
1: Das ist hier der Abend der Jugend bei Radio Horeb. Heiße Eisen, kühle Köpfe, deine Fragen zum katholischen Glauben, die kannst du hier live stellen an Pater Klaus Einzle von den Legionären Christi. Er ist unser Experte heute. Und Tabitha, wo kann man denn die Fragen schicken? Wo kann man die stellen?
2: Natürlich auf WhatsApp unter der Nummer 0171 57 53 200 und natürlich auf Instagram unter radio-horeb. Und das Besondere, wir sind heute live auf YouTube, also schaltet gerne ein. Ihr könnt eure Fragen in die Kommentare schreiben. Genau, die kommen dann bei uns an und dann stellen wir sie für euch an Pater Klaus.
1: Genau, und eine dieser Fragen, die hier gestellt wurden, die lautet, wieso kann ich etwas zur Aufhebung meiner Sündenstrafen tun, wo doch Jesus schon alle Sünden auf sich genommen hat und schon alles vollbracht hat? Der Gedanke, 3 Ave Maria und 5 Vater Unser zu beten und man hat keine Strafe mehr, ist für mich schwer zu verstehen, wenn alles aus Gnade geschieht und nicht aus Werken.
3: Oh, sehr gute Frage, super theologische Frage. Und ehrlich gesagt bin ich kein großer Freund vom Wort Sündenstrafe. Weil Strafe klingt so nach jemandem, der mich bestraft und das ist einfach nicht nett. Das gibt Gott so eine negative Note und ich mag das nicht. Deshalb erkläre ich es an einem Beispiel. Schau, wenn jemand etwas von jemand anderem kaputt macht, zum Beispiel eine Scheibe einschießt oder ein Fahrrad kaputt macht oder irgendwas geht kaputt, dann hast du 2 Probleme. Das erste Problem ist, es ist etwas kaputt gegangen. Und das zweite Problem ist, du hast jemandem Unrecht getan. Ja? Ich habe jemandem Unrecht getan, ich habe jemanden verärgert und so, bildlich gesprochen. Das lösen wir, indem wir Gott um Vergebung bitten in der Beichte. Zum Beispiel wir Katholiken. Wir gehen dann zu Gott und sagen, Gott, es tut mir leid, dass ich etwas getan habe, was dir nicht gefällt. Und dann sagt Gott zu mir, weißt du was, ich bin dir nicht böse, kein Problem, wir sind wieder Freunde. Salopp gesagt, ja. Das heißt, zwischen Gott und mir, dieses Zwischenpersönliche, Zwischenmenschliche wollte ich gerade sagen, das ist wieder aufgelöst, es ist alles gut zwischen uns beiden. Aber das repariert ja nicht die Scheibe. Das heißt, jemand muss die Rechnung für die Scheibe bezahlen. Und dann ist die Frage, wer bezahlt die Rechnung für die Scheibe? Und in unserer Welt wäre es ganz klar derjenige, der den Schaden angerichtet hat. Und so ist es bei Gott auch. Derjenige, der den Schaden angerichtet hat, muss aus seiner Verantwortung auch diese Wiedergutmachung, das wird mir jetzt als Wort verwenden, der muss die Rechnung zahlen. Und Gott nimmt das nicht einfach so weg, weil er nimmt uns auch ernst. Und deshalb unterscheiden wir eben zwischen Sündenschuld und Sündenstrafe. Oh, gruselige Worte. Zwischen dem, was wir in der Beziehung kaputt gemacht haben und der Sache, die kaputt gegangen ist. Ja? Und das ist zuerst mal bei uns, dass wir das wieder gut machen. So. Jetzt gibt's eine wunderbare Sache im katholischen Glauben, die total verpönt ist, aber ich liebe es, nämlich den Ablass. Der Ablass ist nämlich genau der Moment, wo Gott sagt, weißt du was, hier ist die Rechnung, die ist ziemlich teuer, du musst die bezahlen. Aber wir feiern heute ein großes Fest. Mein Sohn wird gerade geboren. Oder was auch immer. Ja, die Anlässe, die es dann in der Kirche so gibt und in unserem Glauben so gibt. Und dann sagt Gott, ich übernehme heute die Rechnung für dich. Der Ablass ist, wenn Gott sagt, ich vergebe dir, was du zwischenpersönlich da angerichtet hast. Wir sind wieder Freunde. Und ich übernehme sogar deine Rechnung. Und das ist ein wunderbares Geschenk, was wir als Katholiken haben. Und da bleibt unsere ganze Würde und unsere Verantwortung erhalten. Weißt du, wenn man Menschen einfach die Verantwortung wegnimmt, das entwürdigt sie. Wir haben öfter mal von Menschen gehört, die schwere Verbrechen verübt haben, die sich nach vielen Jahren gestellt haben. Die sind gekommen und haben gesagt, ich war derjenige. Warum? Weil sie immer gespürt haben, ich verdiene eigentlich eine Strafe dafür. Und das ist dieser Sinn von Gerechtigkeit und Wiedergutmachung. Beides bleibt bei uns erhalten und gleichzeitig ist Gott der Gütige, der hin und wieder auch alles wegwischt. Voll cool, unser Glaube.
1: Heiße Eisen, kühle Köpfe hier am Abend der Jugend bei Radio Horeb für euch live im Studio sind
2: Tabitha
1: und David. Und ihr könnt hier eure Fragen stellen an Pater Klaus Einzle von den Legionären Christi. Am einfachsten über YouTube. Dort sind wir auch live zu sehen. Das heißt, dort könnt ihr hier ins Studio schauen, uns hier zuschauen und Pater Klaus zuschauen, wie er eure Fragen beantwortet. Und da könnt ihr auch in den Live-Chat eure Fragen stellen. Die kommen hier direkt bei uns an. Ihr könnt aber eure Fragen sonst auch stellen.
2: Über Instagram natürlich auf radio-horeb. Oder auf WhatsApp an die Nummer 0171 5753 200.
1: Also, das ist eure Chance, hier eure Fragen zum Glauben zu stellen an jemanden, der sich richtig auskennt, an Pater Klaus Einzle. Und Pater Klaus, es gibt natürlich schon wieder eine nächste Frage, die lautet, warum gibt es in Deutschland keine Kommunion unter beiderlei Gestalten mehr? Jesus sagt ja schließlich, wer mein Fleisch isst und mein Blut trinkt, der bleibt in mir und ich bleibe in ihm.
3: Also der Fragesteller oder die Fragestellerin hat die Erfahrung gemacht, dass sie oder er das nirgends sieht. Das heißt nicht, dass es das nicht gibt. Also an bestimmten Festtagen verteilen wir zum Beispiel die Kommunion unter beiderlei Gestalten. In verschiedenen Formen, das ist möglich. Das ist also erlaubt, es ist möglich, aber die Kirche hat sich auch aus Klugheitserwägungen eher dafür entschieden, also Leib und Blut unter einer Gestalt zu verteilen, aus zwei Gründen. Das erste ist, in beiderlei Gestalten ist Jesus vollständig da. Also der ist nicht so irgendwie geteilt. Auch wenn du eine Hostie brichst, trotzdem ist er nicht nur halb da, so linke Seite Jesus, rechte, hast du die linke oder die rechte bekommen? Nee, er bleibt vollständig da und er ist vollständig da in beiden Gestalten. Aber um der Sicherheit willen und der Würde willen hat die Kirche sich entschieden, dass die einfachste Form ist, es eben unter der Gestalt der Hostie zu tun. Aber die andere Möglichkeit ist da. Man kann den Priester auch bitten. Vielleicht tut das auch. Ich habe das in vielen Formen erlebt. Die Form, die wir am liebsten praktizieren, zum Beispiel ist in sogenannte Intinktion, also Eintauchung. Wir nehmen die Hostie, tauchen sie in das Blut und geben das der Person dann in den Mund. Manchmal können Menschen die Hostie empfangen und dann aus dem Kelch das Blut. Manchmal können sie die Hostie nehmen und selber in den Kelch eintauchen. Da gibt es verschiedene Formen. Also es gibt es durchaus, aber Klugheitserwägungen haben uns dazu geführt, wo wir jetzt gerade sind.
2: 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Heiße Eisen, kühle Köpfe. Stell deine Fragen an Pater Klaus Einzle von den Legionären Christi. Ihr könnt die Fragen stellen auf Insta, WhatsApp und natürlich in unserem YouTube-Livestream. Schaut gern vorbei. Pater Klaus, wenn nur Gott alleine unsere Gedanken hören kann, wie bekommen die Heiligen oder Maria unser Gebet an sie mit, wenn ich es nicht laut ausspreche?
3: Gute Frage. Also es gibt mal grundsätzlich zwei Arten von Gedanken. Das eine ist der Gedanke, den ich nur für mich denke. Und das andere ist ein Gedanke, dem ich eine Richtung gebe. Ja? In der geistigen Welt, wir Menschen sehen da keinen Unterschied. Äußerlich, aber in der geistigen Welt gibt es einen Unterschied. Also wenn ich zu jemandem hin etwas denke, zu meinem Schutzengel hin zum Beispiel, dann kann er diese Gedanken wahrnehmen. Und ein Gebet ist normalerweise, sogar wenn wir stillsprechen in unserem Inneren, etwas, was wir zu jemandem hin sprechen. Und das gibt, du kannst dir das vorstellen, vielleicht wie ein Ballon. Also es ist ein Ballon und du nimmst diesen Ballon und jetzt schiebst du den darüber. Und dann kann die Gegenseite diesen Ballon aufnehmen und ihn empfangen. Oder du kannst aber diesen Ballon für dich behalten, der bleibt nur in dir drin und dann kann das niemand anderer wahrnehmen, außer Gott allein. Und natürlich, Gott kann den Heiligen diese Fähigkeit geben, wann immer er möchte. Ich weiß nicht genau, wie das ist, aber ich bin ziemlich sicher, dass zum Beispiel Maria ganz, ganz viele Dinge auch mitbekommt in der geistigen Welt, einfach weil Gott es ihr erlaubt. Er ist der Einzige, der Herr dieser geistigen Welt ist. Aber er kann es eben auch den Heiligen anvertrauen und sogar manchmal auch Menschen in einem Gebet für jemanden, wo Gott plötzlich irgendeine Weisheit über diese Person gibt, die der andere eigentlich nicht weiß, aber Gott kann diese Dinge tun. Das ist interessant und ich glaube auch wichtig, also eigentlich sehr ermutigend, wenn man drüber nachdenkt, wenn man das weiß, dass der böse Geist nämlich unsere Gedanken nicht kennt. Während Gott sie schon kennt. Und das macht natürlich einen riesen Unterschied. Wenn du weißt, wo der Spieler den Ball hinspielt, wenn du das weißt, dann kannst du da schon hinlaufen. Du hast einen riesen Vorteil. Also wenn du das nicht weißt, gerade für die WM eine ganz wichtige Sache zurzeit. Also Gott hat einen unendlich großen Vorteil gegenüber jedem bösen Geist, weil böse Geister können erstens die Zukunft nicht kennen und zweitens unsere Gedanken nicht und das limitiert sie total, während Gott ist völlig, völlig unbegrenzt in diesen Dingen. Spannende Sachen in dieser geistigen Welt. Es lohnt sich wirklich, da Fragen zu stellen, weil diese geistige Welt umgibt uns und beeinflusst uns ganz genauso wie die materielle.
2: Aber noch eine kurze Frage. Also für mich persönlich klingt das ziemlich crazy, wenn man dem Gedanke eine Richtung gibt, dass die Person oder diese Figur das dann eben hören kann, diesen Gedanke. Aber das heißt, wenn ich jetzt einen Gedanken theoretisch an den Teufel richte, kann der Teufel dann meinen Gedanke hören?
3: Ja, dann schon.
2: Crazy.
3: Ganz genau. Krass. Und wir machen das manchmal in einem Gebet. Wir beten manchmal für Menschen und wir beten still für die Menschen, damit sie nicht hören. Weißt du, manchmal kommen Menschen zu einem, die sind ein bisschen crazy. Also die sind wirklich ein bisschen crazy. Meinen aber, du, das Dunkle, das belastet mich, ich bin besessen, irgendwie sowas. Und dann kannst du einen Test machen. Dann kannst du nämlich genau den Test machen, dass du ihnen einen Gedanken rüberschießt gegen diesen bösen Geist. Und wenn sie dann reagieren und wenn sie dann, du merkst, da ist was passiert, dann hat der Geist diesen Gedanken wahrgenommen, obwohl sie gar nicht wissen, was passiert. Also crazy Welt, aber spannend. Und wenn man damit umgehen kann, dann bringt sie uns riesig viele Vorteile.
2: Krass.
1: Also da ist noch richtig viel zu fragen zur geistlichen Welt, zur geistigen Welt. Das könnt ihr jetzt hier tun am Abend der Jugend hier bei Radio Horeb. Heiße Eisen, kühle Köpfe, deine Fragen an unseren Experten Pater Klaus Einzle von den Legionären Christi. Und du hast jetzt hier die Chance, deine Frage zu stellen, entweder per YouTube, dort sind wir live auf Radio Horeb. Dann könnt ihr in den YouTube-Chat direkt eure Fragen stellen. Ansonsten auch per Instagram.
2: An radio-horeb. Oder natürlich auch über WhatsApp an die 0171 57 53 200. Aber checkt auf jeden Fall den YouTube-Kanal ab, also den YouTube-Livestream. Und jetzt hier für euch von Andy Polinsky von der Outbreak-Band, Ich bin dein.

0: Abend der Jugend hier bei Radio Horeb. Ich bin dahin von Andy Polinsky von der Outbreak Band. Ihr hört hier die heißen Eisen, kühle Köpfe, die Fragesendung hier am Abend der Jugend. Du kannst deine Fragen stellen zum Glauben, zur Moral, auch zur Sexualmoral natürlich, zur geistigen Welt. Auch da ist Pater Klaus Einzler, unser Gast hier, ein Experte. Ihn kannst du all deine Fragen stellen und ihn auch live sehen auf YouTube im YouTube-Livestream. Da in die Kommentare kannst du direkt auch deine Frage reinschicken. Und eine Frage, die per YouTube auch reinkam, lautet: Wenn ich merke, dass Gottes Plan sein könnte, einen Kurs zu geben, es aber mir gerade nicht zutraue und es nicht mache, enttäusche ich dann Gott oder nur die Menschen? Und wie merke ich das auch?
1: Also Gott ist nicht enttäuscht, weil er eh weiß, wie du dich entscheidest. Und Gott hat viel Geduld. Ich mag das Buch Die Hütte, vielleicht hat das jemand gesehen oder auch gelesen oder auch den Film gesehen. Das ist ein Buch, wo ein Mann in eine tiefe Krise gerät, weil eines seiner Kinder umgebracht wird und er macht Gott so viele Vorwürfe und so. Und dann eines Tages wird er zu einem Wochenende mit Gott eingeladen und spricht dann mit dem Heiligen Geist, das ist in Figur einer asiatischen schönen Frau. Und da gibt's einen schönen Dialog im Garten draußen, den finde ich total spannend. Dieser Mann sagt, Mackenzie. Mac sagt zu Sarayu, so ist der Name vom Heiligen Geist da dargestellt. Wie kannst du eigentlich immer so, ich paraphrasiere ein bisschen, wie kannst du immer so gut gelaunt sein, auch wenn ich so oft Nein zu dir sage? Und dann sagt Sarayu, weißt du, das ist ja für mich gar kein Problem, wenn du 147 Mal Nein zu mir sagst, weil ich weiß ja schon in meiner Allwissenheit, dass du beim 148. Mal Ja sagen wirst. Und drum sind die 147 Neins für mich überhaupt kein Problem. Und das ist schon schön, was da so bildlich, ein bisschen spielerisch dargestellt wird. Gott kennt unser Leben und Gott möchte nicht, also Gott ist nicht beleidigt oder böse, wenn wir unser Leben leben. Wir haben immerhin eine Freiheit von ihm bekommen und

0: Er liebt es, wenn wir diese Freiheit nutzen. Weißt du, dieser Gedanke, diese Frage, ist Gott dann enttäuscht, wenn ich das nicht tue? Nein, weil er weiß, du bist vielleicht noch nicht so weit, du brauchst noch Zeit, aber das ist ein wichtiger Schritt jetzt für dich, auch dieses Nein zu geben und zu spüren, eigentlich würde ich gern, aber weil da ja in dir etwas passiert, du entwickelst dich ja trotzdem weiter. Und dieses Nein Gott gegenüber ist für ihn gar nicht schlimm, weil er eh weiß, dass du nach 2-3 Mal vielleicht Ja sagen wirst. Ich erinnere mich, als ich mich so ein bisschen bekehrt habe, in meiner Jugend für den Glauben interessiert habe, ich hatte so eine Angst, öffentlich zu beten. Boah, ich hatte eine Panik. Ich bin so ganz, ganz heimlich, wenn im McDonald's oder so. Ich bin sogar manchmal aufs Klo gegangen, um heimlich das Kreuzzeichen zu machen, damit ich nachher meinen Burger fressen kann. Das ist so crazy. Weil ich das Gefühl hatte, Gott ist enttäuscht von mir. Und das ist total daneben. Weil Gott möchte mit uns durchs Leben gehen. Er möchte dein Leben leben und nicht seines. Und natürlich, wenn er mal einen Plan hat, dann weiß er auch, wie er mit dir diesen Plan durchbringt. Gott ist viel größer als du und deine Probleme, als deine Ängste und deine Kleinheit. Gott ist viel größer als unser Nein. Und er weiß schon, wann du Ja sagst. Und damit hat er schon gerechnet. Seine Pläne sind schon gemacht mit unseren Neins.
1: Aber inwiefern haben wir dann überhaupt noch einen freien Willen, wenn Gott Loki eh schon unser ganzes Leben kennt? Also, und ich weiß, wann wir uns wie entscheiden werdet. Ich weiß nicht, das irgendwie in meinem Kopf lässt sich das nicht so ganz vereinbaren.
0: Ja, das lässt sich in deinem Kopf nicht vereinbaren, weil du nicht Gott bist. Das ist das Problem. Das Problem von uns Menschen ist, wir kennen nur eine Realität und die heißt Zeit und Raum. Wir kennen nichts anderes. Aber Gott ist nicht in Zeit und Raum eingesperrt. Das können wir uns aber nicht vorstellen, weil wir kennen nur Zeit und Raum. Für uns gibt's nur ein Gestern, ein Heute und ein Morgen. Für uns gibt's nichts anderes. Für Gott gibt's die Ewigkeit. Und die Ewigkeit bei Gott ist alles gestern, alles heute, alles morgen, alles auf einmal. Gott lebt und wir können uns das nicht vorstellen. Weil wie kann es sein, dass Gott die Zukunft kennt, obwohl sie noch nicht da ist? Er kennt sie. Wir können immer nur Bilder verwenden. Stell dir vor, du bist in einem Flugzeughelikopter, in einem Polizeihelikopter, der den Verkehr überwacht. Und du siehst von oben den Verkehr und siehst, wie die Autos sich bewegen und so. Und du siehst, von einer Seite kommt ein Auto mit ziemlich großer Geschwindigkeit auf eine Kreuzung zu und auf der anderen Seite ein Motorrad. Und jetzt bist du da oben in einem Helikopter und du siehst voraus, boah, wenn die zwei jetzt nicht bremsen, dann knallen die zusammen. Du weißt es fast. Aber die Tatsache, dass du das weißt da oben, hat das irgendwas mit der Freiheit von diesen Leuten da unten zu tun? Gar nichts. Du hast das nicht vorherbestimmt, du hast es nicht gemacht, aber aus deiner Erfahrung heraus weißt du das. Ja? Und Gott ist halt anders als du, der weiß alles. Das ist ja gerade das Allwissen Gottes, beschränkt sich ja nicht auf, oh, der kann auch wissen, was ich fühle. Nee, Gott weiß auch, was du gestern gefühlt hast. Der weiß auch, was du vorgestern gefühlt hast. Der weiß auch, was du vorvorgestern gedacht hast. Über deine Mutter zum Beispiel.
1: Ja, okay.
0: Aber er weiß auch, was du in der Zukunft fühlen und denken wirst. Das ist voll crazy. Das ist wieder ein Riesenvorteil, den er hat. Und deshalb dürfen wir uns auch auf ihn einlassen, ihm vertrauen, weil er fügt alles. Ein Spitzname von Gott ist der, der alles fügt. Der macht alles gut letztendlich.
2: Pater Klaus, dazu kam auch noch eine Frage hier rein an die WhatsApp 0171 5753 200. Und zwar, woran merkt man oder wie zeigt Gott einem Menschen, dass er einen falschen Weg geht?
0: Ja, super Frage. Richtig gute Fragen heute. Also sie sind immer gut, aber heute sind sie besonders gut. Ein Lob auf den Fragesteller, die Fragestellerin. So, Gott kann zu uns auf verschiedene Art und Weise sprechen. Ja, und die Hauptarten, wie Gott zu uns spricht, ist einmal in unseren Gedanken. Also er kann uns einen Gedanken eingeben. Tabitha, du fragtest vorher, ob Gott unsere Gedanken hören kann. Ja, aber er kann uns auch Gedanken geben. Das heißt, wir können auch Gottes Gedanken hören, wenn er sie uns gibt. Gott kann aber auch in unseren Gefühlen zu uns sprechen. Er kann uns ein gutes, ein schlechtes Gefühl geben, Frieden, Unruhe oder was auch immer. Und er kann in der Vorstellungskraft zu uns sprechen. Das sind die drei Orte, wo Gott zu uns spricht. Übrigens der böse Geist auch. So, wenn ich auf dem falschen Weg bin, wird Gott mich nicht zwingen, auf den richtigen zu gehen, weil er liebt mich und er liebt meine Freiheit. Das ist meine Entscheidung. Aber er kann etwas tun. Er kann mir zum Beispiel innere Unruhe geben. Und dann merke ich, ich werde unruhig, ich werde hibbelig, da ist so ein Unfrieden da. Und dann kann er mir vielleicht einen Gedanken eingeben, der sagt, du gehst gerade in eine Richtung, die wird dir nicht guttun. Oder schau mal, wie ging es dir denn die letzten Wochen, seit du auf diesem Weg bist? Irgendwie so ein Gedanke, dann fängst du an nachzudenken und du spürst deine Unruhe und dann kommen vielleicht in der Erinnerung wieder Gedanken von irgendwelchen schlechten Sachen, die du gemacht hast. Und all das zusammen gibt dir ein Gefühl, ein Gespür, ein von Gott her, ich bin auf dem falschen Weg. Ja? Und interessant, weil die Frage hat sich Ignatius von Loyola auch gestellt, so ein kluger Ordensgründer vor 500 Jahren. Und er hat gesagt, boah, aber der Teufel macht zur gleichen Zeit auch etwas. Der gibt mir nämlich gute Gefühle ein, obwohl ich auf dem falschen Weg bin. Und er gibt mir ermutigende Gedanken ein und sagt, oh, mach ruhig weiter so, das ist gut und das auch noch. Und plötzlich merkst du in dir drin, boah, du hast diese ermutigenden Gedanken mit dem guten Gefühl und du hast die warnenden Gedanken mit dem unruhigen Gefühl. Oh, oh, oh. Und dann musst du beginnen, diese Geister zu unterscheiden. Und das nennt man die Unterscheidung der Geister. Echt eine Aufgabe, die wir lernen müssen, um herauszufinden, auf welchem Weg bin ich eigentlich da gerade. Ich gebe nur ein Kriterium. Wenn du auf dem Weg mit Gott bist, wird Gott dir normalerweise einen inneren Frieden schenken, weil er möchte dich bestätigen. Wenn du auf dem Weg mit Gott bist, wird der Teufel dir eher Unruhe schenken, weil er möchte nicht, dass du, er wird immer sagen, was dir fehlt und dass Gott gemein ist, was er dir nicht gönnt und dass du doch könntest. Wenn du auf dem Weg mit Gott bist, wenn du auf dem Weg von Gott weg bist, dann wird der Teufel dir eher Ruhe und Frieden eingeben, so gut er das kann, das ist nicht besonders stark, und Gott wird dir eher eine Unruhe geben. Und so kannst du ein bisschen in deinem Leben schauen. Und woran wir uns alle richten müssen, sind eben die Gebote, die 10 Gebote und das Gebot der Liebe. Werde ich ein liebenderer Mensch, bin ich auf dem Weg der Liebe, der Treue, der Ehrlichkeit und so weiter. Dann kann ich auch so ein bisschen intellektuell rausfinden, auf welchem Weg bin ich eigentlich.
2: Also sehr praktisch, sehr gute Hinweise, die du uns hier gibst, Pater Klaus von den Legionären Christi hier am Abend der Jugend bei Radio Horeb. Und die nächste Frage, die hier reinkam, lautet, spricht etwas dagegen, als Christ mit einem Mann zusammen zu sein, der mit dem Glauben nichts am Hut hat? Unterstützt meinen Glauben, aber er kann damit nichts anfangen, Glaubensgespräche sind kaum möglich.
0: Du hast gerade selber ein bisschen gesagt, was dagegen spricht. Also ich nehme jetzt mal an, du bist eine Frau und möchtest mit einem Mann zusammen sein und überlegst dir, ob du so einen Mann heiraten könntest. Setze ich jetzt einfach mal so als Grund voraus. Ich meine, wenn es nur so eine Freundschaft ist, ist es ja eh überhaupt kein Problem. Aber wenn du sagst, kann ich mit so einem Mann ein Leben verbringen? Ja, grundsätzlich ja, aber sei bitte bereit für alle Probleme, die kommen. Und das wird nicht wenig sein. Viele Menschen, meine Erfahrung, ich bin jetzt fast 60, wow, es hört sich so super alt an. Also eigentlich fühle ich mich wie 28, aber okay. Meine Erfahrung in diesen 30 Jahren ist, dass Menschen, die diese Frage stellen, sich oft täuschen, die zu optimistisch sind. Die sagen, oh, aber ich werde ihm vom Glauben erzählen. Und sie sagt schon, Glaubensgespräche sind fast nicht möglich, also werde ich ihm vom Glauben wenig erzählen. Aber Gott wird ihn schon und so. Dieser Optimismus, der ist schon oft, oft, oft enttäuscht worden, weil Menschen einen freien Willen haben. Und auch dieser Mann hat den freien Willen. Und wenn er nichts vom Glauben kennt, kann es gut sein, dass er nichts vom Glauben will, weil er ihn auch gar nicht kennt. Und dann arbeitest du dich im Lauf der Jahre an so einer Beziehung ab. Die Kinder werden nicht richtig christlich erzogen, weil der Vater nicht das Zeugnis gibt. Er geht nicht mit zur Kirche. Dann haben die Jungs schon bald keine Lust mehr, weil der Papa auch nicht geht. Die Mädchen haben auch bald. Und dann, so, lange Rede, kurzer Sinn. Je einiger wir uns sind in diesen großen, wichtigen Fragen unseres Lebens, was für einen Sinn siehst du im Leben, Glaubensfragen, religiöse Dinge, wie erziehen wir unsere Kinder, wie viele Kinder wollen wir haben und so, was wollen wir denen für eine Vision geben. Je einiger wir uns sind, desto besser und desto leichter, und dann ist es schon eine Herausforderung. Je uneiniger wir uns sind in diesen wesentlichen Dingen des Lebens, desto schlechter, ganz einfach. Und lassen wir uns nicht täuschen von zu viel Optimismus, wo wir denken, das schaffen wir schon. Ich habe genug Ehen erlebt, die mit dieser Hoffnung gegangen sind und im Lauf der Zeit gibt es keine Einheit mehr. Und das ist total schade, ein ganzes Leben nebeneinander herzuleben und du legst deine Glaubenszeug und ich lebe mein Zeug. Das ist nicht gut. Also du hast frei, darfst frei entscheiden, aber sei bitte auch ein bisschen klug und realistisch.
1: Abend der Jugend bei Radio Horeb. Ihr habt eingeschaltet bei Heiße Eisen, kühle Köpfe. Deine Fragen an Pater Klaus Einzle von den Legionären Christi. Und zwar könnt ihr sie auch auf YouTube stellen, eure Fragen, in der Kommentarsektion. Denn wir sind gerade live und Leute, ich will jeden einzelnen von euch in diesem Livestream sehen. Also spammt diese Kommentarsektion zu mit euren Fragen. Wir freuen uns über jede einzelne.
2: Genau, auf Radio Horeb, auf YouTube. Und da kam eine Frage, die auch dazu passt, was du gerade gesagt hast, wo es eben auch darum geht, Beziehung und Glaube. Meine Freundin und ich sind super glücklich zusammen und ich könnte mir vorstellen, dass sie die Richtige für mich ist. Wir sind beide katholisch, aber sie lebt ihren Glauben aktuell nicht aktiv. Mein großer Wunsch wäre es, dass der Glaube in unserer Beziehung eine größere Rolle spielt. Wie kann ich sie dafür begeistern, ohne Druck aufzubauen oder sie zu überfordern?
0: Das ist eine schöne Frage und man merkt schon, dass du respektvoll bist und das ist eine gute Voraussetzung für eine gute Beziehung, dieser Respekt vor dem anderen. Das Schönste, was du tun kannst, ist dein eigenes Zeugnis. Weißt du, wenn du das Zeugnis gibst davon, wie der Glaube dir hilft und sie sieht das in dir, sie sieht deinen Frieden, sie sieht deine Ausstrahlung, sie sieht deine Ruhe, deine Zufriedenheit. Das ist das Schönste. Eben Zeugnis, da haben wir vorher schon mal davon gesprochen. Und dann glaube ich, wenn ihr eine gute Beziehung habt, dann könnt ihr ja auch sehr, sehr offen und intim miteinander sprechen. Und das ist voll wichtig, über solche Fragen zu sprechen. Du, Schatz, was ist es denn, was dich gerade so vom Glauben abhält? Du bist auch katholisch, du warst schon mal ein bisschen Gläubige, gibt's irgendwas? So, dann geht man so auf tiefere Ebenen von Gespräch und das ist total schön und verbindend, wenn sowas passiert. Das heißt noch lang nicht, dass deine Freundin dann sofort ganz tiefgläubig ist, aber ihr selber bewegt euch durch dieses Thema auf eine tiefere Ebene von Vertrautheit, von Offenheit, von wir sprechen wirklich über unsere Probleme. Das ist total wichtig für die Beziehung. Je tiefer und schöner diese Beziehung wird, desto leichter kann auch dein Zeugnis des Glaubens da reinfließen. Also ich glaube, es geht da gar nicht so sehr irgendwie jetzt um große Inhalte, wo wir Leute inhaltlich überzeugen und wir lesen noch ein Buch und diskutieren noch ein bisschen. Finde ich auch wichtig. Ist auch gut, wenn wir Bescheid wissen. Aber es geht vor allem um deine Beziehung zu ihr, dass die wächst, dass du liebevoll bist, dass sie merkt, wie der Glaube wichtig ist in eurer Beziehung, dass sie einfach Sehnsucht danach kriegt, das auch haben zu wollen. Sehnsucht ist so ein wichtiges Wort in unserem Leben und wo wir Sehnsucht wecken können nach etwas Größerem, zum Beispiel nach dem Himmel, wie am Anfang dieser Sendung die Frage kam. Wenn Sehnsucht geweckt wird, dann werden Menschen lebendig und wenn sie lebendig werden, dann gehen sie den richtigen Weg.
1: Und Pater Klaus, jetzt noch eine ziemlich, ziemlich wichtige Frage. Und zwar, gerade spielt ja Österreich gegen Argentinien. Und ich habe gerade so das Gefühl, dass du vielleicht mit deiner prophetischen Fähigkeit noch uns sagen kannst, wer gewinnt. Schnelle Antwort.
0: Also ich kann dir mal enttäuschen, ich habe keine prophetischen Fähigkeiten. Ich habe nur das Gefühl, dass Österreich 1-0 zurückliegt, weil ich so ein Gefühl der Schwere am Nesen sitze. Wir haben vorher darüber gesprochen. Danke. Keine Ahnung, aber ich hoffe, dass die Österreicher sie tapfer schlagen, sind doch irgendwie unsere kleinen Brüder. Deutschland soll natürlich eher Weltmeister werden als Österreich, aber ich wünsche ihnen. Aber gegen Lionel Messi, also allein wenn er auf dem Platz steht, ist es halt eine echte Herausforderung. Aber Österreich, go for it.
1: With the power of friendship. Okay, jetzt Spaß beiseite. Dürfen Christen True Crime Podcast und so hören bzw. schauen?
0: Ich bin leider überfragt und weiß nicht, was True Crime ist, aber es ist kriminal irgendwas.
2: Das sind so Podcasts, wo echte Verbrechen, echte Fälle aufgearbeitet werden, erzählt werden, was passiert ist und dann wird eben drüber gesprochen.
0: Mhm. Genau. Ich würde grundsätzlich für solche Fragen, gibt es ja viele Fragen, gell? Horrorfilme, Rockmusik, also Dinge, die auf uns eindringen, die in sich vielleicht nicht selber wirklich schlecht oder böse sind. Ich meine, das ist jemand umgebracht worden und wir schauen, wie lösen wir diesen Fall? Ja, das ist ja nicht schlecht in sich. Wenn etwas schlecht in sich ist, Pornografie zum Beispiel, das ist schlecht in sich. dann sollen wir das nicht schauen. Aber Dinge, die nicht schlecht in sich sind, ich würde sagen, da musst du mit viel Realismus schauen, was bewirkt das in dir? Also erstens mal so emotional. Geht's dir nachher besser? Geht's dir schlechter? Nimmt dich das gefangen? Also das erste ist, wie geht's dir? Ja. Das zweite ist, wie viel Zeit investierst du in so eine Sache? Also verlierst du viel Zeit? Und das dritte ist, wie interagierst du mit anderen Menschen dann? Also ziehst du dich zurück? Sprichst du mit anderen drüber? Ist das entscheidende Thema? Weißt du, und ich glaube, für mich ist das entscheidende Wort Lebendigkeit. Wenn es dich lebendig macht, im Sinn, du wirst froher, du wirst leichter, du wirst freier, du agierst mehr mit Menschen, die spüren, dass es dir gut tut, das ist immer ein Zeichen davon, dass da irgendwas Gutes passiert. Mehr oder weniger. Es kann nie gegen die 10 Gebote gehen, aber normalerweise passiert das auch nicht, wenn wir gegen eines der Gebote gehen. Wenn du merkst, ich ziehe mich immer mehr zurück oder es gibt nur noch dieses Thema für mich oder das beschäftigt mich so oder es macht mich irgendwie deprimiert oder was auch immer, du, dann schau. Jesus gibt so einen wichtigen Satz, weißt du, Jesus gibt wenige Gebote, aber einige Prinzipien. Und eines seiner Prinzipien heißt, an den Früchten werdet ihr sie erkennen. Schau mal auf die Früchte in deinem eigenen Leben, in deiner eigenen Emotion, in deinem eigenen Herz. Schau auf die Früchte. Wenn die gut sind, dann geh den Weg weiter vielleicht. Wenn sie schlecht sind, dann überleg, ob du nicht umkehren solltest.
2: Heiße Eisen, kühle Köpfe, deine Fragen hier am Abend der Jugend mit unserem Experten, mit Pater Klaus Einzle von den Legionären Christi. Wir haben noch eine gute halbe Stunde Zeit, also stellt auf jeden Fall jetzt hier eure Fragen. Ihr könnt uns auch live zuschauen auf dem YouTube-Livestream von Radio Horeb. Dort könnt ihr hier direkt ins Studio schauen, direkt uns hier bei der Arbeit, bei dem Interview hier zuschauen und Pater Klaus direkt zusehen, wie er eure Fragen beantwortet, wie er deine Fragen beantwortet. Und du kannst auch ganz bequem deine Frage direkt in den Live-Chat reinschreiben. Das heißt, du musst gar nicht erst dir irgendeine Nummer merken oder auf Instagram gehen. Da kannst du uns nämlich auch Fragen stellen, entweder per Instagram an radio-horeb oder per WhatsApp an
1: die 0171 5753 200. Und weil dieser Stream gerade so underrated ist, hören wir jetzt das Lied Underrated von den Opros.

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1: Oprah mit Underrated.
2: Hier am Abend der Jugend bei Radio Horeb. Für euch im Studio sind
1: Tabitha
2: und David. Und bei uns live zu Gast ist Pater Klaus Einzle von den Legionären Christi hier im Studio im Balderschwang. Und du kannst ihn auch direkt sehen im YouTube-Livestream hier von Radio Horeb. Da sind wir gerade live. Da kannst du auch direkt deine Frage an Pater Klaus in den Chat schreiben. Ansonsten kannst du natürlich deine Frage auch schicken per Instagram
1: an Radio-Horeb oder natürlich auch über WhatsApp an die 0171 57 53 200. Aber dieser YouTube-Livestream muss brennen, also kommt alle online, holt euch irgendwas zum Trinken, setzt euch vor dem Stream und schaut vorbei.
2: Genau, und da kam auch eine Frage rein in dem YouTube-Livestream. Du hast ja am Anfang, Pater Klaus, ja ein bisschen über Sündenstrafen gesprochen. Da ging es eben darum, warum müssen wir noch Strafen bezahlen für unsere Sünden? Wo du eben gesagt hast, wenn zum Beispiel eine Vase kaputt geht, dann müssen wir ja auch die Rechnung bezahlen. Die Rechnung besteht ja trotzdem und wir müssen sie trotzdem bezahlen. Da kam jetzt eine weitere Frage dazu. Wenn Gott uns die Rechnung gibt dazu, hat er das nicht schon am Kreuz gezahlt?
3: Ja, das ist ein bisschen eine protestantische Sicht zu sagen, Jesus hat alles getan. Paulus sagt, wir ergänzen an den Leiden Jesu, was den Leiden Christi noch fehlt. Bisschen ein mystischer Satz. Aber Gott nimmt eben unsere Verantwortung nicht weg. Ich glaube, wir haben die Frage eigentlich schon beantwortet. Jesus hat grundsätzlich mal den Himmel für uns wieder ermöglicht. Und vielleicht sehen wir die Konsequenzen der Sünde zu wenig deutlich. Und deshalb auch, was Jesus eigentlich schon getan hat. Durch die Sünde ist zweierlei passiert. Einerseits wird der Mensch durch die Sünde Eigentum dessen, der die Sünde hervorruft und immer wieder fördert, nämlich des Bösen. Der Mensch geht aus dem Reich Gottes in das Reich des Dunkels hinüber und wird Eigentum des Dunkels. Und durch die Sünde oder mit der Sünde ist das Himmelstor verschlossen, wenn ich das bildlich sagen darf. Der Zugang zum Himmel ist verschlossen. Wenn im Himmel eine Sünde wäre, dann wäre es kein Himmel mehr. Das heißt, nur der Mensch ohne Sünde kommt in den Himmel und durch die Sünde ist der Himmel verschlossen. Was Jesus am Kreuz getan hat, ist ein doppeltes, dreifaches. Jesus hat immer mehr getan, auch wenn wir, Jesus ist immer mehr. Aber er hat einerseits die Macht des Bösen besiegt und er hat für unsere Sünden Wiedergutmachung geleistet, vor dem Bösen. Der Bösen kann uns nicht mehr anklagen und sagen, aber der hat das und das getan. Dann sagt Jesus, ja, aber hier, ich habe schon dafür bezahlt. Und er hat das Tor zum Himmel geöffnet. Er hat uns das ermöglicht. Und er hat uns alle Gnaden gegeben. Gnaden ist so ein Wort. Alle Hilfen gegeben, die wir dann brauchen, um dieses offene Himmelstor auf das Tor zuzugehen und aus der Sünde herauszukommen. Also er hat uns alles gegeben. Potenziell ist das für mein Leben da. Also ich kann das nehmen. Aber das heißt noch nicht, dass ich das angewendet habe. Weißt du, Jesus hat alles getan. Aber ich muss schon auch mitmachen. Jesus hat für meine Sünden und für meine Schuld bezahlt. Und trotzdem bin ich verantwortlich, weil er nimmt mir das nicht einfach weg. Gott nimmt uns ernst. Die Tatsache, dass ein Mensch für die ganze Ewigkeit von Gott weggehen kann und in einen Zustand hineingehen kann, den wir Hölle nennen, ist, weil Gott uns ernst nimmt. Der lässt es zu, weil unsere Freiheit echt ist. Zu denken, dass Jesus alles für uns getan hat, ich kann tun und lassen, was ich möchte, ich muss nur sagen, Jesus, du bist mein Erlöser und Heiland, das nimmt uns doch nicht ernst. Diese Sicht ist einfach unvollständig. Nett, schön, boah, wenn das so wäre, boah, aber auch irgendwie nicht ganz realistisch. Hey, ich habe so einen guten Papa, jedes Mal, wenn ich eine Scheibe einschlage, aus Wut, aus Zorn, ist total egal, mein guter Papa macht das schon. Merkt ihr? Das passt nicht ganz. Gott nimmt den Menschen ernst, unser Leben hat eine Würde und diese Würde zeigt sich auch, dass ich verantwortlich bin für mein Leben. Ich kann da was draus machen. Ich bin nicht ständig ein kleines Kind, das von Gott rumgetragen wird. Es ist eine Theologie, die nicht ganz reif geworden ist. So, übernimm Verantwortung für dein Leben. Zahl für deine Schuld. Du kannst es ja tun. Siehst du nicht, dass Gott hart ist und du kannst es nicht tun. Und er hat alles getan, damit du es tun kannst. Und er nimmt dich ernst und du nimmst ihn ernst. Und ihr zwei geht miteinander durchs Leben. Und das ist, was uns entspricht. Seien wir keine theologischen kleinen Kinder, sondern werden wir langsam Erwachsene. Boah. Auch wenn wir jugendlich sind.
1: Rede lauter, Pater Klaus, wirklich. Jetzt kommt eine bisschen tiefere Frage. Wie kann ich mir Abtreibung vergeben? Ich leide seit 10 Jahren und kann es nicht rückgängig machen. Fühle sehr viel Schuld. Es hat sich einfach falsch angefühlt damals.
3: Ja, das erleben wir sehr, sehr oft. Am Wochenende habe ich wieder mehrere Fälle davon erlebt. Und zuerst einmal, es ist gut, dass du tiefe Schuld fühlst, weil du sehr schuldig geworden bist. Ob du das wolltest oder nicht, ob du gedrängt warst oder nicht, sind alles Dinge, die muss man auch mit einbeziehen. Aber reden wir die Sache nicht schön. Da ist ein kleines Kind umgebracht worden. Und du warst in der Entscheidung mit drin. Und es ist gut, dass du diese Schuld fühlst. Aber es ist auch wichtig, dass du irgendwann Vergebung erfährst. Und die Vergebung ist eine dreifache. Und da gehört unser Glaube sehr tief mit dazu. Die erste Vergebung, oder nicht hierarchisch, aber ist zu wissen, dass dein Kind, dem du dieses irdische Leben verwehrt hast, bei Gott in alle Ewigkeit glücklich ist. Und dass dieses Kind nicht möchte, dass du als Mutter immer leidest dein ganzes Leben lang. Und wenn du dein Kind um Vergebung bittest, wir tun das oft mit Menschen im Gebet. Wir sprechen mit diesen Menschen im Gebet zu diesem Kind und sagen, ich habe dir dein Leben genommen. Ich habe dir verwehrt, dass du das Licht dieser Welt erblicken darfst, im wahrsten Sinne des Wortes. Und es tut mir so leid und ich bitte dich um Vergebung. Wie wir oft erleben, wie so ein erster Strahl des Lichtes in so ein Herz einer Frau reinkommt. Der Zweite, der uns vergibt, aber eben auch nicht leichtfertig, sondern ernsthaft, ist Gott. Er vergibt uns und trotzdem spüren Menschen oft eine Depression danach und ihre Emotionen sind so kaputt gegangen, weil da ist was Schlimmes passiert. Reden wir das nicht schön. Aber erleben wir auch, was Erlösung bedeutet, die Vergebung von diesem Kind zu dir. Und du wirst dieses Kind sehen und dieses Kind sagt heute schon Mama zu dir. Und es wartet auf dich und du wirst eines Tages dieses Kind in deine mütterlichen Arme schließen. Es ist schon erlöst. Es leidet nicht mehr. Es ist schon bei Gott. Diese Vergebung von Gott zu erfahren, indem wir beichten gehen, indem wir um Vergebung bitten. Und das Dritte ist, dir selber dann auch irgendwann zu vergeben und zu sagen, du, ich spreche dich jetzt los von dieser Schuld, weil mir Gott vergeben hat, weil mir dieses Kind vergeben hat. Deshalb kann ich mir jetzt auch selber vergeben, weil alle wollen, dass ich jetzt in meine Freiheit gehe. Nicht leichtfertig, ernsthaft. Aber irgendwann ist auch die Zeit zu sagen, ich vergebe mir jetzt auch. Und wenn es dir schwerfällt, dann bitte Gott und sag, Herr, hilf du mir, indem du mir den Geist der Vergebung sendest. Ich brauche Hilfe. Das ist ein ganz, ganz tiefes Thema und eine ganz, ganz tiefe Erlösung, die echt ist. Ist möglich von Gott her. Probier es aus. Es ist wunderschön. Und dann kannst du in die Leichtigkeit gehen. Hast heute schon ein Kind im Himmel. Du weißt schon, da ist ein Fürsprecher. Und du bist mit Gott endlich wieder im Reinen und versöhnt und mit dir auch.
2: Heiße Eisen, kühle Köpfe hier am Abend der Jugend. Du kannst deine Fragen stellen zu den Themen des Glaubens, zur Moral, auch zur geistigen Welt hier live an Pater Klaus Einzle von den Legionären Christi. Für euch im Studio sind
1: Tabitha
2: und David. Und ihr könnt uns auch zuschauen. Ihr könnt hier ins Studio hineinschauen im YouTube-Livestream von Radio Horeb. Schaut da gerne vorbei.
1: Schaltet alle ein, wirklich. Es lohnt sich, ich kann es euch nur sagen. Natürlich könnt ihr eure Fragen aber auch stellen auf Instagram über radio-horeb. Und natürlich über WhatsApp an die 0171 5753 200. Und Pater Klaus, warum brauchen wir eigentlich Sakramente, wenn Gott doch Loki sowieso schon bei uns ist? So.
3: Was war das Wort, was du da reingeschmissen hast?
1: Loki.
3: Loki.
1: Loki.
3: Was immer das bedeutet, das klingt cool. Warum brauchen wir Sakramente, wenn Gott doch bei uns ist? Sehr gute Frage und eigentlich brauchen wir sie nicht. Also die Frage ist total berechtigt. Gott ist allgegenwärtig. Gott ist überall. Gott kann mir meine Sünden frei vergeben, wenn ich zu ihm sage, Herr, es tut mir leid, kann mir die Sünden vergeben. Die Frage ist nicht, warum brauchen wir Sakramente, sondern die Frage ist, warum gibt Gott uns Sakramente? Denn die Sakramente kommen von Gott, sie sind seine Gabe. Jesus hatte die Jünger beauftragt, die Apostel beauftragt, nach seiner Auferstehung, dass sie Sünden vergeben sollen. Sie sollen die Sünden vergeben, obwohl er sie eigentlich nur allein vergeben kann. Wer kann Sünden vergeben? Nur Gott kann Sünden vergeben. Also die erste Antwort ist, weil Gott die Sakramente wollte und sie uns durch Jesus Christus gegeben hat. Manche ganz direkt, manche von ihm eingesetzt, manche indirekt von ihm eingesetzt und manche einfach durch ihn geheiligt. Jesus hat über den Heiligen Geist gesprochen, der kommt. Die Apostel haben den Gläubigen die Hände aufgelegt, der Heilige Geist ist gekommen und wir spüren so von Anfang an diese Struktur. So, die Frage ist, warum Gott das getan hat. Das ist die interessante Frage. Und das ist so schön, weil Gott uns Menschen ganz gerecht werden möchte. Weißt du, wenn Gott einfach so auf geistige Weise die Dinge in uns tun würde, dann würde er sich ganz gerecht werden, weil Gott ist Geist. Aber wir sind Geist und Leib. Und deshalb gibt Gott uns etwas Materielles, das wir sehen, fühlen, angreifen, spüren können, um etwas Geistiges zu tun. Bei der Taufe zum Beispiel. Was ist das wichtige Materielle in der Taufe? Das Wasser. Das Wasser wird über den Kopf des Täuflings gegossen und dann spricht man die Taufformel und damit geschieht etwas Geistiges. So, Gott geht voll auf uns Menschen ein, deshalb ist es materiell und geistig immer gemeinsam. So kannst du alle Sakramente durchgehen. Die Krankensalbung, Öl. Öl als etwas, was Wunden heilt, als Salböl, was wohltuend ist, was Schmerz wegnimmt. So. Dieses Materielle verbunden mit dem Geistigen, das macht die Sakramente aus. In der Theologie sagt man, dass Gott mit uns modo humano wirkt. Also auf unsere Art und Weise und nicht auf nur seine Art und Weise. Es ist seine Liebe zu uns. Er geht mit uns so um, wie wir das brauchen und wird einer von uns, weil er uns lieben möchte, so wie wir sind. Super schön, dass wir Sakramente haben.
2: Wir sind hier schon fast im Endspurt hier bei Heiße Eisen, kühle Köpfe, nur noch eine Viertelstunde. Die Zeit verfliegt schon wieder, deswegen machen wir direkt weiter mit der nächsten Frage. Die lautet im Matthäusevangelium, Kapitel 19, Vers 12, da steht: Manche sind von Geburt an zur Ehe unfähig und manche haben sich selbst dazu gemacht, um des Himmelreichs willen. Ist mit diesem Letzteren, sich selbst ehelos machen, als ehelose Leben gemeint oder wie ist deine Auslegung dazu? Was bedeutet das, wenn man sich selbst zur Ehe unfähig gemacht hat?
3: Ja, ich würde es eher so sehen, als es sich zur Ehe unfähig machen. Das klingt so ein bisschen nach sexuellem Selbstmord. Ich tue mir irgendwas an, damit ich die Ehe nicht mehr leben kann in ihrer. Aber Jesus geht ganz oft über das Biologische hinaus. Also, und Jesus ist immer größer. Wenn wir eine Antwort geben, gibt es bestimmt noch fünf andere nebendran auch. Aber ich würde es auch so sehen, dass jemand bewusst auf die Ehe verzichtet, ja, um ganz für Gott da zu sein. Nicht, der es sich irgendetwas antut, sondern der bewusst sagt, ich öffne mich für etwas Größeres und ich verzichte auf das Kleinere. Johannes Paul II. Sagt in der Theologie des Leibes, dass Menschen, die sich Gott weihen, auf das Abbild der Liebe Gottes, nämlich die Ehe, verzichten, um direkt zum Urbild zu gehen. Ich glaube, dass das gemeint ist, aber wie gesagt, erstens mal kenne ich nicht alle Antworten. Zweitens gibt es bestimmt auch andere, die zutreffend sind, aber das ist sicher eine, die man in dieser Stelle, aus dieser Stelle herauslesen kann.
1: Und jetzt, Pater Klaus, noch mal eine Frage wegen der Abtreibung. Wie ist das mit einem Abgang? Kaum war die Freude da, war es wieder vorbei.
3: Ja, das ist etwas, was viel öfter passiert, als man drüber spricht. Ich habe das in den letzten Jahren sehr oft erlebt, dass eben im frühen Stadium der Schwangerschaft, man weiß es schon, das Kind wächst schon, dass dann ein Abgang geschieht. Ich weiß nicht, wie das Fachwort dafür wäre, aber dass das Kind im Mutterschoß stirbt und nicht leben kann, aus welchen Gründen auch immer. Es passiert viel öfter, glaube ich, als man denkt. Menschen sprechen weniger darüber. Viele verbergen auch die Schwangerschaft, weil sie wissen, es ist noch nicht sicher. Und ich bin jetzt kein Fachmann, aber bis zu einem bestimmten Zeitpunkt geht man ärztlicherweise davon aus, dass es jederzeit passieren kann. Das ist natürlich super schmerzhaft für Menschen, denen das geschieht, aber gehört auch zu unserem Leben dazu. Und auch dieses Kind ist schon ein lebendiges Kind, ja, auch wenn es noch sehr, sehr klein ist. Wir wissen, dass der Mensch vom ersten Moment an Mensch ist, sobald Samen und Eizelle aufeinandertreffen und Gott in diesem Moment seine schöpferische, unsterbliche Seele gibt, ist der Mensch ein Mensch und ein Mensch, der ewig leben wird. Und egal, ob der Fötus dann mit 3 Wochen oder 2,5 Monaten oder wann auch immer abgeht, er ist ein echter Mensch. Was wir manchmal tun, ist, dieses Kind im Nachhinein zeichenhaft zu taufen. Weil es gab nicht die Möglichkeit dazu. Es gab einfach die physische Möglichkeit nicht. Und genau. Und dann kann man sagen, wenn dieses Kind geboren wäre, hätten wir es getauft. Deshalb machen wir das jetzt in einem symbolischen, liturgische Handlung. Und dann nehmen wir eine Schale, wir zünden eine Kerze an. Wir machen es ein bisschen feierlich und ganz einfach gleichzeitig. Wir nehmen eine Schale, wir nehmen das geweihte Wasser und sagen, Gott, wir taufen dieses Kind jetzt. Manchmal haben die Mütter ein Gespür, ob es ein Junge oder ein Mädchen wäre. Wie auch immer, wir taufen dieses Kind jetzt symbolisch im Namen des Vaters und des Sohnes und des Heiligen Geistes. Und das gibt oft der Mutter oder dem Vater dieses tiefe Gefühl von, ach, jetzt ist es zu Hause. Das war uns so wichtig, dass es getauft wird. Das ist kein Sakrament im engen Sinne, aber es wirkt und es bewirkt auch auf der emotionalen Ebene das, was sich diese Menschen gewünscht hätten. Also es ist eine Realität und wir lernen damit gut umzugehen und hoffentlich dann auch die Freude zu haben, dass es dann mit einem Kinderwunsch klappt und es gut ist.
2: Pater Klaus, wir machen direkt weiter mit der nächsten Frage hier bei Heiße Eisen, kühle Köpfe. Und zwar, wo kann ich einen guten Ehemann, einen guten christlichen Ehemann finden? Und kann man noch etwas anderes tun, außer dafür zu beten, um danach zu helfen?
3: Das ist eine Frage, die ist nicht lustig, sondern etwas, was sehr, sehr viele Menschen heute quält, sehr viele christliche junge Frauen, übrigens auch christliche junge Männer. Und das ist nicht eine Frage, die einfach zu beantworten ist, weil ich glaube, es ist eine gesellschaftliche Entwicklung, die wir seit vielen Jahren erleben, die uns dahin geführt hat. Es ist ja nicht so, dass es schlechte junge Männer gibt heute oder junge Frauen, die nicht toll aussehen oder so. Das ist ja nicht so. Da liegt irgendwie was Tieferes dahinter. Und ein Aspekt ist wohl die Angst davor, sich zu binden. Und wenn eine Frau spürt oder eine junge Frau spürt, der Mann hat Angst, sich zu binden, gibt sie natürlich auch nicht das Vertrauen, irgendwie mit ihm ernsthaft weiterzugehen. Ich kenne viele solche Spiele zwischen jungen Leuten, wo man schaut, passt der zu mir und so, und dann sieht man, ja, aber der benimmt sich nicht so reif, und dann backt man zurück und so. Ich glaube, es ist ein großes gesellschaftliches Problem. Wir haben vor ein paar Tagen mit anderen Mitbrüdern darüber gesprochen. Das sind etliche Elemente, auch dass das Männliche nicht mehr so männlich sein darf und das Weibliche nicht mehr so weiblich. Die werden so ein bisschen aufgelöst und dann ist die Anziehungskraft nicht so stark. Es sind viele Dinge. Also ich kann nicht sagen, gehe auf diese Dating-Plattform und dann findest du einen Mann. Gar nicht so schlecht heutzutage. Ich habe ein paar Ehen, kenne ich, die haben sich so gefunden. Die sind eben auf so eine Dating-Plattform und haben reingeschrieben, sie sind katholisch, ihnen ist wichtig, dass ihr Partner katholisch ist. Die haben sich so gefunden. Ich denke gerade an ein Paar, die kenne ich sehr, sehr gut. Ihr zweites, drittes Kind inzwischen und sind glücklich verheiratet. Aber das ist natürlich nicht das Ganze, also die ganze Antwort. Und gleichzeitig müssen wir auch doch irgendwie lernen, glaube ich, noch ein Aspekt, der so mitspielt, ist diese Idealisierung im Internet. Halt die Frau, die, wie wahnsinnig toll die immer aussehen muss, und der Mann, wie cool der sein muss, und Brad Pitt und ich weiß nicht, wer alles. Ja, da lacht sie da wieder. Ist das auch dein Traum? Ja, lass mal. Aber es sind viele Probleme und wir müssen trotzdem